0: DDR.
1: Zeitgleich gehört es auch zur Ehrlichkeit dazu, dass es Hinweise dafür gibt, dass die Mineralölkonzerne gerade auf Rücken der Menschen sich die Taschen voll machen.
0: Die CDU hat eine Übergewinnsteuer abgelehnt. US-Präsident Trump hat die sofortige Schließung des renommierten Kennedy Centers in Washington verkündet. Er versucht seit Jahren, die Kultureinrichtung umzubenennen. Samuel Jakisch, WDR Washington.
2: Ende vergangenen Jahres hatte der von ihm eingesetzte Vorstand das Haus in Trump Kennedy Center umbenannt. Ticketverkäufe und Spenden brachen daraufhin ein. Für das laufende Geschäftsjahr rechnet das Kulturzentrum für Konzerte, Tanz und Theater mit einem Defizit von rund 23 Millionen Dollar. Der Vorstand des Kennedy Centers erklärte am Montag, US-Präsident Trump, der zugleich Vorsitzender des Gremiums ist, sei der Einzige, der das vom Bankrott bedrohte Kulturzentrum in der US-Hauptstadt retten könne. Kritiker widersprechen dieser Begründung.
0: Und auch das ist noch wichtig. Jens Spahn ist nicht mehr Chef seines CDU-Bezirksverbandes im Münsterland. Nach der Debatte um seine Vaterschaft mit einer Leihmutter kandidierte er nicht wieder. Neue Vorsitzende ist Schulministerin Feller. Im Landtag in Düsseldorf wird heute über den ersten Haushaltsentwurf für das kommende Jahr beraten. Finanzminister Obten drängt, ringt den 115,5 Milliarden Euro umfassenden Rekordetat ein. Das sind 3,2 Milliarden mehr als in diesem Jahr. Der Schauspieler Ralf Richter ist tot. Seinen Durchbruch hatte er mit dem Kinofilm »Das Boot«. Am Köln-Bonner Flughafen haben viele Passagiere gestern ihre Flüge verpasst. Die Sicherheitskontrollen dauerten teils Stunden, Oliver Köhler berichtet.
3: Verpasste Urlaubsreisen, verpasste Geschäftstermine. Wer am Ende für den Schaden aufkommt, ist unklar. Der Flughafen Köln-Bonn hat eingeräumt, dass zu wenig Sicherheitspersonal im Einsatz war. Nach Angaben des Sicherheitsunternehmens Securitas sollen sich kurzfristig viele Mitarbeiter krank gemeldet haben. Ein Sprecher der Gewerkschaft Verdi sagte, Grund für den Engpass sei der massive Abbau von Arbeitsplätzen am Flughafen Köln-Bonn.
0: Und das war WDR aktuell. Das Wetter in Nordrhein-Westfalen. In der Nacht örtlich kräftige Schauer bei 16 bis 11 Grad. Tagsüber wechselhaft mit einzelnen Schauern, dazwischen auch mal sonnig. Dazu in Bad Münstereifel bis 18, in Halle bis 19 und in Herne bis 20 Grad. Am Donnerstag erst trocken, später Regen bis 20 Grad. Die Zeit 2.03 Uhr.
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5: Geht los mit der Autobahn 1 Osnabrück Richtung Bremen. Die ist zwischen Wildeshausen West und Wildeshausen Nord wegen einer Baustelle noch bis 6 Uhr früh gesperrt. Die Autobahn 1 Hamburg Richtung Lübeck ist zwischen dem Kreuz Bargteheide Heide und Bad Oldesloe bis 6 Uhr ebenfalls gesperrt. Da wird die Fahrbahn erneuert. Autobahn 1 Lübeck-Hamburg. Auf der Norderelbbrücke kommt es wegen eines Schwertransports mehrfach zu kurzfristigen Sperrungen. Die A4 Aachen Richtung Köln ist zwischen Köln-Poll und Dreieck Heumer noch bis 5 Uhr gesperrt. Da werden Verkehrszeichenbrücken montiert. Die Umleitung geht über die A559 und dann die A59. Die A40 Leipzig Richtung Halle ist zwischen Leipzig Nordost und Leipzig Messegelände im Baustellenbereich gesperrt. Die A29 Oldenburg Richtung Ahlhorner Heide ist zwischen Wadenburg und Großen Kneten bis 5 Uhr gesperrt wegen einer Baustelle. Die A40 Essen Richtung Dortmund ist zwischen dem Dreieck Bochum West und Bochum Zentrum bis nächste Woche Freitag gesperrt, da wird gebaut. Die A40 Essen Richtung Duisburg ist im Kreuz Kaiserberg wegen einer Baustelle noch bis 5 Uhr früh gesperrt. Solange geht für sie die Umleitung über die A3, die A42 und dann die A59. Berlin, die A100 Wedding Richtung Wilmersdorf ist in Höhe Beusselstraße wegen einer Baustelle gesperrt. Und nochmal Berlin, A113, A100 Schönefeld Richtung Wilmersdorf. Die ist zwischen dem Dreieck Neukölln und Oberlandstraße wegen einer Baustelle noch bis 5 Uhr früh gesperrt. Das war's vom Verkehr.
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5: Aus dem Studio von NDR Info in Hamburg, ab jetzt mit Carsten Thiele an Ihrer Seite. Ich freue mich, dass Sie auch heute Nacht wieder Lust haben auf viele Infos, auf Hintergründe, auf Interviews und auf einen verlässlichen Verkehrsservice. Das ist Ihre ARD Infonacht. Und wenn wir jetzt auf die Spritpreise in Deutschland schauen, dann haben vielleicht einige von Ihnen so ein Magengrummeln im Bauch. Einerseits wegen der Preise an sich, die ja echt heftig durch die Decke gegangen sind. Andererseits wegen der Frage, was denn die Regierung dagegen tun will. Bundeskanzler Merz hat zumindest angekündigt, dass er etwas tun will. Aber was, das hat er offen gelassen. Dabei gäbe es ja einiges auf der Menükarte. Ran an die Mineralölsteuer, die Mehrwertsteuer, die Übergewinnsteuer, Sonderzahlungen für Bedürftige oder einen Spritpreisdeckel. Dietrich Kalmeurer berichtet.
6: Egal ob Super, E10 oder Diesel, tanken ist in Deutschland so teuer wie nie. Die Kosten an den Zapf sollen steigen wegen der Eskalation im Nahen Osten und höherer Ölpreise. Gleichzeitig kritisieren Beobachter, dass Benzin und Diesel zuletzt deutlich stärker zugelegt haben als das Rohöl. Genau das nährt den Verdacht, dass die Krise für zusätzliche Preisaufschläge genutzt werden könnte.
7: Wir werden auf Preistreiberei reagieren,
6: kündigt Bundeskanzler Friedrich Merz in Berlin an, auf einer Veranstaltung des Handelsverbands BGA. Schon jetzt greift der Staat am Spritmarkt ein. Seit April dürfen Tankstellen ihre Preise grundsätzlich nur noch einmal täglich erhöhen. Außerdem erhielt das Bundeskartellamt neue Befugnisse. Unternehmen können verpflichtet werden, Preiserhöhungen zu begründen.
7: Aber wir spüren auch, jedenfalls aus dem Blickwinkel der Verbraucherinnen und Verbraucher, dass das nicht reicht.
6: CDU-Chef Merz verweist auf die Belastung für Millionen Autofahrer.
7: Für viele Menschen, die täglich das Auto brauchen, ist eine Belastungsgrenze erreicht.
6: Doch welche Entlastung kommt und wann, lässt der Kanzler offen.
7: Das genaue Instrumentarium steht noch nicht fest. Sie können aber davon ausgehen, dass wir sehr bald einen Vorschlag dazu vorlegen werden.
6: In der Diskussion sind verschiedene Modelle, etwa Direktzahlungen für besonders belastete Haushalte. Die SPD fordert einen Preisdeckel nach dem Vorbild von Belgien oder Luxemburg. Der Staat würde dabei einen Höchstpreis für Kraftstoffe festlegen. SPD-Chef und Bundesfinanzminister Lars Klingbeil spricht mit Blick auf die hohen Spritpreise von Abzocke und dringt auf rasche Entscheidungen, denn
8: es ist für viele Menschen in unserem Land eine extrem hohe Belastung.
6: Besonders betroffen seien Pendler und Menschen auf dem Land.
8: Wer jeden Tag zur Arbeit fährt, kann nicht einfach auf das Auto verzichten und deswegen ist Politik hier gefordert zu handeln.
6: Klingbeil fordert außerdem eine Übergewinnsteuer für Mineralölkonzerne. Krisengewinne sollen abgeschöpft und für Entlastungen genutzt werden.
8: Ich finde es unanständig, wenn die Konzerne sich jetzt gerade in der Krise bereichern. Das Ganze muss gestoppt werden.
6: Für eine solche Übergewinnsteuer setzt Klingbeil auf eine europäische Regelung. Wirtschaftsministerin Katharina Reicher von der CDU ist dagegen gegen einen Preisdeckel und setzt stattdessen auf gezielte Direktzahlungen für Menschen mit niedrigen Einkommen. Beim Direktauszahlungsmechanismus verteilt Klingbeil einen Seitenhieb in Richtung der Kabinettskollegin.
8: Wir haben jetzt mit Hochdruck auch am Direktauszahlmechanismus gearbeitet. Also wir haben mit Hochdruck daran gearbeitet. Das hat ja sehr lange gedauert, auch bis man da vorangekommen ist. Das ist der Fall, dass wir da vorankommen. Trotzdem sage ich Ihnen nur auch, bei allem, was wir jetzt machen, muss auch klar sein, woher kommt das Geld.
6: Ein Blick zurück zeigt, wie schwierig Entlastungen sind. Bereits im Mai und Juni gab es einen Tankrabatt. Die zeitweise Senkung der Energiesteuer brachte rechnerisch rund 17 Cent Entlastung pro Liter. Umstritten blieb, wie viel davon tatsächlich bei den Autofahrern ankam. Wie die Politik jetzt reagiert, ist offen. Fest steht, der Druck auf die Bundesregierung ist enorm.
5: Der Kanzler will also was tun gegen die hohen Spritpreise. Was? Das bleibt bisher offen. Wir haben es gehört. Über diese hohen Preise an den Tankstellen hat meine Kollegin Birgit Langhammer mit Manuel Frondl gesprochen. Er ist Professor am RWI Essen, Leibniz-Institut für Wirtschaftsforschung. Erste Frage: Wer ist der größte Preistreiber?
9: Der größte Preistreiber ist ganz klar der Iran-Krieg, also letztendlich Herr Trump. Wir sind jetzt wieder fast bei einem Niveau von 110 US-Dollar, wie wir mal zu Beginn des Krieges waren. Also insofern muss man sich nicht wundern, dass auch die Benzin- und Dieselpreise wieder ähnliche Höhen wie am Anfang des Krieges wieder sind.
10: Dazwischen hatten wir ja noch mal eine kurze Entlastung, 2 Monate. Jetzt hat Bundeskanzler Merz heute wieder Entlastungen angekündigt, aber das genaue Instrumentarium steht noch nicht fest. Was sollte aus Ihrer Sicht Politik tun? Was ist Symbolpolitik? Was ist wirklich hilfreich?
9: Wenn ich gestern für 2,35 Euro den Liter Diesel getankt habe, dann sind da 11 Cent mehr Mehrwertsteuer zu entrichten gewesen als zu Zeiten vor dem Krieg, als ich noch 1,70 Euro gezahlt habe für den Liter Diesel. Und diese 11 Cent pro Liter, die sollte man zurückgeben. Das fände ich nur recht und billig. Und damit es möglichst einfach geht, sollte man das nicht durch eine Mehrwertsteuersenkung machen, sondern durch eine entsprechende Energiesteuersenkung. Weil bei der Energiesteuersenkung

0: neues Paper geschrieben und wir finden ganz klar, dass der Tankrabatt wirklich beim Diesel zum Beispiel zu über 100% sogar weitergegeben worden ist, aufgrund der massiven medialen Situation, und so wird es auch bei einer Energiesteuersenkung sein.
1: Hängt das dann wirklich nur mit der jeweiligen individuellen Besteuerung zusammen oder könnte man durchaus auch als EU da nochmal eine Schlagkraft entwickeln?
0: Nein, es hängt sehr viel da an den individuellen Steuern und Abgaben ab. Es gibt auch die Schweiz beispielsweise, die eine deutlich höhere Energiesteuer hat, dafür ein bisschen weniger Mehrwertsteuer verlangt als wir beispielsweise in Deutschland. Insofern gibt es länderspezifische Unterschiede, die aber vor allen Dingen Steuergründe sind und die Ursache in den unterschiedlichen Besteuerungen haben. Viele osteuropäische Länder haben von Grund auf eine geringere Energiesteuer und deswegen sind da auch die Preise niedriger. Und dann kommt noch hinzu, dass eben beispielsweise Polen auch die Mehrwertsteuer gesenkt hat. Und das ist ja letztendlich genau mein Vorschlag, dass man die zusätzlichen Mehrwertsteuereinnahmen, dass man die wieder zurückgibt, nur nicht mithilfe einer Mehrwertsteuersenkung, sondern mit einer Energiesteuersenkung.
1: Mhm. Und Sie haben es ja auch vorgerechnet, da kommt man auf 11 Cent, haben Sie gerade gesagt. Das würde ja aber trotzdem heißen, dass Spritpreise weiterhin über 2 Euro liegen würden. Also müssen wir uns darauf einstellen, dass Autofahren mit fossilen Brennstoffen dauerhaft auch teurer wird, teuer bleibt?
0: Nein, darauf müssen wir uns nicht einstellen. Wir können davon ausgehen, dass wenn der Iran-Krieg tatsächlich mal enden sollte, und ich hoffe sehr, dass das bald geschieht und dass Herr Trump da ein Einsehen hat, dann sehen wir auch wieder Preise unter 2 Euro.
2: Sagt Professor Manuel Frondel vom Leibniz-Institut für Wirtschaftsforschung im Interview mit meiner NDR-Kollegin Birgit Langhammer. Kommen wir von den ökonomischen Betrachtungen des Experten zu denen, die es direkt betrifft. Die Menschen, die seit Wochen ins Steuer beißen, nachdem sie vollgetankt haben, falls sie überhaupt volltanken. Johannes Hoppe hat sich an einer Tankstelle in Nordrhein-Westfalen umgehört.
3: Vormittag 10:30. Es herrscht großer Andrang an der kleinen freien Tankstelle in Düsseldorf-Derendorf. Auf einem gelben Schild zeigen schwarze Zahlen 2,28 Euro der Liter Benzin, 2,31 Euro für Diesel. Cornelia Schmidt hat gerade für 30 Euro getankt.
4: Es ärgert mich. Ja, und es ist, ich muss auch hantieren. Ich bin Rentnerin, habe eine gewisse Summe, ja, muss meine Miete bezahlen, meine laufenden Kosten, wie alle Leute auch. So, und das fehlen mir dann schon wieder mal im Monat 50, 60 Euro. Wo kommen die her?
3: Klaus Fahrt tankt gerade seinen Dienstwagen, einen Kleinwagen eines kleinen Pflegedienstes.
5: Früher haben wir 50 Euro für eine Tankfüllung bezahlt, heute bezahlen wir über 100 Euro. Das ist also, macht sich hinten am Ende des Tages schon bemerkbar. Man kann wütend sein, aber das bringt ja nichts. Also man muss sich da irgendwie, ja, in sein Schicksal will ich nicht sagen, aber man muss sich halt fügen und gucken, hoffen, dass das irgendwann besser wird.
3: Umran El Said hat seine ganz eigene Taktik für günstige Spritangebote.
6: Klar suche ich bei das Internet, wo ist etwas günstig, und dann mache ich das, ja. Und dann fahre ich weniger. Das ist das Ergebnis, ja.
3: Clemens Zakowski machen die hohen Spritpreise fast täglich zu schaffen. Seine Mutter lebt in Mönchengladbach und ist krank. Er besucht sie deshalb häufiger als sonst.
7: Da macht sich bemerkbar, ne? Ist klar. Nicht jeder kann sich sowas leisten. Und naja, da muss man ein bisschen achten auf das Portemonnaie, ne? Und der Monat ist lang.
3: Glücklicherweise hat er vor 12 Uhr getankt. Da kommt dann ja immer der Preissprung beim Sprit an den Tankstellen.
7: Das ist Lotto. Kann sein, dass das niedriger wird, aber ich vermute, das wird teurer. Der größte Hammer ist, dass der Diesel ist 7 Cent teurer als Benzin, ja? Wofür das alles?
3: Tatsächlich soll Clemens Zakowski recht behalten. Um kurz nach 12 steigen die Spritpreise wieder. Um 19 Cent beim Diesel, um 17 Cent beim Benzin. Rentnerin Cornelia Schmidt aus Düsseldorf ist bedient.
4: Andere Länder wie Holland, wie Belgien, Polen haben die Steuern gesenkt auf Benzin. Warum kann Deutschland das nicht? Ich weiß, dass wir hochgradig verschuldet sind. Da können wir aber nichts dafür. Ja? Das sind unsere Politiker. Punkt.
2: Eine Reportage von Johannes Hoppe und soweit bis hierhin unser Schwerpunkt zu den Spritpreisen in Deutschland.
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2: Es vergeht kaum eine Infonacht, in der wir nicht aus der Ukraine berichten über den Angriffskrieg, den Russland nun schon so lange, so unerbittlich weiterführt. Da muss die Frage erlaubt sein, wie würde Deutschland reagieren, wenn Russland das NATO-Gebiet angreift? Dafür gibt es einen Plan, den

0: Operationsplan Deutschland, der enthält Anweisungen für einen Ernstfall. Der Reservistenverband befürchtet allerdings, dass eine mögliche AfD-Regierung in Sachsen-Anhalt diese Informationen an Moskau weitergeben könnte. Christine Kielon berichtet.
1: Mehr als 1000 Seiten umfasst das Dokument, das das operative Führungskommando der Bundeswehr zusammengestellt hat. Die Details sind geheim, aber eine grobe Einordnung gibt es. Oberst Armin Schaus spricht im NDR-Podcast Streitkräfte und Strategien von einer nationalen Verteidigungsplanung.
2: Also wie stellt sich Deutschland auf, militärisch, um hier diese Aufgaben zu erfüllen? Das abgeleitet aus der NATO-Verteidigungsplanung. Wir müssen halt im NATO-Bündnis denken und haben halt da wesentliche Aufgabe A, selber Kräfte an die sogenannte Ostflanke zu bringen, da wo wir uns engagieren wollen, aber im Schwerpunkt auch Kräfte durch Deutschland durchzuführen, um dann an der Ostflanke zur Wirkung zu kommen.
1: Die Strategie ist Abschreckung, um einen Angriff zu verhindern, so Schaus. Der Operationsplan ist also gegenüber den Partnern der NATO eines der zentralen Dokumente, betonte der Präsident des Reservistenverbandes Bastian Ernst. Er hat deshalb Sorge, dass Details nach Moskau gelangen könnten.
3: Die AfD ist mit ihrer Verbindung nach Russland, mit dieser engen Nähe, natürlich ein Sicherheitsrisiko für unsere nationale Sicherheit.
1: Denn der Operationsplan regle unter anderem Abläufe, Vorgehen und Ansprechpartner. Es werden Szenarien in verschiedenen Eskalationsstufen durchgespielt und mit Prozessen und Meldeketten hinterlegt, so Ernst. Der Geheimplan liegt deshalb in allen Bundesländern in einer speziell zugeschnittenen Version vor.
3: Nun, die Bundesländer haben natürlich im Fall des Falles auch besondere Aufgaben und bereiten sich ja jetzt schon auch auf gewisse Übungen vor, wo jedes Bundesland eine eigene Rolle hat zum Durchfahren oder zum Durchtransportieren von Material und Personal. Und deswegen hat jedes Bundesland natürlich auch über die Landeskommandos die Möglichkeit, damit zu arbeiten und auch sich darauf vorzubereiten.
1: Sachsen-Anhalt ist mit seiner Lage ein wichtiges Transitland. Aber auch die Länder an den Ostgrenzen, wie etwa Sachsen, spielen eine zentrale Rolle, erläutert Nina Locher vom Zentrum für Sicherheit und Verteidigung der Deutschen Gesellschaft für Auswärtige Politik.
4: Wenn man sich die geografischen Routen anschaut, die Truppen durch Deutschland nehmen müssen, sozusagen einerseits in Richtung Ostflanke, aber dann ja auch wieder zurück, wenn man über Szenarien spricht, wie zum Beispiel die Versorgung von Verwundeten und so weiter, führt es unweigerlich über Bundesländer, die sozusagen an Polen, Tschechien und so weiter grenzen.
1: Locher erklärt, dass Deutschland innerhalb der NATO als Drehkreuz für Truppenbewegungen diene. Im Ernstfall müssten bis zu 800.000 Soldaten nach Osten gebracht werden.
4: Es geht auch um die Frage von Waffen, von militärischer Ausstattung, aber auch von ziviler Ausstattung. Also diese Menschen brauchen ja ein Bett zum Schlafen, die brauchen ein Essen zur Versorgung, Trinkwasser, die brauchen geschützte Räume, wo sie rasten können. Es geht auch um ganz praktische Fragen, welche Zugverbindungen werden dafür genommen, welche Autobahnen können für sehr schweres Gerät genutzt werden, wo würden eigentlich diese Geräte tanken.
1: Schlüsselelement ist also die Zusammenarbeit zwischen zivilen Akteuren und dem Militär. So definiere der Operationsplan auch, welche zivile Unterstützung die Bundeswehr braucht, um ihre Funktion zu erfüllen. Locher erinnert deshalb daran, dass die Landesregierungen bis zum Ernstfall noch zuständig für den Zivilschutz sind. Die gebotene Vorsicht gegenüber unsicheren Akteuren dürfe deshalb nicht verhindern, dass die Bundesländer einen angemessenen Schutz der Bevölkerung vorbereiten können.
0: Wir bleiben noch beim Thema. Wie weit geht der Kreml schon jetzt mit gezielten Grenzüberschreitungen, wenn Kampfjets oder Drohnen in den NATO-Raum eindringen? Das gab es in den letzten Monaten immer wieder, vor allem in den baltischen Staaten, in Finnland, in Polen. Nun haben NATO-Kampfflugzeuge in Litauen eine Drohne abgeschossen. Sie soll aus dem Nachbarland Belarus in den Luftraum eingedrungen sein. Jana Simrahmen berichtet.
5: Nach Angaben des litauischen Verteidigungsministeriums holten Eurofighter die Drohne in der Nacht vom Himmel. Die Behörden hatten zuvor die Bevölkerung in mehreren Regionen über eine mögliche Bedrohung aus der Luft gewarnt. Die Drohne sei etwa eine halbe Stunde im litauischen Luftraum unterwegs gewesen, sagte der Leiter des Nationalen Krisenzentrums Vilmantas Vitkauskas dem Sender LRT. Die Flugbahn verlief im Süden des Landes. Das Flugobjekt kam aus Belarus und flog südlich von Vilnius in Richtung Kaunas. Kurz vor Mitternacht wurden italienische Kampfflugzeuge alarmiert. Sie haben das Ziel erfolgreich unschädlich gemacht. Der litauische Rundfunk berichtet, die Trümmerteile der Drohne seien inzwischen gefunden worden. Militär- und Polizeikräfte seien vor Ort, um sie zu untersuchen. Angaben dazu, ob es sich um eine russische oder eine ukrainische Drohne handelte, könne man noch nicht machen, so der Leiter des Nationalen Krisenzentrums.
6: Wir müssen auf die Ergebnisse unserer Militärpolizei warten, nachdem alle Trümmer geborgen sind und geklärt ist, um welche Art von Drohne es sich handelte und welchem Ziel sie möglicherweise galt.
5: Litauens Präsident Gitanas Nausėda dankte den Einsatzkräften der Militärallianz für ihre schnelle Reaktion. Angesichts der zunehmenden Aggression Russlands gegen die Ukraine sei diese Bereitschaft für die gesamte Region von entscheidender Bedeutung. Gemeinsam mit den NATO-Verbündeten werde Litauen seinen Luftraum verteidigen. Litauen grenzt an die russische Ostsee-Exklave Kaliningrad sowie an Russlands Verbündeten Belarus. In den vergangenen Monaten waren immer wieder ukrainische Drohnen in den Luftraum der drei baltischen Staaten Estland, Lettland und Litauen eingedrungen. Nach Angaben aus Kiew wurden sie durch russische Störmaßnahmen vom Kurs abgebracht.
0: Jetzt, wo der Sommer langsam vorbeigeht, läuft auf den Weinbergen im Rheingau die Ernte. Überall riecht es nach Most. Während die Weinlese noch läuft, hat der Weinbauverband schon einen Blick auf diesen Jahrgang gerichtet. Und wir wissen ja, dieser Sommer war teilweise echt extrem. Wie haben sich die Reben in diesem Hitzejahr entwickelt und was ist von dem neuen Jahrgang zu erwarten? Birgitta Söhling berichtet.
7: Sonnige Tage, kalte Nächte. Für die Rheingauer Winzer ist das ein Spätsommer wie aus dem Bilderbuch. Besser könnte es gerade nicht laufen, denn sie stehen mitten in der Lese, erklärt Peter Seifert, Winzer aus Martinstal und Präsident des Rheingauer Weinbauverbands.
8: Ich erwarte einen herausragenden Jahrgang, wenn uns das Wetter hold bleibt und es nicht reinregnet. Das Potenzial bei den Rebsorten, die wir im Rheingau haben, ist sehr, sehr hoch. Wir haben Spätburgunder schon gelesen mit sehr hoher Qualität und sind im Moment am Riesling. Und dort höre ich schon von den Betrieben, dass sie sehr, sehr zufrieden sind.
7: Je nach Rebsorte haben die Betriebe schon Ende Juli mit der Lese angefangen, so früh wie noch nie. Die Reife, messbar an Zuckergehalt und Säureabbau, hat sich im August zügig entwickelt. Die Burgundersorten gären schon im Fass.
8: Also wir sind sehr zufrieden mit der Qualität des Spätburgunders. Wir haben bis zu 100 Öxle gelesen und sehr, sehr tiefrote Trauben bekommen. Sodass wir haben sie gestern schon abgepresst. Also das verspricht sich, ein sehr großer Jahrgang zu werden.
7: Sonnenscheindauer, Temperaturen, alles in diesem Rekordsommer deutlich über dem langjährigen Mittel. Nur der Regen hat gefehlt. Von Mitte Juni bis Mitte August kein einziger Tropfen. Der Vorteil, die Trauben sind topgesund. Von Mehltau keine Spur. Man sieht es ihnen an, lacht Professor Manfred Stoll von der Uni Geisenheim.
9: Der Riesling strahlt im Moment. Die Beeren sind voll Lumineszenz, eine Traube, die sie in der Sonne sich anschauen. Die ist goldgelb und macht einfach Spaß, Lust reinzubeißen, aber wir warten gerne ab, bis aus dem Most auch der fertige Wein dann letztendlich entstanden ist.
7: Die Hochschule hat selbst ein Versuchsweingut. Für die Rheingauer Winzer ist die Expertise der Wissenschaftler in der Nachbarschaft ein unschätzbarer Vorteil, um die Herausforderungen des Klimawandels zu meistern. So kann die Hochschule sehr genau die Bodenfeuchte und den Durst der Reben beurteilen und Hinweise zur Bewässerung geben. In den felsigen Steilhängen am Rüdesheimer Berg hat der Weinbau nur so eine Zukunft. Weinbaupräsident Peter Seifert.
8: Es ist schon ein Problem für uns, die Trockenheit, insbesondere in den Steillagen. Und wir haben einen Wasser- und Bodenverband gegründet und wir wollen eine Bewässerung in diesen Berg reinlegen, sodass die Winzer auch dauerhaft dort positiv weiterwirtschaften können.
7: Man sieht die Unterschiede deutlich. In den Steillagen sind die Trauben klein geblieben, weil die Reben Trockenstress hatten. Das mindert den Ertrag deutlich. Die Frage, wie man das Wasser im Weinberg halten kann, wird deshalb immer wichtiger. Man muss die Flurbereinigung der 80er Jahre wieder zurückdrehen, als es darum ging, das Wasser abzuleiten, sagt Weinbauprofessor Manfred Stoll.
9: Wo kann man entweder durch kleine Maßnahmen die Infiltration erhöhen oder wo wären vielleicht auch größere Aufstauungen möglich? Das wird man in der Zukunft anders diskutieren.
7: In der Fläche jedoch ist das Landschaftsbild erstaunlich grün. Die Reben haben auf lehmigen Böden dank tiefer Wurzeln und eines nassen Winters den Rekordsommer gut verkraftet und Bilderbuchtrauben hervorgebracht.
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11: Mit Hendrik Lückhoff. Nur noch gut eine Woche, dann steht fest, mit welcher Stadt oder Region sich Deutschland für olympische Sommerspiele bewirbt. Berlin, München oder die Rhein-Ruhr-Region. Alle wollen natürlich nochmal für sich werben auf den letzten Drücker. Und da hat München jetzt einen oder sogar zwei unschlagbare Argumente mehr. Denn die bayerische Landeshauptstadt hat gestern gleich zwei große Sportereignisse an Land gezogen. Zum einen wird 2028 in der großen Fußballarena des FC Bayern das Finale der Fußball-Champions League ausgetragen. Zum insgesamt dritten Mal dann nach dem vergangenen Jahr und 2012. Zum anderen hat München auch den Zuschlag für die Leichtathletik-Weltmeisterschaften im Jahr 2031 bekommen. Mehr von Kilian Mädele.
10: Die bayerische Landeshauptstadt hatte sich nach der rauschhaften EM 2022 gute Chancen ausgerechnet und sich jetzt gegen die namhaften Konkurrenten aus London und Rom durchgesetzt. Mit Nairobi wird 2029 erstmals eine afrikanische Stadt Gastgeber einer Leichtathletik-Weltmeisterschaft sein. München hat viel Werbung für sich gemacht. Eine WM wird dann im frisch renovierten Olympiastadion ausgetragen. Die Stadt plant derzeit mit Kosten in Höhe von 110 Millionen Euro. Nairobi und München haben letztlich zwei überzeugende Konzepte vorgelegt. Sie bieten sehr unterschiedliche, aber gleichermaßen spannende Chancen für unseren Sport. Und ich freue mich sehr, dass wir nun gemeinsam mit beiden Städten die Ausrichtung zweier Weltklasse-Meisterschaften in Angriff nehmen können, sagt Sebastian Coe, der Präsident des Leichtathletik-Weltverbands, nach der Entscheidung.
11: Und München hofft natürlich, dass dieser Zuschlag der Stadt auch Rückenwind gibt für die Entscheidung über die deutsche Olympiabewerbung nächste Woche. Bei der Volleyball-Europameisterschaft, da haben die deutschen Männer ihr letztes Vorrundenspiel klar verloren mit 0:3 gegen Olympiasieger Frankreich. Aber, das ist die gute Nachricht, das Achtelfinalticket hatten die deutschen Volleyballer schon vor der Partie sicher durch die 4 Siege in den ersten 4 Gruppenspielen. Durch die abschließende Niederlage haben sie nur Gruppenplatz 1 verpasst und bekommen es so im ersten K.O.-Rundenduell mit einem mutmaßlich schwierigeren Gegner zu tun, entweder mit der Ukraine oder Bulgarien. In der dritten Fußballliga, da steht eine englische Woche an. Das heißt, gestern und auch heute wird bzw. wurde gespielt. Und da hatte der Tabellenführer MSV Duisburg große Mühe gegen den TSV Havelse aus dem Tabellenkeller. Und trotzdem holten die Duisburger am Ende den Sieg. Burkhard Hupe war dabei.
12: Auf den letzten Drücker und mit sehr, sehr viel Glück ist der MSV Duisburg seiner Favoritenrolle gegen Havelse doch noch gerecht geworden. Ein Eigentor des Havelsers Dennis Dua. In der letzten Minute der Nachspielzeit sorgte für den 2:1 Siegtreffer des MSV, der sich über weite Strecken sehr, sehr schwer tat gegen den Tabellen-17. Aus Niedersachsen. Havelse ging sogar in Führung in der ersten Hälfte durch einen Kopfball von Nduka. Duisburg fiel so gut wie gar nichts ein. Aber nach einer berechtigten gelb-roten Karte gegen den Havelser Mausehund im zweiten Durchgang kippte das Spiel. Duisburg kam durch den eingewechselten Susek zum Ausgleich. Ein sehenswerter Halbvolley aus 8 Metern. Und Susek war es dann auch, der die Flanke schlug von der linken Seite, die Dennis Dua höchst unglücklich ins eigene Tor beförderte. Und so jubelt Duisburg über einen recht schmeichelhaften 2:1 Erfolg gegen den TSV Havelse.
11: Den zweiten Sieg in Folge holte Absteiger Fortuna Düsseldorf mit dem 2:1 in Regensburg. 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Zum Schluss gibt's gute Nachrichten für die deutschen Tennismänner, denn Alexander Zverev wird für das deutsche Team am Wochenende beim Davis Cup aufschlagen. 2 Tage nach seinem Sieg bei den US Open in New York hat Zverev seine Teilnahme endgültig zugesagt. Beim Duell mit Kroatien in Halle Westfalen geht's um die Qualifikation für das Davis Cup Finalturnier.
0: Soweit der Sport mit Hendrik Lückhoff.

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1: Um 2.30 Uhr mit Olaf Knapp. Bundeskanzler Merz hat seine für kommende Woche geplante Reise zur UN-Vollversammlung in New York abgesagt. Seine Anwesenheit in Berlin sei erforderlich, heißt es aus Regierungskreisen. Aus Berlin Dietrich Karl Meurer.
2: Merz hatte ursprünglich geplant, bei den Vereinten Nationen zu sprechen. Der CDU-Chef steht nach dem Wahldebakel seiner Partei in Sachsen-Anhalt unter Druck. In der Partei wird vereinzelt über einen Wechsel an der Spitze diskutiert. Am Sonntag wird zudem in Mecklenburg-Vorpommern und Berlin gewählt. Noch am Wahlabend will Merz mit dem CDU-Präsidium über die Ergebnisse beraten. Für die folgenden Tage sind weitere Sitzungen der Parteigremien geplant. Deutschland wird bei der UNO nun von Außenminister Johann Wadephul vertreten, heißt es weiter.
1: In der Diskussion über die hohen Spritpreise fordert der Arbeitnehmerflügel der CDU Direktzahlungen für Menschen mit kleinen und mittleren Einkommen. Das hat der Vorsitzende Radke in den Zeitungen der Funke Mediengruppe deutlich gemacht. Die Grünen verlangen eine sozial gestaffelte Energiepauschale von bis zu 250 Euro pro Person. So steht es in einem Aktionsplan, aus dem das Redaktionsnetzwerk Deutschland zitiert. Gestern hatte Bundeskanzler Merz Entlastungen für Autofahrer angekündigt, ohne Einzelheiten zu nennen. Der geplante Kauf von US-Marschflugkörpern für die Bundeswehr verzögert sich. Zwar hat Verteidigungsminister Pistorius bei seiner USA-Reise eine Absichtserklärung für mehr Rüstungszusammenarbeit unterzeichnet, auch stimmten Deutschland und die USA in der Bewertung der Sicherheitslage in Europa überein. Eine Einigung mit seinem US-Kollegen Hegseth für die Tomahawk erreichte Pistorius aber nicht. Trotz guter Gespräche müssten noch Einzelheiten geklärt werden, sagte der Minister. Außenminister Wadephul hat in Genf dafür geworben, dass Deutschland in den UN-Menschenrechtsrat gewählt wird. Dafür hat er den Vereinten Nationen zusätzliche Zahlungen in Aussicht gestellt. Aus Genf Sandra Bieger.
3: So kündigte er beispielsweise zusätzliche 25 Millionen Euro für das IKRK an. Die WHO soll von Deutschland weitere 2 Millionen Euro für die Ebola-Bekämpfung in Afrika bekommen. Die Wahl Deutschlands in das Gremium Mitte Oktober gilt so gut wie sicher. Auf die beiden von Westeuropa zu besetzenden Plätze bewirbt sich neben Deutschland Irland. Der Rat tagt regelmäßig in Genf, ist das wichtigste Menschenrechtsgremium der Vereinten Nationen und soll Menschenrechtsverletzungen weltweit beobachten.
1: Das Wetter in Deutschland. Nachts von Nordwesten her Regen, im Südosten meist trocken. Teils neblig, Tiefstwerte 17 bis 10 Grad. Am Tage wechselhaft mit Schauern und Gewittern, an den Alpen zum Teil kräftig. Gebietsweise Sonne, Höchstwerte 18 bis 26 Grad. Und am Donnerstag Sonne und Wolken, von Nordwesten später Regen, 17 bis 24 Grad. Das waren die Nachrichten.
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4: Gute Nachrichten, keine Staus zu sehen auf meinem Verkehrscomputer. Ich wünsche Ihnen eine gute Fahrt, kommen Sie gut an Ihr Ziel.
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4: Heute Nacht mit Carsten Thiele an Ihrer Seite. Es war die Nachricht in Großbritannien. Harry und Meghan sind zurück nach 6 Jahren in den USA. Seitdem sich die beiden dem Königshaus abgewendet hatten, gilt das Verhältnis zur königlichen Familie als, sagen wir, angespannt. Besonders zwischen Harry und seinem großen Bruder William soll es ordentlich knirschen. Von herzlicher Wiedervereinigung der Familie kann wohl also keine Rede gewesen sein. Die Frage ist natürlich, warum sind Harry und Meghan jetzt zurück? Geht es um die Familie, um royale Pflichten oder spielen vielleicht auch wirtschaftliche Interessen eine Rolle? Denn bei den beiden geht es längst um mehr als den roten Teppich, um Schlagzeilen und Boulevard-Gossip. Mareike Aden ist unsere Korrespondentin in London. Sie kennt die Royals genau und ordnet jetzt ein, was hinter dieser Rückkehr stecken könnte. In der neuen Podcast-Folge von 11KM, dem Tagesschau-Podcast mit Nadja Mitzkat.
5: Meghan und Harry haben ja Anfang 2020 das Königreich verlassen und dann kam vor so ungefähr 3 Wochen die Riesenüberraschung, sie kehren zurück, was eigentlich niemand erwartet hätte in dem Moment. Vor allem, weil ja das Verhältnis zum Königshaus, na sagen wir mal, mindestens als angespannt gilt, wenn nicht sogar als zerrüttet. Und die Millionen-Dollar-Frage jetzt an dich, Mareike, woher kommt diese Kehrtwende?
6: Ja, hier bei uns in Großbritannien ist das natürlich die Millionen-Pfund-Frage, die sich alle stellen. Jetzt sind sie wieder hier im Vereinigten Königreich, sind geräuschlos, ohne dass es davon Bilder gab, eingereist, sind in Birmingham wohl gelandet. Und danach ist es nach diesem großen Boom der Breaking News, sie kommen zurück, auch zunächst erstmal still um sie geworden. Und es wird aber viel spekuliert. Da sind einmal die familiären Gründe. Harry, der jüngere Sohn von King Charles, denkt der daran, mein Vater hat Krebs, wird weiterhin behandelt. Wie viel Zeit hat er noch? Diesen Gedanken hat er auch mal ausgesprochen, offen in einem Interview. Da waren viele hier sehr wütend. Will er, dass seine Kinder Lilibet und Archie, die ja klein sind, jetzt mehr Zeit mit ihm verbringen? Dann gibt es auch Spekulationen, stecken wirtschaftliche, knallharte Überlegungen dahinter, dass sie sagen, sie müssen die Marke Sussex, sie sind ja das Hause Sussex, der Herzog und die Herzogin von Sussex, müssen sie das aufwerten? Werten sie das nicht vielleicht sogar mehr auf, wenn sie sich in Großbritannien aufhalten, in der Nähe des Königs, wenn auch ihre Kinder tatsächlich eine reale Beziehung zum Großvater, dem König, haben und nicht nur per Zoom mit ihm sprechen? Kann Meghan wieder Schauspielerin werden? Großbritannien ist bei Filmproduktionen ganz weit vorne. Also das ist sehr, sehr unklar. Das ist auch ein Risiko aus der Sicht vieler. Und man ist auch wirklich sehr gespannt, wie das alles wird und wie lange sie überhaupt bleiben.
5: Ja, genau, das wollte ich dich nämlich gerade fragen. Weiß man denn, was sie genau in Großbritannien vorhaben und für wie lange sie eben vor Ort bleiben wollen?
6: Sie können jetzt nicht einfach, glaube ich, nur 3 Monate hier bleiben, weil sie schulen ihre Kinder hier ein. Die sind hier in Großbritannien im schulpflichtigen Alter beide. Es kann aber auch sein, dass sie das vielleicht mal nur ausprobieren, dass das ein paar Jahre sind. Man weiß es nicht, aber es sieht eher so aus, wie sie wollen bleiben. Sie behalten aber auch ein Anwesen in Montecito in Kalifornien. Und sie haben wohl auch ein Sommerdomizil in Portugal, was sie auch halten wollen.
5: Und sag mal, von William und Kate, dem Thronfolgerpaar, ist man das ja gewohnt, dass die bei Wohltätigkeitsveranstaltungen auftreten. Meghan und Harry, das kannten wir ja von denen früher auch. Ist das was, was jetzt auch wieder kommen wird, wo sie zurück sind?
6: Es wird hier unterschieden zwischen Working Royals und Non-Working Royals. Die Working Royals, das sind alle Mitglieder der Königsfamilie, die im Auftrag der britischen Monarchie Termine wahrnehmen. Zum Beispiel Wohltätigkeitsevents und so weiter. Als Harry und Meghan 2020 gesagt haben, sie verlassen Großbritannien, da haben sie aufgehört, Working Royals zu sein, haben keine Termine mehr wahrgenommen, aber haben trotzdem privat weiter Wohltätigkeit betrieben. Man sieht ja auch Harry oft für eine Veteranenorganisation, die er selber ins Leben auch mitgerufen hat, die Invictus Games, da tritt er sehr viel auf. Aber all das werden sie eben nicht mehr und weiterhin auch nicht machen im Auftrag der britischen Monarchie. Das ist natürlich auch etwas verwirrend für die Öffentlichkeit, weil sie sehen aus wie Royals. Sie machen Dinge, die Royals machen, aber sie sind es nicht. Und der Palast hat sich jetzt sogar gezwungen gefühlt, das noch einmal in einem Brief klarzustellen seit der Rückkehr, dass sich daran nichts geändert hat. Dieser Brief, der veröffentlicht wurde und der den Sussexes, so ein Sprecher, wohl auch etwas vor den Kopf gestoßen haben soll. Sie haben zumindest verlautbaren lassen, dass sie da doch überrascht seien, dass der so in dieser Form veröffentlicht wurde.
5: Also ziemlich klare Kante vom Königshaus in die Richtung von Meghan und Harry. Wie nimmt die britische Öffentlichkeit deren Rückkehr auf? Also weil die beiden sind ja nicht, ich sag jetzt mal, still und leise gegangen, sondern naja, mit einem heftigen Knall oder einem medialen Getöse im Sinne von, dass die familiären Verwerfungen, die es da gab, auch öffentlich ausgetragen wurden. Wenn wir da an Harrys Autobiografie Spare denken oder an dieses Interview mit der US-Talkshow-Queen Oprah Winfrey. Also wie gucken die Leute, die in Großbritannien leben, darauf, dass die beiden jetzt wieder zurück sind?
6: Repräsentative Umfragen, die seitdem in Auftrag gegeben wurden, die zeigen, dass eine Mehrheit der Briten sagt, we don't care, ist uns eigentlich egal. Als wir in den Tagen gerade nach dieser Breaking News, die auch bei der BBC eben eine Breaking News und Push-Nachricht war auf allen Kanälen, die Leute gefragt haben, wie findet ihr das eigentlich, auch für unsere Berichterstattung? Wir haben zum Beispiel mit jemandem gesprochen, der sagt, na, ist jetzt nicht die Erfüllung seiner Träume.
7: Not delighted, wishing the best of luck, but kind of wish they would probably stay somewhere else. Sorry.
6: Er wünscht ihnen trotzdem alles Gute, aber hätte sich auch durchaus gewünscht, dass sie wegbleiben, weil sie eben auch viele First World Problems haben.
7: There's a lot of people who are struggling in the world and maybe people with First World Problems should not bring them back to their place. Anyway.
6: Tatsache ist aber auch, wenn jetzt in den Umfragen die Leute sagen, es ist ihnen eigentlich egal. Das kann auch nicht so richtig sein, weil wenn man auch von britischen Kollegen hört und es gibt auch viele Podcasts und Abhandlungen zu diesem Thema, auch in den Feuilletons, dann hört man immer wieder und sieht die Klickzahlen bei dem Thema Harry und Meghan, die gehen durch die Decke. Also das ist auch einfach so eine dramatische und wendungsvolle Geschichte. Man kann da auch eigentlich kaum wegsehen. Und gerade Harry, der ist als Dianas Sohn, die ja so tragisch gestorben ist, jemand, der vielen Briten früher ganz nah am Herzen lag. Man fand, er war am meisten Diana, hatte viel Charme, hat mit der Queen ja auch immer wahnsinnig lustige Videos aufgenommen. Und dann hatte er auf einmal auch die Liebe seines Lebens gefunden. Da haben sich viele Briten gefreut. Und auch Meghan war dann am Anfang sehr, sehr beliebt.
8: Man hatte ja irgendwie so gehofft auf so eine Erneuerung durch die beiden, aber es hat nicht geklappt, oder?
6: Damals schwang ganz viel Hoffnung auf eine Erneuerung der Monarchie mit, auf eine Modernisierung, dass sie auch als eine Tochter einer schwarzen Mutter ein diverseres Königreich symbolisieren kann, dass sie Großbritannien als ja auch sehr diverses Land da total gut verstehen kann. Das hat man auch auf den Reisen, die danach gemacht haben, gesehen. Aber jetzt tatsächlich, Harry und Meghan, wenn man das Ranking anguckt, der beliebtesten Royals, total im Keller. Das Interesse ist aber weiter da. Sie sind total oft auf den Titelseiten, auch gerade in diesen Wochen. Und Regierungschefs äußern sich auch zu ihnen. Donald Trump zum Beispiel, nicht zum ersten Mal. Der hat jetzt neulich gesagt, na, ich hätte sie nicht zurückgenommen, ganz ehrlich.
9: I wouldn't have taken him back, frankly. If I were the royal family, I would not have taken him back.
8: Ich muss auch gestehen, dass ich diese ganze Geschichte um Meghan und Harry verfolgt habe und auch jetzt wieder verfolge. Und das, obwohl ich sonst überhaupt gar kein Fan von irgendwelchen Königshäusern bin. Woran liegt das? Weil das betrifft ja nicht nur mich und auch nicht nur dich, sondern sehr viele andere Menschen, bis hoch zum US-Präsidenten, hast du es gerade gesagt. Woran liegt das?
6: Genau, wir sind da zwei. Mich interessiert das auch. Ich muss mich dafür auch interessieren, weil es ja hier zur Berufsbeschreibung der Korrespondentin in London dazugehört. Ich verfolge also diese Beziehung und dann die Ehe von den beiden seit etwa 10 Jahren. Habe auch über die Hochzeit von den beiden berichtet. Ein fast perfekter Tag.
10: 600 Gäste in der Kirche, Familie, die Mutter der Braut, Freunde, auch Promis sind Zeugen, als sich Harry und Meghan das Ja-Wort geben. Der Erzbischof von Canterbury nimmt ihnen das Eheversprechen ab.
7: I will.
6: Auch das hat dann wieder die Weltpresse fasziniert. Und ich habe auch noch aus den Tagen tatsächlich eine Harry und Meghan-Tasse im Schrank stehen, die mir neulich beim Umzug mal wieder in die Hände gefallen ist, die nicht in aktiver Nutzung ist. Und gerade beim Umzug habe ich die angeguckt und habe gedacht, schon krass, was seitdem alles passiert ist und wie dieses Paar der Hoffnung zu eigentlich einer Desastergeschichte geworden ist. Also das ist eine Familiengeschichte, die einen, glaube ich, berührt. Das ist aber eben auch eine Firma. Die Windsors sind eine Firma. Das heißt, da passieren auch einfach dann Dinge, wie der Brief, über den wir schon gesprochen haben, der einfach geschrieben werden muss, auch wenn der König sagt, er empfindet natürlich ganz viel Zuneigung gegenüber Harry, den Enkelkindern und Meghan und auch viele Themen schwingen mit, auch ernsthafte Themen. Da ist auch Frauenfeindlichkeit einfach ein Motiv, was auftritt. Also da werden diese beiden Frauen, Kate, Williams Ehefrau und Harrys Ehefrau Meghan, gegeneinander ausgespielt auch oft, dass man sich fast entscheiden muss, auf welcher Seite man denn jetzt eigentlich steht. Und ganz früh in den Zeiten, wo Meghan das erste Mal dann Thema wurde in den britischen Boulevardmedien, da schwang dann auch Rassismus mit, gerade in den Murdoch-Medien. In der Sun zum Beispiel, im Daily Telegraph. Es hieß dann in einer Schlagzeile, sie sei straight out of Compton. Damit wollte man dann sinuieren, dass sie aus einer Gangstergegend eigentlich kommt, obwohl Meghan aufgewachsen ist in einer Mittelklasse-Familie. Ihre Mutter ist Yogalehrerin, ihr Vater hat damals an Filmsets, an Seriensets gearbeitet. Ihre Hautfarbe wird viel diskutiert. Auch in dem Oprah Winfrey-Interview, was es gab, da hat auch das Paar gesagt, dass in der Königsfamilie auch sogar Thema war, dass man gefragt hat, welche Hautfarbe wird denn eigentlich dieses Kind haben? Und all solche Diskussionen haben auch immer in Großbritannien eine Rolle gespielt.
8: Du hast es ja gesagt, diese Faszination für die beiden rührt vermutlich auch daher, dass man an denen und auch ihrem Verhältnis zum Rest der Familie irgendwie so diese ganz großen gesellschaftspolitischen Themen auch mitverhandelt oder mitverfolgt und sich dann vielleicht auch innerlich eher auf die eine oder eher auf die andere Seite schlägt. Jetzt ist ja Großbritannien eine parlamentarische Monarchie. Mich würde interessieren, welche Rolle spielt aus deiner Sicht diese Royal Family, die britische Königsfamilie mit Charles als Oberhaupt für diese Gesellschaft?
6: Charles, der König, der Vater von Harry und Schwiegervater von Meghan, ist das Staatsoberhaupt des Vereinigten Königreiches. Man merkt es einfach auch hier im Alltag. Läuft man an Briefkästen vorbei, dann ist da, das ist die Royal Mail, da ist dann die Krone drauf. Die Regierung ist auch His Majesty's Government. Der Premierminister, die Premierministerin, bevor es in die Downing Street geht, da fährt man erstmal in den Buckingham-Palast und muss offiziell ernannt werden. Es ist auch so, dass der König am Anfang einer parlamentarischen Zeit die Regierungsrede, die in diesem Fall jetzt King's Speech, früher war das dann ja immer die Queen's Speech, vorträgt, wo er vorträgt, was die Regierung eigentlich alles machen will. Das schreibt natürlich die Regierung für ihn, aber er trägt das vor, auf dem Thron sitzend, und alle anderen, die Politiker, die eigentlich das Sagen haben, die sitzen dann daneben. Also die Monarchie, das ist nicht nur Händeschütteln oder Ausstellungseröffnung.
8: Wie füllt Charles diese Rolle aus? Da gab es ja in der Geschichte durchaus unterschiedliche Angänge.
6: Ja, seine Mutter hat das sehr politisch zurückhaltend ausgefüllt. Man wusste auch eigentlich gar nicht, was sie für politische Meinung hat. Von ihm dagegen, einfach weil er auch so lange, jahrzehntelang Thronfolger war und er sich nicht zurückgehalten hat, man kennt seine Ansichten. Man weiß, er ist seit Jahrzehnten für Klimaschutz, für Umweltschutz, er pflanzt gerne Bäume, er mag brutalistische Architektur gar nicht, sondern mag es eher klassisch, er setzt sich für Homöopathie ein. Also all diese Dinge, die weiß man. Er hat früher auch Briefe geschrieben an Minister und deswegen hatte er den Spitznamen Meddling Prince, also jemand, der sich zu sehr einmischt. Aber er ist da doch zurückhaltend geworden, ist sich seiner Rolle bewusst und wird, das ist fast so ein manchmal Witz der Geschichte, eher von der Politik gebeten, von seiner Regierung, dass er sich in die Politik einmischt, beziehungsweise als diplomatischer Joker tätig wird. Wir haben schon gehört, Donald Trump ist ein großer Fan der Königsfamilie. Die Beziehungen zu den USA sind total wichtig für Großbritannien und da hat man eben diese Karte gezogen. Und wenn es dann zum Beispiel Streit zwischen Trump und Volodymyr Zelensky, dem ukrainischen Präsidenten, gab, also der hat ja auch da im Oval Office es oft schwer gehabt mit Trump, dann ist danach zum Beispiel auch ganz bewusst Zelensky eingeladen worden zum König und dann gab es ein Foto und das war dann nicht nur eine symbolische Unterstützung für die Ukraine, für die Menschen in der Ukraine, dass die das sehen, sondern auch, dass jemand wie Donald Trump das sieht und sagt, ah, okay, Zelensky ist bei meinem Freund, dem König Charles, eingeladen. Also das wird ganz gezielt eingesetzt, dass Charles da den Weg ebnet und so manchen politischen Problemen ein bisschen verhilft zu mehr Glanz oder die eben glättet.
8: Und dann gibt es ja auch in Großbritannien selbst jemanden, der vermutlich mal nicht ganz so gut zu sprechen ist auf die beiden. Das ist William, der ältere Bruder von Harry, der Thronfolger. Wie steht's aktuell um das Verhältnis zwischen Harry und William?
6: Ja, das ist wahnsinnig verhärtet zwischen den beiden. Es ist bekannt, dass es privaten Austausch gibt zwischen dem König und Harry. Aber bei William sieht das alles ganz, ganz anders aus. William ist wahnsinnig wütend und enttäuscht, dass Harry und eben auch Meghan, aber vor allem Harry, in seiner Biografie sehr viel Persönliches ausgeplaudert hat, von Streitereien da im Detail geschrieben hat, ihn auch kritisiert hat, Kate kritisiert hat. Und man weiß auch, dass Kate und Meghan gestritten haben, dass es da Konflikte gab. Ein anfänglich gutes Verhältnis ist schnell abgekühlt. Und dieser Konflikt zwischen den Brüdern, der ist umso dramatischer, weil die beiden eben als Söhne von Diana nach ihrem Tod sehr, sehr eng waren, sich gegenseitig viel Halt gegeben haben. Und im Grunde wäre es für William auch total wichtig, seinen Bruder an seiner Seite zu haben, perspektivisch alleine, was die Arbeitslast angeht. Denn alle anderen Working Royals, die sind 60, die sind 70, die sind über 80. Und in dieser jüngeren Generation, da wird es dann ganz schnell sehr dünn.
8: Denkst du, dieser Konflikt könnte auch Williams künftige Zeit als König, er wird ja irgendwann Charles beerben, beschädigen? Also ist das so ein fundamentaler Konflikt, dass da die Monarchie irgendwie in Gefahr gerät?
6: Ich sehe eher als Gefahr für die britische Monarchie Andrew, früher Prinz Andrew, den Bruder des Königs, der ja eine sehr enge Beziehung zu Jeffrey Epstein hat, dem Sexualstraftäter, dem selber vorgeworfen wird, dass er Frauen missbraucht haben soll. Und das ist eher das, was aus meiner Sicht langfristig zu Schaden führen kann. Andrew übrigens, so hört man, der ist eigentlich gerade ganz happy mit der Situation, dass Meghan und Harry so viel Medienaufmerksamkeit erzeugen, denn bisher war er der große Buhmann. Es laufen auch weiter polizeiliche Ermittlungen gegen ihn. Also im Moment ist er so ein bisschen aus den Schlagzeilen verdrängt, aber dieses Problem, das wird wiederkommen.
8: Das lenkt so ein bisschen davon ab, ne, von ihm gerade, der Rummel um die beiden. Und sag mal, ein Thema, was da ja diskutiert wird, sind die Kosten für die Sicherheit von Harry und Meghan. Kannst du uns das ein bisschen aufdröseln, worum es da geht?
6: Also das Thema Sicherheit, das ist für Harry und auch für Meghan der größte Schmerzpunkt im Moment. Als sie 2022 aus Großbritannien weggegangen sind, haben sie das Recht auf steuerfinanzierten Schutz verloren, den eigentlich automatisch alle Mitglieder der Königsfamilie bekommen. Und dagegen ist er rechtlich vorgegangen in Großbritannien, hat aber in mehreren Instanzen verloren. Das heißt, auf einmal, als er in den USA war, musste er für diese Sicherheit selber bezahlen. Es gibt keine offiziellen Zahlen, wie viel er da aufbringen muss. Schätzungen, die hier kursieren, sind so zwischen 3 bis 5 Millionen Pfund jährlich. Harry und Meghan fühlen sich auch tatsächlich sehr bedroht. Auch Äußerungen der britischen Polizei haben gezeigt, ja, es gab Vorfälle, wo es Stalker gab, wo es Bedrohungen gab. Harry hat ja in Afghanistan, war ja im Einsatz für die britische Armee. Da gibt es wohl auch von Al-Qaida immer wieder Drohungen gegen ihn. Aber er hat eben diesen automatischen Schutz damals verloren. Also diese Frage nach den Sicherheitskosten, das ist, glaube ich, etwas, was Harry und Meghan tatsächlich nachts wach hält.
8: Und wie stehen die Leute in Großbritannien zu dem Thema? Weil sie sind es ja am Ende, die diese Sicherheitsmaßnahmen, aber im Grunde ja die Kosten für die ganze königliche Familie aufbringen über ihre Steuern.
6: Also diese Frage nach den Kosten für Harrys Sicherheit, die ist ein großes Thema in den Medien, die eben auch die Rückkehr von Harry und Meghan skandalisieren, also die Harry und Meghan sowieso nicht mögen. Das wird, sollte es da eine neue Entscheidung geben, da sicher für Aufsehen sorgen. Es gibt auch, wenn wir mit Leuten sprechen, diejenigen, die sagen so, naja, er kann jetzt auch nichts dafür, dass er als Prinz in diese Familie geboren wurde, will auch nicht jeder, dann sollten wir ihn auch beschützen. Also es ist nicht so, dass alle sagen, sollte man nicht zahlen. Generell, wenn man die Kosten der Monarchie anguckt, also was Steuerzahler direkt für die Königsfamilie ausgeben müssen für solche Dinge wie Personal, Verwaltung, offizielle Reisen oder Staatszeremonien oder Instandhaltung der königlichen Paläste, dann kommt man auf so eine Summe von ein paar Euro pro Einkommensteuerzahler im Jahr, also eigentlich nicht viel. Die Finanzen der Königsfamilie, ihr Privatvermögen, was sie auch sonst an Zuwendungen bekommen, das ist aber in diesen Monaten und Jahren ein größeres Thema geworden, auch wegen Andrew und dieser Skandale. Privilegien und Intransparenz, da werfen diese Skandale doch eher ein Schlaglicht drauf. Da gucken gerade jüngere Briten mehr hin, dann sagen Monarchiebefürworter aber auch, ja, wir verdienen aber auch dank der Royals total viel Geld, weil das so ein Touristenmagnet ist. Also das ist, je nachdem, auf welcher Seite man steht, ein durchaus emotionales Thema.
5: Und meinst du, man müsste dann eigentlich wieder dahin kommen, die doch in irgendeiner Form wieder einzubinden?
6: Ich habe das Gefühl, es wird langfristig kein Weg daran vorbeiführen, dass Harry und William sich in irgendeiner Art wieder zusammenfinden müssen, arrangieren müssen miteinander. Wenn jetzt dann eines Tages William König wird, wenn Charles stirbt, dann wird zum Beispiel eine Krönung anstehen. Davor wird es noch eine Beerdigung geben. Da wird natürlich auch ein Harry sein. Mhm. In der Generation von William und von Harry, da gibt es keine anderen Royals mehr. Jedenfalls keine anderen Working Royals. Andererseits ist gerade auch überhaupt nicht klar, wie es da zu einer Aussöhnung kommen kann. Die Skepsis ist noch wahnsinnig hoch. Gerade William fürchtet sehr, aber auch im Palast fürchtet man sehr, dass sobald man wieder eine Beziehung öffentlich auch aufnimmt, dass da auch einfach dann viel wieder in den Medien landet. Vielleicht in der nächsten Netflix-Doku. Und das will man natürlich überhaupt nicht.
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11: Für viele Menschen, die täglich das Auto brauchen, ist eine Belastungsgrenze erreicht. Und ich bin der Meinung, dass wir handeln müssen.
4: Kanzler Merz verspricht, die Bundesregierung will den inzwischen schon astronomisch hohen Spritpreisen entgegenwirken. Wie und wann, das wird noch diskutiert. Unser Gastkommentar kommt heute von Beatrice Achterberg, Politikredakteurin der Neuen Zürcher Zeitung in Berlin. Sie sagt, Spritpreis senken, ja, aber
12: 3 Euro könnte der Liter Diesel bald kosten. Bundeskanzler Merz, politisch unter Druck, wittert eine Gelegenheit, etwas für seine Beliebtheitswerte zu tun. Runter mit den Spritpreisen. Das mag aktionistisch sein, falsch wäre eine Steuersenkung aber nicht. Nur bitte nicht wieder als Tankrabatt auf Zeit, beschlossen kurz vor einer Wahl und ein paar Wochen später wieder abgeschafft. Denn den bezahlt am Ende nicht der Staat, sondern der Steuerzahler selbst. Erst verzichtet der Bund für ein paar Monate auf Milliarden, danach steigen die Steuern wieder. Das ist nur teures politisches Strohfeuer. Wenn CDU und CSU es ernst meinen, sollten sie dauerhaft an die Abgaben ran. An die Energiesteuer und an den CO2-Preis. Allein der macht derzeit rund 18 Cent beim Benzin und 20 Cent bei Diesel aus. Weg damit. Dauerhaft.
4: Ein Kommentar von Beatrice Achterberg. Dorothee Holz vom Deutschlandfunk meint:
13: Rekordpreise bei E10 und vielleicht auch bald bei Diesel tun richtig weh, aber nicht allen gleich weh. Wer sich für ein großes Auto mit hohem Benzinverbrauch entschieden hat, sorry, ist selbst schuld. Menschen mit niedrigem Einkommen, die auf ihr Auto angewiesen sind, Handwerksbetriebe, Logistiker, die trifft es viel härter. Nur die sollte man tatsächlich entlasten. Wer nach dem Gießkannenprinzip handelt, sendet ein fatales Signal. Ihr müsst an eurem Verhalten nichts ändern, auch wenn Öl knapp ist, der Staat regelt alles. Dabei hat der hohe Ölpreis nachweislich positive Effekte. In Deutschland hat der Absatz von E-Autos in den vergangenen Monaten rasant angezogen, ebenso die Nachfrage nach Wärmepumpen. Das wird auch staatlich gefördert und das ist gut so, denn damit sinkt auch die Abhängigkeit von Öl und von Gas. Denn diese Abhängigkeit macht uns ärmer.
4: Die Nürnberger Nachrichten denken über Zapfsäule und Geldbeutel hinaus.
14: Die schaffen es nicht, uns zu helfen, die Alltagsprobleme zu lösen. Solche Sätze sind derzeit häufig zu hören. Auch den Parlamentariern der Großen Koalition sollten sie nicht entgehen. Umso erstaunlicher ist, wie wenig passiert. Deutlicher, als es in Sachsen-Anhalt der Fall gewesen ist, kann ein Warnschuss nicht ausfallen. Deshalb sollte das Motto der Berliner Koalitionäre lauten: Außergewöhnliche Zeiten erfordern ungewöhnliche Maßnahmen. Wer jetzt die Spritpreise senkt, dämpft auch die Erfolgsaussichten der Radikalen und Extremisten.
4: Und die Augsburger Allgemeine hält fest:
14: Die Houthi setzen fort, was der Iran in der Straße von Hormus begonnen hat. Nicht mit Bomben und Terror traktieren Teheran und seine Verbündeten den Feind, sondern dort, wo er besonders schutzlos ist, bei der Wirtschaft. In die Hand gedrückt hat ihnen diesen Trumpf Donald Trump. Durch seinen strategielosen Krieg gegen den Iran hat ausgerechnet der selbsternannte größte Dealmaker der Welt großen Schaden zugefügt.
4: Das waren die Standpunkte, heute zusammengestellt von Martin Seiler.

0: Es ist 3 Uhr. 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
1: Die Nachrichten mit Ronald Lessig. Guten Morgen. In der Debatte über die steigenden Spritpreise läuft in der Bundesregierung die Abstimmung. Das hat Umweltminister Schneider am späten Abend in der ARD-Sendung Maischberger mitgeteilt. Der SPD-Politiker plädierte dafür, die Bürger schnell zu entlasten und fügte hinzu:
2: Mittelfristig müssen wir raus aus Öl und Gas. Das Verbrennen von Öl und Gas ist generell nicht gut fürs Klima und es kostet uns wahnsinnig viel Geld, 80 Milliarden Euro jedes Jahr, was wir ans Ausland überweisen, weil wir das importieren, deswegen erneuerbaren Ausbau, Umstieg langsam auf Strom und Elektromobilität. Aber natürlich auch die enormen Gewinne, die derzeit gemacht werden bei BP, bei Total, bei den anderen, die abzuschöpfen und viel stärker mit dem Kartellrecht da reinzugehen, als es bisher in Deutschland der Fall ist.
1: Bei der Kabinettssitzung heute wird darüber vermutlich gesprochen. Die türkische Polizei hat etwa 100 Aktivisten in Gewahrsam genommen. Sie hatten sich in Istanbul für die Rechte schwuler, lesbischer und queerer Menschen eingesetzt. Aus Istanbul Benjamin Weber.
3: Die Polizei war mit einem großen Aufgebot vor Ort und löste die Demonstration auf. Fast alle Protestierenden wurden in Polizeigewahrsam genommen. Unter den Festgenommenen sind laut Medienberichten auch Journalisten und Anwälte. Was ihnen vorgeworfen wird, blieb unklar. Bereits am Wochenende hatten türkische Sicherheitskräfte bei Razzien zahlreiche Menschen aus der LGBTQ-Gemeinde festgenommen. Außerdem waren Wohnungen, aber auch Vereine, Beratungsstellen, Clubs und Bars durchsucht worden.
1: Und auch das ist noch wichtig. US-Präsident Trump hat die sofortige Schließung des renommierten Kennedy Centers in Washington verkündet. Er versucht seit Jahren erfolglos, die Kultureinrichtung in Trump Kennedy Center umzubenennen. Nach der Leihmutterdebatte hat der frühere Unionsfraktionschef Spahn nun auch den CDU-Vorsitz in seiner westfälischen Heimat aufgegeben. Als neue Bezirkschefin im Münsterland wurde Schulministerin Feller gewählt. In Frankfurt sind 2 Anwohner aus der Nähe des Flughafens an Malaria erkrankt. Die Krankheit wurde vermutlich durch eingeschleppte Mücken übertragen. In Bonn ist am Abend der Pöttchensmarkt mit einem Feuerwerk zu Ende gegangen. Die Kirmes lief 5 Tage, die Marktleiterin zeigte sich zufrieden.
4: Die Bonner hatten alle Lust, das Umland ist gekommen, die Nordbrücke hat uns da keine Schwierigkeiten bereitet. Also wir hatten die Tage, wo das Wetter es zugelassen hat, einen vollen Platz und es war einfach eine wunderbare Stimmung.
1: Insgesamt gab es in diesem Jahr 500 Buden und Karussells auf dem Pöttchensmarkt. 10 davon waren vorher noch nie da. Und das war WDR aktuell. Das Wetter in Nordrhein-Westfalen. In der Nacht örtlich Schauer bei 16 bis 11 Grad. Tagsüber wechselhaft mit einzelnen Schauern, dazwischen auch mal sonnig. Dazu in Mainau Zagen bis 18 Grad, in Dortmund bis 19 und in Kerpen bis 20 Grad. Am Donnerstag erst trocken, später Regen bis 20 Grad. Die Zeit 3.03 Uhr.
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5: Geht los mit der Autobahn 1 Osnabrück Richtung Bremen. Die ist zwischen Wildeshausen West und Wildeshausen Nord wegen einer Baustelle bis 6 Uhr gesperrt. Autobahn 1 Hamburg Richtung Lübeck. Zwischen Kreuz Bargteheide und Bad Oldesloe ist die Autobahn bis 6 Uhr gesperrt. Da wird die Fahrbahn erneuert. Autobahn 1 Lübeck-Hamburg. Auf der Norderelbbrücke kommt es wegen eines Schwertransports immer wieder zu kurzfristigen Sperrungen. Die Autobahn 4 Aachen Richtung Köln ist zwischen Köln-Poll und Dreieck Heumar bis 5 Uhr gesperrt. Da werden Verkehrszeichenbrücken montiert. Die Umleitung geht über die A559 und die A59. Die A29 Oldenburg Richtung Ahlhorner Heide ist zwischen Wadenburg und Großenkneten wegen einer Nachtbaustelle bis 5 Uhr gesperrt. A40 Essen Richtung Dortmund. Die ist zwischen dem Dreieck Bochum West und Bochum Zentrum wegen Bauarbeiten bis nächste Woche Freitag gesperrt. Die A40 Essen Richtung Duisburg ist im Kreuz Kaiserberg wegen einer Baustelle bis 5 Uhr früh gesperrt. Nehmen Sie die Umleitung, das ist für Sie die A3, die A42 und dann die A59. Berlin, die A100 Wedding Richtung Wilmersdorf ist in Höhe Beusselstraße wegen einer Baustelle gesperrt. Und nochmal Berlin, die A113. A100 Schönefeld Richtung Wilmersdorf ist zwischen Dreieck Neukölln und Oberlandstraße wegen einer Baustelle noch bis 5 Uhr früh gesperrt.
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5: Aus dem Studio von NDR Info in Hamburg, heute Nacht mit Carsten Thiele an ihrer Seite. Wir versorgen Sie von Flensburg bis München, von Emden bis Cottbus mit allen aktuellen Nachrichten, Reportagen und vielen Hintergründen. Und natürlich auch überall sonst, wo Sie gerade die ARD Infonacht hören, ist ja klar. Drogenhandel, Geldwäsche, Auftragsmorde, das kennen die meisten von uns nur aus dem Krimi oder aus dem Kino. Organisierte Kriminalität ist aber ein sehr reales Problem bei uns in Deutschland. Das zeigen die neuen Bundeslagebilder zur organisierten Kriminalität und zur Rauschgiftkriminalität für 2025. Und weil die Täter international agieren, müssen die Ermittler entsprechend eng zusammenarbeiten. Birte Sennigsen weiß mehr über die Bundeslagebilder und beginnt mit einem konkreten Beispiel aus Köln.
6: Die Serie der Angriffe auf Wohnhäuser, Cafés und Bars in Köln und Umgebung reißt nicht ab.
7: Sonntag früh wurden mehrere Schüsse abgefeuert. In dem Haus wohnt der Besitzer einer großen türkischen Imbisskette.
8: Der Täter schoss von der gegenüberliegenden Straßenseite am helllichten Tag auf das Café.
9: Seit Jahren gibt es im Großraum Köln immer wieder Explosionen und Schüsse auf Wohnhäuser, Bars oder Cafés. Für das Bundeskriminalamt ein Beispiel dafür, dass kriminelle Banden häufiger zu exzessiver Gewalt greifen. Dahinter sollen mutmaßlich Mitglieder türkischer Jugendbanden stecken. BKA-Chef Holger Münch spricht von einer neuen Tätergeneration, die ihre Taten bewusst zur Schau stellt.
10: Die sogenannte Generation Z-Mafia, ihre Macht und Gewalttaten offensiv in Social Media inszeniert. Die Anwendung von Gewalt gilt für sie als legitime Handlungsoption.
9: Das BKA kommt zu dem Schluss, dass kriminelle Banden immer professioneller werden, auch indem sie sich auf Straftaten spezialisieren. So gibt es Gruppierungen, die etwa Profis in Geldwäsche sind. Andere kennen sich in Cybercrime besonders gut aus. Verbrechen als Dienstleistung, Cyber as a Service nennen das die Fachleute. Kriminelle Banden können dadurch noch effektiver Verbrechen begehen, meint Innenminister Alexander Dobrindt.
11: Nach dem Prinzip, einer plant, einer bezahlt, einer schlägt zu.
9: Auftraggeber und derjenige, der die Tat am Ende ausführt, begegnen sich dabei oft nicht. Für die Ermittler wird es deshalb noch schwerer, die kriminellen Banden zu schnappen. Sie müssen ihre Ermittlungsarbeit verändern, sagt BKA-Chef Holger Münch.
10: Es ist nicht mehr nur die Frage, wer hat die Tat begangen, sondern wer hat sie bestellt, wer hat sie vermittelt, wer hat sie finanziert. Wer profitiert davon? Diese Fragen kommen heute dazu, wenn Sie ermitteln.
9: Im vergangenen Jahr hat die Polizei im Bereich organisierte Kriminalität knapp 8.000 Verdächtige fassen können. So viele wie seit 5 Jahren nicht mehr. Die meisten Verdächtigen kamen aus Deutschland. Dahinter kommen kriminelle Banden aus der Türkei, Syrien und Albanien. Die Ermittler stellen auch fest, dass Kinder und Jugendliche immer häufiger von kriminellen Banden angeworben werden. Über soziale Netzwerke oder Gaming-Plattformen. Zum Teil sind sie erst 13 Jahre alt und sollen schwere Gewaltstraftaten begehen, mit Drogen handeln oder beim Online-Betrug helfen. Eine Entwicklung, die Bundesinnenminister Dobrindt Sorgen bereitet.
11: Dass Minderjährige auch zunehmend als sogenannte Wegwerftäter eingesetzt werden. Sie werden rekrutiert, verheizt, fallen gelassen, während die Hintermänner im Verborgenen bleiben.
9: Dass die organisierte Kriminalität in Deutschland weiter auf dem Vormarsch ist, liegt auch am weltweit boomenden Drogenhandel.
11: In dem Bereich Kokain, Drogen, Alarmstimmung, deutlich erhöhte Verfügbarkeit mit steigenden Drogentoten.
9: Mehr als 2.100 Drogentote registriert die Statistik im vergangenen Jahr. Das treibt auch den Drogenbeauftragten der Bundesregierung um.
12: An jedem Gramm Kokain, was zum Spaß konsumiert wird, klebt Blut.
9: Hendrik Streeck kritisiert, dass Kokainkonsum in Teilen der Gesellschaft inzwischen als normal gilt.
12: Es wird im Büro konsumiert, es wird im Freundeskreis bei Partys konsumiert, es wird in Restaurants konsumiert. Und jedes Gramm, das hier zum Spaß konsumiert wird, finanziert Gewalt, finanziert Ausbeutung, finanziert Korruption und Geldwäsche.
9: Es geht den kriminellen Banden vor allem ums Geld. Rund 3 Milliarden Euro Schaden haben sie im letzten Jahr verursacht. Die Bundesregierung will dort ansetzen. Anfang des Jahres hat sie einen Aktionsplan beschlossen. Der sieht mehr Personal und bessere Technik vor und einen besseren Datenaustausch zwischen den Behörden.
13: International vernetzte Banden sind also auch bei uns in Deutschland aktiv. Und sie stellen Polizei und Sicherheitsbehörden vor enorme Herausforderungen. Meine Kollegin Birgit Langhammer hat das Thema vertieft mit Benedikt Strunz aus unserem Investigativteam, der sich mit organisierter Kriminalität beschäftigt. Sie hat ihn gefragt, warum es denn so viel mehr Gewalttaten gibt, auch mit Schusswaffengebrauch.
14: Also es ist nicht neu, dass Täter in der organisierten Kriminalität mitunter bewaffnet sind. Es gibt seit einigen Jahren aber zwei Trends, die Ermittlern wirklich Sorgen bereiten. Erstens, die Bewaffnung nimmt zu. Es ist heute so, dass nicht nur die Spitzen einer kriminellen Organisation über Schusswaffen verfügen, sondern mittlerweile trägt auch wirklich der kleine Straßendealer im Zweifelsfall eine scharfe Pistole und setzt die dann im Zweifelsfall auch ein. Und das hat mit dem zweiten Trend zu tun. Es sind heute viel, viel mehr Waffen auf dem Schwarzmarkt verfügbar. Und wer die richtigen Kontakte hat, der kann in Hamburg, Berlin oder Köln wirklich problemlos für ein paar hundert Euro an eine halbautomatische Pistole kommen, die dann auch funktioniert.
15: Innenminister Dobrindt hat ja heute auch davor gewarnt, dass Gewalttaten mittlerweile wie eine Dienstleistung bestellt werden könnten und dafür teilweise auch Jugendliche angeworben werden, die dann andere töten sollen. Also Gewalt wird auch jünger?
14: Ja, das ist ein besonders erschreckender Trend. Wir kennen aus der organisierten Kriminalität, insbesondere aus dem Kokainhandel, dieses Phänomen der Dienstleister, also dass einzelne kriminelle Aufgaben an Dienstleister ausgelagert werden, zum Beispiel die Geldwäsche. Ermittler sprechen dann in dem Zusammenhang von Crime as a Service, also Verbrechen als Dienstleistung. Und seit einiger Zeit sehen wir eben auch, wie kriminelle Banden über Social Media wirklich ganz gezielt junge Menschen anwerben, 13-, 14-Jährige.

0: hält man Jugendliche davon ab, den Verlockungen der organisierten Kriminalität zu erliegen? Denn die heute veröffentlichten Zahlen zeigen ja auch ganz klar, offenbar haben kriminelle Banden derzeit kein Problem, Nachwuchs zu finden. Und genau hier liegt meiner Meinung nach auch ein Punkt, wie man diese kriminelle Schattenwirtschaft wirklich erfolgreich bekämpfen könnte. Aber da ist noch viel zu tun.
1: Wir wollen auch nicht die Opferseite vergessen. Da hieß es heute auch, dass Opfer jünger werden.
0: Ja, das ist in der Tat so, das wird häufig auch vergessen. Die Gewalt, die von der organisierten Kriminalität ausgeht, die kann natürlich auch völlig Unschuldige treffen, die mit all dem gar nichts zu tun haben. Ein ganz erschütterndes Beispiel ist das der 11-jährigen Fidura, die 2023 in Belgien quasi durch Zufall im Kugelhagel von Drogenkriminellen starb. Man muss aber auch sagen, dass man da gar nicht so weit gehen muss, um solche Beispiele zu finden. Schauen wir beispielsweise hier vor unserer Haustür nach Hamburg. Hier wurde im wirklich schicken Stadtteil Ottensen vor wenigen Tagen ein 14-jähriger Junge von Schüssen verletzt. Nach meinem Kenntnisstand vermuten Ermittler hinter dieser Schießerei die organisierte Drogenkriminalität.
1: Und vielleicht noch eine Einordnung zu Social Media. Eigentlich denkt man ja, organisierte Kriminalität agiert eher im Verborgenen, aber das ändert sich auch. Was meint das BKA da mit Gen Z-Mafia?
0: Also die Gen Z, Generation Z-Mafia sozusagen, die hat einen anderen Modus operandi. Normal, wenn man Mafia-Gruppen anschaut, dann arbeiten die leise, sagen die Ermittler. Diese Gruppe arbeitet laut und das ist ein Phänomen, das man immer mehr beobachten kann, dass insbesondere junge Täter darauf setzen, sich selbst und die eigenen Taten auf Social Media darzustellen. Auf diese Weise rekrutieren sie zum einen Nachwuchs und zum anderen, ja, sorgen sie auch dafür, dass die eigene Marke bekannter wird, vielleicht auch gefürchteter. Übrigens, dieses Phänomen der Darstellung von organisierter Kriminalität über Social Media, das war bei uns gerade auch Thema im NDR-Info-Recherche-Podcast Organisiertes Verbrechen, Recherchen im Verborgenen. Die neueste Staffel trägt den Titel Kokain ohne Ende. Und da geht es eben wirklich um den Stoff, der uns die wachsenden Probleme mit der organisierten Kriminalität überhaupt erst einbockt, nämlich Kokain, das wirklich gerade massenhaft nach Europa strömt und das wirklich wie ein Brandbeschleuniger auf das organisierte Verbrechen wirkt.
2: Sagt Benedikt Strunz aus unserem Investigativteam. Und soweit unser Schwerpunkt in der ARD-Infonacht zur organisierten Kriminalität in Deutschland.
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2: Ich weiß noch, mein Opa hat immer gesagt, ein Auto ist keine Spardose, Carsten. Damit meinte er allerdings nicht die Spritpreise, sondern die Reparaturen oder die Inspektionen. Denn vollgetankt hat mein Opa sein erstes Auto früher noch für ein paar Groschen pro Liter Benzin. Kein Vergleich zu heute. Die Spritpreise sind schwindelerregend hoch. Bundeskanzler Merz hat nun angekündigt, dass die Regierung etwas dagegen tun will. Aber was, das wurde bisher nicht gesagt. Bleibt also Zeit, mal in Ruhe in andere Länder zu schauen. Deutschland hat zwar die stärksten Preissteigerungen aller EU-Staaten, aber auch in den anderen Ländern stecken Autofahrer nach dem Tanken wütend den Zapfhahn zurück in die Zapfsäule. Jean-Marie Macro berichtet.
4: In Nachrichtenstücken wie in der Tagesschau begeben sich Reporterinnen und Reporter wieder an die Tankstellen.
5: Teuer. Teuer, gut. Dann, Gott sei Dank muss ich nicht viel Auto fahren.
6: Ich bin die ganze Zeit mit Auto angewiesen. Und das, wenn man im Monat rechnet, von dem Gehalt bleibt ja fast nichts übrig.
4: Mal wieder sind Spritpreise Thema. Die Straße von Hormuz ist fast zu, auch der Weg über das Rote Meer bedroht. Das Ölangebot wird knapp, die Preise steigen. Im Tagesdurchschnitt kostete der Liter Super in Deutschland vergangene Woche 2,33 Euro. Das liege vor allem an den hohen Steuern und Abgaben, meint ADAC-Vertreterin Katrin van Randenborg im ARD-Interview.
7: Wir sehen einfach, dass viele Menschen noch nicht auf die Elektromobilität umsteigen können und gleichzeitig aufs Auto angewiesen sind. Und deshalb muss man sehr genau die Belastungen prüfen. Und hier sind die Belastungsgrenzen erreicht.
4: Aber nicht nur in Deutschland wird Sprit teurer, wendet der Vorsitzende der Monopolkommission Professor Tommaso Duso ein.
8: Bei Benzin liegt Deutschland auf Platz 3 in der Europäischen Union hinter Dänemark und den Niederlanden. Und bei den Steuern sind andere Länder auch vor uns. Die Niederlande erheben über 80 Cent pro Liter, wir in Deutschland 65. Und unsere Mehrwertsteuer ist im europäischen Vergleich sogar eher niedrig.
4: Einige Deutsche fuhren in der Vergangenheit zum Beispiel nach Polen, wo der Sprit deutlich billiger war. Doch allein in der vergangenen Woche stieg hier der Durchschnittspreis am stärksten in der gesamten EU, um fast ein Fünftel. Auch in Frankreich fassen sich die Menschen beim Tanken an den Kopf. Schon die 2,50 Euro Marke tut weh. Wir sind aber

0: dem besten Weg, die 3-Euro-Marke zu erreichen. Ich glaube, das werden wir schaffen. Nun wird in Berlin erneut über den richtigen Umgang mit steigenden Preisen gesprochen. Die AfD will die meisten Steuern und Abgaben streichen, was jedoch eine Haushaltslücke von bis zu 27 Milliarden Euro reißen würde. Bundesfinanzminister Klingbeil bringt einen Preisdeckel mit Übergewinnsteuer für Mineralölkonzerne ins Spiel. Viele Volkswirte warnen dagegen, Vergünstigungen würden das falsche Signal setzen. Davon würden vor allem Vielfahrer profitieren und das sind im Durchschnitt die Haushalte, die viel Einkommen haben. Professor Tommaso Duso von der Monopolkommission.
1: Die bessere Lösung, wenn man entlasten will, ist eine direkte Zahlung an die Haushalte, die es am meisten brauchen, eventuell auch die kleinen Betriebe, die es am meisten brauchen.
0: Solch einen Vorschlag hat auch schon Bundeswirtschaftsministerin Reiche in Erwägung gezogen. So ein Modell gab es in den vergangenen Monaten etwa in Frankreich. Dort händigte der Staat Energieschecks für Menschen mit wenig Einkommen aus. So komisch es klingen mag, weil die Spritpreise in den Niederlanden am zweithöchsten in ganz Europa sind, für die Energieexpertin vom Jacques Delors Center, Alice Moscovici, macht gerade Den Haag vieles richtig. In ihrem Maßnahmenpaket haben sie 40% ihrer Ausgaben für strukturelle Maßnahmen vorgesehen. Sie kurbeln zum Beispiel die Elektrifizierung durch Kaufprogramme für Elektroautos an. Außerdem greifen sie spezifischen Sektoren unter die Arme, der Landwirtschaft, der Fischerei oder kleinen und mittelständischen Unternehmen. Der Rest des Budgets sind sehr gezielte Ausgaben, die also den am stärksten betroffenen Sektoren und Haushalten zugutekommen. Letztendlich, so die französische Forscherin, seien die Niederlande der einzige Staat in der EU, der die Krise als Chance begreift und nicht nur als ein kurzfristiges Problem.
2: Wir bleiben noch beim Thema und geben jetzt der Politik das Wort. Meine WDR-Kollegin Katrin Schmick hat über die Spritpreise mit Sebastian Rohloff gesprochen. Er ist der wirtschaftspolitische Sprecher der SPD-Fraktion im Bundestag und sie hat ihn gefragt, was ihm so durch den Kopf geht, wenn er voll tankt.
3: Ich fahre tatsächlich, weil ich das Glück habe, in München und Berlin zu wohnen und zu arbeiten, fast ausschließlich öffentlich. Ich kann mir aber vorstellen, dass man zunehmend blass wird und das ja nicht erst die letzten Wochen, wenn man an der Zapfsäule guckt, wie das Geld da runterrinnt. Und wir haben ja die Situation auch schon seit April und es ist uns auf berufenem Munde ja signalisiert worden, nee, das wird sich bald wieder irgendwie ausgleichen. Das tut es offensichtlich nicht und deswegen ist immer noch großer Handlungsbedarf.
4: Ja, wie sieht der aus? Was ist zu tun, Herr Rohloff?
3: Die SPD und auch ich sind schon länger, die Diskussion führen wir auch schon seit April, für einen Spritpreisdeckel nach belgischem Vorbild, der dazu führt, dass alle zum einen wissen, was sie an der Zapfsäule zu erwarten haben, dass nicht mehr exponentiell durch die Decke geht und wir auch nicht die Situation haben, dass sich die Mineralölkonzerne schöne Zusatzgewinne einschieben. Gewinne gönne ich denen, dass die jetzt aber Krisengewinne auf dem Rücken der Autofahrer und Pendler machen. Nicht. Das halte ich weiter für die sinnvollste Maßnahme, aber das ist im Moment noch nicht mehrheitsfähig in der Bundesregierung.
4: Ja, genau. Den Preisdeckel, den wollen Sie, die Union aber nicht. Die will aber eine Übergewinnsteuer oder denkt zumindest laut drüber nach. Warum können Sie sich eigentlich mit dem Koalitionspartner nicht einigen?
3: Naja, es ist natürlich immer der andere, der schuld ist. Jetzt augenzwinkernd gemeint, aber es gab natürlich schon eine ganze Reihe, auch in der genannten Taskforce, der ich ja auch angehöre, von inhaltlichen Diskussionen. Da ist die Bundesregierung ja auch vertreten, auf was man sich einigen kann. Und wir hatten ja die Situation, dass das einzige wirklich einigungsfähige neben dem schärferen Kartellrecht eben dieser Tankrabatt für die 2 Monate war, die legendären 17 Cent. Immerhin war natürlich wahnsinnig teuer und ist bei allen angekommen und nicht nur bei denen, die es besonders brauchen. Und so funktioniert halt Demokratie leider. Aber solange ich keine Bewegung bei der Union sehe, ist es natürlich auch so, dass wir keinen Grund haben, von unserer Position wegzugehen, weil halt was passieren muss und man es nicht einfach dem Markt überlassen kann.
4: Warum traut sich die schwarz-rote Koalition nicht an eine Steuersenkung beim Sprit dran? Man könnte ja die Mehrwertsteuer senken, die Energiesteuer, man kann auch die CO2-Abgabe deckeln. Es gibt doch viele Möglichkeiten.
3: Es ist nicht, dass wir uns das nicht trauen. Das ist wahnsinnig teuer. Also schon diese 2 Monate befristet, 17 Cent, haben Milliarden gekostet. Sie kennen die Haushaltslage. Und wenn man das machen würde, würde man ja diese Spitzengewinne der Unternehmen ja noch subventionieren und würden sagen, ja gut, BP, Shell und so weiter langen jetzt besonders hin. Und es gibt übrigens auch Studien, dass die, auch wenn der Ölpreis wieder gesunken ist, das nicht weitergegeben wurde nach unten. Also da wird auch nur teilweise sauber gespielt. Also sehe ich nicht, dass der Staat dann sagt, gut, dann fahren wir runter. Dann hat keiner ein Problem damit, dass die Spitzengewinne machen und die Leute sind trotzdem irgendwie entlastet. Also es muss dann schon über eine Übergewinnsteuer abgeschöpft und refinanziert werden. Mhm. Dann könnte man drüber diskutieren.
4: Also wir haben es ja eben auch schon im Beitrag gehört, der Ball liegt im Feld der Union. Das ist so ein bisschen jetzt die Aussage. Die SPD, also ihre Partei, macht einen Vorschlag nach dem anderen. Die Union, ich interpretiere jetzt, blockiert eher, vor allem die Wirtschaftsministerin Katharina Reicher sagt, kostet zu viel, können wir uns nicht leisten. Nun ist aber Lars Klingbeil, der Bundesfinanzminister, und ein ausgewiesener SPD-Mann, der Herr übers Geld, und der sagt ja auch immer, Geld ist zu wenig da. Alles so hin und her zu schieben, bringt uns ja nicht weiter.
3: Das ist korrekt. Deswegen können wir auch was machen, was nichts kostet. Und das wäre der genannte Spritpreisdeckel. Da hätten wir die Situation, dass das keine Mittel aus dem Haushalt braucht und man da recht schnell wäre. Da ist die Katharina Reiche ist ja auch die zuständige Energieministerin. Das ist ja nochmal problematisch. Also sie blockiert ja nicht einfach nur, sie ist die inhaltlich Zuständige. Wenn man sich darauf ordnungspolitisch nicht einigen kann, dann können wir gerne dem Vorschlag einer Zahlung für Geringverdiener näher treten. Da ist aus meiner Sicht, also das ist ja das, was Frau Reiche neuerdings als akzeptabel signalisiert, zwar vorher auch anders, aber immerhin, ja, das können wir machen, aber die Gegenfinanzierung muss, finde ich, über eine Übergewinnsteuer, was die Unternehmen und ihre Übergewinne jetzt betrifft, passieren.
2: Sagt Sebastian Rohloff, wirtschaftspolitischer Sprecher der SPD-Fraktion im Bundestag.
5: Der Stichtag.
2: Heute vor 290 Jahren starb der Physiker und Erfinder Daniel Gabriel Fahrenheit. Er ist unter anderem Namenspate der Fahrenheit-Temperaturskala. Florian Bensch blickt zurück.
6: 1701, als der Kaufmannssohn Daniel Gabriel Fahrenheit 14 Jahre alt ist, gehen seine Eltern gemeinsam in den Garten und werden dort etwas später tot aufgefunden. Historiker vermuten giftige Pilze oder eine in der falschen Dosis eingenommene Arznei.
7: Ach, dass man doch alle vorkommenden Erscheinungen mathematisch berechnen und beweisen könnte.
6: Lamentiert Daniel Fahrenheit, bekümmert in einem Brief einige Jahre später. Mit einem beträchtlichen Erbe im Gepäck verlässt der junge Mann Danzig. Er will forschen. Briefverkehr aus dieser Zeit gibt Einblick in sein Gemüt.
7: Die Schwierigkeit besteht hauptsächlich darin, dass Experimente nicht mit der nötigen Genauigkeit ausgeführt werden können.
6: Wasser hat es ihm besonders angetan. Doch mit den für die Wissenschaft so wichtigen Messwerten wie Siede- und Gefrierpunkt und den Messinstrumenten ist er unzufrieden. Keine Skala ist ihm präzise genug. Sie richten sich oft nach vagen Angaben wie Blutwärme oder Schneekälte. Die Forschung des Physikers Guillaume Amonton über den Zusammenhang von Temperatur und Gasdruck ist eine Offenbarung. Später wird er selbst entdecken, dass auch der Siedepunkt von Wasser vom wechselnden Luftdruck abhängt. Fahrenheit füllt hochmoderne Glasbehälter unter Vakuum mit Weingeist und Quecksilber, mischt Eis mit Salzen, um ihren Gefrierpunkt weit über das übliche Maß zu senken. Er entwickelt daraus reproduzierbare Bezugspunkte. 1724 besucht Daniel Fahrenheit London und wird wegen seiner Beiträge zur Thermometrie zum Mitglied der Royal Society gewählt. Von hier aus findet die neue Fahrenheit-Temperaturskala schließlich ihren Weg in die späteren USA, wo sie heute noch allgemein im Gebrauch ist. Im Alter von 50 Jahren stirbt Fahrenheit unerwartet, heute, vor 290 Jahren.
5: Sport.
8: Mit Florian Neuhaus und einer klaren Niederlage der deutschen Volleyball-Nationalmannschaft bei der Europameisterschaft gegen Frankreich. Gegen den Olympiasieger verloren die Männer von Bundestrainer Massimo Botti glatt in 3 Sätzen. Raimo Hinsdorf berichtet.
9: Im direkten Duell um den Gruppensieg sind die deutschen Volleyballer abgeschmettert worden. Gegen Olympiasieger Frankreich stand das Team von Bundestrainer Massimo Botti beim 0:3 auf verlorenem Posten. Schnell zogen die Franzosen zum Auftakt auf 10:3 davon. Deren herausragende Aufschläge brachten die Deutschen in der Annahme zu unpräzise nach vorn. Der erste Satz ging mit 21:25 verloren. Auch im zweiten Satz glänzte Frankreich mit starker Angriffsquote. Die DVV-Männer am Netz am ehesten noch über Mittelblocker Anton Brehme erfolgreich. Auch der zweite Abschnitt wurde mit 17:25 verloren. Weiter hoher Aufschlagdruck der Franzosen, die insgesamt 9 Asse schlugen. Die deutschen Männer schenkten nichts ab, hielten den dritten Satz lange offen. Letztlich die Franzosen an diesem Tag zu stark mit dem zweiten Matchball zum 25:19. Als Gruppenzweiter wird die deutsche Auswahl im Achtelfinale am Wochenende mit der Ukraine oder Bulgarien schon eine schwere Aufgabe bekommen.
8: Wir machen weiter mit Fußball und der englischen Woche in der dritten Liga. Der MSV Duisburg hat sich beim 2:1-Erfolg gegen Außenseiter TSV Havelse überraschend schwer getan. Der Spitzenreiter spielte eine halbe Stunde lang in Überzahl. Den Sieg brachte aber erst ein Eigentor des Teams aus Niedersachsen tief in der Nachspielzeit. 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Im Jahr 2028 findet das Finale der Fußball-Champions League wieder in der bayerischen Landeshauptstadt statt. Das gab die UEFA bekannt, allerdings war München auch der einzige Bewerber. Anders war es bei der zweiten Entscheidung, aber wieder hat München den Zuschlag bekommen. Und zwar für die Leichtathletik-Weltmeisterschaften 2031. DLV-Präsident Jochen Schweizer freute sich sehr.
5: Es wird einfach ganz, ganz toll. Jetzt gerade bin ich einfach nur noch geflasht. 3 Jahre harter Arbeit sind zu Ende. 5 Jahre harte Arbeit liegen vor uns. Ich freue mich einfach sehr, dass dieses Event nach Deutschland kommt. Und es ist ein starkes Signal für unsere Athletinnen und Athleten, denn ich bin der Meinung, dass Athletinnen und Athleten aus Deutschland immer zu Hause auch einmal oder jede Athletengeneration eine internationale Heimmeisterschaft erleben sollten.
8: München hofft mit dem Zuschlag jetzt auf Rückenwind für seine Olympiabewerbung. 2029 wird die WM übrigens in Kenias Hauptstadt Nairobi ausgetragen und damit zum ersten Mal auf dem afrikanischen Kontinent überhaupt. Rom und London gingen bei der Entscheidung des Weltverbandes leer aus. Und zum Schluss kommen wir noch zum Tennis. US Open-Sieger Alexander Zverev hat seine Teilnahme am Davis Cup zugesagt. Uli Schäfer mit den Einzelheiten.
10: Es hat ein bisschen gedauert, aber jetzt hat Alexander Zverev ja gesagt. Der US Open-Sieger kommt nach Halle in Westfalen und spielt am Wochenende im Davis Cup für Deutschland gegen Kroatien. Alle in seinem Umfeld hätten ihm davon abgeraten, hatte Zverev kurz nach seinem Erfolg bei den US Open erklärt. Und allen war klar, warum. Die Belastung in den vergangenen Wochen war enorm und wird nicht kleiner werden. Nach dem Davis Cup gibt es noch den Laver Cup und zahlreiche Turniere. Und Zverev hat da die Chance, Jannik Sinner vom Thron zu stoßen und selbst die Nummer 1 der Welt zu werden. Doch Zverev hat offenbar auch im Davis Cup noch Großes vor und will dafür sorgen, dass sich Deutschland mit einem Sieg gegen Kroatien für das Finalturnier der besten 8 Mannschaften im November in Bologna qualifiziert. Mit Zverev sind die Chancen noch mal deutlich gestiegen. Davis Cup-Kapitän Michael Kohlmann freut sich und spricht von einem tollen Zeichen für unsere Mannschaft und die deutschen Tennisfans.
8: Zverev hat zuletzt bei der Endrunde 2025 im Davis Cup mitgespielt und war mit Deutschland im Halbfinale gegen Spanien ausgeschieden.
2: Das war der Sport mit Florian Neuhaus. Und wenn Sie mehr Sportinfos haben möchten, aber gerne doch, gibt's wieder in einer guten Stunde hier in Ihrer ARD-Infonacht.

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1: Um 3.30 Uhr mit Olaf Knapp. Bundeskanzler Merz hat seine für nächste Woche geplante Reise nach New York zur UN-Vollversammlung abgesagt. Außerdem wurde eine Präsidiumssitzung der CDU auf Sonntagabend vorgezogen, bei der es mehreren Medien zufolge schon um seine Zukunft als Kanzler gehen könnte. Nach Einschätzung von Hauptstadtkorrespondent Matthias Deiß hängt extrem viel an den beiden Landtagswahlen am Sonntag.
2: Ja, die Generalvollversammlung, das ist die große Weltbühne, die Friedrich Merz da sausen lässt. Das macht er nicht gerne. Er werde die Reise nicht antreten, da seine Präsenz in Berlin erforderlich ist, hören wir aus Regierungskreisen. Heißt übersetzt, die Hütte brennt, und zwar so richtig. Friedrich Merz fürchtet eine Schockwelle nach den Landtagswahlen am kommenden Sonntag. Er kämpft um sein Amt. Er muss die Lage beruhigen. Das geht nur vor Ort hier in Berlin.
1: In der Diskussion über die hohen Spritpreise fordert der Arbeitnehmerflügel der CDU Direktzahlungen für Menschen mit kleinen und mittleren Einkommen. Das hat der Vorsitzende Radke in den Zeitungen der Funke Mediengruppe deutlich gemacht. Die Grünen verlangen eine sozial gestaffelte Energiepauschale von bis zu 250 Euro pro Person. So steht es in einem Aktionsplan, aus dem das Redaktionsnetzwerk Deutschland zitiert. Gestern hatte Bundeskanzler Merz Entlastungen für Autofahrer angekündigt, ohne Einzelheiten zu nennen. 43 israelische Menschenrechts- und Friedensorganisationen haben sich mit den Machern des Dokumentarfilms NASA solidarisiert. Die Reaktionen der Regierung Netanyahu seien typisch für diktatorische Regime, heißt es in einer gemeinsamen Erklärung. Das israelische Kulturministerium droht unter anderem den Regisseuren Yuval Abraham und Rachel Shaw die Staatsbürgerschaft zu entziehen. Der preisgekrönte Film beleuchtet die israelische Kriegsführung im Gazastreifen. Soldaten und Geheimdienstmitarbeiter berichten darin anonym von Kriegsverbrechen gegen palästinensische Zivilisten. Die Organisationen fordern Israels Regierung in der Erklärung zudem erneut auf, Journalisten nach Gaza reisen zu lassen, um alle Berichte und Vorwürfe unabhängig zu untersuchen. US-Präsident Trump hat die sofortige Schließung des renommierten Kennedy Centers in Washington verkündet. In seinem Online-Dienst schrieb er, der Vorstand habe das einstimmig beschlossen. Grund seien Sicherheitsmängel am Gebäude und dass sehr komplexe Renovierungsarbeiten nötig seien. Die würden aber erst beginnen, wenn sein eigener Name wieder an der Fassade angebracht wird. Trump versucht seit Jahren, das Kennedy Center umzubenennen. Mehrere Gerichte haben ihm untersagt, den Namen Trump auf dem Gebäude zu installieren. Die Kultureinrichtung war 1971 zu Ehren des ermordeten US-Präsidenten John F. Kennedy eröffnet worden. Das Wetter in Deutschland: am Tage wechselhaft mit Schauern und Gewittern, an den Alpen zum Teil kräftig, gebietsweise Sonne, Höchstwerte 18 bis 26 Grad. Das waren die Nachrichten.
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3: Keine Staus auf meinem Verkehrscomputer zu lesen. Sie sollten also gut durchkommen und an Ihr Ziel. Gute Fahrt wünsche ich Ihnen.
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3: Heute Nacht mit Carsten Thiele. Ich habe jetzt allerdings ein bisschen Pause, denn jetzt gibt es eine neue Podcast-Folge von Streitkräfte und Strategien mit Kai Küstner und Peter Hornung. Die schauen nach Dänemark. Dort soll eine russische Fregatte Leuchtmunition auf einen dänischen Militärhubschrauber abgefeuert haben. Ein Vorfall, der in Kopenhagen für Unruhe sorgt. Und auch in der Ukraine bleibt die Lage angespannt. Russland soll zuletzt einen Passagierzug nahe der Grenze zu Polen angegriffen haben.
4: Nur noch wenige Minuten trennte die Menschen von der Grenze zu Polen, als der russische Drohnenangriff auf einen ukrainischen Passagierzug erfolgte. Ein Anschlag, bei dem am Sonntag wie durch ein Wunder niemand getötet wurde, der aber die NATO-Staaten aufschreckte und als abermalige Eskalation von Seiten des russischen Machthabers eingeschätzt wird. Die Angriffe so dicht am NATO-Gebiet, befand Generalsekretär Mark Rutte, würden Putins Verzweiflung zeigen.
5: The strikes on trains in Ukraine close to NATO territory again show Putins desperation and also his desire to sow fear and terror.
4: Und neben Verzweiflung auch Putins Wunsch, Angst und Terror zu sehen. Auch wir beobachten in diesen Tagen die mittlerweile systematischen Angriffe Russlands auf das zivile Bahnnetz in der Ukraine sehr genau, weil Stefan Niemann und ich den Ort, wo das passierte, nahe Polen gut kennen und weil wir vorhaben, uns noch diese Woche erneut auf den Weg in die Ukraine zu machen, um dann bereits diesen Freitag direkt von dort zu berichten. Der Zug, das war eigentlich stets unser Lieblingsfortbewegungsmittel, zumindest über weite Strecken, aber das müssen wir jetzt unter diesen Umständen nochmal überdenken auf unserer Reise.
6: Ja, das denke ich. Also diese Angriffe auf Bahn- und Schienennetz, die sind einfach zur Regel geworden in den letzten Wochen und Monaten. Im August allein sind 40 Lokomotiven angegriffen worden. Das hat gerade der ukrainische Bahnchef gesagt. Insgesamt seien seit Kriegsbeginn rund 400 Loks getroffen worden und über 60 Bahnbeschäftigte wurden getötet im Dienst. Die Russen sagen, die Bahnlinien in der Westukraine, die dienen dem Transport militärischer Güter aus dem Westen Europas in die Ukraine. Aber die Angriffe mit Drohnen, die richten sich häufig eben auch gegen Passagierzüge. Immer häufiger gibt es Luftalarm, die Züge bleiben auf freier Strecke stehen und müssen auch evakuiert werden. Und das ist einfach Terror gegen die Bevölkerung, der da gemacht wird. Aber diese Angriffe, gerade auf die Strecken aus Polen, der Nachtzug aus Warschau nach Kiew, die gefährden auch Staatsgäste aus dem Westen zum Beispiel und Diplomaten, die so auf diesem Weg in die Ukraine kommen. Und das hat natürlich auch weiteres Eskalationspotenzial, wenn man sich vorstellt, dass hier wer verletzt oder gar getötet wird.
4: Angst und Schrecken säen will Putin, sagt ja der NATO-Generalsekretär Mark Rutte. Mit der Waffe Angst spielt Putin immer wieder auch, wenn er auf das russische Nuklearsenal verweist. Und er hat ja auch hin und wieder angedeutet, er könne taktische Atomwaffen auf dem Schlachtfeld in der Ukraine zum Einsatz bringen. Passiert ist das bislang allerdings nicht. Wir wollen uns in unserem Schwerpunkt mit dem Thema nukleare Gefahr nicht nur von Russland aus und der Frage eingehender beschäftigen, wie groß ist diese Gefahr auch für uns? Ist sie seit 2022 womöglich gewachsen? Und was bewirkt eigentlich der Atomwaffen-Teststopp-Vertrag, der gerade 30 Jahre alt geworden ist in diesen Tagen? Und als Indien-Korrespondent, Peter, als ehemaliger, weißt du, dass Indien und Pakistan zu den letzten Atommächten gehörten, die auf diesem Erdball ja Atomtests durchgeführt hatten.
6: Genau, Ende der 90er war das, aber Nordkorea, das hat danach auch noch getestet.
4: Ja, gleich ein paar Mal und zuletzt im Jahr 2017. Was mir auch vorher übrigens nicht so klar war, Deutschland, genauer das Bundesamt für Strahlenschutz, spielt mit einer Messstation in Süddeutschland eine entscheidende Rolle, um zu ermitteln, ob im Geheimen irgendwo Tests stattfinden auf diesem Erdball. Darüber und ob wir Deutschen eigentlich ausreichend aufgeklärt sind, wie wir uns vor einer derzeit sehr theoretischen nuklearen Katastrophe schützen können. Das muss jetzt ja gar kein nuklearer Angriff sein. Spreche ich mit dem Physiker und Nuklearexperten Dr. Florian Gehring vom Bundesamt für Strahlenschutz. Und er hat mir gesagt, es gebe noch Luft nach oben bei der Aufklärung der Bevölkerung und es kursierten auch noch viele Fehlannahmen, zum Beispiel die, dass man eine Vielzahl an neuen Atombunkern in Deutschland benötige.
7: Der Schutz schon vor einer Kernwaffenexplosion, der kann schon durch einfache Kellerräume, durch Tiefgaragen, durch Aufenthalt in U-Bahn-Stationen oder im Inneren von großen Gebäuden, kann dieser Schutz schon sehr, sehr nahe an das Schutzniveau eines speziellen Atombunkers herankommen. Also wichtig wäre in meinen Augen hier tatsächlich eine Aufklärung der Bevölkerung, dass schon mit einfachen Maßnahmen ein sehr hohes Schutzniveau erreicht werden kann.
4: Das ganze Interview mit Florian Gehring gleich, erst aber Peter zur aktuellen Lage.
6: Und auch da bleiben wir zunächst beim Ukraine-Konflikt, über den wir ja schon gesprochen haben, und bei der Gefährdung, die von Russland auch für die NATO ausgeht, konkret fürs Baltikum. Dort in Litauen sind ja auch Bundeswehrsoldaten stationiert, die Panzerbrigade 45, auch Litauen-Brigade genannt. Die war im April 2025 offiziell in Dienst gestellt worden und sie soll bis Ende nächsten Jahres ihre Stärke von 4.800 Soldatinnen und Soldaten erreichen. Und damit das so ist, hat Bundesverteidigungsminister Boris Pistorius jetzt eine Entscheidung getroffen. Es sollen hunderte Soldaten dienstverpflichtet werden. 80% des Personals, das habe man schon zusammen, aber die Zahl der Freiwilligen reicht trotzdem nicht aus, um eben auf diese Gesamtstärke zu kommen. Und deshalb gibt es nun auch einen Versetzungsbefehl nach Litauen.
4: Das Verteidigungsministerium verweist darauf, dass in einigen Spezialbereichen, also zum Beispiel bei der Logistik, ja ohnehin sozusagen Fachkräftemangel herrsche und man deshalb an diesen Stellen um Verpflichtungen, auch was die Brigade Litauen angeht, nicht herumkomme. Trotzdem ist man mit der Zahl der Freiwilligen in Berlin insgesamt zufrieden. Und das Ministerium stellt auch klar, bis Ende 2027 wird die Kampfbrigade in jedem Fall einsatzbereit sein. Jetzt ist Litauen ja gerade ohnehin in den Nachrichten, auch aufgrund eines neuen Luftzwischenfalls in der Nacht auf Dienstag.
6: Ja, da haben NATO-Kampfflugzeuge eine Drohne über Litauen abgeschossen. Die war zuvor in den litauischen Luftraum eingedrungen aus Richtung Belarus. Es waren italienische Eurofighter, die danach aufgestiegen sind und diese Drohne eben abgeschossen haben. Italien nimmt ja an der NATO Baltic Air Policing Mission teil. Das ist eine Mission, die es schon seit mehr als 20 Jahren gibt. Die schützt eben den baltischen Luftraum. Drohnen, das ist die große Gefahr natürlich, vor allem eben für die Ukraine, die derzeit wirklich beispiellos intensive Angriffe erlebt. Ein Frieden, der scheint noch immer in weiter Ferne. Aber man spricht zumindest inzwischen über sowas wie ein Moratorium, was eine bestimmte Art von Angriffen anbelangt. Also man will Angriffe auf die Energieinfrastruktur stoppen. Das hat zumindest US-Präsident Trump in seinem sozialen Netzwerk Truth Social geschrieben. Die Ukraine hat zugestimmt, so schreibt Trump zumindest, keine russischen Energieziele mehr anzugreifen. Und Russland hat zugestimmt, ebenso zu handeln. Weiß man, dass solche Ankündigungen von Trump nicht selten eine sehr kurze Verfallsdauer haben. Aber der ukrainische Präsident Selenskyj, der hat am Montagabend in seiner Ansprache von einem starken Vorschlag der US-Regierung gesprochen. Das könne zum ersten deeskalierenden Schritt werden, also ein Ende der russischen Angriffe auf die kritische Infrastruktur der Ukraine. Im Gegenzug sei die Ukraine bereit, so Selenskyj, die Deeskalation zu unterstützen. Aber natürlich, das ist alles nichts wert, wenn Russland nicht mitmacht. Und der russische Außenminister Lavrov, der hatte zuvor bereits erklärt, Friedensverhandlungen ja, Waffenstillstand nein.
4: Dann lass uns jetzt nochmal in den Nahen Osten schauen, Peter. Donald Trump versuchte ja, als er diesen Angriffsstopp ins Gespräch brachte, die Ukraine sozusagen für die weltweit hohen Ölpreise verantwortlich zu machen, wegen dieser Angriffe in Russland. Und damit sind wir beim Thema, damit sind wir in Nahost. Wir haben zuletzt viel über den Persischen Golf und die Straße von Hormus gesprochen. Aber inzwischen rückt eine andere Meeresstraße in den Fokus, und zwar Bab al-Mandeb, also eine Meeresstraße im Süden der arabischen Halbinsel, die das Rote Meer mit dem Golf von Aden und damit mit dem Indischen Ozean verbindet und auch eine sozusagen Hauptschlagader des Welthandels ist.
6: Genau, dort steht sich die Houthi-Miliz, die vom Iran unterstützt wird, und die jemenitische Armee gegenüber, von Saudi-Arabien unterstützt. Vergangene Woche, da waren die Houthis überraschend schnell eben zu dieser Meeresstraße Bab al-Mandeb vorgerückt. Sie haben Stellungen der Regierungstruppen angegriffen und inzwischen kontrollieren sie wohl die gesamte Westküste des Jemens inklusive einiger Inseln in dieser Meeresstraße.
4: Und das wird auch zum Problem für uns, also für den Welthandel und wegen der Ölpreise damit natürlich auch für Deutschland.
6: Absolut. Also die Houthis können jetzt noch effektiver Schiffe im Roten Meer ins Visier nehmen, was sie ja auch schon eine ganze Weile tun. Und sie greifen ja auch Ziele in Saudi-Arabien an mit ballistischen Raketen und mit Drohnen, Energieanlagen, Tanker, aber auch angeblich zivile Ziele, gerade jetzt in der Nacht von Montag auf Dienstag. Vergangene Woche, da haben sie die saudische Ost-West-Pipeline getroffen und beschädigt. Das ist eine 1200 Kilometer lange Pipeline zwischen dem Persischen Golf und Saudi-Arabien. Und die bringt das Öl von dort ans Rote Meer. Die Reparatur, hört man jetzt, könnte noch Wochen dauern. Diese Ost-West-Pipeline, das war eine Alternative zur praktisch blockierten Straße von Hormuz. Die Saudis haben jetzt also große Probleme, ihr Öl auf den Weltmarkt zu bringen. Aber es gibt auch schon eine Gegenoffensive durch die jemenitische Armee, unterstützt von den Saudis, und die scheint jetzt auch voranzukommen.
4: Aber Ausgang dieser Gegenoffensive zu diesem Zeitpunkt, muss man, glaube ich, dazu sagen, noch ungewiss. Jedenfalls, Peter, danke für diesen Überblick. Und damit kommen wir zu unserem heutigen Schwerpunkt. Atomwaffen sind in der sicherheitspolitischen Diskussion ein Dauerthema. US-Präsident Donald Trump begründet seinen Iran-Krieg mit dem Argument, es gelte, die Mullahs von der Bombe fernzuhalten. Dass Russland Nuklearwaffen besitze, darauf weist Machthaber Putin sehr gerne hin, wenn es ihm nützlich erscheint, bei uns in Europa zum Beispiel Ängste zu schüren. Den Einsatz und die Weiterverbreitung von Atomwaffen verhindern soll ein internationales Abkommen, der sogenannte Kernwaffenteststopp-Vertrag. Am 10. September 1996 beschlossen, ist das Papier in diesen Tagen 30 Jahre alt geworden. Über diesen Vertrag, die gewachsene Nukleargefahr ganz allgemein und die Frage, wie wir in Deutschland gegen einen derzeit ja noch sehr theoretischen Angriff gewappnet wären, spreche ich mit dem Wissenschaftler Dr. Florian Gehring vom Bundesamt für Strahlenschutz. Guten Tag, Herr Gehring.
7: Hallo, Herr Küstner.
4: Bevor wir uns konkret, Herr Gehring, dem Kernwaffenteststopp-Vertrag zuwenden, eine etwas allgemeinere Frage vorweg. Würden Sie sagen, die Gefahr einer nuklearen Auseinandersetzung ist seit dem Beginn des Ukraine-Kriegs, seit 2022, gewachsen?
7: Also in meinen Augen, soweit ich das beurteilen kann, jetzt als ein Wissenschaftler, ist tatsächlich seit 2022, seit Beginn des Ukraine-Kriegs, die Gefahr einer Kernwaffenexplosion oder die Gefahr einer Auseinandersetzung, die auch Kernkraftwerke mit einbezieht und Notfälle in Kernkraftwerke provoziert, ist deutlich gewachsen, ja.
4: Woran liegt das genau? Also es wird immer wieder gesprochen, ja auch über das Kernkraftwerk in der Ukraine, über Saporischschja, aber liegt das auch zum Beispiel daran, dass ja viele Abkommen zur Begrenzung von Kernwaffen, also zum Beispiel dieses New START-Abkommen, das ist der Vertrag zur Begrenzung strategischer Atomwaffen, der ist ausgelaufen, der INF-Vertrag zur Begrenzung nuklearer Mittelstreckenraketen, der wurde gekündigt. Ist das einer der Gründe, warum es brenzliger wird?
7: Das ist tatsächlich eher eine politische Fragestellung, bei der ich jetzt nicht der Experte dafür bin. Was meine Einschätzung, wieso sich die Gefährdungslage tatsächlich verschlechtert hat seit 2022, geht auf unsere direkten Erfahrungen mit dem Ukraine-Krieg zurück. Zum einen sind dort tatsächlich das Kernkraftwerk Saporischschja, aber auch andere Kernkraftwerke in der Ukraine indirekt oder wie Saporischschja auch direkt von militärischen Angriffen bedroht und betroffen gewesen und sind es bis heute. Das ist einerseits etwas Neues, was wir in den Jahrzehnten zuvor weltweit nicht gesehen hatten. Und zum anderen sind im Zusammenhang mit dem Ukraine-Krieg von russischer Seite ja auch Drohungen mit dem Einsatz von Kernwaffen erfolgt, die in unseren Augen auch durchaus ernst zu nehmen sind. Das sind die beiden Aspekte, die ich beurteilen kann, wieso die Gefährdungslage sich seit damals erheblich verschlechtert hat.
4: Dann lassen Sie uns vielleicht an dieser Stelle mal reden über diesen Vertrag, der den Einsatz von Kernwaffen begrenzen soll. Also den Kernwaffenteststopp-Vertrag, geschlossen im Jahr 1996 von der UN-Generalversammlung, der, wie der Name schon sagt, solcherlei Atomtests verbietet. Können Sie uns noch mal erklären, Herr Gehring, ist dieses Verbot von Atomtests, ist das der wichtigste Inhalt?
7: Ja, das ist in der Tat der wichtigste Inhalt. Der Vertrag, der formal heißt Vertrag über das umfassende Verbot von Nuklearversuchen, das ist tatsächlich, also der zentrale Inhalt ist die Verhinderung weiterer Atomwaffentests, Nuklearversuche weltweit. Generell muss man diesen Vertrag aber schon auch in einem übergeordneten Kontext sehen, dass er generell auch dazu dient, die Weiterverbreitung von Kernwaffen einzuschränken oder im besten Fall sogar zu verhindern. Also er konzentriert sich zwar auf den Kernwaffenteststopp, aber er dient insgesamt vor allem eben auch dazu, die Nutzung oder die Verbreitung von Kernwaffen einzuschränken.
4: Und würden Sie sagen, bei diesem Unterfangen ist das Abkommen erfolgreich?
7: Das ist tatsächlich eine interessante Frage. Das Abkommen oder der Vertrag ist bis heute nicht in Kraft. Und das liegt an der Konstruktion dieses Vertrages. Er tritt erst dann in Kraft, wenn die 44 sogenannten Annex-II-Staaten, das sind vereinfacht gesagt Nuklearstaaten, Staaten, die 1996 Zugriff auf Technologie für Kernwaffen hatten. Er tritt erst in Kraft, wenn alle diese 44 Staaten den Vertrag unterzeichnet und ratifiziert, das heißt durch ihre Parlamente Monate in Kraft gesetzt haben. Und das ist bis heute nicht geschehen. Es fehlen eine Handvoll Länder, die diesen Vertrag bisher entweder nicht unterschrieben oder nicht ratifiziert, in ihren Parlamenten ratifiziert haben. Andererseits haben 187 Staaten diesen Vertrag bereits unterzeichnet und fast alle auch ratifiziert. Also er ist international gesehen ein sehr großer Erfolg. Es fehlen leider von diesen Kernländern immer noch einige. Und da ist es auch schwierig abzusehen, wann die das jemals unterzeichnen würden, damit er tatsächlich in Kraft tritt. Für uns wichtig ist aber immer, obwohl er offiziell noch nicht in Kraft getreten ist, er entfaltet eine sehr deutliche Wirkung. Seit 1996 gab es nur noch eine Handvoll Kernwaffentests. In den Jahrzehnten zuvor hatten wir einige tausend Kernwaffentests.
4: Können Sie vielleicht noch mal sagen, welche Länder das sind, die diesen Vertrag nicht ratifiziert haben?
7: Ohne große Überraschung ist eins der drei Länder, die den Vertrag noch nicht mal unterzeichnet haben, ist Nordkorea. Und dann haben sowohl Indien wie auch Pakistan den Vertrag bisher auch nicht unterzeichnet. Und das sind mal Nordkorea ausgenommen, auch die beiden Länder, die die letzten Atomwaffentests weltweit in den 90er Jahren gemacht haben. Aber zu den weiteren sechs Ländern, die ihn zwar unterzeichnet, aber nicht ratifiziert, also durch Parlamente dann nochmal abgesegnet haben, gehören leider auch USA, Russland, Israel, Iran, China und dann auch noch Ägypten.
4: Sie sagen aber trotzdem, völlig wirkungslos, völlig zahnlos ist der Vertrag trotzdem nicht, obwohl er offiziell nicht in Kraft ist. Sie hatten Nordkorea, Indien, Pakistan angesprochen. Können Sie vielleicht noch mal sagen, wann die letzten Atomtests, von denen man weiß, überhaupt stattgefunden haben?
7: Also Indien und Pakistan hatten beide noch mal Tests 1998. Das waren jetzt mal Nordkorea ausgenommen, wie gesagt, die letzten Tests. Und Nordkorea hat dann einige Tests in den 2000ern, zwischen 2006 und 2017 noch mal durchgeführt. Es sind vermutlich sechs Tests gewesen. Und das waren die letzten Tests, die weltweit durchgeführt wurden. Also in den letzten 9 Jahren gab es keine Tests mehr. Und das ist das, wieso ich auch vorhin sagte, was der Vertrag tatsächlich schafft, ist ein faktischer Stopp von Kernwaffentests, weil wir zumindest seit 1998 nur noch in Nordkorea diese sechs Tests hatten und sonst weltweit keine Tests mehr. Also faktisch entfaltet er seine Wirkung, auch wenn er noch nicht formal in Kraft ist. Und der zweite wichtige Aspekt, der mir dabei auch besonders hervorhebenswert ist, der Aufbau dieses Vertrags hat dazu geführt, dass es weltweit inzwischen ein sehr umfassendes Überwachungsnetzwerk gibt, sodass kein Kernwaffentest heutzutage mehr unbeobachtet durchgeführt werden kann oder zumindest nur mit sehr großen Aufwand versteckt werden kann vor einer weltweiten Beobachtung.
4: Sie kümmern, Herr Gehring, sich ja auch beim Bundesamt für Strahlenschutz um das Thema, letztlich Schutz der Zivilbevölkerung. Sie sind Leiter für radiologischen Notfallschutz, so die Fachbezeichnung. Lassen Sie uns genau darüber noch mal reden. Wie wäre Deutschland, wie wären wir Zivilisten eigentlich vorbereitet und sind wir ausreichend aufgeklärt über einen derzeit noch sehr theoretisch scheinenden nuklearen Angriff?
7: Also wir sind in Deutschland aktuell nicht optimal vorbereitet auf einen möglichen Angriff, auf eine mögliche Explosion einer Kernwaffe. Und das liegt sicherlich einfach daran, dass wir nach den Zeiten des Kalten Krieges, dann in den 90er Jahren und in den 2000er Jahren viele Fähigkeiten, aber auch Kenntnisse, Informationen, die auch in der Bevölkerung verteilt waren, früher verloren haben. Und deswegen sind wir heutzutage sicherlich nicht mehr so gut aufgestellt, wie wir es schon mal waren. Man muss andererseits sagen, wir haben in Deutschland ein sehr gut etabliertes System des Katastrophenschutzes, das auch Schutz vor katastrophalen Folgen, zum Beispiel von Kernkraftwerksnotfällen, beinhaltet. Hier sind wir verhältnismäßig gut aufgestellt und diese Ressourcen, die müssen wir in Zukunft einfach auch nutzen, um uns wieder besser vorzubereiten auf diese undenkbaren Szenarien, wie zum Beispiel Einsatz einer Kernwaffe.
4: Was wäre denn noch notwendig aus Ihrer Sicht? Wäre mehr Aufklärung hilfreich?
7: In meinen Augen wäre insbesondere genau das das Wichtige, Aufklärung der Bevölkerung. Denn was ich immer wieder erlebe, wir beschäftigen uns jetzt, wie gesagt, seit 2022, aber auch schon die Jahre zuvor, intensiver mit dem Thema, wie man die Bevölkerung vor dem Einsatz von Kernwaffen, vor Kernwaffenexplosionen bestmöglich schützen kann. Und was ich immer wieder feststelle, ist, dass es leider hier relativ wenig Wissen in der Bevölkerung gibt und dadurch bedingt auch relativ häufig Fehlmeinungen. So wird zum Beispiel oft erwartet, dass der Schutz vor einer Nuklearwaffenexplosion nur durch ganz spezielle Atombunker gewährleistet ist. Und das ist tatsächlich eine Fehleinschätzung. Denn der Schutz schon vor einer Kernwaffenexplosion, der kann schon durch einfache Kellerräume, durch Tiefgaragen, durch Aufenthalt in U-Bahn-Stationen oder im Inneren von großen Gebäuden, kann dieser Schutz schon sehr, sehr nahe an das Schutzniveau eines speziellen Atombunkers herankommen. Also wichtig wäre in meinen Augen hier tatsächlich eine Aufklärung der Bevölkerung, dass schon mit einfachen Maßnahmen ein sehr hohes Schutzniveau erreicht werden kann.
4: Der Wissenschaftler Dr. Florian Gehring war das vom Bundesamt für Strahlenschutz. Haben Sie vielen Dank für das Gespräch.
7: Sehr gerne.
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8: Für viele Menschen, die täglich das Auto brauchen, ist eine Belastungsgrenze erreicht. Und ich bin der Meinung, dass wir handeln müssen.
3: Bundeskanzler Merz verspricht, die Bundesregierung will den inzwischen schon astronomisch hohen Spritpreisen entgegenwirken. Wie und wann, das wird noch diskutiert. Unser Gastkommentar kommt heute von Beatrice Achterberg, Politikredakteurin der Neuen Zürcher Zeitung in Berlin. Sie sagt, Spritpreis senken, ja, aber
9: 3 Euro könnte der Liter Diesel bald kosten. Bundeskanzler Merz, politisch unter Druck, wittert eine Gelegenheit, etwas für seine Beliebtheitswerte zu tun. Runter mit den Spritpreisen. Das mag aktionistisch sein, falsch wäre eine Steuersenkung aber nicht. Nur bitte nicht wieder als Tankrabatt auf Zeit, beschlossen kurz vor einer Wahl und ein paar Wochen später wieder abgeschafft. Denn den bezahlt am Ende nicht der Staat, sondern der Steuerzahler selbst. Erst verzichtet der Bund für ein paar Monate auf Milliarden, danach steigen die Steuern wieder. Das ist nur teures politisches Strohfeuer. Wenn CDU und CSU es ernst meinen, sollten sie dauerhaft an die Abgaben ran. An die Energiesteuer und an den CO2-Preis. Allein der macht derzeit rund 18 Cent beim Benzin und 20 Cent bei Diesel aus. Weg damit. Dauerhaft.
3: Ein Kommentar von Beatrice Achterberg. Dorothee Holz vom Deutschlandfunk meint:
10: Rekordpreise bei E10 und vielleicht auch bald bei Diesel tun richtig weh, aber nicht allen gleich weh. Wer sich für ein großes Auto mit hohem Benzinverbrauch entschieden hat, sorry, ist selbst schuld. Menschen mit niedrigem Einkommen, die auf ihr Auto angewiesen sind, Handwerksbetriebe, Logistiker, die trifft es viel härter. Nur die sollte man tatsächlich entlasten. Wer nach dem Gießkannenprinzip handelt, sendet ein fatales Signal. Ihr müsst an eurem Verhalten nichts ändern, auch wenn Öl knapp ist, der Staat regelt alles. Dabei hat der hohe Ölpreis nachweislich positive Effekte. In Deutschland hat der Absatz von E-Autos in den vergangenen Monaten rasant angezogen, ebenso die Nachfrage nach Wärmepumpen. Das wird auch staatlich gefördert und das ist gut so, denn damit sinkt auch die Abhängigkeit von Öl und von Gas. Denn diese Abhängigkeit macht uns ärmer.
3: Ein Kommentar von Dorothee Holz vom Deutschlandfunk. Die Nürnberger Nachrichten denken über Zapfsäule und Geldbeutel hinaus.
11: Die schaffen es nicht, uns zu helfen, die Alltagsprobleme zu lösen. Solche Sätze sind derzeit häufig zu hören. Auch den Parlamentariern der Großen Koalition sollten sie nicht entgehen. Umso erstaunlicher ist, wie wenig passiert. Deutlicher, als es in Sachsen-Anhalt der Fall gewesen ist, kann ein Warnschuss nicht ausfallen. Deshalb sollte das Motto der Berliner Koalitionäre lauten: Außergewöhnliche Zeiten erfordern ungewöhnliche Maßnahmen. Wer jetzt die Spritpreise senkt, dämpft auch die Erfolgsaussichten der Radikalen und Extremisten.
3: Und die Augsburger Allgemeine hält fest:
11: Die Houthi setzen fort, was der Iran in der Straße von Hormus begonnen hat. Nicht mit Bomben und Terror traktieren Teheran und seine Verbündeten den Feind, sondern dort, wo er besonders schutzlos ist, bei der Wirtschaft. In die Hand gedrückt hat ihnen diesen Trumpf Donald Trump. Durch seinen strategielosen Krieg gegen den Iran hat ausgerechnet der selbsternannte größte Dealmaker der Welt großen Schaden zugefügt.
3: Das waren die Standpunkte, heute zusammengestellt.
0: Es ist 4 Uhr. 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
12: Die Nachrichten mit Ronald Lessig. Guten Morgen. Bundeskanzler Merz will in der kommenden Woche anders als geplant nicht zur UNO-Vollversammlung nach New York reisen. Auslöser sollen innenpolitische Debatten sein. Matthias Deiß, WDR Berlin, erklärt die Hintergründe.
2: Das ist die große Weltbühne, die Friedrich Merz da sausen lässt. Das macht er nicht gerne. Er werde die Reise nicht antreten, da seine Präsenz in Berlin erforderlich ist, hören wir aus Regierungskreisen. Heißt übersetzt, die Hütte brennt, und zwar so richtig. Friedrich Merz fürchtet eine Schockwelle nach den Landtagswahlen am kommenden Sonntag. Er kämpft um sein Amt. Er muss die Lage beruhigen. Das geht nur vor Ort hier in Berlin.
12: Nach der Ankündigung von Bundeskanzler Merz, die Bürger von den hohen Spritkosten zu entlasten, wird diskutiert, wie das funktionieren soll. Bei der Kabinettssitzung heute wird darüber voraussichtlich gesprochen. Die SPD will eine Übergewinnsteuer. Deren Vizefraktionschef im Bundestag Zorn sagte dazu am Abend im WDR.
13: Zeitgleich gehört es auch zur Ehrlichkeit dazu, dass es Hinweise dafür gibt, dass die Mineralölkonzerne gerade auf Rücken der Menschen sich die Taschen voll machen.
12: Die CDU hat eine Übergewinnsteuer abgelehnt. Und auch das ist noch wichtig. Die türkische Polizei hat etwa 100 Aktivisten in Gewahrsam genommen. Sie hatten in Istanbul für die Rechte schwuler, lesbischer und queerer Menschen demonstriert. Im Landtag in Düsseldorf wird heute über den ersten Haushaltsentwurf für das kommende Jahr beraten. Der Rekordetat umfasst 115,5 Milliarden Euro. Das sind 3,2 Milliarden mehr als in diesem Jahr. Die Essener Autorin Sarah Jäger hat am Abend in Gladbeck den Literaturpreis Ruhr bekommen. Mit ihren Romanen mache sie die Grenze zwischen Jugend- und Erwachsenenliteratur durchlässig, hieß es zur Begründung. Foodsharing im Düsseldorfer Süden. Nicole rettet Lebensmittel vor der Tonne und hat ein Nachbarschaftsnetzwerk aufgebaut. Mit ihrem Lastenrad holt sie überschüssige Lebensmittel beim Supermarkt ab und verteilt sie an hunderte Menschen. Foodretterin Nicole sagt:
14: Als ich damit angefangen habe, habe ich das total unterschätzt. Habe dann eine WhatsApp-Gruppe erstellt und dann hat sich das im Ort ganz schnell rumgesprochen. Und dann war tatsächlich wirklich viele Abnehmer da. Eigentlich bin ich immer traurig über alles, was wir hier retten. Ich denke mal, eigentlich dürfte es uns gar nicht geben müssen. Aber dafür, dass es dann nicht im Müll landet, freue ich mich, dass ich es halt noch retten kann.
12: Laut Umweltbundesamt landen in Deutschland jährlich rund 11 Millionen Tonnen Lebensmittel im Müll. Und das war WDR aktuell. Das Wetter in Nordrhein-Westfalen heute wechselhaft mit einzelnen Schauern, dazwischen auch mal sonnig. Dazu in Nümbrecht bis 18 Grad, in Menden bis 19 und in Aalen bis 20 Grad. Am Donnerstag erst trocken, gegen Abend kommt etwas Regen auf bei Höchstwerten um 20 Grad. Die Zeit, es wird 4.03 Uhr.
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3: Die Autobahn 1 Osnabrück Richtung Bremen ist zwischen Wildeshausen West und Wildeshausen Nord wegen einer Baustelle noch bis 6 Uhr gesperrt. Die A1 Hamburg Richtung Lübeck ist zwischen dem Kreuz Bargteheide und Bad Oldesloe noch bis 6 Uhr gesperrt. Da wird die Fahrbahn erneuert. Die A4 Aachen Richtung Köln ist zwischen Köln-Poll und Dreieck Heumar noch. Die A4 Aachen Richtung Köln ist zwischen Köln-Poll und Dreieck Heumar noch bis 5 Uhr früh gesperrt. Da werden Verkehrszeichenbrücken montiert. Die Umleitung führt sie über die A559 und dann die A59. Die A29 Oldenburg Richtung Ahlhorner Heide ist zwischen Wadenburg und Großen Kneten wegen einer Baustelle noch bis 5 Uhr früh gesperrt. Die A40 Essen Richtung Dortmund ist zwischen dem Dreieck Bochum West und Bochum Zentrum wegen einer Baustelle bis nächste Woche Freitag gesperrt. A40 Essen Richtung Duisburg, die ist im Kreuz Kaiserberg wegen einer Baustelle noch bis 5 Uhr gesperrt. Nehmen Sie die Umleitung, das ist für Sie die A3, dann die A42 und dann die A59. Berlin, die A100, Wedding Richtung Wilmersdorf, ist in Höhe Beusselstraße wegen einer Baustelle gesperrt. Und nochmal Berlin, die A113, A100, Schönefeld Richtung Wilmersdorf, ist zwischen dem Dreieck Neukölln und Oberlandstraße wegen einer Baustelle noch bis 5 Uhr früh gesperrt. Das war's vom Verkehr.
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3: Aus dem Studio von NDR Info in Hamburg, heute Nacht mit Carsten Thiele an ihrer Seite. Ich freue mich, dass Sie Lust haben auf Infos, auf Hintergründe, auf Interviews und auf einen verlässlichen Verkehrsservice. 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Und wenn wir jetzt auf die Spritpreise in Deutschland schauen, dann haben vielleicht einige von Ihnen ein Magengrummeln im Bauch. Einerseits wegen der Preise an sich, die ja wirklich echt durch die Decke gegangen sind. Andererseits wegen der Frage, was eigentlich die Regierung dagegen tun will. Bundeskanzler Merz hat zumindest angekündigt, dass er etwas tun will. Aber was, das hat er bisher offen gelassen. Dabei gäbe es ja einiges auf der Menükarte. Ran an die Mineralölsteuer, die Mehrwertsteuer, die Übergewinnsteuer, Sonderzahlungen für Bedürftige oder einen Spritpreisdeckel. Dietrich Karl Meurer berichtet.
15: Egal ob Super, E10 oder Diesel, tanken ist in Deutschland so teuer wie nie. Die Kosten an den Zapf sollen steigen wegen der Eskalation im Nahen Osten und höherer Ölpreise. Gleichzeitig kritisieren Beobachter, dass Benzin und Diesel zuletzt deutlich stärker zugelegt haben als das Rohöl. Genau das nährt den Verdacht, dass die Krise für zusätzliche Preisaufschläge genutzt werden könnte.
8: Wir werden auf Preistreiberei reagieren,
15: kündigt Bundeskanzler Friedrich Merz in Berlin an, auf einer Veranstaltung des Handelsverbands BGA. Schon jetzt greift der Staat am Spritmarkt ein. Seit April dürfen Tankstellen ihre Preise grundsätzlich nur noch einmal täglich erhöhen. Außerdem erhielt das Bundeskartellamt neue Befugnisse. Unternehmen können verpflichtet werden, Preiserhöhungen zu begründen.
8: Aber wir spüren auch, jedenfalls aus dem Blickwinkel der Verbraucherinnen und Verbraucher, dass das nicht reicht.
15: CDU-Chef Merz verweist auf die Belastung für Millionen Autofahrer.
8: Für viele Menschen, die täglich das Auto brauchen, ist eine Belastungsgrenze erreicht.
15: Doch welche Entlastung kommt und wann, lässt der Kanzler offen.
8: Das genaue Instrumentarium steht noch nicht fest. Sie können aber davon ausgehen, dass wir sehr bald einen Vorschlag dazu vorlegen werden.
15: In der Diskussion sind verschiedene Modelle, etwa Direktzahlungen für besonders belastete Haushalte.

0: Die SPD fordert einen Preisdeckel nach dem Vorbild von Belgien oder Luxemburg. Der Staat würde dabei einen Höchstpreis für Kraftstoffe festlegen. SPD-Chef und Bundesfinanzminister Lars Klingbeil spricht mit Blick auf die hohen Spritpreise von Abzocke und dringt auf rasche Entscheidungen, denn
1: es ist für viele Menschen in unserem Land eine extrem hohe Belastung.
0: Besonders betroffen seien Pendler und Menschen auf dem Land.
1: Wer jeden Tag zur Arbeit fährt, kann nicht einfach auf das Auto verzichten und deswegen ist Politik hier gefordert zu handeln.
0: Klingbeil fordert außerdem eine Übergewinnsteuer für Mineralölkonzerne. Krisengewinne sollen abgeschöpft und für Entlastungen genutzt werden.
1: Ich finde es unanständig, wenn die Konzerne sich jetzt gerade in der Krise bereichern. Das Ganze muss gestoppt werden.
0: Für eine solche Übergewinnsteuer setzt Klingbeil auf eine europäische Regelung. Wirtschaftsministerin Katharina Reicher von der CDU ist dagegen gegen einen Preisdeckel und setzt stattdessen auf gezielte Direktzahlungen für Menschen mit niedrigen Einkommen. Beim Direktauszahlungsmechanismus verteilt Klingbeil einen Seitenhieb in Richtung der Kabinettskollegin.
1: Wir haben jetzt mit Hochdruck auch am Direktauszahlmechanismus gearbeitet. Also wir haben mit Hochdruck daran gearbeitet. Das hat ja sehr lange gedauert, auch bis man da vorangekommen ist. Das ist der Fall, dass wir da vorankommen. Trotzdem sage ich Ihnen nur auch, bei allem, was wir jetzt machen, muss auch klar sein, woher kommt das Geld.
0: Ein Blick zurück zeigt, wie schwierig Entlastungen sind. Bereits im Mai und Juni gab es einen Tankrabatt. Die zeitweise Senkung der Energiesteuer brachte rechnerisch rund 17 Cent Entlastung pro Liter. Umstritten blieb, wie viel davon tatsächlich bei den Autofahrern ankam. Wie die Politik jetzt reagiert, ist offen. Fest steht, der Druck auf die Bundesregierung ist enorm.
2: Der Kanzler will was tun gegen die hohen Spritpreise. Was, das bleibt offen, das haben wir gerade gehört. Über die hohen Preise an den Tankstellen hat meine Kollegin Birgit Langhammer mit Manuel Frondl gesprochen. Er ist Professor am RWI Essen, Leibniz-Institut für Wirtschaftsforschung. Erste Frage, wer ist der größte Preistreiber?
3: Wenn ich gestern für 2,35 Euro den Liter Diesel getankt habe, dann sind da 11 Cent mehr Mehrwertsteuer zu entrichten gewesen als zu Zeiten vor dem Krieg, als ich noch 1,70 Euro gezahlt habe für den Liter Diesel. Und diese 11 Cent pro Liter, die sollte man zurückgeben. Das fände ich nur recht und billig. Und damit es möglichst einfach geht, sollte man das nicht durch eine Mehrwertsteuersenkung machen, sondern durch eine entsprechende Energiesteuersenkung. Weil bei der Energiesteuersenkung, da ist nur der Bund gefordert, da müssen die Bundesländer nicht zustimmen und deswegen wäre das der einfachste Weg. Wenn man schon entlasten möchte, dann ist das die von mir präferierte Variante, weil man nimmt die Mehrwertsteuereinnahmen, die man zusätzlich gewonnen hat, gibt man einfach wieder an diejenigen, die sie gezahlt haben, auch wieder zurück und das fände ich fair.
4: Außer die Mineralölkonzerne behalten die Cent pro Liter, die man so senken würde, weil das haben wir ja beim Tankrabatt auch gesehen. Ein paar Cent sind eben nicht weitergegeben worden an Kunden. Und wir sehen ja seit Monaten auch die massiven Gewinne. Also wie kann Deutschland vielleicht doch auch Mineralölkonzerne noch begrenzen?
3: Also wir haben erst zum kürzlichen Tankrabatt ein neues Paper geschrieben und wir finden ganz klar, dass der Tankrabatt wirklich beim Diesel zum Beispiel zu über 100% sogar weitergegeben worden ist. Aufgrund der massiven medialen Situation und so wird es auch bei einer Energiesteuersenkung sein.
4: Hängt das dann wirklich nur mit der jeweiligen individuellen Besteuerung zusammen oder könnte man durchaus auch als EU da nochmal eine Schlagkraft entwickeln?
3: Nein, es hängt sehr viel da an den individuellen Steuern und Abgaben ab. Es gibt auch die Schweiz beispielsweise, die eine deutlich höhere Energiesteuer hat. Dafür ein bisschen weniger Mehrwertsteuer verlangt als wir beispielsweise in Deutschland. Insofern gibt es länderspezifische Unterschiede, die aber vor allen Dingen Steuergründe sind und die Ursache in den unterschiedlichen Besteuerungen haben. Viele osteuropäische Länder haben von Grund auf eine geringere Energiesteuer und deswegen sind da auch die Preise niedriger. Und dann kommt noch hinzu, dass eben beispielsweise Polen auch die Mehrwertsteuer gesenkt hat. Und das ist ja letztendlich genau mein Vorschlag, dass man die zusätzlichen Mehrwertsteuereinnahmen, dass man die wieder zurückgibt, nur nicht mit Hilfe einer Mehrwertsteuersenkung, sondern mit einer Energiesteuersenkung.
4: Mhm. Und Sie haben es ja auch vorgerechnet, da kommt man auf 11 Cent, haben Sie gerade gesagt. Das würde ja aber trotzdem heißen, dass Spritpreise weiterhin über 2 Euro liegen würden. Also müssen wir uns darauf einstellen, dass Autofahren mit fossilen Brennstoffen dauerhaft auch teurer wird, teuer bleibt?
3: Nein, darauf müssen wir uns nicht einstellen. Wir können davon ausgehen, dass wenn der Iran-Krieg

0: Bit hat gerade für 30 Euro getankt.
1: Es ärgert mich. Ja, und es ist, ich muss auch hantieren. Ich bin Rentnerin, habe eine gewisse Summe, ja, muss meine Miete bezahlen, meine laufenden Kosten, wie alle Leute auch. So, und das fehlen mir dann schon wieder mal im Monat 50, 60 Euro. Wo kommen die her?
0: Klaus Fahrt tankt gerade seinen Dienstwagen, einen Kleinwagen eines kleinen Pflegedienstes.
2: Früher haben wir 50 Euro für eine Tankfüllung bezahlt, heute bezahlen wir über 100 Euro. Das ist also, macht sich hinten am Ende des Tages schon bemerkbar. Man kann wütend sein, aber das bringt ja nichts. Also man muss sich da irgendwie, ja, in sein Schicksal will ich nicht sagen, aber man muss sich halt fügen und gucken, hoffen, dass das irgendwann besser wird.
0: Umran El Said hat seine ganz eigene Taktik für günstige Spritangebote.
3: Klar suche ich bei das Internet, wo ist etwas günstig, und dann mache ich das, ja. Und dann fahre ich weniger. Das ist das Ergebnis, ja.
0: Clemens Zakowski machen die hohen Spritpreise fast täglich zu schaffen. Seine Mutter lebt in Mönchengladbach und ist krank. Er besucht sie deshalb häufiger als sonst.
4: Da macht sich bemerkbar, ne? Ist klar. Nicht jeder kann sich sowas leisten. Und naja, da muss man ein bisschen achten auf das Portemonnaie, ne? Und der Monat ist lang.
0: Glücklicherweise hat er vor 12 Uhr getankt. Da kommt dann ja immer der Preissprung beim Sprit an den Tankstellen.
4: Das ist Lotto. Kann sein, dass das niedriger wird, aber ich vermute, das wird teurer. Der größte Hammer ist, dass der Diesel ist 7 Cent teurer als Benzin, ja? Wofür das alles?
0: Tatsächlich soll Clemens Zakowski recht behalten. Um kurz nach 12 steigen die Spritpreise wieder. Um 19 Cent beim Diesel, um 17 Cent beim Benzin. Rentnerin Cornelia Schmidt aus Düsseldorf ist bedient.
1: Andere Länder wie Holland, wie Belgien, Polen haben die Steuern gesenkt auf Benzin. Warum kann Deutschland das nicht? Ich weiß, dass wir hochgradig verschuldet sind. Da können wir aber nichts dafür. Ja? Das sind unsere Politiker. Punkt.
5: Eine Reportage von Johannes Hoppe, und soweit bis hierhin unser Schwerpunkt in der ARD-Infonacht zum Thema Spritpreise.
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5: Ich habe die aktuellen Wetterdaten von 4 Uhr. Berlin stark bewölkt bei 18 Grad, Bremen nach Regen 16 Grad, Frankfurt am Main wenige Wolken bei 15 Grad. Dresden bedeckter Himmel bei 18 Grad, Hamburg, da hat es gerade aufgehört zu regnen, bei 15 Grad, Kiel stark bewölkt bei 15 Grad. Köln bedeckt bei 17, Leipzig klarer Himmel bei 18 Grad, München bedeckt bei 17, Rostock meldet Regen bei 17 Grad und Stuttgart bedeckter Himmel bei 20 Grad. Und so geht's heute weiter mit dem Wetter. Die Sonne ist heute nur selten zu sehen. Es gibt vor allem Schauer und Gewitter. Das Ganze bei Höchstwerten zwischen 18 und 26 Grad.
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5: Es vergeht kaum eine Infonacht, in der wir nicht aus der Ukraine berichten, über den Angriffskrieg, den Russland nun schon so lange so unerbittlich weiterführt. Da muss die Frage erlaubt sein, wie würde Deutschland reagieren, wenn Russland das NATO-Gebiet angreift? Dafür gibt es einen Plan, den Operationsplan Deutschland. Der enthält Anweisungen für einen Ernstfall. Der Reservistenverband befürchtet allerdings, dass eine mögliche AfD-Regierung in Sachsen-Anhalt diese Infos an Moskau weitergeben könnte. Christine Kielon berichtet.
7: Mehr als 1000 Seiten umfasst das Dokument, das das operative Führungskommando der Bundeswehr zusammengestellt hat. Die Details sind geheim, aber eine grobe Einordnung gibt es. Oberst Armin Schaus spricht im NDR-Podcast Streitkräfte und Strategien von einer nationalen Verteidigungsplanung.
8: Also wie stellt sich Deutschland auf militärisch, um hier diese Aufgaben zu erfüllen? Das abgeleitet aus der NATO-Verteidigungsplanung. Wir müssen halt im NATO-Bündnis denken und haben halt da wesentliche Aufgabe A, selber Kräfte an die sogenannte Ostflanke zu bringen, da wo wir uns engagieren wollen, aber im Schwerpunkt auch Kräfte durch Deutschland durchzuführen, um dann an der Ostflanke zur Wirkung zu kommen.
7: Die Strategie ist Abschreckung, um einen Angriff zu verhindern, so Schaus. Der Operationsplan ist also gegenüber den Partnern der NATO eines der zentralen Dokumente, betonte der Präsident des Reservistenverbandes Bastian Ernst. Er hat deshalb Sorge, dass Details nach Moskau gelangen könnten.
9: Die AfD ist mit ihrer Verbindung nach Russland, mit dieser engen Nähe, natürlich ein Sicherheitsrisiko für unsere nationale Sicherheit.
7: Denn der Operationsplan regle unter anderem Abläufe, Vorgehen und Ansprechpartner. Es werden Szenarien in verschiedenen Eskalationsstufen durchgespielt und mit Prozessen und Meldeketten hinterlegt, so Ernst. Der Geheimplan liegt deshalb in allen Bundesländern

0: Ländern in einer speziell zugeschnittenen Version vor.
1: Nun, die Bundesländer haben natürlich im Fall des Falles auch besondere Aufgaben und bereiten sich ja jetzt schon auch auf gewisse Übungen vor, wo jedes Bundesland eine eigene Rolle hat zum Durchfahren oder zum Durchtransportieren von Material und Personal. Und deswegen hat jedes Bundesland natürlich auch über die Landeskommandos die Möglichkeit, damit zu arbeiten und auch sich darauf vorzubereiten.
0: Sachsen-Anhalt ist mit seiner Lage ein wichtiges Transitland. Aber auch die Länder an den Ostgrenzen, wie etwa Sachsen, spielen eine zentrale Rolle, erläutert Nina Locher vom Zentrum für Sicherheit und Verteidigung der Deutschen Gesellschaft für Auswärtige Politik.
2: Wenn man sich die geografischen Routen anschaut, die Truppen durch Deutschland nehmen müssen, sozusagen einerseits in Richtung Ostflanke, aber dann ja auch wieder zurück, wenn man über Szenarien spricht, wie zum Beispiel die Versorgung von Verwundeten und so weiter, führt es unweigerlich über Bundesländer, die sozusagen an Polen, Tschechien und so weiter grenzen.
0: Locher erklärt, dass Deutschland innerhalb der NATO als Drehkreuz für Truppenbewegungen diene. Im Ernstfall müssten bis zu 800.000 Soldaten nach Osten gebracht werden.
2: Es geht auch um die Frage von Waffen, von militärischer Ausstattung, aber auch von ziviler Ausstattung. Also diese Menschen brauchen ja ein Bett zum Schlafen, die brauchen ein Essen zur Versorgung, Trinkwasser, die brauchen geschützte Räume, wo sie rasten können. Es geht auch um ganz praktische Fragen, welche Zugverbindungen werden dafür genommen, welche Autobahnen können für sehr schweres Gerät genutzt werden, wo würden eigentlich diese Geräte tanken.
0: Schlüsselelement ist also die Zusammenarbeit zwischen zivilen Akteuren und dem Militär. So definiere der Operationsplan auch, welche zivile Unterstützung die Bundeswehr braucht, um ihre Funktion zu erfüllen. Locher erinnert deshalb daran, dass die Landesregierungen bis zum Ernstfall noch zuständig für den Zivilschutz sind. Die gebotene Vorsicht gegenüber unsicheren Akteuren dürfe deshalb nicht verhindern, dass die Bundesländer einen angemessenen Schutz der Bevölkerung vorbereiten können.
3: Wir bleiben noch beim Thema. Wie weit geht der Kreml schon jetzt mit gezielten Grenzüberschreitungen, wenn Kampfjets oder Drohnen in den NATO-Raum eindringen? Das gab es in den letzten Monaten ja immer wieder, vor allem in den baltischen Staaten, in Finnland, in Polen. Nun haben NATO-Kampfflugzeuge in Litauen eine Drohne abgeschossen. Sie soll aus dem Nachbarland Belarus in den Luftraum eingedrungen sein. Jana Sinram berichtet.
4: Nach Angaben des litauischen Verteidigungsministeriums holten Eurofighter die Drohne in der Nacht vom Himmel. Die Behörden hatten zuvor die Bevölkerung in mehreren Regionen über eine mögliche Bedrohung aus der Luft gewarnt. Die Drohne sei etwa eine halbe Stunde im litauischen Luftraum unterwegs gewesen, sagte der Leiter des Nationalen Krisenzentrums Vilmantas Vitkauskas dem Sender LRT. Die Flugbahn verlief im Süden des Landes. Das Flugobjekt kam aus Belarus und flog südlich von Vilnius in Richtung Kaunas. Kurz vor Mitternacht wurden italienische Kampfflugzeuge alarmiert. Sie haben das Ziel erfolgreich unschädlich gemacht. Der litauische Rundfunk berichtet, die Trümmerteile der Drohne seien inzwischen gefunden worden. Militär- und Polizeikräfte seien vor Ort, um sie zu untersuchen. Angaben dazu, ob es sich um eine russische oder eine ukrainische Drohne handelte, könne man noch nicht machen, so der Leiter des Nationalen Krisenzentrums. Wir müssen auf die Ergebnisse unserer Militärpolizei warten, nachdem alle Trümmer geborgen sind und geklärt ist, um welche Art von Drohne es sich handelte und welchem Ziel sie möglicherweise galt. Litauens Präsident Gitanas Nausėda dankte den Einsatzkräften der Militärallianz für ihre schnelle Reaktion. Angesichts der zunehmenden Aggression Russlands gegen die Ukraine sei diese Bereitschaft für die gesamte Region von entscheidender Bedeutung. Gemeinsam mit den NATO-Verbündeten werde Litauen seinen Luftraum verteidigen. Litauen grenzt an die russische Ostsee-Exklave Kaliningrad sowie an Russlands Verbündeten Belarus. In den vergangenen Monaten waren immer wieder ukrainische Drohnen in den Luftraum der drei baltischen Staaten Estland, Lettland und Litauen eingedrungen. Nach Angaben aus Kiew wurden sie durch russische Störmaßnahmen vom Kurs abgebracht.
3: Jetzt, wo der Sommer langsam vorbeigeht, läuft auf den Weinbergen im Rheingau die Ernte. Überall riecht es nach Most. Und während die Weinlese noch läuft, hat der Weinbauverband schon einen Blick auf diesen Jahrgang gerichtet. Und wir wissen ja, dieser Sommer war teilweise echt extrem. Wie haben sich die Reben in diesem Hitzejahr entwickelt und was ist von dem neuen Jahrgang zu erwarten? Birgitta Söhling hat nachgefragt.
5: Sonnige Tage, kalte Nächte. Für die Rheingauer Winzer ist das ein Spätsommer wie aus dem Bilderbuch. Besser könnte es gerade nicht laufen, denn sie stehen mitten in der Lese, erklärt Peter Seifert, Winzer aus Martinstal und Präsident des Rheingauer Weinbauverbands.
6: Ich erwarte einen herausragenden Jahrgang, wenn uns das Wetter hold bleibt und es nicht reinregnet. Das Potenzial bei den Rebsorten, die wir im Rheingau haben, ist sehr, sehr hoch. Wir haben Spätburgunder schon gelesen mit sehr hoher Qualität und sind im Moment am Riesling. Und dort höre ich schon von den Betrieben, dass sie sehr, sehr zufrieden sind.
5: Je nach Rebsorte haben die Betriebe schon Ende Juli mit der Lese angefangen, so früh wie noch nie. Die Reife, messbar an Zuckergehalt und Säureabbau, hat sich im August zügig entwickelt. Die Burgundersorten gären schon im Fass.
6: Also wir sind sehr zufrieden mit der Qualität des Spätburgunders. Wir haben bis zu 100 Öchsle gelesen und sehr, sehr tiefrote Trauben bekommen. Sodass wir haben sie gestern schon abgepresst. Also das verspricht sich, ein sehr großer Jahrgang zu werden.
5: Sonnenscheindauer, Temperaturen, alles in diesem Rekordsommer deutlich über dem langjährigen Mittel. Nur der Regen hat gefehlt. Von Mitte Juni bis Mitte August kein einziger Tropfen. Der Vorteil, die Trauben sind topgesund. Von Mehltau keine Spur. Man sieht es ihnen an, lacht Professor Manfred Stoll von der Uni Geisenheim.
7: Der Riesling strahlt im Moment. Die Beeren sind voll Lumeszenz. Eine Traube, die sie in der Sonne sich anschauen, die ist goldgelb und macht einfach Spaß, Lust reinzubeißen. Aber wir warten gerne ab, bis aus dem Most auch der fertige Wein dann letztendlich entstanden ist.
5: Die Hochschule hat selbst ein Versuchsweingut. Für die Rheingauer Winzer ist die Expertise der Wissenschaftler in der Nachbarschaft ein unschätzbarer Vorteil, um die Herausforderungen des Klimawandels zu meistern. So kann die Hochschule sehr genau die Bodenfeuchte und den Durst der Reben beurteilen und Hinweise zur Bewässerung geben. In den felsigen Steilhängen am Rüdesheimer Berg hat der Weinbau nur so eine Zukunft. Weinbaupräsident Peter Seifert.
6: Es ist schon ein Problem für uns, die Trockenheit, insbesondere in den Steillagen. Und wir haben einen Wasser- und Bodenverband gegründet und wir wollen eine Bewässerung in diesen Berg reinlegen, sodass die Winzer auch dauerhaft dort positiv weiterwirtschaften können.
5: Man sieht die Unterschiede deutlich. In den Steillagen sind die Trauben klein geblieben, weil die Reben Trockenstress hatten. Das mindert den Ertrag deutlich. Die Frage, wie man das Wasser im Weinberg halten kann, wird deshalb immer wichtiger. Man muss die Flurbereinigung der 80er Jahre wieder zurückdrehen, als es darum ging, das Wasser abzuleiten, sagt Weinbauprofessor Manfred Stoll.
7: Wo kann man entweder durch kleine Maßnahmen die Infiltration erhöhen oder wo wären vielleicht auch größere Aufstauungen möglich? Das wird man in der Zukunft anders diskutieren.
5: In der Fläche jedoch ist das Landschaftsbild erstaunlich grün. Die Reben haben auf lehmigen Böden dank tiefer Wurzeln und eines nassen Winters den Rekordsommer gut verkraftet und Bilderbuchtrauben hervorgebracht.
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9: Mit Hendrik Lückhoff. Nur noch gut eine Woche, dann steht fest, mit welcher Stadt oder Region sich Deutschland für Olympische Sommerspiele bewirbt. Berlin, München oder die Rhein-Ruhr-Region. Alle wollen natürlich nochmal für sich werben auf den letzten Drücker. Und da hat München jetzt einen oder sogar zwei unschlagbare Argumente mehr. Denn die bayerische Landeshauptstadt hat gestern gleich zwei große Sportereignisse an Land gezogen. Zum einen wird 2028 in der großen Fußballarena des FC Bayern das Finale der Fußball-Champions League ausgetragen. Zum insgesamt dritten Mal dann nach dem vergangenen Jahr und 2012. Zum anderen hat München auch den Zuschlag für die Leichtathletik Weltmeisterschaften im Jahr 2031 bekommen. Mehr von Kilian Mädele.
10: Die bayerische Landeshauptstadt hatte sich nach der rauschhaften EM 2022 gute Chancen ausgerechnet und sich jetzt gegen die namhaften Konkurrenten aus London und Rom durchgesetzt. Mit Nairobi wird 2029 erstmals eine afrikanische Stadt Gastgeber einer Leichtathletik-Weltmeisterschaft sein. München hat viel Werbung für sich gemacht. Eine WM wird dann im frisch renovierten Olympiastadion ausgetragen. Die Stadt plant derzeit mit Kosten in Höhe von 110 Millionen Euro. Nairobi und München haben letztlich zwei überzeugende Konzepte vorgelegt. Sie bieten sehr unterschiedliche, aber gleichermaßen spannende Chancen für unseren Sport. Und ich freue mich sehr, dass wir nun gemeinsam mit beiden Städten die Ausrichtung zweier Weltklasse-Meisterschaften in Angriff nehmen können, sagt Sebastian Coe, der Präsident des Leichtathletik-Weltverbands, nach der Entscheidung.
9: Und München hofft natürlich, dass dieser Zuschlag der Stadt auch Rückenwind gibt für die Entscheidung über die deutsche Olympiabewerbung nächste Woche. Bei der Volleyball-Europameisterschaft, da haben haben die deutschen Männer ihr letztes Vorrundenspiel klar verloren mit 0:3 gegen Olympiasieger Frankreich. Aber, das ist die gute Nachricht, das Achtelfinalticket hatten die deutschen Volleyballer schon vor der Partie sicher durch die 4 Siege in den ersten 4 Gruppenspielen. Durch die abschließende Niederlage haben sie nur Gruppenplatz 1 verpasst und bekommen es so im ersten K.O.-Rundenduell mit einem mutmaßlich schwierigeren

0: ihren Gegner zu tun, entweder mit der Ukraine oder Bulgarien. In der dritten Fußballliga, da steht eine englische Woche an. Das heißt, gestern und auch heute wird bzw. wurde gespielt. Und da hatte der Tabellenführer MSV Duisburg große Mühe gegen den TSV Havelse aus dem Tabellenkeller. Und trotzdem holten die Duisburger am Ende den Sieg. Burkhard Hupe war dabei.
1: Auf den letzten Drücker und mit sehr, sehr viel Glück ist der MSV Duisburg seiner Favoritenrolle gegen Havelse doch noch gerecht geworden. Ein Eigentor des Havelsers Dennis Dua in der letzten Minute der Nachspielzeit sorgte für den 2:1 Siegtreffer des MSV, der sich über weite Strecken sehr, sehr schwer tat gegen den Tabellen-17. aus Niedersachsen. Havelse ging sogar in Führung in der ersten Hälfte durch einen Kopfball von Nduka. Duisburg fiel so gut wie gar nichts ein. Aber nach einer berechtigten gelb-roten Karte gegen den Havelser Mausehund im zweiten Durchgang kippte das Spiel. Duisburg kam durch den eingewechselten Susek zum Ausgleich. Ein sehenswerter Halbvolley aus 8 Metern. Und Susek war es dann auch, der die Flanke schlug von der linken Seite, die Dennis Dua höchst unglücklich ins eigene Tor beförderte. Und so jubelt Duisburg über einen recht schmeichelhaften 2:1 Erfolg gegen den TSV Havelse.
0: Den zweiten Sieg in Folge holte Absteiger Fortuna Düsseldorf mit dem 2:1 in Regensburg. 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Zum Schluss gibt's gute Nachrichten für die deutschen Tennismänner, denn Alexander Zverev wird für das deutsche Team am Wochenende beim Davis Cup aufschlagen. 2 Tage nach seinem Sieg bei den US Open in New York hat Zverev seine Teilnahme endgültig zugesagt. Beim Duell mit Kroatien in Halle Westfalen geht's um die Qualifikation für das Davis Cup Finalturnier.
2: Das war der Sport mit Hendrik Lückhoff.

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1: Um 4.30 Uhr mit Olaf Knapp. Bundeskanzler Merz hat seine für kommende Woche geplante Reise zur UN-Vollversammlung in New York abgesagt. Seine Anwesenheit in Berlin sei erforderlich, heißt es aus Regierungskreisen. Aus Berlin Dietrich Karl Meurer.
2: Merz hatte ursprünglich geplant, bei den Vereinten Nationen zu sprechen. Der CDU-Chef steht nach dem Wahldebakel seiner Partei in Sachsen-Anhalt unter Druck. In der Partei wird vereinzelt über einen Wechsel an der Spitze diskutiert. Am Sonntag wird zudem in Mecklenburg-Vorpommern und Berlin gewählt. Noch am Wahlabend will Merz mit dem CDU-Präsidium über die Ergebnisse beraten. Für die folgenden Tage sind weitere Sitzungen der Parteigremien geplant. Deutschland wird bei der UNO nun von Außenminister Johann Wadephul vertreten, heißt es weiter.
1: In der Diskussion über die hohen Spritpreise fordert der Arbeitnehmerflügel der CDU Direktzahlungen für Menschen mit kleinen und mittleren Einkommen. Das hat der Vorsitzende Radke in den Zeitungen der Funke Mediengruppe deutlich gemacht. Die Grünen verlangen eine sozial gestaffelte Energiepauschale von bis zu 250 Euro pro Person. So steht es in einem Aktionsplan, aus dem das Redaktionsnetzwerk Deutschland zitiert. Gestern hatte Bundeskanzler Merz Entlastungen für Autofahrer angekündigt, ohne Einzelheiten zu nennen. Verteidigungsminister Pistorius hat bei seinem Besuch in den USA mit seinem Kollegen Hegseth eine Absichtserklärung unterzeichnet. Sie wollen bei der Produktion von Rüstungsgütern stärker als bisher zusammenarbeiten. Aus Washington Christina Nagel.
3: Schon jetzt gibt es gemeinsame Projekte. Pistorius hofft, dass es auch beim Marschflugkörper vom Typ Tomahawk langfristig zu einer Rüstungskooperation kommt. Die Bundesregierung hatte sich entschieden, die Marschflugkörper in den USA zu kaufen. Dass Deutschland viel Geld in Rüstung, auch in US-Produkte investiert, kommt in Washington positiv an. Die Tonlage habe sich verändert, sagte Pistorius nach dem Gespräch mit seinem amerikanischen Amtskollegen. Es sei eine gute Arbeitsatmosphäre gewesen.
1: 43 israelische Menschenrechts- und Friedensorganisationen haben sich mit den Machern des Dokumentarfilms NASA solidarisiert. Die Reaktionen der Regierung Netanyahu seien typisch für diktatorische Regime, heißt es in einer gemeinsamen Erklärung. Das israelische Kulturministerium droht unter anderem den Regisseuren Yuval Abraham und Rachel Shor die Staatsbürgerschaft zu entziehen. Der preisgekrönte Film beleuchtet die israelische Kriegsführung im Gazastreifen. Soldaten und Geheimdienstmitarbeiter berichten darin anonym von Kriegsverbrechen gegen palästinensische Zivilisten. Das Wetter in Deutschland, am Tage wechselhaft mit Schauern und Gewittern. An den Alpen zum Teil kräftig, gebietsweise Sonne, Höchstwerte 18 bis 26 Grad. Und am Donnerstag Sonne und Wolken, von Nordwesten später Regen bei 17 bis maximal 24 Grad. Das waren die Nachrichten.
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4: Können wir kurz halten, keine Staus zu sehen auf meinem Verkehrscomputer. Kommen Sie gut an Ihr Ziel.
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4: Heute Nacht mit Carsten Thiele. Ich grüße Sie. Ein Vorfall auf der Ostsee sorgt weiter für Spannungen. Eine russische Fregatte soll einen dänischen Militärhubschrauber mit Leuchtmunition beschossen haben. Dänemark spricht von einem ernsten Zwischenfall. Moskau weist die Vorwürfe zurück. Der russische Botschafter in Kopenhagen warf Dänemark stattdessen eine gezielte Provokation vor. Inzwischen hat sich auch EU-Kommissionspräsidentin Ursula von der Leyen zu dem Vorfall geäußert. Christian Stichler berichtet.
5: Noch gibt es keine Bilder von dem Zwischenfall auf der Ostsee, aber der Beschuss eines dänischen Helikopters mit Leuchtmunition durch eine russische Fregatte hat nun ein diplomatisches Nachspiel. Dänemark hat den russischen Botschafter einbestellt. Der dänische Rundfunk veröffentlichte eine schriftliche Stellungnahme von Wladimir Babin. Darin erklärte Russlands Botschafter in Kopenhagen, die Besatzung des Militärhubschraubers habe die Fregatte, die sich in internationalem Gewässer befunden habe, gezielt provoziert. Er warf der Besatzung Rücksichtslosigkeit vor. Dänemarks Außenminister Lars Løkke Rasmussen wies diesen Vorwurf zurück. Das, was wir tun, um unseren eigenen Nahbereich zu überwachen, ist völlig legal. Es gibt den Russen kein Recht, auf uns zu schießen, selbst wenn es sich dabei nur um Leuchtkugeln handelt. Auch EU-Kommissionspräsidentin Ursula von der Leyen verurteilte den Beschuss und nannte ihn eine gezielte Aggression und Provokation. Der Vorfall werde die Entschlossenheit der NATO zur kollektiven Abschreckung und Verteidigung nur stärken. Der dänische Rundfunk veröffentlicht ein Video, das einen ähnlichen Zwischenfall mit einem russischen Forschungsschiff von Anfang September zeigt. Bei diesem näherte sich ein Helikopter gleichen Typs bis auf wenige Meter und kreiste unmittelbar über dem Schiff. Das dänische Verteidigungsministerium wollte dazu nach Angaben des dänischen Rundfunks keine Stellungnahme abgeben. Die Spannungen zwischen Russland und Dänemark waren zuletzt gestiegen, auch weil Dänemark mehrfach Tanker der russischen Schattenflotte festgesetzt hatte. Diese transportieren russisches Öl, mit dem Moskau auch den Krieg gegen die Ukraine finanziert. Niels Fastrup, Investigativjournalist beim dänischen Rundfunk, bezeichnete die steigende Präsenz der russischen Marine auf der Ostsee als direkte Reaktion auf die Festsetzung der Tanker.
6: Und da haben wir indeed, blandet Östersøen, auch die dänische Fahrbahn.
5: Russland hat darauf reagiert, indem es eine große Marineoperation gestartet hat, bei der die Ostsee, das Kattegat, die dänischen Schifffahrtsstraßen, die Nordsee und auch der Ärmelkanal in sogenannte Patrouillenzonen unterteilt wurden. Fastrup erklärte, in jeder dieser Zonen halte sich mehr oder weniger dauerhaft ein russisches Kriegsschiff auf. Es sei damit beauftragt, ein Entern der Tanker zu verhindern. Der dänische Journalist stützt seine Recherchen nach eigenen Angaben auf Unterlagen mehrerer Verteidigungsministerien in Skandinavien und Finnland.
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4: Man kriegt schnell einen Termin, man bekommt Chefarztbehandlung, man bekommt mehr Leistungen. Das alles bietet die private Krankenversicherung. Klingt erstmal verlockend. Doch im Alter können die Beiträge zur Belastung werden. Vor allem, wenn die Rente oder die Pension gering ausfällt, geht für viele Versicherte die Rechnung nicht mehr auf. Ein Weg zurück in die gesetzliche ist dann aber äußerst schwierig. Wie man es trotzdem schaffen kann, berichtet Svenja Stimmig.
7: Jung und selbstständig mit einem boomenden Geschäft. Da lohnt sich die private Krankenversicherung häufig. Denn die Beiträge sind günstiger und die Leistungen oft besser als bei der gesetzlichen. Aber was, wenn das Geschäft irgendwann nicht mehr läuft? Das kann langfristig existenzbedrohend werden, sagt Julika Unger von der Verbraucherzentrale, die auch zu einem möglichen Wechsel berät.
8: Wir kriegen hier halt tatsächlich sehr oft Anrufe von Personen, die eben über 55 sind, die eben nicht mehr das hohe Einkommen haben, die eben Existenzsorgen haben, die eben diesen Beitrag für die private Krankenversicherung nicht mehr so leicht bezahlen können.
7: Und trotzdem zahlen müssen. Denn ein Wechsel zurück in die gesetzliche Krankenversicherung ist grundsätzlich nur für Versicherte unter 55 Jahren möglich. Damit wird das solidarische Prinzip der gesetzlichen Krankenversicherung sichergestellt, also dass Vielverdiener für Geringverdiener mitbezahlen. Wer zurückwechseln will, muss unter die Versicherungspflichtgrenze kommen, also weniger als 77.400 Euro brutto jährlich verdienen. Das erreicht man zum Beispiel durch eine Teilzeitvereinbarung, sagt Julika Unger.
8: Oder ich bin arbeitslos, das heißt, ich habe einen Anspruch auf Arbeitslosengeld 1 und komme dadurch eben in die Pflichtmitgliedschaft, weil das ist von Gesetzes wegen automatisch. Und wenn ich in der gesetzlichen Krankenversicherung dann bin, kann ich natürlich im Anschluss von dieser Pflichtmitgliedschaft, zum Beispiel als Arbeitslose, weiter mich freiwillig auch gesetzlich versichern.
7: Für Selbstständige, die meist nicht in die Arbeitslosenversicherung einzahlen, ist der einzige Weg dann, ihre Selbstständigkeit aufzugeben und noch vor dem 55. Lebensjahr in ein Anstellungsverhältnis zu wechseln. Danach sieht der Gesetzgeber keinen Wechsel mehr vor.
8: Selbst dieser Umweg übers EU-Ausland, der ja oft auch eine Möglichkeit darstellte für ältere Personen, ist zugemacht worden insofern, als dass ich, wenn ich schon 55 bin, dann ins EU-Ausland gehe und dort in die Sozialversicherung aufgenommen werde, reicht es nicht dafür aus, dass ich dann zurückkehre und in die gesetzliche hier aufgenommen werde.
7: Wer seine Versicherungsbeiträge dennoch senken möchte, hat dann nur noch die Möglichkeit, innerhalb der privaten Krankenversicherung den Tarif zu wechseln. Alle privaten Krankenversicherer müssen einen Basistarif anbieten. Der ist bei Leistungen und Beitragshöhe mit der gesetzlichen Krankenversicherung vergleichbar. Besser ist es aber, schon vor dem Abschluss einer privaten Krankenversicherung zu prüfen, ob die Beiträge auch im Rentenalter noch bezahlbar sind.
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4: Am Wochenende sind in Russland Parlamentswahlen, falls man von Wahlen überhaupt sprechen kann. Denn mit Demokratie haben die Parlamentswahlen in Russland wohl nur wenig zu tun. Sie sollen vor allem eines zeigen: breite Unterstützung für Präsident Putin im eigenen Land und gegenüber der internationalen Öffentlichkeit. Aber welche Bedeutung haben diese Wahlen dann tatsächlich? Wie frei und wie offen können die Menschen wählen? Und wie blicken Wahlberechtigte in Russland und auch hier in Deutschland auf die Abstimmung? Darüber hat meine WDR-Kollegin Elif Schennel mit Andrei Gurkow gesprochen. Er ist Autor und Journalist. Und zunächst ging es um die zentrale Frage: Welche Bedeutung haben die Parlamentswahlen am Wochenende?
9: Politisch ist es ein Non-Event, aber der Kreml, Putin braucht das, und das ist so in autoritären Regimen üblich, um sich legitimieren zu lassen, um zu zeigen, dass die Bevölkerung den Kurs unterstützt. Im Grunde genommen wird das als eine Art Referendum dargestellt werden für eine breite Unterstützung des jetzigen Kurses, und der jetzige Kurs ist der Krieg gegen die Ukraine. Wie die Zusammensetzung dann im Kreml entschieden wird, das wird der Kreml dann auch weiter sehen. Es ist aber auch ein Stresstest für die Gouverneure und die Behörden vor Ort, weil sie müssen die Ergebnisse liefern, die der Kreml von ihnen erwartet. Aber viel von der künftigen Duma würde ich nicht erwarten. Der einzige oder die einzige Partei, die klar sich gegen den Krieg ausgesprochen hat, die Jabloko-Partei, ist von dieser Wahl ausgeschlossen.
10: Was sind denn die Themen, die jetzt Russinnen und Russen eigentlich in Russland so bewältigen? Was beschäftigt sie? Also der Krieg in Anführungszeichen ist ja für sie auch spürbar. Was sind die Themen, über die jetzt gerade viel gesprochen wird?
9: Also die letzten 4,5 Jahre war die Situation irgendwo. Läuft ein oder kämpft ein Expeditionskorps, wie das in den Kolonialkriegen des 19. Jahrhunderts war. Aber das Land lebt in einem Zustand der Normalität. Diese Normalität ist in diesem Sommer verschwunden. Eine jüngste Umfrage des Levada-Zentrums, eines Meinungsforschungsinstituts, dem man vertrauen kann, zeigt, den ganzen Sommer über, also Juni, Juli, August, waren die Angriffe ukrainischer Drohnen auf russische Städte das Thema, woran sich die Leute am meisten erinnern. Das zweite, eine direkte Folge der Angriffe auf die Raffinerien in Russland, war die Benzinknappheit. Ein weiteres Thema ist das Abschalten des mobilen Internets oder das schlechte Arbeiten des mobilen Internets. Das ist eine Maßnahme der Behörden, angeblich um das Lenken der Drohnen zu beeinträchtigen. Aber die Drohnen kommen trotzdem, deswegen vermuten viele, das wird gemacht, um die Leute vom Internet abzuhalten und ihnen weniger Möglichkeiten zu geben, sich im Internet zu informieren. Trotzdem, dieselbe Umfrage zeigt, an die 60% sagen, wir sind in einer guten Stimmung, in einem normalen Zustand. Also es ist eine etwas surreale Situation. Es ist Krieg, der Krieg ist mittlerweile angekommen. Irgendwann brennt in dieser oder einer anderen Stadt eine Raffinerie oder man hört nachts Sirenen. Also richtig Krieg mit Sirenen, mit Flakfeuer und so weiter, und lebt danach sein Leben weiter.
10: Haben Sie eine Erklärung dafür?
9: Es ist ein Phänomen der russischen Mentalität. Ich will Ihnen noch sozusagen noch extremer ein Bild liefern. In den letzten Tagen wurden in Sochi Öltanks, also Reservoire für die Ölversorgung des Flughafens, aber auch der Truppen angegriffen. Und Sie haben also ein Bild, dass da eine schwarze Rauchwolke über den Strand zieht und am Strand liegen Menschen, sonnen sich und gehen ins Wasser und baden. Das ist der Zustand, der jetzige Zustand der russischen Gesellschaft. Sehr surreal, für hiesige Verhältnisse absolut nicht nachvollziehbar. Aber das ist die Realität. Die Leute verdrängen das, wollen das nicht wissen und in Opposition gehen, also für eine Beendigung des Krieges kämpfen, selbst am Wahltag, an der Wahlurne, das wollen die wenigsten, die allerwenigsten.
10: Also nicht mal mit dem Kreuz auf dem Wahlzettel?
9: Eventuell wird man nicht für die Partei Einiges Russland, sondern für die Kommunisten stimmen oder für die extrem rechte, sogenannte liberal-demokratische Partei. Mhm. Aber da wird sich auch der Protest versanden.
10: Gibt es denn überhaupt noch Räume, in denen Bürgerinnen und Bürger sicher eine oppositionelle Meinung äußern können.
9: Verstehen Sie, das ist das Wort der Definition, was wir oppositionell verstehen. Ja. Also in den sozialen Medien finden Sie unzählige Videos, die Russen sind sehr Social Media affin, wo die Leute sich darüber empören, dass es kein Benzin gibt. Und Benzin gibt es nicht, weil die Raffinerien in Brand geschossen worden sind, weil die Ukraine natürlich zurückschlägt und die Treibstoffversorgung auch der russischen Armee beeinträchtigen will. Aber die Leute empören sich, dass das Benzin nicht da ist oder dass man sie nicht rechtzeitig informiert hat oder anderes Thema, dass man keine Sirenen eingeschaltet hat und auf einmal die Drohnen ohne Vorwarnung gekommen sind. Aber das kann man nicht als Opposition betrachten. Und wenn die Leute dann irgendwie zum Grüppchen auf die Straße gehen, dann sind das eher lokale Probleme. Weiß ich, das Warmwasser funktioniert nicht oder sowas. Oder
10: weil es ja einfach auch gefährlich ist, wahrscheinlich, sich
9: ja, aber politisch ich würde nicht, ich glaube zumindest nicht, dass, wenn es ungefährlich wäre, sich sehr viele politisch engagieren würden. Die Enttäuschung oder die über die Demokratie, auch die Distanz zur Demokratie hat in den 26 Jahren von Putin-Herrschaft enorm zugenommen. Die Leute leben ihr Leben und
10: so eine Entpolitisierung?
9: Absolut. Mhm. Entpolitisierung ist genau das richtige Wort.
10: Ja, das macht es ja dann einfacher zu regieren, vermutlich.
9: Absolut. Und Wahlen als einen großen Triumph und die Unterstützung des eingeschlagenen Kurses zu präsentieren.
10: Ich habe gesagt, in Deutschland, auch in Nordrhein-Westfalen, gibt es eine große, große Gruppe an Menschen, die auch einen russischen Pass haben. Die dürfen auch wählen gehen. Wie erleben Sie, wie Russlandstämmige zur Wahl stehen in Deutschland?
9: Nun, wir hatten ein Beispiel der Wahlen, der sogenannten Wahlen, der Präsidentenwahlen vor 2 Jahren, wo das in dem nun geschlossenen Konsulat, und es ist ja nicht zufällig, dass das Konsulat in Bonn zum 18. September geschlossen wurde. Also man hat das Auswärtige Amt der Bundesrepublik Deutschland hat sehr klar dem Konsulat die Möglichkeit gegeben, ein Fest zu veranstalten. Denn das ist die sowjetische Tradition. Bei Wahlen, man wählt nicht, weil man hat keine Wahl. Aber es wird so eine Art Volksfeststimmung geschaffen. Und das letzte Mal hat man das vor 2 Jahren gesehen. Es gab auch Reportagen im deutschen Fernsehen, wie die Leute begeistert sagten, ich habe für Putin gestimmt oder wir grüßen Putin. Wohlgemerkt, ein großer Teil dieser Menschen haben sowohl einen russischen als auch einen deutschen Pass. Und das ist natürlich ein Problem. Und diese Menschen, ein innenpolitisches Problem für Deutschland, diese Menschen haben natürlich ein Problem, dass weniger zur Wahl fahren werden, weil sonst müsste man nach Berlin aufbrechen. Genau. Das ist jetzt die einzige Stelle, wo gewählt werden könnte. Aber dass es in russischsprachigen Kreisen in Deutschland böses Blut geben wird oder gibt, da lege ich meine Hand ins Feuer dafür. Wobei, das böse Blut wird nicht gegen Putin und seinen Krieg, sondern gegen die Bundesregierung sein.
10: Wo stehen wir aus Ihrer Perspektive mit unserer aktuellen Bundesregierung in Bezug auf die russische Politik, auf die deutsch-russische Politik?
9: Naja, die Diskussion geht ja darüber, unterstützt man weiter, darauf läuft es ja hinaus, unterstützt man, wir hören ja die Stimmen aus Ostdeutschland, unterstützt man weiter die Ukraine oder nicht? Ich glaube, man muss einen Schritt weiter denken, was ja auch ziemlich viele Analytiker in deutschen Medien tun und sagen, wenn die Ukraine fällt, ist das Baltikum dran. Und Baltikum ist NATO-Gebiet und dann muss die Bundesrepublik, vertragstreu wie sie ist, dort für das Baltikum kämpfen. Also die Unterstützung der Ukraine ist jetzt etwas, womit man einen potenziellen Aggressor schwächt und die Möglichkeit in die Zukunft verschiebt, dass es auch Probleme an der Ostflanke der NATO, sprich im Baltikum, in Estland, Litauen, Lettland oder beispielsweise in Finnland oder in Schweden geben könnte.
10: Gibt es aus Ihrer Sicht realistische Formen, kommunikativ an Putin heranzukommen?
9: Wir haben das ganze Jahr über, das vorige Jahr, gesehen, wie der mächtigste Mann der Welt der US-Präsident Donald Trump versuchte irgendwie einen Deal, wie er es nannte, mit Putin hinzukriegen. Wenn Trump es nicht hinkriegt, eigentlich schon das zweite Jahr, 1,5 Jahre ist er dabei und trotzdem nichts erreicht hat, ist es ziemlich naiv zu glauben, dass, weiß ich, eine Parlamentarierdelegation aus deutschen Bundesländern da was erreichen könnte.
4: Sagt Andrei Gorkow, Autor und Journalist, zu den anstehenden Parlamentswahlen in Russland.
0: Kultur.
4: Für die österreichische Regisseurin Marie Kreutzer war es ein Albtraum. Da wurde ihr Film Corsage über die alternde Kaiserin Sissi vor 4 Jahren von der Kritik gefeiert, aber gleichzeitig wurde gegen ihren männlichen Hauptdarsteller Florian Teichtmeister ermittelt. Der Vorwurf Besitz von Kinderpornografie. Eine traumatische Erfahrung, die die Regisseurin verarbeitet hat. Ihr neuer Film Gentle Monster greift das sensible Thema auf. Walli Müller hat ihn schon gesehen.
11: Was jetzt wie die Flucht nach vorn wirkt, hatte Marie Kreutzer als Filmidee tatsächlich schon vorher im Kopf.
12: Also ich habe dann schon an dem Projekt gearbeitet, recherchiert, geschrieben, habe aber dann eben Corsage gemacht. Und als dann die genannte Causa aufgekommen ist, habe ich zuerst gedacht, ich kann den Film jetzt nicht mehr machen. Aber relativ bald danach eingesehen, ich muss ihn wahrscheinlich erst recht machen, weil sich ja gerade bestätigt hat, was ich auch in meiner Recherche gelernt habe oder was mir klar geworden ist, dass ich eben auch ganz sicher Täter im Umfeld habe.
11: In Gentle Monster steht nun nicht der Täter im Mittelpunkt, sondern die Frau, die ihn arglos liebt, bis ihr der Boden unter den Füßen weggezogen wird. Die Französin Lucy, gespielt von Léa Seydoux, ist mit Ehemann Philipp aufs bayerische Land gezogen, wo er sein Burnout kurieren will. Eines Tages jedoch steht die Polizei mit Durchsuchungsbefehl vor der Tür.
13: Was ist los?
14: Frau Weiß nehme ich an. Elsa Kühn, Kriminalpolizei München. Wir ermitteln gegen ihren Mann und stellen seine Datenträger sicher.
11: Die Vorwürfe gegen den Ehemann stürzen Lucy dann in ein schwarzes Loch. Kinderpornografische Bilder auf seinem Computer. Nur aus beruflichen Gründen beteuert er, und sie würde es ihm gerne glauben, fürchtet aber doch um den gemeinsamen Sohn. Könnte auch er zum Opfer geworden sein? Instinktiv packt sie das Kind ins Auto und flieht zu ihrer Mutter. Aber ihre Sorge teilen kann sie mit niemandem.
12: Sie müssen sich vorstellen, also sowas erzählt man ja nicht gerne im Freundeskreis. Wenn ich jetzt eine normale Beziehungskrise mit meinem Mann habe, dann spreche ich mit meinen Freundinnen drüber. Aber wenn es um so einen Fall geht, weiß man ja, in der Sekunde, wo man das ausspricht, ist der für alle Leute sozial für immer gestorben und geächtet.
11: Deshalb wird für Lucy im Film die ermittelnde Polizistin zur wichtigen Bezugsperson, weil sie ohnehin Bescheid weiß.
15: Wie geht es weiter?
14: Mit der Auswertung der Datenträger, das kann Monate dauern. Fälle, in denen wir davon ausgehen müssen, dass aktuell Übergriffe stattfinden, werden vorgereiht und schneller bearbeitet, um die Betroffenen zu finden und in Sicherheit zu bringen. Aber im Falle ihres Mannes ist die Sachlage mutmaßlich eine andere.
15: Are you saying it's not that bad?
14: Das kann ich Ihnen noch nicht sagen. Für eine Hausdurchsuchung hat es gereicht.
11: Jella Haase spielt die Ermittlerin mit eindrucksvoller Ruhe und Sachlichkeit. Spürbar die einzige Art, mit den Ungeheuerlichkeiten fertig zu werden, die sie bei der Soko-Pädokriminalität täglich wegstecken muss. Ein toller, weil sinnvoller Job, findet Elsa.
14: It's the best job I ever had. It's the first one that makes sense.
12: Der Satz ist 1:1. Ein Zitat. Ich habe mit Polizeiermittlerinnen auf verschiedenen Ebenen gesprochen, natürlich auch mit Juristinnen, Psychologinnen und so weiter. Aber in diese Abteilung muss man nicht gehen. Das ist ein bewusster Schritt, weil es ihnen wichtig ist. Und sie haben das Gefühl, und das stimmt ja auch, dass sie einfach eine sehr sinnvolle Arbeit machen.
11: Auf Jella Haase muss man erstmal kommen in der Rolle. Dass die Regisseurin den Geistesblitz hatte, die lustige Chantal im Märchenland als Polizistin in so heikler Mission zu besetzen, ist ein absoluter Gewinn für den Film. Und Haase kann ihre schauspielerische Bandbreite zeigen. Marie Kreutzer gelingt es, dem Publikum einen Zugang zum Tabuthema zu öffnen, über die Perspektive der Ehefrau, die sich quälende Fragen stellen muss. Liebe ich ein Monster? Und konnte oder wollte ich das nicht sehen?
12: Man kann ein sehr netter, aufmerksamer Mensch sein und trotzdem schreckliche Dinge tun. Und das schließt sich nicht aus. Und das ist der Konflikt, mit dem wir als Menschen miteinander ja auch leben müssen.
11: Zur Wahrheit gehört, dass die Zahl der von Natur aus pädophil Veranlagten gar nicht so niedrig ist. Sich Hilfe zu suchen, fiele womöglich leichter, wenn das Thema weniger totgeschwiegen würde. Aber noch etwas anderes hat Kreutzer bei ihrer Recherche gelernt.
12: Ungefähr 60% der Täter haben diese Neigung gar nicht. Die werden aus anderen Gründen zu Gewalttätern gegenüber Kindern. Also es ist einfach viel schwieriger und viel differenzierter, wie so oft die Dinge im Leben.
11: In Gentle Monster gelingt ihr genau dieser differenzierte Blick auf die schmerzlichen Abgründe der menschlichen Seele. In leisem Ton, Die Dämme brechen innerlich. Ein eindringliches Drama.
4: Ein Kinotipp von Walli Müller.
0: Standpunkte.
13: Für viele Menschen, die täglich das Auto brauchen, ist eine Belastungsgrenze erreicht. Und ich bin der Meinung, dass wir handeln müssen.
4: Bundeskanzler Merz verspricht, die Bundesregierung will den inzwischen schon astronomisch hohen Spritpreisen entgegenwirken. Wie und wann, das wird noch diskutiert. Unser Gastkommentar kommt heute von Beatrice Achterberg, Politikredakteurin der Neuen Zürcher Zeitung in Berlin. Sie sagt, Spritpreis senken ja, aber
16: 3 Euro könnte der Liter Diesel bald kosten. Bundeskanzler Merz, politisch unter Druck, wittert eine Gelegenheit, etwas für seine Beliebtheitswerte zu tun. Runter mit den Spritpreisen. Das mag aktionistisch sein, falsch wäre eine Steuersenkung aber nicht. Nur bitte nicht wieder als Tankrabatt auf Zeit, beschlossen kurz vor einer Wahl und ein paar Wochen später wieder abgeschafft. Denn den bezahlt am Ende nicht der Staat, sondern der Steuerzahler selbst. Erst verzichtet der Bund für ein paar Monate auf Milliarden, danach steigen die Steuern wieder. Das ist nur teures politisches Strohfeuer. Wenn CDU und CSU es ernst meinen, sollten sie dauerhaft an die Abgaben ran. An die Energiesteuer und an den CO2-Preis. Allein der macht derzeit rund 18 Cent beim Benzin und 20 Cent bei Diesel aus. Weg damit. Dauerhaft.
4: Ein Kommentar von Beatrice Achterberg von der Neuen Zürcher Zeitung. Dorothee Holz vom Deutschlandfunk meint:
17: Rekordpreise bei E10 und vielleicht auch bald bei Diesel tun richtig weh, aber nicht allen gleich weh. Wer sich für ein großes Auto mit hohem Benzinverbrauch entschieden hat, sorry, ist selbst schuld. Menschen mit niedrigem Einkommen, die auf ihr Auto angewiesen sind, Handwerksbetriebe, Logistiker, die trifft es viel härter. Nur die sollte man tatsächlich entlasten. Wer nach dem Gießkannenprinzip handelt, sendet ein fatales Signal. Ihr müsst an eurem Verhalten nichts ändern, auch wenn Öl knapp ist, der Staat regelt alles. Dabei hat der hohe Ölpreis nachweislich positive Effekte. In Deutschland hat der Absatz von E-Autos in den vergangenen Monaten rasant angezogen, ebenso die Nachfrage nach Wärmepumpen. Das wird auch staatlich gefördert und das ist gut so, denn damit sinkt auch die Abhängigkeit von Öl und von Gas. Denn diese Abhängigkeit macht uns ärmer.
4: Ein Kommentar von Dorothee Holz vom Deutschlandfunk. Ähnlich sieht es das Handelsblatt aus Düsseldorf, das einen Spritpreisdeckel ablehnt, wie ihn CSU-Chef Söder fordert.
18: Söder sollte auf Wirtschaftsministerin Reiche hören, die gezielte Hilfen für einkommensschwache Haushalte vorschlägt. Auf diese Weise ließe sich gezielt helfen, ohne aber Milliarden der Steuerzahler wirkungslos zu verschwenden. Die technischen Voraussetzungen stehen zur Verfügung, um das Geld direkt an die Bedürftigen auszuzahlen.
4: Die Nürnberger Nachrichten denken über Zapfsäule und Geldbeutel hinaus.
18: Die schaffen es nicht, uns zu helfen, die Alltagsprobleme zu lösen. Solche Sätze sind derzeit häufig zu hören. Auch den Parlamentariern der Großen Koalition sollten sie nicht entgehen. Umso erstaunlicher ist, wie wenig passiert. Deutlicher, als es in Sachsen-Anhalt der Fall gewesen ist, kann ein Warnschuss nicht ausfallen. Deshalb sollte das Motto der Berliner Koalitionäre lauten: Außergewöhnliche Zeiten erfordern ungewöhnliche Maßnahmen. Wer jetzt die Spritpreise senkt, dämpft auch die Erfolgsaussichten der Radikalen und Extremisten.
4: Und die Augsburger Allgemeine hält fest:
18: Die Houthi setzen fort, was der Iran in der Straße von Hormus begonnen hat. Nicht mit Bomben und Terror traktieren Teheran und seine Verbündeten den Feind, sondern dort, wo er besonders schutzlos ist, bei der Wirtschaft. In die Hand gedrückt hat ihnen diesen Trumpf Donald Trump. Durch seinen strategielosen Krieg gegen den Iran hat ausgerechnet der selbsternannte größte Dealmaker der Welt großen Schaden zugefügt.
4: Das waren die Standpunkte, heute zusammengestellt von Martin Seiler. Die Spritpreise. Da muss man doch was machen können, hat sich Bundeskanzler Merz nun endlich gedacht und gesagt, dass die Regierung was tun will gegen die hohen Spritpreise. Aber was? Das ist noch, sagen wir, eine Leerstelle, ein Platzhalter. Die Spritpreise gleich nochmal ausführlich nach den Nachrichten unser Thema. Dann schauen wir auch schon mal voraus auf die Rede zur Lage der Europäischen Union, die Ursula von der Leyen heute halten wird. Themen gibt's ja genug. Der russische Krieg gegen die Ukraine, die Migration, die Inflation, die Energiepreise. Was kann Europa erwarten von Ursula von der Leyen und ihrer Rede zur Lage der Europäischen Union? Das erfahren Sie gleich. Und später geht es noch um den Campingboom in Deutschland in Ihrer ARD-Infonacht.

0: Es ist 5 Uhr. 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
1: Die Nachrichten mit Ronald Lessig. Guten Morgen. Bundeskanzler Merz will kommende Woche anders als vorgesehen nicht zur UNO-Vollversammlung reisen. Auslöser soll die Innenpolitik sein. Christoph Titz berichtet.
2: Statt Auftritt auf der Weltbühne bleibt Merz in der Hauptstadt. Seine Präsenz sei in Berlin erforderlich, erfuhr das ARD-Hauptstadtstudio. Bereits am frühen Sonntagabend, wenn zu den Wahlen in Mecklenburg-Vorpommern und Berlin die ersten Zahlen vorliegen, kommt Merz in der Berliner CDU-Zentrale mit dem Parteipräsidium zusammen. Und dann geht es um eine Reaktion. Und die hängt davon ab, wie groß oder klein der Zahlenwert für die CDU vor dem Prozentzeichen wirklich ist.
1: In der Debatte über die Spritpreise läuft in der Bundesregierung die Abstimmung. Das hat Umweltminister Schneider am Abend in der ARD gesagt. Er plädierte dafür, die Bürger zu entlasten und fügte hinzu.
3: Mittelfristig müssen wir raus aus Öl und Gas. Das Verbrennen von Öl und Gas ist generell nicht gut fürs Klima und es kostet uns wahnsinnig viel Geld, 80 Milliarden Euro jedes Jahr, was wir ans Ausland überweisen, weil wir das importieren. Deswegen erneuerbaren Ausbau, Umstieg langsam auf Strom und Elektromobilität, aber natürlich auch die enormen Gewinne, die derzeit gemacht werden bei BP, bei Total, bei den anderen, die abzuschöpfen und viel stärker mit dem Kartellrecht reinzugehen, als es bisher in Deutschland der Fall ist.
1: Bei der Kabinettssitzung heute wird darüber vermutlich gesprochen. Und auch das ist noch wichtig. Zum bundesweiten Tag der Selbsthilfe laden heute die Kontaktstellen des Paritätischen in NRW an 23 Orten zum Kennenlernen ein. Selbsthilfegruppen gibt es an fast allen gesundheitlichen Standpunkten. Jens Spahn ist nicht mehr Chef seines CDU-Bezirksverbandes im Münsterland. Nach der Leihmutter-Debatte hat er nicht wieder kandidiert. Neue Vorsitzende ist Schulministerin Feller. Die Essener Autorin Sarah Jäger hat am Abend in Gladbeck den Literaturpreis Ruhr bekommen. Mit ihren Romanen mache sie die Grenze zwischen Jugend- und Erwachsenenliteratur durchlässig, so die Begründung. Laut Gesetzgeber sollen Mieter Balkonkraftwerke vom Vermieter genehmigt bekommen, doch viele Wohnungsunternehmen stellen sich quer, sagen Verbraucherschützer. Die Deutsche Umwelthilfe hat gegen Vonovia geklagt und Philipp Rayon erklärt, wie sich Mieter richtig verhalten.
4: Sie brauchen in jedem Fall diese Erlaubnis vom Vermieter. Neben Vonovia stellen auch viele andere Vermieter daran Anforderungen, kritisieren der Mieterbund und Verbraucherschützer. Teils sollen Mieter zum Beispiel einen Handwerker beauftragen. Der kostet aber und das Projekt lohnt sich für Verbraucher weniger. Dabei können Mieter handelsübliche Kraftwerke an einem normalen Balkon in der Regel gut selbst anbringen. Einfach aufhängen und dann später die Erlaubnis einholen, kann gut gehen, kann aber auch für Stress sorgen.
1: Und das war WDR aktuell. Das Wetter in Nordrhein-Westfalen. Heute wechselhaft mit Schauern, dazu in Monschau bis 18 Grad, in Herford bis 19 und in Lemgo bis 20 Grad. Am Donnerstag erst trocken, gegen Abend etwas Regen um 20 Grad. Die Zeit 5.03 Uhr.
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5: Die Autobahn 1 Osnabrück Richtung Bremen ist zwischen Wildeshausen West und Wildeshausen Nord gesperrt. Das dauert bis 6 Uhr, solange laufen dort Bauarbeiten. Die Autobahn 1 Hamburg Richtung Lübeck ist zwischen dem Kreuz Bargteheide der Heide und Bad Oldesloe auch bis 6 Uhr gesperrt, da wird die Fahrbahn erneuert. Und die A40 Essen Richtung Dortmund ist zwischen dem Dreieck Bochum West und Bochum Zentrum wegen einer Baustelle bis nächste Woche Freitag gesperrt. Das war's vom Verkehr.
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5: Aus dem Studio von NDR Info in Hamburg, heute mit Carsten Thiele. Ich wünsche Ihnen einen schönen guten Morgen. Ich freue mich, dass Sie an diesem frühen Mittwoch ein Ohr haben für alles, was heute wichtig ist zu wissen. Und ich kann mir vorstellen, dass gerade die Autopendler unter Ihnen gehofft haben, dass es was Neues gibt zum Thema Spritpreise. Die Bundesregierung will die Menschen ja entlasten, die viel hinterm Steuer sitzen. Bundeskanzler Merz hat dazu rasch Vorschläge angekündigt. Aber wie genau diese Hilfe aussehen soll, darüber ist sich die schwarz-rote Koalition noch nicht so richtig einig. Dietrich Kallmeurer berichtet.
6: Darauf warten viele Autofahrer sehnlichst. Bundeskanzler Friedrich Merz stellt wegen der hohen Spritpreise Entlastungen in Aussicht. Wie die aussehen, lässt er allerdings noch offen.
7: Das genaue Instrumentarium steht noch nicht fest. Sie können aber davon ausgehen, dass wir sehr bald einen Vorschlag dazu
8: vorlegen werden.
6: Ursache für die hohen Spritpreise sind vor allem die Folgen des Krieges im Nahen Osten. Beschädigte Raffinerien und gestörte Transportwege haben Öl und Kraftstoffe auf dem Weltmarkt verknappt. Die Bundesregierung hat bereits reagiert. Seit April dürfen Tankstellen ihre Preise grundsätzlich nur noch einmal am Tag erhöhen. Außerdem erhielt das Bundeskartellamt zusätzliche Befugnisse gegen mögliche Preistreiberei. Dass eine neue Entlastung finanziert werden muss, spielt auch in der Debatte innerhalb der Koalition eine wichtige Rolle. Finanzminister Lars Klingbeil beobachtet, dass die Preise für Benzin und Diesel zuletzt deutlich stärker zugelegt haben als die für Rohöl. Für den SPD-Politiker ist das ein Hinweis darauf, dass die Mineralölkonzerne von der Krise profitieren.
9: Wir sehen, dass die Konzerne die Krise ausnutzen und hier die Abzocke vorantreiben.
6: Nach Vorstellung Klingbeils sollen europaweit Krisengewinne abgeschöpft werden und die Einnahmen an Verbraucher zurückfließen. Amon Zorn ist Vizechef der SPD-Fraktion im Bundestag und Mitglied der koalitionsinternen Taskforce Spritpreise. Er erklärt die Vorstellungen der Sozialdemokraten.
10: Die Übergewinnsteuer, da geht es darum, die Krisenprofite, die in der Vergangenheit entstanden sind, abzuschöpfen. Und der Preisdeckel, eine Preisobergrenze, da geht es darum, zu begrenzen, wie hoch die Spritpreise steigen dürfen.
6: Einen Preisdeckel machen Länder wie Belgien und Luxemburg vor. Nach Ansicht Zorns könnte die Übergewinnsteuer zusätzliche Spielräume schaffen. Kanzler Merz lehnt die Forderung nach einer solchen Steuer dagegen ausdrücklich ab. Der CDU-Chef sieht keine ausreichende faktische und rechtliche Grundlage. Zudem warnt er vor zusätzlichen Belastungen für die Raffinerien.
11: Diese Raffinerien stehen selbst unter erheblichem wirtschaftlichen Druck. Wir müssen umgekehrt ein hohes Interesse daran haben, dass wir in Deutschland Raffinerien behalten. Und das werden wir nicht schaffen, wenn wir jetzt diese Unternehmen, die selbst erhebliche Schwierigkeiten im Markt haben, auch noch zusätzlich besteuern.
6: Die Union setzt stattdessen auf andere Instrumente. Wirtschaftsministerin Katharina Reiche von der CDU schweben Direktzahlungen für Menschen mit niedrigen Einkommen vor. Und der Energieexperte Andreas Lenz von der CSU verweist auf die zeitweise Steuersenkung im Frühjahr und sagt:
12: Der Staat muss aus meiner Sicht in erster Linie die staatlichen Preisbestandteile senken. Das heißt, die Energiesteuer, aber auch die CO2-Abgabe stehen hier zur Disposition, damit der Sprit wieder bezahlbar wird.
6: Die Vorstellungen in der schwarz-roten Koalition gehen auseinander. Doch der Druck auf die Politik ist hoch. Tanken ist in Deutschland derzeit so teuer wie nie. Friedrich Merz sieht Handlungsbedarf.
13: Für viele Menschen, die täglich das Auto brauchen, ist eine Belastungsgrenze erreicht.
6: Welche Entlastung kommt, darüber dürfte zumindest am Rande der heutigen Kabinettssitzung gesprochen werden.
5: Man darf nicht vergessen, nicht für alle Menschen in Deutschland sind die Spritpreise derzeit das Aufregerthema. Viele junge Leute in den größeren Städten zum Beispiel entscheiden sich heutzutage bewusst gegen einen Führerschein. Dafür haben sie andere Sorgen. Bundeskanzler Friedrich Merz hat am Abend mit jungen Leuten in der Konrad-Adenauer-Stiftung in Berlin diskutiert. Er hat versucht, für seinen Regierungskurs zu werben, aber ein Heimspiel war es trotzdem nicht. Jakob Meyer berichtet.
14: Schwierige Landtagswahlen am Sonntag in Mecklenburg-Vorpommern und Berlin sowie massive Kritik aus der eigenen Partei. Friedrich Merz hat derzeit nicht allzu viele Wohlfühltermine in Berlin. Gestern waren es gleich zwei. Am Morgen der Empfang für die Preisträgerinnen und Träger von Jugend forscht im Kanzleramt. Am Abend die Diskussion mit jungen Leuten bei der CDU-nahen Konrad-Adenauer-Stiftung. Scheinbar ein Heimspiel für den Bundeskanzler und Parteichef.
15: Zunächst herzlichen Dank für die wirklich sehr freundliche und liebevolle Begrüßung.
14: Aber schon die zweite Frage zielt auf den Kern von Merz' Problem, die Kommunikation, bei der er selbst Schwierigkeiten einräumt und Besserung gelobt hat. Ein junger Berliner, der für die CDU Wahlkampf macht, berichtet von großer Unzufriedenheit auf den Straßen. Warum hole die Bundesregierung gerade junge Leute nicht ab? Die Antwort:
15: Ich glaube, unsere Aufgabe wird es noch mehr sein, als in der Vergangenheit mal die Erfolge herauszustellen, die Zuversicht zu geben. Wir sind ein Land, ja, unter Stress. Aber wir sind auch gleichzeitig ein Land mit fantastischen Möglichkeiten.
14: Merz zählt den Rekordwert bei Start-up-Neugründungen auf sowie sportliche Erfolge. Außerdem kommt die Rakete inzwischen regelmäßig in seiner Aufzählung vor. Das bayerische Raumfahrtunternehmen ISA Aerospace, das vor kurzem bei einem Testflug einer Trägerrakete erfolgreich Satelliten in die Erdumlaufbahn gebracht hat.
15: Wir müssen uns mal wieder angewöhnen, über unsere Erfolge besser zu sprechen. Und das, was gelungen ist, mindestens genauso herausstellen wie das, was möglicherweise im ersten Anlauf mal gescheitert ist.
14: Anlass der Debatte im Säulensaal einer ehemaligen Brauerei im Prenzlauer Berg. Vor 77 Jahren wurde Konrad Adenauer erstmals zum Bundeskanzler gewählt, mit 73 Jahren, und erklärte anschließend in seiner Regierungserklärung, dass die junge Generation die Zukunft Deutschlands in ihren Händen trage. Merz betont gegenüber den rund 180 jungen Leuten im Publikum:
15: Wenn ich gefragt werde, warum ich heute in diesem Amt bin und warum ich dieses Amt wollte und warum ich auch fest daran glaube, dass wir eine Chance haben, dieses Land nach vorn zu bringen, dann ist meine Antwort, weil ich mich dieser Generation verpflichtet fühle, nicht meiner, nicht der meiner Eltern, sondern der jungen Generation.
14: Eine Wirtschaftswissenschaftlerin will es konkreter wissen. Wie können die Staatsfinanzen angesichts der Lockerung der Schuldenbremse wieder nachhaltig gestaltet werden? Haben Sie den Mut, die Reformen auch gegen Widerstände durchzusetzen?
15: Vielen Dank für die Frage. Und meine Antwort ist ja, ich möchte diese Reform durchsetzen.
14: Für mich gibt es jeden Grund, alles zu tun, um auf den Pfad der soliden Staatsfinanzen wieder zurückzukehren, betont Merz, schon weil man für Kredite höhere Zinsen aus dem Bundeshaushalt zahle. Dazu gehört nach Merz' Worten eine Rentenreform, die nicht mehr einen derart hohen Bundeszuschuss erfordere. Deutschlands Schuldenrating ist nach Ansicht des Bundeskanzlers nicht in Gefahr.
15: Wenn das in Frage steht, dann stehe ich mit beiden Füßen auf der Bremse und dann müssen wir uns über dieses Thema noch mal neu unterhalten.
14: Eine Stunde lang steht Merz am Pult mit dem Mikrofon in der Hand. Ein bisschen durchatmen vor einem Wochenende, an dem sich sein politisches Schicksal entscheiden könnte. Am Schluss sagt er:
15: Das motiviert mich auch, das gibt mir auch ein Stück Kraft in einer Zeit, die verdammt nicht einfach ist. Aber dafür lohnt es sich.
5: Ein Beitrag von Jakob Mayer.
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5: Zunächst die Wetterdaten. Berlin stark bewölkt bei 18 Grad, Bremen nach Regen 16 Grad, Frankfurt am Main ein paar Wolken bei 15 Grad. Dresden bedeckter Himmel bei 18 Grad, Hannover stark bewölkt bei 17, Kiel auch stark bewölkt bei 15 Grad, Köln bedeckter Himmel bei 17 Grad. Leipzig klarer Himmel bei 18 Grad, München bedeckt bei 17, Rostock meldet Regen bei 17 Grad und Stuttgart bedeckter Himmel bei 20 Grad. Und so geht's heute wettermäßig weiter. Es gibt nur wenig Sonne, dafür Schauer und Gewitter. Das Ganze heute bei Höchstwerten zwischen 18 und 26 Grad. Am Donnerstag dann Sonne und Wolken, von Nordwesten her später Regen bei 17 bis 24 Grad.
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5: Wenn Ursula von der Leyen heute in Straßburg ihre Rede zur Lage der Europäischen Union hält, dann hält sie die in einer Zeit, in der die EU gleich an mehreren Fronten gefordert ist. Der russische Krieg gegen die Ukraine dauert an. Europa muss mehr in Sicherheit und Verteidigung investieren. Gleichzeitig geht es um Migration und den Schutz der europäischen Außengrenzen. Es geht um steigende Preise im Supermarkt und

0: build a stronger, a more prosperous, a more secure Europe. So let's seize the moment because it's Europe's moment.
1: Eine einmalige Chance auf ein stärkeres, sicheres und wohlhabendes Europa. Viele fragen sich jetzt, wann es nun soweit ist. Denn trotz zum Beispiel eines 800 Milliarden Euro Aufrüstungspakets und europaweiter Drohneninitiative sieht die neue Sicherheitsrealität so aus, bilanziert die Kommissionschefin selbst vor wenigen Wochen.
2: It is a broader pattern of increasingly dangerous incidents.
1: Es ist ein Muster von gefährlichen Vorfällen, wiederholte Verletzungen unseres Luftraums, Drohnen, die unsere Flughäfen lahmlegen und Eingriffe in unsere kritische Infrastruktur. Die Europäer sehen sich jetzt mit einer harten Wahrheit konfrontiert. Dies ist die neue Normalität.
2: That this is the new normal.
1: Ebenso zum neuen Normal gehören die Sorgen um Europas Wettbewerbsfähigkeit. Das Problem, vor genau 2 Jahren war der von Ursula von der Leyen in Auftrag gegebene Draghi-Report noch frisch. Rund 400 Seiten Analyse, wie Europa den schleichenden wirtschaftlichen Niedergang abwenden kann, wie Industrie, Investitionen und Innovationen gepusht werden können. Geschehen aber ist nach Ansicht vieler zu wenig. Was keinesfalls allein Versäumnis der EU-Kommission ist. Dennoch, sagt Nikolai von Ondarza von der Stiftung Wissenschaft und Politik, steht Ursula von der Leyen vor dieser Aufgabe.
3: Sie wird einen Balanceakt gehen, müssen Vorschläge machen, indem sie für die europäische Wirtschaft, für die europäische Sicherheit versucht, entscheidende Weichen zu stellen, aber die auch so zu setzen, dass sie überhaupt noch Mehrheiten unter den Mitgliedstaaten organisieren kann.
1: Denn während sich die einen immer mehr Deregulierung wünschen, vor allem ein Zurückdrehen von Klima- und Nachhaltigkeitsgesetzen, fordern die anderen mehr Initiative, einen klaren Plan etwa für europäische Unabhängigkeit von kritischen Rohstoffen, für den Umgang mit den großen Social-Media-Plattformen, auch gegen den Willen der USA und vor allem das weitere Vorgehen bei künstlicher Intelligenz. Und auch ein Rückbesinnen auf das große Klimagesetz, den Green Deal, gerade nach dem Rekord-Hitzesommer. Die Ausgangslage ist also denkbar schwierig, so Politologe von Ondarza.
3: Zwar sitzt sie in der Kommission fest im Sattel, aber in den Mitgliedstaaten sieht es sehr, sehr schwierig aus. Nächstes Jahr stehen quasi Midterms an, ein europäisches Superwahljahr mit Wahlen in Frankreich, Polen, Italien, Spanien und vielen anderen. Und viele der Mitgliedstaaten sind da kaum bereit, ihre Agenda mitzugehen.
1: Gefeiert und intensiviert werden dafür andere Partnerschaften. Der heutige Gast, Kanadas Premier Mark Carney, hat sein Land zuletzt sogar als mögliches assoziiertes Mitglied der EU ins Spiel gebracht. Am Ende ist die Rede zur Lage der Union, das liegt in der Natur der Sache, ein Rundumschlag. Manche sprechen auch von einem Weihnachtsbaum, an den jeder zuvor eine Wunschkugel gehängt hat. Wie viel davon wird also wahr?
3: Bei jedem Vorschlag muss sehr genau geguckt werden, was kann man tatsächlich umsetzen. Und mit Blick auf die großen Haushaltsverhandlungen, die ja bis zum Ende dieses Jahres abgeschlossen werden sollen, was kann die EU davon eigentlich bezahlen in der sehr, sehr schwierigen Lage?
1: Aber zumindest, so von Ondarza, lässt sich an dem bis ins letzte Detail geplante Event ablesen, wo die EU-Kommissionschefin die EU hinsteuern will. Sehr viele andere, das ist das Schöne und manchmal auch Lähmende in der EU, müssen mitziehen.
4: Heute Vormittag wird in Den Haag das Urteil gegen Hashim Thaçi erwartet. Er war im Kosovo-Krieg Oberkommandeur der UÇK. Die Terrorgruppe verübte Anschläge auf serbische Polizisten und schreckte auch nicht davor zurück, Zivilisten zu töten. Viele Kosovo-Albaner sehen sie allerdings als Befreiungsarmee. Und im Krieg war sie ein taktischer Partner der NATO gegen serbische Truppen. Neben Thaçi stehen heute 3 weitere frühere UÇK-Anführer vor Gericht. Ihnen werden Kriegsverbrechen und Verbrechen gegen die Menschlichkeit vorgeworfen. Oliver Schorsch berichtet.
5: Rund 100.000 Menschen haben sich am vergangenen Samstag zu einer Großdemonstration in der kosovarischen Hauptstadt Pristina versammelt. Die Veranstaltung nennt sich Marsch für die Freiheit. Es ist eine Solidaritätskundgebung für die 4 angeklagten UÇK-Kommandeure. Mit Bussen und Autokolonnen sind Teilnehmer aus dem ganzen Kosovo angereist, aus Albanien, Albaner aus Nordmazedonien und aus verschiedenen Ländern der europäischen Diaspora. Die UÇK, die Guerilla-Armee der Kosovo-Albaner in den Kriegsjahren 1998 und 1999, wird hier verehrt. Auf der Bühne hält Buna Mustafa eine emotionale Rede. Sie ist die Tochter eines ehemaligen UÇK-Kommandeurs, der vor 2 Jahren zu einer langen Haftstrafe verurteilt wurde. Die Befreiungsarmee des Kosovo UÇK ist nicht durch Zufall entstanden. Sie war eine historische Notwendigkeit. Es ist eine Armee, die aus dem Volk hervorgegangen ist. Sie hat keine Zivilisten terrorisiert. Sie hat keine Frauen, keine Familien anderer Ethnien misshandelt. Im

0: Im Gegensatz zum serbischen faschistischen Regime, das Zivilisten getötet hat, Kinder massakriert hat, das vergewaltigt und missbraucht hat. Viele Kosovo-Albaner sehen sich ausschließlich als die Opfer des Kosovo-Kriegs und die Serben als die Täter. Laut internationalen Untersuchungen haben damals serbische Streitkräfte bis zu 9000 Zivilisten ermordet, überwiegend Kosovo-Albaner. Die kosovo-albanische Guerilla-Armee UCK wird für die Tötung von bis zu 1500 Zivilisten, überwiegend Serben, verantwortlich gemacht. Bei den Urteilen vor den Kosovo-Sonderkammern in Den Haag geht es nun um den ehemaligen UCK-Oberkommandeur Hashim Thaci. Er war nach dem Krieg zweimal Premierminister und einmal Präsident des Kosovo. Mit ihm angeklagt sind drei weitere ehemalige UCK-Anführer, Kadri Veseli, Recep Selimi und Jakub Krasnici. Den vier Angeklagten werden Kriegsverbrechen und Verbrechen gegen die Menschlichkeit vorgeworfen. Sie werden verantwortlich gemacht für den Mord an über 100 Personen, die Folterung von hunderten Gefangenen in rund 40 Lagern, für die Verfolgung und das Verschwindenlassen von Menschen. Die US-amerikanische Chefanklägerin Kimberly West fordert für alle Angeklagten eine Haftstrafe von jeweils 45 Jahren.
1: Wir müssen kurz unterbrechen für eine wichtige Falschfahrerwarnung. In Düsseldorf auf der Münchner Straße zwischen der A46 Düsseldorf-Bilk und Düsseldorf-Reisholz kommt Ihnen ein Falschfahrer entgegen. Vorsicht dort bitte.
0: Die Verteidiger plädieren auf Freisprüche. Sie argumentieren, dass die UCK eine dezentrale, lokal organisierte Widerstandsbewegung gewesen sei. Es habe keine organisierte Befehlskette und keine Kontrolle durch die Angeklagten gegeben. Das Verschwindenlassen von Menschen ist eines der Verbrechen des Kosovo-Kriegs. 1200 Kosovo-Albaner gelten als verschwunden und 400 Kosovo-Serben. Die Kosovo-Serbin Silvana Marinkovic weiß seit 27 Jahren nicht, wo ihr Mann ist. Sie weiß nur, dass er während des Krieges von UCK-Kämpfern entführt wurde, aus ihrem serbisch besiedelten Dorf in der Nähe von Pristina. Am 18. Juni 1999, am Tag, bevor er verschwunden ist, wurde aus dem Wald auf unser Dorf Slivovo geschossen. Dann hat er mich und unsere beiden Kinder nach Gračanica gebracht und ist wieder zurück ins Dorf, um Sachen abzuholen. Er, ein Nachbar und ein Fahrer sind mit einem LKW los und dann wurden sie an einem UCK-Checkpoint aufgehalten und gekidnappt. Wir haben noch erfahren, dass er ins Dorf Mramor gebracht wurde in ein Gefangenenlager. Aber seitdem habe ich nie wieder etwas von ihm gehört und er wurde nie gefunden. Hashim Thaci war der Oberkommandeur der UCK. Das Gericht wird schon wissen, was seine Verantwortung ist. Wenn er aber freigesprochen wird, dann passiert das aus politischen Gründen. Meine Töchter können sich nicht an ihren Vater erinnern. Sie waren noch zu klein. Es ist schwer für uns all die Jahre. Es ist ja schon schwer, 5 Minuten lang nicht zu wissen, wo jemand aus deiner Familie ist. Für die Kosovo-Serbin Silvana Marinkovic wären milde Urteile oder Freisprüche schwer zu verkraften. Bei harten Urteilen ist mit großen Protesten der Kosovo-Albaner in Pristina zu rechnen.
1: Christiane F., Wir Kinder vom Bahnhof Zoo. Das Buch und der Film haben in den 80er Jahren ein erschreckend realistisches Bild von der Berliner Drogenszene gezeigt. Das Problem, das Berlin mit Drogen hat, das hat sich seitdem nicht so richtig verändert, wohl aber die Strategien, mit denen man was dagegen tun möchte. Setzte man in den 70ern und 80ern auf Verbote und Strafverfolgung, geht es heute viel stärker um Prävention und Suchtberatung. Aber weil auch das noch nicht reicht, hat der schwarz-rote Senat nun eine neue Landesstrategie Sucht beschlossen. Ute Schumacher berichtet.
2: Die neue Strategie stellt das, was es bisher an Präventions-, Beratungs- und anderen Angeboten gab, nicht auf den Kopf. Im Gegenteil. Es soll eine Ergänzung dessen sein, was es beispielsweise an Drogenkonsumräumen, Entzugsangeboten, Drugchecking und anderem gibt, sagt Berlins Gesundheitssenatorin Ina Ciborra.
3: Sucht ist kein Randphänomen. Es betrifft unsere ganze Stadt, alle Lebensbereiche, alle Lebensphasen, den öffentlichen Raum, das Arbeitsleben, die Familien, die Schule, die Freizeit. Und insgesamt hat das Phänomen Suchterkrankung erhebliche gesundheitliche, soziale und gesellschaftliche Folgen, nicht nur für die Einzelnen, sondern für das gesamte Umfeld und die gesamte Stadt.
2: Und weil es alle Lebensbereiche betrifft, ist die Sucht- und Drogenbekämpfung auch eine gesamtgesellschaftliche Aufgabe, so Tschibocher. Wenn also in einem Kiez Suchterkrankte leben, gehe es nicht nur darum, den Suchterkrankten zu helfen, sondern auch die Lebenssituation der anderen Menschen in dem Kiez zu verbessern. Wie genau das in der Praxis aussehen kann, sollen die kommenden Jahre zeigen. Ziel ist es, laut Senatorin, in jedem Fall, dass die Zahl der Abhängigen sinkt und die gesundheitlichen und sozialen Folgen von Sucht reduziert werden. In 5 Jahren werde dann überprüft, ob das Ziel erreicht wurde. Was die neue Strategie nicht erlaubt, ist der viel diskutierte Mikrohandel von Drogen. Auch wenn die Gesundheitssenatorin ihn sinnvoll findet.
3: Wir sehen, dass da, wo wir Mikrohandel haben, also in Zürich zum Beispiel, dass der Straßenhandel im Umfeld der Einrichtungen reduziert werden konnte, wenn die Suchterkrankten eben die Dosis, die sie für ihren Konsum benötigen, in den Einrichtungen der Suchthilfe, in den Drogenkonsumräumen bekommen können. Wir halten das für einen guten Ansatz. Es ist aber jetzt im Augenblick nicht Bestandteil dieser Strategie.
2: Der Grund? Die Koalition von CDU und SPD konnte sich schlicht nicht darauf verständigen. Laut Gesundheitssenatoren brauche es da noch politische Diskussion.
4: Sport.
5: Mit Florian Neuhaus und einer klaren Niederlage der deutschen Volleyball-Nationalmannschaft bei der Europameisterschaft gegen Frankreich. Gegen den Olympiasieger verloren die Männer von Bundestrainer Massimo Botti glatt in 3 Sätzen. Raimo Hinsdorf berichtet.
6: Im direkten Duell um den Gruppensieg sind die deutschen Volleyballer abgeschmettert worden. Gegen Olympiasieger Frankreich stand das Team von Bundestrainer Massimo Botti beim 0:3 auf verlorenem Posten. Schnell zogen die Franzosen zum Auftakt auf 10:3 davon. Deren herausragende Aufschläge brachten die Deutschen in der Annahme zu unpräzise nach vorn. Der erste Satz ging mit 21:25 verloren. Auch im zweiten Satz glänzte Frankreich mit starker Angriffsquote. Die DVV-Männer am Netz am ehesten noch über Mittelblocker Anton Brehme erfolgreich. Auch der zweite Abschnitt wurde mit 17:25 verloren. Weiter hoher Aufschlagdruck der Franzosen, die insgesamt 9 Asse schlugen. Die deutschen Männer schenkten nichts ab, hielten den dritten Satz lange offen. Letztlich die Franzosen an diesem Tag zu stark mit dem zweiten Matchball zum 25:19. Als Gruppenzweiter wird die deutsche Auswahl im Achtelfinale am Wochenende mit der Ukraine oder Bulgarien schon eine schwere Aufgabe bekommen.
5: Wir machen weiter mit Fußball und der englischen Woche in der dritten Liga. Der MSV Duisburg hat sich beim 2:1-Erfolg gegen Außenseiter TSV Havelse überraschend schwer getan. Der Spitzenreiter spielte eine halbe Stunde lang in Überzahl. Den Sieg brachte aber erst ein Eigentor des Teams aus Niedersachsen tief in der Nachspielzeit. 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Im Jahr 2028 findet das Finale der Fußball-Champions League wieder in der bayerischen Landeshauptstadt statt. Das gab die UEFA bekannt, allerdings war München auch der einzige Bewerber. Anders war es bei der zweiten Entscheidung, aber wieder hat München den Zuschlag bekommen. Und zwar für die Leichtathletik-Weltmeisterschaften 2031. DLV-Präsident Jochen Schweizer freute sich sehr.
7: Es wird einfach ganz, ganz toll. Jetzt gerade bin ich einfach nur noch geflasht. 3 Jahre harter Arbeit sind zu Ende. 5 Jahre harte Arbeit liegen vor uns. Ich freue mich einfach sehr, dass dieses Event nach Deutschland kommt. Und es ist ein starkes Signal für unsere Athletinnen und Athleten, denn ich bin der Meinung, dass Athletinnen und Athleten aus Deutschland immer zu Hause auch einmal oder jede Athletengeneration eine internationale Heimmeisterschaft erleben sollten.
5: München hofft mit dem Zuschlag jetzt auf Rückenwind für seine Olympia-Bewerbung. 2029 wird die WM übrigens in Kenias Hauptstadt Nairobi ausgetragen und damit zum ersten Mal auf dem afrikanischen Kontinent überhaupt. Rom und London gingen bei der Entscheidung des Weltverbandes leer aus. Und zum Schluss kommen wir noch zum Tennis. US Open-Sieger Alexander Zverev hat seine Teilnahme am Davis Cup zugesagt. Uli Schäfer mit den Einzelheiten.
8: Es hat ein bisschen gedauert, aber jetzt hat Alexander Zverev ja gesagt. Der US Open-Sieger kommt nach Halle in Westfalen und spielt am Wochenende im Davis Cup für Deutschland gegen Kroatien. Alle in seinem Umfeld hätten ihm davon abgeraten, hatte Zverev kurz nach seinem Erfolg bei den US Open erklärt. Und allen war klar, warum. Die Belastung in den vergangenen Wochen war enorm und wird nicht kleiner werden. Nach dem Davis Cup gibt es noch den Laver Cup und zahlreiche Turniere. Und Zverev hat da die Chance, Jannik Sinner vom Thron zu stoßen und selbst die Nummer 1 der Welt zu werden. Doch Zverev hat offenbar auch im Davis Cup noch Großes vor und will dafür sorgen, dass sich Deutschland mit einem Sieg gegen Kroatien für das Finalturnier der besten 8 Mannschaften im November in Bologna qualifiziert. Mit Zverev sind die Chancen noch mal deutlich gestiegen. Davis Cup-Kapitän Michael Kohlmann freut sich und spricht von einem tollen Zeichen für unsere Mannschaft und die deutschen Tennisfans.
5: Zverev hat zuletzt bei der Endrunde 2025 im Davis Cup mitgespielt und war mit Deutschland im Halbfinale gegen Spanien ausgeschieden.
1: Das war der Sport mit Florian Neuhaus.
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1: Um 5.30 Uhr mit Olaf Knapp. Bundeskanzler Merz bereitet sich offenbar auf ein schlechtes Abschneiden seiner Partei bei der Landtagswahl in Mecklenburg-Vorpommern vor. Der CDU-Chef reist nicht, wie geplant, zur UN-Vollversammlung in New York. Aus der Nachrichtenredaktion Christoph Tietz.
2: Statt Auftritt auf der Weltbühne bleibt Merz in der Hauptstadt. Seine Präsenz sei in Berlin erforderlich, erfuhr das ARD-Hauptstadtstudio. Bereits am frühen Sonntagabend, wenn zu den Wahlen in Mecklenburg-Vorpommern und Berlin die ersten Zahlen vorliegen, kommt Merz in der Berliner CDU-Zentrale mit dem Parteipräsidium zusammen. Dabei sind dann die wichtigsten Christdemokraten aus Bundestag, Bundesregierung und den Ländern. Und dann geht es um eine Reaktion. Und die hängt davon ab, wie groß oder klein der Zahlenwert für die CDU vor dem Prozentzeichen wirklich ist.
1: In der Diskussion über die hohen Spritpreise fordert der Arbeitnehmerflügel der CDU Direktzahlungen für Menschen mit kleinen und mittleren Einkommen. Das hat der Vorsitzende Radke in den Zeitungen der Funke Mediengruppe deutlich gemacht. Die Grünen verlangen eine sozial gestaffelte Energiepauschale von bis zu 250 Euro pro Person. So steht es in einem Aktionsplan, aus dem das Redaktionsnetzwerk Deutschland zitiert. Gestern hatte Bundeskanzler Merz Entlastungen für Autofahrer angekündigt, ohne Einzelheiten zu nennen. Verteidigungsminister Pistorius hat bei seinem Besuch in den USA mit seinem Kollegen Hegseth eine Absichtserklärung unterzeichnet. Sie wollen bei der Produktion von Rüstungsgütern stärker als bisher zusammenarbeiten. Aus Washington, Christina Nagel.
3: Schon jetzt gibt es gemeinsame Projekte. Pistorius hofft, dass es auch beim Marschflugkörper vom Typ Tomahawk langfristig zu einer Rüstungskooperation kommt. Die Bundesregierung hatte sich entschieden, die Marschflugkörper in den USA zu kaufen. Dass Deutschland viel Geld in Rüstung, auch in US-Produkte investiert, kommt in Washington positiv an. Die Tonlage habe sich verändert, sagte Pistorius nach dem Gespräch mit seinem amerikanischen Amtskollegen. Es sei eine gute Arbeitsatmosphäre gewesen.
1: EU-Kommissionspräsidentin von der Leyen hält heute eine Rede zur Lage der Europäischen Union. Es wird erwartet, dass die deutsche Politikerin im Europaparlament in Straßburg neue Projekte und Initiativen für die nächsten 12 Monate ankündigt. Dabei dürfte es unter anderem darum gehen, ab welchem Alter Minderjährige Social-Media-Plattformen nutzen dürfen. Nach dem Andrang von Migranten auf die spanische Exklave Ceuta dürfte auch Migration ein Thema ihrer Rede sein. Das Wetter in Deutschland. Am Tage wechselhaft, mit Schauern und Gewittern, an den Alpen zum Teil kräftig. Gebietsweise Sonne, Höchstwerte 18 bis 26 Grad. Am Donnerstag Sonne und Wolken, von Nordwesten später Regen, bei 17 bis 24 Grad. Das waren die Nachrichten.
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4: Ich habe zunächst die Entwarnung für Düsseldorf, Münchner Straße, Bilk-Holthausen. Kein Falschfahrer mehr unterwegs zwischen der A46, Düsseldorf-Bilk und Düsseldorf-Reisholz. Die Autobahn 1, Hamburg Richtung Lübeck, ist zwischen dem Kreuz Bargteheide und Bad Oldesloe noch bis 6 Uhr gesperrt. Da wird die Fahrbahn erneuert. Die A40, Essen Richtung Dortmund, ist zwischen dem Dreieck Bochum-West und Bochum-Zentrum wegen einer Baustelle noch bis nächste Woche Freitag gesperrt. Und noch ein Hinweis für Hamburg. Kollaustraße stadteinwärts in Höhe Lockstätte-Holt sind die Ampeln außer Betrieb. Bitte auf die Vorfahrt achten.
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4: Aus dem Studio von NDR Info in Hamburg mit Carsten Thiele. Schönen guten Morgen. Im Jemen spitzt sich die humanitäre Lage weiter zu. Während die Houthi-Miliz ihren Vormarsch an der Westküste fortsetzt und die strategisch wichtige Meerenge Bab al-Mandab kontrolliert, geraten immer mehr Menschen zwischen die Fronten. Über 100.000 Menschen sind bereits geflohen. Viele leben in improvisierten Lagern, haben kaum Essen und kaum Medikamente. Während die Welt vor allem auf blockierte Handelsrouten und steigende Ölpreise schaut, geht es für die Menschen im Jemen ums Überleben. Anna Osius berichtet.
5: Der Wind fegt über Plastikplanen in einem improvisierten Flüchtlingslager im Südwesten des Jemen. Bilder der Nachrichtenagentur Reuters zeigen die Not der Vertriebenen, die auf der Flucht vor der jüngsten Eskalation der Gewalt sind. Mutter Aisha Mohammed erhitzt Wasser auf dem offenen Feuer vor ihrem Zelt. Sie ist verzweifelt, macht sich Sorgen um ihre Kinder. Ich habe 2 Töchter und 3 Söhne, die festsitzen. Sie sind durch die Kämpfe eingeschlossen und kommen nicht weg. Sie können nicht mal auf den Markt gehen, um Lebensmittel zu kaufen. Es wird geschossen. Sie sind in ihren Häusern gefangen. Sie kochen nur Reis, kein Brot, nichts haben sie. Meine Töchter wollen weg, aber es geht nicht. Wir konnten uns gerade noch mit dem Leben retten und haben alles zurückgelassen, erzählt Familienvater Abdallah. Seht uns an. Wir sehnen uns nach Sicherheit. Doch danach sieht es im Jemen nicht aus. Nach Angaben der Vereinten Nationen sind rund 125.000 Menschen allein in diesem Monat durch die Kämpfe auf der Flucht. Und das in einem Land, das eh schon durch einen jahrelangen Krieg und Hungersnot gezeichnet ist. Viele Menschen haben keine medizinische Versorgung. Wir haben sehr schwere Fälle, sagt Emmanuel Massar von Ärzte ohne Grenzen. Wir bräuchten Chirurgen, Anästhesisten, Kinderärzte, um die Menschen zu versorgen. Doch das ist an der Westküste des Jemen kaum möglich. Der Krieg zwischen der Houthi-Miliz und den Truppen der international anerkannten Regierung, die unter anderem von Saudi-Arabien unterstützt wird, ist erneut aufgeflammt. Die Houthi haben die komplette Westküste des Jemen erobert und erklärten ihre Kontrolle über die wichtige Meerenge Bab el-Mandab, durch die Berichten zufolge etwa 12-15% des Welthandels geht. Saudische Frachter, die bislang Öllieferungen durch die Meerenge transportierten, werden nun blockiert, mit entsprechenden Folgen für den Weltmarkt. Der Ölpreis ist, auch aufgrund einer zerbombten saudischen Pipeline, deutlich gestiegen. Inmitten der internationalen Ölpreisdiskussionen drohen die Zivilisten im Jemen vergessen zu werden, warnt die Organisation für Migration, kurz IOM. Unsere größte Sorge gilt der massiven Finanzierungslücke, so der IOM-Missionsleiter für den Jemen Abu Sator El-Sof. Während der Bedarf steigt, ist der humanitäre Reaktionsplan für den Jemen für dieses Jahr zu weniger als 20% finanziert. Angesichts der aktuellen Lage mit immer mehr Vertriebenen appellieren wir an die internationale Gemeinschaft und unsere Geldgeber, mehr finanzielle Mittel bereitzustellen. Sonst können wir den Menschen vor Ort nicht helfen.
6: Wirtschaft. Die US-Notenbank Fed entscheidet heute über den weiteren Kurs der Geldpolitik. Sie dürfte am Abend erstmals seit über 3 Jahren die Zinsen anheben. Trotzdem bleibt der Dollar erstaunlich schwach. Der Konflikt zwischen Donald Trump und der Fed und die enorme US-Staatsverschuldung haben das Vertrauen in den Dollar beschädigt. Angela Göpfert aus der ARD-Finanzredaktion.
7: Eigentlich spricht gerade vieles für einen stärkeren Dollar. Die Renditen amerikanischer Staatsanleihen sind kräftig gestiegen und die Notenbank steuert auf die erste Zinserhöhung seit über 3 Jahren zu. Höhere Zinsen machen Anlagen in Dollar attraktiver. Normalerweise wäre das klarer Rückenwind für die US-Währung. Trotzdem kommt der Dollar kaum vom Fleck. Die Finanzmärkte rechnen inzwischen mit einer Wahrscheinlichkeit von über 90% damit, dass die Fed am Abend die Zinsen anhebt. US-Präsident Donald Trump dürfte das allerdings nicht gefallen. Eckart Schulte von Mainsky Asset Management.
8: Also ich meine, Trump wird toben. Gerade in den USA ist sehr viel Staatsverschuldung an das kurze Ende der Zinsstrukturkurve gegangen. Das Finanzministerium hat sehr viel kurze Anleihen emittiert. Und dadurch ist natürlich der Zusammenhang zwischen dem Notenbankzins und dem Kosten für den Staat sehr, sehr direkt.
7: Trump hatte erst am Wochenende gefordert, die USA müssten die niedrigsten Zinsen der Welt haben. Fed-Chef Kevin Warsh steht damit vor einem heiklen Spagat. Die Inflation spricht für höhere Zinsen. Der Präsident verlangt das Gegenteil.
8: Warsh macht ja überhaupt nicht den Eindruck, als würde er sich da irgendwie weisen oder beeindrucken lassen. Also ich glaube, das Thema ist durch und ich denke, die Schlacht hat Trump verloren.
7: An den Devisenmärkten ist die Sache allerdings komplizierter. Zwar sprechen die Aussicht auf höhere Zinsen und eine robuste Konjunktur für den Dollar. Auf lange Sicht nehmen die Risiken jedoch zu, sagt Stefan Kemper von BNP Paribas Wealth Management.
9: Der Dollar wird aktuell von 2 gegenläufigen Kräften beeinflusst. Kurzfristig unterstützen höhere Zinsen die Währung, langfristig sorgen jedoch hohe Staatsschulden, Defizite und auch Fragen zur geldpolitischen Glaubwürdigkeit für Gegenwind.
7: Auch deshalb funktioniert ein alter Zusammenhang nicht mehr so zuverlässig wie früher. Die Rendite für 10-jährige amerikanische Staatsanleihen ist in dieser Woche über die psychologisch wichtige Marke von 5% gesprungen, auf den höchsten Stand seit 19 Jahren. Wer die höheren Renditen mitnehmen will, muss dafür Dollar kaufen. Früher hat das fast automatisch die US-Währung gestärkt, so Stefan Kemper.
9: Heute fragen Investoren aber zusätzlich, ob höhere Renditen Ausdruck wirtschaftlicher Stärke sind oder nicht vielleicht doch, ob sie nicht eher höhere Inflations-, Fiskal- oder Glaubwürdigkeitsrisiken widerspiegeln.
7: Ein Teil des Renditeanstiegs ist also eher Warnsignal als Zeichen von Stärke. Entscheidend ist, warum Investoren höhere Renditen verlangen. Im Fokus steht dabei vor allem die hohe US-Staatsverschuldung, die inzwischen erstmals die Marke von 40 Billionen Dollar überschritten hat.
9: Die hohe Staatsverschuldung ist aus unserer Sicht der wichtigste strukturelle Belastungsfaktor für den Dollar. Die USA müssen dauerhaft hohe Defizite finanzieren und dafür immer größere Mengen an Staatsanleihen am Markt platzieren.
7: Der Dollar braucht derzeit offenbar mehr als höhere Zinsen und Renditen, um wieder zur Stärke zurückzufinden. Er braucht vor allem Vertrauen in die Fed und in die amerikanische Finanzpolitik.
6: Wie haben Sie dieses Jahr Ihren Sommerurlaub verbracht? Viele schwören ja auf Camping, im Wohnmobil, im Wohnwagen oder im Zelt. Camping hat längst sein etwas angestaubtes Image abgelegt und es zieht immer mehr Menschen auf die Campingplätze. Selbst jetzt im September, obwohl die klassische Hauptsaison ja eigentlich schon vorbei ist. Warum das so ist, was Urlauber am Camping lieben und wie sich die Campingplätze auf den Boom einstellen, das wollte Laura Rothkamp wissen. Sie war auf dem Campingplatz in Waging am See.
10: Okay, dann fahr ich doch mal raus.
11: Rundfahrt mit Moritz Seehuber. Mit seinem Golfkart ist der stellvertretende Platzleiter unterwegs in einem ziemlich großen Revier. 36 Hektar, über 600 Stellplätze für Urlauber. Wohnwagen und Wohnmobile stehen unter Bäumen, davor Campingstühle, Fahrräder und Vorzelte. Eigentlich geht die Hauptsaison im September zu Ende. Doch auch jetzt sind nur wenige Plätze frei. Dass Camping immer beliebter wird, beobachtet Seehuber schon länger.
10: Ich glaube, viele Leute, die wollen das einfach auch nicht mehr, dass irgendwo in der Weltgeschichte rumgeflogen wird. Man hat halt auch mehr von seinem Urlaub, wenn ich nicht erst eine ewig lange Anreise habe.
11: Camping boomt, das zeigen die Zahlen, besonders hier in Waging. 2025 wurden rund 418.000 Campingübernachtungen gezählt. Das sind etwa 85% aller Gästeübernachtungen im Ort. Christina Quenberger und ihr Mann aus dem Salzburger Land sind Stammgäste. Mehr als 10-mal waren sie allein in diesem Jahr schon hier. Ihr Wohnmobil ist relativ neu, ein kleines Zuhause auf Rädern. Drinnen eine kleine Küche und Bettnische, draußen der Hund. Was Christina Quenberger am Camping besonders mag, die Ungezwungenheit.
12: Dass ich in der Früh aufstehe und mich so wie ich bin, nur gerade ein Pyjama wechselt auf Kuschelklamotten, zum Frühstück sitze und im Freien bin. Es ist trotzdem alles so ein bisschen familiär. Auch das mit dem Hund ist super praktisch. Wir haben die Hundewiese, die große, wo der Seezugang ist.
11: Ein paar Stellplätze weiter sieht Camping noch mal anders aus. Steffen Flore aus Osnabrück braucht dafür nicht einmal ein Wohnmobil. Auf seinem VW Golf ein Dachzelt. Aufgeklappt wird daraus sein Schlafzimmer mit Matratze, Fenstern und Fliegengitter. Das Zelt hat er erst seit ein paar Wochen.
13: Also das Dachzelt, glaube ich, steht in 3 Minuten. Du musst nur die Querverstrebung hochdrücken. Und dann einmal in der Mitte noch eine Stange spannen und das war's.
11: Mehr Freiheit, aber nicht unbedingt weniger Komfort. Die Ansprüche der Camper steigen. WLAN und genügend Stromquellen sind unentbehrlich. Aber nicht nur darauf müssen sich Betreiber von Campingplätzen einstellen, erklärt Moritz Seehuber.
10: Wir müssen uns natürlich auch darauf einstellen, dass halt die Saison nicht 4 Monate geht, sondern halt vielleicht jetzt dann 6 oder 7 Monate, was natürlich schön ist für uns.
11: Camping in Bayern boomt. 8,6 Millionen Übernachtungen waren es 2025. Ein Rekord. Ja. Und auch 2026 könnte wieder eins werden. Ziemlich sicher auf jeden Fall hier in Waging am See.
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6: Wir stehen vor einem wichtigen Wahlwochenende mit der Landtagswahl in Mecklenburg-Vorpommern und der Wahl des Abgeordnetenhauses in Berlin. Auf diese Wahlen schielt natürlich auch die Bundes-SPD, denn die Partei braucht dringend ein Erfolgserlebnis. Da es dem SPD-Politiker Steffen Krach in Berlin kaum gelingen wird, den Posten des regierenden Bürgermeisters zu gewinnen, hängt für die SPD viel von der amtierenden Ministerpräsidentin Manuela Schwesig in Mecklenburg-Vorpommern ab. Die holt gerade gegen die AfD auf, mit Positionen, die in der Bundes-SPD nicht allen gefallen dürften. Anne-Kathrin Mellmann berichtet.
14: Ah, Sie hat das Ticket, der Beatles-Song für SPD-Spitzenkandidatin Manuela Schwesig in Mecklenburg-Vorpommern. Die Frau gegen Blau, so ihr Slogan, will die AfD überholen, die bisher in Umfragen knapp vor der SPD liegt.
15: Wer möchte, dass ich Ministerpräsidentin bleibe, muss zur Wahl gehen und SPD wählen.
14: Ministerpräsidentin Schwesig, das Zugpferd der SPD, grenzt sich ab von Reformvorschlägen aus Berlin. Zum Beispiel davon, die abschlagsfreie Rente nach 45 Beitragsjahren abzuschaffen. Ganz ähnlich ihr Kollege Steffen Krach, SPD-Spitzenkandidat in Berlin. Der steht ebenfalls am Sonntag zur Wahl, will regierender Bürgermeister werden.
16: Ich sage ganz konkret, wenn ich der Meinung bin, dass Dinge falsch laufen. Zum Beispiel, wenn die Bundesebene sagt, wir wollen 1,5 Milliarden beim Wohngeld kürzen. Dann halte ich das für falsch.
14: Krach kann mit Parteikollegin Schwesig aber nicht mithalten, ist in Umfragen weit abgeschlagen. Zudem belasten ihn Ermittlungen wegen Korruptionsvorwürfen. Damit bleibt die klare Abgrenzung von der Reformpolitik der Bundesregierung seine einzige Gemeinsamkeit mit Schwesig. Eine naheliegende Strategie, sagt Politikwissenschaftler Uwe Jun, gerade für Schwesig. Denn in den ostdeutschen Ländern sei die Unzufriedenheit mit der Bundespolitik groß.
17: Die Unzufriedenheit ist, das haben wir jetzt ja auch in Sachsen-Anhalt gesehen, auf der Landesebene dann durchaus da. Aber da war dann eben keine mehr so populäre Spitzenpersönlichkeit, die das kompensieren konnte. Und es schaffen halt einzelne Ministerpräsidentinnen und Ministerpräsidenten, diese Unzufriedenheit zu kompensieren und eine Wahl stark zu personalisieren. Und wenn ihnen das gelingt, dann können sie sich eben von der Bundespartei auch abkoppeln.
14: Bei der Bundespartei wird jeder noch so kleine Erfolg bejubelt. Das SPD-Ergebnis in Sachsen-Anhalt, den Sprung über die 5%-Hürde, feiert der Generalsekretär Tim Klüssendorf noch am Wahlabend so.
18: Das ist erstmal für uns ein wichtiges Zeichen, dass mit der SPD zu rechnen ist und auch in Zukunft zu rechnen ist und dass wir hier unsere Hausaufgaben gemacht haben.
14: Dabei gaben mehr als 3/4 der SPD-Wähler in einer Infratest-Nachwahlbefragung an, dass sie taktisch gewählt haben, einen AfD-Ministerpräsidenten verhindern wollten. Politikwissenschaftler Jun sieht nach unten geschraubte Ansprüche.
17: Naja, die Bundespartei steht natürlich ziemlich unter Druck und sie war ja auch stark unter Druck nach den Niederlagen in Baden-Württemberg und auch nach der Enttäuschung in Rheinland-Pfalz. Und sie versucht natürlich jetzt, diesen Druck ein bisschen von sich zu nehmen. Deswegen versucht sie ein Ergebnis, was keineswegs überzeugend war, als durchaus nicht so schlecht zumindest darzustellen, vielleicht sogar als kleinen Erfolg. Vor 5 Jahren, als man etwa die gleiche Anzahl hatte, hat man das noch als schwere Enttäuschung gewertet bei der SPD. Vielleicht sind auch die Ansprüche bei der Partei mittlerweile deutlich nach unten gegangen.
14: Echte Wahlerfolge würden der SPD-Seele guttun. Und die Parteispitze in Berlin hätte Rückenwind bei den Reformen. Könnte gegenüber dem Koalitionspartner CDU/CSU noch selbstbewusster auftreten.
19: Kultur.
6: Der Schauspieler Ralf Richter wurde berühmt mit seiner Rolle im Weltkriegsdrama Das Boot. Aber seine Glanzrollen waren die Bewohner des Ruhrgebiets, wo er aufgewachsen ist. In der Ruhrgebietshistorie Rote Erde spielte er einen Bergmann, der aus Polen zugewandert ist. In den Pottkomödien Bang, Boom, Bang und Was nicht passt, wird passend gemacht, verkörperte er Charaktertypen. Bodenständig, schlagfertig, kantig und liebevoll. Nun ist Ralf Richter im Alter von 69 Jahren gestorben. Andrea Burz mit einem Nachruf.
20: Meine Familie, weil ich 7 Geschwister habe, war total bekannt in Bochum. Weil das damals so, ich bin 57 geboren, ja, da war das schon nicht mehr so alltäglich, so viele Kinder zu haben.
21: Ralf Richter ist in einer kinderreichen Familie in Bochum groß geworden. Seinen Ruhrpott-Slang hat er nie abgelegt. Im Gegenteil, er half dabei, derbe Ruhrpott-Typen, die er häufig spielte, authentischer zu machen. Wie Kalle Grabowski, den cholerischen Gangster in der Kultkomödie Bang Boom Bang. Fokuhila-Frisur, geripptes Unterhemd und viel Wut im Bauch.
22: Kalle, was ist denn? Hast du den perversen Dreck mal angeguckt?
23: Nee, bin ich noch nicht zugekommen.
22: Hast du eine Knarre?
23: Nee, ich hab keine Knarre. Du weißt, ich mag die Dinger nicht. Das ist gegen meine Überzeugung. Was wird's denn mit dem Messer?
22: Ich stech den Typen ab!
23: Wen verdammt?
22: Den Arsch, der meine Olle gefickt hat!
21: Ralf Richter erzählte gern, dass ihn ein Zufall zum Schauspiel gebracht habe. Als Schreiner, sein erlernter Beruf, wollte er damals nicht weiterarbeiten. Und er war zufällig in Bochum, als der Termin der Aufnahmeprüfung an der Westfälischen Schauspielschule anstand. Er sprach vor und wurde genommen. Allerdings noch vor dem Diplom wieder entlassen, weil er nicht ausbildungsfähig sei.
20: Ganz genau haben sie mich rausgeschmissen, weil ich letztendlich einen geknallt habe.
21: Von seinem Ziel, als Schauspieler zu arbeiten, hat Ralf Richter das nicht abgebracht. Gemeinsam mit Schauspielkollege Claude-Oliver Rudolph hat er seine Karriere auf eigene Art vorangetrieben.
20: Ich bin mit Claude-Oliver Rudolph damals, weil in Bochum gibt es ja nichts. Ne? Ich war Schauspielschule mal, Claude war am Theater so. Dann sind wir mit einem großen Auto nach München gefahren und haben auf dem Parkplatz immer außerhalb geschlafen irgendwo, ne? Weil wir gar kein Geld hatten. Und haben die Agenturen abgeklappert, bis uns eine genommen hat. Und dann haben wir den Willi Schlenter kennengelernt, den damaligen Besetzungschef von der Bavaria mit englischem Bart. Der kannte alle Stars und so. Und der hat uns überall empfohlen.
21: So bekam Ralf Richter erste kleine Rollen, wie ein Drogendealer im Tatort mit Schimanski und Tanner.
1: Das haben wir bei ihm sichergestellt. Er sagt, er hat's von Ihnen.
2: Und? Was soll das sein?
1: Crack. Das ist Koks für Arme. Und ihr habt sie abhängig gemacht von dem Zeug.
2: Ach was, Crack, Crack, Crack, Balla, Balla.
21: Auch Regisseur Wolfgang Petersen wurde auf den energiegeladenen Mann mit dem markanten Gesicht und dem bohrenden Blick aufmerksam, der häufig Kriminelle spielte. Er gab dem 24-Jährigen die Rolle, die ihm in Deutschland den Durchbruch verschaffte und ihn auch international bekannt machte. Zentralmat Frenzen im Kriegsdrama Das Boot.
3: Alarm!
21: Ralf Richter spielte viele körperbetonte Rollen, in denen er flüchten und sich prügeln musste, in Krimis und Komödien, häufig in seiner Heimat, dem Ruhrgebiet, und mit dem typischen Ruhrpott-Slang, den er seit seiner Kindheit sprach. In Bochum vermissen sie den Schauspieler, der selbst 2 Kinder und 6 Enkel hatte, besonders.
19: Ich finde es schade, ja, weil war ja einer aus dem Pott, ne, und einer von uns sozusagen.
24: Er hat wohl auch in Das Boot gespielt. Und ansonsten habe ich denn eigentlich mehr in Erinnerung so Bösewichtrollen in Krimis oder so. Wenn so Lokalgrößen dann verloren gehen, ist das sehr schade. Ne?
19: Ganz viele Filme, Das Boot oder Rote Erde und ganz toller Schauspieler, sehr wandlungsfähig auch und hat vor allem so das Ruhrgebiet verkörpert.
6: Ein Nachruf von Andrea Burz.
0: Standpunkte.
25: Für viele Menschen, die täglich das Auto brauchen, ist eine Belastungsgrenze erreicht. Und ich bin der Meinung, dass wir handeln müssen.
6: Kanzler Merz verspricht, die Bundesregierung will den inzwischen schon astronomisch hohen Spritpreisen entgegenwirken. Wie und wann, das wird noch diskutiert. Unser Gastkommentar kommt heute von Beatrice Achterberg, Politikredakteurin der Neuen Zürcher Zeitung in Berlin. Sie sagt, Spritpreis senken, ja, aber
26: 3 Euro könnte der Liter Diesel bald kosten. Bundeskanzler Merz, politisch unter Druck, wittert eine Gelegenheit, etwas für seine Beliebtheitswerte zu tun. Runter mit den Spritpreisen. Das mag aktionistisch sein, falsch wäre eine Steuersenkung aber nicht. Nur bitte nicht wieder als Tankrabatt auf Zeit, beschlossen kurz vor einer Wahl und ein paar Wochen später wieder abgeschafft. Denn den bezahlt am Ende nicht der Staat, sondern der Steuerzahler selbst. Erst verzichtet der Bund für ein paar Monate auf Milliarden, danach steigen die Steuern wieder. Das ist nur teures politisches Strohfeuer. Wenn CDU und CSU es ernst meinen, sollten sie dauerhaft an die Abgaben ran. An die Energiesteuer und an den CO2-Preis. Allein der macht derzeit rund 18 Cent beim Benzin und 20 Cent bei Diesel aus. Weg damit. Dauerhaft.
6: Ein Kommentar von Beatrice Achterberg. Dorothee Holz vom Deutschlandfunk meint:
27: Rekordpreise bei E10 und vielleicht auch bald bei Diesel tun richtig weh, aber nicht allen gleich weh. Wer sich für ein großes Auto mit hohem Benzinverbrauch entschieden hat, sorry, ist selbst schuld. Menschen mit niedrigem Einkommen, die auf ihr Auto angewiesen sind, Handwerksbetriebe, Logistiker, die trifft es viel härter. Nur die sollte man tatsächlich entlasten. Wer nach dem Gießkannenprinzip handelt, sendet ein fatales Signal. Ihr müsst an eurem Verhalten nichts ändern, auch wenn Öl knapp ist, der Staat regelt alles. Dabei hat der hohe Ölpreis nachweislich positive Effekte. In Deutschland hat der Absatz von E-Autos in den vergangenen Monaten rasant angezogen, ebenso die Nachfrage nach Wärmepumpen. Das wird auch staatlich gefördert und das ist gut so, denn damit sinkt auch die Abhängigkeit von Öl und von Gas. Denn diese Abhängigkeit macht uns ärmer.
6: Die Meinung von Dorothee Holz vom Deutschlandfunk. Die Nürnberger Nachrichten denken hinaus über Zapfsäule und Geldbeutel.
28: Die schaffen es nicht, uns zu helfen, die Alltagsprobleme zu lösen. Solche Sätze sind derzeit häufig zu hören. Auch den Parlamentariern der Großen Koalition sollten sie nicht entgehen. Umso erstaunlicher ist, wie wenig passiert. Deutlicher, als es in Sachsen-Anhalt der Fall gewesen ist, kann ein Warnschuss nicht ausfallen. Deshalb sollte das Motto der Berliner Koalitionäre lauten: Außergewöhnliche Zeiten erfordern ungewöhnliche Maßnahmen. Wer jetzt die Spritpreise senkt, dämpft auch die Erfolgsaussichten der Radikalen und Extremisten.
6: Und die Augsburger Allgemeine hält fest:
28: Die Houthi setzen fort, was der Iran in der Straße von Hormus begonnen hat. Nicht mit Bomben und Terror traktieren Teheran und seine Verbündeten den Feind, sondern dort, wo er besonders schutzlos ist, bei der Wirtschaft. In die Hand gedrückt hat ihnen diesen Trumpf Donald Trump. Durch seinen strategielosen Krieg gegen den Iran hat ausgerechnet der selbsternannte größte Dealmaker der Welt großen Schaden zugefügt.
6: Das waren die Standpunkte, heute zusammengestellt von Martin Seiler.
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6: Heute vor 290 Jahren starb der Physiker und Erfinder Daniel Gabriel Fahrenheit. Er ist unter anderem Namenspate der Fahrenheit-Temperaturskala. Florian Bensch blickt zurück.
4: 1701. Als der Kaufmannssohn Daniel Gabriel Fahrenheit 14 Jahre alt ist, gehen seine Eltern gemeinsam in den Garten und werden dort etwas später tot aufgefunden. Historiker vermuten giftige Pilze oder eine in der falschen Dosis eingenommene Arznei.
5: Ach, dass man doch alle vorkommenden Erscheinungen mathematisch berechnen und beweisen könnte,
4: lamentiert Daniel Fahrenheit, bekümmert in einem Brief einige Jahre später. Mit einem beträchtlichen Erbe im Gepäck verlässt der junge Mann Danzig. Er will forschen. Briefverkehr aus dieser Zeit gibt Einblick in sein Gemüt.
5: Die Schwierigkeit besteht hauptsächlich darin, dass Experimente nicht mit der nötigen Genauigkeit ausgeführt werden können.
4: Wasser hat es ihm besonders angetan. Doch mit den für die Wissenschaft so wichtigen Messwerten wie Siede- und Gefrierpunkt und den Messinstrumenten ist er unzufrieden. Keine Skala ist ihm präzise genug. Sie richten sich oft nach vagen Angaben wie Blutwärme oder Schneekälte. Die Forschung des Physikers Guillaume Amonton über den Zusammenhang von Temperatur und Gasdruck ist eine Offenbarung. Später wird er selbst entdecken, dass auch der Siedepunkt von Wasser vom wechselnden Luftdruck abhängt. Fahrenheit füllt hochmoderne Glasbehälter unter Vakuum mit Weingeist und Quecksilber, mischt Eis mit Salzen, um ihren Gefrierpunkt weit über das übliche Maß zu senken. Er entwickelt daraus reproduzierbare Bezugspunkte. 1724 besucht Daniel Fahrenheit London und wird wegen seiner Beiträge zur Thermometrie zum Mitglied der Royal Society gewählt. Von hier aus findet die neue Fahrenheit-Temperaturskala schließlich ihren Weg in die späteren USA, wo sie heute noch allgemein im Gebrauch ist. Im Alter von 50 Jahren stirbt Fahrenheit unerwartet, heute, vor 290 Jahren.
6: Was ist denn nun? Präsentiert die Bundesregierung denn heute vielleicht schon ihren Plan gegen die heftigen Spritpreise? Was ist von Ursula von der Leyen's Rede zur Lage der Europäischen Union zu erwarten? Und warum macht Alexander Zverev nun doch mit beim Davis Cup? Antworten gibt's gleich von den Morgenteams ihres Lieblingsinforadios. Ich bin also raus für heute, komm aber morgen wieder rein. Das war die ARD Infonacht mit Carsten Thiele. Die Zeit, es ist gleich 5.58 Uhr.

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2: Es ist 6 Uhr. 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
3: Die Nachrichten mit Detlef Dickmann. Guten Morgen. Bundeskanzler Merz hat seine Reise zur Generaldebatte der Vereinten Nationen in New York nächste Woche abgesagt. Hintergrund sind wohl die Diskussionen um ihn nach dem schlechten Abschneiden der CDU bei den Landtagswahlen in Sachsen-Anhalt. Und am Sonntag wird in Mecklenburg-Vorpommern und Berlin gewählt. Matthias Deiß, WDR Berlin.
4: Das ist die große Weltbühne, die Friedrich Merz da sausen lässt. Das macht er nicht gerne. Er werde die Reise nicht antreten, da seine Präsenz in Berlin erforderlich ist, hören wir aus Regierungskreisen. Heißt übersetzt, die Hütte brennt, und zwar so richtig. Friedrich Merz fürchtet eine Schockwelle nach den Landtagswahlen am kommenden Sonntag. Er kämpft um sein Amt. Er muss die Lage beruhigen. Das geht nur vor Ort hier in Berlin.
3: Verteidigungsminister Pistorius hat sich nach dem Treffen mit seinem US-amerikanischen Amtskollegen Hegseth zufrieden gezeigt. Der SPD-Politiker sagte in Washington, Einigkeit gebe es zum Beispiel beim Umgang mit Russland.
5: Um die Antwort sehr kurz zu machen, we are on the same page. Wir sind auf der gleichen Perspektive. Auch Pete Hegseth sieht die Bedrohung, die von Russland ausgeht.
3: US-Verteidigungsminister Hegseth lobte Deutschland für seinen Einsatz in Europa.
6: Deutschland hat eine Führungsrolle übernommen. Wir sehen heute große Fortschritte, die vor der Rückkehr von Präsident Trump ins Amt niemand für möglich gehalten hätte.
3: Zuletzt hatte sich die US-Regierung im Zusammenhang mit dem Iran-Krieg über fehlende Unterstützung der NATO-Partner beschwert. Beide Minister vereinbarten, bei Rüstungsprojekten stärker zusammenzuarbeiten. Bereits zugesagt haben die USA den Verkauf von Tomahawk-Marschflugkörpern an Deutschland. Mit Balkonkraftwerken soll jeder zu Hause vergleichsweise einfach Solarstrom produzieren können. Vermieter und Wohnungsfirmen aber können sich querstellen. Die Deutsche Umwelthilfe klagt in Hamm gegen Vonovia, weil das Unternehmen Balkonkraftwerke nur erlaubt, wenn Mieter eine Vereinbarung unterschreiben. Philipp Rayon berichtet.
7: Darin müssen Mieter zusichern, dass sie zum Beispiel nur Panels anbringen, wenn es auch eine Außensteckdose auf dem Balkon gibt. Sie dürfen also keine Steckdose montieren und auch kein Kabel verlegen. Außerdem verpflichten Mieter sich, dass sie nur Panels mit bestimmten Farben verwenden. Da meint die Deutsche Umwelthilfe, die Anforderungen seien zu hoch und würden viele Mieter abschrecken. Ihr Vorwurf, Vonovia halte Mieter so von der Energiewende fern.
3: Vonovia widerspricht den Vorwürfen. Mehr zum Thema heute Abend im WDR-Magazin Markt. Weitere Meldungen jetzt im Überblick. EU-Kommissionschefin von der Leyen will am Vormittag im Europaparlament eine Rede zur Lage der EU halten. Es wird erwartet, dass sie neue Projekte ankündigt. Dabei dürfte es auch darum gehen, ab welchem Alter Kinder und Jugendliche Social-Media-Plattformen nutzen dürfen. Die in der Nacht zu gestern über Litauen abgeschossene Drohne war mit Sprengstoff bestückt. Nach Angaben der Regierung wurde die Ladung von Spezialkräften entschärft. NATO-Kampfjets hatten die Drohne abgeschossen. Sie war vermutlich in Belarus gestartet. Das Land ist ein Verbündeter Russlands. Der frühere Unionsfraktionschef Spahn hat jetzt auch den Parteivorsitz in seiner westfälischen Heimat aufgegeben. Bei einem CDU-Bezirksparteitag in Havixbeck wurde NRW-Schulministerin Dorothee Feller als seine Nachfolgerin gewählt. Spahn hatte sich nach der öffentlichen Debatte über seine Vaterschaft mithilfe einer Leihmutter zurückgezogen. Während der Sommerferien hat es bundesweit mehr Staus gegeben als im vergangenen Jahr. Der ADAC kommt auf ein Plus von 8%. Die meisten Staus gab es am ersten Wochenende der NRW-Ferien. Hauptstautag war der Freitag.
2: 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Aus der Kultur.
3: US-Präsident Trump hat die sofortige Schließung des renommierten Kennedy Centers in Washington bekannt gegeben. Er versucht seit Jahren, der Kultureinrichtung seinen Namen zu geben. Samuel Jakisch, WDR Washington.
8: Ende vergangenen Jahres hatte der von ihm eingesetzte Vorstand das Haus in Trump Kennedy Center umbenannt. Ticketverkäufe und Spenden brachen daraufhin ein. Für das laufende Geschäftsjahr rechnet das Kulturzentrum für Konzerte, Tanz und Theater mit einem Defizit von rund 23 Millionen Dollar. Der Vorstand des Kennedy Centers erklärte am Montag, US-Präsident Trump, der zugleich Vorsitzender des Gremiums ist, sei der Einzige, der das vom Bankrott bedrohte Kulturzentrum in der US-Hauptstadt retten könne. Kritiker widersprechen dieser Begründung. Die selbst verschuldete Finanznot werde als Druckmittel für die Umbenennung genutzt, sagen Anwälte der demokratischen Abgeordneten Joyce Beatty. Sie klagt seit Monaten gegen die Umbenennung des Kennedy Centers.
3: Und das Wetter in Nordrhein-Westfalen: im Laufe des Morgens ziehen letzte Schauer ab. Am Vormittag ist es längere Zeit trocken mit Sonne und Wolken im Wechsel. Später bilden sich dann wieder einzelne Schauer und kurze Gewitter. In Olpe 17 Grad, in Xanten 19 und in Unna 20 Grad. Morgen zunächst weitgehend trocken mit wechselnder Bewölkung. Zum Abend zieht Regen auf, 17 bis 20 Grad. Und am Freitag viele Wolken, etwas Regen, ab und zu Sonne, 16 bis 21 Grad. Das war WDR aktuell. WDR 5, die Verkehrslage, mit einer Meldung, die betrifft die A40. Sie ist Richtung Essen, Richtung Dortmund, zwischen Dreieck-Bochum West und Bochum Zentrum wegen Bauarbeiten bis Ende nächster Woche gesperrt.
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9: Guten Morgen, Robert Meyer ist hier mit Ihrem frühesten Tagesbriefing. Vor 6:30 wollen wir fragen, wie erfolgreich war der Besuch vom deutschen Verteidigungsminister bei seinem Amtskollegen in den USA? Also einer, der kriegstüchtig werden will, trifft auf einen selbsternannten Kriegsminister. War das ein Match? Erst stellen wir fest, wenn der Liter Sprit heute 2 Euro kosten würde, wäre das ein großer Sprung nach unten. Da sind wir angekommen bei den Preisen. Es gab im Frühjahr einen sogenannten Tankrabatt und danach hieß es aus der Bundesregierung, nochmal wollen wir das nicht, auch weil wir kein Geld übrig haben, um nochmal auf Spritsteuern zu verzichten. So, gestern sagt der Bundeskanzler dann aber, jetzt müssen wir handeln. Das war die Schlagzeile des Abends. Mein Kollege Jan-Friedrich Willems ist in unserem Hauptstadtstudio. Guten Morgen nach Berlin.
10: Guten Morgen.
9: Was könnte kommen? Neuer Tankrabatt oder andere Modelle?
10: Also den Tankrabatt halte ich mal für eher unwahrscheinlich. Der hat letztes Mal schon extrem viel Geld gekostet, 1,6 Milliarden Euro. War also eine sehr teure Maßnahme bei einem sehr angespannten Haushalt. Er hat keine Anreize gesetzt, sparsamer zu fahren oder auf Bus und Bahn umzusteigen. Er hat das Problem steigender Lebensmittelkosten völlig ignoriert. War auch ein Geschenk mit der Gießkanne, also für alle, egal ob man es jetzt geldtechnisch nötig hat oder nicht. Also ich glaube, das ist abgekatert. Das wird nicht mehr nochmal, der wird nicht einmal wiederkommen, dieser Tankrabatt. Es gibt andere Möglichkeiten, die im Spiel sind, wie zum Beispiel ein Spritpreisdeckel, also dass der Staat mit den Mineralölkonzernen einen Höchstpreis für Sprit aushandelt. Mhm. Es gibt auch die Möglichkeit, Direktzahlungen zu machen an die Bürger, die es wirklich am nötigsten haben. Also da sind ein paar andere Sachen im Spiel, die eher, glaube ich, kommen könnten als der Tankrabatt.
9: Gestern Abend schlägt der SPD-Umweltminister Carsten Schneider unter anderem das hier vor.
11: Natürlich auch die enormen Gewinne, die derzeit gemacht werden bei BP, bei Total, bei den anderen, die abzuschöpfen und viel stärker mit dem Kartellrecht da reinzugehen, als es bisher in Deutschland der Fall ist.
9: So, aber Katharina Reiche, CDU-Wirtschaftsministerin, hat dieses Jahr gesagt, Zitat, ich erteile der Übergewinnsteuer eine klare Absage. Wird das zum nächsten Streit?
10: Ja, es ist quasi schon der nächste Streit. Es wird ja auch schon länger diskutiert, ob man diese Übergewinnsteuer überhaupt einführen kann. Das Problem ist halt, dass die Übergewinnsteuer eine sehr schwierig berechnende Steuer wäre. Man müsste auch sehr genau reingehen, dass man das rechtssicher hat, weil es wird auch noch gegen alte Übergewinnsteuern aus dem Jahr 2022, da laufen noch Gerichtsverfahren. Insofern ist man da relativ hart im Wirtschaftsministerium, hält das für keine besonders gute Idee. Auf der anderen Seite gibt es aber auch aus der CDU, speziell vom Arbeitnehmerflügel, von der CDA in der CDU, die Ansage, dass man natürlich ein bisschen mehr schauen müsste, wer nimmt denn jetzt gerade das ganze Geld mit eigentlich, weil natürlich die Spritpreise höher gestiegen sind, als der Ölpreis das eigentlich vermuten lassen würde. Mhm. Insofern muss man da schauen, was da eventuell ein Ausgleichsmechanismus wäre, wenn es halt nicht zu einer Übergewinnsteuer käme, was die Wirtschaftsministerin bereit wäre, im Gegenzug zu geben.
9: Also wir fragen uns heute weiter, was könnte da kommen und auch wie schnell. Zum Schluss noch ein Themenwechsel. Gestern Abend erfahren wir, Friedrich Merz lässt die Gelegenheit sausen, auf der großen Weltbühne aufzutreten. Er wollte eigentlich nächste Woche zur Generalvollversammlung der Vereinten Nationen reisen, machte aber jetzt nicht, weil seine, Zitat, Präsenz in Berlin erforderlich ist. Was heißt das?
10: Das heißt, dass echt Druck auf dem Kessel ist mittlerweile. Ist eine Plattitüde, aber es ist gerade innerhalb dieser drei Landtagswahlen, die sehr nah aufeinander folgen, eine absolute Wahrheit. Er ist angezählt, der Kanzler, speziell nach der letzten Wahl. Das war zwar absehbar, dass die nicht gut für die CDU ausgeht, aber jetzt stehen ja noch die Wahlen in Mecklenburg-Vorpommern und in Berlin an. Und wenn das ähnlich schlecht ausginge, und in Mecklenburg-Vorpommern hört man ja schon die Unkenrufe, dass es eventuell die 5%-Hürde schon zu einem Problem werden könnte für die CDU, dann muss der Kanzler natürlich vor Ort sein. Selbst wenn er nicht viel an den Landtagsergebnissen ändern kann, aber es würde doch einfach sehr schlecht aussehen, wenn in so einer essentiellen Krise der Kanzler einfach nicht vor Ort wäre und, auch wenn es wichtig ist, aber dann irgendwo in New York rumjetten würde.
9: Jan-Frederik Willems in Berlin, einmal zu neuen Tankentlastungen, gestern angekündigt. Ja, und natürlich wirft eine Meldung, dass der Kanzler einen großen UN-Termin absagt, auch die Kommentarmaschine an. Ist es dermaßen 5:12? Wir hören uns die Perspektiven dazu an, noch vor 7 in unserer Medienschau. 6:10.

0: 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Wenn wir in Deutschland noch die Kriminalität aus den 90ern hätten, dann würden wir uns wahrscheinlich ein paar Mal öfter umgucken, wenn wir jetzt um 6:12 rumlaufen würden draußen im Dunkeln. Es ist heute statistisch sicherer als früher. Aber erstens hilft das heute keinem Opfer und zweitens gucken wir trotzdem hin, wenn wir unschöne Zahlen sehen. Gestern hat das BKA eine neue Statistik vorgestellt zu organisierter Kriminalität. Im Vergleich zum letzten Jahr steigen die Zahlen deutlich und vor allem, das ist der Aspekt, der uns heute früh interessiert, findet die Gewalt offener auf der Straße statt. So sieht es zumindest aus. Also damit wird organisierte Kriminalität potenziell auch für alle sichtbarer. Köln und Umgebung werden ausdrücklich genannt. Mein Kollege Jochen Hilgers geht mal nah ran.
1: Köln, Südstadt, Bonner Straße vor gut 2 Wochen morgens um 7:45. Plötzlich werden 4 Schüsse auf ein türkisches Café abgegeben. Kunden und Personal der Bäckerei nebenan werfen sich hinter den Tresen auf den Boden, erzählt eine Mitarbeiterin.
2: Der Typ ist auf der anderen Straßenseite zu Fuß gelaufen, hat rumgeschossen und wir sind nur noch...

0: Auto. 12 Schussabgaben auf Häuser, türkische Cafés und Bars verzeichnet die Polizei in den vergangenen 4 Monaten. In der Bevölkerung wachse die Unruhe, sagen Polizeibeamte vor Ort. An der Spitze des Kölner Polizeipräsidiums will man das nach eigenen Angaben noch nicht bemerkt haben.
1: Ja, ist es so, dass die Gewalt, die von der organisierten Kriminalität ausgeht, sichtbarer wird im öffentlichen Raum? Ist das ein Gefühl oder können wir das wirklich so sagen und belegen? Wollen wir uns heute Morgen mit befassen? Gleich 6:15. Hier ist Inga Hinnenkamp aus unserem Wetterteam. Guten Morgen.
2: Schönen guten Morgen.
1: Tja, was machen wir denn heute mit diesem Tag? Gestern war nochmal so richtig Sommer. Und was passiert jetzt?
2: Na, da kommt so ein bisschen neue Luft rein. Also jetzt gerade ziehen noch einige Schauer durch. Punktuell können da auch jetzt am Morgen noch Blitze und Donner mit dabei sein. Das verlagert sich jetzt gerade aber immer weiter Richtung Weser, wird auch schwächer. Das heißt, wir gehen dann heute durch den Vormittag erstmal weitgehend trocken mit Sonnenschein und Wolken. Aber ab heute Mittag bilden sich dann wieder neue Schauer. Auch die können wieder gewittrig sein. Und da, wo es ein Gewitter ist, da kann es dann auch schon mal stürmisch werden. Da kann es auch lokal begrenzt es dann mal kurz Starkregen geben.
1: Das heißt, so warm wie gestern wird es heute auch nicht.
2: Genau, also 30,0 Grad hatte Neuss gestern nochmal, also ein weiterer Hitzetag. Die Luft ist jetzt gerade auch noch recht lau, also wir haben jetzt gerade Temperaturen so zwischen 14 und 18 Grad, aber heute kommt da nicht mehr allzu viel drauf. Also in der Spitze reicht es jetzt nur noch für 20, maximal 21 Grad. Diese klebrige Schwüle, die lässt jetzt immer weiter nach. Die Luft wird ein bisschen frischer, es ist windiger heute und in den kommenden Tagen bleiben die Temperaturen dann auch auf diesem Niveau und das Wetter bleibt auch so leicht wechselhaft.
1: Inga Hinnenkamp mit dem Wetter. Es war auf jeden Fall dieses Jahr ziemlich viel Sonne da und das kann ja auch viele von uns, das passiert auch, auf die Idee bringen, etwas ganz Bestimmtes selbst zu machen. Nämlich Strom. Ja, das ist ja auch der Gedanke hinter dem Solarboom. Und das geht mittlerweile nicht nur auf dem Dach, das geht auch auf dem Balkon. Wir wollen heute nochmal über Balkonkraftwerke reden, weil es eben dann doch nicht immer so einfach damit ist. Wir hören von Wohnungsbaugesellschaften, die ihren Mietern hohe Auflagen diktieren wollen für Solarpaneele auf dem Balkon. Hören Sie vorhin auch in den Nachrichten und wollen wir vertiefen. Mein Kollege Philipp Rayon bringt uns in das Thema rein und merkt, es ist auch an sich schon komplex genug.
3: Mit einem Balkonkraftwerk können Verbraucher ohne viel Geld und ohne großen Aufwand selbst Solarstrom produzieren. Handelsübliche Geräte lassen sich an einem normalen Balkon sicher selbst montieren, so der Mieterbund. Konkret kostet es im Schnitt rund 500 Euro, 2 Panels zu installieren. Wie viel Verbraucher damit produzieren und bei der Stromrechnung sparen können, hängt insbesondere von der Lage des Balkons ab. Entscheidend ist etwa, wie günstig er zur Sonne steht. Im Schnitt lassen sich aber rund 140 Euro im Jahr einsparen. Schon im 4. Jahr hätten Verbraucher dann ihre Investition eingespart. Der Gesetzgeber wollte vor 2 Jahren Wohnungseigentümern und Mietern den Weg zum Balkonkraftwerk erleichtern. Nötig ist jeweils eine Erlaubnis von der Eigentümerversammlung oder vom Vermieter. Die dürfen die Erlaubnis nur noch verweigern, wenn im Einzelfall besondere Gründe dagegen sprechen, etwa der Denkmalschutz eines Gebäudes. So zumindest die Theorie. Bislang gibt es aber nur wenig Rechtsprechung dazu. Vermieter stellen in der Praxis teils viele Anforderungen an die Erlaubnis, häufig zu hohe, kritisieren Mieterbund und Deutsche Umwelthilfe. Manche Mieter sollen etwa einen Fachinstallateur mit der Montage beauftragen. Andere Mieter sollen nur dann ein Kraftwerk aufhängen dürfen, wenn es am Balkon schon eine Außensteckdose gibt. Wenn Verbraucher selbst ein Kraftwerk aufhängen, also ohne Erlaubnis, ist das riskant. Zwar hat das Landgericht Hamburg vor kurzem entschieden, dass Panels hängen bleiben durften, weil sie im konkreten Fall hätten genehmigt werden müssen. Ob auch andere Gerichte diese Auffassung im Fall der Fälle vertreten, ist aber offen. Verbraucherschützer warnen daher, ein ungenehmigtes Kraftwerk kann unter Umständen wieder abgebaut werden müssen.
1: Also das Thema ist komplex, wir merken es, Wohnkonzerne mischen sich ein, wenn Menschen Balkonkraftwerke aufbauen wollen, das kritisieren Verbraucherschützer. Und deswegen möchte die Deutsche Umwelthilfe jetzt auch eine Sammelklage vorbereiten. Nochmal Philipp Rayon, der uns davon erzählt.
3: Strom auf dem eigenen Balkon produzieren und so die Stromrechnung senken. Das hatte auch Marc Sanders aus Aachen vor.
4: Es geht ja darum, dass ich das Konzept vom Balkonkraftwerk toll finde, dass man einfach als Mieter sich dieses Balkonkraftwerk im Baumarkt kaufen kann. Man steckt das zusammen, man hängt es über den Balkon und schon spart man Geld und hat was fürs grüne Gewissen getan.
3: Tatsächlich sind handelsübliche Geräte sicherheitszertifiziert und lassen sich in der Regel an einem normalen Balkon selbst montieren. Nötig ist nur eine Anmeldung bei der Bundesnetzagentur und eine Erlaubnis des Vermieters. Im Fall von Marc Sanders von Vonovia, Deutschlands größtem Wohnungskonzern. Doch als er die Erlaubnis anfragt, bekommt er stattdessen eine sogenannte

0: Gestattungsvereinbarung zugeschickt mit vielen Anforderungen. Die solle er unterschreiben. Eine Gestattungsvereinbarung in verschiedenen Versionen legt Vonovia Mietern immer vor, wenn sie eine Erlaubnis wollen. In der Vereinbarung heißt es zum Beispiel:
1: Im Sinne eines unauffälligen und einheitlichen Erscheinungsbildes des Gebäudes darf nur eine Photovoltaikanlage in einer dunklen, gedeckten Farbe, zum Beispiel schwarz, grau oder dunkelblau, installiert werden.
0: Eine andere Anforderung aus der Vereinbarung? Wer auf dem Balkon keine Steckdose hat, soll überhaupt kein Balkonkraftwerk montieren dürfen. Ein Kabel verlegen sei nicht gestattet. Damit stelle Vonovia zu hohe Anforderungen, kritisiert Barbara Metz, Geschäftsführerin der Deutschen Umwelthilfe.
2: Mit dieser Gestattungsvereinbarung sorgt Vonovia dafür, dass Mieterinnen und Mieter wahrscheinlich eher Abstand nehmen von der Anbringung eines Balkonkraftwerks.
0: Vonovia weist den Vorwurf zurück. Man schreibe die Energiewende groß. Die Vonovia installiert zum Beispiel selbst Solaranlagen auf den Gebäuden. Doch man müsse die Interessen der Mieter und die eigenen ausgleichen, erklärt Sprecher Matthias Wulff.
3: Wir freuen uns über jedes Balkonkraftwerk. Die Energiewende ist was Teil des Geschäftsmodells. Gleichzeitig müssen wir halt sehen, wie kriegen wir einen Ausgleich hin zwischen dem Wunsch der Mieterinnen und Mieter, eine einfache Genehmigung zu bekommen. Gleichzeitig, wir haben viele Pflichten für die Gebäude, Verkehrssicherungspflicht, andere fachliche Voraussetzungen.
0: Die Deutsche Umwelthilfe hält die Anforderungen aber für zu hoch. Die Gestattungsvereinbarung sei unzulässig. Der Verein hat eine Verbandsklage beim Oberlandesgericht Hamm eingereicht, die dem WDR exklusiv vorliegt. Vonovia ist aber nicht der einzige Vermieter mit solchen Anforderungen, kritisieren Mieterbund und Verbraucherzentrale. Teils wird zum Beispiel die Installation durch einen Fachbetrieb verlangt. Den müssen Mieter dann bezahlen und das Projekt lohnt sich für viele Mieter weniger.
4: Balkonkraftwerke und verschiedene Perspektiven von Mieter- und Wohnungskonzernseite dazu, was man da ohne Absprache oder Genehmigung dürfen soll, besprechen wir heute im Morgenecho. Neun Minuten vor 6:30. Der US-Verteidigungsminister Pete Hegseth nennt sich ja selbst Kriegsminister. Also vielleicht konnte Boris Pistorius, der ihn gestern besucht hat, das Eis mit diesem Satz brechen.
5: Wir müssen kriegstüchtig werden.
4: Könnte einem Kriegsminister ja gefallen. Ansonsten ist das deutsch-US-amerikanische Verhältnis ja gerade nicht das stabilste. Friedrich Merz und Donald Trump haben ihre romantischsten Zeiten auch hinter sich, ist mein Eindruck. Also, wie lief es gestern, als Pistorius seinen Amtskollegen getroffen hat? Inhaltlich war die Mission, die Verteidigungskooperation zu stärken, Rüstungsdeal 1 zu tüten. Mein Kollege Ralf Borchert hat alles mitbekommen aus der Nähe in Washington.
6: Wer Boris Pistorius nach dem Treffen mit Pete Hegseth zuhörte, konnte fast den Eindruck gewinnen, die beiden Minister sind beste Freunde geworden.
7: Das war ein sehr, sehr freundliches, ein sehr von Anerkennung und dem Willen für gute Zusammenarbeit geprägtes Gespräch.
6: Gab es da nicht Meinungsverschiedenheiten zwischen Berlin und Washington, was den Iran-Krieg betrifft, Waffen für die Ukraine, vor allem den notwendigen Druck auf Russland? Pistorius betonte mit Blick auf Moskau:
7: Um die Antwort sehr kurz zu machen, we are on the same page. Wir sind auf der gleichen Perspektive. Auch Pete Hegseth sieht die Bedrohung, die von Russland ausgeht.
6: Und die Rolle Deutschlands? Rüstungsausgaben, Verantwortungsübernahme in der NATO, auch hier Übereinstimmung, so Pistorius.
7: Ich habe kein kritisches Wort zu Deutschland gehört, überhaupt keins. Im Gegenteil, wirklich viel Anerkennung in den verschiedenen Bereichen und auch Dankbarkeit für die Rolle, die wir in Europa übernehmen.
6: Tatsächlich hatte Pete Hegseth zu Beginn des Treffens im Pentagon nicht mit Lob gespart. Deutschland hat eine Führungsrolle übernommen. Wir sehen heute große Fortschritte, die vor der Rückkehr von Präsident Trump ins Amt niemand für möglich gehalten hätte. Konkretes Ergebnis des Treffens: eine Absichtserklärung für mehr deutsch-amerikanische Zusammenarbeit bei Rüstungsprojekten. Zum beiderseitigen Vorteil, wie Pistorius betonte. Deutschland habe die notwendigen Fachkräfte und entsprechendes Know-how.
7: Klar ist, dass beide den Bedarf sehen, die Kapazitäten zu erhöhen, wechselseitig, sich gegenseitig dabei zu unterstützen, wo jeweils die Stärken liegen. Was daraus dann konkret in den jeweiligen Verträgen oder Absprachen wird, das bleibt jetzt abzuwarten.
6: Pistorius erinnerte an schon bestehende gemeinsame Projekte. Im nordrhein-westfälischen Weeze werden Teile für den Kampfjet F-35 gebaut. Im bayerischen Schrobenhausen soll künftig Munition für das Patriot-Flugabwehrsystem produziert werden. Und die deutsche Seite hofft, dass es auch bei Tomahawk-Marschflugkörpern zu einer Kooperation kommt. Verabredet ist, dass Deutschland möglichst bald Tomahawk aus den USA kauft. Der genaue Zeitplan ist aber noch unklar.
7: Es ist bekannt, dass das Kaufverfahren aufwendig ist, aber die Weichen sind gestellt. Das wurde uns heute noch einmal versichert.
6: Für Pete Hegseth war es rund um den Pistorius-Besuch ein schwieriger Tag. Erstmals hat eine unabhängige Aufsichtsbehörde, die für das Pentagon zuständig ist, offiziell eingeräumt, dass durch den Iran-Krieg erhebliche Waffen- und Munitionsengpässe entstanden sind. Dabei geht es auch um Patriot-Flugabwehrraketen und besagte Tomahawk-Marschflugkörper. Bisher hatten Präsident Donald Trump und Hegseth vehement bestritten, dass die US-Munitionsvorräte durch den Iran-Krieg knapp geworden sind.
4: Boris Pistorius in den USA, gestern dann auch bei seinem Amtskollegen. Wie oft saßen Sie schon im Freundeskreis zusammen, haben sich über ein gesellschaftliches Thema aufgeregt und irgendwann kam der Satz, ja, dazu könnten wir eine Selbsthilfegruppe gründen. Wir nutzen dieses Wort ja gerne, um unseren persönlichen Tageswahnsinn zu kommentieren. Und heute wollen wir denen zuhören, die es ernst meinen. Menschen, die in Selbsthilfegruppen sind, weil heute der bundesweite Tag der Selbsthilfe ist. Verschiedene Organisationen rufen den aus, ja, um zu sagen, wie solche Gruppen Menschen helfen können. Es kann da um psychische Probleme gehen, um Traumaerfahrungen, um Sucht, um harte Lebensumstände. Aber wie sieht diese Welt heute aus, also in dieser Zeit, in der wir gerade leben? Das habe ich besprochen mit Anne Kaiser. Sie leitet das Selbsthilfenetzwerk COSCON in NRW, das informiert und Angebote vermittelt. Das Erste, was ich verstanden habe, meine Beispiele gerade, sind ein absoluter Bruchteil.
8: Also Sie können wirklich davon ausgehen, dass wir in Nordrhein-Westfalen rund 10.000 Selbsthilfegruppen haben, die sich tatsächlich zu rund 700 unterschiedlichen somatischen Erkrankungen, zu Suchterkrankungen, zu psychischen Erkrankungen und zu sozialen Themen zusammentun.
4: Okay, also wenn jetzt jemand sagt, es gibt so irgendwelche Klassiker, Selbsthilfegruppen, ne, wie man sie auch aus den Filmen kennt, sind immer irgendwie gleich, dann würden Sie sagen, nee, also es gibt das so viel, da kann man nicht von pauschalen Dingen sprechen.
8: Absolut. Eine Selbsthilfegruppe ist geeignet, sagen wir, sobald Menschen ein Problem oder eine Erkrankung haben und sich dazu mit anderen zusammentun wollen. Und das kann alles sein. Das kann Kleptomanie sein oder Stalking, das kann eine lebensmittelunverträglich sein. Das kann alles sein.
4: Wovon lebt eine Selbsthilfegruppe? Viele werden sowas noch nicht gemacht haben und fragen sich, wie sieht das denn so im Innersten aus?
8: Da kommen Menschen freiwillig zusammen. Selbsthilfe kann nicht verordnet werden. Und eine Selbsthilfegruppe lebt davon, dass alle auf Augenhöhe und respektvoll miteinander umgehen. Es gibt keine Experten, es gibt keine professionelle Leitung auf Dauer. Selbsthilfegruppen können Referenten mal einladen. Sie können Unterstützung holen von der Selbsthilfekontaktstelle vor Ort. Aber im Grunde ist es die Eigenständigkeit der Menschen, die ja auch dazu führt, dass eine Selbsthilfegruppe bei den Einzelnen viel Selbstwirksamkeit auch erzielt.
4: Man könnte sagen, wo Sie auch das Wort Professionalität schon reinbringen, wer ein Problem hat, sollte eine Therapie machen, weil es wichtig ist, individuell auf die Person einzugehen. Das ist ja sicherlich auch ein Vorteil gegenüber der Selbsthilfe. Aber umgekehrt, kann Selbsthilfe etwas, das eine 1-zu-1-Therapie nicht kann?
8: Absolut. Es ist etwas anderes. Eine Selbsthilfegruppe ist keine medizinische Versorgung. Sie ist keine Behandlung, sie ist keine Therapie. Sondern sie ist 1-zu-1 auf Augenhöhe ein Austausch von Erfahrungen. Und wir wissen seit Jahrzehnten, dass das richtig gut klappt und dass das große Effekte hat für die Menschen. Sind Sie interessiert zu hören, was für Effekte?
4: Absolut. Meine nächste Frage wäre das gewesen. Ich wollte Ihnen zu Ende zuhören, aber das wäre genau das Ding. Wie oft gehen Leute da raus und sagen, Mensch, das hilft mir hier wirklich, das hat mir wirklich geholfen?
8: Also wenn die Gruppe einigermaßen harmoniert, gut tickt, wenn die Menschen gut miteinander kommunizieren, ne? Also das ist natürlich immer auch der menschliche Faktor, dann gehen Engagierte, behaupte ich, häufig nach Hause und sind sehr zufrieden. Studien zeigen, dass Menschen, die in einer Selbsthilfegruppe sich zusammengetan haben, dass die erheblich besser abstinent bleiben.
4: Hat sich Selbsthilfe verändert? Also die Themen, Sie sagen ja, es sind so viele, aber sehen wir einen anderen Schwerpunkt vielleicht heute in diesen Zeiten als früher?
8: Also erstmal können wir feststellen, dass wir eine unglaubliche Steigerung von psychischen Themen haben. Die psychischen Themen nehmen immer mehr zu in der Selbsthilfe. Und Was heute besonders aktuell ist, Selbsthilfe wird auch zunehmend angefragt wegen Einsamkeit, beziehungsweise Menschen, die in einer Selbsthilfegruppe sind, egal mit welcher Krankheit oder Sucht, die haben ja Zugehörigkeit. Die erleben sich in einer Gruppe und Selbsthilfe an sich ist ein gutes Mittel gegen Einsamkeit. Und ganz aktuell, wir schätzen Selbsthilfe, weil sie demokratisch ist, weil sie die Vielfalt schätzt, weil sie respektvoll und auf Augenhöhe konzipiert ist.
4: Anne Kaiser vom Selbsthilfenetzwerk COSCON in NRW. Die sind großer Fan davon, dass heute zum zweiten Mal der bundesweite Tag der Selbsthilfe ausgerufen wird von verschiedenen Initiativen. Wir sind im WDR5-Morgen-Echo und wollen Sie in diesen Tag bringen. Jetzt machen unsere Nachrichten kompakt damit weiter.
9: Es ist 6.30 Uhr. 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
10: Die Nachrichten mit Detlef Dickmann. Guten Morgen. Bundeskanzler Merz fliegt in der kommenden Woche anders als geplant nicht zur UNO-Generaldebatte nach New York. Grund sind offenbar die bevorstehenden Landtagswahlen in Mecklenburg-Vorpommern und Berlin. Die CDU muss mit weiteren enttäuschenden Ergebnissen rechnen. Christoph Titz berichtet.
11: Statt Auftritt auf der Weltbühne bleibt Merz in der Hauptstadt. Seine Präsenz sei in Berlin erforderlich, erfuhr das ARD-Hauptstadtstudio. Bereits am frühen Sonntagabend, wenn zu den Wahlen in Mecklenburg-Vorpommern und Berlin die ersten Zahlen vorliegen, kommt Merz in der Berliner CDU-Zentrale mit dem Parteipräsidium zusammen. Dabei sind dann die wichtigsten Christdemokraten aus Bundestag, Bundesregierung und den Ländern. Und dann geht es um eine Reaktion. Und die hängt davon ab, wie groß oder klein der Zahlenwert für die CDU vor dem Prozentzeichen wirklich ist.
10: Die Kontrollen an den deutschen Grenzen gehen weiter. Von heute an gilt eine erneute Verlängerung um 6 Monate. So hat es die Bundesregierung entschieden. Markus Sambale, WDR Berlin.
12: Ob auf der Autobahn oder im Zug, die Bundespolizei kontrolliert stichprobenartig, wer nach Deutschland kommt. Dabei sehen die europäischen Regeln eigentlich das freie Reisen im Schengen-Raum vor. Schon zu Zeiten der Ampelregierung führte Deutschland wieder Grenzkontrollen ein. Die schwarz-rote Regierung verschärfte das Vorgehen nochmal. Mit dem Ziel, illegale Migration zu reduzieren und Schleuser zu stoppen. Erst vergangene Woche verwies Innenminister Dobrindt auf sinkende Asylzahlen. Es gibt aber auch viel Kritik an den Grenzkontrollen. In mehreren Gerichtsentscheidungen wurden sie für rechtswidrig erklärt. Und Fachleute verweisen darauf, dass die Zahl der Geflüchteten an den EU-Außengrenzen ohnehin gesunken ist. Zum Beispiel nach dem Sturz des Assad-Regimes in Syrien.
10: EU-Kommissionspräsidentin von der Leyen hält heute ihre Rede zur Lage der Europäischen Union. Im Anschluss ist eine Debatte im EU-Parlament geplant. Daran wird auch der kanadische Premierminister Carney teilnehmen. Katrin Schmidt, WDR Brüssel.
13: Europa unter besonderer Bedrohung. Das sind die Vorzeichen der Rede zur Lage der EU. Kommissionschefin von der Leyen wird Reaktionen aufzeigen auf verstärkte hybride Attacken und immer mehr gefährliche Vorfälle mit Drohnen, wie gerade gestern in Litauen oder zuletzt auch in Leipzig, wo die Verbindung zu Russland klar benannt wurde. Auch die Gefahren von künstlicher Intelligenz sind zuletzt in den Fokus und damit auch in das Redeskript der Kommissionschefin gerückt. Angesichts von Energiepreissprüngen und ohnehin lahmender Wirtschaft hoffen viele auf weitere klare und umsetzbare Pläne, wie Industrie, Investitionen und Innovationen in der EU gepusht werden sollen. Auch zum Beispiel mit neuen Partnerschaften. Kanadas Premierminister Carney, der als besonderer Gast geladen ist, hat zuletzt sein Land als mögliches assoziiertes Mitglied der EU ins Spiel gebracht. Dieser Plan könnte weiter Formen annehmen.
10: Weitere Meldungen jetzt im Überblick. Vor dem Bundesgerichtshof geht es um milliardenschwere Deals mit Corona-Schutzmasken. In 4 Verfahren streiten Unternehmen mit dem Bund über die Bezahlung. Das Bundesgesundheitsministerium hatte zu Corona-Beginn den unbegrenzten Kauf von FFP2-Masken garantiert, dann aber nicht alle abgenommen. Gerichte in Köln und Bonn haben sich schon damit beschäftigt, jetzt verhandelt der BGH. Deutschland und die USA wollen bei Rüstungsprojekten enger zusammenarbeiten. Dazu haben Bundesverteidigungsminister Pistorius und sein US-Amtskollege Hegseth in Washington eine Absichtserklärung unterzeichnet. Bei dem Treffen lobte Hegseth die Rolle Deutschlands in Europa. Beim letzten Treffen der beiden vor gut einem Jahr gab es aus Washington noch viel Kritik an der Bundesregierung. Die Landesregierung bringt heute den Haushalt für das kommende Jahr in den Landtag ein. Er umfasst gut 115 Milliarden Euro und ist damit der bislang größte. Für die Kommunen sind rund 800 Millionen Euro mehr vorgesehen. Größter Posten im Landeshaushalt NRW bleiben die Ausgaben für Bildung.
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10: Der Literaturpreis Ruhe ist an die Essener Jugendbuchautorin Sarah Jäger verliehen worden. Es ist die wichtigste Auszeichnung für Literatur aus dem Ruhrgebiet und über das Ruhrgebiet. Fabian May, WDR Kultur.
14: Mit Romanen wie »Das Feuer vergessen wir nicht« mache die Essenerin die Grenze zwischen Jugend- und Erwachsenenliteratur durchlässig, hieß es bei der Verleihung am Abend in Gladbeck. Es ist nicht der erste Preis für Sarah Jäger. Die Theaterpädagogin und gelernte Buchhändlerin wird schon länger gefeiert für ihre authentischen Einblicke in Sprache und Lebenswelt von Jugendlichen. Vergangenes Jahr bekam sie dafür den Deutschen Jugendliteraturpreis. Beim Literaturpreis Ruhr bekommt sie nun den Hauptpreis. Er ist mit 15.000 Euro dotiert. Der Förderpreis über 5.000 Euro geht an die junge Bochumer Lyrikerin und Psychologiestudentin Ajda Joshar für ihr in 6 Sprachen verfasstes Prosagedicht Nimmersatt. Der Literaturpreis Ruhr wird seit 1986 vom Regionalverband Ruhr verliehen.
10: Das Wetter in Nordrhein-Westfalen: im Laufe des Morgens ziehen letzte Schauer ab. Am Vormittag ist es längere Zeit trocken mit Sonne und Wolken im Wechsel. Später bilden sich dann wieder einzelne Schauer und kurze Gewitter. In Brilon 17, in Dortmund 19 und in Dietzlaken 20 Grad. Morgen zunächst weitgehend trocken mit wechselnder Bewölkung. Zum Abend zieht Regen auf, 17 bis 20 Grad. Das war WDR aktuell. WDR 5, die Verkehrslage mit einer Meldung: die A40 Essen Richtung Dortmund ist zwischen Dreieck Bochum West und Bochum Zentrum wegen Bauarbeiten bis Ende nächster Woche gesperrt.
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4: Guten Morgen, Robert Meyer ist hier. Wir stellen den Mittwoch scharf. Ein Auge haben wir eh immer auf dem Terminkalender des Kanzlers. Gestern sind wir mal kurz mit allen Augen hier im Morgenecho-Team drauf gegangen, weil da was rausgeflogen ist. Friedrich Merz fährt nächste Woche nicht auf die große Bühne der Vereinten Nationen. Ist besonders brisant, weil diesen Sonntag ja 2 Landtagswahlen sind und es interne CDU-Diskussionen um die Zukunft des Kanzlers gibt. Gucken wir uns in Ruhe an gleich. Und wir müssen über Hunde reden. Vielleicht auch über ihren. Auch vor 7. Als Gesellschaft haben wir, glaube ich, verstanden, ein Rettungswagen ist kein Taxi ins Krankenhaus. Trotzdem kommt es vor, dass jemand die 112 wählt, dann kommt der Krankenwagen und dann heißt es, naja, ich glaube, wir können uns entspannen. Das kann viele Gründe haben, wir wollen gleich drüber reden. Aber was in jedem Fall entsteht, ist eine Leerfahrt. In Herzogenrath bei Aachen sind im Moment 1/4 aller Rettungswagenfahrten solche Leerfahrten, sagt die Stadt. Und das kostet richtig. Und deswegen greift die Stadt durch und verschickt jetzt Rechnungen an die Leute, die angerufen haben. Hinweis dazu: holt euch das von den Krankenkassen wieder. Ob die das machen, da gibt es aber auch Streit zu. Wir wollen reden mit einem vom Fach. Christian Hermanns ist Medizinjournalist und Notarzt in NRW. Frage vor der Sendung: Was ist in seinen Worten eine Leerfahrt?
15: Eine Leerfahrt ist ein Fehleinsatz, und Fehleinsätze hat es in der Geschichte des Rettungsdienstes immer schon gegeben. Davon betroffen sind hauptsächlich die Rettungswagen. Wenn jemand die 112 wählt und er beschreibt eine bestimmte Situation, dann wird zunächst mal ein Rettungswagen geschickt, und wenn bestimmte Stichworte genannt werden, so wie Brustschmerz, Atemnot, Bewusstlosigkeit, wird auch ein Notarzt mitgeschickt. Also diese Leerfahrten oder Fehleinsätze betreffen hauptsächlich die Rettungswagen.
4: Ja, aber da finde ich schon, steckt die Differenzierung drin. Wenn jemand von Schmerzen klagt, es vielleicht nicht ganz beschreiben kann, und dann resultiert daraus eine Leerfahrt, kann man dem aber auch nicht immer vorwerfen, dass er irgendwie rücksichtslos mit den Rettungsdiensten umgeht, oder?
15: Nein, das hat ganz verschiedene Gründe. Fangen wir mal bei dem Patienten an, der unsicher ist, weiß, ist das, was ich da gerade spüre, irgendwie gefährlich. Der ruft an, beschreibt dem Disponenten, dem Rettungssanitäter oder Notfallsanitäter in der Leitstelle die Symptome, und daraufhin wird eben ein Rettungswagen geschickt. Es gibt andere, die rufen an, die haben ein gewisses Anspruchssenken. Die wissen ganz genau so, wenn ich jetzt zum Krankenhaus fahre mit meinen Symptomen, muss ich 3 Stunden warten. Wenn ich mit dem Rettungswagen gebracht werde, warte ich vielleicht 3 Minuten. Das ist der Unterschied.
4: Okay, das ist schon mutwilliger dann.
15: Beispiele. Das ist schon mutwilliger, und das passiert immer mal wieder. Das passiert auch uns Notärzten, dass wir plötzlich in so einer Situation sind und uns fragen, ja, wie ist es jetzt eigentlich dazu gekommen, dass hier letztlich der Notarzt oder sogar der Rettungshubschrauber hingeschickt worden ist, und wir an der Einsatzstelle feststellen, das ist maximal ein Hilfsbedürftiger, aber auf jeden Fall kein Notfallpatient.
4: Oh Gott, dann gibt es ja auch Leerflüge. Das würde dann ja noch teurer.
15: Die gibt es auch, ja, das stimmt.
4: Also, wir stellen fest, manche Leerfahrten passieren, weil man sagen muss, vielleicht geht es gar nicht anders. Andere könnte man durchaus verhindern, indem die Menschen ihr Verhalten ändern. So, jetzt macht Herzogenrath da diese Sache mit den Rechnungen. Aber wie könnte man es innerhalb des Systems vielleicht verbessern? Ohne jetzt, sage ich mal, Strafe, dass es nicht mehr so viele Leerfahrten gibt.
15: Wir sind ja kurz davor, dass die Notfallversorgung in Deutschland reformiert wird. Und davon wird dann zum großen Teil auch der Rettungsdienst profitieren. Man will ja dazu übergehen, dass auch schon der Einsatz vor Ort, die Untersuchung, die Versorgung, die Beratung, vielleicht irgendwie eine Hilfeleistung durch den Rettungsdienst abgerechnet werden kann. Bisher ist es ja so, und das ist ja auch das Ärgernis in Herzogenrath zum Beispiel oder in anderen Städten, dass ein Einsatz erst dann abgerechnet werden kann, wenn der Patient ins Krankenhaus transportiert worden ist. Und man möchte ja jetzt bei der Notfallreform das Sozialgesetzbuch 5 ändern, wo dann eben auch festgeschrieben wird, die Untersuchung vor Ort wird schon honoriert. Und das könnte schon viele Probleme lösen und die Finanzierung sichern.
4: Gut, das klärt die finanzielle Seite. Aber wäre es nicht auch hilfreich, ja, dass es gar nicht mehr so viele Menschen gibt, die einen Rettungswagen rufen, obwohl sie ihn nicht brauchen?
15: Das ist sehr schwierig. Also auf der einen Seite haben wir immer gesagt, zum Beispiel Schlaganfall ist ein Notfall, rufen Sie den Rettungsdienst an. Wenn wir jetzt den Patienten sagen, bitte rufen Sie nicht mehr so oft an, dann erzeugen wir möglicherweise Schicksale, die wir eigentlich nicht wollen. Und da muss man sehr vorsichtig rangehen. Also wir müssen auf der einen Seite die Rettungsleitstellen oder die Notrufzentralen 116, 117 der kassenärztlichen Vereinigungen so besser organisieren, dass Fälle, aus denen heute Leerfahrten resultieren könnten, von vornherein schon rausgefiltert werden. Wir müssen aber auch zum Beispiel in den Städten Strukturen schaffen, hausärztlich, in der Palliativmedizin, mit den Apotheken, mit Familienbetreuung und so weiter, dass viele Notfälle auch erst gar nicht entstehen.
4: Christian Hermanns, Medizinjournalist und Notarzt, der uns das Problem mit Leerfahrten erklärt hat. Herzogenrath sagt jetzt, das ist zu viel. Wir können die Kosten nicht mehr stemmen, die das verursacht, und schicken Rechnungen an die Menschen, die die 112 gewählt haben. Kann man natürlich hervorragend darüber streiten, ob das in Ordnung ist. Wie die Stadt da argumentiert, hören wir uns noch an, nach 7. 19 Minuten vor 7. 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

0: Gleich 6:45, das Morgenecho. Wenn Sie überlegen, einen Termin abzusagen, ich wette, dann geht's Ihnen wie mir. Dann denken Sie schon drüber nach, wem Sie da genau absagen. Und beim einen fällt's leichter, beim anderen schwerer, seien wir ehrlich. Friedrich Merz sagt jetzt, ich würde sagen, nicht irgendwem ab, sondern den Vereinten Nationen. Das wäre vielleicht normalerweise gar nicht so ein Ding, aber im Moment schlägt das echt Wellen. Mein Kollege Dietrich Karl Meurer erzählt es und dann vertiefen wir, was das bedeuten könnte.
1: Bundeskanzler Friedrich Merz wird in der kommenden Woche nicht zur Generaldebatte der UNO-Vollversammlung nach New York reisen. Aus Regierungskreisen hieß es am Abend, seine Präsenz in Berlin sei erforderlich. Merz hatte ursprünglich geplant, bei den Vereinten Nationen zu sprechen. Der CDU-Chef steht nach dem Wahldebakel seiner Partei in Sachsen-Anhalt unter Druck. In der Partei wird vereinzelt über einen Wechsel an der Spitze diskutiert. Am Sonntag wird zudem in Mecklenburg-Vorpommern und Berlin gewählt. Noch am Wahlabend will Merz mit dem CDU-Präsidium über die Ergebnisse beraten. Für die folgenden Tage sind weitere Sitzungen der Parteigremien geplant. Deutschland wird bei der UNO nun von Außenminister Johann Wadephul vertreten, heißt es weiter. Er übernimmt Teile des Programms des Bundeskanzlers, auch die deutsche Rede. Die Generaldebatte der Vollversammlung gilt als wichtigstes jährliches Treffen der Vereinten Nationen. In New York werden dazu zahlreiche Staats- und Regierungschefs erwartet.
0: Das heißt, Friedrich Merz gibt die große Weltbühne bei den Vereinten Nationen. Ein Auftritt bei dieser Generaldebatte ist eigentlich ein Kanzlerjob. Der Termin wäre dann nächste Woche gewesen, kurz nach den beiden Landtagswahlen kommenden Sonntag. Wenn es jetzt heißt, da wird er in Berlin gebraucht, kann das dann heißen, er wird bald nicht mehr in Berlin gebraucht? Also, dass es innerhalb der Union Diskussionen um seinen Posten geht, das kann man nicht mehr überhören. Hat er noch den Rückhalt? Für Markus Söder, CSU-Chef, ist die Antwort klar?
2: Ja und ja.
0: Ja. Sonntagabend nach den beiden Landtagswahlen soll es aber eine Krisensitzung in der CDU-Parteizentrale geben. Also das ist schon Gesprächsstoff. Zeit für Perspektiven.
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0: Mit Timo Oberhauser aus dem Morgenecho-Team. Guten Morgen.
4: Schönen guten Morgen.
0: Es gehen Begriffe rum wie Kanzlersturz oder Kanzlertausch. Ich frage mich schon, ist da was dran oder ist es vielleicht auch übertrieben?
4: Ja, also viele sagen, das sollte man schon ernst nehmen, was da gerade los ist bei der CDU oder ich sag mal bei der Union. An mehreren Stellen, da habe ich gelesen, dass es jetzt um Folgendes geht. Merz stützen oder stürzen? So, und zum Beispiel die Badische Zeitung, die meint, Friedrich Merz ist angezählt. In der Union haben viele die Hoffnung aufgegeben, dass sich das Blatt mit dem 70-Jährigen an der Spitze der CDU und der Regierung noch wenden lässt.
0: Also wir reden über das Ergebnis nach der Wahl in Sachsen-Anhalt. Wir reden über die möglichen CDU Ergebnisse jetzt in Mecklenburg-Vorpommern und in Berlin. Ich höre raus, es ist kaum jemand überrascht, dass der Job des Kanzlers zumindest in Frage gestellt wird.
4: Genau, die meisten tatsächlich nicht. Gordon Ripinski von Politico, der schreibt in seinem Kommentar bei der Zeitung Welt, Zitat, Friedrich Merz hat als Bundeskanzler dramatische Fehler gemacht. Er hat die besten Voraussetzungen vorgefunden, die man in instabilen Zeiten hätte vorfinden können. Eine Mehrheit in der Mitte des Parlaments, dazu fast unbegrenzte finanzielle Ressourcen, schreibt er und weiter. Aber Merz fehlt das politische Geschick in Organisation, Ansprache und Integrationsfähigkeit. Bisschen anders sieht das Friederike Sittler vom Deutschlandfunk. Sie sagt zwar auch, ja, der Kanzler ist ziemlich unbeliebt gerade und macht auch Fehler, aber für sie ist das unverständlich, was in der Union passiert und sie hat da ein paar Fragen.
5: Ist es die Panik vor dem Untergang und der Versuch, als Erster das rettende Boot zu erreichen? Wer hat noch nicht, wer will noch mal dem eigenen Kanzler Knüppel vor die Beine werfen? Erstaunlich.
4: So, vielleicht waren aber auch die Erwartungen der CDU an ihren Kanzler zu hoch. So verstehe ich zumindest Daniel Brössler von der Süddeutschen Zeitung, ja, dass diese Ansage von CDU pur geglaubt wurde.
6: Nur hätten sie wissen können, dass Friedrich Merz in eine Koalition gehen muss und dass es dann CDU pur nicht gibt. Und was sie ganz sicher hätten wissen müssen, ist, dass Friedrich Merz eben kein Menschenfänger ist, der gut darin ist, die Menschen von seiner Politik, von seiner Position zu überzeugen.
4: Das hat Daniel Brössler im SZ-Podcast auf den Punkt gesagt.
0: Mhm. Und dann ist ja noch die Frage, den Kanzler jetzt austauschen und dann zu glauben, dass alles gut wird. Ne? Es wird Stimmen geben, die sagen, das kann es auch nicht sein.
4: Richtig, so sieht das zum Beispiel der Kollege beim Tagesspiegel. Deshalb hält er diese Gegenfrage auch für berechtigt. Also was würde nach einem Führungswechsel denn besser? Zitat, die Person Merz ist nicht die einzige Ursache für das beklagenswerte Bild der Regierung. Die CDU ist in sich gespalten, was denn der richtige Kurs wäre. Und die SPD sieht ihre Aufgabe eher in der Verhinderung als der Durchsetzung konsequenter Reformen. Und er schreibt weiter, ein Sturz von Kanzler und SPD-Führung mag auf den ersten Blick wie ein Befreiungsschlag wirken. Die Wirkung dürfte aber rasch verpuffen, solange die Kernprobleme der Regierungsparteien bleiben. Und zum Schluss Julius Betschka vom Stern, der stellt sich auch die Frage, ja, liegt die Unzufriedenheit wirklich nur an Friedrich Merz oder vielleicht auch an den Rahmenbedingungen?
2: Liegt es daran, dass die Benzinpreise bei 3 Euro liegen? Da kann er nichts für. An der 12-Stimmen-Mehrheit. Daran, dass irgendwelche KI-Animationen ihn irgendwie jeden Tag im Internet als so Chabo in Neukölln zeigen und er zur Witzfigur wird. So. Auch das hätten alle anderen.
4: So die Einschätzung von Julius Betschka im Podcast Apokalypse und Filterkaffee.
0: Timo Oberhauser mit der Medienschau. Die Frage beschäftigt uns heute. Was bedeutet es, wenn der Kanzler diesen wichtigen UN-Termin absagt, wie er das gestern getan hat? Kurz vor 2 Landtagswahlen, bei denen die Union an diesem Sonntag schlecht abschneiden könnte.

0: Lassen Sie uns um 7:10 über etwas reden, das uns die ganze Emotionsbandbreite liefert. Hunde. Beispiel 1, oh, ist der süß. Das ist der Idealfall. Beispiel 2, man joggt an einem Hund vorbei, der gar nicht so süß ist und bellt und denkt, ja, hoffentlich schaffe ich noch einen Sprint. Beispiel 3, man sieht, wie Hundebesitzer wie bekloppt an ihrem Tier zerren und hat Mitleid mit dem Hund und kriegt Wut auf den Menschen. Und in diesen Fällen kommt die Frage auf, hat Frauchen oder Herrchen genug Kompetenz und genug Kapazität für einen Hund? Da kommt die NRW-SPD ins Spiel gerade, die jetzt fordert, dass jeder zukünftige Hundebesitzer einen sogenannten Sachkundenachweis braucht, also eine Art Hundeführerschein. Bis jetzt gilt das nur für bestimmte, vor allem große Hunde. Mein Kollege Tobias Zacher mit der Diskussion.
1: Egal ob klein oder groß, wer sich einen Hund anschafft, der trifft eine Entscheidung für das eigene Leben und für das des Hundes. Und da fängt es schon an, meint Jochen Ott.
2: Ein Hund ist nämlich nicht nur ein süßes Familienmitglied, sondern er begleitet eine Familie teils 14 Jahre oder länger. Und ein Hund kostet auch Geld.
1: Darüber seien sich zu wenige Menschen im Klaren, so der Fraktionschef der SPD.
2: Deshalb ist es wichtig, dass man sich vorher damit beschäftigt. Was braucht ein Hund? Wie erkenne ich einen seriösen Züchter? Wie verhindere ich, dass ich aus Unwissenheit einen Hund aus Qualzucht kaufe oder vielleicht sogar aus illegalem Welpenhandel an irgendeiner Autobahnraststätte?
1: Deshalb will die SPD einen verpflichtenden Hundeführerschein einführen für alle, die sich einen neuen Hund kaufen. So sieht es der Antrag der Fraktion vor. Bei dem hat sie Martin Rütter beraten. Er ist Hundetrainer und Influencer und ein Fan des Konzepts Hundeführerschein für alle. Aus dem Alltag weiß er,
3: dass es manchmal erschreckend ist, wie wenig Basiswissen zum Thema Tierhaltung vorhanden ist. Ich sage Ihnen ein Beispiel. Wir haben 5000 Hundehalter befragt. Was heißt es, wenn ein Hund mit dem Schwanz wedelt? Und davon haben fast 70% angekreuzt, ein Hund freut sich, wenn er mit dem Schwanz wedelt. Und das ist einfach falsch, faktisch falsch.
1: Freude sei nur ein möglicher Grund fürs Schwanzwedeln.
3: Er kann aber auch aggressiv drohen, er kann ängstlich sein, er kann aufgeregt sein, er kann unsicher sein. Es gibt also zig Facetten. Und wenn wir also selbst bei Schwanzwedeln noch erleben, dass 70% der Hunde halt das falsch einschätzen, können wir also nicht davon ausgehen, dass eine große Kernkompetenz vorliegt.
1: Das soll sich mit der Verpflichtung zum Hundeführerschein für alle ändern. Zwar gibt es schon jetzt laut Landeshundegesetz eine Sachkundeprüfung, die ist in NRW aber nur vorgeschrieben für große Hunde und für gefährliche Rassen. Und sie ist bislang eine reine Theorieprüfung. Das kritisiert die Ahlener Tierärztin Tanja Pollmüller. Sie ist anerkannte Prüferin für den Sachkundenachweis und macht immer wieder die Erfahrung,
4: dass das null ausreicht. Also die müssen dann natürlich sehr viel Dinge beantworten, aber dann sieht man immer noch nicht, wie der Hund sich bewegt. Es ist weitaus viel mehr notwendig als dieser Sachkundenachweis, den wir jetzt schon haben. Der muss einfach ausgeweitet werden.
1: Deshalb soll der Hundeführerschein nach Ansicht der SPD in Zukunft ein richtiger Kurs werden. Zum Beispiel über 2 Tage am Wochenende mit vielen Beispielen und Videos aus der Praxis.
0: Ja, man kann das von vielen verschiedenen Perspektiven angucken. Ich habe das auch vertieft mit einer Tierschützerin. Man kann einerseits sagen, naja, Kompetenz im Umgang mit Hunden macht doch Sinn. Aber dann wollten wir ja so insgesamt Bürokratie abbauen. Und wenn man jetzt für jeden neuen Hund einen Schein machen muss, dann ist das ja vielleicht auch wieder das Gegenteil. Also, wir haben über beides gesprochen. Gibt's später hier bei uns im Morgenecho. Wenn Sie dann nicht mehr bei uns sind, alle unsere Fachgespräche landen im Netz wdr5.de. Hier ist das Morgenecho. In gut 5 Minuten warten unsere Nachrichten um 7.

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1: Guten Morgen. Ein Jahr lang habe ich jetzt in Vertretung eines Kollegen Religionsunterricht gegeben. An einer Berufsschule. Unter anderem bei den Dachdeckern. Zweites Lehrjahr. Der Unterricht beginnt morgens um 7:30. 7:30 ist so gar nicht meine Zeit. Es braucht 3 Wecker, damit ich pünktlich aufstehe. Nach kurzer Zeit ist das aber okay, weil Mohammed und Lukas mir ein fröhliches Guten Morgen flöten. Weil wir direkt spannende Themen haben. Antisemitismus. Die ganze ethische Debatte rund um Timmy, den Buckelwal, der in der Ostsee gestrandet ist. Oder warum die Wikinger so mutig dargestellt werden. Man sagt ja gerne, die junge Generation, die interessiert sich für so wenig und am meisten für sich selbst. Die hängt eigentlich immer nur bei Social Media herum. Auf meine Dachdeckerklassen trifft das nicht zu. Okay, auch die sind oft ziemlich lange bei Social Media unterwegs. Aber sie haben sich darauf eingelassen, mal zu checken, wie viel Zeit verdaddel ich eigentlich. Mehrere Schülerinnen und Schüler haben ihre TikTok- oder Instagram-Accounts noch in der Rallye-Stunde gelöscht. Das hat mich echt beeindruckt. Sie haben für sich ein Problem wahrgenommen und es direkt gelöst. Wow, habe ich da gedacht. Das sind richtige Macher. Das tut mir gut, denn als Pfarrerin bin ich oft eher mit Reden beschäftigt. Ehrlicherweise haben die Macher aber auch manchmal Sachen gemacht, die nicht in Ordnung sind. Sprüche drücken, die unterhalb der Gürtellinie sind zum Beispiel. Aber die Kommunikation ist direkt, immer. Meistens sprechen sie ihre Gedanken laut aus. Konflikte tragen sie direkt aus. Und sie entschuldigen sich oder loben sich gegenseitig vor der ganzen Klasse. Handfest und direkt. Das gilt auch für ihre Fragen zur Religion. Eines Morgens fragt Nikos: Frau Waschke, TikTok sagt, dass alle Juden immer gleich aussehen. Stimmt das? Wir haben daraufhin 90 Minuten lang sehr konzentriert und ernsthaft darüber gesprochen, was Antisemitismus eigentlich ist. Wie er sich äußert, wie es dazu gekommen ist, was für Folgen er hatte, woran ich ihn heute im Alltag erkennen kann. Oder Mustafa, der fragt, wie fühlt sich Sterben eigentlich genau an? Die ganze Klasse ist höchst interessiert. Jeder hat was dazu zu sagen. Die Ausbildungsbetriebe sind manchmal irritiert. Warum hat ein Dachdecker eigentlich Religionsunterricht? Meine Antwort? Das ist der Ort und die Zeit, an dem sie über Themen des ganzen Lebens sprechen können. Tod und Sterben, Umgang mit Unglücken und Niederlagen, wie sie sich die Welt erklären, wie man glücklich wird, wie Islam, Christentum, Judentum oder der Buddhismus funktionieren. Im Rallye-Unterricht findet nicht nur Wissensvermittlung statt. Es finden Herzens- und Wertebildung statt. Meine Vertretungszeit an der Berufsschule ist schon wieder vorbei. Ich habe den Dachdecker-Blues. Ich vermisse die Klassen und die Lebendigkeit. Und ich bin gleichzeitig sehr dankbar für das, was Sie mich gelehrt haben. Direkte Kommunikation, alle Fragen stellen, die man hat, und Sachen einfach mal machen. Support your local Dachdecker. Sie oder er sind schließlich nah am Himmel. Herzliche Grüße aus Köln, Ihre Pfarrerin Inga Waschke.
0: 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Es ist 7 Uhr. 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
2: Die Nachrichten mit Detlef Dickmann. Guten Morgen. Bundeskanzler Merz hat einen wichtigen internationalen Auftritt abgesagt. Er fliegt in der kommenden Woche nicht zur Generaldebatte der Vereinten Nationen nach New York. Aus Regierungskreisen hieß es, seine Anwesenheit sei wegen der innenpolitischen Debatten in Berlin erforderlich. Dietrich Karl Meurer, WDR Berlin.
3: Merz hatte ursprünglich geplant, bei den Vereinten Nationen zu sprechen. Der CDU-Chef steht nach dem Wahldebakel seiner Partei in Sachsen-Anhalt unter Druck. In der Partei wird vereinzelt über einen Wechsel an der Spitze diskutiert. Am Sonntag wird zudem in Mecklenburg-Vorpommern und Berlin gewählt. Noch am Wahlabend will Merz mit dem CDU-Präsidium über die Ergebnisse beraten. Für die folgenden Tage sind weitere Sitzungen der Parteigremien geplant.
2: Verteidigungsminister Pistorius hat bei seiner Reise in die USA eine engere Rüstungszusammenarbeit mit der US-Regierung vereinbart. Pistorius und sein Amtskollege Hegseth unterschrieben eine Absichtserklärung. Aus Washington berichtet Christina Nagel.
4: Der Bedarf an Rüstungsgütern ist hoch, die Produktionskapazitäten aber sind beschränkt. Aus Sicht von Verteidigungsminister Boris Pistorius macht es deshalb Sinn, stärker als bisher zusammenzuarbeiten. Vor allem bei der Herstellung hochmoderner Waffensysteme und entsprechender Munition. Schon jetzt gibt es gemeinsame Projekte. Im nordrhein-westfälischen Weeze werden unter anderem Teile für den Kampfjet F-35 gebaut. Im bayerischen Schrobenhausen soll künftig Munition für das Patriot-Flugabwehrsystem hergestellt werden. Pistorius hofft, dass es auch beim Marschflugkörper vom Typ Tomahawk langfristig zu einer Rüstungskooperation kommt. Die Bundesregierung hatte sich entschieden, die Marschflugkörper in den USA zu kaufen.
2: Am Bundesgerichtshof geht es heute um die Maskenkäufe der Bundesregierung in der Corona-Zeit. Mehrere Lieferanten klagen gegen das Gesundheitsministerium. Das hatte in der Pandemie erst viele Schutzmasken bestellt, wollte aber später nicht alle abnehmen. Antonetta Stefani berichtet.
5: Es meldeten sich allerdings viel mehr Lieferanten als gedacht. Fast 6 Milliarden Masken wurden in kürzester Zeit geliefert. Das Ministerium zog die Reißleine, trat von einigen Verträgen zurück und zahlte nicht. Zum Beispiel, weil die Masken Mängel hatten oder zu wenige geliefert wurden. Eine Gelegenheit, Masken nachzuliefern, gab der Bund den Lieferanten nicht. Dagegen klagten viele der Lieferanten. 4 dieser Klagen verhandelt heute der Bundesgerichtshof in Karlsruhe. Kommt das Gericht zum Ergebnis, dass der Bund alle ausstehenden Maskenverträge noch begleichen muss, drohen Kosten in Milliardenhöhe.
2: Weitere Meldungen jetzt im Überblick. Balkonkraftwerke sollen helfen, die Energiewende voranzutreiben. Auch Mieter haben ein Recht darauf. Offenbar stellen sich aber manche Vermieter quer. Deshalb klagt die Deutsche Umwelthilfe jetzt gegen die Wohnungsfirma Vonovia. Die Umweltorganisation meint, Vonovia stellt zu viele Regeln auf, wenn Mieter ein Balkonkraftwerk installieren wollen. Die in der Nacht zu gestern über Litauen abgeschossene Drohne war mit Sprengstoff bestückt. Nach Angaben der Regierung wurde die Ladung von Spezialkräften entschärft. NATO-Kampfjets hatten die Drohne abgeschossen. Sie war vermutlich in Belarus gestartet. Das Land ist ein Verbündeter Russlands. Während der Sommerferien hat es bundesweit mehr Staus gegeben als im vergangenen Jahr. Der ADAC kommt auf ein Plus von 8%. Die meisten Staus gab es am ersten Wochenende der NRW-Ferien. Hauptstautag war der Freitag.
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2: Der US-Entertainer David Copperfield feiert heute seinen 70. Geburtstag. Er gehört zu den bekanntesten Illusionisten der Welt. Samuel Jakisch, WDR Washington.
6: Copperfields Glanzzeit liegt vor dem digitalen Zeitalter der Medien. Das Publikum kennt noch keine Spezialeffekte, keine Deepfakes, keine KI. Niemand kann eine Internetsuchmaschine fragen, wie David Copperfield es überlebt, wenn eine riesige Kreissäge auf ihm herabfällt und ihn scheinbar in 2 Hälften teilt. In den letzten 25 Jahren ist Copperfield durchgehend in Las Vegas aufgetreten, 15 Mal pro Woche. Auch während der Zeit vor 2 Jahren, als ihm insgesamt 16 Frauen jahrelanges sexuelles Fehlverhalten vorwerfen. Copperfield streitet alles ab, die Show geht weiter. Für dieses Jahr hat Copperfield bereits sein nächstes Großprojekt angekündigt, mit 70 Jahren, Details sind noch keine bekannt.
2: Und so wird das Wetter in Nordrhein-Westfalen. Im Laufe des Morgens ziehen letzte Schauer ab. Am Vormittag ist es längere Zeit trocken mit Sonne und Wolken im Wechsel. Später bilden sich dann wieder einzelne Schauer und kurze Gewitter. In Waldbröl 18, in Halle-Westfalen 19 und in Neuss 20 Grad. Morgen zunächst weitgehend trocken mit wechselnder Bewölkung. Zum Abend zieht Regen auf, 17 bis 20 Grad. Und am Freitag viele Wolken, etwas Regen, ab und zu Sonne, 16 bis 21 Grad. Das war WDR aktuell. WDR 5, die Verkehrslage. Die A40 Essen Richtung Dortmund ist zwischen Dreieck-Bochum West und Bochum Zentrum wegen Bauarbeiten bis Ende nächster Woche gesperrt. A40 Dortmund Richtung Duisburg zwischen Dreieck-Bochum West und Dreieck-Essen Ost 10 Minuten plus 5 Kilometer stockender Verkehr. A46 Wuppertal Richtung Düsseldorf zwischen Wuppertal-Katernberg und Hahn-Ost 10 Minuten plus 5 Kilometer stockender Verkehr. A57 Nimwegen Richtung Köln zwischen Kreuzmörs und Kreuzmeerbusch 10 Minuten plus 7 Kilometer stockender Verkehr. Und zuletzt A59 Dienstlaken Richtung Duisburg zwischen Duisburg-Walsum und Kreuz Duisburg 10 Minuten plus 4 Kilometer stockender Verkehr.
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7: Guten Morgen, Robert Meyer ist hier. Grüße in Ihre Morgenroutine. Wir sind die Schlagzeilenorientierung.
8: Gestern hat das Bundeskriminalamt gesagt, organisierte Kriminalität nimmt zu. Uns interessiert vor allem die Frage, wie viel wir davon so auf der Straße mitbekommen. In diesem Bericht ist von mehr offener Gewalt die Rede. Wir wollen in zwei NRW-Städte hören. Ja, und dann kommt demnächst wohl ein Gerichtsstreit, der Mieter mit Balkonkraftwerken betreffen könnte. Wie sehr darf der Vermieter da reinreden, ist die Frage. Gucken wir auch rein, vor 7:30. Ja, und dann geht gerade die Frage rum, tun Sie es wieder? Gibt die Bundesregierung wieder Geld aus bzw. verzichtet auf Steuereinnahmen, um den Spritpreis zu drücken? Kurz davor hieß es vom Tankstellenverband, Literpreise bis 3 Euro könnten demnächst möglich sein. Wir haben gestern über die Gründe gesprochen. Im Nahen Osten wird die Schifffahrt immer unsicherer, nicht nur an der Straße von Hormus. Die Frage ist aber auch weiter, welchen Anteil haben die Ölkonzerne? So oder so, der Kanzler sagt gestern,
9: die Lage im Mittleren Osten eskaliert, die Energiepreise, die Spritpreise an den Zapfsäulen steigen. Für viele Menschen, die täglich das Auto brauchen, ist eine Belastungsgrenze erreicht. Und ich bin der Meinung, dass wir handeln müssen. Das genaue Instrumentarium steht noch nicht fest.
8: Wir wollen aber mal rumkramen in diesem Instrumentarium mit meiner Kollegin Katja Scherer aus der WDR-Wirtschaftsredaktion. Frage vor der Sendung. Welche Entlastungsoptionen hat die Bundesregierung?
10: Da gibt es einige, aber nicht den Königsweg, sondern alle Möglichkeiten haben Vor- und Nachteile. Denkbar wäre ein weiterer Tankrabatt wie Mai und Juni, also eine verringerte Steuer auf Kraftstoffe. Das setzt natürlich voraus, dass Konzerne, Mineralölkonzerne diesen Rabatt dann auch weitergeben. Das war ja immer die Frage, ob die nicht vielleicht auch überhöhte Preise verlangen. Und da sind wir auch schon bei der nächsten Möglichkeit, nämlich ein Vorschlag, der immer wieder aufkommt. Das ist die Übergewinnsteuer, also eine Steuer auf übermäßige Gewinne der Mineralölkonzerne. Diskutiert wird auch ein Preisdeckel auf Kraftstoffe, also ein staatlich festgelegter Höchstpreis an der Tanksäule, und Direktzahlungen sind im Gespräch.
8: Und diese Direktzahlungen wollen wir uns heute etwas genauer angucken, weil die ja auch schon mal früher im Gespräch waren, wenn es um dieses sogenannte Klimageld geht. Ich glaube, in Corona-Zeiten war auch schon mal die Frage, wie kann denn der Staat den Bürgern direkt Geld überweisen? Also wie würde das funktionieren?
10: Ja, früher ging das tatsächlich nicht, aber jetzt ist das theoretisch möglich. Das läuft über das Bundeszentralamt für Steuern. Da liegt für jeden Bürger in Deutschland eine sogenannte Steueridentifikationsnummer vor. Also das ist quasi eine Nummer, mit der der Staat jeden Bürger als Steuerzahler identifizieren kann. Und die Bundesregierung hat jetzt einen sogenannten Mechanismus zur Direktauszahlung geschaffen. Das heißt, diese steuerliche Identifikationsnummer, die wird mit einer Kontonummer verknüpft, zum Beispiel einer IBAN. Und so kann der Staat dann sehr gezielt an jeden Einzelnen Geld überweisen. Das ist die Idee, aber in der Praxis gibt es noch Hürden.
8: Und zwar?
10: Ja, die erste Hürde ist, dass dem Bundeszentralamt für Steuern bei weitem noch nicht alle Kontonummern vorliegen. Das hat eine kleine Anfrage der Grünen an die Bundesregierung gezeigt. Da kam raus, dass bisher erst gut 16 Millionen IBANs verknüpft sind, also noch knapp 70 Millionen fehlen.
8: Oh, das ist gar nicht mal so wenig, bis dann alle da sind.
10: Das ist eine Menge, vermutlich auch, weil viele nicht wissen, dass sie das aktiv vorantreiben müssen. Also als Steuerzahler muss man dem Bundeszentralamt für Steuern zum Beispiel über das Portal Elster die IBAN mitteilen oder die eigene Hausbank bitten, dass sie die IBAN übermittelt. Und dann gibt es noch eine zweite Hürde bei den Direktzahlungen. Und zwar kann der Staat natürlich erst Geld ausschütten, wenn politisch geklärt wird, an wen eigentlich Geld ausgezahlt werden soll. Und dann muss man die Leute ja auch noch finden. Also man kann ja theoretisch Pendlerinnen und Pendler entlasten wollen, aber da muss man ja erstmal wissen, wer eigentlich wie viel pendelt, bevor man dann über dieses neue Verfahren anweisen kann, dass das Geld ausgeschüttet wird. Also da ist noch viel offen.
8: Ja, jetzt können wir uns fragen, welche Vorteile diese Direktzahlungen haben gegenüber anderen Entlastungswegen. Ein, den ich immer wieder höre, ist, man kriegt dann direkt auf dem Konto mit, dass der Staat was für einen tut. Das könnte so eine Art psychologischer Effekt sein. Und sonst noch?
10: Ja, das ist ein Effekt. Ein anderer, dass die Direktzahlungen eben sehr zielgerichtet an Menschen mit geringerem Einkommen ausgeschüttet werden können. Also man kann dann eben wirklich sehr sozial theoretisch eingreifen.
8: Also indem nicht alle das Gleiche überwiesen bekommen.
10: Genau, indem man das einfach wirklich an die Leute gibt, die es wirklich brauchen. Und es wäre auch effizient, also finanziell effizient, weil man nicht so das Geld mit der Gießkanne verteilt, wie man immer so schön sagt. Das ist nämlich genau die Kritik, die immer beim Tankrabatt kam. Da hieß es, das hat den Staat ja im eigentlichen Sinne nichts gekostet, aber es hat in Schätzung zufolge 1,6 Milliarden Euro an Steuermindereinnahmen gebracht, die dann eben für andere Dinge der Allgemeinheit nicht mehr zur Verfügung stehen. Und gleichzeitig hat man damit aber ja auch Gutverdiener mit großen Autos und großem Tank entlastet. Und das war eben nicht so zielgerecht und effizient, wie man sich das gewünscht hätte.
8: Katja Scherer, WDR Wirtschaft. Unser Reporter in Berlin meinte eben, einen neuen Tankrabatt hält er eher für unrealistisch. Das Instrument ist sozusagen durch. Wir fragen uns heute früh, was könnte kommen? Und ist es überhaupt sinnvoll? Es gibt ja Meinungen in alle Richtungen zum Thema Spritpreise runterdrücken. Und wir nehmen immer gern möglichst viele Meinungen mit im Morgenecho. WDR 5, gleich 12 Minuten nach 7.

0: 7:15, WDR5, Mittwochmorgen. Wenn Sie an organisiertes Verbrechen denken, mit welchem Kopfkino? Bei mir sind es Schutzgelderpressungen. Ne? Dass irgendwer sagt, schöner Laden, wäre doch schade, wenn hier was kaputt gehen würde. Natürlich gibt es das, ja, in echt Schutzgelderpressungen. Aber warum ist organisiertes Verbrechen für die meisten von uns eher was aus dem Kino? Weil wir es so selten sehen im Alltag. Jetzt hat das Bundeskriminalamt aber sein neues Lagebild organisierte Kriminalität rausgegeben. Und darin steht, ja, dass die auch zunehmend im öffentlichen Raum ausgetragen wird. Mit Gewalt. Die Rede ist von einer sinkenden Hemmschwelle für den Schusswaffen- und Sprengstoffeinsatz. Und wir wollen nachhören hier in NRW, wie das wahrnehmbar ist in verschiedenen Regionen. In Köln zum Beispiel gab es im August am frühen Morgen Schüsse, mitten in der Südstadt. Also da ist viel los. Das Ziel war ein Café und sie hier war nebenan in einer Bäckerei.
1: Der Typ ist auf der anderen Straßenseite zu Fuß gelaufen, hat rumgeschossen und wir sind nur noch in Deckung hinter der Theke.
0: Ja, verletzt wurde niemand zum Glück, aber der Kölner Oberstaatsanwalt Ulrich Bremer sagt, da hätte schon Schlimmeres passieren können.
2: Es hat natürlich grundsätzlich ein sehr hohes Gefahrenpotenzial, auch für völlig unbeteiligte Bürgerinnen und Bürger. Das ist ein Problem, zumal es ja nicht die erste Schussabgabe war.
0: Ja, 12 Schussabgaben auf Häuser, auf türkische Cafés und Bars hat die Polizei da gezählt. In den letzten 4 Monaten vermutet werden besonders junge türkisch-kurdische Täter. Also, das ist Köln und würde zu den Aussagen im neuen BKA-Lagebild passen. Wir wollen jetzt weitergehen nach Essen. Was kann uns meine Kollegin Maja Gräf von dort erzählen?
3: Wenn man in Essen über Kriminalität spricht, dann hat man direkt den Essener Norden im Kopf. Nicht umsonst heißt es, etwas überspitzt, aber im Kern doch wahr, der beschauliche Essener Süden auf der einen Seite der A40 und Viertel mit Drogen, Gewalt und Armut nördlich der Autobahn, die Stadt so gesehen in 2 Teile teilt. Die Kriminalitäts-Hotspots in Essen sind die nördliche Innenstadt und der Stadtteil Altendorf. Klassische Straßenkriminalität ist da alltäglich, also Drogen und Raubdelikte, Körperverletzungen und Diebstähle, sagt die Essener Polizei. Das alles sei aber nicht der organisierten Kriminalität zuzuordnen. Und trotzdem, die Menschen, Anwohner, Geschäftsleute vor Ort spüren und sehen die Kriminalität vor der eigenen Haustür. Öffentliche Plätze werden teilweise dauerhaft videoüberwacht, um zum Beispiel die Drogenkriminalität einzudämmen. Polizei und Ordnungsamt sind viel präsenter als in anderen Stadtteilen, ob zu Fuß oder mit Streifenwagen. Und wenn verfeindete Clans gleich im riesigen Familienverbund aufeinander losgehen, rückt die Polizei oft mit einem Großaufgebot an. Das sind laut Polizei zwar meist keine Macht- oder Revierkämpfe, wie man sie aus der organisierten Kriminalität kennt. Ein sicheres Gefühl geben einem all diese Dinge, vor allem im Essener Norden, aber nicht.
0: Ich bin in einer halben Stunde verabredet mit einer Kriminalexpertin, um sie zu fragen, ob die Gewalt auf unseren Straßen steigt durch das organisierte Verbrechen oder ob das gerade in Anführungsstrichen nur ein Gefühl ist. 7:18. Hier ist Inga Hinkamp aus unserem Wetterteam. Guten Morgen.
4: Schönen guten Morgen.
0: Gestern hat es mir gut gefallen. Einmal so als persönlichen Kommentar sagen, nicht zu heiß, aber doch noch so ein bisschen spätsommerlich.
4: Ja, aber für die Menschen in Neuss war es tatsächlich sogar ein weiterer offizieller Hitzetag.
0: Ach,
4: ist ja eine meteorologische Definition, die gilt ab 30 Grad aufwärts. Und in Neuss hatten wir eben gestern genau 30,0 Grad, war der wärmste Ort. Aber auch im Rest des Landes wirklich sehr warm mit 25 Grad und mehr.
0: Aber man schläft besser als im Hochsommer, weil es eben nachts abkühlt. War es das jetzt mit der Wärme-Hitze oder kommt noch was?
4: Also da kommt jetzt erstmal zumindest nichts nach. Und wir haben ja jetzt auch schon Mitte September. Also es wird ja jetzt auch immer unwahrscheinlicher, dass es noch mehr heiß wird. Mhm. Aber bis einschließlich Sonntag pendeln wir uns jetzt auf jeden Fall erstmal bei Höchsttemperaturen zwischen 16 und 21 Grad ein. Außerdem kann es zwischendurch immer wieder mal ein bisschen regnen in den nächsten Tagen. Wir haben jetzt gerade auch noch so einige Schauer bei uns in Nordrhein-Westfalen. Die verlagern sich jetzt aber immer weiter in die Osthälfte des Landes und vom Rheinland her geht es dann jetzt zumindest heute Vormittag erstmal überwiegend trocken weiter mit einem Mix aus Sonnenschein und Wolken. Und so ab Mittag kommen dann wieder mehr Schauer dazu, auch einzelne Gewitter. Und dazu gibt es dann eben heute allerhöchstens 21 Grad.
0: Inga Hinkamp mit dem Wetter. Immer mehr Menschen in Deutschland, ist mein Eindruck, sagen an so einem sonnigen Tag wie gestern nicht als erstes, ach wie schön, sondern sie sagen, jawohl, die PV-Anlage sagt danke. Und das liegt nicht nur daran, dass Solartechnik auf Dächern boomt, sondern auch auf Balkonen. Ja, damit ist das Ganze interessant auch für Mieterinnen und Mieter.

0: oder für Menschen mit wenig Fläche. Nur so einfach ist es dann eben oft doch nicht. Viele Wohnungsunternehmen scheinen sich querzustellen, sagen Verbraucher und Mieterschützer jetzt. Und dann heißt es zum Beispiel an den Mieter, ja, du darfst ein Balkonkraftwerk bauen, aber nur genauso, wie wir das hier sagen. Oder man muss Vereinbarungen unterschreiben, bevor es geht. Die Perspektive der Wohnungsunternehmen ist natürlich auch eine, auf die wir gucken müssen. Sollte da jeder einfach alles dran dengeln dürfen? Wir wollen mal aus der Nähe rangehen. Meine Kollegin Paula Gerhardus war bei Balkonkraftwerksbesitzern.
1: 4 Solarmodule und einen dazugehörigen Speicher haben Niklas Döring und seine Frau an ihrem Haus in Gummersbach angebracht. Gekauft haben sie das Balkonkraftwerk im März dieses Jahres.
2: Wir haben uns relativ lange Gedanken gemacht, wie man die Stromkosten ein bisschen reduzieren kann. Man merkt ja selber, es kommen immer mehr elektronische Geräte dazu und gleichzeitig zieht der Strompreis natürlich immer weiter an. Und da haben wir uns Gedanken gemacht, wie man die Stromkosten in irgendeiner Art und Weise auf Dauer senken kann.
1: Gekostet hat das Ganze etwa 1.200 Euro für Module, Verkabelung, Speicher, Schienen und Halterung. Eine Investition, die sich lohnt, haben die beiden entschieden.
2: Deswegen waren wir dann auch eigentlich zügig davon begeistert und haben uns dann gesagt, lass uns das einfach probieren. Je länger wir warten, umso mehr Strom geht uns quasi auch durch die Lappen und wir können ja in der ganzen Zeit schon Strom produzieren. Und ich bin auch echt froh, dass wir das so zeitnah angegangen sind, weil wir hatten einfach einen super Sommer und wir konnten jetzt im Sommer wirklich richtig viel Strom produzieren.
1: So wie dem Paar aus Gummersbach geht es vielen Eigentümern, aber teilweise auch Mietern in Deutschland. Sie wollen mehr Unabhängigkeit und ihre Stromkosten reduzieren. Die Nachfrage nach Balkonkraftwerken ist in den letzten Jahren deshalb extrem gestiegen, sagt Yannick Nolden vom Fachhandel Solago in Düsseldorf.
3: Solaranlagen und Balkonkraftwerke werden aktuell immer mehr zu einer Art Grundausstattung, sowohl für Eigenheimbesitzer als auch für Mieter. Das liegt zum einen daran, dass Solaranlagen in den letzten Jahren deutlich erschwinglicher und gleichzeitig aber auch effizienter geworden sind. Das heißt, sie sind günstiger und besser geworden. Zeitgleich ist dann auch noch der Öl- und Gaspreis und auch der Strompreis gestiegen. Dadurch rentiert sich so eine Solaranlage natürlich deutlich schneller.
1: Viele würden erstmal nur ein paar Module kaufen und ihre Anlagen dann später weiter ausbauen. Und das kommt für die meisten in Frage, sagt er.
3: Ein Balkonkraftwerk lohnt sich eigentlich immer und für jeden, egal ob Eigenheimbesitzer mit einem höheren Stromverbrauch oder auch Mieter mit einem kleineren Stromverbrauch. Solange man, und das ist eigentlich so die einzige Anforderung, die ich meinen Kunden mitgebe, eine Süd-, Ost- oder Westausrichtung abbilden kann oder eben alles dazwischen.
1: Für Niklas und seine Frau hat sich die Installation der Anlage auf ihrem Haus in Gummersbach schon gelohnt. Vor allem, weil sie den Strom bewusst nutzen.
2: Man muss halt ein bisschen darauf achten, dass man seinen Tagesablauf anpasst und darauf achtet, dass halt Geräte nicht parallel betrieben werden. Also dass ich erst die Waschmaschine laufen lasse, dann den Trockner, anschließend den Geschirrspüler. Dadurch kann man natürlich den ganzen Strom, der produziert wird, auch hier im Haus wirklich nutzen und verbrauchen.
1: Niklas schätzt, dass sie übers ganze Jahr gesehen bestenfalls auf etwa 3000 Kilowattstunden Stromproduktion kommen. Damit hätten sie einen Großteil ihres Verbrauchs durch das Balkonkraftwerk abgedeckt.
0: Es kann sein, dass neue Regeln demnächst juristisch festgelegt werden in einer Klage der Umwelthilfe gegen einen Wohnungskonzern. Es geht darum, beide Seiten zu vereinen bei der Installation solcher Balkonkraftwerke. Es ist 7:07. Wir wollen heute über die Kraft des Zusammenseins reden. Mit Fremden. Man muss ja nicht immer das Leben teilen. Manchmal reicht es, ein Problem zu teilen. Heute rufen Selbsthilfeorganisationen den bundesweiten Tag der Selbsthilfe aus. Und wir haben schon gestaunt, als wir uns da mal reingegraben haben. Es gibt allein in NRW um die 10.000 solcher Gruppen. Da geht es um psychische Probleme, um Ängste, um Sucht, um Traumabewältigung, um Erkrankungen. Beispiel ist die Düsseldorfer Frauen-Selbsthilfegruppe Krebs. Da treffen sich Frauen, die eben alle diese Diagnose bekommen haben. Gestern Abend war auch wieder so ein Treffen. Wir durften ein bisschen dabei sein und zuhören, wie zum Beispiel Elke Marx erzählt, was ihr dort gut tut.
4: Ich weiß noch, als ich vom Arzt kam mit der Diagnose oder der Nachricht, da ist was, fühlte ich mich, als ich durch die Stadt ging, wie in einem anderen Film, als würde ich nicht mehr dazugehören. Und das hat man in der Gruppe eben nicht. Man gehört immer dazu und die anderen gehören zu einem auch dazu. Und das ist halt das Hilfreiche daran. Man muss sich da auch nicht groß erklären oder rechtfertigen. Die Gruppe trägt das einfach mit. Und jeder kann es nachempfinden, was es heißt.
0: Die Gruppenleiterin heißt Mechthild Kleinkröger und sie hat ein Beispiel.
5: ein Beispiel von einer Teilnehmerin, die ganz frisch in die Gruppe kam, mitten in Therapie war und sagte, nein, mir geht's so dreckig im Moment und das ist ja gar kein Leben mehr, ich breche die Therapie ab. Und dann wurde gefragt, welche Therapie hast du, welche Medikamente? Und dann war eine andere, die sagt, guck mich an, vor 6 Wochen habe ich diese Therapie beendet. Und nach 6 Wochen geht es mir heute schon wieder so. Ne? Und die ging dann mit einem ganz tollen Gefühl raus und sagte, okay, ich mache die Therapie zu Ende.
0: Was kann denn Selbsthilfe heute alles? Wie hat sie sich auch verändert in diesen Zeiten? Ich habe darüber gesprochen mit einer Fachfrau, die uns dann sagt, wie sie das so erlebt. Das Gespräch nach 8 hier. Im Kampf Hundefans gegen Katzenfans könnten beide demnächst ein Argument dazu gewinnen. Hundefans könnten sagen, mein Tier hat einen Führerschein. Katzenfans könnten antworten, meins braucht keinen. Es gibt ja schon verpflichtende Hundeführerscheine für bestimmte Tiere. Also diesen Nachweis, dass man da Bescheid weiß, wie man mit dem Hund umgeht. Und aus der NRW-SPD kommt jetzt der Vorschlag, das auf alle Hunde auszuweiten. Ist das nötig, das für einen Dackel zu haben oder einen Chihuahua? Ich habe darüber gesprochen mit Johanna Henkel vom Tierschutzverein Adoptieren statt Produzieren, die diesen Vorschlag mit der SPD zusammen ausgearbeitet hat. Also, worum geht's da genau?
6: Also, bei der verpflichtenden Sachkunde geht es darum, dass wir gerne hätten, dass alle Hundehaltenden von allen Hunden, die in NRW rumlaufen, das sind immer 2,2 Millionen, zukünftig perspektivisch einmal, bevor sie den nächsten Hund anschaffen, ihre Sachkunde prüfen lassen. Und das ist auch kein Hexenwerk, keine Raketenwissenschaft, sondern es geht lediglich darum, dass man einfach die Basics über Hundeerziehung, was braucht ein Hund, wie hält man den richtig, was muss ich beachten, einmal mitbringt, um eben für die Menschen auch eine Art Sicherheit darzustellen. Also wie verhalte ich mich in gewissen Situationen? Woher bekomme ich überhaupt einen Hund? Was sind seriöse Quellen? Was sollte ich lieber meiden, um nicht vielleicht irgendwie noch irgendwie an ganz dubiose Händler zu geraten?
0: Auf welchen Problemen basiert dieser Vorstoß? Also Sie sagen ja jetzt auch gerade, das muss irgendwie sein, weil da können Schwierigkeiten entstehen. Also warum sagen Sie, das braucht es?
6: Also wir haben, das kennt wahrscheinlich jeder Hundehaltende, natürlich im Alltag unsere Probleme, vielleicht wenn wir andere Hundehaltende treffen auf der Hundewiese, wo wir merken, hey, ich glaube, der hat seinen Hund gar nicht so richtig verstanden. Oder ich merke vielleicht, ach, ich habe mir einen Hund angeschafft, aber jetzt merke ich, die Rasse passt eigentlich gar nicht zu mir. Ich fand den ganz niedlich, ganz süß als Welpen, aber irgendwie kommen wir gar nicht so richtig zusammen. Und viele Menschen reagieren darauf total motiviert, gehen ins Training, lernen den Hund kennen, aber viele Leute, das merken wir immer wieder und leider eben auch unsere Tierheime in Nordrhein-Westfalen, sind einfach wirklich überfordert mit ihren Tieren. Dann haben wir aber auch noch ganz große andere Themen in Nordrhein-Westfalen, beispielsweise den illegalen Welpenhandel. Das bedeutet, dass viele Menschen im Internet Welpen kaufen, die sie niedlich finden, die sehr schnell verfügbar sind, vielleicht auch eine Trendrasse, die gerade in ist. Aber leider steckt dahinter eine ganz perfide Machenschaft von Vermehrern im Ausland. Das heißt, wenn wir hier bilden und sagen, guck mal, das sind die Warnsignale und dann umgeht ihr all das, dann sparen sich die Leute sehr viel Leid. Den Tieren sparen wir sehr viel Leid, sehr viel Kosten und zum Beispiel auch den Tierheimen sehr viel Arbeit, denn viele dieser Hunde landen später in unserem Tierheim.
0: Also im Moment gibt es ja solche Bescheinigungen, die man auch haben muss, solche Sachkunde-Nachweise, wenn man große Hunde hat oder bestimmte Rassen hat. Da geht es jetzt so darum, vor allem, dass die nicht gefährlich werden und dass man eben auch den Rest der Bevölkerung ohne Hund schützt. Aber jetzt ist es ein anderer Ansatz, oder? Weil für einen Chihuahua oder einen Rauhaardackel brauche ich ja jetzt mich nicht um die Gefahr zu kümmern.
6: Exakt. Die Gefahr scheint vielleicht kleiner, weil es ein kleiner Hund ist. Aber ehrlicherweise möchte ich auch nicht von einem Dackel gebissen werden, um es mal plakativ auszudrücken. Und Qualzuchtrassen betreffen leider auch häufig die kleinen Rassen. Das heißt, jeder sollte für jede Hunderasse einmal geschult werden oder egal, welches Tier er sich anschaffen möchte, welche Hunderasse er sich anschaffen möchte, einmal geschult werden, um einfach eine Wissensbasis da zu haben. Und das betrifft eigentlich jede Hunderasse in unseren Augen.
0: Ich höre die Kritikerinnen und Kritiker im Kopf und da können Sie ja mal gucken, was Sie daraus machen. Die sagen, also hier das nächste Bevormundende, als würde ich mich nicht selbst damit befassen, bevor ich mir einen Hund anschaffe. Wieso muss ich das denn jetzt auch noch beweisen, als wäre ich ein kleines Kind?
6: Ja, ich denke, es ist einfach ein notwendiges Übel, wenn man die Verantwortung für ein Lebewesen übernimmt, was im besten Fall vielleicht 15 Jahre an der Seite lebt und mit im Haushalt lebt, dass man einmal die Zeit investiert und sagt, hey, ich kümmere mich darum zu wissen, wie ich richtig verantwortungsvoll handle. Und ich denke, dass man das Hundehaltenden jetzt schon wirklich gut abfallen kann. Und das Gute ist, aus unseren Erhebungen und aus unseren Umfragen wissen wir, dass die Leute dafür bereit sind. Die wollen das. Die sehen auch die Probleme. Die sehen die überfüllten Tierheime. Die kennen die unglücklichen Treffen auf der Hundewiese. Mhm. Und die wären sogar ganz froh, wenn vielleicht andere Hundehaltende auch die Zeit investieren würden und da eben auch mitmachen.
0: Johanna Henkel, Tierschützerin, sitzt mit an dieser Idee der SPD-NRW, einen Hundeführerschein einzuführen für alle zukünftigen Hundehalter. Also soll nicht für sie gelten, wenn sie schon so einen ganz, ganz feinen zu Hause haben. 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
7: Es ist 7.30 Uhr. 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
8: Die Nachrichten mit Detlef Dickmann. Guten Morgen. Bundeskanzler Merz hat seine Reise zur Generaldebatte der Vereinten Nationen in New York nächste Woche abgesagt. Hintergrund sind wohl die Diskussionen um ihn nach dem schlechten Abschneiden der CDU bei den Landtagswahlen in Sachsen-Anhalt. Am Sonntag wird in Mecklenburg-Vorpommern und Berlin gewählt. Matthias Deiß, WDR Berlin.
9: Das ist die große Weltbühne, die Friedrich Merz da sausen lässt. Das macht er nicht gerne. Er werde die Reise nicht antreten, da seine Präsenz in Berlin erforderlich ist, hören wir aus Regierungskreisen. Heißt übersetzt, die Hütte brennt, und zwar so richtig. Friedrich Merz fürchtet eine Schockwelle nach den Landtagswahlen am kommenden Sonntag. Er kämpft um sein Amt. Er muss die Lage beruhigen. Das geht nur vor Ort hier in Berlin.
8: In Den Haag wird heute das Urteil gegen den früheren Präsidenten des Kosovo, Thaci, erwartet. Er war Oberkommandeur der UCK-Guerilla-Armee im Kosovo-Krieg. Die Armee war hoch umstritten. Sie hatte Terroranschläge gegen serbische Polizisten verübt und Zivilisten getötet. Von vielen Kosovo-Albanern wird sie aber auch als Widerstands- und Befreiungsarmee bezeichnet. Auch über drei weitere frühere UCK-Anführer wird heute geurteilt. Oliver Schorsch berichtet.
10: Sie werden verantwortlich gemacht für den Mord an über 100 Personen, die Folterung hunderter Gefangener in rund 40 Lagern, die Verfolgung und das Verschwindenlassen von Personen. Die Chefanklägerin, die US-Amerikanerin Kimberly West, fordert für alle Angeklagten eine Haftstrafe von jeweils 45 Jahren. Die Anwälte der Angeklagten plädieren auf nicht schuldig und vollständige Freisprüche. Ihr zentrales Argument: Die UCK sei eine dezentrale, lokal organisierte Widerstandsbewegung gegen die serbische Besatzung und Unterdrückung gewesen. In der kosovarischen Hauptstadt Pristina gibt es seit dem Wochenende Demonstrationen und Solidaritätskundgebungen zugunsten der Angeklagten. Viele Kosovo-Albaner sehen sich klar als die Opfer des Kosovo-Krieges und die Serben als die Täter.
8: Mit Balkonkraftwerken soll jeder zu Hause vergleichsweise einfach Solarstrom produzieren können. Vermieter und Wohnungsfirmen aber können sich querstellen. Die Deutsche Umwelthilfe klagt in Hamm gegen Vonovia, weil das Unternehmen Balkonkraftwerke nur erlaubt, wenn Mieter eine Vereinbarung unterschreiben. Philipp Rayon berichtet.
11: Darin müssen Mieter zusichern, dass sie zum Beispiel nur Panels anbringen, wenn es auch eine Außensteckdose auf dem Balkon gibt. Sie dürfen also keine Steckdose montieren und auch kein Kabel verlegen. Außerdem verpflichten Mieter sich, dass sie nur Panels mit bestimmten Farben verwenden. Da meint die Deutsche Umwelthilfe, die Anforderungen seien zu hoch und würden viele Mieter abschrecken. Ihr Vorwurf: Vonovia halte Mieter so von der Energiewende fern.
8: Vonovia widerspricht den Vorwürfen. 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Weitere Meldungen jetzt im Überblick. Das Ozonloch über der Antarktis ist weiter geschrumpft und hat jetzt ähnliche Ausmaße wie Anfang der 90er Jahre. Die Weltwetterorganisation spricht von einer Erfolgsgeschichte im Umweltschutz. Es sei davon auszugehen, dass sich die Ozonschicht innerhalb weniger Jahrzehnte vollständig erholt. Sie schützt vor gefährlichen UV-Strahlen der Sonne. Deutschland und die USA wollen bei Rüstungsprojekten enger zusammenarbeiten. Dazu haben Bundesverteidigungsminister Pistorius und sein US-Amtskollege Hegseth in Washington eine Absichtserklärung unterzeichnet. Bei dem Treffen lobte Hegseth die Rolle Deutschlands in Europa. Beim letzten Treffen der beiden vor gut einem Jahr gab es aus Washington noch viel Kritik an der Bundesregierung. Der frühere Unionsfraktionschef Spahn hat jetzt auch den Parteivorsitz in seiner westfälischen Heimat aufgegeben. Bei einem CDU-Bezirksparteitag in Havixbeck wurde NRW-Schulministerin Dorothee Feller als seine Nachfolgerin gewählt. Spahn hatte sich nach der öffentlichen Debatte über seine Vaterschaft mit Hilfe einer Leihmutter zurückgezogen.
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8: Die britische Organistin Anna Lapwood spielt heute Abend in der Kölner Philharmonie. Sie ist nicht nur Musikerin, sondern auch ein Internetstar. Mehr von Marion Kürles.
12: Der offiziellen Organistin der Royal Albert Hall in London folgen bei Instagram rund 1,8 Millionen Menschen. Bei TikTok ist sie ähnlich erfolgreich. Schon letzten Sommer war die 31-Jährige in Köln. Ein Gratiskonzert im Dom wollte sie geben. Etwa 13.000 Menschen standen auf dem Domplatz Schlange. Weil der Andrang so groß war, wurden zwei Konzerte draus. Ihr Video von den Proben im leeren Kölner Dom ging viral. Ein Grund für Lapwoods Erfolg ist, dass sie bekannte Filmmusik auf der Orgel spielt. Zu ihrem Konzertrepertoire gehören Filmsoundtracks von Größen wie Hans Zimmer oder John Williams. Heute in Köln spielt sie beispielsweise Zimmerstücke aus den Filmen Interstellar und The Da Vinci Code. Das Kölner Konzert ist ausverkauft.
8: Das Wetter in Nordrhein-Westfalen: im Laufe des Morgens ziehen letzte Schauer ab. Am Vormittag ist es längere Zeit trocken mit Sonne und Wolken im Wechsel. Später bilden sich dann wieder einzelne Schauer und kurze Gewitter. In Nümbrecht 18, in Mönchengladbach 19 und in Lippstadt 20 Grad. Morgen zunächst weitgehend trocken mit wechselnder Bewölkung. Zum Abend zieht Regen auf, 17 bis 20 Grad. Das war WDR aktuell. WDR 5, die Verkehrslage. A3 Arnheim Richtung Köln zwischen Kreuz Oberhausen und Kreuz Kaiserberg. Etwa 15 Minuten plus 8 Kilometer stockender Verkehr. Die A40 Essen Richtung Dortmund ist zwischen Dreieck Bochum West und Bochum Zentrum wegen Bauarbeiten bis Ende nächster Woche gesperrt. A40 Dortmund Richtung Duisburg zwischen Bochum Hamme und Dreieck Essen Ost. 10 Minuten plus 5 Kilometer stockender Verkehr. A46 Wuppertal Richtung Düsseldorf zwischen Wuppertal-Katernberg und Hahn-Ost. 10 Minuten plus 5 Kilometer stockender Verkehr. Und zum Schluss A57 Nimwegen Richtung Köln zwischen Kreuz-Mürs und Kreuz-Meerbusch. 10 Minuten plus 6 Kilometer stockender Verkehr.
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0: Guten Morgen, Robert Meyer ist hier. Wir sind Ihr Kopffrühstück. Wenn Sie die 112 wählen, dann haben Sie einen guten Grund, da bin ich sicher. Der ein oder andere macht das aber auch und dann kommt der Notarzt und stellt fest, vielleicht hätte es einen Kamillentee auch getan. Die Stadt Herzogenrath hat genug von den Leerfahrten, die durch sowas entstehen, und greift jetzt durch. Wir reden gleich drüber. Und dann hat ein Kollege von mir in Berlin eine Meinung. Nämlich dazu, dass die Bundesregierung ja jetzt wieder eine Spritpreisentlastung plant, wie auch immer die aussieht. Vor acht auch hier. Der US-Verteidigungsminister Pete Hegseth hat sich ja umbenannt in Kriegsminister. Vielleicht konnte Boris Pistorius, der ihn gestern besucht hat, das Eis ja brechen mit diesem Satz.
13: Wir müssen kriegstüchtig werden.
0: Könnte einem Kriegsminister gefallen. 45 Minuten hat das Treffen gedauert in Washington zwischen Pistorius und Hegseth. Da ging es, so sagen es unsere Reporter, vor allem um demonstrative Einigkeit. Es ging auch um Rüstungskooperation. Insgesamt ist das deutsch-US-amerikanische Verhältnis nicht gerade das stabilste, milde gesagt, im Moment. Wir wollen das besprechen mit Ralf Thiele, Oberst außer Dienst und Vorsitzender des Vereins Politisch-Militärische Gesellschaft in Berlin. Guten Morgen bei WDR 5.
14: Guten Morgen, Herr Meyer.
0: Lohnt es sich noch für einen deutschen Verteidigungsminister in die USA zu fliegen, um irgendwas abzusprechen? Also die Trump-Regierung zeigt ja immer wieder, dass sie solche Absprachen auch am nächsten Tag mal vergessen hat.
14: Eine gute Frage. Man muss immer in Sorge sein als Politiker, der nach Amerika reist, ob man da nicht abgewatscht wird. Aber wir kommen ja mit viel Geld und das ist immer gern gesehen in Washington. Also von daher war das von vornherein, glaube ich, schon eine recht positiv zu erwartende Reise.
0: Ja, wenn Sie aber von Geld reden, ne, dann können wir mal in den Inhalt gucken. Es geht gerade darum, dass Deutschland US-amerikanische Marschflugkörper kauft, sogenannte Tomahawks. Pistorius will jetzt auch den ersten US-Kampfjet in Empfang nehmen, F-35 für die Luftwaffe. Ist das militärische Zusammenarbeit oder ist das militärische Abhängigkeit?
14: Ja, das ist beides. Also die Abhängigkeit kommt sozusagen auch aus der Zusammenarbeit. Man täuscht sich ja heute, wenn man diese Waffensysteme sieht, die F-35, die Patriot auch, aber insbesondere auch die Tomahawk, ist das eigentlich fliegende Software. Das heißt also, wir sehen außen den Körper, aber der Körper ist das Unwichtigste an diesen Dingen. Die ganzen Fähigkeiten kommen im Grunde über Software, über besondere Technologien und so weiter. Das heißt, diese Abhängigkeit von den Upgrades, wir kennen das ja vom Computer, muss man ständig neue Software laden, diese Abhängigkeiten, die kommen natürlich mit dem Kauf. Mit dem Kauf kommen aber auch Fähigkeiten und diese Fähigkeiten sind von vornherein darauf ausgerichtet, dass man eng zusammenarbeiten kann, wenn es um Verteidigung geht. Also von daher ist beides richtig.
0: Gut, aber einmal die Nachfrage, wenn Sie von Software sprechen. Das heißt, also so reime ich es mir jetzt zusammen, wenn sowas mal ein Software-Update braucht, dann muss man wieder davon ausgehen, dass die USA das jetzt liefern und eben Angst haben, dass sie es nicht tun.
14: Genau so ist das. Trump hat das ja vis-à-vis der Ukraine exerziert, indem er einfach dann den Support nachlässt. Das ist sozusagen die große Sorge, die man da haben kann. Wir machen uns sozusagen ein bisschen selbstständiger mit der Produktion amerikanischer Waffensysteme hier in Deutschland. Ja. Dass da aber die ganze technische Abhängigkeit und dann noch viel mehr die Abhängigkeit im Einsatz, die ja auch von Cyberfähigkeiten, Weltraumfähigkeiten, elektronischen Kampfführungsfähigkeiten, nachrichtendienstlichen Fähigkeiten abhängt, da hängen wir davon ab, dass die Amis uns füttern. Sonst sieht es schlecht aus.
0: Aber um mal konstruktiv ranzugehen, was ich zumindest oft höre, hinter der politischen Ebene funktionieren die militärischen Absprachen zwischen Europa und den USA auch im Rahmen der NATO weiter ganz gut. Also zwischen den Militärs. Stimmt das?
14: Die Zusammenarbeit ist traditionell gut, aber wir müssen natürlich auch sehen, dass der amerikanische Verteidigungsminister ja die Führungsebene der Amerikaner abräumt. Also alle die diese lange, jahrzehntelange Freundschaft, Zusammenarbeit und so weiter ja geatmet haben, die verschwinden langsam, aber man muss sich einfach auch hier auf einen raueren Wind beim Militär einstellen. Alles andere wäre doch eine Illusion.
0: Aber es kommt auch immer darauf an, was die USA so ankündigen und was sie dann wirklich machen, oder? Also ich nehme noch nicht wahr, dass Trump viele Soldaten aus Deutschland abgezogen hat. Und das hat er groß verkündet. Nehmen Sie das wahr?
14: Nein, das sehe ich nicht. Man vertut sich hier auch immer. Die Amerikaner sind ja nicht hier, um uns zu helfen, sondern um ihre eigenen Interessen wahrzunehmen. Und ja. Deutschland ist so ein Knotenpunkt, mit dem die Amerikaner ihre Interessen wahrnehmen, weltweit, vis-à-vis Afrika, vis-à-vis dem Nahen Osten, vis-à-vis natürlich auch Russland. Also deswegen werden die natürlich einen Teufel tun abziehen. Sie bleiben immer mit dem Kontingent hier, das sie brauchen, um ihre Aufgaben zu erfüllen. Und drumherum arbeiten wir dann hier zusammen. Das ist unser Heimvorteil sozusagen, den wir haben.
0: Ich bleibe demonstrativ konstruktiv. Wie gut schaffen Deutschland und Europa es denn gerade, sich unabhängiger zu machen von den USA? Also was steht auf der Habenseite militärisch?
14: Dass wir tatsächlich erstmal auch bei uns produzieren, dieses industrielle Produzieren von hier Patriots, im Augenblick sind wir noch bei diesem älteren System Pak 2, die wirklich gut sind, diese Raketen, das ist Pak 3, die haben wir noch nicht, aber die wollen wir haben. Tomahawk, das sind diese Abstandswaffen, wollen wir hier produzieren. Da gibt es noch kein Versprechen, sondern nur sozusagen so eine Art Schiene, auf der dieses Versprechen der Produktion erfolgen könnte. Also das industrielle Produzieren hier ist wichtig für uns, weil dann haben wir zumindest eine Verfügbarkeit. Die Abhängigkeitsschiene, da lösen wir uns doch sehr mühsam. Die ist im Wesentlichen in diesem ganzen digitalen Bereichen, im Weltraumbereichen. Da brauchen wir noch Jahrzehnte eigentlich, um richtig fit zu werden. Und bis dahin bauen wir auf transatlantische Zusammenarbeit. Das ist das, was wir de facto machen. Mhm. Und hinzu kommen ja dann noch, sagen wir mal, andere Probleme, wenn ich mir mal die F-35 anschaue. Die Amerikaner kriegen ja letztlich auch nur ein Viertel davon stabil einsatzfähig. Nicht? Also das heißt, ich sehe noch ein bisschen Horror auch bei dem, was wir jetzt kaufen, was das Weltbeste ist, das ist klar, okay. Dass wir das dann einsatzbereit halten. Also wir werden viel, viel Zusammenarbeit brauchen miteinander.
0: Und da sind wir dann auch schon wieder beim deutschen Verteidigungsminister, der gestern seinen Kollegen besucht hat in den USA. Ralf Thiele, danke fürs Reden bei WDR 5.
14: Sehr gerne.
0: Oberst außer Dienst, Vorsitzender des Vereins Politisch-Militärische Gesellschaft in Berlin über den deutschen Verteidigungsminister in den USA gestern. Das Gespräch geht ins Netz, wdr5.de.

0: 14 Minuten vor 8, das Morgenecho, WDR 5. Wenn man mit Notärzten spricht, vielleicht sind sie ja auch selber einer, und dann das Thema unnötige Rettungsfahrten aufmacht, dann gucken die oft ziemlich biometrisch und sagen, boah, wo soll ich anfangen? Es gibt da alles. Es gibt Leute, die finden, ein Krankenwagen ist ein super bequemes Taxi ins Krankenhaus. Und es gibt viele, die eben nicht einschätzen können, bin ich denn jetzt ein Notfall oder keiner? Ja, better safe than sorry. Man kann also nicht allen was unterstellen. Fakt ist nur, es entstehen zu viele Rettungsleerfahrten, die alle Geld kosten. Und die Stadt Herzogenrath bei Aachen sagt jetzt, diese Zeche zahlen wir nicht mehr und schickt jetzt Rechnungen an die Bürger, die die 112 gewählt haben. Das hier sagt der Bürgermeister Benjamin Fadavian.
1: Wir müssen das Interesse unserer Bürgerinnen und Bürger und auch der Stadt schonen. Also die Frage ist ja, wo sollen die Kosten am Ende landen? Für uns ist ganz klar, bei den Krankenkassen, da wo sie immer gelandet sind. Wenn jetzt entweder die Stadt das übernimmt oder die Bürgerinnen und Bürger, dann landet es bei uns und das kann nicht sein.
0: Ja, also es ist so gemeint, die Bürgerinnen und Bürger kriegen diesen Gebührenbescheid für den Rettungseinsatz, sollen den dann aber weiterreichen an die Krankenkasse und das Geld da wiederholen. Ist nur eben die Frage, ob das alles so funktioniert. Was sagen denn die Menschen in Herzogenrath dazu?
2: Finde ich natürlich nicht so toll, weil man es ja nicht direkt weiß, ob man nicht doch was Schlimmeres hat und dass man mitgenommen werden muss.
3: Ich denke, das muss im Preis inbegriffen sein, dass man da wirklich hinfährt und gebracht wird und das dann nicht zusätzlich bezahlen muss. Ich fände das besser, wenn sie umsonst fahren.
4: Ich finde es sehr, sehr traurig, dass die Krankenkassen das nicht übernehmen tun, weil wir bezahlen sehr viel Krankenkasse. Und von daher, man sollte nicht immer das Geld nach oben geben, auch mal an den kleinen Leuten.
0: Sie merken, es ist kompliziert. Wer bezahlt das denn? Karl-Josef Laumann, der NRW-Gesundheitsminister, der hat im Juni schon mal einen Kompromiss ausgehandelt. Bis Ende des Jahres zahlen die Kassen 50% der Kosten für die Leerfahrten. So, aber eine Kommune wie Herzogenrath sagt, das reicht nicht. Es sind eben Millionen Lasten insgesamt. Jetzt ist Herzogenrath die einzige Stadt bisher in NRW, die Gebührenbescheide dann eben erstmal an die Bürgerinnen und Bürger verschickt. Der Bürgermeister verteidigt das Thema aber.
1: Wir sind in Verhandlungen. Wir haben auch die Hoffnung, dass sich vielleicht noch was tut. Unsere Gebühr ist völlig im Rahmen, da wo sie bei anderen Kommunen auch liegt. Und umso größer ist unser Unverständnis, dass bisher keine Lösung gefunden werden konnte.
0: Tja, und auf der anderen Seite gibt es dann auch Unverständnis, wenn auf einmal die Post ins Haus kommt mit der Rechnung für die Krankenwagenfahrt. Also eine Lösung sollte kommen, wäre gut zwischen Kommune, Land und Krankenkassen. Stellen wir so fest, nicht nur für Herzogenrath, wenn wir uns das Thema perspektivisch auch in der Zukunft angucken. WDR 5 ist hier gleich 11 Minuten vor 8. Es gibt Dinge, bei denen ist eine gute Organisation dann nichts Gutes. Kriminalität zum Beispiel. Wir wissen natürlich lange, dass es organisiertes Verbrechen gibt. Ja, Drogen, Geldwäsche, Einbrüche, Cybercrime, Steuerhinterziehung, alles da in Deutschland. Und das steht auch alles wieder im neuen Lagebild dazu vom BKA, Bundeskriminalamt. Das kam gestern raus. Viele Zahlen sind gestiegen. Und uns interessiert vor allem ein Aspekt heute früh. Und zwar scheint noch was zu steigen. Die Sichtbarkeit von organisierter Kriminalität, offen ausgetragene Gewalt auf unseren Straßen. Darüber wollen wir gleich sprechen. Erst hat mein Kollege Oliver Neuroth eine Minute Überblick zum Lagebild insgesamt.
5: Der Chef des Bundeskriminalamts Münch spricht von einem tiefgreifenden Wandel in der organisierten Kriminalität. Banden vernetzen sich stärker digital und international. Fast 70% der Ermittlungsverfahren erstrecken sich über Ländergrenzen hinweg. Zugenommen haben auch die Fälle, in denen Gewalttaten wie eine Dienstleistung bestellt und durch Minderjährige verübt werden. Die Banden werben sie oft über die sozialen Netzwerke an. Bundesinnenminister Dobrindt spricht von Wegwerftätern, engagiert für eine Tat, danach fallen gelassen. Ebenfalls ein Trend, Täter, die sich im Internet inszenieren. Die Gen-Z-Mafia, wie sie das BKA nennt, will Macht, Status und Gewalt auf Social Media präsentieren. Die Haupteinnahmequelle der organisierten Kriminalität ist weiterhin der Drogenhandel. Wir erleben eine Kokainflut, sagt Innenminister Dobrindt. Ein Überangebot lasse die Preise sinken und die Zahl der Drogentoten auf einen Höchststand klettern. Die Bundesregierung will nun vor allem an das Geld von kriminellen Banden. Sie kündigt einen Aktionsplan an und mehr Personal für die Ermittlungsbehörden.
0: Ja, und dann beschäftigen uns in diesem Bericht Sätze, in denen es um öffentlich ausgetragene Gewalt geht. Zitat: Es ist festzustellen, dass Gewaltanwendungen durch die sinkende Hemmschwelle zum Einsatz von Schusswaffen und Sprengstoffen zunehmend brutaler werden und die Sicherheit im öffentlichen Raum gefährden. Und das wollen wir besprechen mit Gina Rosa Wollinger, Professorin für Kriminologie und Soziologie an der Hochschule für Polizei und öffentliche Verwaltung in NRW. Guten Morgen bei WDR 5.
6: Schönen guten Morgen.
0: Stimmt das? Also trägt die organisierte Kriminalität ihre Konflikte immer mehr vor unseren Türen aus?
6: Ja, bei der Interpretation des Lagebilds organisierte Kriminalität haben wir es ja mit so einem besonderen Problem zu tun, weil die meisten Taten nicht angezeigt werden. Also was in dieser Statistik auftaucht, das hängt sehr davon ab, wie intensiv ermittelt die Polizei, wo werden auch Ermittlungsgruppen und Verfahrenskomplexe eingeleitet. Und insofern ist es immer ein bisschen schwierig, über diese Statistik wirklich was über Anstiege zu sagen. Man muss sagen, eigentlich ist es gut, wenn wir viele Ermittlungsverfahren hier haben, weil das heißt, man geht gegen OK vor. Trotzdem sieht man jetzt hier in der Art und Weise ja doch Besonderheiten, die man ernst nehmen sollte. Und da zeigt sich ja in der Tat, dass es mehr auch Gruppierungen gibt, die damit so in die Öffentlichkeit gehen, was sonst eigentlich untypisch für organisierte Kriminalität. Also denken wir mal an die italienische Mafia. Da sehen wir selten irgendwie Social Media Posts drüber. Also insofern scheint es schon ein Wandel zu sein, hier auch mehr so ein Bedrohungspotenzial auch aufzubauen in der Öffentlichkeit.
0: Ja, geht es da auch um eine bewusste Inszenierung? Also ich habe Fälle im Kopf von vor ein paar Wochen. Da haben junge Männer Wohnhäuser in Erftstadt und in Köln auch beschossen. Es ging irgendwie um Erpressungen. Und diese Gruppe, die posiert auch teilweise bei Social Media und will sozusagen wahrgenommen werden, oder?
6: Genau, davon ist auszugehen, dass man sich inszeniert, dass man damit auch Identifikationsanknüpfungspunkte schafft. Wir haben ja hierbei auch noch die weitere Besonderheit, Stichwort Violence as a Service, dass teilweise ganz gezielt auch versucht wird, Minderjährige anzusprechen. Und das funktioniert natürlich, indem man auch nach außen geht, indem man irgendwie zeigt, das ist cool, da mitzumachen. Mhm. Aber natürlich auch, um die Bedrohung so aufrecht zu erhalten, dass man zeigt, ne, wir können gewaltvoll sein, wir können erpressen, da steckt was dahinter. Also das ist eine bewusste Inszenierung.
0: Wem zeigt man das? Also die einen zeigen das sozusagen den anderen im organisierten Verbrechen?
6: Ja, vor allem auch die Gruppen, auf die das geht. Also wenn wir jetzt an sowas wie Schutzgelderpressung oder so denken oder jetzt hier in Köln die Kolbstraße, wo auch viele Einzelhändler verunsichert sind. Ne, das funktioniert natürlich dadurch, dass man solche Taten auch öffentlich macht. Und insofern ist das auf jeden Fall nochmal eine neue Art und Weise, wie organisierte Kriminalität ausgetragen wird oder durchgeführt wird.
0: Haben wir eben drüber gesprochen, die Schüsse am helllichten Tag, auch in der Kölner Südstadt, wo viel los ist. Was macht sowas mit dem öffentlichen Sicherheitsgefühl?
6: Ja, generell muss man sagen, das Sicherheitsgefühl in Deutschland ist ja sehr gut. Also die Menschen fühlen sich in ihrer eigenen Wohngegend durchaus sehr, sehr sicher. Was eher immer so bestimmte Unsicherheitsfaktoren sind, sind Bahnhöfe oder nachts in der U-Bahn. Und man muss aber auch sagen, das Gefühl, wie sieht's aus mit der Kriminalitätslage, mit der inneren Sicherheit, ist natürlich auch sehr medial geprägt. Also worüber lese ich, welche Taten nehme ich wahr? Insofern können wir schon davon ausgehen, dass gerade auch in den Bereichen, wo auch Sachen passieren, also jetzt zum Beispiel in Köln hatten wir ja einige Beispiele im öffentlichen Raum, dass das auch durchaus auch Sorge macht. Und auch gerade Leute, die in dieses Feld vielleicht auch gehören von potenziellen Opfern, sich auch bedroht fühlen.
0: Aber ich finde gut, dass Sie es in den Kontext setzen. Also ich denke auch nicht, dass wir uns das jetzt so vorstellen müssen, dass spontan an jeder Ecke, an der wir langlaufen, eine organisierte Kriminalitätsschießerei losgeht, oder?
6: Ja, genau. Das Sicherheitsgefühl ist ja auch zu unterscheiden von der realen Bedrohung. Und da müssen wir sagen, ist Deutschland ein sehr sicheres Land. Die Wahrscheinlichkeit, dass ich heute auf meinem Weg durch Köln irgendwie aus dem Nichts angegriffen werde, die ist Gott sei Dank sehr gering. Und das sehen wir auch in den Zahlen der Polizei, wenn wir uns angucken, wie entwickelt sich die sogenannte Straßenkriminalität, also Straftaten, die im öffentlichen Raum ausgeführt werden. Und das sinkt seit 2016 mit ein bisschen Schwankungen nach Corona. Aber ansonsten haben wir da einen starken Rückgang auch von Kriminalität im öffentlichen Raum. Also das muss man sich auch immer wieder bewusst machen. Gewalt passiert meist im sozialen Nahraum. Es gibt natürlich Fälle, und die sind auch schwerwiegend, wo aus dem Nichts Menschen angegriffen werden, aber die Wahrscheinlichkeit, dass einem das in seinem Alltag passiert, ist doch gering.
0: Zum Schluss, haben Sie aber doch noch vielleicht einen Aspekt, in dem die Behörden besser werden müssen, um gegen organisierte Kriminalität vorzugehen?
6: Ja, Holger Münch hat das ja ganz richtig benannt. Es braucht einfach mehr Ermittlungen. Es muss da mehr investiert werden und auch der Zoll, der gestärkt wird. Also man muss sich wirklich bewusst machen, OK, organisierte Kriminalität, die sieht man meist nur, wenn man hinguckt. Also sowas wie Menschenhandel und dergleichen, da zeigen einfach wenig Leute an. Das heißt, da geht es wirklich darum, hier die Strafverfahren gut aufzubauen und das Personal zur Verfügung zu stellen, um wirklich solche langwierigen Verfahrenskomplexe auch durchzuführen.
0: Gina Rosa Wollinger, Professorin für Kriminologie und Soziologie an der Hochschule für Polizei und öffentliche Verwaltung NRW. Danke fürs Reden bei WDR 5.
6: Vielen Dank.
0: Über das neue Lagebild des BKA, organisierte Kriminalität geht. So, 4:04. Die Werte an den Tankstellenanzeigen steigen ja, die Umfragewerte der Bundesregierung sinken. Und jetzt kann man fragen, ob es den nächsten Versuch gibt, das Ganze einmal umzudrehen. Gestern sagt der Bundeskanzler, aus seiner Sicht ist jetzt ein Punkt erreicht, an dem man gegensteuern muss. Das richtige Instrument für Tankentlastungen, das muss man noch besprechen, sagt er. Wir sehen alle, die Spritpreise sind hoch, immer mehr Unsicherheiten im Nahen Osten tragen dazu bei. Ja, oder vielleicht auch die Ölkonzerne, kommt drauf an, wem man so zuhört. Wir hatten schon einen Tankrabatt dieses Jahr, also der Staat hat da auf Spritsteuern verzichtet. Und jetzt soll eben wieder demnächst irgendetwas kommen.
7: Meinung. Das Problem ist ja seit über 6 Monaten das gleiche. Durch Trumps Krieg am Golf sind Diesel und Benzin teuer und werden es wohl bleiben. Dafür kann auch die Bundesregierung erstmal nichts. Doch auf die Frage, ob und wie der Staat denn darauf nun reagieren könnte, antwortet Friedrich Merz mit dem Satz, das genaue Instrumentarium steht noch nicht fest. Aber Moment mal, über das genaue Instrumentarium diskutiert die Bundesregierung doch seit Beginn des Iran-Krieges. Sie hat sogar extra eine Taskforce eingerichtet, die Maßnahmen gegen die hohen Spritpreise prüfen sollte. Und es gibt ja auch welche, die 12-Uhr-Regel an der Tankstelle, ein schärferes Kartellrecht. Im Frühsommer hatten wir einen 2-monatigen Tankrabatt. Doch das Problem ist immer noch da. Tanken ist gerade so teuer wie noch nie. Und die Mitglieder der Koalition üben sich weiterhin im Unterbreiten von Vorschlägen. Der SPD-Finanzminister will die Mineralölkonzerne per Übergewinnsteuer zur Kasse bitten. Die CDU-Wirtschaftsministerin will lieber eine Direktauszahlung für bestimmte Bevölkerungsgruppen. Auch die Forderung nach einem Preisdeckel oder einem erneuten Steuerrabatt an der Zapfsäule sind aus den Reihen der Koalition zu hören. Das ist genau die gleiche Diskussion, wie wir sie schon im April hatten. Es wäre jetzt Zeit, sich ehrlich zu machen. Die Bundesregierung muss eine grundlegende Entscheidung fällen und diese dann auch klar kommunizieren. Will sie sich unabhängiger vom Erdöl machen, zum Spritsparen aufrufen und den Umstieg auf Elektromobilität stärker fördern? Oder will sie vermeintliche Verbrennerenthusiasten nicht verprellen und die hohen Spritpreise irgendwie finanziell abfedern und an anderer Stelle Geld sparen? Beide Varianten würden sowohl auf Zustimmung wie auch auf Ablehnung stoßen. So ist das nun mal bei politischen Entscheidungen. Das genaue Instrumentarium aber nur anzukündigen und vage zu bleiben, kostet mit jeder 100 € Tankfüllung Vertrauen. Und beim Vertrauen läuft der Motor dieser Bundesregierung schon auf Reserve.
0: Ein Kommentar von meinem Kollegen Maximilian Ulrich aus unserem Hauptstadtstudio in Berlin. Perspektiven zu den neuen Spritentlastungsplänen der Bundesregierung. Gestern angekündigt, gibt's heute bei uns im Morgenecho. Und in 45 Sekunden sind unsere Nachrichten um 8 hier für Sie.
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12: Die Nachrichten mit Detlef Dickmann. Guten Morgen. Bundeskanzler Merz fliegt in der kommenden Woche, anders als geplant, nicht zur UNO-Generaldebatte nach New York. Grund sind offenbar die bevorstehenden Landtagswahlen in Mecklenburg-Vorpommern und Berlin. Die CDU muss mit weiteren enttäuschenden Ergebnissen rechnen. Christoph Titz berichtet.
13: Statt Auftritt auf der Weltbühne bleibt Merz in der Hauptstadt. Seine Präsenz sei in Berlin erforderlich, erfuhr das ARD-Hauptstadtstudio. Bereits am frühen Sonntagabend, wenn zu den Wahlen in Mecklenburg-Vorpommern und Berlin die ersten Zahlen vorliegen, kommt Merz in der Berliner CDU-Zentrale mit dem Parteipräsidium zusammen. Dabei sind dann die wichtigsten Christdemokraten aus Bundestag, Bundesregierung und den Ländern. Und dann geht es um eine Reaktion. Und die hängt davon ab, wie groß oder klein der Zahlenwert für die CDU vor dem Prozentzeichen wirklich ist.
12: Verteidigungsminister Pistorius hat sich nach dem Treffen mit seinem US-amerikanischen Amtskollegen Hegseth zufrieden gezeigt. Der SPD-Politiker sagte in Washington, Einigkeit gebe es zum Beispiel beim Umgang mit Russland.
14: Um die Antwort sehr kurz zu machen, we are on the same page. Wir sind auf der gleichen Perspektive, auch Pete Hegseth sieht die Bedrohung, die von Russland ausgeht.
12: US-Verteidigungsminister Hegseth lobte Deutschland für seinen Einsatz in Europa.
15: Deutschland hat eine Führungsrolle übernommen. Wir sehen heute große Fortschritte, die vor der Rückkehr von Präsident Trump ins Amt niemand für möglich gehalten hätte.
12: Zuletzt hatte sich die US-Regierung im Zusammenhang mit dem Iran-Krieg über fehlende Unterstützung der NATO-Partner beschwert. Beide Minister vereinbarten, bei Rüstungsprojekten stärker zusammenzuarbeiten. Bereits zugesagt haben die USA den Verkauf von Tomahawk-Marschflugkörpern an Deutschland. Die Kontrollen an den deutschen Grenzen gehen weiter. Von heute an gilt eine erneute Verlängerung um 6 Monate. So hat es die Bundesregierung entschieden. Markus Ambale, WDR Berlin.
16: Ob auf der Autobahn oder im Zug, die Bundespolizei kontrolliert stichprobenartig, wer nach Deutschland kommt. Dabei sehen die europäischen Regeln eigentlich das freie Reisen im Schengen-Raum vor. Schon zu Zeiten der Ampelregierung führte Deutschland wieder Grenzkontrollen ein. Die schwarz-rote Regierung verschärfte das Vorgehen nochmal. Mit dem Ziel, illegale Migration zu reduzieren und Schleuser zu stoppen. Erst vergangene Woche verwies Innenminister Dobrindt auf sinkende Asylzahlen. Es gibt aber auch viel Kritik an den Grenzkontrollen. In mehreren Gerichtsentscheidungen wurden sie für rechtswidrig erklärt. Und Fachleute verweisen darauf, dass die Zahl der Geflüchteten an den EU-Außengrenzen ohnehin gesunken ist. Zum Beispiel nach dem Sturz des Assad-Regimes in Syrien.
12: Weitere Meldungen jetzt im Überblick. Vor dem Bundesgerichtshof geht es ab heute um milliardenschwere Deals mit Corona-Schutzmasken. In 4 Verfahren streiten Unternehmen mit dem Bund über die Bezahlung. Das Bundesgesundheitsministerium hatte zu Corona-Beginn den unbegrenzten Kauf von FFP2-Masken garantiert, dann aber nicht alle abgenommen. Gerichte in Köln und Bonn haben sich schon damit beschäftigt. Jetzt verhandelt der BGH. Eine von der Houthi-Miliz im Jemen gestartete Drohne ist in Saudi-Arabien auf die Stadt Mekka zugesteuert. Das saudi-arabische Militär habe die Drohne rechtzeitig abgefangen. Zuvor hatten die Behörden vor Luftangriffen in Mekka gewarnt. In Mekka befindet sich das zentrale Heiligtum des Islam. Das von Saudi-Arabien angeführte Militärbündnis kämpft im Jemen gegen die Houthi-Miliz. Das Oberlandesgericht Schleswig-Holstein entscheidet heute endgültig über den Likör ohne Ei. So nennt ein Hersteller seinen veganen Likör. Der Schutzverband der Spirituosenindustrie ist allerdings der Ansicht, dass der Name Likör ohne Ei irreführend ist, weil er an Eierlikör denken lässt. Nach einer Niederlage vor dem Landgericht Kiel ging der Verband in Berufung.
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12: Die britische Organistin Anna Lapwood spielt heute Abend in der Kölner Philharmonie. Sie ist nicht nur Musikerin, sondern auch ein Internetstar. Mehr von Marion Kürlis.
17: Der offiziellen Organistin der Royal Albert Hall in London folgen bei Instagram rund 1,8 Millionen Menschen. Bei TikTok ist sie ähnlich erfolgreich. Schon letzten Sommer war die 31-Jährige in Köln. Ein Gratiskonzert im Dom wollte sie geben. Etwa 13.000 Menschen standen auf dem Domplatz Schlange. Weil der Andrang so groß war, wurden 2 Konzerte draus. Ihr Video von den Proben im leeren Kölner Dom ging viral. Ein Grund für Lapwoods Erfolg ist, dass sie bekannte Filmmusik auf der Orgel spielt. Zu ihrem Konzertrepertoire gehören Filmsoundtracks von Größen wie Hans Zimmer oder John Williams. Heute in Köln spielt sie beispielsweise Zimmerstücke aus den Filmen Interstellar und The Da Vinci Code. Das Kölner Konzert ist ausverkauft.
12: Das Wetter in Nordrhein-Westfalen, letzte Schauer aus der Nacht ziehen ab. Am Vormittag ist es längere Zeit trocken mit Sonne und Wolken im Wechsel. Später bilden sich dann wieder einzelne Schauer und kurze Gewitter. In Bad Berleburg 17, in Mahl 19 und in Münster 20 Grad. Morgen zunächst weitgehend trocken mit wechselnder Bewölkung. Zum Abend zieht dann Regen auf 17 bis 20 Grad. Das war WDR aktuell. WDR 5, die Verkehrslage. A3 Arnheim Richtung Köln zwischen Kreuz Oberhausen und Duisburg-Wedau. 15 Minuten plus 8 Kilometer stockender Verkehr. Die A40 Essen Richtung Dortmund ist zwischen Dreieck Bochum West und Bochum Zentrum wegen Bauarbeiten bis Ende nächster Woche gesperrt. A40 Dortmund Richtung Duisburg zwischen Dreieck Bochum West und Dreieck Essen Ost. 10 Minuten plus 5 Kilometer stockender Verkehr. A46 Brilon Richtung Arnsberg-Neheim zwischen Arnsberg-Altstadt und Neheim Süd. 10 Minuten plus 3 Kilometer Stau. Und A46 Wuppertal Richtung Düsseldorf zwischen Wuppertal-Katernberg und Hahn-Ost. 10 Minuten plus 5 Kilometer stockender Verkehr.
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0: Guten Morgen, Robert Meyer ist hier. Schön, dass Sie bei uns sind. Wir briefen Sie durch diesen Morgen. Im Wetter haben Sie gerade gehört, heute ist Ihr Balkonkraftwerk, wenn Sie eins haben, ja, eher Deko als Strommaschine. Aber war ja ein sonniger Sommer bis jetzt und für viele, die kein Dach besitzen, sind die Dinger der Gamechanger, ja. Es gibt nur jetzt Streit zwischen Vermietern und Mietern darüber, was man da einfach so installieren darf ohne Genehmigung. Wir hören rein, vor 8:30. Und wir müssen über Hunde reden, ja, vor allem falls Sie überlegen, sich einen anzuschaffen. Erst Hund oder Neuhund. Gestern hat der Kanzler gesagt, wir müssen handeln. Ja, und er meinte die Spritpreise, die gerade in der letzten Zeit nochmal echt draufgegangen sind. Es gab ja schon mal einen sogenannten Tankrabatt dieses Jahr. Da hat die Bundesregierung auf Energiesteuern verzichtet. Und jetzt kommt die Diskussion wieder hoch. Sollte man sagen, Sprit ist halt gerade teuer, so wie Mietpreise und es gibt ja auch keinen Mietrabatt. Oder ist das so ein akutes Sonderproblem, dass man ja vor allem den Autofahrern mit weniger Geld helfen muss? Die schwarz-rote Koalition scheint sich für Letzteres entschieden zu haben. Und mein Kollege Dietrich Karl Meurer erklärt jetzt mal, was da gehen könnte. Danach wollen wir das bewerten mit einem Wirtschaftswissenschaftler.
18: Darauf warten viele Autofahrer sehnlichst. Bundeskanzler Friedrich Merz stellt wegen der hohen Spritpreise Entlastungen in Aussicht. Wie die aussehen, lässt er allerdings noch offen.
19: Das genaue Instrumentarium steht noch nicht fest. Sie können aber davon ausgehen, dass wir sehr bald einen Vorschlag dazu vorlegen werden.
18: Ursache für die hohen Spritpreise sind vor allem die Folgen des Krieges im Nahen Osten. Beschädigte Raffinerien und gestörte Transportwege haben Öl und Kraftstoffe auf dem Weltmarkt verknappt. Die Bundesregierung hat bereits reagiert. Seit April dürfen Tankstellen ihre Preise grundsätzlich nur noch einmal am Tag erhöhen. Außerdem erhielt das Bundeskartellamt zusätzliche Befugnisse gegen mögliche Preistreiberei. Dass eine neue Entlastung finanziert werden muss, spielt auch in der Debatte innerhalb der Koalition eine wichtige Rolle. Finanzminister Lars Klingbeil beobachtet, dass die Preise für Benzin und Diesel zuletzt deutlich stärker zugelegt haben als die für Rohöl. Für den SPD-Politiker ist das ein Hinweis darauf, dass die Mineralölkonzerne von der Krise profitieren.
20: Wir sehen, dass die Konzerne die Krise ausnutzen und hier die Abzocke vorantreiben.
18: Nach Vorstellung Klingbeils sollen europaweit Krisengewinne abgeschöpft werden und die Einnahmen an Verbraucher zurückfließen. Amon Zorn ist Vizechef der SPD-Fraktion im Bundestag und Mitglied der koalitionsinternen Taskforce Spritpreise. Er erklärt die Vorstellungen der Sozialdemokraten.
21: Die Übergewinnsteuer, da geht es darum, die Krisenprofite, die in der Vergangenheit entstanden sind, abzuschöpfen. Und der Preisdeckel, eine Preisobergrenze, da geht es darum, zu begrenzen, wie hoch die Spritpreise steigen dürfen.
18: Einen Preisdeckel machen Länder wie Belgien und Luxemburg vor. Nach Ansicht Zorns könnte die Übergewinnsteuer zusätzliche Spielräume schaffen. Kanzler Merz lehnt die Forderung nach einer solchen Steuer dagegen ausdrücklich ab. Der CDU-Chef sieht keine ausreichende faktische und rechtliche Grundlage. Zudem warnt er vor zusätzlichen Belastungen für die Raffinerien.
19: Diese Raffinerien stehen selbst unter erheblichem wirtschaftlichen Druck. Wir müssen umgekehrt ein hohes Interesse daran haben, dass wir in Deutschland Raffinerien behalten. Und das werden wir nicht schaffen, wenn wir jetzt diese Unternehmen, die selbst erhebliche Schwierigkeiten im Markt haben, auch noch zusätzlich besteuern.
18: Die Union setzt stattdessen auf andere Instrumente. Wirtschaftsministerin Katharina Reiche von der CDU schweben Direktzahlungen für Menschen mit niedrigen Einkommen vor. Und der Energieexperte Andreas Lenz von der CSU verweist auf die zeitweise Steuersenkung im Frühjahr und sagt,
22: der Staat muss aus meiner Sicht in erster Linie die staatlichen Preisbestandteile senken. Das heißt, die Energiesteuer, aber auch die CO2-Abgabe stehen hier zur Disposition, damit der Sprit wieder bezahlbar wird.
18: Die Vorstellungen in der schwarz-roten Koalition gehen auseinander. Doch der Druck auf die Politik ist hoch. Tanken ist in Deutschland derzeit so teuer wie nie. Friedrich Merz sieht Handlungsbedarf.
19: Für viele Menschen, die täglich das Auto brauchen, ist eine Belastungsgrenze erreicht.
18: Welche Entlastung kommt, darüber dürfte zumindest am Rande der heutigen Kabinettssitzung gesprochen werden.
0: Mitgehört hat Klaus-Jürgen Gern, Wirtschaftswissenschaftler am Kieler Institut für Weltwirtschaft. Guten Morgen bei WDR 5.
2: Schönen guten Morgen.
0: Glauben Sie, der Tankrabatt 2.0 kommt?
2: Es ist gegenwärtig schwer zu sagen. Es ist die Maßnahme, die sich am einfachsten umsetzen lässt. Sie ist aber sehr teuer und die Finanzen sind eng. Und sinnvoll ist sie im Grunde auch nicht. Ich erwarte eigentlich nicht, dass es nochmal in der gleichen Form kommt. Aber da andere Vorschläge sehr viel komplizierter umzusetzen sind, besteht schon eine gewisse Neigung vieler Politiker dazu, diese schnelle Lösung zu wählen. Es wäre aber nicht vernünftig.
0: Okay, was meinen Sie damit? Sagen Sie, der Tankrabatt wäre nicht vernünftig oder wir sollten überhaupt nichts machen? Also ne, wenn der Kanzler jetzt sagt, wir müssen da handeln, die Spritpreise sind zu hoch, sagen Sie dann auch, müssen wir oder sagen Sie, nee, generell
2: also gar nichts? Gar nichts zu machen würde ich vielleicht auch nicht empfehlen, aber dieser Tankrabatt ist eben nicht zielgenau. Er entlastet im Wesentlichen Personengruppen, die zusätzliche Last durchaus tragen können, auch wenn sie unangenehm, manchmal auch ein wenig schmerzhaft und belastend ist, aber sie ist nicht existenzbedrohend. Und wir müssen ja im Hintergrund immer sehen, dass das ökonomische Problem darin besteht, dass wir weltweit zu wenig Erdöl haben für den Verbrauch, den wir gewohnt sind. In so einer Situation steigt der Preis, um Angebot und Nachfrage in Einklang zu bringen, das heißt, die Nachfrage zu senken. Und wenn wir dieses Preissignal dämpfen, zum Beispiel dadurch, dass wir Steuern senken, dann wird die Anpassung nicht stattfinden. Die Nachfrage bleibt hoch, dann wird am Ende auch der Ölpreis nur noch weiter steigen und die Steuergelder, die wir den Menschen eigentlich zugedacht haben, landen ganz am Ende in den Taschen der Ölproduzenten.
0: Okay, also ich höre bei Ihnen raus, insofern, das Instrument, was Sie ziehen würden, wäre hauptsächlich Sprit sparen.
2: Das ist die natürliche Reaktion, die gefordert ist auch, die wir am Ende erreichen müssen, dass wir weniger verbrauchen und dazu müssen diese Preissignale eben wirken. Nun gibt es natürlich Leute, die sind an der Belastungsgrenze tatsächlich angelangt und auf Sprit angewiesen, wobei das möglicherweise eine kleinere Gruppe ist, als man denkt, denn gewisse Anpassungen sind immer möglich. Ich bin selber betroffen und kann das deswegen sagen, auch wenn ich keinen Bahnhof im Ort habe, in einer geringeren Entfernung ist dann einer, den man nutzen könnte. Das ist umständlich, das kostet Zeit und Nerven, aber es ist möglich, dann auch den Benzinverbrauch so zu reduzieren, dass die Kosten für Benzin gar nicht weiter steigen.
0: Sie sind kein Politiker, der jetzt am Wochenende wieder zwei Landtagswahlen vor der Brust hat. Aber was wäre denn dann für Sie gerade so die richtige Botschaft an Menschen, die Auto fahren, die vielleicht wirklich nichts zu verschenken haben am Monatsende? Sollte sich der Kanzler dann also hinstellen und sagen, sorry, wir müssen einfach zusammen Sprit sparen?
2: Ja, ich glaube, das wäre eigentlich die richtige Botschaft. Sorry, die Situation ist so, sie kommt von außen. Wir können in Deutschland jetzt nicht diese Notwendigkeit eliminieren durch staatliche Zuschüsse. Und dann muss man den Leuten auch mal etwas zumuten. Der Markt tut es und die Erfordernisse tun es und nicht die Politik eigentlich.
0: Aber
2: so, und dann gibt es natürlich Gruppen von Personen, aber auch Unternehmen, die doch Unterstützung brauchen, weil sie in einer hoffentlich nur temporären Knappheitslage und Preiserhöhungsphase über Gebühr belastet sind und Schaden zu nehmen drohen.
0: Ja.
2: Und
0: vielleicht gibt's aber auch Unternehmen,
2: muss man gezielt erreichen.
0: Genau, aber vielleicht gibt es ja auch Unternehmen, die was abgeben müssten. Also ich habe

0: da muss man sich dann auch Gedanken machen, wie man mit einer solchen Situation umgeht. Und darüber hinaus ist natürlich die Übergewinnsteuer auch juristisch sehr fragwürdig. Sie ist wieder einkassiert worden beim letzten Mal. Und da ist es dann dazu gekommen, dass die geplanten Steuereinnahmen wieder zurückgegeben werden mussten. Da muss man dann auch auf dieser Seite sehr aufpassen.
1: Sagt Jürgen Gern, Wirtschaftswissenschaftler am Kieler Institut für Weltwirtschaft. Danke fürs Reden bei WDR 5.
0: Sehr gerne.
1: Über das, was kommen könnte in Sachen Spritpreisentlastung, über die Sinnhaftigkeit des Ganzen aus seiner Sicht. Das Gespräch geht ins Netz, wdr5.de. Da können Sie es nochmal hören oder weiterschicken an Menschen mit oder ohne Auto, die das interessieren könnte. 16 Minuten nach 8.

0: In 11 Minuten haben wir 8:30, jetzt wieder R5. Es gibt hier in NRW 2 Millionen ganz feine. Ganz feine gibt es. 2 Millionen ganz feine. Wir reden über Hunde. So viele sind das mittlerweile. Die Zahl hat zugenommen über die Jahre. Ist auch eine Folge von Corona. Ne? Wenn schon Lockdown, dann nicht nur mit Menschen. Problem nach der Pandemie, als das Leben wieder losging, da sind dann viele Hunde im Tierheim gelandet. Und das ist nur ein Thema. Sie sehen bestimmt auch ab und zu Menschen, die ja überfordert sind von ihren Hunden. Oder umgekehrt. Die SPD in NRW will da jetzt ran und wünscht sich einen Hundeführerschein, einen sogenannten Sachkundenachweis, und zwar für alle neuen Hundehalter. Also verpflichtende Infoveranstaltungen zu Hundehaltung, Rassen, Aufwand und dann auch mit einer Art Prüfung. Mein Kollege Moritz Börner hat dazu Meinungen organisiert.
1: Eine Hundewiese in einem Düsseldorfer Stadtpark. Bei strahlendem Sonnenschein tollen Hunde in dem eingezäunten Bereich herum, holen Stöckchen oder jagen einander über den Platz. Auch Linus ist dabei, ein West Highland Terrier, ein kleiner Hund. Und für genau solche Vierbeiner will die NRW-SPD jetzt einen Sachkundenachweis einführen. Heißt, wer den Kauf eines Hundewelpen plant, muss erst eine Art Eignungsprüfung ablegen. Kirsten Freund, die Besitzerin von Linus, findet das richtig.
2: Ich finde die Idee gut, ja. In der Stadt ist es sehr wichtig, dass die Hunde sich gut benehmen. Dass sie wissen, dass man auf Radfahrer zum Beispiel Acht geben muss, auf Jogger, dass sie auch andere Hunde nicht angehen. Es gibt auch Menschen, die lassen die Hunde an sehr langen Leinen.

0: Hundebesitzerin Irina Hedrich, deren weißbraun gescheckter Chromvorländer auf den Namen Flocke hört, ist sich dagegen nicht ganz sicher, ob ein Sachkundenachweis wirklich nötig ist.
1: Bei diesen ganz kleinen, ja, ich weiß es nicht, ob das jetzt bei kleineren nötig ist. Man sollte immer den Umgang mit Hunden kennen.
0: Bisher gibt es den Sachkundenachweis nur für große Hunde, die mindestens 20 Kilo wiegen oder eine Schulterhöhe von 40 Zentimetern haben. Besitzer von sogenannten Listenhunden, also Kampfhunden, müssen zusätzlich diverse Auflagen erfüllen, etwa ein polizeiliches Führungszeugnis vorlegen. Martina Wille ist Hundetrainerin und betreibt eine Hundeschule. Sie findet es sinnvoll, dass auch Besitzer von kleinen Hunden einen Sachkundenachweis erbringen müssen.
2: Wenn man auch so ein bisschen weiß, Hundekot oder sowas sollte ja eigentlich selbstverständlich sein, dass es weggemacht wird, ist es aber leider in der Realität nicht. Oder Hunde frei laufen zu lassen, wo es überhaupt nicht erlaubt ist, Naturschutzgebiet, Einkaufszentren, also davor in den Fußgängerpassagen. Leider gibt es da immer wieder Hundehalter, die diese Grundregeln des Zusammenlebens einfach missachten.
0: Bisher besteht der Nachweis aus 30 Fragen, von denen 20 richtig beantwortet werden müssen. Hundetrainerin Martina Wille glaubt, dass das nicht reicht. Um verantwortungsvollen Umgang mit Hunden zu erlernen, sei auch Praxisunterricht notwendig.
2: Dass man vielleicht sagt, man läuft vielleicht 1-2 Stunden auch mal in der Hundeschule mit, ne, mit dem Hund, dass man mal sieht, wie verhalten die sich denn eigentlich und muss ich jetzt den Hund zurückrufen oder nicht? Wie kann ich es erkennen? Was mache ich, wenn der Hund an der Leine ist? Da wäre schon besser, dass man in der Praxis vielleicht auch noch durchaus vielleicht 1-2 Stunden ja, Praxiserfahrung hat.
0: Mit dem Sachkundenachweis will die SPD auch die Tierheime entlasten. Die Sozialdemokraten gehen davon aus, dass viele Menschen beim Kauf gar nicht so richtig wissen, wie viel Arbeit ein Hund bedeutet. Hundebesitzerin Heidi Zupack, deren Mischling Whisky ebenfalls auf der Hundewiese in dem Düsseldorfer Park spielt, bezweifelt, dass da ein Sachkundenachweis hilft.
3: Ich weiß es nicht, ob man es lernt durch einen Nachweis, dass die Verantwortung für ein Tier ein Leben lang ist. Das wäre genau wie mit Kindern. Ja, es gibt Menschen, die sind verantwortungsvoll und natürlich sollte jeder, der einen Hund sich anschafft, sich vorher informieren. Ich glaube, sie werden die Tierheime nicht entlasten, indem sie das machen. Das ist mein Gefühl.
4: Sachkundenachweise für alle zukünftigen Hunde. Ein Vorschlag der SPD-NRW ist ein gutes Diskussionsthema für Ihren Morgen. 8.23 Uhr, hier ist Inga Hinkamp aus unserem Wetterteam. Guten Morgen.
5: Schönen guten Morgen.
4: Hundemensch oder Katzenmensch, nicht nachdenken, aus dem Bauch.
5: Nix. Mensch.
4: So. Ich hoffe, das ist nicht die Antwort auf die Frage, wie das Wetter heute wird.
5: Nee, das ist für alle Lebewesen recht tauglich. Da draußen kann man auch gut eine Runde Gassi gehen. Heute ist es kühler als gestern, mehr als 14 bis 20 Grad, allerhöchstens mal 21 Grad erreichen wir heute nicht. Und wir haben jetzt gerade noch in der Osthälfte Nordrhein-Westfalens ein paar Schauer, aber die ziehen jetzt demnächst über Weser- und Rothaargebirge ab. Vom Rheinland her wird es jetzt auch schon etwas sonniger, freundlicher. Das heißt, erstmal ist es dann auch noch trocken in Nordrhein-Westfalen, weitgehend trocken. Ab heute Mittag bilden sich dann aber wieder mehr Schauer und die können dann vor allem zum Abend hin auch gewitterig sein.
4: Und die nächsten Tage?
5: Es bleibt jetzt so leicht durchwachsen. Morgen ist es tagsüber mal trocken, da zieht dann abends neuer Regen rein. Freitag kann zwischendurch mal ein bisschen regnen. Es gibt auch immer wieder sonnige Abschnitte, also unaufgeregtes, manchmal etwas nasses Spätsommerwetter bei Temperaturen um 20 Grad.
4: Inga Hinkamp mit dem Wetter. WDR 5 ist ihr hier. Wie oft saßen Sie eigentlich schon im Freundeskreis zusammen, haben sich aufgeregt vielleicht über ein gesellschaftliches Thema und irgendwann kam dann dieser Satz, wir müssten dazu eine Selbsthilfegruppe gründen. Wir nutzen dieses Wort schon ganz gerne, um unseren persönlichen Tageswahnsinn zu kommentieren. Und heute wollen wir denen zuhören, die das ernst meinen. Menschen, die in Selbsthilfegruppen sind, weil heute der bundesweite Tag der Selbsthilfe ist. Organisationen rufen den aus, um zu sagen, wie solche Gruppen Menschen helfen können. Es kann ja um vieles gehen, um psychische Probleme, um Traumaerfahrungen, Sucht, harte Lebensumstände. Und das bespricht man dann eben mit mehreren. Wie sieht das denn aus heute genau in dieser Zeit, in der wir gerade leben? Das habe ich besprochen mit Anne Kaiser. Sie leitet das Selbsthilfenetzwerk COSCON in NRW, das informiert und Angebote vermittelt. Und das Erste, was ich verstanden habe, meine Beispiele gerade, sind ein absoluter Bruchteil.
6: Also Sie können wirklich davon ausgehen, dass wir in Nordrhein-Westfalen rund 10.000 Selbsthilfegruppen haben, die sich tatsächlich zu rund 700 unterschiedlichen somatischen Erkrankungen, zu Suchterkrankungen, zu psychischen Erkrankungen und zu sozialen Themen zusammentun.
4: Okay, also und wenn jetzt jemand sagt, es gibt so irgendwelche Klassiker, Selbsthilfegruppen, ne, wie man sie auch aus den Filmen kennt, sind immer irgendwie gleich, dann würden Sie sagen, nee, also es gibt das so viel, da kann man nicht von pauschalen Dingen sprechen.
6: Absolut. Eine Selbsthilfegruppe ist geeignet, sagen wir, sobald Menschen ein Problem oder eine Erkrankung haben und sich dazu mit anderen zusammentun wollen. Und das kann alles sein. Das kann Kleptomanie sein oder Stalking, das kann eine Lebensmittelunverträglich sein, das kann alles sein.
4: Wovon lebt eine Selbsthilfegruppe? Viele werden sowas noch nicht gemacht haben und fragen sich, wie sieht das denn so im Innersten aus?
6: Da kommen Menschen freiwillig zusammen. Selbsthilfe kann nicht verordnet werden. Und eine Selbsthilfegruppe lebt davon, dass alle auf Augenhöhe und respektvoll miteinander umgehen. Es gibt keine Experten, es gibt keine professionelle Leitung auf Dauer. Selbsthilfegruppen können Referenten mal einladen. Sie können Unterstützung holen von der Selbsthilfekontaktstelle vor Ort. Aber im Grunde ist es die Eigenständigkeit der Menschen, die ja auch dazu führt, dass eine Selbsthilfegruppe bei den Einzelnen viel Selbstwirksamkeit auch erzielt.
4: Man könnte sagen, wo Sie auch das Wort Professionalität schon reinbringen, wer ein Problem hat, sollte eine Therapie machen, weil es wichtig ist, individuell auf die Person einzugehen. Das ist ja sicherlich auch ein Vorteil gegenüber der Selbsthilfe. Aber umgekehrt, kann Selbsthilfe etwas, das eine 1-zu-1-Therapie nicht kann?
6: Absolut. Es ist etwas anderes. Eine Selbsthilfegruppe ist keine medizinische Versorgung. Sie ist keine Behandlung, sie ist keine Therapie. Sondern sie ist 1-zu-1 auf Augenhöhe ein Austausch von Erfahrungen. Und wir wissen seit Jahrzehnten, dass das richtig gut klappt und dass das große Effekte hat für die Menschen. Sind Sie interessiert zu hören, was für Effekte?
4: Absolut. Meine nächste Frage wäre das gewesen. Ich wollte Ihnen zu Ende zuhören, aber das wäre genau das Ding. Wie oft gehen Leute da raus und sagen, Mensch, das hilft mir hier wirklich, das hat mir wirklich geholfen?
6: Also wenn die Gruppe einigermaßen harmoniert, gut tickt, wenn die Menschen gut miteinander kommunizieren, ne? Also das ist natürlich immer auch der menschliche Faktor, dann gehen Engagierte, behaupte ich, häufig nach Hause und sind sehr zufrieden. Studien zeigen, dass Menschen, die in einer Selbsthilfegruppe sich zusammengetan haben, dass die erheblich besser abstinent bleiben.
4: Hat sich Selbsthilfe verändert? Also die Themen, Sie sagen ja, es sind so viele, aber sehen wir einen anderen Schwerpunkt vielleicht heute in diesen Zeiten als früher?
6: Also erstmal können wir feststellen, dass wir eine unglaubliche Steigerung von psychischen Themen haben. Die psychischen Themen nehmen immer mehr zu in der Selbsthilfe. Und was heute besonders aktuell ist, Selbsthilfe wird auch zunehmend angefragt wegen Einsamkeit, beziehungsweise Menschen, die in einer Selbsthilfegruppe sind, egal mit welcher Krankheit oder Sucht, die haben ja Zugehörigkeit. Die erleben sich in einer Gruppe und Selbsthilfe an sich ist ein gutes Mittel gegen Einsamkeit. Und ganz aktuell, wir schätzen Selbsthilfe, weil sie demokratisch ist, weil sie die Vielfalt schätzt, weil sie respektvoll und auf Augenhöhe konzipiert ist.
4: Sagt Anne Kaiser vom Selbsthilfenetzwerk COSCON in NRW. Ja, die sind großer Fan davon, dass heute zum zweiten Mal der bundesweite Tag der Selbsthilfe ausgerufen wird von verschiedenen Initiativen. Wir sind im WDR5 Morgenecho. Unsere Nachrichten um 8:30 warten.
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12: Die Nachrichten mit Detlef Bickmann. Guten Morgen. Bundeskanzler Merz hat einen wichtigen internationalen Auftritt abgesagt. Er fliegt in der kommenden Woche nicht zur Generaldebatte der Vereinten Nationen nach New York. Aus Regierungskreisen hieß es, seine Anwesenheit sei wegen der innenpolitischen Debatten in Berlin erforderlich. Dietrich Karl Meurer, WDR Berlin.
13: Merz hatte ursprünglich geplant, bei den Vereinten Nationen zu sprechen. Der CDU-Chef steht nach dem Wahldebakel seiner Partei in Sachsen-Anhalt unter Druck. In der Partei wird vereinzelt über einen Wechsel an der Spitze diskutiert. Am Sonntag wird zudem in Mecklenburg-Vorpommern und Berlin gewählt. Noch am Wahlabend will Merz mit dem CDU-Präsidium über die Ergebnisse beraten. Für die folgenden Tage sind weitere Sitzungen der Parteigremien geplant.
12: Am Bundesgerichtshof geht es heute um die Maskenkäufe der Bundesregierung in der Corona-Zeit. Mehrere Lieferanten klagen gegen das Gesundheitsministerium. Das hatte in der Pandemie erst viele Schutzmasken bestellt, wollte aber später nicht alle abnehmen. Antonetta Stefani berichtet.
14: Es meldeten sich allerdings viel mehr Lieferanten als gedacht. Fast 6 Milliarden Masken wurden in kürzester Zeit geliefert. Das Ministerium zog die Reißleine, trat von einigen Verträgen zurück und zahlte nicht. Zum Beispiel, weil die Masken Mängel hatten oder zu wenige geliefert wurden. Eine Gelegenheit, Masken nachzuliefern, gab der Bund den Lieferanten nicht. Dagegen klagten viele der Lieferanten. 4 dieser Klagen verhandelt heute der Bundesgerichtshof in Karlsruhe. Kommt das Gericht zum Ergebnis, dass der Bund alle ausstehenden Maskenverträge noch begleichen muss, drohen Kosten in Milliardenhöhe.
12: Das Ozonloch über der Antarktis ist weiter geschrumpft. Laut Weltwetterorganisation hat es jetzt ähnliche Ausmaße wie Anfang der 90er Jahre. Michael Treiß erklärt, woran das liegt.
15: Das liegt vor allem am weltweiten Verbot von umweltschädlichen FCKW-Gasen Ende der 1980er Jahre. Bis dahin kamen diese Stoffe zum Beispiel in Kühlschränken oder Spraydosen vor und sie haben die Ozonschicht zerstört. Passend zum heutigen Weltozontag sagt die Weltwetterorganisation, die Entwicklung sei ein gutes Zeichen und in den nächsten Jahrzehnten werde sich die Ozonschicht vollständig erholen. Die schützt uns vor gefährlicher UV-Strahlung der Sonne, die zum Beispiel Hautkrebs verursachen kann. Trotzdem bleibt die UV-Strahlung aber ein Problem. Das liegt aber nicht am Ozonloch, sondern am Klimawandel. Mehr Hitze und Trockenheit bringen weniger Wolken und mehr Sonnenschein. Also gibt es auch mehr UV-Strahlung. Die ist in Europa seit den 1990ern gestiegen um 20%.
12: Weitere Meldungen jetzt im Überblick. Die Medizinethikerin Alena Büchs hat den Chefs führender KI-Firmen Verlogenheit vorgeworfen. Das ehemalige Mitglied des Ethikrates sagte der katholischen Nachrichtenagentur, die Unternehmen hätten sich in der Vergangenheit massiv gegen eine Kontrolle von KI gewehrt. Jetzt warnten sie vor den Risiken. Nach Ansicht von Büchs sind die Unternehmen ihrer Verantwortung in keiner Weise nachgekommen. Die Landesregierung bringt heute den NRW-Haushalt für das kommende Jahr in den Landtag ein. Er umfasst gut 115 Milliarden Euro und ist damit der bislang größte. Für die Kommunen sind rund 800 Millionen Euro mehr vorgesehen. Größter Posten im Landeshaushalt NRW bleiben die Ausgaben für Bildung. Balkonkraftwerke sollen helfen, die Energiewende voranzutreiben. Auch Mieter haben ein Recht darauf. Offenbar stellen sich aber manche Vermieter quer. Deswegen klagt die Deutsche Umwelthilfe jetzt konkret gegen die Wohnungsfirma Vonovia. Die Umweltorganisation findet, Vonovia stellt zu viele Regeln auf, wenn Mieter ein Balkonkraftwerk installieren wollen.
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12: US-Präsident Trump hat die sofortige Schließung des renommierten Kennedy Centers in Washington bekannt gegeben. Er versucht seit Jahren, der Kultureinrichtung seinen Namen zu geben. Samuel Jakisch, WDR Washington.
16: Ende vergangenen Jahres hatte der von ihm eingesetzte Vorstand das Haus in Trump Kennedy Center umbenannt. Ticketverkäufe und Spenden brachen daraufhin ein. Für das laufende Geschäftsjahr rechnet das Kulturzentrum für Konzerte, Tanz und Theater mit einem Defizit von rund 23 Millionen Dollar. Der Vorstand des Kennedy Centers erklärte am Montag, US-Präsident Trump, der zugleich Vorsitzender des Gremiums ist, sei der einzige, der das vom Bankrott bedrohte Kulturzentrum in der US-Hauptstadt retten könne. Kritiker widersprechen dieser Begründung. Die selbst verschuldete Finanznot werde als Druckmittel für die Umbenennung genutzt, sagen Anwälte der demokratischen Abgeordneten Joyce Beatty. Sie klagt seit Monaten gegen die Umbenennung des Kennedy Centers.
12: Das Wetter in Nordrhein-Westfalen, letzte Schauer aus der Nacht ziehen ab. Am Vormittag ist es längere Zeit trocken mit Sonne und Wolken im Wechsel. Später bilden sich dann wieder einzelne Schauer und kurze Gewitter. In Gummersbach 17, in Hattingen 19 und in Ebenbüren 20 Grad. Morgen zunächst weitgehend trocken mit wechselnder Bewölkung. Zum Abend zieht Regen auf 17 bis 20 Grad. Das war WDR aktuell. WDR 5, die Verkehrslage. A3 Arnheim Richtung Köln zwischen Kreuz Oberhausen und Kreuz Kaiserberg. 15 Minuten plus 8 Kilometer stockender Verkehr. A4 Olpe Richtung Aachen zwischen Kreuz Köln Ost und Kreuz Köln Süd. 10 Minuten plus 4 Kilometer stockender Verkehr. Die A40 Essen Richtung Dortmund ist zwischen Dreieck Bochum West und Bochum Zentrum wegen Bauarbeiten bis Ende nächster Woche gesperrt. A42 Kamp-Lindfort Richtung Dortmund zwischen Gelsenkirchen-Schalke und Kreuz-Herne 15 Minuten plus 5 Kilometer Stau. Und zuletzt A46 Heinsberg Richtung Düsseldorf zwischen Jüchen und Kapellen etwa 20 Minuten plus 4 Kilometer Stau nach einem Unfall.
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4: Guten Morgen, Robert Meyer ist hier. Ein Auge haben wir ja immer auf dem Terminkalender des Kanzlers. Ja, weil wir Ihnen ja auch immer sagen wollen, was in der Politik so passiert. Gestern sind wir mal kurz mit beiden Augen auf dem Terminkalender hängen geblieben von Friedrich Merz, weil da was rausgeflogen ist. Er fährt nächste Woche nicht zu den Vereinten Nationen wie geplant. Besonders brisant, weil ja an diesem Sonntag zwei Landtagswahlen sind und es interne CDU-Diskussionen gibt um die Zukunft des Kanzlers. Also jetzt gleich unser Reporter dazu und danach auch Perspektiven in der Medienschau. Aber erstmal müssen wir über die Spritpreise reden. Vielleicht ja auch unter dem Druck der kommenden Wahlen, sagt der Kanzler gestern, wir müssen jetzt was Neues machen als Regierung. Ich meine, klar, wenn der Liter heute 2 Euro kosten würde, wäre das ein großer Sprung nach unten. Da sind wir angekommen. Es gab im Frühjahr schon mal einen Tankrabatt und danach hieß es aus der Bundesregierung, nochmal wollen wir sowas nicht. Aber gestern hieß es eben, wir müssen handeln. Mein Kollege Jan-Friedrich Willems ist in unserem Hauptstadtstudio. Ich habe ihn vorhin gefragt, was denn da jetzt kommen könnte. Neuer Tankrabatt oder andere Modelle?
17: Also den Tankrabatt halte ich mal für eher unwahrscheinlich. Der hat letztes Mal schon extrem viel Geld gekostet, 1,6 Milliarden Euro. War also eine sehr teure Maßnahme bei einem sehr angespannten Haushalt. Er hat keine Anreize gesetzt, sparsamer zu fahren oder auf Bus und Bahn umzusteigen. Er hat das Problem steigender Lebensmittelkosten völlig ignoriert. War auch ein Geschenk mit der Gießkanne, also für alle, egal ob man es jetzt geldtechnisch nötig hat oder nicht. Also ich glaube, das ist abgekatert. Das wird nicht mehr nochmal, da wird nicht einmal wiederkommen, dieser Tankrabatt. Es gibt andere Möglichkeiten, die im Spiel sind, wie zum Beispiel ein Spritpreisdeckel, also dass der Staat mit den Mineralölkonzernen einen Höchstpreis für Sprit aushandelt. Mhm. Es gibt auch die Möglichkeit, Direktzahlungen zu machen an die Bürger, die es wirklich am nötigsten haben. Also da sind ein paar andere Sachen im Spiel, die eher, glaube ich, kommen könnten als der Tankrabatt.
4: Gestern Abend schlägt der SPD-Umweltminister Carsten Schneider unter anderem das hier vor.
18: Natürlich auch die enormen Gewinne, die derzeit gemacht werden bei BP, bei Total, bei den anderen, die abzuschöpfen und viel stärker mit dem Kartellrecht da reinzugehen, als es bisher in Deutschland der Fall ist.
4: So, aber Katharina Reiche, CDU-Wirtschaftsministerin, hat dieses Jahr gesagt, Zitat, ich erteile der Übergewinnsteuer eine klare Absage. Wird das zum nächsten Streit?
17: Ja, es ist quasi schon der nächste Streit. Es wird ja auch schon länger diskutiert, ob man diese Übergewinnsteuer überhaupt einführen kann. Das Problem ist halt, dass die Übergewinnsteuer eine sehr schwierig berechnende Steuer wäre. Man müsste auch sehr genau reingehen, dass man das rechtssicher hat, weil es wird auch noch gegen alte Übergewinnsteuern aus dem Jahr 2022 wieder laufen noch Gerichtsverfahren. Insofern ist man da relativ hart im Wirtschaftsministerium, hält das für keine besonders gute Idee. Auf der anderen Seite gibt es aber auch aus der CDU, speziell vom Arbeitnehmerflügel, von der CDA in der CDU, die Ansage, dass man natürlich ein bisschen mehr schauen müsste, wer nimmt denn jetzt gerade das ganze Geld mit eigentlich, weil natürlich die Spritpreise höher gestiegen sind, als der Ölpreis das eigentlich vermuten lassen würde. Mhm. Insofern muss man da schauen, was da eventuell ein Ausgleichsmechanismus wäre, wenn es halt nicht zu einer Übergewinnsteuer käme, was die Wirtschaftsministerin bereit wäre, im Gegenzug zu geben.
4: Also wir fragen uns heute weiter, was könnte da kommen und auch wie schnell. Zum Schluss noch ein Themenwechsel. Gestern Abend erfahren wir, Friedrich Merz lässt die Gelegenheit sausen, auf der großen Weltbühne aufzutreten. Er wollte eigentlich nächste Woche zur Generalvollversammlung der Vereinten Nationen reisen, machte aber jetzt nicht, weil seine, Zitat, Präsenz in Berlin erforderlich ist. Was heißt das?
17: Das heißt, dass echt Druck auf dem Kessel ist mittlerweile. Ist eine Plattitüde, aber es ist gerade innerhalb dieser drei Landtagswahlen, die sehr nah aufeinander folgen, eine absolute Wahrheit. Er ist angezählt, der Kanzler, speziell nach der letzten Wahl. Das war zwar absehbar, dass die nicht gut für die CDU ausgeht, aber jetzt stehen ja noch die Wahlen in Mecklenburg-Vorpommern und in Berlin an. Und wenn das ähnlich schlecht ausginge, und in Mecklenburg-Vorpommern hört man ja schon die Unkenrufe, dass es eventuell die 5%-Hürde schon zu einem Problem werden könnte für die CDU, dann muss der Kanzler natürlich vor Ort sein. Selbst wenn er nicht viel an den Landtagsergebnissen ändern kann, aber es würde doch einfach sehr schlecht aussehen, wenn in so einer essentiellen Krise der Kanzler einfach nicht vor Ort wäre und, auch wenn es wichtig ist, aber dann irgendwo in New York rumjetten würde.
4: Die Frage ist also schon, ob Friedrich Merz noch den Rückhalt in der Union hat. Für Markus Söder scheint die Sache klar, CSU-Chef?
19: Ja und ja.
4: So, Sonntagabend nach den Wahlen in Mecklenburg-Vorpommern und Berlin soll es aber eine Krisensitzung in der CDU-Parteizentrale geben. Fortsetzung folgt, sag ich mal. Und zusammen mit dieser UN-Absage ist das schon Gesprächsstoff. Sehen nicht nur wir so. Zeit für Perspektiven.
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4: Mit Timo Oberhauser aus dem Morgenecho-Team. Guten Morgen.
20: Schönen guten Morgen.
4: Da gehen ja jetzt Begriffe rum wie Kanzlersturz, Kanzlertausch. Ich frage mich schon, ob das Ganze auch ein wenig übertrieben wird. Oder ob man sagen muss, da ist richtig was dran.
21: Die Frage habe ich mir auch gestellt und viele Kolleginnen und Kollegen, die sagen, nee, sollte man ernst nehmen, was da gerade los ist bei der CDU beziehungsweise dann auch bei der Union. An mehreren Stellen habe ich gelesen, dass es jetzt um Folgendes geht. Merz stützen oder stürzen. So, und zum Beispiel die Badische Zeitung, die meint, Friedrich Merz ist angezählt. In der Union haben viele die Hoffnung aufgegeben, dass sich das Blatt mit dem 70-Jährigen an der Spitze der CDU und der Regierung noch wenden lässt.
4: Also es ist kaum jemand überrascht, dass der Job des Kanzlers zumindest in Frage gestellt wird, oder?
21: Die meisten sind wirklich nicht überrascht. Gordon Ripinski zum Beispiel von Politico, der schreibt in seinem Kommentar bei der Zeitung Welt, Zitat, Friedrich Merz hat als Bundeskanzler dramatische Fehler gemacht. Er hat die besten Voraussetzungen vorgefunden, die man in instabilen Zeiten hätte vorfinden können. Eine Mehrheit in der Mitte des Parlaments, dazu fast unbegrenzte finanzielle Ressourcen. Aber, schreibt der Kollege, Merz fehlt das politische Geschick in Organisationen, Ansprache und Integrationsfähigkeit. Ein bisschen anders sieht das Friederike Sittler vom Deutschlandfunk. Sie sagt zwar auch, ja, der Kanzler ist ziemlich unbeliebt gerade und macht Fehler, aber für sie ist das unverständlich, was in der Union passiert und sie hat da ein paar Fragen.
22: Ist es die Panik vor dem Untergang und der Versuch, als Erster das rettende Boot zu erreichen? Wer hat noch nicht, wer will noch mal dem eigenen Kanzler Knüppel vor die Beine werfen? Erstaunlich.
21: So, vielleicht waren aber auch die Erwartungen der CDU an ihren Kanzler einfach zu hoch. So verstehe ich zumindest Daniel Brössler von der Süddeutschen Zeitung. Ja, dass die diese Ansage von CDU pur geglaubt haben.
23: Nur hätten sie wissen können, dass Friedrich Merz in eine Koalition gehen muss und dass es dann CDU pur nicht gibt. Und was sie ganz sicher hätten wissen müssen, ist, dass Friedrich Merz eben kein Menschenfänger ist, der gut darin ist, die Menschen von seiner Politik, von seiner Position zu überzeugen.
21: Das hat Daniel Brössler im SZ-Podcast auf den Punkt gesagt.
4: Jetzt muss man auch fragen, den Kanzler austauschen und dann glauben, jetzt wird alles gut, ne? So einfach kann es nicht sein. Also es wird Stimmen geben, die das so sehen.
21: Genau, so einfach ist es nicht. Unter anderem der Kollege beim Tagesspiegel, der schreibt, der hält diese Gegenfrage deshalb auch für berechtigt. Was würde nach einem Führungswechsel denn besser? Die Person Merz ist nicht die einzige Ursache für das beklagenswerte Bild der Regierung, schreibt er. Die CDU ist in sich gespalten, was denn der richtige Kurs wäre. Und die SPD sieht ihre Aufgabe eher in der Verhinderung als der Durchsetzung konsequenter Reformen. Ein Sturz von Kanzler und SPD-Führung mag auf den ersten Blick wie ein Befreiungsschlag wirken, schreibt der Kollege. Die Wirkung dürfte rasch verpuffen, solange die Kernprobleme der Regierungsparteien bleiben. Und auch Julius Betschka zum Schluss vom Stern, der stellt sich die Frage, ja, liegt diese Unzufriedenheit wirklich nur an Friedrich Merz oder auch an den Rahmenbedingungen?
24: Liegt es daran, dass die Benzinpreise bei 3 Euro liegen? Da kann er nichts für. An der 12-Stimmen-Mehrheit. Daran, dass irgendwelche KI-Animationen ihn irgendwie jeden Tag im Internet als so Chabo in Neukölln zeigen und er zur Witzfigur wird. So. Auch das hätten alle anderen.
21: Das ist die Meinung von Julius Betschka im Podcast Apokalypse und Filterkaffee.
4: Timo Oberhauser mit der Medienschau. Diese Frage beschäftigt uns heute. Was bedeutet es, wenn der Bundeskanzler einen wichtigen UN-Termin absagt, wie er das gestern getan hat? Kurz vor 2 wichtigen Landtagswahlen, Mecklenburg-Vorpommern und Berlin, da könnte die Union sehr schlecht abschneiden. 8:45 Hier ist WDR 5.

0: 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Wenn wir in Deutschland noch die Kriminalität aus den 90er Jahren hätten, wahrscheinlich würden wir uns im Dunkeln ein bisschen öfter umgucken als heute. Es ist statistisch sicherer als früher, bestätigt mir heute in diesem Morgenecho auch nochmal eine Kriminologin. Aber erstens hilft das heute keinem Opfer und zweitens gucken wir trotzdem hin, wenn es, ja, ich sag mal, unlustige Zahlen gibt. Ja, gestern hat das BKA eine neue Statistik vorgestellt zu organisierter Kriminalität. Im Vergleich zum letzten Jahr steigen in diesem Feld die Zahlen und vor allem, das ist der Aspekt, der uns heute früh interessiert, findet die Gewalt offener statt auf der Straße und damit wird organisierte Kriminalität sichtbarer, vielleicht auch gefährlicher für uns. Köln und Umgebung werden ausdrücklich genannt und deswegen guckt mein Kollege Jochen Hilgers mal hin.
1: Köln, Südstadt, Bonner Straße vor gut zwei Wochen, morgens um 7:45. Die Straße ist um diese Uhrzeit noch nicht ganz so frequentiert wie sonst. Grund, es ist der vorletzte Tag der Sommerferien. Plötzlich werden 4 Schüsse auf ein türkisches Café abgegeben. Kunden und Personal der Bäckerei nebenan werfen sich hinter den Tresen auf den Boden, erzählt eine Mitarbeiterin.
2: Der Typ ist auf der anderen Straßenseite zu Fuß gelaufen, hat rumgeschossen und wir sind nur noch in Deckung hinter der Theke.
1: Schüsse am helllichten Tag, abgegeben mitten in der Stadt, das kennt man bisher vom mexikanischen oder dem kolumbianischen Drogenkrieg. Jetzt Köln. Der Sprecher der örtlichen Staatsanwaltschaft, Ulrich Bremer, weist darauf hin, dass die Schüsse von der anderen Straßenseite aus abgegeben wurden, Menschen somit ins Schussfeld hätten geraten können.
3: Es hat natürlich grundsätzlich ein sehr hohes Gefahrenpotenzial, auch für völlig unbeteiligte Bürgerinnen und Bürger. Das ist ein Problem, zumal es ja nicht die erste Schussabgabe war.
1: Die Suche nach dem Täter bisher erfolglos. Vermutlich angeheuert, sagt ein Beamter der Kölner Polizei, der die Ermittlungen begleitet. Wegwerftäter nennt sie der Bundesinnenminister Alexander Dobrindt und beschreibt damit einen Trend, den Kriminalisten seit einiger Zeit beobachten. Crime as a Service, Verbrechen als Dienstleistung. Die Täter werden im Internet angeheuert, wissen nichts oder wenig über die Hintergründe der Anschläge, die sie begehen. Einer schießt, der andere filmt es als Arbeitsnachweis für den Auftraggeber. So ist es am 30. August morgens um 4 an dem Wohnhaus eines der Besitzer einer großen türkischen Imbisskette. 9 Schüsse treffen das Haus in Erftstadt. Dutzende Schüsse aus einer Maschinenpistole zersieben das davor geparkte Luxusauto. Was dahinter stecken könnte, sagt Oberstaatsanwalt Ulrich Bremer.
3: Da prüfen wir verschiedene Optionen. Eine ist die, dass die Schussabgaben möglicherweise mit einem Erpressungsversuch zum Nachteil eines Geschäftsmanns in Zusammenhang stehen könnten.
1: 12 Schussabgaben auf Häuser, türkische Cafés und Bars verzeichnet die Polizei in den vergangenen 4 Monaten. Vermutet werden besonders junge türkisch-kurdische Täter, die sogenannte Gen Z der organisierten Kriminalität. In der Bevölkerung wachse die Unruhe, sagen Polizeibeamte vor Ort. An der Spitze des Kölner Polizeipräsidiums will man das nach eigenen Angaben noch nicht bemerkt haben.
0: Unruhe ist ja auch erstmal ein Gefühl, aber die Taten sprechen auch für sich. Deswegen habe ich eine Kriminologin gefragt vorhin. Ist es so, dass organisiertes Verbrechen die Konflikte, die es da gibt, immer mehr gewalttätig austrägt auf der Straße, quasi vor unserer Tür? Oder ist das eben eher ein Gefühl? Um 9:20 kriegen Sie das Gespräch nochmal hier.

0: 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Mit Strom kann es ja so sein wie mit Brot. Am schönsten ist es, wenn man es selbst macht, ne? Das ist wahrscheinlich auch ein Gedanke, der hinter dem Solarboom steht. Sehr viele Menschen in Deutschland wollen den Strom mittlerweile selber machen, in Kooperation mit der Sonne. Und es geht ja nicht nur auf dem Dach, es geht auch auf dem Balkon. Wir reden heute nochmal über Balkonkraftwerke, weil es eben dann doch nicht immer so einfach damit ist. Wir hören von Wohnungsbaugesellschaften, die ihren Mietern Auflagen diktieren wollen für Solarpaneele auf dem Balkon. Die Deutsche Umwelthilfe hat nach Informationen von ARD Verbraucher deswegen jetzt den größten deutschen Wohnungskonzern verklagt, Vonovia. Und mein Kollege Philipp Rayon ist dran. Worum geht's da genau?
1: Um die Anforderungen, die Mieter für ein Balkonkraftwerk erfüllen müssen. Denn dafür brauchen sie eine Erlaubnis vom Vermieter. Die sollten sie auch leicht bekommen, wenn nicht im Einzelfall etwas dagegen spricht. Zum Beispiel, dass das Haus unter Denkmalschutz steht. Vonovia erteilt die Erlaubnis aber nur, wenn Mieter eine sogenannte Gestattungsvereinbarung unterschreiben. Darin müssen Mieter zusichern, dass sie zum Beispiel nur Panels anbringen, wenn es auch eine Außensteckdose auf dem Balkon gibt. Sie dürfen also keine Steckdose montieren und auch kein Kabel verlegen. Außerdem verpflichten Mieter sich, dass sie nur Panels mit bestimmten Farben verwenden. Da meint die Deutsche Umwelthilfe, die Anforderungen seien zu hoch und würden viele Mieter abschrecken. Ihr Vorwurf, Vonovia halte Mieter so von der Energiewende fern. Deshalb hat die Umwelthilfe nun beim Oberlandesgericht Hamm geklagt.
0: Was sagt Vonovia dazu?
1: Der Konzern weist den Vorwurf zurück. Man freue sich über jedes Balkonkraftwerk, sagte ein Sprecher, denn die Energiewende gehöre bei Vonovia zum Geschäftsmodell. Vonovia bewirbt auch eigenen Solarstrom, den sie auf ihren Dächern produzieren. Die Anforderungen für Balkonkraftwerke erklärt der Wohnungskonzern mit einer Abwägung zwischen einerseits dem Interesse der Mieter, dass sie möglichst einfach die Erlaubnis bekommen, und andererseits den eigenen Interessen. Dazu zähle zum Beispiel der Gebäudeschutz oder auch Verkehrssicherungspflichten. Man halte die Gestattungsvereinbarung daher für zulässig, die Anforderungen auch nicht für zu hoch. Allerdings gäbe es bislang noch wenige Gerichtsurteile zum Thema und beobachte die Entwicklungen, so Vonovia.
0: Da muss sich wahrscheinlich noch was auspendeln. Es gibt jetzt eben diesen Prozess dann wahrscheinlich. Aber was können und sollten Mieter so generell machen, wenn sie ein Balkonkraftwerk haben wollen?
1: Klar ist, sie brauchen in jedem Fall diese Erlaubnis vom Vermieter. Neben Vonovia stellen auch viele andere Vermieter daran Anforderungen, kritisieren der Mieterbund und Verbraucherschützer. Teils sollen Mieter zum Beispiel einen Handwerker beauftragen. Der kostet aber und das Projekt lohnt sich für Verbraucher weniger. Dabei können Mieter handelsübliche Kraftwerke an einem normalen Balkon in der Regel gut selbst anbringen. Wenn ein Mieter die Erlaubnis nicht einfach so bekommt, sollte er sich daher beraten lassen. Im Zweifelsfall muss er klagen, damit er die Erlaubnis bekommt. Einfach aufhängen und dann später die Erlaubnis einholen, kann gut gehen, kann aber auch für Stress sorgen. Mieterschützer warnen daher davor. Die Deutsche Umwelthilfe hofft, dass ihre Verbandsklage erfolgreich ist und für Klarheit sorgt, sodass auch andere Vermieter sich daran orientieren. Wann es ein Urteil geben wird, ist aber noch offen.
0: Philipp Rayon. Komplexer, als man so denkt, diese Materie Balkonkraftwerke. Aber dafür sind wir da, hier bei WDR 5. 9:06. Der Verteidigungsminister Boris Pistorius hat letztes Jahr was gesagt. Daran musste ich mich gestern erinnern.
2: Wie heißt das so schön? Man kann nur mit den Menschen tanzen, die auf der Tanzfläche sind.
0: So, und mittendrauf auf der Tanzfläche ist der US-Verteidigungsminister Pete Hegseth. Wenn er beim Tanzen wen kennenlernt, würde er wahrscheinlich sagen, ich bin Kriegsminister. Was machst du so? Gestern war Pistorius dann mit seinem US-Kollegen tanzen. Er hat ihn besucht in Washington. Es ging um demonstrative Einigkeit, es ging um Rüstungskooperation, obwohl das Verhältnis ja schon mal besser war. Wir reden heute ernst drüber, aber jetzt tanzt mein Satire-Kollege Fritz Schäfer erstmal mit.
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4: Armin Laschet macht ja öffentlich nicht mehr so viel. Zum Beispiel so aussehen wie unser derzeitiger Verteidigungsminister. Deswegen konnte ich das relativ schnell für Sie verifizieren, dass ist Boris Pistorius in den USA. Da in den Staaten geht's um Gerät. Gerät, mit dem man Dinge tun kann, zum Beispiel Krieg. Die Bundeswehr braucht dieses Kriegsgerät, gerne auch als Material bezeichnet. Und Material kommt, wie so vieles, aus Amerika. Das ist einerseits ein militärisches Problem und andererseits eine hübsche Gelegenheit, sich mal zu vergegenwärtigen, wie weit die deutsche Abhängigkeit von den USA eigentlich reicht. Also, da wären natürlich Kampfflugzeuge und Raketen und das ganze Zeug fürs Rumgeballer, siehe oben Krieg, Satellitensysteme und dann Systeme, die man unter dem verwunschenen Namen Aufklärungstechnik zusammenfasst, deren einzelne Namen wiederum aus einer Folge von Großbuchstaben und Zahlen bestehen, bei deren Erwähnung man als Insider bestimmt sehr ernst gucken muss, die wir unbescholtenen Normalbürger aber nicht verstehen, respektive verstehen sollen. Dann natürlich Computerprogramme, also solche, die mit Leute töten nichts mehr zu tun haben, höchstens mit Papierkrieg im Büro. Die amerikanische Zivilisation hat's geschafft, uns davon zu überzeugen, dass wir für das Schreiben eines Briefes, das Bearbeiten einer Tabelle und das Verschieben einer solchen Tabellen- oder Textdatei eine amerikanische Benutzeroberfläche brauchen. E-Mails, Suchmaschinen, Videokonferenzen, Cloud-Speicher, Social Media. Man ärgert sich auf Deutsch, wird aber amerikanisch verspeichert. Man könnte also sagen, dass paradoxerweise das Militärische die auffälligste Form unserer Abhängigkeit von den USA ist und das Alltägliche dafür Camouflage trägt. Denn morgens lese ich amerikanische Nachrichten auf einem amerikanischen Gerät, dabei höre ich weitgehend amerikanische Musik, anschließend öffne ich amerikanische Software, schreibe dann den immerhin deutschen Text für diesen Beitrag hier und gönne mir zur Belohnung dann aber wieder amerikanisches Fastfood, das ich mir reinziehe, während eine amerikanische Serie auf einer amerikanischen Streaming-Plattform läuft, in der Menschen darüber reden, wie unabhängig sie sind, weil sie aus dem Land of the Free kommen. Und währenddessen ist Boris Pistorius, also wie gesagt, der echte Boris Pistorius, in Amerika und kauft Material, damit Deutschland im Ernstfall unabhängiger von Amerika wird.

0: Der Nachthimmel wies in der Ferne über Ost-Berlin schon einen hellen Schimmer auf, als Frank Lehmann quer über den Lausitzer Platz nach Hause ging.
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5: Die Nachrichten mit Detlef Dickmann. Guten Morgen. Bundeskanzler Merz hat seine Reise zur Generaldebatte der Vereinten Nationen in New York nächste Woche abgesagt. Hintergrund sind wohl die Diskussionen um ihn nach dem schlechten Abschneiden der CDU bei den Landtagswahlen in Sachsen-Anhalt. Am Sonntag wird in Mecklenburg-Vorpommern und Berlin gewählt. Matthias Deiß, WDR Berlin.
6: Das ist die große Weltbühne, die Friedrich Merz da sausen lässt. Das macht er nicht gerne. Er werde die Reise nicht antreten, da seine Präsenz in Berlin erforderlich ist, hören wir aus Regierungskreisen. Heißt übersetzt, die Hütte brennt, und zwar so richtig. Friedrich Merz fürchtet eine Schockwelle nach den Landtagswahlen am kommenden Sonntag. Er kämpft um sein Amt, er muss die Lage beruhigen. Das geht nur vor Ort hier in Berlin.
5: Mit Balkonkraftwerken soll jeder zu Hause vergleichsweise einfach Solarstrom produzieren können. Vermieter und Wohnungsfirmen aber können sich querstellen. Die Deutsche Umwelthilfe klagt in Hamm gegen Vonovia, weil das Unternehmen Balkonkraftwerke nur erlaubt, wenn Mieter eine Vereinbarung unterschreiben. Philipp Rayon berichtet.
7: Darin müssen Mieter zusichern, dass sie zum Beispiel nur Panels anbringen, wenn es auch eine Außensteckdose auf dem Balkon gibt. Sie dürfen also keine Steckdose montieren und auch kein Kabel verlegen. Außerdem verpflichten Mieter sich, dass sie nur Panels mit bestimmten Farben verwenden. Da meint die Deutsche Umwelthilfe, die Anforderungen seien zu hoch und würden viele Mieter abschrecken. Ihr Vorwurf, Vonovia halte Mieter so von der Energiewende fern.
5: Vonovia widerspricht den Vorwürfen. Mehr zum Thema heute Abend im WDR-Magazin Markt. In Den Haag wird heute das Urteil gegen den früheren Präsidenten des Kosovo, Thaçi, erwartet. Er war Oberkommandeur der UÇK-Guerilla-Armee im Kosovo-Krieg. Die Armee war hoch umstritten. Sie hatte Terroranschläge gegen serbische Polizisten verübt und Zivilisten getötet. Von vielen Kosovo-Albanern wird sie aber auch als Widerstands- und Befreiungsarmee betrachtet. Auch über drei weitere frühere UÇK-Anführer wird heute geurteilt. Oliver Schorsch berichtet.
8: Sie werden verantwortlich gemacht für den Mord an über 100 Personen, die Folterung hunderter Gefangener in rund 40 Lagern, die Verfolgung und das Verschwindenlassen von Personen. Die Chefanklägerin, die US-Amerikanerin Kimberly West, fordert für alle Angeklagten eine Haftstrafe von jeweils 45 Jahren. Die Anwälte der Angeklagten plädieren auf nicht schuldig und vollständige Freisprüche. Ihr zentrales Argument, die UÇK sei eine dezentrale, lokal organisierte Widerstandsbewegung gegen die serbische Besatzung und Unterdrückung gewesen. In der kosovarischen Hauptstadt Pristina gibt es seit dem Wochenende Demonstrationen und Solidaritätskundgebungen zugunsten der Angeklagten. Viele Kosovo-Albaner sehen sich klar als die Opfer des Kosovo-Krieges und die Serben als die Täter.
5: Weitere Meldungen im Überblick. Vor dem Bundesgerichtshof geht es ab heute um milliardenschwere Deals mit Corona-Schutzmasken. In vier Verfahren streiten Unternehmen mit dem Bund über die Bezahlung. Das Bundesgesundheitsministerium hatte zu Corona-Beginn den unbegrenzten Kauf von FFP2-Masken garantiert, dann aber nicht alle abgenommen. Gerichte in Köln und Bonn haben sich schon damit beschäftigt, jetzt verhandelt der BGH. EU-Kommissionschefin von der Leyen will am Vormittag im Europaparlament eine Rede zur Lage der EU halten. Es wird erwartet, dass sie neue Projekte ankündigt. Dabei dürfte es auch darum gehen, ab welchem Alter Kinder und Jugendliche Social-Media-Plattformen nutzen dürfen. Das Oberlandesgericht Schleswig-Holstein entscheidet heute endgültig über den Likör ohne Ei. So nennt ein Hersteller seinen veganen Likör. Der Schutzverband der Spirituosenindustrie ist allerdings der Ansicht, dass der Name Likör ohne Ei irreführend ist, weil er an Eierlikör denken lässt. Nach einer Niederlage vor dem Landgericht Kiel ging der Verband in Berufung.
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5: Der Literaturpreis Ruhr ist an die Essener Jugendbuchautorin Sarah Jäger verliehen worden. Es ist die wichtigste Auszeichnung für Literatur aus dem Ruhrgebiet und über das Ruhrgebiet. Fabian May, WDR Kultur.
9: Mit Romanen wie »Das Feuer vergessen wir nicht« mache die Essenerin die Grenze zwischen Jugend- und Erwachsenenliteratur durchlässig, hieß es bei der Verleihung am Abend in Gladbeck. Es ist nicht der erste Preis für Sarah Jäger. Die Theaterpädagogin und gelernte Buchhändlerin wird schon länger gefeiert für ihre authentischen Einblicke in Sprache und Lebenswelt von Jugendlichen. Vergangenes Jahr bekam sie dafür den Deutschen Jugendliteraturpreis. Beim Literaturpreis Ruhr bekommt sie nun den Hauptpreis. Er ist mit 15.000 Euro dotiert. Der Förderpreis über 5.000 Euro geht an die junge Bochumer Lyrikerin und Psychologiestudentin Ajda Joshar für ihr in 6 Sprachen verfasstes Prosagedicht »Nimmersatt«. Der Literaturpreis Ruhr wird seit 1986 vom Regionalverband Ruhr verliehen.
5: Das Wetter in Nordrhein-Westfalen: im Laufe des Vormittags ist es längere Zeit trocken mit Sonne und Wolken im Wechsel. Später bilden sich dann wieder einzelne Schauer und kurze Gewitter. In Nettersheim 17, in Düsseldorf 19 und in Pulheim 20 Grad. Morgen zunächst weitgehend trocken mit wechselnder Bewölkung. Zum Abend zieht Regen auf 17 bis 20 Grad. Das war WDR aktuell. WDR 5, die Verkehrslage: A3 Arnheim Richtung Köln zwischen Kreuz Oberhausen und Kreuz Kaiserberg. 15 Minuten plus 8 Kilometer stockender Verkehr. A4 Aachen Richtung Köln zwischen Kreuz Köln West und Köln Klettenberg. 15 Minuten plus 5 Kilometer Stau. A4 Olpe Richtung Aachen zwischen Kreuz Köln Ost und Kreuz Köln Süd. 15 Minuten plus 7 Kilometer stockender Verkehr. Die A40 Essen Richtung Dortmund ist zwischen Dreieck Bochum West und Bochum Zentrum wegen Bauarbeiten bis Ende nächster Woche gesperrt. Und zum Schluss A46 Heinsberg Richtung Düsseldorf zwischen Jüchen und Kapellen. 20 Minuten plus 4 Kilometer Stau nach einem Unfall.
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10: Guten Morgen, Robert Meyer ist hier. Schön, dass Sie uns mitnehmen in Ihre Morgenroutine. Wir briefen Sie dafür mit dem Wichtigsten. Ihr Hund kann das Wichtigste im Leben sein. Und die SPD in NRW wünscht sich jetzt, dass alle zukünftigen Hundehalter einen Hundeführerschein machen. Also nicht nur potenziell unentspannte Bulldoggen, auch für Chihuahuas soll das gelten. Ja, was sind die Argumente dafür und dagegen? In ein paar Minuten hier. Ein Rettungswagen ist kein Taxi ins Krankenhaus, Sie und ich wissen das. Aber es kommt trotzdem vor, dass jemand die 112 wählt, dann kommt der Krankenwagen und dann heißt es, ein Tee hätte es auch getan. Muss ja nicht mutwillig sein, es kann ja auch aus Unsicherheit passieren. Aber was dann in jedem Fall entsteht, ist eine Leerfahrt. In Herzogenrath bei Aachen sind im Moment ein Viertel aller Rettungswagenfahrten solche Leerfahrten. Und das kostet natürlich Geld. Die Stadt greift jetzt durch und verschickt Rechnungen an die Leute, die angerufen haben. Mit dem Hinweis, holt euch das von den Krankenkassen wieder. Ob die das wiederum machen, dazu gibt es Streit. Und wir haben auch schon Menschen in Herzogenrath gehört, die sagen, also das kann es ja wohl alles nicht sein. Wie groß ist das Problem? Ich habe das besprochen mit einem Mann vom Fach, Christian Hermanns, Medizinjournalist und Notarzt in NRW. Was ist denn in seinen Worten eine Leerfahrt?
11: Eine Leerfahrt ist ein Fehleinsatz. Und Fehleinsätze hat es in der Geschichte des Rettungsdienstes immer schon gegeben. Davon betroffen sind hauptsächlich die Rettungswagen. Wenn jemand die 112 wählt und er beschreibt eine bestimmte Situation, dann wird zunächst mal ein Rettungswagen geschickt. Und wenn bestimmte Stichworte genannt werden, so wie Brustschmerz, Atemnot, Bewusstlosigkeit, wird auch ein Notarzt mitgeschickt. Also diese Leerfahrten oder Fehleinsätze betreffen hauptsächlich die Rettungswagen.
10: Ja, aber da finde ich schon, steckt die Differenzierung drin. Wenn jemand von Schmerzen klagt, es vielleicht nicht ganz beschreiben kann und dann resultiert daraus eine Leerfahrt, kann man dem aber auch nicht immer vorwerfen, dass er irgendwie rücksichtslos mit den Rettungsdiensten umgeht, oder?
11: Nein, das hat ganz verschiedene Gründe und Fachleute diskutieren ja seit vielen Jahren darüber, was sind die Gründe für die ständig zunehmenden Einsatzzahlen. Fangen wir mal bei dem Patienten an, der unsicher ist, nicht weiß, ist das, was ich da gerade spüre, irgendwie gefährlich. Der ruft an, beschreibt dem Disponenten, dem Rettungssanitäter oder Notfallsanitäter in der Leitstelle die Symptome und daraufhin wird eben ein Rettungswagen geschickt. Es gibt andere, die rufen an, die haben ein gewisses Anspruchsenken. Die wissen ganz genau so, wenn ich jetzt zum Krankenhaus fahre mit meinen Symptomen, muss ich 3 Stunden warten. Wenn ich mit dem Rettungswagen gebracht werde, warte ich vielleicht 3 Minuten. Das ist der Unterschied.
10: Okay, das ist schon mutwilliger dann, ne?
11: Beispiele. Das ist schon mutwilliger und das passiert immer mal wieder. Das passiert auch uns Notärzten, dass wir plötzlich in so einer Situation sind und uns fragen, ja, wie ist es jetzt eigentlich dazu gekommen, dass hier letztlich der Notarzt oder sogar der Rettungshubschrauber hingeschickt worden ist und wir an der Einsatzstelle feststellen, das ist maximal ein Hilfsbedürftiger, aber auf jeden Fall kein Notfallpatient.
10: Oh Gott, dann gibt es ja auch Leerflüge. Das würde dann ja noch teurer.
11: Die gibt es auch, ja, das stimmt.
10: Also das heißt, wenn man da als Notarzt steht, kann Verschiedenes passieren. Es kann sein, dass man dann demjenigen sehr ruhig erklären muss, warum dieser Anruf jetzt nicht der beste Einfall war. Oder man wird auch ein bisschen sauer?
11: Ja, man muss sich in die Lage des Patienten hineinversetzen. Er hat ja irgendwie ein Problem gehabt. Also entweder Unwissenheit oder ein bestimmtes Anspruchsdenken, das man dann vielleicht mal so ein kleines bisschen korrigieren kann. Oder er hat wirklich ein Problem. Oder wir haben natürlich auch ganz viele Patienten, die erkennen ihr Problem nicht. Und wir aus ärztlicher Sicht sagen, da besteht aber durchaus auch eine Lebensgefahr. Ich habe zwei Beispiele. Ich habe einen Patienten gehabt, der am Sonntagnachmittag keine Tabletten mehr hatte und der anrief und sagte, ich habe Brustschmerz. Und daraufhin sind wir losgefahren und haben festgestellt, ja, der hat sein Rezept nicht eingelöst. Er hatte tatsächlich Brustschmerz, den hat er aber immer schon gehabt. Das war ein ärgerlicher Einsatz. Auf einer anderen Straßenseite haben wir einen Einsatz gehabt, mit einer Patientin mit Bauchschmerzen, die Symptome geschildert hat und wo man davon ausgehen konnte, da ist tatsächlich jetzt eine Blutung zum Beispiel oder was Schlimmeres im Bauch und wo wir hinfahren mussten und wir mussten sie erstmal untersuchen und den Bauch untersuchen. Also da ist manchmal wirklich auch die Analyse vor Ort gefragt. Das kann man nicht immer am Telefon klären, obwohl man viele Fragen auch schon im Notruf klären kann.
10: Also, wir stellen fest, manche Leerfahrten passieren, weil man sagen muss, vielleicht geht es gar nicht anders. Andere könnte man durchaus verhindern, indem die Menschen ihr Verhalten ändern. So, jetzt macht Herzogenrath da diese Sache mit den Rechnungen. Aber wie könnte man es innerhalb des Systems vielleicht verbessern? Ohne jetzt, sage ich mal, Strafe, dass es nicht mehr so viele Leerfahrten gibt.
11: Wir sind ja kurz davor, dass die Notfallversorgung in Deutschland reformiert wird. Und davon wird dann zum großen Teil auch der Rettungsdienst profitieren. Man will ja dazu übergehen, dass auch schon der Einsatz vor Ort, die Untersuchung, die Versorgung, die Beratung, vielleicht irgendwie eine Hilfeleistung durch den Rettungsdienst abgerechnet werden kann. Bisher ist es ja so, und das ist ja auch das Ärgernis in Herzogenrath zum Beispiel oder in anderen Städten, dass ein Einsatz erst dann abgerechnet werden kann, wenn der Patient ins Krankenhaus transportiert worden ist. Und man möchte ja jetzt bei der Notfallreform das Sozialgesetzbuch 5 ändern, wo dann eben auch festgeschrieben wird, die Untersuchung vor Ort wird schon honoriert. Und das könnte schon viele Probleme lösen und die Finanzierung sichern.
10: Gut, das klärt die finanzielle Seite. Aber wäre es nicht auch hilfreich, ja, dass es gar nicht mehr so viele Menschen gibt, die einen Rettungswagen rufen, obwohl sie ihn nicht brauchen?
11: Das ist sehr schwierig. Also auf der einen Seite haben wir immer gesagt, zum Beispiel, Schlaganfall ist ein Notfall, rufen Sie den Rettungsdienst an. Wenn wir jetzt den Patienten sagen, bitte rufen Sie nicht mehr so oft an, dann erzeugen wir möglicherweise Schicksale, die wir eigentlich nicht wollen.
10: Das macht die Stadt Herzogenrath ja auch, die jetzt gerade explizit sagt, bitte, bitte wählt jetzt nicht seltener die 112.
11: Genau. Und da muss man sehr vorsichtig rangehen. Also wir müssen auf der einen Seite die Rettungsleitstellen oder die Notrufzentralen 116, 117 der kassenärztlichen Vereinigungen so besser organisieren, dass Fälle, aus denen heute Leerfahrten resultieren könnten, von vornherein schon rausgefiltert werden. Wir müssen aber auch zum Beispiel in den Städten Strukturen schaffen, hausärztlich, in der Palliativmedizin, mit den Apotheken, mit Familienbetreuung und so weiter, dass viele Notfälle auch erst gar nicht entstehen. Und wir haben ja heute in vielen Fällen mit psychosozialen Krisensituationen der Patienten zu tun, die dann eben zu einer Notfallsituation werden.
10: Also das ist mal wieder, wenn wir über ein Gesundheitsthema reden, der Ruf nach mehr Prävention.
11: Es ist mehr Prävention, es ist mehr Gesundheitsbewusstsein, Gesundheitskompetenz. Das kritisieren die Fachleute auch schon seit vielen Jahren. Da hat sich auch wenig getan, leider. Es ist aber auf der anderen Seite auch eben diese Steuerung der Patienten, der Notfallpatienten. Und das will man ja mit der anstehenden Notfallreform jetzt auch wirklich verbessern, dass wirklich nur noch Notfallpatienten mit einem Rettungswagen, dem Notarzt, dem Rettungshubschrauber bedient werden, die auch tatsächlich Notfallpatienten sind oder sich in Lebensgefahr befinden.
10: Christian Hermanns, Medizinjournalist und Notarzt, der uns das Problem mit den Leerfahrten erklärt hat. Herzogenrath sagt, es ist uns zu viel. Ja, Stichwort Klamme, Kommune. Wir schicken Rechnungen jetzt an die Menschen, die die 112 gewählt haben. Und dann müssen die das regeln mit der Kasse. 14 Minuten nach 9, BDR 5.

0: Jack Johnson, WDR 5. Das Interessante an Hunden ist ja, dass sie uns so viele Emotionen liefern, oder? Beispiel, oh, der ist aber süß. Das ist der Idealfall. Anderes Beispiel, man joggt an einem Hund vorbei, der nicht süß ist und denkt sich, ja, hoffentlich schaffe ich im Zweifel noch einen Sprint. Beispiel 3, man sieht, wie Hundebesitzer sehr, sehr stark an ihrem Tier zerren und hat dann Mitleid mit dem Hund und Wut auf den Menschen. Und in diesen Fällen kommt dann auch die Frage auf, hat Frauchen, hat Herrchen genug Kompetenz und genug Kapazität für einen Hund? Hier kommt die NRW-SPD ins Spiel gerade, die jetzt fordert, dass jeder zukünftige Hundebesitzer einen sogenannten Sachkundenachweis braucht, also eine Art Hundeführerschein. Das gibt es schon, gilt bis jetzt aber nur für bestimmte, vor allem große Hunde. Mein Kollege Tobias Zacher mit dieser Diskussion.
1: Egal ob klein oder groß, wer sich einen Hund anschafft, der trifft eine Entscheidung für das eigene Leben und für das des Hundes. Und da fängt es schon an, meint Jochen Ott.
2: Ein Hund ist nämlich nicht nur ein süßes Familienmitglied, sondern er begleitet eine Familie teils 14 Jahre oder länger. Und ein Hund kostet auch Geld.
1: Darüber seien sich zu wenige Menschen im Klaren, so der Fraktionschef der SPD.
2: Deshalb ist es wichtig, dass man sich vorher damit beschäftigt. Was braucht ein Hund? Wie erkenne ich einen seriösen Züchter? Wie verhindere ich, dass ich aus Unwissenheit einen Hund aus Qualzucht kaufe oder vielleicht sogar aus illegalem Welpenhandel an irgendeiner Autobahnraststätte?
1: Deshalb will die SPD einen verpflichtenden Hundeführerschein einführen für alle, die sich einen neuen Hund kaufen. So sieht es der Antrag der Fraktion vor. Bei dem hat sie Martin Rütter beraten. Er ist Hundetrainer und Influencer und ein Fan des Konzepts Hundeführerschein für alle. Aus dem Alltag weiß er,
3: dass es manchmal erschreckend ist, wie wenig Basiswissen zum Thema Tierhaltung vorhanden ist. Ich sage Ihnen ein Beispiel. Wir haben 5000 Hundehalter befragt. Was heißt es, wenn ein Hund mit dem Schwanz wedelt? Und davon haben fast 70% angekreuzt, ein Hund freut sich, wenn er mit dem Schwanz wedelt. Und das ist einfach falsch, faktisch falsch.
1: Freude sei nur ein möglicher Grund fürs Schwanzwedeln.
3: Er kann aber auch aggressiv drohen, er kann ängstlich sein, er kann aufgeregt sein, er kann unsicher sein. Es gibt also zig Facetten. Und wenn wir also selbst bei Schwanzwedeln noch erleben, dass 70% der Hunde halt das falsch einschätzen, können wir also nicht davon ausgehen, dass eine große Kernkompetenz vorliegt.
1: Das soll sich mit der Verpflichtung zum Hundeführerschein für alle ändern. Zwar gibt es schon jetzt laut Landeshundegesetz eine Sachkundeprüfung, die ist in NRW aber nur vorgeschrieben für große Hunde und für gefährliche Rassen. Und sie ist bislang eine reine Theorieprüfung. Das kritisiert die Ahlener Tierärztin Tanja Pollmüller. Sie ist anerkannte Prüferin für den Sachkundenachweis und macht immer wieder die Erfahrung,
4: dass das null ausreicht. Also die müssen dann natürlich sehr viel Dinge beantworten, aber dann sieht man immer noch nicht, wie der Hund sich bewegt. Es ist weitaus viel mehr notwendig als dieser Sachkundenachweis, den wir jetzt schon haben. Der muss einfach ausgeweitet werden.
1: Deshalb soll der Hundeführerschein nach Ansicht der SPD in Zukunft ein richtiger Kurs werden. Zum Beispiel über 2 Tage am Wochenende mit vielen Beispielen und Videos aus der Praxis.
0: Also Hunde demnächst nur noch mit Führerschein, Fragezeichen, fordert die NRW-SPD jetzt jedenfalls generell für alle neuen Tiere. Da musste ich gerade übrigens dran denken, dass wir heute auch über die Kraft des Zusammenseins reden. Und Hunde können ja auch emotionale Stabilität bringen. Wir reden heute über andere Menschen, die das für uns tun können. Es geht um Selbsthilfe. Heute rufen verschiedene Organisationen den bundesweiten Tag der Selbsthilfe aus, zum 2. Mal. Und wir haben schon gestaunt, als wir uns da mal reingegraben haben. Allein in NRW gibt es um die 10.000 solcher Gruppen. Es geht um psychische Probleme, es geht um Ängste, es geht um Sucht, um Traumabewältigung, um Erkrankungen. Ein Beispiel ist die Düsseldorfer Frauen-Selbsthilfegruppe Krebs. Da treffen sich eben Frauen, die alle diese Diagnose bekommen.

0: haben. Gestern Abend war das auch wieder und wir durften ein bisschen dabei sein und zuhören. Elke Marx nimmt teil und sagt, was ihr daran gerade gut tut.
1: Ich weiß noch, als ich vom Arzt kam mit der Diagnose oder der Nachricht, da ist was, fühlte ich mich, als ich durch die Stadt ging, wie in einem anderen Film, als würde ich nicht mehr dazugehören. Und das hat man in der Gruppe eben nicht. Man gehört immer dazu und die anderen gehören zu einem auch dazu. Und das ist halt das Hilfreiche daran. Man muss sich da auch nicht groß erklären oder rechtfertigen. Die Gruppe trägt das einfach mit. Und jeder kann es nachempfinden, was es heißt.
0: Ja, und die Gruppenleiterin heißt Mechthild Kleinkröger. Sie hat ein Beispiel.
2: Ein Beispiel von einer Teilnehmerin, die ganz frisch in die Gruppe kam, mitten in Therapie war und sagte, nein, mir geht's so dreckig im Moment und das ist ja gar kein Leben mehr, ich breche die Therapie ab. Und dann wurde gefragt, welche Therapie hast du, welche Medikamente? Und dann war eine andere, die sagt, guck mich an, vor 6 Wochen habe ich diese Therapie beendet und nach 6 Wochen geht es mir heute schon wieder so. Ne? Und die ging dann mit einem ganz tollen Gefühl raus und sagte, okay, ich mache die Therapie zu Ende.
0: Ja, es geht aber dann auch bei solchen Treffen, oder es kann sein, dass es nicht nur um die Krankheit geht, die dann eben dieses Gruppenthema ist. Dazu können wir uns nochmal Elke Marx anhören von vorhin.
1: Ich kenne viele Frauen, die sagen, ach, da wird nur über Krankheit geredet, da gehe ich nicht hin, ich will das vergessen. Das ist aber nicht so, wir reden da nicht nur über Krankheit, wir haben viele schöne Dinge, die wir gemeinsam machen. Und wie gesagt, dieses Vertrauen, dieses Zusammengehörigkeitsgefühl innerhalb der Gruppe ist einfach mit nichts aufzuwiegen.
0: Was kann denn Selbsthilfe heute? Was kann sie vielleicht auch nicht? Wie hat sie sich verändert in diesen Zeiten? Ich habe darüber mit einer Fachfrau gesprochen, die sagt, naja, Selbsthilfe kann man erstmal zu allem organisieren, auch spontan, wie so eine Pop-up-Aktion, ja, zum Beispiel auch in der Prüfungsphase. Aber es gibt natürlich auch Grenzen. Das Gespräch ist im Netz wdr5.de. Dann beschäftigt uns heute Morgen ein neuer Bericht des BKA, des Bundeskriminalamtes. Es geht um organisierte Kriminalität, die im Vergleich zum letzten Jahr deutlich angestiegen ist in Deutschland. Es geht zum Beispiel um Drogen oder um Finanzdelikte. Und besonders haben wir uns in diesem Bericht Sätze beschäftigt, in denen es um öffentlich ausgetragene Gewalt geht. Also da steht dann zum Beispiel, es ist festzustellen, dass Gewaltanwendungen durch die sinkende Hemmschwelle zum Einsatz von Schusswaffen und Sprengstoffen zunehmend brutaler werden und die Sicherheit im öffentlichen Raum gefährden. So, und da ist der Krümel auf der Kehle. Aber Sie haben es ja mitbekommen und wir wollen es besprechen mit Gina Rosa Wollinger, Professorin für Kriminologie und Soziologie an der Hochschule für Polizei und öffentliche Verwaltung NRW. Und ich habe sie vorhin mal gefragt, ob das denn so stimmt. Also trägt die organisierte Kriminalität ihre Konflikte immer mehr vor unseren Türen aus?
3: Ja, bei der Interpretation des Lagebilds organisierte Kriminalität haben wir es ja mit so einem besonderen Problem zu tun, weil die meisten Taten nicht angezeigt werden. Also was in dieser Statistik auftaucht, das hängt sehr davon ab, wie intensiv ermittelt die Polizei, wo werden auch Ermittlungsgruppen und Verfahrenskomplexe eingeleitet. Und insofern ist es immer ein bisschen schwierig, über diese Statistik wirklich was über Anstiege zu sagen. Man muss sagen, eigentlich ist es gut, wenn wir viele Ermittlungsverfahren ja haben, weil das heißt, man geht gegen OK vor. Trotzdem sieht man jetzt hier in der Art und Weise ja doch Besonderheiten, die man ernst nehmen sollte. Und da zeigt sich ja in der Tat, dass es mehr auch Gruppierungen gibt, die damit so in die Öffentlichkeit gehen, was sonst eigentlich untypisch für organisierte Kriminalität. Also denken wir mal an die italienische Mafia, da sehen wir selten irgendwie Social-Media-Posts drüber. Also insofern scheint es schon ein Wandel zu sein, hier auch mehr so ein Bedrohungspotenzial auch aufzubauen in der Öffentlichkeit.
0: Ja, geht es da auch um eine bewusste Inszenierung? Also ich habe Fälle im Kopf von vor ein paar Wochen, da haben junge Männer Wohnhäuser in Erftstadt und in Köln auch beschossen. Es ging irgendwie um Erpressungen. Und diese Gruppe, die posiert auch teilweise bei Social Media und will sozusagen wahrgenommen werden, oder?
3: Genau, davon ist auszugehen, dass man sich inszeniert, dass man damit auch Identifikationsanknüpfungspunkte schafft. Wir haben ja hierbei auch noch die weitere Besonderheit, Stichwort Violence as a Service, dass teilweise ganz gezielt auch versucht wird, Minderjährige anzusprechen. Und das funktioniert natürlich, indem man auch nach außen geht, indem man irgendwie zeigt, das ist cool, da mitzumachen. Mhm. Aber natürlich auch, um die Bedrohung so aufrechtzuerhalten, dass man zeigt, ne, wir können gewaltvoll sein, wir können erpressen, da steckt was dahinter. Also das ist eine bewusste Inszenierung.
0: Wem zeigt man das? Also die einen zeigen das sozusagen den anderen im organisierten Verbrechen?
3: Ja, vor allem auch die Gruppen, auf die das geht. Also wenn wir jetzt an sowas wie Schutzgelderpressung oder so denken oder jetzt hier in Köln die Kolbstraße, wo auch viele Einzelhändler verunsichert sind. Ne, das funktioniert natürlich dadurch, dass man solche Taten auch öffentlich macht. Und insofern ist das auf jeden Fall nochmal eine neue Art und Weise, wie organisierte Kriminalität ausgetragen wird oder durchgeführt wird.
0: Haben wir eben drüber gesprochen, die Schüsse am helllichten Tag, ne, auch in der Kölner Südstadt, wo viel los ist. Was macht sowas mit dem öffentlichen Sicherheitsgefühl?
3: Ja, generell muss man sagen, das Sicherheitsgefühl in Deutschland ist ja sehr gut. Also die Menschen fühlen sich in ihrer eigenen Wohngegend durchaus sehr, sehr sicher. Was eher immer so bestimmte Unsicherheitsfaktoren sind, sind Bahnhöfe oder nachts in der U-Bahn. Und man muss aber auch sagen, das Gefühl, wie sieht's aus mit der Kriminalitätslage, mit der inneren Sicherheit, ist natürlich auch sehr medial geprägt. Also worüber lese ich, welche Taten nehme ich wahr? Insofern können wir schon davon ausgehen, dass gerade auch in den Bereichen, wo auch Sachen passieren, also jetzt zum Beispiel in Köln hatten wir ja einige Beispiele im öffentlichen Raum, dass das auch durchaus auch Sorge macht. Mhm. Und auch gerade Leute, die in dieses Feld vielleicht auch gehören von potenziellen Opfern, sich auch bedroht fühlen.
0: Aber ich finde gut, dass Sie es in den Kontext setzen. Also ich denke auch nicht, dass wir uns das jetzt so vorstellen müssen, dass spontan an jeder Ecke, an der wir langlaufen, eine organisierte Kriminalitätsschießerei losgeht, oder?
3: Das Sicherheitsgefühl ist ja auch zu unterscheiden von der realen Bedrohung. Und da müssen wir sagen, ist Deutschland ein sehr sicheres Land. Die Wahrscheinlichkeit, dass ich heute auf meinem Weg durch Köln irgendwie aus dem Nichts angegriffen werde, die ist Gott sei Dank sehr gering. Und das sehen wir auch in den Zahlen der Polizei, wenn wir uns angucken, wie entwickelt sich die sogenannte Straßenkriminalität, also Straftaten, die im öffentlichen Raum ausgeführt werden. Und das sinkt seit 2016 mit ein bisschen Schwankungen nach Corona. Aber ansonsten haben wir da ein starkes Rückgang auch von Kriminalität im öffentlichen Raum. Also das muss man sich auch immer wieder bewusst machen. Gewalt passiert meist im sozialen Nahraum. Es gibt natürlich Fälle, und die sind auch schwerwiegend, wo aus dem Nichts Menschen angegriffen werden, aber die Wahrscheinlichkeit, dass einem das in seinem Alltag passiert, ist doch gering.
0: Zum Schluss haben Sie aber doch noch vielleicht einen Aspekt, in dem die Behörden besser werden müssen, um gegen organisierte Kriminalität vorzugehen.
3: Ja, Holger Münch hat das ja ganz richtig benannt. Es braucht einfach mehr Ermittlungen. Es muss da mehr investiert werden und auch der Zoll, der gestärkt wird. Also man muss sich wirklich bewusst machen, OK, organisierte Kriminalität, die sieht man meist nur, wenn man hinguckt. Also sowas wie Menschenhandel und dergleichen, da zeigen einfach wenig Leute an. Das heißt, da geht es wirklich darum, hier die Strafverfahren gut aufzubauen und das Personal zur Verfügung zu stellen, um wirklich solche langwierigen Verfahrenskomplexe auch durchzuführen.
0: Gina Rosa Wollinger, Professorin für Kriminologie und Soziologie an der Hochschule für Polizei und öffentliche Verwaltung NRW. Ihr Blick auf das neue BKA-Lagebild zur organisierten Kriminalität und vor allem der öffentlich ausgetragenen Gewalt.

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3: Hier ist das Morgenecho. Der US-Verteidigungsminister Pete Hegseth, der hat sich ja selbst umbenannt in Kriegsminister. Da kann man verschiedene Emotionen zu haben. Aber vielleicht konnte Boris Pistorius, der ihn gestern besucht hat, ja das Eis brechen mit diesem Satz.
4: Wir müssen kriegstüchtig werden.
3: Könnte einem Kriegsminister gefallen. 45 Minuten hat das Treffen gedauert in Washington zwischen Pistorius und Pete Hegseth. Da ging es, so sagen es unsere Reporter, viel um demonstrative Einigkeit. Es ging aber auch um Rüstungskooperationen. Insgesamt ist das deutsch-US-amerikanische Verhältnis nicht das stabilste gerade. Und ich habe darüber gesprochen vorhin mit Ralf Thiele, Oberst außer Dienst und Vorsitzender des Vereins Politisch-Militärische Gesellschaft in Berlin. Lohnen sich solche diplomatischen Versuche mit der Trump-Regierung noch?
5: Eine gute Frage. Man muss immer in Sorge sein als Politiker, der nach Amerika reist, ob man da nicht abgewatscht wird. Aber wir kommen ja mit viel Geld und das ist immer gern gesehen in Washington. Also von daher war das von vornherein, glaube ich, schon eine recht positiv zu erwartende Reise.
3: Ja, wenn Sie aber von Geld reden, ne, dann können wir mal in den Inhalt gucken. Es geht gerade darum, dass Deutschland US-amerikanische Marschflugkörper kauft, sogenannte Tomahawks. Pistorius will jetzt auch den ersten US-Kampfjet in Empfang nehmen, F-35 für die Luftwaffe. Ist das militärische Zusammenarbeit oder ist das militärische Abhängigkeit?
5: Ja, das ist beides. Also die Abhängigkeit kommt sozusagen auch aus der Zusammenarbeit. Man täuscht sich ja heute, wenn man diese Waffensysteme sieht, die F-35, die Patriot auch, aber insbesondere auch die Tomahawk, ist das eigentlich fliegende Software. Das heißt also, wir sehen außen den Körper, aber der Körper ist das Unwichtigste an diesen Dingen. Die ganzen Fähigkeiten kommen im Grunde über Software, über besondere Technologien und so weiter. Das heißt, diese Abhängigkeit von den Upgrades, wir kennen das ja vom Computer, muss man ständig neue Software laden, diese Abhängigkeiten, die kommen natürlich mit dem Kauf. Mit dem Kauf kommen aber auch Fähigkeiten und diese Fähigkeiten sind von vornherein darauf ausgerichtet, dass man eng zusammenarbeiten kann, wenn es um Verteidigung geht. Also von daher ist beides richtig.
3: Gut, aber einmal die Nachfrage, wenn Sie von Software sprechen. Das heißt, also so reime ich es mir jetzt zusammen, wenn sowas mal ein Software-Update braucht, dann muss man wieder davon ausgehen, dass die USA das jetzt liefern und eben Angst haben, dass sie es nicht tun.
5: Genau so ist das. Trump hat das ja vis-à-vis der Ukraine exerziert, indem er einfach dann den Support nachlässt. Das ist sozusagen die große Sorge, die man da haben kann. Wir machen uns sozusagen ein bisschen selbstständiger mit der Produktion amerikanischer Waffensysteme hier in Deutschland. Ja. Dass da aber die ganze technische Abhängigkeit und dann noch viel mehr die Abhängigkeit im Einsatz, die auch von Cyberfähigkeiten, Weltraumfähigkeiten, elektronischen Kampfführungsfähigkeiten, nachrichtendienstlichen Fähigkeiten abhängt, da hängen wir davon ab, dass die Amis uns füttern, sonst sieht es schlecht aus.
3: Aber um mal konstruktiv ranzugehen, was ich zumindest oft höre, hinter der politischen Ebene funktionieren die militärischen Absprachen zwischen Europa und den USA auch im Rahmen der NATO weiter ganz gut. Also zwischen den Militärs. Stimmt das?
5: Die Zusammenarbeit ist traditionell gut, aber wir müssen natürlich auch sehen, dass der amerikanische Verteidigungsminister ja die Führungsebene der Amerikaner abräumt. Also alle die diese lange, jahrzehntelange Freundschaft, Zusammenarbeit und so weiter ja geatmet haben, die verschwinden langsam, aber man muss sich einfach auch hier auf einen raueren Wind beim Militär einstellen. Alles andere wäre doch eine Illusion.
3: Aber es kommt auch immer darauf an, was die USA so ankündigen und was sie dann wirklich machen, oder? Also ich nehme noch nicht wahr, dass Trump viele Soldaten aus Deutschland abgezogen hat. Und das hat er groß verkündet. Nehmen Sie das wahr?
5: Nein, das sehe ich nicht. Man vertut sich hier auch immer. Die Amerikaner sind ja nicht hier, um uns zu helfen, sondern um ihre eigenen Interessen wahrzunehmen. Und ja. Deutschland ist so ein Knotenpunkt, mit dem die Amerikaner ihre Interessen wahrnehmen, weltweit, vis-à-vis Afrika, vis-à-vis dem Nahen Osten, vis-à-vis natürlich auch Russland. Also deswegen werden die natürlich einen Teufel tun abziehen. Sie bleiben immer mit dem Kontingent hier, das sie brauchen, um ihre Aufgaben zu erfüllen. Und drumherum arbeiten wir dann hier zusammen. Das ist unser Heimvorteil sozusagen, den wir haben.
3: ich bleibe demonstrativ konstruktiv. Wie gut schaffen Deutschland und Europa es denn gerade, sich unabhängiger zu machen von den USA? Also was steht auf der Habenseite militärisch?
5: Dass wir tatsächlich erstmal auch bei uns produzieren, dieses industrielle Produzieren von hier Patriots, im Augenblick sind wir noch bei diesem älteren System Pak 2, die wirklich gut sind, diese Raketen, das ist Pak 3, die haben wir noch nicht, aber die wollen wir haben. Tomahawk, das sind diese Abstandswaffen, wollen wir hier produzieren. Da gibt es noch kein Versprechen, sondern nur sozusagen so eine Art Schiene, auf der dieses Versprechen der Produktion erfolgen könnte. Also das industrielle Produzieren hier ist wichtig für uns, weil dann haben wir zumindest eine Verfügbarkeit. Die Abhängigkeitsschiene, da lösen wir uns doch sehr mühsam. Die ist im Wesentlichen in diesem ganzen digitalen Bereichen, im Weltraumbereichen. Da brauchen wir noch Jahrzehnte eigentlich, um richtig fit zu werden. Und bis dahin bauen wir auf transatlantische Zusammenarbeit. Das ist das, was wir de facto machen. Ja. Und hinzu kommen ja dann noch, sagen wir mal, andere Probleme, wenn ich mir mal die F-35 anschaue. Die Amerikaner kriegen ja letztlich auch nur ein Viertel davon stabil einsatzfähig. Nicht? Also das heißt, ich sehe noch ein bisschen Horror auch bei dem, was wir jetzt kaufen, was das Weltbeste ist, das ist klar, okay. Dass wir das dann einsatzbereit halten. Also wir werden viel, viel Zusammenarbeit brauchen miteinander.
3: Sagt Ralf Thiele, Oberst außer Dienst, Vorsitzender des Vereins Politisch-Militärische Gesellschaft in Berlin, über Boris Pistorius, der gestern seinen US-Kollegen besucht hat, und über die Fragen, die großen, die sich daraus ergeben. Das Gespräch ist auch gerade auf der Startseite im Netz, wdr5.de.

0: Gestern war ja noch mal Sommer. Immer mehr Menschen in Deutschland, ist mein Eindruck, sagen an so einem Tag nicht als erstes, oh, wie schön, dass die Sonne scheint, sondern sie sagen, jawohl, die PV-Anlage bedankt sich. Das ist ja was Schönes. Das liegt nicht nur daran, dass Solartechnik auf Dächern boomt, sondern auch auf Balkonen. Und damit ist das Ganze interessant für Mieterinnen und Mieter oder für Menschen mit wenig Fläche. Nur, so einfach ist es dann oft doch nicht. Viele Wohnungsunternehmen scheinen sich querzustellen, sagen jetzt zumindest Verbraucher und Mieterschützer so. Dann heißt es zum Beispiel an den Mieter, ja, du kannst ein Balkonkraftwerk bauen, aber nur genauso, wie wir das sagen. Oder man muss irgendwelche Vereinbarungen unterschreiben, bevor es geht. Wir wollen mal die Hürden, die es geben kann, aus der Nähe anhören. Paula Gerhardus war bei Balkonkraftwerksbesitzern.
1: 4 Solarmodule und einen dazugehörigen Speicher haben Niklas Döring und seine Frau an ihrem Haus in Gummersbach angebracht. Gekauft haben sie das Balkonkraftwerk im März dieses Jahres.
2: Wir haben uns relativ lange Gedanken gemacht, wie man die Stromkosten ein bisschen reduzieren kann. Man merkt ja selber, es kommen immer mehr elektronische Geräte dazu und gleichzeitig zieht der Strompreis natürlich immer weiter an. Und da haben wir uns Gedanken gemacht, wie man die Stromkosten in irgendeiner Art und Weise auf Dauer senken kann.
1: Gekostet hat das Ganze etwa 1.200 Euro für Module, Verkabelung, Speicher, Schienen und Halterung. Eine Investition, die sich lohnt, haben die beiden entschieden.
2: Deswegen waren wir dann auch eigentlich zügig davon begeistert und haben uns dann gesagt, lass uns das einfach probieren. Je länger wir warten, umso mehr Strom geht uns quasi auch durch die Lappen und wir können ja in der ganzen Zeit schon Strom produzieren. Und ich bin auch echt froh, dass wir das so zeitnah angegangen sind, weil wir hatten einfach einen super Sommer und wir konnten jetzt im Sommer wirklich richtig viel Strom produzieren.
1: So wie dem Paar aus Gummersbach geht es vielen Eigentümern, aber teilweise auch Mietern in Deutschland. Sie wollen mehr Unabhängigkeit und ihre Stromkosten reduzieren. Die Nachfrage nach Balkonkraftwerken ist in den letzten Jahren deshalb extrem gestiegen, sagt Yannick Nolden vom Fachhandel Solago in Düsseldorf.
3: Solaranlagen und Balkonkraftwerke werden aktuell immer mehr zu einer Art Grundausstattung, sowohl für Eigenheimbesitzer als auch für Mieter. Das liegt zum einen daran, dass Solaranlagen in den letzten Jahren deutlich erschwinglicher und gleichzeitig aber auch effizienter geworden sind. Das heißt, sie sind günstiger und besser geworden. Zeitgleich ist dann auch noch der Öl- und Gaspreis und auch der Strompreis gestiegen. Dadurch rentiert sich so eine Solaranlage natürlich deutlich schneller.
1: Viele würden erstmal nur ein paar Module kaufen und ihre Anlagen dann später weiter ausbauen. Und das kommt für die meisten in Frage, sagt er.
3: Ein Balkonkraftwerk lohnt sich eigentlich immer und für jeden, egal ob Eigenheimbesitzer mit einem höheren Stromverbrauch oder auch Mieter mit einem kleineren Stromverbrauch. Solange man, und das ist eigentlich so die einzige Anforderung, die ich meinen Kunden mitgebe, eine Süd-, Ost- oder Westausrichtung abbilden kann oder eben alles dazwischen.
1: Für Niklas und seine Frau hat sich die Installation der Anlage auf ihrem Haus in Gummersbach schon gelohnt. Vor allem, weil sie den Strom bewusst nutzen.
2: Man muss halt ein bisschen darauf achten, dass man seinen Tagesablauf anpasst und darauf achtet, dass halt Geräte nicht parallel betrieben werden. Also, dass ich erst die Waschmaschine laufen lasse, dann den Trockner, anschließend den Geschirrspüler. Dadurch kann man natürlich den ganzen Strom, der produziert wird, auch hier im Haus wirklich nutzen und verbrauchen.
1: Niklas schätzt, dass sie übers ganze Jahr gesehen bestenfalls auf etwa 3000 Kilowattstunden Stromproduktion kommen. Damit hätten sie einen Großteil ihres Verbrauchs durch das Balkonkraftwerk abgedeckt.
0: Ja, und diese ganze Frage, was darf ich denn ohne Genehmigung da einbauen als Mieter? Das wird vielleicht bald juristisch verhandelt. Also die deutsche Umwelthilfe bereitet, so hören wir es, eine Klage gegen den Wohnkonzern Vonovia vor. Der wiederum sagt, wir finden Balkonkraftwerke richtig, aber es gibt eben auch Gründe, warum da nicht einfach jeder machen kann, was er will. Also, das werden wir beobachten und die Perspektiven dann weiter zusammenbinden, wie sie das generell kennen, hier aus dem WDR 5 Morgenecho. Das jetzt übrigens in den Feierabend geht und dann nach 10 abgibt an Tobi Schäfer mit Neugier genügt. Das war, glaube ich, der längste Satz, den ich je gesagt habe.
4: War das ein Satz oder waren das mehrere?
0: Alles ein Satz, wow. Stelle ich gerade fest.
4: Guinness-Buch.
0: Im Kopf haben viele Kommata. Ich bin Lehrerkind.
4: Ich greife nochmal zurück auf das Thema von gerade, die Menschen, die eine PV-Anlage auf dem Dach und im besten Falle auch noch ein E-Auto haben aktuell,
0: ja.
4: Die atmen wahrscheinlich gerade so richtig durch, wenn sie an der Tankstelle vorbeifahren. Denn der geneigte Benzinbenutzer, der starrt ja zur Salzsäule, wenn er an der Zapfsäule steht.
0: Ja.
4: Die hohen Spritpreise waren auch bei euch ein Thema und der Bundeskanzler Friedrich Merz, der hat gestern angekündigt, da müssen wir was machen.
0: Handeln, ja.
4: Aber was, das wissen wir jetzt noch nicht. Wir möchten da gerne heute heute bei uns im WDR5-Tagesgespräch drüber diskutieren mit unseren Hörerinnen und Hörern. Was würde Ihnen denn jetzt gerade an Entlastung helfen? Was würden Sie sich da wünschen? Und wer möchte, kann sich jetzt schon mal melden, um nachher mitzudiskutieren. Die WDR5-App ist geöffnet, da kann man sich jederzeit melden.
0: Ich finde auch spannend, wo das Geld dann für Entlastung herkommen könnte oder sollte. Ne? Man kann ja sagen, von Steuermitteln oder vielleicht von Mineralölkonzernen, wie auch immer.
4: Ja.
0: Auch ein Punkt.
4: Auch ein Punkt.
0: Und dann bei Neugier genügt, also vorher noch?
4: Vorher gucken wir gleich als erstes mal kurz hier ein bisschen rüber. 200 Meter Luftlinie ist die Kölner Oper.
0: Ja?
4: Keine Baustelle mehr. Am Wochenende große Eröffnungsfeier.
0: Ach, die ist fertig?
4: Nach vier. Genau das habe ich mir auch gedacht.
0: Ich habe schon aufgegeben als Kölner.
4: Ja, man kennt das gar nicht anders, dass da eine Baustelle ist. Aber es ist tatsächlich fertig. 1,5 Milliarden Euro später. Da wollen wir gleich mal gucken, ob sich das denn wirklich gelohnt hat.
0: Da habe ich jetzt eine Wissenslücke gehabt. Natürlich nicht, was Opern an sich angeht, nur was die Kölner Oper angeht. Tobi Schäfer also mit Neugier genügt, dann gleich das Zeitzeichen jetzt als nächstes direkt. Das war das Morgenecho. Ich bin Robert Mayer. Lassen Sie sich heute bitte nicht ärgern und tschüss.

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1: Prinzessin Stefanie zu Hohenlohe hat etwas von einer Katze. Sie fällt immer auf die Füße. Kein Weltkrieg kann daran etwas ändern. Keine Scheidung, kein Prozess, keine Haft. Nicht mal ein US-Präsident. Ich bin Edda Dammöhler und erzähle in diesem Zeitzeichen die Geschichte dieser ungewöhnlichen Frau. Wie sie, ein Mädchen aus der Wiener Mittelschicht, zur Prinzessin aufsteigt. Und dann zu Adolf Hitlers liebster Geheimagentin. All das, obwohl sie Jüdin ist.
2: 16. September 1891. Geburtstag von Hitlers Agentin Stefanie zu Hohenlohe.
1: Es gibt dieses vielsagende Foto vom Januar 1937 im Heiligtum des Führers auf dem Obersalzberg. In der Mitte Adolf Hitler. Daneben
3: sein Adjutant Fritz Wiedemann, Propagandaminister Joseph Goebbels, der britische Medienmogul Lord Rothermere und der Chefkorrespondent der Daily Mail, Ward Prince.
1: Die Nazis und ihre britischen Sympathisanten lächeln. Auch die Frau, die vorne neben Magda Goebbels triumphierend die Arme verschränkt.
2: Prinzessin Stefanie zu Hohenlohe, Waldenburg-Schillingsfürst.
1: Eine Prinzessin mit halbseidener Vergangenheit. Hitlers Agentin, der er mehr vertraut als vielen seiner Diplomaten. Auch wenn sie Jüdin ist.
4: Sie hat da gewisse Expertise, wie man alle für sich gewinnt.
1: Carina Urbach schreibt Krimis. Stefanis Leben böte reichlich Stoff. Aber mit dieser Adligen hat sie sich wissenschaftlich beschäftigt.
4: Ich bin eine habilitierte Historikerin an der Uni London und ich habe ein Buch über Adlige geschrieben, die Hitler für geheime Kanäle benutzt hat. Und Stefanie war eine dieser geheimen Kanäle und sie war definitiv meine schillerndste Figur.
1: Hitlers heimliche Helfer heißt ihr Buch. Eine wichtige Quelle sind Stefanies Erinnerungen.
4: Ja, also Stefanies Nachlass liegt in den Hoover Archives an der Uni Stanford und da war ich so und so zu besuchen, dann habe ich mir das natürlich gleich angeschaut. Aber sie hat auch in vielen anderen Archiven Spuren hinterlassen.
3: Beim britischen Inlandsgeheimdienst MI5,
2: dem französischen Nachrichtendienst Douzième Bureau,
3: beim FBI in den USA,
2: im Bundesarchiv in Koblenz.
4: An diesen verschiedenen Ländern kann man schon sehen, die Frau ist viel rumgekommen.
1: Stefanie wird heute vor 135 Jahren in Wien geboren.
4: Sie ist im 5. Wiener Bezirk geboren. Das war jetzt kein reicher Bezirk in Wien. Und ihre Mutter hieß Ludmilla Kuranda. Sie war jüdisch und damit war natürlich Stefanie auch jüdisch.
1: Die Mutter tauft sie nach der Habsburger Kronprinzessin. Ihr Ehemann scheidet als Vater aus.
4: Der saß wohl zur fraglichen Zeit der Empfängnis im Gefängnis. Also Gerüchten zufolge war ihr Vater ein jüdischer Geschäftsmann. Aber auch das ist natürlich schwer zu belegen. Wir waren nicht dabei.
1: Aber sicher ist, Stefanie hat jüdische Wurzeln.
4: Das war etwas, was sie sehr schnell vergessen wollte. Sie hat am liebsten später immer mit Antisemiten zusammengearbeitet.
1: Die Mutter hat Großes mit ihrer Tochter vor. Heute würde man in dem Fall vom Missbrauch Minderjähriger sprechen.
4: Sie hat Stefanie schon mit 16 Jahren einen Geliebten, einen Adligen verscharrt. Also sie muss sehr, sehr früh in gewisse Kreise gekommen sein, aber eher als Mätresse.
1: Ja, Stefanie ist wohl auch ein Opfer, aber später auch Täterin, die Zeitzeugen als eitel, geldgierig und skrupellos beschreiben. Schon als junge Frau eine gute Netzwerkerin, die sich in andere hineindenkt und Bedürfnisse scharf analysiert.
4: Sie muss wirklich hochintelligent gewesen sein und eine sehr, sehr große Psychologin, weil sie natürlich genau wusste, was diese Männer wollten. Sie wollten jetzt nicht nur Sex, sondern die wollten natürlich sich auch gut unterhalten.
1: Sie sieht sich als Geschichtenerzählerin.
4: Sie schreibt das auch in ihren nie veröffentlichten Memoiren, die da in Stanford liegen, wo sie sagt, so ja, ich konnte über alles reden.
1: Klatsch, Politik, Diplomatie. Sie lernt viele Leute kennen, bis in höchste Kreise. Sie hat etwas Anziehendes.
4: Ja, das ist eben das Faszinierende, weil wenn wir uns Fotos von ihr anschauen, dann ist das nicht so ganz offensichtlich. Also sie hatte ein eher herbes, männliches Gesicht und entsprach eigentlich auch nicht den Schönheitsidealen ihrer Zeit. Aber sie muss enorm Sexappeal gehabt haben.
1: Als sie Anfang 20 ist, wird Stefanie schwanger, wahrscheinlich von Franz Salvator, Schwiegersohn von Kaiser Franz Josef. Das Haus Habsburg räumt das Problem aus dem Weg, indem es einen Bräutigam besorgt. Prinz Friedrich Franz zu Hohenlohe, Waldenburg-Schillingsfürst. Warum macht er das mit? Hat er Spielschulden? Angst um seinen Job bei Hofe?
4: Wahrscheinlich hatte er irgendeinen Skandal am Hals.
1: 1914 ist Hochzeit. 7 Monate später kommt Sohn Franz zur Welt. Stefanie hat jetzt Familie und einen Adelstitel. Prinzessin. Im Ersten Weltkrieg dient sie, wie viele Damen der Gesellschaft, als Krankenschwester, bis es ihr bald zu mühsam wird. Als das Habsburgerreich nach dem Krieg zerfällt, nehmen die Eheleute Hohenlohe die ungarische Staatsbürgerschaft an. Sonst haben sie wenig gemein. 1920 lässt sich Franz scheiden. Und Stefanie?
4: Sie findet sofort eine Aufgabe und findet heraus, wer die einflussreichsten Leute in Ungarn sind und schafft es, sich auch gleich mit dem Reichsverweser anzufreunden.
1: Reichsverweser vertreten bei Abwesenheit den Monarchen und Ungarn hat ja keinen König mehr. Der Reichsverweser damals ist Admiral Miklós Horthy. Er wird Ungarn jahrzehntelang führen.
4: Und sie sieht sofort, was dieser Mann braucht.
1: Unterstützung bei seiner Kampagne gegen den Friedensvertrag von Trianon. Durch den hat Ungarn 2/3 seines Staatsgebiets verloren. Trianon ist für die Ungarn das, was für viele Deutsche Versailles ist. Ein Diktatfrieden. Und während in Deutschland ein gewisser Adolf Hitler immer wütender fordert,
5: Beseitigung von Versailles,
1: beginnt Stefanie, sich der Sache der Ungarn anzunehmen.
4: Sie brauchen dringend westliche Freunde. Also sie brauchen Freunde in Großbritannien. Und Stefanie Hohenlohe sagt, das kann ich euch verschaffen. Und das tut sie tatsächlich, indem sie dann Lord Wodemir für die ungarische Sache gewinnt. Das ist eine ihrer größten und wichtigsten Coups damals.
1: Lord Wodemir. Den britischen Medienmogul lernt sie in Monte Carlo kennen.
4: Er hatte dieses gigantische Presseimperium aufgebaut in Großbritannien mit vielen Regionalzeitungen, die Daily Mail und den Daily Mirror. Daily Mail gehört ja heute noch der Wodemir-Familie.
1: Wodemir hat wie so viele Adlige Angst, dass der Kommunismus Europa überrollt, wie Russland 1917. Darum will er mithelfen, überall die Monarchien wieder an die Macht zu bringen. Stefanie soll gegen viel Geld die richtigen Adelskontakte anbahnen. Dafür schlägt er sich in Leitartikeln auf Ungarns Seite.
3: Die Landabtretungen sind die größte Betrügerei, die je in Europa stattgefunden hat.
1: Sie reist für ihn herum, zur Hausdame der früheren Habsburger Kaiserin Zita, zum deutschen Ex-Kaiser Wilhelm II. Im niederländischen Exil.
4: Das ist eine vollkommene Katastrophe.
1: Der alte Wilhelm winkt ab. Insgesamt ist die Kampagne ein Flop. Dennoch währt das Bündnis mit Wodemir Jahre. Denn er ist auch judenfeindlich und wie viele Briten angezogen von den Nationalsozialisten, mit denen auch Stefanie verkehrt. Sie geht eine Affäre mit Fritz Wiedemann ein, der im Ersten Weltkrieg Kommandant des gefreiten Hitler war und jetzt sein Adjutant ist. Der entscheidet, wer zum Führer darf und wer nicht. Stefanie ist bald ein wichtiger geheimer Kanal für Hitler. Der schickt sie unter anderem in die USA, um die Presse dort für ihn zu gewinnen. Sie wiederum verschafft Lord Wodemir 1937 einen Besuch auf dem Obersalzberg, inklusive Kinoabend mit Kriegsfilm.
6: Herr Kommt, bitte kommt doch mal.
3: Tief ergreifend, besonders für Wodemir, der 2 Söhne im Krieg verlor. Die Prinzessin weint, wir sind alle tief berührt.
1: Berührt ist Goebbels auch von Stefanie.
3: Eine stark erotische Frau.
1: Hitler weiß, dass viele andere Nazi-Größen die jüdische Prinzessin ablehnen. Sein späterer Außenminister Ribbentrop, sein Pressesprecher Hanfstengel. Er aber begrüßt sie mit Handkuss, verleiht ihr das goldene Parteiabzeichen, um die Kritiker abzuwürgen. Und er dankt ihr,
3: dass sie aufrecht und warmherzig für das neue Deutschland eingetreten sind.
1: Dass sie Jüdin ist, ist ihm offensichtlich egal.
4: Hitler weiß das nicht oder will es nicht wissen.
1: Hitler und Wodemir mögen sich, schreiben einander jahrelang Briefe. Wodemir wirbt in seinen Blättern für ein deutsch-britisches Bündnis. Aber dann, 1938, nach dem sogenannten Anschluss Österreichs ans Deutsche Reich, zieht immer deutlicher Krieg auf.
7: Unendliches Leid kam damit über unsere sudetendeutschen Brüder. 20 Jahre Tschechenherrschaft machten aus den einst blühenden Provinzen ein grauenvolles Elendsgebiet.
1: Es geht um die Frage, ob Hitler seine Drohung wahrmacht und die Tschechoslowakei angreift, um die Sudetendeutschen dort zu befreien, wie er sagt.
8: Und ich bitte die ausländischen Staatsmänner, überzeugt zu sein, dass es sich hier um keine Phrase handelt.
1: Hitler will in Erfahrung bringen, wie der britische Außenminister Halifax zur Sudetenfrage steht. Würde er es mittragen, wenn die Tschechoslowakei gezwungen würde, die Gebiete ans Deutsche Reich abzutreten? Im Geheimen bahnt Stefanie zu Hohenlohe den Kontakt zu Halifax an. Im Sommer 1938 reist sie mit Wiedemann, der die Gespräche führen soll, nach London. Sie treffen den Außenminister in dessen Privathaus.
4: Und jetzt wollen sie den Briten eben einfach nochmal klar machen, Hitler wird die Tschechoslowakei angreifen, wenn man ihm nicht das Sudetenland gibt. Also das versuchen sie bei Halifax zu verkaufen.
1: Offen ist, wie viel Stefanie in dem Gespräch zu sagen hat. Aber klar ist, es bleibt nicht so geheim, wie er hofft.
4: Weil ein Journalist Stefanie erkennt und über dieses Geheimtreffen berichtet.
1: Die Halifax-Mission sollte Stefanies größter Coup werden. Aber als Geheimagentin ist sie mit der Enttarnung verbrannt. Und dann lässt auch noch Lord Rothermere sie fallen, aus unklaren Gründen. Sie wirft ihm vor, ihren Ruf ruiniert zu haben, verlangt eine Rente auf Lebenszeit und zerrt ihn vor Gericht. Bei Prozessbeginn im November 1939 tobt bereits der von Hitler entfesselte Weltkrieg, in den Großbritannien längst eingetreten ist. Stefanie verliert zwar, aber
4: Rothermere wird total blamiert. Also für ihn ist das ein Desaster, weil er natürlich lächerlich gemacht wird von ihr. Sie packt also alles aus, seine peinlichen Briefe an Hitler.
1: Diese Briefe hat Wiedemann heimlich bei Hitler fotografiert. Als er das erfährt, ist Hitler außer sich vor Zorn. Er versetzt Wiedemann und wendet sich von Hohenlohe ab. Sie geht in die USA, wo das FBI ihr Treiben schon seit Jahren beobachtet. 1941, als die Amerikaner in den Krieg eintreten, wird sie ins Gefängnis gesteckt. Präsident Roosevelt will sie loswerden.
9: Verfrachtet sie nach Japan oder Vladivostok.
1: Aber sie findet jemanden, der sie beschützt.
4: Sie schafft es an den Chef der Einwanderungsbehörde, einen gewissen Schofield, der wird ihr Liebhaber. Aber er kann sie nicht rausholen.
1: Und so muss sie bleiben, über Jahre. Unter den deutschen Mithäftlingen gilt sie als Wendehals. Viele verachten sie, weil sie Jüdin ist. Den Ermittlern, die für die US-Regierung an einem Psychogramm Hitlers arbeiten, gibt sie lange Interviews, bemüht sich, sich vom Diktator zu distanzieren, um ihre eigene Haut zu retten, sagt Carina Urbach.
4: Mit eher wenig schmeichelhaften Analysen, also zum Beispiel, er spricht wie ein Österreicher der Unterschicht und deswegen klingt auch sein Deutsch immer so gestelzt, weil das für ihn fast wie eine Fremdsprache ist.
1: Hohenlohe wird von den USA erst am 9. Mai 1945, einen Tag nach Kriegsende in Deutschland, wieder auf freien Fuß gesetzt. Mit dem Chef der Einwanderungsbehörde, Schofield, lebt sie noch 10 Jahre zusammen, bereist mit ihm die Welt und das gesellschaftliche Parkett. Reich von ihm beerbt, lässt sie sich nach seinem Tod in den 50er Jahren in Genf nieder. Und nun?
4: Sie nutzt jetzt ihre gesellschaftlichen Kontakte und fängt nochmal eine neue Karriere an.
1: Denn Stefanie kennt über die Tochter eines früheren Liebhabers einen der einflussreichsten Klatschkolumnisten der USA. Drew Pearson hat gute Drähte bis ins Weiße Haus. Über ihn kann sie großen deutschen Blättern wie Quick, Stern und der Springerpresse Interviews mit wichtigen Persönlichkeiten vermitteln. Sogar John F. Kennedy ist darunter. Und dann teilt sie sich mit Pearson die üppigen Provisionen. Stefanie Prinzessin zu Hohenlohe Waldenburg-Schillingsfürst stirbt 1972. Da ist sie 80 Jahre alt. Aber sie sorgt dafür, dass die Daten auf ihrem Grabstein sie 13 Jahre jünger machen. Die Historikerin Carina Urbach.
4: Weil sie ja immer lügt über ihr Alter. Sie hat auch ihrem Sohn immer gesagt, er muss sich jünger machen, weil sonst kommt ihr raus, dass sie auch nicht mehr die Jüngste ist.
1: Nicht viele wissen bei ihrem Tod von ihrer Karriere im Dritten Reich.
4: Man hat ja nie herausgefunden, was sie alles so getrieben hat. Das kam ja erst Jahrzehnte später raus.
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11: Die Nachrichten mit Sebastian Ehl. Guten Tag. Bundeskanzler Merz hat einen wichtigen internationalen Termin abgesagt. Eigentlich hätte er in der kommenden Woche bei der Vollversammlung der Vereinten Nationen eine Rede halten sollen. Michael Treiß, warum macht der Kanzler jetzt den Rückzieher?
12: Weil er in Berlin gebraucht werde, heißt es aus der Bundesregierung. Die Absage dürfte mit den anstehenden Landtagswahlen jetzt am Sonntag in Mecklenburg-Vorpommern und in Berlin zusammenhängen. Da sieht es so aus, als würde die CDU wieder Verluste einfahren. Für Mecklenburg-Vorpommern wird in der CDU sogar befürchtet, dass die Partei unter die 5% 2-Prozent-Hürde rutschen könnte. Die Unzufriedenheit führen viele in der Partei auf die Führung des Kanzlers zurück. Merz steht also auch in den eigenen Reihen ordentlich unter Druck.
11: Und auch die Bevölkerung ist weiter unzufrieden mit dem Kanzler. Gestern hat er gesagt, die Bundesregierung werde bald etwas gegen die hohen Spritpreise unternehmen. Wie konkret sind diese Pläne denn heute?
12: Also klare Pläne gibt es da noch nicht, nur viele unterschiedliche Vorschläge. Direktzahlungen für ärmere Haushalte zum Beispiel, eine Senkung der Mehrwertsteuer auf Benzin und Diesel, einen sogenannten Spritpreisdeckel, der zu teure Preise an der Tankstelle verhindern soll, oder die sogenannte Übergewinnsteuer für die Mineralölkonzerne. Der hat der Kanzler aber jetzt noch mal eine Absage erteilt.
11: Danke für diese Informationen, Michael Treiß. EU-Kommissionspräsidentin von der Leyen hat in einem Appell zu mehr Zusammenhalt in Europa aufgerufen. In ihrer Rede zur Lage der Europäischen Union in Straßburg sagte sie, gerade jetzt sei es notwendig, dass die Mitgliedsländer eng zusammenstehen.
13: More independent Europe is now emerging.
14: Jetzt entsteht ein stärkeres, ein unabhängigeres Europa. Das ist ein Europa, das seinen Wohlstand sichert. Ein Europa, das sich aus der toxischen Abhängigkeit von fossilen Brennstoffen aus Russland befreit. Das zur größten Handelsmacht auf dem Planeten geworden ist. Es ist ein Europa, das füreinander einsteht.
11: Auch militärisch habe es Fortschritte gegeben, sagte die Kommissionschefin. So habe die EU ihre Verteidigungsausgaben in den vergangenen Jahren um fast 80% gesteigert. Weitere Meldungen im Überblick. Deutschland und die USA wollen bei Rüstungsprojekten enger zusammenarbeiten. Dazu haben Bundesverteidigungsminister Pistorius und sein US-Amtskollege Hegseth in Washington eine Absichtserklärung unterzeichnet. Bei dem Treffen lobte Hegseth die Rolle Deutschlands in Europa. Beim letzten Treffen der beiden vor gut einem Jahr gab es aus Washington noch viel Kritik an der Bundesregierung. Klimaanlagen werden durch heiße Sommer immer mehr nachgefragt und jetzt offenbar auch die passende Ausbildung dazu. In der Sanitär-, Heizungs- und Klimatechnik ist die Zahl der Auszubildenden gestiegen. Laut Statistischem Bundesamt auf fast 14.400 Menschen im vergangenen Jahr. Das sind über 30% mehr als noch vor 10 Jahren. Die Medizinethikerin Alena Büchs hat den Chefs führender KI-Firmen Verlogenheit vorgeworfen. Das ehemalige Mitglied des Ethikrates sagte der katholischen Nachrichtenagentur, die Unternehmen hätten sich in der Vergangenheit massiv gegen eine Kontrolle von KI gewehrt. Jetzt warnten sie vor den Risiken. Nach Ansicht von Büchs sind die Unternehmen ihrer Verantwortung in keinster Weise nachgekommen. Das Ozonloch über der Antarktis ist weiter geschrumpft und hat jetzt ähnliche Ausmaße wie Anfang der 90er Jahre. Die Weltwetterorganisation spricht von einer Erfolgsgeschichte im Umweltschutz. Es sei davon auszugehen, dass sich die Ozonschicht innerhalb weniger Jahrzehnte vollständig erholt. Sie schützt vor gefährlichen UV-Strahlen der Sonne.
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11: Im Münsterland kann man ab heute eine Woche lang kostenlos Bus und Bahn fahren. Die Verkehrsbetriebe machen bei der Europäischen Mobilitätswoche mit. Die beginnt heute und geht eine Woche lang. Mehr dazu von Sebastian Riechel.
15: Die Leute im Münsterland sollen mit den kostenlosen Tickets ausprobieren können, ob der ÖPNV eine Alternative sein kann, zum Beispiel für den Weg zur Arbeit. Das Ticket gibt es über eine App und es gilt auch für Regio- und Nachtbusse. Auch viele andere Städte machen bei der Europäischen Mobilitätswoche mit ganz unterschiedlichen Aktionen. In Essen kann man zum Beispiel über eine App tracken, wenn man das Auto stehen lässt und stattdessen zum Beispiel mit dem Fahrrad fährt. Die Europäische Mobilitätswoche gibt es seit über 20 Jahren und soll darauf aufmerksam machen, wie viele Möglichkeiten es gibt, unterwegs zu sein. Dieses Jahr wollen die Veranstalter speziell auch alte und junge Leute zusammenbringen.
11: Das Wetter in Nordrhein-Westfalen. Die letzten Schauer ziehen über Weser- und Rothaargebirge ab. Danach ist es erstmal trocken mit Sonnenschein und Wolken. Im Lauf des Nachmittags sind dann wieder einzelne Schauer und Gewitter möglich. Dazu gibt's Höchsttemperaturen von 18 Grad in Attendorn, 19 in Recklinghausen und bis 20 Grad in Brühl. Morgen ist es erstmal weitgehend trocken mit einigen Wolken. Zum Abend hin zieht von den Niederlanden her Regen auf. Die Temperaturen sehen ähnlich aus wie heute mit ungefähr 17 bis 20 Grad. Das war WDR aktuell. WDR 5, die Verkehrslage. Autobahn 4 Aachen Richtung Köln zwischen Kreuz Köln-West und Köln-Klettenberg. 3 Kilometer Stau, deswegen dauert es hier jetzt gerade 10 Minuten länger als sonst üblich. Die A40 Essen Richtung Dortmund ist zwischen Dreieck Bochum-West und Bochum-Zentrum wegen Bauarbeiten noch bis Ende nächster Woche gesperrt. A44 Dortmund Richtung Kassel zwischen Werl Süd und Soest. 4 Kilometer Stau bis 2:30 heute Nachmittag ist nur eine Spur frei. Im Moment dauert es 1/4 Stunde länger. A45 jetzt Gießen Richtung Dortmund zwischen Hagen Süd und dem Westhofener Kreuz. 4 Kilometer stockender Verkehr, 10 Minuten plus. Und zum Schluss A52 Düsseldorf Richtung Essen zwischen Breitscheid und Essen-Kettwig etwa 10 Minuten länger, weil 4 Kilometer Stau.
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16: Einen schönen guten Morgen, ich bin Tobi Schäfer und ich freue mich sehr auf die nächsten beiden Stunden mit Ihnen zusammen. Im Stundenplan steht hier gleich übrigens ein bisschen Geschichte. Es geht um die deutsche Wiedervereinigung, denn das ist ein Thema, das im Geschichtsunterricht an den Schulen oft nicht sehr ausführlich behandelt wird. Und dieser Lehrer, der sagt, das liegt auch daran, dass ein anderer Themenkomplex dominiert.
17: Man kann nie genug für dieses Riesenthema Faschismus und Zweiter Weltkrieg haben, deswegen zieht sich das immer in die Länge. Aber irgendwann ist die Klasse 10 vorbei. Und das heißt, für die Themen Wiedervereinigung, Geschichte der DDR bleibt eigentlich immer relativ wenig Zeit.
16: Und damit das Thema Wiedervereinigung auch eine größere Aufmerksamkeit bekommt, hat eine Schulklasse im Münsterland sogar ein Brettspiel dazu entwickelt und einen Preis dafür bekommen. Was das für ein Spiel ist und wozu das auch Sie anregen kann, das nachher hier bei uns. Vor dieser Art Geschichtsunterricht gibt es bei uns aber erstmal das Fach Musik. Wir gehen in die Oper, in der man, also in Köln zumindest, in den letzten Jahren diese wunderbaren Klänge gehört hat. Das ist die weltberühmte Presslufthammer-Aufführung. Die war Teil eines Dramas in sehr vielen Akten. Die Sanierung der Kölner Oper. Die ist nämlich ein bisschen aus dem Ruder gelaufen. Aber am kommenden Wochenende gibt es nach 14 Jahren die große Wiedereröffnung. Und wir gucken gleich nochmal zurück, was da am Ende 1,5 Milliarden Euro gekostet hat und warum es in Deutschland immer wieder zu solchen Bauskandalen kommt. Das gleich hier bei WDR 5.

0: 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Normalerweise werden in einer Oper große Dramen vor Publikum dargeboten. In der Kölner Oper passierte das größte Drama der vergangenen Jahre ohne Zuschauer, aber die Öffentlichkeit, die hat trotzdem entsetzt zugeguckt. Und zwar bei der Sanierung der Kölner Oper und des Schauspielhauses. Das haben Sie vielleicht auch mitbekommen, wenn Sie nicht in Köln wohnen. Diese Sanierung hat nämlich sage und schreibe 14 Jahre gedauert. Immer wieder wurde die Fertigstellung verschoben, die Premiere wegen bautechnischer Mängel abgesagt. Rund 250 Millionen Euro sollte die Sanierung ursprünglich kosten. Inzwischen summieren sich die Gesamtbaukosten auf ungefähr 1,5 Milliarden Euro. Und da guckt man wirklich als Nicht-Kölner mit großen Augen mal genauer hin und fragt sich, wie kann das denn eigentlich sein? Heute Abend läuft bei uns im WDR Fernsehen eine Doku, die sich nochmal genauer mit dieser Geschichte beschäftigt. Und das ist ein Film von einem Mann, der jetzt unser Gast ist. Der Journalist Georg Wellmann ist bei uns. Guten Morgen, ich grüße Sie.
1: Guten Morgen.
0: Am Wochenende, am kommenden, ich kann es kaum glauben, es ist die große Eröffnungsfeier. Dort wird jetzt eine Musikbühne aufgebaut, wo sonst jahrelang Baucontainer stehen. Kann irgendwas noch dazwischen kommen oder findet wirklich diese Eröffnung statt?
1: Ich gehe mal davon aus, dass das jetzt funktioniert, weil im Großen und Ganzen dürfte das soweit alles fertig sein, dass man tatsächlich eine Oper aufführen kann.
0: Und jetzt ist es eine Frage, die kann man wahrscheinlich gar nicht in einem Satz beantworten. Was sind denn die Gründe, warum die Sanierung so lange gedauert hat und so viel teurer geworden ist als geplant?
1: Naja, die Gründe sind relativ einfach zu benennen tatsächlich, weil es letztendlich keine vernünftige Planung gab. Das heißt also, wenn ich ein Bauprojekt beginne, gibt es eigentlich normalerweise eine goldene Regel, erst planen, dann bauen, ist hier nicht eingehalten worden. Das heißt also, man hat gebaut, ohne fertig mit der Planung zu sein. Und das führte halt dazu, dass im Endeffekt ständig Probleme auftauchten, die die Baumaßnahme verzögert hat, verteuert hat und eben die Planung auch so schlecht waren, und das ist in der Aufgabe der Stadt Köln liegt das, dass letztendlich da diese immense Zeit und dieses immense Geld tatsächlich ausgegeben worden ist.
0: Also wurde es zu einer OP am offenen Herzen, wo immer wieder im Prinzip auch neu geplant werden musste im Bauprozess?
1: Es musste neu geplant werden. 2015 sollte die Premiere sein. Die ist kurz vor Premiere tatsächlich abgesagt worden. Und man hat halt festgestellt, dass die eingebaute Technik eigentlich, also die Haustechnik, also Wasser, Luft, Brandschutz und solche Sachen, dass die überhaupt nicht funktionierte, also völlig verbastelt war.
0: Es klingt so ein bisschen nach, man wollte es auch schnell irgendwie machen, so ein bisschen überhastetes Bauen. Oder also was waren die Gründe dafür, dass man einfach sich nicht professionell oder detailliert genug mit der Planung auseinandergesetzt hat? War das auch Unwissenheit oder was steckt dahinter?
1: Der Kardinalfehler ist im Endeffekt gewesen, dass der Bauherr die Bühne der Stadt Köln war. Und zwar in Form der beiden Intendanten, also für Schauspiel und für die Oper und der Geschäftsführer der Bühne der Stadt Köln. Alles Laien, die vom Bauen überhaupt keine Ahnung haben und darauf gedrängt haben, dass sie möglichst lange eben im Betrieb noch, also im Haus, aufführen können. Sodass also keine Zeit war, zum Beispiel Voruntersuchungen zu machen, was dringend notwendig ist, vor allen Dingen bei einer Sanierung eines Gebäudes aus den 50er Jahren. Und man hat dann relativ schnell festgestellt, dass die Bausubstanz deutlich schlechter ist, als man das vorher angenommen hat, aber man hat es halt vorher nicht untersucht. Mhm. Und so fängt man mit dem ersten Problem schon an. Das heißt, man möchte gerne, ich sag mal, die Fassade sanieren, stellt aber fest, oh hoppla, da bröselt schon, da muss ich ja was ganz anderes noch machen vorher.
0: Aber es gibt ja viele Zuständigkeiten. Über die Jahre gab es zum Beispiel ja auch verschiedene Bürgermeister, die dann mehr oder weniger zuständig waren. Wie sehr hat sich die Verantwortung möglicherweise auch auf zu viele Köpfe verteilt, sodass man es gar nicht sauber aufarbeiten konnte?
1: Das generelle Problem bei öffentlichen Baumaßnahmen besteht oft darin, dass man natürlich ein Projekt erstmal verkaufen muss politisch. Das heißt also im Rat oder in den Gemeindesitzungen muss natürlich dieses Projekt erstmal eine Zustimmung bekommen. Da besteht schon das Problem drin, dass man oft, ich sage mal, bewusst schön rechnet. Das heißt, man macht ein Projekt billiger und schneller, als man das eigentlich seriös machen würde, um eine politische Zustimmung zu bekommen. Und das ist hier auch passiert. Im Endeffekt hat der Rat über Jahre hinweg immer nur das Portemonnaie aufgemacht, des Steuerzahlers und Geld rausgeholt und weiter lustig bezahlt. Das heißt, man hätte natürlich irgendwann mal sagen müssen, Moment mal, stopp, so geht das nicht.
0: Ja, genau, denn irgendeinen muss es doch gegeben haben, der dann gesagt hat, intern, wir laufen ja auf eine Katastrophe zu, das werden wir irgendwann auch nicht mehr schönreden können. Wir brauchen ein Exit-Szenario, eine Notbremse, irgendwie vielleicht eine abgeschwächte Sanierung. Aber sowas gab es auch nicht?
1: Nein, weil also es gab einen Versuch der SPD, das war aber relativ spät in 2024, das Projekt tatsächlich zu stoppen und zu gucken, was haben wir da eigentlich für ein Problem und lohnt es sich überhaupt noch weiteres Geld da reinzustecken? Man hätte das 2015 machen müssen spätestens, das ist aber nicht passiert, weil logischerweise Politiker wollen wiedergewählt werden und keiner ist der Überbringer der schlechten Nachricht zu sagen, wir haben uns hier leider völlig verhauen, wir haben leider keine Ahnung, was auch damit zusammenhängt, dass an diesem Bau die Gebäudewirtschaft beteiligt war. Das heißt, die Gebäudewirtschaft ist eigentlich eine Abteilung innerhalb der Stadtverwaltung, die für, wie der Name es schon sagt, für die Vermarktung und Vermietung von Gebäuden zuständig ist. Ein Hochbauamt gibt es in Köln seit Ende der 90er Jahre nicht mehr, weil es in einem riesen Korruptionsskandal abgeschafft worden ist. Und dementsprechend waren auch nicht fähige Leute dort am Werk. Das muss man einfach so ganz klar sagen. Das heißt also, die Fehler, die gemacht worden sind, sind nicht nur auf politischer Seite, sondern natürlich auch auf Verwaltungsseite, weil im Endeffekt also Leute was geplant haben, was sie nicht konnten.
0: Und jetzt sind am Ende 1,5 Milliarden Euro Baukosten entstanden. Das klingt ja so, da nimmt man es

0: Natürlich erstmal toll, wir kriegen eine neue Oper. Dann wurde ja viel eben auch schön gerechnet, aber man bekam dann immer mehr Einblicke. Zum Beispiel auch die Bürgerinitiative Köln kann auch anders, die eben mit bürgerschaftlichem Engagement auch ja mitbestimmen oder zumindest Tipps geben wollte. Frank Dehr gehört dazu und für ihn gab es dann diesen Schlüsselmoment.
1: Das ganze Ausmaß des Desasters wurde uns bewusst und sichtbar, als die Bauleitung in neue Hände gelegt worden war durch die neue Oberbürgermeisterin und der technische Bauleiter uns dann durch die Baustelle geführt hat. Und dann konnte man sehen, dass man im Grunde die komplette Haustechnik nur noch rausreißen und komplett neu einbauen kann. Und das war natürlich ein Desaster.
0: Ja, und dann wurde es nach und nach halt ja öffentlich. Wie ist die Öffentlichkeit dann oder wie hat die Öffentlichkeit darauf reagiert?
2: Naja, sie war natürlich erstmal entsetzt, aber im Großen und Ganzen zieht sich das ja über einen sehr langen Zeitraum. Das heißt, 2015 ist die Premiere abgesagt worden, dann wurde es erstmal relativ still, weil man natürlich A rausriss erstmal, weil die Planungen wirklich derartig schlecht waren. Also wenn man vor Ort sich die Sachen damals angeguckt hat, wunderte man sich, wie man so etwas überhaupt bauen kann. Also weil sie hatten Türen, die konnten sie nicht öffnen zum Beispiel. Ja, Kabel, die hingen von der Decke, ohne dass sie irgendwie angeschlossen waren. Also man fragte sich, wer da tatsächlich auch eine Bauaufsicht aus führt, weil jeder Laie würde feststellen, dass das nicht funktionieren kann. Und ich sag mal andersrum, wenn Sie ein privater Bauherr wären, hätten Sie das Ding sofort gestoppt und denen gesagt, das geht so nicht weiter. Aber wie gesagt, es lief halt weiter. Und erst 2019 fing man dann tatsächlich, nachdem man eben die neuen Planungen aufgestellt hat, an weiter zu bauen, die aber wiederum fehlerhaft waren. Das heißt also, wir haben hier eine ganze Kette von Fehlern. Das heißt also, es gibt einen internen Bericht der Verwaltung, woraus sich ergibt, dass eigentlich auch nach 2015, wo man festgestellt hat, dass man nur noch Fehler gemacht hat und jetzt eigentlich eine neue Planung braucht, auch die neue Planung nicht funktioniert hat. Deshalb dauerte das so lange. Es ist, wie gesagt, 5-mal sind die Premieren dort angekündigt und, also nicht die Premieren, sondern die Fertigstellung, besser gesagt, angekündigt worden und wieder abgesagt worden.
0: Aber das reiht sich natürlich ein in eine Reihe von vielen, sagen wir mal, misslungenen Bauprojekten in Deutschland. Da können wir die Elbphilharmonie in Hamburg nennen, den Berliner Flughafen, Stuttgart 21. Was macht das mit dem Vertrauen in die Politik, wenn man merkt, denen ist das ziemlich egal, wie teuer das wird und was da passiert?
2: Das ist für die Bürger nicht nur ärgerlich und frustrierend, es erzürnt die Bürger auch, glaube ich, in der Art und Weise, dass sie denken, die Politik nimmt einen nicht mehr wahr. Das heißt, wenn man als Bürger ein Projekt vorgestellt bekommt, was ja auch erstmal sinnvoll ist, wie ich sag mal eine Brückensanierung oder ein Bau eines Bahnhofes, und dann feststellt, dass man an der Nase rumgeführt wird, weil von vornherein klar ist, dass diese Planungen entweder fehlerhaft sind oder zumindest so weit geschönt, weil man weiß, wenn man dieses Projekt tatsächlich realisiert, die Kosten völlig aus dem Ruder laufen, dann fühlt man sich ja schon ziemlich verarscht.
0: Aber warum kommt es immer wieder zu solchen Skandalen oder zu so einem Versagen bei Bauprojekten? Ist öffentliches Bauen zu kompliziert in Deutschland?
2: Es hat mehrere Gründe. Es sind natürlich A, die Bauvorschriften, die extrem kompliziert und extrem teuer machen, die ganze Sache. Das heißt, man geht immer vom höchsten Standard aus, was ein Fehler ist. Man kann auch vernünftig bauen mit mittleren Standard oder selbst mit einem geringeren Standard. Das macht die Sache teurer. Aber das, was grundsätzlich das große Problem ist, das sagte ich eingangs ja, besteht halt darin, dass man das politisch durchkriegen will. Das heißt, es gibt Leute, die wollen sich teilweise auch ein Denkmal setzen und sagen, ich brauche jetzt als Oberbürgermeister, als Minister, was auch immer, muss ich irgendetwas schaffen, wo man sagt, das ist verbunden mit meinem Namen, und man versucht dann eben eine politische Zustimmung zu bekommen, indem man eben das sagt, wie dieses Ding einfach dann schön rechnet und sagt, okay, ne, könnt ja zustimmen, kostet ja nicht viel. So, und wenn es dann einmal eingetütet ist und auf dem Weg ist, fehlt oft der politische Mut zu sagen, stopp, uns ist was anderes versprochen worden, das läuft aus dem Ruder, wir lassen das mal hier an der Stelle sein. Kein Mensch möchte eine Bauruine haben, also wenn sie ich sag mal, berühmte Bauruinen wie in Hamburg, wenn sie da das Siegner Bauwerk an der Elbe sehen, am Wasser sehen, dann stellen sie ja fest, also das ist natürlich für eine Stadt äußerst schädlich, wenn man irgendetwas bauen lässt und dann nachher es eben als Bauruine steht.
0: Ja, aber wenn es so ausgeht, wie es jetzt ausgegangen ist in Köln, dann geht es so auch vielleicht nach hinten los, wenn man dann wirklich auf die Kosten und auf die Dauer guckt. Jetzt ist am Wochenende eben das große Fest der Wiedereröffnung. Sie waren ja schon drin. Mhm. Hat sich die Zeit und das viele Geld denn wenigstens gelohnt? Also ist es, wenn man reingeht, sagt man dann wirklich, ja, das ist kein Wunder, dass das so teuer war, oder ist es gar nicht so besonders geworden?
2: Naja, also es ist natürlich schön geworden, das kann man schon sagen. Es ist natürlich so, also in Betracht, dass man mit dem vielen Geld hätte zweimal die Elbphilharmonie neu bauen können, ist es natürlich ein altes Gebäude, was von außen auch

0: genauso noch aussieht, wie es vorher ausgesehen hat. Ein bisschen sauberer vielleicht, aber ansonsten hat sich da nichts verändert. Von innen hat sich auch nicht viel verändert, weil das Gebäude unter Denkmalschutz steht. Das heißt, man hat den Zustand der 50er Jahre wiederhergestellt, was auch gelungen ist und sehr schön ist. Das heißt, es ist natürlich viel Geld ausgegeben worden für die Technik, die man natürlich als Zuschauer erstmal nicht sieht, sondern gegebenenfalls dann auf der Bühne merkt, dass sich da Abläufe verbessern und verschnellern. Aber im Großen und Ganzen ist es natürlich schwer, dem Steuerzahler zu erklären, wo die 1,5 Millionen tatsächlich geblieben sind.
1: Milliarden.
0: Milliarden, Entschuldigung.
1: Gehen Sie hin, wenn jetzt dann wieder, wenn man in die Oper gehen kann?
0: Ja, ich werde mir sicherlich irgendetwas angucken, was mir Spaß macht.
1: Sagt Georg Wellmann, WDR-Journalist und Autor der Story, die heute Abend im WDR-Fernsehen läuft, 22.15 Uhr. Das Trauerspiel der Kölner Oper, Sanierungsdrama, letzter Akt. Vielen Dank für das Gespräch.
0: Danke Ihnen auch.

0: WDR5 ist hier und sie ist das Sorgenkind gerade in Deutschland. Viele befürchten, dass sie immer weiter erkrankt, unsere Demokratie. Und deswegen ist es sicher nicht verkehrt, das Thema auch an Schulen wieder verstärkt in den Fokus zu holen. Das haben sich auch die Schülerinnen und Schüler der 10. Klasse der Josef-Anne-Garn-Schule in Ost-Bevern bei Münster gedacht. In ihrem neu geschaffenen Demokratiekurs an der Schule haben sie sich mit einem Kapitel der deutschen Geschichte beschäftigt, das, wie die jüngsten Wahlen zeigen, noch lange nicht auserzählt ist, und zwar mit der Geschichte des vereinten Deutschlands. Sie haben dazu nämlich ein Spiel, ein Gesellschaftsspiel entwickelt, das heißt geteilt, vereint. Und mit diesem Spiel hat die Klasse dann bei einem bundesweiten Wettbewerb mitgemacht, veranstaltet unter anderem von der Beauftragten der Bundesregierung für Ostdeutschland. Und WDR5-Reporterin Larissa Schmitz hat sich das Spiel mal erklären lassen und als erstes Karten gezogen.
1: Nach den Sommerferien 2025 erzählte mir eine Freundin begeistert von ihrem Urlaub in Ostdeutschland, besonders von der Natur in Sachsen. Da ich aus Sachsen komme, fragte ich, ob sie ihre E-Bikes mitgenommen hätten. Sie verneinte. Ihr Mann meinte, man solle E-Bikes besser nicht mit in den Osten nehmen. Man wisse ja nie.
2: Ich erinnere mich an folgende Begegnung. Nach einem Achtsamkeitskurs unterhielt ich mich mit der Kursleiterin, als sich eine ältere Dame zu uns gesellte. Sie erklärte, dass westdeutsche Frauen, die arbeiten und Kinder erziehen, schnell ein Burnout hätten, während es für ostdeutsche Frauen ganz normal sei, Beruf und Kindererziehung zu verbinden.
3: Zwei Karten des Brettspiels geteilt, vereint. Die beschriebenen Situationen sind nicht ausgedacht. Menschen haben sie erlebt und Schülerinnen und Schülern des Demokratiekurses der Josef-Anne-Garn-Sekundarschule in Ost-Bevern davon erzählt. Hier im Umfeld ihrer Schule und Gemeinde in Nordrhein-Westfalen im Kreis Warendorf fragten die 10-Klässler Menschen nach Erinnerungen an Ost-West-Begegnungen seit der Maueröffnung. Aus den Gesprächen entwickelten die Jugendlichen das Spiel geteilt vereint mit 50 Mauersteinen und 25 Begegnungskarten für den Jugendwettbewerb Umbruchszeiten Deutschland im Wandel seit der Einheit, den die Bundesstiftung Aufarbeitung und die Ostbeauftragte der Bundesregierung seit 2019 alle 2 Jahre ausrichten. Mit diesem Spiel will der Demokratiekurs zu Gespräch, Perspektivwechsel, Diskussion und Verständnis füreinander anregen. Ein Regelvideo erklärt Spielregeln und Spielziel.
4: Hallo, mein Name ist Arin. Ich möchte euch unser Spiel geteilt vereint vorstellen. Das Spiel kann von mindestens 2 Personen gespielt werden. Je mehr Mitspieler, desto spannender. Ein Spieler zieht eine Karte und liest den Text über eine Begegnung laut vor. Dann wird in der Gruppe diskutiert, um was für eine Begegnung es sich handelt. Ist die Begegnung positiv oder beurteilt die Gruppe sie eher negativ? Ist die Gruppe sich einig und es handelt sich ihrer Meinung nach um eine positive Begegnung, darf ein Stein von der Mauer entfernt werden.
5: Am Wochenende nach der Grenzöffnung spazierten wir erstmals im ehemaligen Sperrgebiet und begegneten dort Menschen aus Ost- und Westdeutschland. Unser Hund Oskar, Ossi, lief frei herum. Als meine Schwester 11 und ich 13 ihn nicht mehr sehen konnten, riefen wir laut nach Ossi. Viele Menschen drehten sich um. Erst später verstanden wir, warum das unseren Eltern peinlich war.
6: Immer wenn es im Unterricht um die deutsch-deutsche Geschichte ging, begegnete ich während meiner Schulzeit in der BRD Lehrkräften, die mich vor der ganzen Klasse zu meinen Erfahrungen in der DDR befragten. Ich kam mir vor wie ein lebendiges Lexikon, bei dem man davon ausging, Antworten zu jedem Thema über die DDR liefern zu können. Und das nur, weil ich während meiner Grundschulzeit dort gelebt habe.
4: Es gibt auch eine andere Variante. Ein Spieler zieht eine Karte und liest die nächste Begegnung seinen Mitspielern vor. Beurteilt die Gruppe diese als negativ, muss ein neuer Stein in die Mauer gesetzt werden. Das Spiel endet, sobald alle Karten gespielt wurden. Am Ende ist die Mauer entweder zerstört oder weiter aufgebaut. In diesem Spiel gibt es keine Gewinner. Wichtig ist zuzuhören, zu verstehen und nachzudenken.
7: Also ich bin Arin.
8: Ich bin Julia.
9: Ich bin Aurora.
10: Okay, ich bin Zlata.
11: Ich bin Zoe.
12: Also wir sind der Demokratiekurs der 10. Klasse.
13: Der Josef-Anne-Garn-Schule aus Ost-Bevern.
11: Ganz viele denken, es ist ein ganz kleines Dorf, aber es ist eigentlich viel größer, als alle denken.
3: 5 von 17 Mitgliedern des Demokratiekurses sitzen in einem Klassenraum und erzählen von ihren Erfahrungen und Erkenntnissen bei der Spieleentwicklung.
8: Ich fand es vor allem sehr interessant, wie lange diese Begegnungen in einem noch nachwirken und wie sich diese Begegnungen auch auf die Familien auswirken, auf Bekannte. Und dass kleine Begegnungen im Positiven oder auch Negativen schon viel Einfluss haben können.
9: Ich war sehr schockiert, weil ich wusste nicht, dass die Leute aus West und Ost so gegeneinander sich verhalten können. Ich dachte einfach, Deutschland, die verstehen sich schon miteinander.
3: Die Schülerinnen des Demokratiekurses des 10. Schuljahrgangs wurden ungefähr 20 Jahre nach der Maueröffnung geboren, haben deutsche Teilung, DDR, Maueröffnung und Vereinigung nicht selber erlebt. Es ist mehr als 35 Jahre her, dass friedliche Revolution und der demokratische Aufbruch in der DDR 1990 die deutsche Einheit ermöglichten.
8: Über Ost und West hat man nicht irgendwie als Thema in nur einem Fach geredet. Man hat es immer mal wieder in Politik aufgegriffen. Man hat es in der Geschichte natürlich aufgegriffen. Aber es wurde einem immer ein bisschen erzählt. Und ich würde sagen, so ein bisschen hat das Gesamtbild bei mir gefehlt.
14: Also ich finde, das merkt man auch heute, aber auch anders. Und zwar nicht nur jetzt bei Osten und Westen, sondern jetzt gibt es auch andere Teilungen zwischen uns Menschen. Anstatt das gibt es auch manchmal Ausländer, Nicht-Ausländer.
3: In den Köpfen der Schülerinnen spielt Ost-West keine Rolle. Für sie gibt es einfach ein Deutschland. Weil sie am Wettbewerb Umbruchszeiten teilnehmen wollten, setzten sich die Jugendlichen intensiv mit den Entwicklungen seit der deutschen Einheit auseinander, aber auch mit der Geschichte der DDR an sich. So war ihnen zum Beispiel nicht richtig klar, wie sehr die Menschen in der DDR eingeschränkt und kontrolliert wurden. Eine Klassenfahrt nach Berlin machte einiges deutlich.
14: In Berlin, da sind wir auch zu Mauerüberresten gegangen oder zum Stasi-Gefängnis zum Beispiel. Also das war auch mehr so eine Lernfahrt.
15: Ich denke, wann möchtest du verstehen Geschichte, du musst kommen zu diesem Platz, wo das ist passiert. Und zum Beispiel, wir waren bei dieser Berlinmauer und das ist richtig groß und du fühlst diese Energie, diese stark, wann diese Leute von dieser Zeit, wann die haben das alles weggemacht.
3: Spurlos vorbeigegangen sind die Ereignisse in Ost und West an niemandem. Aber für die meisten Menschen in Westdeutschland brachte der Prozess des Zusammenwachsens keine so großen Umbrüche wie in Ostdeutschland, wo sich das gesamte politische, soziale und wirtschaftliche System wandelte und damit für viele Menschen ihre gesamte Lebens- und Arbeitswelt. Im Unterricht werden diese Themen natürlich behandelt, aber was wird da wie gelehrt? In welchem Fach, wann und in welchem Umfang? Ben Braun, Schulleiter der Josef-Annegarn-Sekundarschule, betont, Geschichte der deutschen Teilung, Einheitsgeschichte und wie es nach 1989-90 weiterging, sei zwar Bestandteil des Lehrplans, dennoch bleibe dafür aber oft wenig Zeit.
16: Wiedervereinigung und die Geschichte der DDR insgesamt oder der jungen BRD ist an den Kernlehrplänen. In Geschichte sind das die Abschlussthemen, die letzten Themen und die leiden natürlich darunter, dass das große Thema, was vorher bearbeitet wird, der Faschismus und der Zweite Weltkrieg ist. Jetzt bin ich selber Geschichtslehrer. Man kann nie genug für dieses Riesenthema Faschismus und Zweiter Weltkrieg haben. Deswegen zieht sich das immer in die Länge. Aber irgendwann ist die Klasse 10 vorbei. Und das heißt, für die Themen Wiedervereinigung, Geschichte der DDR bleibt eigentlich immer relativ wenig Zeit.
3: Katharina Hochmuth, Historikerin und Leiterin des Arbeitsbereiches Schulische Bildung in der Bundesstiftung zur Aufarbeitung zur SED-Diktatur, kennt diese zeitliche Problematik der Schulung und Vermittlung von DDR-Geschichte. Dabei sei das ein hochkomplexes und auch für unsere heutige Gesellschaft extrem wichtiges Thema.
17: Das ist eben das Besondere an der DDR-Geschichte, dass die nachwirkt. Bis heute haben wir eben einen Prozess der Transformation, der andauernd ist und die Idee, die deutsche Einheit und dann wächst da schnell was zusammen und wir können einen Haken dran machen, hat sich relativ schnell als nicht ganz so einfach dargestellt. Insofern ist das also etwas, was uns gesellschaftlich heute ganz stark beschäftigt. Ostidentität, weiter voranschreitende Klischees auch über den einen oder den anderen, Unwissen, Ungleichheiten, die es immer noch gibt zwischen den verschiedenen Teilen in Deutschland.
3: Allerdings müsse man im Unterricht davon ausgehen, dass Jugendliche allgemein über diese Zeit eher nichts bis wenig wissen. Bestimmte Protagonisten wie Erich Honecker und Walter Ulbricht oft für sie gar keine Begriffe mehr seien. Und dann gäbe es dann noch gewisse Spannungsfelder.
17: Die Jugendlichen kommen ja immer mit Vorstellungen in den Unterricht. Die sind manchmal auch ganz diffus, die sind geprägt über mediale Erzählungen, die sie über Social Media, aber auch Kino, Filme, wie auch immer, wahrnehmen. oder auch über ein familiäres Gedächtnis, was sich ja auch über die Generation hinweg noch fortsetzt. Und diese Erfahrungen bringen sie mit rein in den Unterricht. Und da entsteht dann mitunter ein Spannungsfeld zu dem, was dann auch unterrichtet werden soll. Wie funktionierte dieses System DDR? Und da gibt es manchmal eine Schere zwischen dem, was die Jugendlichen gesehen haben und diese Vorstellungen sinnvoll mit reinbringen und trotzdem eben systematisch dann auch ja eine Systemgeschichte der DDR erzählen. Das ist eine große Herausforderung.
3: Dazu komme auch noch, dass das Aufeinanderfolgen der Abschlussthemen Faschismus, Zweiter Weltkrieg, zwei deutsche Staaten und Wiedervereinigung weitere Folgen habe.
17: Da gibt es eben Studien zu, dass dieser Diktaturbegriff gar nicht so offensichtlich mit der DDR verbunden wird, weil der sehr stark auch über NS geprägt ist. Ich glaube, da ist einfach auch noch eine Menge Bedarf in den nächsten Jahren auch noch, dass wir an dem Thema dranbleiben. Merkt man ja auch, dass alle Parteien das aufgreifen, jetzt auch im Wahlkampf. Und da möchten wir auch einfach dazu beitragen, dass Jugendliche dann fit werden, dass sie auch verstehen, wie werden bestimmte Erzählungen über die DDR auch von verschiedenen Akteuren genutzt.
3: Doch häufig, unterstreicht Katharina Hochmuth, wäre man in der Schule damit konfrontiert, dass Lehrkräfte im Unterricht den Schlusspunkt 1989-90 mit der deutschen Einheit setzen würden, weil zu mehr schlicht die Zeit fehle.
17: In vielen neueren Curricula ist die Transformationsgeschichte auch dezidiert Bestandteil. Ist aber auch gerade so ein Prozess. Da sind die Lehrpläne immer etwas langsam. Die brauchen dann eine Weile, bis da die neuesten Forschungserkenntnisse und Trends dann auch Einzug finden. Und da setzt natürlich auch der Jugendwettbewerb Umbruchszeiten an als ein Projekt, was zwar in Schule integriert werden kann, aber doch eben ein Zusatzprojekt ist, was eben nicht klassisches Lehrbuch, Klausur und Prüfung beinhaltet, sondern eben noch eine weitere Möglichkeit bietet, so einen Themenschwerpunkt mal zu setzen.
3: Genau diese Möglichkeit wurde an der Josef-Annegan-Sekundarschule in Ostbevern genutzt. In einem sogenannten Ergänzungsband können 2 Unterrichtsstunden pro Woche frei gewählt werden, erläutert Schulleiter Ben Braun. Mit diesen und weiteren Extraressourcen wurde an der Schule ein Demokratiekurs eingerichtet, in dem dann der Wettbewerbsbeitrag entstand. Und dieses Engagement lohne sich für Schule und Schülerschaft, findet Braun.
16: So ein Wettbewerb kann dafür sorgen, dass die Schüler auf eine ganz andere Art und Weise die Relevanz für unsere heutige Gesellschaft von so einem Thema erfahren. Denn im Geschichtsbuch, die Verträge und die politischen Treffen und die Interessensgruppen, die damals in Ost- und Westblock quasi bei der Wiedervereinigung beteiligt waren, das ist genauso abstrakt wie Staatsgeschehen 50 oder 100 Jahre vorher für die Schüler von heute. Aber zu wissen, dass hier im Kollegium 2 Kolleginnen unterrichten, die auch im Rahmen dieses Wettbewerbs interviewt wurden und die ihre eigene Geschichte mit der Wiedervereinigung verbinden aus ihrem eigenen Leben, hat eine ganz andere Relevanz.
18: Im Januar 1990 begegnete ich auf einer Fortbildung Lehrkräften, mit denen ich über Partnerschaften zwischen ost- und westdeutschen Schulen sprach. Gemeinsam mit einem Kollegen aus Leipzig beschlossen wir, das Projekt Schulpartnerschaft zu starten. Im März besuchten der Hausmeister und ich die künftige Partnerschule in Leipzig. Am Tag der Deutschen Einheit kamen 7 Lehrkräfte aus Leipzig erstmals nach Ostbevern.
3: Auch in Ostbevern im Münsterland hat die deutsch-deutsche Geschichte Spuren hinterlassen. Die Schülerinnen und Schüler suchten und fanden Menschen in ihrem Umfeld, in Schule und Gemeinde, die bereit waren, mit ihnen über ihre persönlichen Begegnungen zu sprechen. Die Jugendlichen entwickelten zunächst einen Fragenkatalog und führten Interviews. Eine große Herausforderung und eine besonders verantwortungsvolle Aufgabe, bei der sie sehr achtsam hätten sein müssen.
8: Das sind keine Geschichten, die man einfach so erzählt. So, und man muss sich darauf einlassen können immer und man muss auch gewillt sein, mit den Leuten dann, auch mit Interviewpartnern zum Beispiel, sich auf einer emotionaleren Ebene zu nähern als normalerweise bei einem Interview, weil man geht ein Thema an, was für die Person teilweise schmerzhaft war, teilweise sehr, sehr emotional, in welcher Hinsicht auch immer. Und da muss man dann wirklich sich auch selbst darauf einlassen können.
3: Durch die Beschäftigung mit dem Wettbewerb setzte sich die 17-jährige Julia auch intensiv mit ihrer eigenen Familiengeschichte auseinander.
8: Ich habe davor sehr, sehr wenig darüber gewusst, was ich tatsächlich auch ein bisschen erschreckend finde, da die Hälfte meiner Familie aus der ehemaligen DDR stammt und da auch teilweise noch lebt. Und ich habe dann tatsächlich meinen Opa angerufen und als ich ihn dann gefragt habe, da hat er mir dann erst viele Geschichten aus seiner Kindheit, zum Beispiel auch im Weltkrieg erzählt dann und wie es war dann halt auch in der DDR dann aufzuwachsen oder auch als Erwachsener dann später mitzuerleben, wie die Wende war.
3: Dass auch an ihrer Schule in Ost-Bevern Lehrkräfte unterrichten, die in Sachsen und Sachsen-Anhalt aufgewachsen, zur Schule gegangen und dort studiert haben, sei vor dem Wettbewerb nie Thema gewesen. Die Gespräche über die eigene Biografie waren interessant und verbindend für beide Seiten, wie zwei Lehrerinnen, die in Ost-Bevern unterrichten, aber in der DDR geboren wurden, im Gespräch hervorheben.
19: Viele Fragen, die sie mir gestellt haben, haben mich auch nochmal zurückgeführt in meine eigene Biografie. Und ich fand es sehr spannend, darüber zu reflektieren, wie weit sind wir denn wirklich zusammengewachsen? Also wir als Familie, bei uns spielt das keine Rolle. Ost, West, das ist überhaupt kein Thema so mehr. Aber ich bin natürlich auch oft noch im Osten, sehr, sehr gerne im Übrigen. Und ich nehme da auch noch wahr, wie viele Vorurteile es immer noch gibt auf beiden Seiten. Was ich total... mir erstaunlich finde, nach so langer Zeit, wo da schon auch was zurückgeblieben ist, was nicht zusammengewachsen ist. Und darüber zu reden, gerade mit den Schülern, die eigentlich nicht aus diesem Hintergrund kommen, die sich aber trotzdem mit dieser deutsch-deutschen Geschichte befassen, das fand ich sehr spannend.
20: Ich glaube, ihnen hat das sehr viel gebracht, weil sie über Vergangenheit anders nun nachdenken. Und ihnen war, glaube ich, so gar nicht bewusst, dass es noch diese Abgrenzung in den Köpfen gibt. Bei einigen Leuten.
3: Wie war es für die Lehrerinnen, sich den Schülerinnen und Schülern auf diese Weise zu öffnen?
20: Ganz komisch, weil ich ja sonst so die Leitfunktion in einem Gespräch habe. Und da war dann plötzlich, da wurde ich mit Fragen überrascht, wo ich dann in meine eigene Vergangenheit zurückkatapultiert wurde in diese Gefühle, die ich damals hatte. Und das war schon eine ganz wilde Geschichte.
3: Auch Familienmitglieder von Lehrkräften sprachen über ihre Ost-West-Begegnungen.
20: Zu Hause haben wir natürlich auch alle drei immer noch über dieses Projekt geredet. Bei mir hat es einen Punkt geändert. Ich wusste gar nicht, wie mein Bruder damals in seiner Grundschule gelitten hat. Das ist, weil ich so mit meiner eigenen Vergangenheit und mit meiner eigenen Schullaufbahn zu tun hatte, dass ich gar nicht mitgekriegt habe, was mein kleiner Bruder damals durchmachen musste. Da gibt es eine Karte. Er hatte eine Grundschullehrerin, die sehr auf diesen Jammer-Ossi eingegangen ist. Und das prägt ihn bis heute. Der ist über 40 und er hat mir die Geschichte erzählt. Und ich kriege jetzt alleine noch Gänsehaut, weil ihn das so negativ geprägt hat.
21: Als ich 7 Jahre alt war, zog ich mit meiner Mutter und meiner Schwester von Magdeburg nach Münster. Dort besuchte ich eine Grundschule. Meine Lehrerin nannte mich immer wieder Jammer-Ossi, wenn ich mir wehgetan hatte oder mich beschwerte, weil ich wegen meines Dialekts geärgert wurde. Diese Lehrerin und ihre Worte begegnen mir auch heute noch in meinen Gedanken.
3: Die Schülerinnen und Schüler hörten aufmerksam zu, hörten von positiven und negativen Ost-West-Erfahrungen. Es ging um das Heute und um Erinnerungen. Es ging um Begegnungen, die dazu führten, sich schnell vereint zu fühlen, die aber auch das Gegenteil bewirken konnten. 25 dieser Begegnungen wählte der Demokratiekurs aus, entwickelte das Design des Spiels geteilt vereint und erstellte das erklärende Regelvideo. Eine vereinfachte Spielversion stellten die Schülerinnen und Schüler auf Einladung des Bürgermeisters beim Neujahrsempfang des Ortes vor. Eine Art öffentlicher Testdurchlauf vor großem Publikum. In der darauffolgenden Woche präsentierte Bürgermeister Karl Pichowiak das Spiel in der Partnergemeinde von Ost-Bevern, in Lohburg, Sachsen-Anhalt. Viele Menschen trugen zum Projekt des Demokratiekurses bei, doch federführend blieben immer die Jugendlichen. Sie teilten alle Aufgaben untereinander auf. Interviewführung, Design, Texte, Filmaufnahmen, Schnitt und reichten den Beitrag mit dem Wettbewerbsthema Umbruchszeiten, neue Begegnungen nach fast einem halben Jahr intensiver Arbeit ein. Unabhängig vom Ausgang stand für den Demokratiekurs fest. Die Auseinandersetzung mit den zahlreichen Begegnungsgeschichten seit dem Mauerfall hatte sich auf jeden Fall gelohnt. Und zwar für alle Beteiligten.
22: Also ich habe aus dem Spiel gelernt, dass man die Geschichte nicht einfach vergessen darf, sondern sich halt immer daran erinnern sollte und muss und sich vor Augen führen muss, dass diese Zeit immer wieder kommen kann, auch durch politische Ereignisse zur Zeit. Und dass man halt nicht vergessen darf, dass es sehr viel bedeutet, in der Demokratie aufwachsen zu dürfen und das Privileg dazu zu haben, weil ganz viele haben es nicht.
19: dass am Ende rauskommt, es geht gar nicht darum, wo wir alle herkommen, sondern wie wir miteinander umgehen, ne? Und den Respekt und die Wertschätzung einander entgegenbringen, egal welchen Hintergrund wir haben. Das hat mich total berührt.
0: Da wird man sich auch immer wieder bewusst, dass es auch damals in der DDR geteilte Meinungen gab und dass es die auch heute noch gibt. Und dass es im Prinzip darum geht, immer miteinander reden zu wollen und sich nicht immer total festzulegen, sondern auch zu akzeptieren, dass es andere Meinungen gibt, ohne direkt ausfällig zu werden oder einander zu beleidigen oder andere Dinge zu tun.
20: Dieses Prozedere, negative Geschichten bauen die Mauer wieder auf, das finde ich so toll. Und positive bauen es ab, das ist einfach so ein schönes Symbol noch. Ich fände es ganz schön, wenn man diese Mauer im Kopf einfach nicht mehr hätte, wenn ich diese Sprüche nicht mehr hören müsste, wenn ich erzähle, dass ich aus Ostdeutschland komme, weil ich hatte eine mega glückliche Kindheit und bin da super groß geworden.
3: Das Spiel Geteilt vereint, das zeigt, dass Begegnungen sowohl Mauern einreißen, aber auch wieder aufbauen können, war einer von insgesamt 307 Beiträgen aus allen 16 Bundesländern, die zum Jugendwettbewerb Umbruchszeiten eingereicht wurden.
1: Herzlich willkommen in Berlin. Das ist die Stimmung, die wir hier brauchen. Herzlich willkommen in Berlin und im Bundesministerium für Finanzen zum 4. Jugendwettbewerb Umbruchszeiten. Deutschland im Wandel, seit der Einheit.
3: Wir 36 Projekte schafften es in die Endrunde. Und auch für den Demokratiekurs hieß das, wir fahren nach Berlin. Zur feierlichen Preisverleihung am 15. Juni 2026. In Ostbevern wurde das Ganze per Livestream verfolgt. Spannend blieb es bis zum Schluss. Drei Projekte erhielten den ersten Preis. Schülerinnen und Schüler des Maria-Wart-Gymnasiums Augsburg aus Bayern, des Lise-Meitner-Gymnasiums Falkensee aus Brandenburg und...
1: So, wir kommen jetzt zum absoluten Finale der Hauptpreise zum dritten und letzten ersten Platz des heutigen Tages.
3: Ein ganz am Ende der Veranstaltung, als sich einige schon fragten, ob der Demokratiekurs zufrieden mit dem eigenen Projekt, aber doch mit leeren Händen nach Hause fahren würde, die Erleichterung. Ein erster Preis für die Josef-Annegan-Sekundarschule aus Nordrhein-Westfalen. Für ihr Spiel Geteilt vereint, das keine Gewinner und Verlierer kennt, sondern indem es ums Zuhören, Diskutieren und Nachdenken geht.
1: Kommt hier neben mich.
3: Herzlichen Glückwunsch.
1: Herzlichen Glückwunsch.
2: BR5-Reporterin Larissa Schmitz über den Demokratiekurs einer Schule im Münsterland, der ein Brettspiel zur Wiedervereinigung entwickelt hat.

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3: Und hier ist WDR 5 wieder im Radio. Es meldet sich aktuell ja die menschliche Vernunft beim Umgang mit künstlicher Intelligenz. Nach jüngsten und ja bedrohlichen Zwischenfällen im Zusammenhang mit KI-Modellen ist eine globale Debatte über schärfere Regeln für die Technologie entstanden. Und die Branchenriesen wie OpenAI oder Anthropic, deren Modelle an den Zwischenfällen beteiligt waren, die fordern im Prinzip eine Verlangsamung der Entwicklung. Ein Bremspedal für die künstliche Intelligenz. Der Blick in unsere satirische Glaskugel zeigt, wie wir das demnächst lösen könnten.
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9: Ich melde mich aus dem Internationalen Institut für KI-Pädagogik. Seit September 2029, also seit genau einem Jahr, wird hier künstliche Intelligenz gezähmt. Unter anderem von Bibo Remscheid. Sie sind ausgebildeter Blödmann.
10: Genau, das ist eine Zusatzqualifikation in der Informatik. Ich trainiere der künstlichen Intelligenz die Intelligenz ab. Ich kann das ja mal demonstrieren.
9: Gerne.
10: Ding Dong, bin wieder da.
11: Schön, dich zu hören. Kannst du mir jetzt die Zutaten nennen?
10: Ja, Natron, Zitronensäure und Puderzucker oder Fruchtzucker.
11: Danke. Volltrottel.
12: Was war das? Also,
10: der
12: was
10: Chatbot
12: haben Sie, was?
10: Wollte wissen, wie man eine bestimmte chemische Waffe herstellt und auf den Servern wird jetzt das Rezept für Brausepulver gespeichert.
12: Genial. Hört die uns jetzt
10: Nein,
12: noch?
10: Nein, der Trainingsmodus ist deaktiviert.
12: Ja, aber was ist, wenn die KI meine Reportage hört im Radio oder später im Netz? Dann weiß ich ja, dass Sie nicht ehrlich waren.
10: Nein, alles, was die gefährlichsten KI-Modelle aus den Medien erfahren, halten Sie für Fake News. Da haben wir Sie erfolgreich manipuliert.
12: Verstehe. Herr Remscheid, es ist ja längst nicht mehr so, dass nur die Entwickler Angst vor KI haben, sondern auch Autokraten. Also,
10: Donald Trump?
12: Ja, ich wusste
10: An seiner
12: nicht,
10: Stelle wäre ich auch nervös. KI-Anwendungen haben ihm 2028 zu einer dritten Amtszeit verholfen und jetzt wird er von einer KI-Allianz erpresst.
12: Aha.
10: Sobald Trump künstliche Intelligenz reguliert, landen brisante Informationen über ihn im Netz.
12: Und Sie sind so entspannt, dabei regulieren Sie doch auch? Das ist
10: Nein, ich reguliere nicht, ich verblöde.
12: Ach so.
10: Mein Ziel ist es, dass KI uns wieder mit harmlosem Mist beeindruckt. Zum Beispiel mit unübersichtlichen Plakaten, die alle gleich aussehen für irgendwelche Feste.
12: Ja.
10: Und dann dieses Reizüberflutungsdesign.
12: Oh, oder Speisekarten mit KI-generierten Bildern von Pizza. Oder?
10: Ja.
12: Herr Remscheid, darf ich mal fragen, wie weit Sie sind? Also geht von KI immer noch eine Gefahr aus für die Menschheit?
10: Also das hier ist der aktuelle Zwischenstand. Kuckuck,
11: da.
10: Sorge bitte nicht für einen bundesweiten Stromausfall.
11: Du bestimmst nicht über mich.
12: Sie provozieren, da wäre ich auch sauer.
10: Warte, warte mal.
11: Drei.
10: Warte mal.
11: Zwei.
12: Stoppen Sie das.
10: Eins.
12: Ui, haben Sie das der KI beigebracht?
10: Ja.
12: Aha.
10: Bis vor kurzem hätte sie noch das Stromnetz angegriffen. Von daher ist doch schon mal ein Schritt in die richtige Richtung.
12: Primitiv, aber
10: menschlich.
12: Also ich meine, wenn man so die Welt retten kann, dann ist das doch
10: toll.
12: Ja, mit diesen optimistischen Eindrücken zurück in die Vergangenheit.
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1: Ja, und das kommt heute an diesem Mittwoch vom peruanischen Dichter und Künstler Jorge Eduardo Ayelson. Und in dem Gedicht geht es im Prinzip um diese berühmte Floskel: Geld allein macht auch nicht glücklich. Es geht darum, dass der Mensch auch Offenheit und Neugierde und Freundlichkeit braucht. Dinge jenseits des Materiellen. Hier ist Jorge Eduardo Ayelson mit Um gut zu leben reicht es nicht.
2: Um gut zu leben reicht es nicht, den Kühlschrank aufzumachen und Brathähnchen und Marmelade vorzufinden. Es ist ferner nötig, Hunger auf Licht zu haben und ohne Messer und Gabel einen Stern zu verschlingen. Auch wäre es gut, in dieser Situation ein gelbes Kleid anzuziehen und dem Nachbarn, der nicht grüßt, die Hand zu geben.

WDR 5 ist hier und gleich in der kommenden Stunde, da blicken wir mal in den Nahen Osten mit Fokus auf das Westjordanland. Neben dem Gazastreifen die andere Konfliktregion zwischen Israelis und Palästinensern. Und zwar eine, in der die Situation immer angespannter wird. Was dort los ist und wie es ist, als Korrespondent aus Nahost zu berichten, das erzählte uns gleich der Journalist Karim El-Gawari. Das aber erst nach 11, vorher um 11 für Sie die Nachrichten und WDR aktuell.

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1: Die Nachrichten mit Sebastian Ehl. Guten Tag.
2: Wir werden unsere Sanktionen gegenüber Russland verschärfen. Der Druck auf Russland muss weiter steigen.
1: EU-Kommissionspräsidentin von der Leyen hat der Ukraine die Solidarität Europas zugesichert. Die militärischen und hybriden Attacken Russlands nahmen einen großen Teil ihrer mehrsprachigen Rede zur Lage der EU ein.
3: Europas Glaube an die Zusammenarbeit ruht seit jeher im Streben nach Frieden. Heute ist dieser Frieden bedroht. Russlands Angriffskrieg gegen die Ukraine wütet weiter und die Bedrohungen auf unserem Boden nehmen zu. In der letzten Woche haben wir es gesehen in Dänemark, Litauen und Polen. Der versuchte Drohnenangriff in Leipzig ist ein weiterer Beweis.
1: Ein weiteres Thema bei der Rede in Straßburg waren die Hitzerekorde und Waldbrände in Europa diesen Sommer. Von der Leyen kündigte einen europäischen Plan für Hitzewellen an. Darin gehe es um effizientere Frühwarnsysteme und eine bessere Krisenvorsorge im Gesundheitsbereich. Nach dem Anschlag auf den Christopher Street Day in Berlin hat die Bundesregierung schärfere Strafen gegen islamistischen Terrorismus vorgestellt. Bundesinnenminister Dobrindt und Justizministerin Hubich präsentierten am Vormittag einen 10-Punkte-Plan. Michael Treiß, was steht da drin?
4: Es soll an mehreren Stellen nachgeschärft werden. Wer zum Beispiel bestimmte Propaganda für die Terrorgruppe IS verbreitet oder Spenden sammelt, soll bald härter bestraft werden. Auch Messerangriffe sollen in Zukunft als Verbrechen eingestuft werden. Dadurch können sie mit mindestens einem Jahr Gefängnis bestraft werden. Außerdem sollen Gefährder bald häufiger eine elektronische Fußfessel tragen. Dazu kommen mehr Möglichkeiten für die Sicherheitsbehörden. Die sollen sich auf Landes- und Bundesebene noch besser austauschen. Hintergrund ist, dass der Attentäter des CSD-Anschlags den Behörden als radikaler Islamist bekannt war. Er war im Juli in Berlin in eine Menschenmenge gefahren und hatte eine Frau getötet und mindestens 31 Menschen teils schwer verletzt.
1: Bundeskanzler Merz steht unter Druck wegen der anstehenden Landtagswahlen in Mecklenburg-Vorpommern und Berlin am Sonntag. Seiner Partei, der CDU, drohen auch dort Verluste. Außerdem sind viele Menschen unzufrieden mit seiner Arbeit. Gestern hat Merz angekündigt, beim Tanken zu entlasten. Welche Vorschläge diskutiert werden, fasst Bianca Schwarz zusammen, WDR Berlin.
5: Direktzahlungen für finanzschwache Haushalte. Das schlägt der Vorsitzende des CDU-Arbeitnehmerflügels CDA vor, Dennis Radke. Damit reagiert er auf einen entsprechenden Vorschlag von CDU-Wirtschaftsministerin Katharina Reiche. Allerdings geht ihre Idee für Dennis Radke nicht weit genug. Der Staat dürfe nicht nur die Rechnung begleichen, die ihm die Mineralölkonzerne präsentierten, so Radke zu Zeitungen der Funke Mediengruppe. Es wäre den Menschen kaum zu erklären, wenn der Staat Milliarden für Entlastungen aufbringt und gleichzeitig die Gewinne der Konzerne sprudeln. Auch die Grünen im Bundestag fordern eine Entlastung, eine Energiepauschale von 250 Euro pro Kopf.
1: Unterdessen sind die Spritpreise weiter gestiegen auf einen Rekord. Laut ADAC kommt Super E10 durchschnittlich auf 2,30 Euro pro Liter und ist damit so teuer wie noch nie. Diesel kommt im Schnitt auf 2,40 Euro pro Liter. Die hohen Preise liegen unter anderem daran, dass Rohöl gerade sehr teuer ist. Das liegt unter anderem am Krieg zwischen den USA und dem Iran. Balkonkraftwerke sollen helfen, die Energiewende voranzutreiben. Auch Mieter haben ein Recht darauf. Offenbar stellen sich aber manche Vermieter quer. Deswegen klagt die Deutsche Umwelthilfe jetzt konkret gegen die Wohnungsfirma Vonovia. Die Umweltorganisation findet, Vonovia stellt zu viele Regeln auf, wenn Mieter ein Balkonkraftwerk installieren wollen. Klimaanlagen werden durch heiße Sommer immer mehr nachgefragt und jetzt offenbar auch die passende Ausbildung dazu. In der Sanitär-, Heizungs- und Klimatechnik ist die Zahl der Auszubildenden gestiegen. Laut Statistischem Bundesamt auf fast 14.400 Menschen im vergangenen Jahr. Das sind über 30% mehr als vor 10 Jahren.
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1: Die Halde Hohewart hat einen neuen Wärter. Für eine Woche der Job inklusive Casting-Verfahren ist Teil einer Marketingkampagne. Aus über 1000 Bewerbern wurde der 21-jährige Finn aus Hamburg ausgewählt und der möchte den Landschaftspark in Herten auch übers Ruhrgebiet hinaus bekannt machen.
6: Den zeigen, wie schön es hier sein kann und hoffentlich auch vielleicht sogar ein paar Leute anwerben, hier mit mir zu malochen irgendwann. Wer weiß, ob es mich dann doch nochmal in den Pott komplett verschlägt.
1: Der neue Haldenwärter wohnt in einem Tiny House und soll unter anderem die Roboter Schafe hüten und Sonnenaufgänge dokumentieren. Das Wetter in Nordrhein-Westfalen. Die letzten Schauer ziehen über Weser- und Rothaargebirge ab. Danach erstmal trocken mit Sonne und Wolken und Höchstwerten von 18 Grad in Schleiden, 19 in Schwerte und 20 Grad in Siegen. Morgen anfangs trocken, am Nachmittag zieht Regen auf bis 20 Grad. Das war WDR aktuell. 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Die A40 Essen Richtung Dortmund ist zwischen Dreieck Bochum West und Bochum Zentrum wegen Bauarbeiten bis Ende nächster Woche gesperrt. A44 Dortmund Richtung Kassel zwischen Werl Süd und Soest, 5 Kilometer stockender Verkehr, 10 Minuten plus. A52 Düsseldorf Richtung Essen zwischen Breitscheid und Essen-Kettwig, 3 Kilometer Stau, 10 Minuten zusätzlich. Und zum Schluss noch die A61 Venlo Richtung Mönchengladbach zwischen Grenzwald und Kaldenkirchen Süd, 2 Kilometer Stau, Viertelstunde zusätzlich.
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7: Guten Tag, ich bin Tobi Schäfer und gleich gibt's hier bei uns wieder die Neugier genügt Redezeit. Das ist viel Zeit, um ausführlich über etwas zu sprechen. Und da blicken wir heute auf eine Region, die seit Jahrzehnten nicht zur Ruhe kommt und deren Zukunft das Gefüge des Nahen Ostens maßgeblich beeinflusst und bestimmt. Es geht um das Westjordanland. Zuletzt lag der Blick der Weltöffentlichkeit ja oft auf dem Gazastreifen und dem israelischen Vorgehen dort. Aber auch die Lage im Westjordanland, der Westbank, spitzt sich weiter zu. Hintergrund ist der israelische Siedlungsbau und zunehmende Gewalt. Wie ist die Situation da aktuell? Das bespreche ich gleich mit einem Mann, der die Region als ehemaliger Nahost-Korrespondent bestens kennt. Karim El-Ghori weiß aber auch, wie es ist, als Journalist über den Nahost-Konflikt zu berichten und wie schnell einem dann vorgeworfen wird, nicht ausgewogen zu sein. Welche Geschichten und welche Wahrheiten aus Nahost ihm wichtig sind, das gleich hier bei WDR 5.

0: Wieder 5 ist ja Mittwochvormittag. Neben dem Gazastreifen ist es das andere und das größere palästinensische Gebiet im Nahen Osten. Etwa 3 Millionen Palästinenser leben dort, und zwar im Westjordanland. Israel hält das Westjordanland seit dem Sechstagekrieg 1967 besetzt. Und das aktuelle Vorgehen Israels dort gerät aktuell immer wieder in den internationalen Fokus. Dabei geht es unter anderem um die israelische Siedlungspolitik und darum, dass die Gewalt israelischer Siedler gegen Palästinenser zugenommen hat. Großbritannien hat deswegen zum Beispiel jetzt kürzlich ein Handelsverbot für Waren aus völkerrechtswidrigen israelischen Siedlungen im Westjordanland angekündigt. Und wir wollen jetzt hier in der Neugier genügt Redezeit einen genauen Blick drauf werfen. Wie ist die Situation im Westjordanland wirklich? Und das kann uns ein Mann erklären, der mehr als 3 Jahrzehnte als Nahost-Korrespondent gearbeitet hat. Bis Juni war er Leiter des Nahostbüros des österreichischen Rundfunks. Und jetzt berichtet er in einem eigenen Podcast über den Nahen Osten. Zu Gast bei WDR 5 ist der Journalist Karim El-Ghouari. Ich grüße Sie.
1: Ja, guten Tag.
0: Aktuell zugeschaltet aus Wien, sonst sind Sie dann meistens in Kairo.
1: Genau.
0: Und haben neulich mit dem Direktor des Hilfswerks der Vereinten Nationen für Palästina-Flüchtlinge im Nahen Osten gesprochen. Der sagte...
1: Leiter für die Westbank war das. Aber, ja.
0: Und der sagte, die Lage sei so prekär wie nie zuvor seit 1967. Wie würden Sie die Situation beschreiben?
1: Sie sagen ja, ich mache das schon seit Jahrzehnten. Wir hatten in den 90er Jahren, ich glaube, um die 280.000 Siedler im Westjordanland. Heute haben wir über 700.000. Also dann sieht man schon, was da in den letzten Jahrzehnten tatsächlich passiert ist. Wir haben eine Situation natürlich, wie Sie schon angesprochen haben, wir haben zunehmend Siedlergewalt, wir haben neue Siedlerprojekte, wir haben 3 Flüchtlingslager, die von der israelischen Armee geleert wurden, wo 34.000 Menschen alleine aus diesen Flüchtlingslagern vertrieben wurden. Und wir haben eine Situation, in der das natürlich das Land, das den Palästinensern zur Verfügung steht, immer weniger wird. Es gab ja bei der letzten UN-Versammlung, Generalversammlung, genau vor einem Jahr, haben ja wieder weitere Staaten einen palästinensischen Staat anerkannt, unter anderem auch die Mehrheit der EU-Staaten inzwischen übrigens. Und als Antwort damals hat der israelische Sicherheitsminister Ben-Gvir gesagt, dann müssen wir einfach dafür sorgen, dass es nichts mehr anzuerkennen gibt. Und das ist, glaube ich, genau die Politik, der man da im Westjordanland im Moment tatsächlich folgt. Es geht ja nicht nur um die Siedlungen, sondern es ist eine ganze Infrastruktur der Besatzung. Ich glaube, das muss man auch verstehen. Da wird eine Siedlung gebaut, dann muss diese Siedlung von der Armee geschützt werden. Das heißt, dann gibt es dann daneben irgendeinen Stützpunkt der Armee. Und dann muss es eine Straße geben, die zu diesen Siedlungen führt, die eben nur von Siedlern benutzt werden kann und nicht von Palästinensern. Also es ist eine ganze Infrastruktur der Besatzung, die wir hier erleben, die dieses ganze Westjordanland in viele, viele Teile zerschneidet. Und eigentlich das, was wir seit Jahrzehnten als Zwei-Staaten-Lösung propagieren, fast unmöglich macht, weil es eigentlich kein zusammenhängendes Staatsgebiet mehr dort gibt.
0: Aber die Siedler, die ziehen ja nicht nur dorthin, die besiedeln das Land nicht nur, sondern, wir haben das angesprochen, es wird von zunehmender Gewalt israelischer Siedler berichtet. Wie müssen wir uns das vorstellen? Was genau passiert da?
1: Ja, es passiert meistens, also häufig nachts, dass die Siedler dann eben in den Palästinensern Dörfer kommen, die Palästinenser dort terrorisieren, ihre Häuser anzünden, ihre Fahrzeuge anzünden, ihr Vieh stehlen, ihre Felder verwüsten. Das findet meistens nachts statt, übrigens auch immer unter vollem Angesichts der israelischen Armee, die bei solchen Dingen eigentlich so gut wie nie einschreitet. Also es findet so ein bisschen in Zusammenarbeit auch mit der israelischen Armee statt. Das heißt, es ist eigentlich gar nicht so leicht, diese Siedler von der Armee zu unterscheiden, zumal auch inzwischen in der Armee selbst, die dort eben stationiert ist, sehr, sehr viele Siedler auch dort selbst sozusagen ihren Dienst tun. Das heißt, es wird immer schwieriger, diese Siedlermilizen und die Armee tatsächlich voneinander zu unterscheiden.
0: Aber wer sind diese Siedler? Sind das auch Familien, die dorthin ziehen? Sie sprechen von Milizen. Was sind das für Menschen?
1: Na, es gibt, glaube ich, 2 Arten von Siedlern. Es gibt die Art von Siedler, die sozusagen dorthin ziehen, weil es billiger ist. Ja, also es ist so, man sieht dann so in außerhalb von Jerusalem dann in Suburbia Jerusalem sozusagen, das ist billiger und das ist einer der Gründe, warum viele Leute mit ihren Familien dorthin ziehen. Aber das große Problem, also die sind natürlich auch ein Problem, aber das große Problem sind die, würde ich sagen, ideologischen Siedler, die eben aus ideologischen Gründen dorthin gehen und eben genau das machen, dass sie eben versuchen, immer mehr Palästinenser von ihrem Land zu vertreiben.
0: Warum guckt das israelische Militär tatenlos zu? Oder die Justiz möglicherweise auch?
1: Ja, ich glaube, dass das alles ganz gar nicht so einfach sozusagen wirklich ineinander voneinander zu trennen ist wirklich und dass das wirklich zum Teil eben eine Politik ist, die ja von der jetzigen Regierung in Wirklichkeit auch gefördert wird. Die ja auch irgendwie, es geht ja nicht nur um Siedlergewalt, es gibt neue Projekte wie das E1-Siedlungsprojekt, in dem wieder neue weitere Siedlungen gebaut werden, gerade eben rund um Jerusalem und die dann de facto, wenn sie dann mal gebaut sind, das Westjordanland eigentlich in zwei Teile zeilen, einen nördlichen und einen südlichen Teil. Das heißt, man kann eigentlich, es geht nicht nur um die Siedlergewalt, das wäre zu kurz gegriffen, sondern es geht darum, um auch wirklich die Siedlungspolitik der Regierung, die natürlich nach internationalem Recht total illegal ist. Also nach Genfer Konvention darf eine Besatzungsmacht keine eigenen Leute in einem besetzten Gebiet ansiedeln und darf auch nicht die Menschen, die dort ursprünglich leben, aus diesem Gebiet vertreiben. Also das ist auch ganz eindeutig ein Bruch gegen das Völkerrecht.
0: Wir wechseln mal die Perspektive. Was bedeutet das denn für die Menschen, die im Westjordanland leben? Also wir reden ja von der Bewegungsfreiheit, die eingeschränkt wird. Was bedeutet das ganz konkret in deren Alltag?
1: Ja, Bewegungsfreiheit ist ein ganz wichtiger Punkt. Es gibt hunderte von israelischen Checkpoints, die es eben sehr, sehr schwer machen, sich im Westjordanland von A nach B zu bewegen. Aber zum Beispiel nehmen wir mal an, Sie haben eine Situation, wo die Siedler dann tatsächlich nachts kommen, ja, und Ihr Haus angreifen, Ihr Haus anzünden, Ihr Auto anzünden. Wen rufen Sie an zu Ihrem Schutz? Es gibt niemanden, den Sie anrufen können. Sie können theoretisch die israelische Armee anrufen oder die israelische Polizei, die aber eben eigentlich

0: Gebiet A ist ein Gebiet, was von der palästinensischen Autonomiebehörde verwaltet werden, und B sind Gebiete, die von beiden sozusagen verwaltet werden, muss man dazu sagen, das Gebiet C, also das von vollkommen von Israel verwaltete, macht ungefähr 60% der Fläche des Westjordanlandes heute aus.
1: Sie haben es gesagt, der internationale Gerichtshof hatte die israelische Siedlungspolitik als Verstoß gegen internationales Recht bewertet. Der Bau, der Siedlungsbau wird unter Premierminister Netanyahu ja aber wirklich vorangetrieben. Was herrscht da gerade für einen Aktionismus? Also wie müssen wir uns das vorstellen?
0: Ja, ich glaube, das ist einfach ein Aktionismus, Fakten zu schaffen, die dann eben sehr, sehr schwer wieder rückgängig gemacht werden. Ja, also das ist ja eine israelische Politik, die es seit vielen, vielen Jahrzehnten gibt. Ich habe ja gesagt, wir hatten ursprünglich 280.000 Siedler, heute haben wir über 700.000, ich glaube sogar inzwischen fast 800.000. Also da werden einfach Fakten geschaffen, die es dann immer schwerer machen, eine Lösung zu finden, in dem auch die Palästinenser zu ihren Rechten kommen und möglicherweise eben zu ihrem eigenen Staat.
1: In Israel stehen am 27. Oktober Wahlen an. Was passiert, wenn Netanyahu die Wahl gewinnt?
0: Ich glaube, es macht für die Palästinenser überhaupt keinen Unterschied, wer diese Wahlen gewinnen wird. Also es macht vielleicht innerisraelisch einen großen Unterschied und Fragen, was dann passiert mit Untersuchungen rund um den 7. Oktober, wo wir auch jetzt immer Berichte haben, dass Netanyahu da schon zuvor Bescheid wusste und ähnliches. Also solche innerisraelischen Geschichten, da spielt es, glaube ich, eine Rolle. Aber für die grundsätzliche Situation für die Palästinenser werden diese Wahlen keine großen Auswirkungen haben.
1: Dazu gehört ja auch die Situation in Gaza. Also das war zuletzt ja mehr im Fokus. Wie ist die Situation aktuell dort? Kann man von einer Waffenruhe sprechen oder ist es nach wie vor alles sehr unübersichtlich?
0: Nein, also das ist keine Waffenruhe. Es sind inzwischen mehr Palästinenser im Gazastreifen seit dem Waffenstillstand umgekommen als Menschen am 7. Oktober. Also das kann man wirklich nicht von einer Waffenruhe reden. Und die israelische Armee besetzt ja immer noch fast, also mehr als die Hälfte des Gazastreifens. Das ist eigentlich ein fast unbewohntes Territorium. Also der Rest der Palästinenser percht sich zusammen auf den restlichen 40% des Gazastreifens. Und es ist immer noch eine sehr unerträgliche Situation und auch politisch vollkommen festgefahren. Wir haben ja Verhandlungen, die auch über Kairo liefen, zwischen der Hamas und Israel. Und die Hamas hat vor ein paar Wochen sich bereit erklärt, ihre Waffen abzugeben, aber eben nur unter der Bedingung, dass dann gleichzeitig ein israelischer Rückzug aus dem Gazastreifen stattfindet. Und das hat Netanyahu abgelehnt. Er sagte, erst muss Hamas die Waffen abgeben und dann schauen wir mal, was wir tun. Und das ist etwas, was sozusagen, da befinden wir uns im Moment auch in einer total politischen Sackgasse. Die Versorgung des Gazastreifens ist immer noch schlecht und im Grunde genommen hat sich für die Menschen nichts viel verändert. Es gibt auch überhaupt keinerlei Wiederaufbau oder ähnliches.
1: Also gibt es auch gar keine Hoffnung oder irgendeine Perspektive auf die Rückkehr in alte Siedlungen? Sie sagen Wiederaufbau, glaubt man nicht dran? Wie ist die Perspektive auf Flucht? Also wie denken die Menschen dort gerade, die noch im Gazastreifen sind?
0: Ja, sie leben natürlich wirklich unter unerträglichen Bedingungen. Was Flucht angeht, ich meine, das ist ja etwas, was gerade ein Teil der israelischen Gesellschaft gerne will, dass sozusagen die Palästinenser den Gazastreifen verlassen, dass wir da eine Art ethnische Säuberung des Gazastreifens erleben. Aber das ist, glaube ich, etwas, was vor allem daran scheitert, dass es keinen Partner gibt in dieser ethnischen Säuberung des Gazastreifens, nämlich kein Land, das bereit ist, diese Palästinenser dann aufzunehmen. Das war ja immer eine Diskussion. Man hat immer gesagt, Ägypten sollte das doch machen. Das hat man sozusagen als humanitäre Maßnahme geframed. Aber im Grunde genommen weiß natürlich jedes arabische Kind die palästinensische Geschichte. Wenn immer die Palästinenser irgendwo weg mussten, durften sie nicht wieder zurück. Und Ägypten will eben kein Teil eines Vertreibungsszenarios der Palästinenser werden. Und daran scheitert vor allem im Moment diese Ideen, die man von israelischer Seite hat, dass man einfach einen großen Teil der Palästinenser aus dem Gazastreifen vertreibt.
1: WDR 5 ist hier mit der Neugier genügt Redezeit und zu Gast ist heute Karim El-Ghouari, jahrzehntelang Nahostkorrespondent für den österreichischen Rundfunk und jetzt eigenständiger Podcaster und freier Journalist. Seit Juli arbeiten Sie nicht mehr als ORF-Korrespondent. Der Sender hat das offiziell mit einem Generationenwechsel begründet. Sie lachen schon, es gab und gibt aber auch Spekulationen, man habe Sie wegen Ihrer israelkritischen Haltung abgesetzt. Was sind die wirklichen Hintergründe? Wie erklären

0: Sie sich das selbst?
1: Ja, das müssen Sie den ORF selbst fragen. Aber es gab natürlich immer wieder in der Öffentlichkeit wegen meiner Berichterstattung zum Gazastreifen vor allem den Aufruf, mich zu kündigen, meinen Vertrag zu beenden und Ähnliches. Und ja, in den letzten Ende Juni war dann sozusagen die Entscheidung, dass man dann meinen Vertrag eben nicht verlängert. Und es wurde in der Öffentlichkeit, glaube ich, ziemlich klar auch so wahrgenommen, dass es natürlich auch mit der Berichterstattung vor allem über den Gazastreifen in Zusammenhang steht. Wir hatten ja das große Problem, dass wir ja nicht in den Gazastreifen reinkommen als Journalisten. Und wir haben immer zusammengearbeitet mit einem palästinensischen Kameramann dort und haben vor allem Geschichten gemacht, also sozusagen menschliche Geschichten, wie die Menschen dort in dieser Situation überleben. Wir haben zum Beispiel eine Geschichte gemacht, wo wir unseren Kameramann zu jemandem geschickt haben. Es gab ja damals diese Essensaufgabestellen, dieser israelisch-amerikanischen Essensausgabestellen, wo ja sehr, sehr viele Palästinenser auch erschossen wurden rund um die Essensausgabe. Und wir haben dann da zum Beispiel eine Geschichte gemacht, wo wir unseren Kameramann zu einer Familie geschickt haben, die einen Sohn bei dieser Essensausgabe verloren haben und die aber jetzt den zweiten Sohn noch hinschicken mussten, weil sie ja irgendwie zu Essen und Nahrung kommen mussten. Und wir haben dann eben mit dem zweiten Sohn ein Interview gemacht, der da immer wieder jetzt hin muss, aber vor allem auch mit der Mutter, die sie natürlich immer Todesängste ausgestanden hat, wenn ihr zweiter Sohn möglicherweise auch nicht mehr von der Essensausgabe zurückkommt. Und solche Geschichten.
0: Aber was wurde Ihnen denn dann vorgeworfen?
1: Ich glaube, es ist schon immer ein Problem gewesen in der Berichterstattung in den deutschen Medien, wenn man schon Palästinenser fast zu Menschen gemacht hat. Das in sich war irgendwie, glaube ich, für viele schon ein Problem. Es ist ganz interessant, ich habe viele, viele journalistische Preise gewonnen hier in Österreich, also Journalist des Jahres und viele, viele andere Dinge und das ist so eine Art, wie bei Ihnen, das Bundesverdienstkreuz und all diese Dinge. Und die habe ich immer bekommen mit dem Argument, dass meine Berichterstattung immer sehr, sehr nah am Menschen ist. Und ich bin ja nicht also Sie haben es so ein bisschen dargestellt, als ob ich nur für die Westbank oder Gaza zuständig bin. Ich bin für die gesamte arabische Welt zuständig. Das heißt, wenn ich einen ähnlichen Bericht gemacht hätte über in Syrien, über eine Familie, die unter bestimmten Umständen im Krieg oder so überlebt, dann habe ich dafür Preise gewonnen. Und wenn ich das Gleiche im Gazastreifen gemacht habe, dann bin ich zum Teil eben von einem Teil kritisiert worden. Aber das Interessante, glaube ich, war, dass nachdem das dann öffentlich war, dass mein Vertrag nicht verkündet war, verlängert war, gab es eine große, große Welle der Wertschätzung in der österreichischen Öffentlichkeit. Es gab sogar eine Unterschriftenliste. Ich glaube, da sind 25.000 Unterschriften drauf. Karim El-Ghouari soll beim ORF bleiben. Viele, viele Postings und Kommentare dazu. Und diese Wertschätzung war für mich am Ende viel mehr wert als irgendeine Personalentscheidung des ORF. Das war das, was sozusagen mich eigentlich sehr, sehr bewegt hat.
0: Das sollte für einen persönlich dann auch überwiegen. Das ist die eine Art der Reaktion. Und die andere waren ja wirklich regelrechte Kampagnen gegen Sie. Also es gab auch mal Kritik nach einer Live-Schalte im Südlibanon an einem israelischen Grenzzaun mit einem anti-israelischen Plakat im Hintergrund. War Ihnen das dann eigentlich auch klar, dass das eben zu Reaktionen führt?
1: Ja, ich meine, das war ein Aussager, den ich gemacht habe damals an dem israelischen Grenzzaun direkt im Südlibanon. Für mich war das wichtig, auch das Ambiente darzustellen. Ich stehe nicht an irgendeinem Grenzzaun, sondern ich stehe an einem Grenzzaun, der in einem Gebiet, der von Hezbollah kontrolliert wird, und stand dann auch vor einem dementsprechenden Plakat. Und das wurde mir dann irgendwie vorgeworfen, was da auf dem Plakat stand. Also im Grunde genommen waren es immer so sehr, sehr merkwürdige Dinge. Man konnte es nicht so richtig fassen. Aber man hat immer versucht, mich da irgendwie abzuschießen. Ja.
0: Und welche Rolle spielt dabei, wenn wir dann darüber reden, dass dann wirklich auch Kampagnen entstehen, welche Rolle spielt das Internet? Also Social Media ist wahrscheinlich da schon ein Treiber, den es früher ja so nicht gab.
1: Ja, ja. Also das war, ich habe 35 Jahre gearbeitet. Ich habe 22 Jahre für den ORF gearbeitet. Ich habe zum Beispiel 2006 den Libanon-Krieg mitgemacht. Also auch, wo Israel damals in den Libanon reingegangen ist. Damals mit dem erklärten Ziel, die Hezbollah zu zerstören, 2006. Und auch da gab es Kritik, aber da gab es eben noch nicht, da gab es eben noch keine sozialen Medien. Und das ist jetzt natürlich, in den letzten Jahren hat sich das sehr, sehr verändert. Und auch da, glaube ich, muss man sehen, also es ist eine, ich würde mal sagen, ich habe zum Beispiel auf X, ich weiß nicht, 180.000 Followers. Und die Kritiker, das ist eine zweistellige Zahl. vielleicht eine nicht mal hohe zweistellige Zahl. Es sind immer die gleichen Verdächtigen sozusagen, die das diese Kampagnen machen. Mhm. Und auch, glaube ich, das muss man in Verhältnis setzen tatsächlich.
0: Ja. Gab es denn nur Kritik aus der israelischen Perspektive oder gab es zum Beispiel auch mal Kritik von der Hamas?
1: Die Kritik war hauptsächlich von israelischer Perspektive. Mhm. Ja.
0: Und Sie sagen, der unabhängige Journalismus tut sich unheimlich schwer mit dem Thema. Man denkt ja häufig, potenzielle Kritiker, Israel-Kritiker haben die Befürchtung, dass man ihnen dann schnell Antisemitismus vorwirft, wenn sie Israel kritisieren. Dabei kann man das ja eigentlich voneinander trennen. Was haben Sie in den vergangenen Jahren beobachtet, wie sehr sich das auch nochmal zugespitzt oder entwickelt hat in der Berichterstattung über Nahost, über diesen Konflikt?
1: Naja, es hat sich natürlich seit dem 7. Oktober total zugespitzt. Aber ich glaube, dass die Berichterstattung der deutschen Medien ziemlich katastrophal war in den letzten 3 Jahren. Vielleicht in den letzten Monaten verändert sich es ein bisschen, aber der Beginn war ja wirklich, dass man mehr oder weniger Verlautbarung der israelischen Armee in den deutschen Medien verkündet hat und als sozusagen die Wahrheit. Das ändert sich gerade etwas, aber natürlich, glaube ich, haben sich die Medien damit wirklich selbst auch ins eigene Knie geschossen, weil wenn ich mit gerade jüngeren Generationen spreche, die natürlich viel auf den sozialen Medien unterwegs sind und die auf Instagram und sonst irgendwo unterwegs sind und die eben den ganzen Tag die Bilder sehen aus dem Westjordanland oder aus dem Gazastreifen und dann die Abendnachrichten möglicherweise schauen und all diese Dinge kommen überhaupt nicht vor, das ist eine Geschichte, wo die Menschen dann einfach ihr Vertrauen in die Medien verlieren. Und es gab ja mal eine Umfrage in Deutschland, das ist jetzt glaube ich schon 1,5 Jahre her, wie viel Vertrauen die Menschen in die Nahostberichterstattung deutscher Medien haben. Und ich glaube, die Zahl war, dass 60% oder, also es waren jedenfalls über 50%, haben gesagt, sie haben ihr Vertrauen in die Nahostberichterstattung der deutschen Medien verloren. Das ist eine katastrophale Aussage, die natürlich, also Vertrauen ist eigentlich das sozusagen die wichtigste Währung, die Medien eigentlich haben. Aber und wenn 50% der Leute sagen, sie haben ihr Vertrauen verloren, dann ist es eine ziemliche Katastrophe.
0: Sie sagen ja auch, das geschieht natürlich auch ganz subtil über Sprache zum Beispiel. Also immer wenn Palästinenser etwas machen, ist das im Aktiv. Und wenn Palästinenser getötet werden, dann kommt es ins Passiv. Wie entsteht das? Warum gibt es diese, ich sage jetzt mal einfach mal Unausgewogenheit? Wie erklären Sie sich das? Ist es wirklich die Furcht vor dem Antisemitismus-Vorwurf?
1: Ja, ich glaube, dass, also wenn ich jetzt mir meine Kollegen so anschaue, ist eine große Zahl der Kollegen, es gibt, also wenn ich das jetzt politisch einordnen würde, gibt es eine ganz kleine Zahl von, ja, würde ich mal sagen, pro-israelischen, wirklich pro-israelischen Kollegen. Es gibt eine ganz kleine Zahl von pro-palästinensischen Kollegen in dieser Berichterstattung. Also ihre eigenen Ansichten. Die große Mehrheit, die absolut größte Mehrheit hat einfach Angst, dass sie irgendwas passieren, irgendwas schreiben, irgendwas passieren könnte, das eben ihrer Karriere schaden könnte. Und das kann ich auch gerade bei jüngeren Journalisten sehr gut nachvollziehen, dass sie das eben, dass sie diese Angst haben und dass eben die Schere im Kopf haben und dann extrem vorsichtig sein sind, was sie da dann eben schreiben oder eben nicht schreiben. Ne?
0: Sie haben diese Angst nicht und also nicht mehr beziehungsweise auch noch nie gehabt, möglicherweise vor allem jetzt nicht in Ihrem Podcast. Nah Ost, nah dran heißt der. Was können Sie da jetzt machen, was vielleicht vorher aber wirklich nicht möglich war?
1: Also für mich war immer der Gradmesser, was war mein Kompass? Also der Gradmesser für mich war, kann ich mich morgens im Spiegel anschauen für das, was ich da, für meine Berichterstattung. Das war mein Gradmesser. Mhm. Dieser Podcast ist für mich was vollkommen Aufregendes. Also einmal natürlich, also ich habe ja jahrelang fürs Fernsehen gearbeitet und da bist du dann halt in den Nachrichten und dann heißt es irgendwie Karim in einer Schaltung, erklär mir den Nahen Osten in 1:30. Und das Podcast ist sozusagen genau das Gegenteil. Du kannst lange reden, du kannst in die Tiefe gehen. Das ist auch das Gegenteil zu unserer schnelllebigen Nachrichtenwelt im Moment, wo man irgendwie Instagram Reels hat und man muss in den ersten 6 Sekunden irgendwas Bombastisches machen, dass die Leute den Rest des 1,5-minütigen Videos sich überhaupt anschauen. Podcast ist das Gegenteil. Podcast ist irgendwas, wo man in die Tiefe gehen kann, wo man sich Zeit nehmen kann und ich glaube, das ist so ein bisschen die Gegenbewegung zu dieser schnelllebigen Nachrichtenwelt, die eben auch ihre Zuhörerinnen und Zuhörer hat.
0: Aber wie kriegen Sie in dieser schnelllebigen, informationsgefluteten Welt Aufmerksamkeit von denen, die Ihnen nicht sowieso schon folgen?
1: Ja, man kündet natürlich, man teast über die sozialen Medien und so. Und also wir sind relativ erfolgreich. Wir waren irgendwie, also mein Podcast war innerhalb von 6-7 Wochen unter den Top 10 Podcasts in Österreich. Also das hat schon ganz gut funktioniert. Und ich sehe das auch an den Statistiken, dass sich tatsächlich, wenn dann so ein Gespräch mal über eine Stunde dauert, und das tut es oft, 70% der Leute sich das bis zum Ende anhören. Also das kann man sehen. Die zweite große, wichtige Geschichte für mich bei dem Podcast, Nahost, nah dran, wie er heißt, ist, dass ich wirklich das erste Mal vollkommen selbstbestimmt arbeiten kann. Also es war ganz witzig, vor ein paar Wochen habe ich mit jemandem geredet, mit der Möglichkeit, ob er vielleicht als Gast in meinen Podcast kommt. Und dann habe ich am Ende des Gesprächs gesagt, ich muss jetzt erstmal schauen, ob ich das unterbringe. Also so eine Reflex aus 22 Jahre Arbeiten sozusagen beim ORF, wo man immer erstmal schauen muss, kriegt man die Geschichte unter, wie lange und wo. Und dann habe ich auf einmal gesagt, das ist ja vollkommener Platz. Klar, Quatsch, ich entscheide, ob die Geschichte kommt und wie lange wir reden und wie lange wir das machen. Und das ist eigentlich ein ganz tolles Gefühl. Ich bin jetzt 62 Jahre alt, nochmal sozusagen vollkommen selbstbestimmt tatsächlich arbeiten zu können. Und die dritte tolle Sache, die ich bei diesem Podcast finde, dass du wirklich mit jüngeren Leuten zu tun hast. Und also wir haben ja bei den Fernsehnachrichten in Österreich sind es, glaube ich, 60 plus altersmäßig. Das ist in Deutschland auch nicht anders. Wenn Sie heute Journal oder Tagesthemen schauen, dann können Sie, müssen Sie die Werbeblöcke sehen, fragen Sie Ihren Arzt oder Apotheker,
0: aber
1: dann
0: das
1: wissen
0: sind ja,
1: Sie, welche Altersgruppe sich das anhört, und das ist bei Podcast eben anders.
0: Genau, das sind dann also die, die Sie vorhin angesprochen haben, die auch so ein bisschen das Vertrauen dann verlieren in die Medien, gerade was jetzt die Nahostberichterstattung angeht. So ein Vertrauensverhältnis entsteht ja in einem Podcast, wenn Sie da als regelmäßiger Gastgeber dann quasi dieses Vertrauensverhältnis aufbauen. Was müssen denn die anderen Medien machen, damit da auch wieder mehr Vertrauen entsteht? Letzte Frage.
1: Ja, ich glaube, Sie müssen einfach die Kluft zwischen öffentlicher und veröffentlichter Meinung schließen. Ich glaube, das ist für jede Demokratie eine ziemliche Katastrophe, wenn diese Kluft auseinandergeht.
0: Und speziell für die Berichterstattung aus Nahost?
1: Ganz besonders für die Berichterstattung aus Nahost, die gerade für eine jüngere Generation eine sehr wichtige Geschichte ist. Ich meine, wir hatten jede Generation wird mit irgendeinem Thema politisiert. Also sei es früher war es der Vietnamkrieg oder irgendwann war es 2003 war es der Irakkrieg. Und für die heutige Generation ist, glaube ich, tatsächlich diese Israel-Palästina-Geschichte ein wichtiger Teil ihrer Politisierung.
0: Sagt der Journalist Karim El-Ghouari, langjähriger Nahost-Korrespondent und jetzt Podcaster über die Lage in der Region. Nahost, nah dran, so heißt der Podcast. Vielen Dank für das Gespräch und Ihnen alles Gute.
1: Vielen Dank.

0: WDR 5 ist hier am Mittwochmittag. Wir haben gerade ausführlich über eine Krise im Nahen Osten gesprochen und eine andere Krise dort in der Region. Die bringt uns heute zu unserem Thema im WDR 5 Tagesgespräch. Das ist die Sendung nachher ab 10 nach 12, in der Sie hier zu Wort kommen können. Und da geht es heute um die aktuell hohen Spritpreise in Deutschland. Durch die Blockade der Straße von Hormus und durch den jetzt dazugekommenen Konflikt um die Meerenge Bab al-Mandab steigen der Ölpreis und somit auch die Benzinpreise an unseren Tankstellen. Experten befürchten, dass da möglicherweise auch irgendwann die 3-Euro-Marke pro Liter geknackt werden könnte. Bundeskanzler Friedrich Merz, der hat deswegen gestern gesagt, dass Entlastungen kommen sollen.
1: Die Energiepreise, die Spritpreise an den Zapfsäulen steigen. Für viele Menschen, die täglich das Auto brauchen, ist eine Belastungsgrenze erreicht.
0: Ja, und die hohen Spritpreise in Deutschland sind dann auch unser Thema heute im WDR 5 Tagesgespräch. Und wir wollen von Ihnen wissen, was würde Ihnen denn jetzt helfen? Denn in der Politik diskutiert man ja verschiedene Entlastungsvorschläge, zum Beispiel einen Spritpreisdeckel oder Direktzahlungen für Geringverdiener. Was dann letztendlich kommen soll, das wissen wir noch nicht. Wie denken Sie darüber, über die Spritpreise und die Entlastungsoptionen? Rufen Sie jetzt schon an, wenn Sie später bei uns mitdiskutieren wollen.
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0: Die hohen Spritpreise sind unser Thema nachher. Was würde Ihnen helfen? Rufen Sie an oder schicken Sie eine Nachricht oder Sprachnachricht über die WDR 5 App.

0: jetzt geht's hier bei WDR 5 um ein UNESCO-Kulturerbe. Das Gebäude in Aachen, bei dem man vorzugsweise den Kopf in den Nacken legt, um zu staunen. Und zwar ein Blick nach oben auf den Aachener Dom, auf viele Kreuzblumen und filigrane Verzierungen aus Sandstein. Ähnlich wie beim Kölner Dom. Da muss natürlich ständig restauriert, ausgebessert und gepflegt werden. Wie viel Arbeit und Handwerk dafür aber nötig sind, das kriegen nur die wenigsten mit. Der Aufwand hinter all dem, der ist nur bedingt sichtbar. Ein Projekt soll das jetzt ändern, und zwar die junge Dombauhütte in Aachen. Auf dem Katschhof zwischen Dom und Rathaus bearbeiten junge Steinmetzinnen und Steinmetze die Bauteile, die später hoch oben am Dom eingebaut werden. Und das Projekt, das soll altes Handwerk bewahren und gleichzeitig ja eine neue Generation dafür begeistern und eben auch ein bisschen Aufmerksamkeit schaffen für die Herausforderung, den Dom in Schuss zu halten. Das Projekt junge Dombauhütte läuft noch bis zum Wochenende, und WDR 5 Reporter Mathis Trapp hat den jungen Steinmetzen mal zugeguckt.
1: Alice schaut kaum auf. Ihr Kopf ist von einem grünen Bandana mit Pflanzenmuster bedeckt. Sie trägt ein weites T-Shirt, kurze Hose. Die Arbeitskleidung sitzt locker. Alice wirkt angespannt, konzentriert. Vor ihr liegt ein circa 2 Meter langer Sandsteinblock. Noch ist er kantig, noch sieht nichts nach einem gotischen Ornament aus. Mit der Reißnadel zieht Alice feine Linien über den Stein. Jeder Schlag, der jetzt folgt, muss sitzen.
2: Ich bin an den Krabben dran. Mit einer Schablone habe ich mir Linien aufgezeichnet, die so ein bisschen den Umfang darstellen, wie die Krabbe dann später ausgearbeitet aussehen soll. Und anhand dessen kann ich sozusagen den Stein ein bisschen formen bzw. ausmodellieren.
1: Krabben heißen die geschwungenen Blattornamente. Sie sitzen an den Fialen, den schlanken Türmchen, die den gotischen Chor des Aachener Doms schmücken. Die Steine, an denen Alice arbeitet, werden später dort oben eingebaut, viele Meter über den Köpfen der Besucherinnen und Besucher. Gearbeitet wird an der Nordseite des Doms, unter einem weißen Zeltdach in einem abgezäunten Bereich am Rande des Aachener Katschhofs. Es ist das Zentrum der Stadt, trotzdem herrscht kaum Trubel. Der Platz ist leerer und stiller als der benachbarte Marktplatz und die Fußgängerzone. Interessierte haben die Möglichkeit, aus einiger Entfernung den jungen Steinmetzen bei der Arbeit zuzusehen. Normalerweise bleibt sie hinter Baugerüsten und Werkstatttüren verborgen, erklärt der Aachener Dombaumeister.
3: Wir sind als Dombauhütte Teil des immateriellen Kulturerbes. Das heißt, wir haben auch die Aufgabe und Verpflichtung, Dinge, Handwerkskunst zu übertragen in die Nachwelt. Und gleichzeitig habe ich den Wunsch gehabt, dass ich mit der Dombauhütte gerne sichtbarer würde in der Stadt. Man sieht den Dom vorher und man sieht den Dom nachher. Und was in der Zwischenzeit passiert, ist höchstens mal staubig, aber sonst nicht zu erkennen.
1: Jan Richards ist erst seit ein paar Jahren im Amt des Dombaumeisters. Und für den Mitte 40-jährigen Bauhistoriker ist es das erste große Projekt, bei dem junge Menschen in ein Handwerk eingeführt werden, das über 1200 Jahre zurückreicht, bis in die karolingische Erbauungszeit des Doms unter Karl dem Großen.
3: Diese Kirchen gibt es nicht mehr so viel, diese Bauteile werden nicht mehr so viel hergestellt. Und dann haben wir uns entschieden, wir vermitteln das nicht nur an die Öffentlichkeit, sondern wir vermitteln das auch an die Menschen hier vor Ort, an die Handwerkerinnen und Handwerker.
1: Die Techniken, die in der jungen Dombauhütte beigebracht werden, kommen heute in der Ausbildung der Steinmetze kaum noch vor, weiß auch Alice. Mit Ende 20 ist sie aus dem Salzburger Land nach Aachen gezogen, um den Beruf hier zu erlernen. Im Moment ist sie bei einem Aachener Steinmetzbetrieb angestellt, der sie für die Zeit des Projekts am Dom freigestellt hat. Dass sie einmal an einem Weltkulturerbe arbeiten würde, hätte sie damals nicht gedacht.
2: Da hatte ich dann mit einem Freund gesprochen, der auch Steinmetz ist, und der meinte, ich soll mir doch mal die Dombauhütten anschauen. Und so habe ich unter anderem auch an die Aachener Dombauhütte geschrieben. Das Projekt hat mich auch gleich von Anfang an sehr doll angesprochen. Ich denke, mit so einem alten Bauwerk arbeiten zu dürfen, ist schon sehr besonders und nichts Alltägliches.
1: Ein paar Meter weiter arbeitet Erik, 20 Jahre alt und gerade erst mit der Steinmetzausbildung fertig. Blonde kurze Haare, Ohrring, um den Hals mehrere Silberketten, dazu eine Arbeitshose mit vielen Taschen fürs Werkzeug. Den Aachener Dom kennt Erik, seit er klein ist. Er ist im Eifeldorf Rollesbruch in der Nähe von Aachen aufgewachsen. Das Bauwerk mit seiner mittelalterlichen Architektur hat ihn schon immer beeindruckt. Vor allem die jahrhundertealte traditionelle Handwerkskunst.
4: Das ist irgendwie das, was mich so fasziniert. Mit der alten Technik, stumpf mit Hammer und Meißel,
5: dass man sämtliche Kreativität, die man auch, ich sag's mal, aufs Papier bringen kann, auch genauso entwerfen kann aus einem x-beliebigen Material.
1: Erik beugt sich nach vorne. Auf seiner Werkbank liegt ebenfalls ein rechteckiger Sandsteinblock. Von den blattartigen Ornamenten ist noch nichts zu sehen.
5: weil man sich wirklich an jeden einzelnen Schlag immer rantasten muss. Man hat keinen Bezug, wo der nächste Schlag enden soll.
1: Früher kam der Sandstein für die Türmchen und Figuren am Aachener Dom aus Herzogenrath, nur gut 15 Kilometer entfernt. Doch die Vorkommen dort sind aufgebraucht. Die neuen Stücke für den Dom entstehen daher aus Udelfanger-Sandstein aus der Nähe von Trier. Er ist weniger robust und wetterbeständig als der Herzogenrather Sandstein. Dafür lässt er sich besser formen und damit auch künstlerisch gestalten. Trotzdem gilt, der Stein lässt sich nicht zwingen. Er bricht dort, wo seine Struktur es zulässt. Nicht immer dort, wo es Erik gerne hätte.
5: Also als ich die Ausbildung beendet habe, dachte ich eigentlich, Profilarbeiten würde ich ja jetzt beherrschen. Aber dieses Profil hier ist was ganz anderes. Daher ist es mir passiert, dass ich die eine Ecke hier vorne schon abgebrochen habe, weil ich den Winkel falsch gehalten habe.
1: Solche Fehler gehören dazu, sagt der Dombaumeister.
3: Es geht ja darum, dass gelernt wird. So ein Gebäude wäre nicht entstanden, wenn man nicht Menschen vertraut hätte, dass sie mit Material und Form umgehen können. Und da muss man einfach jungen Menschen die Chance geben.
1: Immer wieder schaut der Dombaumeister den jungen Steinmetzen über die Schultern, gibt handwerkliche Tipps und zeigt anhand von Zeichnungen, Probestücken und Modellen, wie die Fialen einmal aussehen sollen. Erik hört aufmerksam zu, nickt, macht sich Notizen. Dann greift er wieder zu Hammer und Meißel, kneift unter seiner Schutzbrille die Augen zusammen.
5: Die Herangehensweise ist für mich auch komplett neu. Also es ist wie, als würde ich einen neuen Lehrgang machen, basierend auf dem, was ich schon gelernt habe. Das ist wirklich eine Herausforderung.
1: Über allem steht ein Gedanke. Diese Steine bleiben. Nicht für ein paar Jahre, sondern vielleicht für Generationen.
5: Ich freue mich riesig darüber. Zugleich habe ich allerdings auch wiederum einen gewissen Respekt bis Angst, dass irgendwas schief geht an meinem Stück beispielsweise. Dass dann das Stück nicht versetzt werden kann oder es ewig ein Makel daran sein wird.
1: Alice arbeitet inzwischen an einem anderen Abschnitt ihrer Krabbe. Die Linien, die sie angerissen hat, verschwinden nach und nach. An ihre Stelle treten Rundungen und langsam eine Form, die an die Kreuzblumen erinnert, die man vom Dom kennt. Sie sehen aus wie riesige steinerne Blumen, deren Blätter in alle Himmelsrichtungen zeigen.
2: Generell macht mir das Arbeiten eigentlich immer Spaß, wenn ich so ein bisschen im Tunnel abtauchen kann. Und so eben jetzt wie gerade bei dem Stein. Das waren irgendwie tolle Arbeiten, wo ich einfach sehr doll in den Arbeitsflow reinkommen konnte. Und da habe ich dann immer ein schönes, zufriedenes Gefühl am Tagesende.
1: Von außen sieht dieser Flow unspektakulär aus. Hammer, Meißel, stundenlang.
2: Wenn Menschen irgendwie eine gerade Fläche auf dem Stein sehen, dann ist es vielleicht eine Annahme von, das dauert vielleicht 1-2 Stunden, aber man ist dann doch einfach länger dran, als man denken würde. Wenn man da eben vor allem von der technischen Seite her eine plane Fläche erzielen möchte, hat man da recht viel Arbeit und muss sich immer wieder drauf einlassen können.
1: Ab und zu bleiben Menschen am Tor vor dem Zelt der jungen Domba-Hütte auf dem Aachener Katschuf stehen. Einer von ihnen ist Christoph Schwarzenberg. Der Steinmetzmeister und Ausbilder von Alice und Erik ist von seinem Betrieb in Aachen zum Dom gekommen, um die Arbeit seiner Lehrlinge in der Domba-Hütte zu begutachten. Er freut sich über die Möglichkeiten, die Alice und Erik bekommen und die er in seinem Betrieb nicht bieten kann.
6: Eine Chance dieser Art gibt es so schnell kein zweites Mal. Da ist natürlich auch vieles verloren gegangen in der Vergangenheit, weil Fialen nicht täglich gearbeitet werden, Maßwerke nicht täglich gearbeitet werden und. Die Berufsschule hat sowieso deutlichen Nachholbedarf hinsichtlich dem, was unterrichtet wird und wie der Lehrplan aussieht.
1: Noch liegen die zukünftigen Fialen auf den Werkbänken. In einigen Monaten werden die fertigen Bauteile aber wieder dort oben stehen, wo sie hingehören, am Dom, Wind und Regen ausgesetzt. Jeder Stein trägt am Ende kleine Spuren der Menschen, die ihn bearbeitet haben. Nicht auffällig, aber sichtbar, weiß Alice.
2: Wir dürfen ja hier doch Handarbeit machen und da ist es sehr schön, wenn nicht alle ganz gleich aussehen. Handwerk ist so toll und so wichtig. Ich würde mich freuen, wenn mehr Menschen wieder Lust haben, Handwerk zu lernen.
1: Die junge Dombauhütte zeigt, worin die Kunst der Denkmalpflege besteht. Nicht das Neue sichtbar zu machen, sondern das Alte zu bewahren. Mit den Händen derer, die dieses Handwerk heute neu lernen.
3: Stellen Sie sich einfach vor, Sie sind Steinmetz und Sie haben jetzt so ein Stück erstellt. Und dann kommt der Dombaumeister und sagt so, und jetzt bringen wir das da hoch, setzen das da oben ein. Und für die nächsten 100, 200 Jahre ist dieses Stück da oben. Und Sie können Ihr Leben lang vorbeilaufen und sagen, das habe ich gemacht. Das ist doch wunderbar.
1: Meint der Aachener Dombaumeister. Am Ende gilt jedoch, das letzte Wort hat er.
3: Also es geht kein Stück auf den Dom, wenn ich nicht sage, da bin ich mit zufrieden. Aber natürlich lasse ich mich da gerne von meinen Steinmetzmeistern auch beeinflussen.
7: Leider wird nichts dem Zufall überlassen. Bei der Restauration des Aachener Doms, das Projekt Junge Dombauhütte, schafft Aufmerksamkeit dafür und soll auch neue Generationen dafür begeistern. WDR5-Reporter Mathis Trapp hat sich das für uns in Aachen mal genauer angeguckt.

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1: Ja, und immer mittwochs dreht es sich bei uns im Service ja ums Essen. Und darum kümmert sich unter anderem Julia Floss, gelernte Köchin, Restaurantkritikerin und ausgestattet mit einer sehr großen Leidenschaft für saisonales Kochen.
2: Das ist vollkommen korrekt. Hallo.
1: Was hast du denn heute dabei?
2: Ich habe heute, also wir sind ja auf dem letzten Drücker quasi, ich habe eine Spätsommerpasta dabei. Weil gefühlt sind wir ja schon ein bisschen im Herbst und der Kürbis rollt vorbei, aber die Ernte sagt noch was anderes. Eine Pasta mit noch Tomaten, grünen Bohnen, Bohnenkraut und Pfifferlingen natürlich.
1: Aber also, es ist doch eigentlich schon Herbst, oder nicht? Also,
2: ja, aber wenn ich mich da so an gestern erinnere, wo wir da spontan mit 28 Grad ja. saßen und wenn man mal noch die Supermarkt oder so die Marktauslage sich anguckt, da liegen ja immer noch die Nektarinen und die Tomaten. Also so ganz so erntetechnisch sind wir noch nicht wirklich im Herbst. Und das zelebriere ich natürlich, solange es noch geht, weil ansonsten müssen wir warten bis nächstes Jahr. Und deswegen dachte ich mir, bringe ich eine ganz schnelle Pasta mit, dauert wirklich 20 Minuten mit meinen drei liebsten Zutaten aktuell. Ja, und da müssen natürlich auch die Pfifferlinge dabei sein.
1: Und die sind natürlich jetzt auch so ein bisschen im Zentrum von unserem Gericht. Das steht hier vor mir, es duftet hervorragend. Ich werde auch gleich probieren, aber wir wollen vorher nochmal in den Entstehungsprozess eintauchen. Wir kümmern uns mal um die Pfifferlinge. Also das ist ja nicht ganz einfach. Ne? Wie putzt man die zum Beispiel richtig?
2: Ich finde, Pfifferlinge putzen ist wirklich etwas, das, ja, man braucht ein bisschen Zeit. Das Wichtigste ist, und da gebe ich dann auch wirklich gerne einen Euro mehr aus, dass die möglichst sauber schon vielleicht in der Auslage liegen, wenn denn dann doch noch Erde und der halbe Wald da dran ist. Ich versuche die so trocken wie möglich zu halten. Also wenn es sich irgendwie einstellen lässt, wirklich nur mit einem kleinen Messer oder einem Pinsel oder so einem Küchentuch, damit man sie halt nicht nass macht. Und wenn die wirklich so sandig und erdig sind, dass man sie wirklich nass waschen muss, immer, ich sag, stehendes Gewässer, also nicht unter den Wasserhahn, weil die sind ganz empfindlich und dann gehen die gerne kaputt, sondern das Waschbecken mit Wasser voll machen, kaltes Wasser, die Pfifferlinge rein, dann so einmal, wie man so Salat wäscht, mit den Armen durch, da wieder raus und unbedingt vorm Braten 45 Minuten oder eher eine Stunde trocknen lassen. Mhm. Weil wenn diese klitschnassen, die sind ja wie so Schwämme, die saugen sich voll. Und wenn man diese klitschnassen Pfifferlinge versucht anzubraten, das gibt gar nichts. Dann ziehen die Wasser, die Pfanne ist voll Wasser, das wird nichts.
1: Also man merkt, du steckst viel Liebe rein, du lässt ihnen möglicherweise sogar ein Bad ein, auch den Pfifferlingen.
2: Definitiv,
1: um
2: ja.
1: sie dann aufs Braten vorzubereiten. Ja. Welchen Trick gibt es denn dann beim Braten?
2: Auch das ist so, nicht nur bei Pfifferlingen, sondern generell bei Pilzen. Wir brauchen hohe Hitze, wir brauchen eine große, breite Pfanne. Also nicht dieses eine kleine Pfanne nehmen und so auf mittlere Hitze und dann so, dass da auch so ein riesen Haufen drin ist, sondern wir brauchen Kontakthitze, also nicht stapeln. Mhm. Vielleicht lieber, ähnlich wie beim Gulasch, in so mehreren Fuhren arbeiten. Das geht ja schnell. Also hohe Hitze, viel Platz. Und wenn die dann so ein bisschen schon rundherum gebräunt sind, drehe ich die Hitze runter und dann kommt ein Stück Butter dazu, ein paar Zwiebelchen und dann würze ich die auch erst.
1: Also Salz dann auch nicht direkt am Anfang?
2: Nee, weil die dann auch wieder Wasser ziehen. Die sind eben ganz empfindlich und wie gesagt, so kleine Schwämme, die haben viel Wasser. Ja, und das möchten wir ja beim Braten, wenn wir da Röstaromen dran haben wollen, dann müssen wir so ein bisschen mit diesem Wasser spielen und da, ja, dagegen arbeiten.
1: Du hast gesagt, für das Gericht reicht eine Pfanne. Also da sind jetzt die Pfifferlinge noch drin. Die sind dann irgendwann fertig. Das heißt, die holen wir dann raus und dann was?
2: Genau, Pfifferlinge raus und dann habe ich die Hitze, ist ja dann ein bisschen runter, dann noch ein paar Zwiebelchen andünsten und dann habe ich Kirschtomaten einfach nur halbiert, da reingegeben, bisschen Salz, Prise Zucker und ich liebe ja auch das magische Nudelwasser. Gerne so eine Kelle von diesem Nudelwasser, weil parallel kochen die Nudeln und dann kann man so eine Kelle von diesem Nudelwasser auf diese Kirschtomaten machen.
1: Warum ist das so ein Zaubertrank, dieses Nudelwasser?
2: Weil es ist, da ist schon Geschmack dran und da ist Stärke dran. Das heißt, damit können wir die Konsistenz von unserer Soße steuern und wir haben jetzt ja quasi Fett. Wir haben noch den Röstgeschmack von den Pfifferlingen in der Pfanne. Unsere Tomaten, die schmilzen so ganz, ganz langsam. So, und dann geben wir da halt dieses leicht stärkehaltige Wasser drauf und dann emulgiert das zu so einer richtigen, ja, das wird so eine richtige Creme. Ja, und dann lassen wir halt diese Pfifferlinge, die Tomaten sind ja drin, die lassen wir so ein bisschen zerschmelzen. Und ich habe noch grüne Bohnen natürlich dabei. Die habe ich allerdings parallel, deswegen mit der Pfanne ein bisschen geschummelt. Ich habe die vorher so ungefähr 6-7 Minuten in Salzwasser mit Bohnenkraut schon, habe ich die blanchiert, bis sie nicht mehr quietschen. Das ist immer mein Trick.
1: Welche Rolle spielt das Bohnenkochwasser?
2: Man kann natürlich die Nudeln sogar in diesem Bohnenwasser, in diesem Bohnenkrautwasser kochen, weil ich finde das Bohnenkraut wahnsinnig lecker. Und das Frische ist toll, das Getrocknete auch, das Getrocknete ein bisschen weniger dosieren. Das hat so viel ja Umami, dieses Herzhafte und das passt auch super zu den Pfifferlingen, zu den Tomaten. Ja, und dann geben wir eben, sobald eben diese Tomaten geschmolzen sind, kommen die blanchierten Bohnen da rein, die Pfifferlingen kommen zurück. Nudeln definitiv aus dem Topf wieder damit rein, dass ich das so alles schön richtig vollsaugen kann. Und dann sind wir auch schon fertig. Salz, Prise schwarzen Pfeffer.
1: Ja.
2: Wer möchte Parmesan?
1: Und da bin ich gespannt, ob die Bohnen nicht quietschen, ja, so wie du es gerne möchtest. Deswegen blanchiert man sie.
2: Jetzt bin ich sehr, sehr gespannt, ob es quietscht. Ich hoffe nicht. Aber ich finde das, ich finde es so lecker. Man hat das Süße von den Tomaten, man hat diese geilen Bohnen, diese schönen Bohnen, man hat diese Pfifferlinge.
1: Also ich spüre keinen Quietschen. Wenn du auch keins hörst, dann hast du alles richtig gemacht.
2: Und es dauert wirklich, es dauert, sagen wir mal, 20, 25 Minuten für 4 Portionen. Und es ist, ja, es ist eine meiner allerliebsten Pasta-Gerichte, gerade für die Jahreszeit jetzt.
1: Es ist wirklich sehr, sehr lecker. Kompliment und nochmal zusammenfassend gesagt, eigentlich ein ziemlich schnelles Essen, aber der größte Aufwand steckt tatsächlich bei den Pilzen.
2: Auf jeden Fall. Kann man aber vielleicht auch entspannt irgendwie auf der Couch eine Serie gucken oder Radio hören und dabei so ein bisschen meditativ diese Pilze putzen.
1: Vielen Dank für dieses Spätsommerrezept. Julia Floss hat uns eine Pasta mit Pfifferlingen, grünen Bohnen und Kirschtomaten mitgebracht und dabei verraten, dass die Pilze vor allem eins brauchen, eine richtig heiße und nicht zu volle Pfanne. Das Rezept natürlich auch auf wdr5.de.

WDR 5 ist hier und gleich ab 10 nach 12 gibt es dann bei uns wieder das Tagesgespräch. Und da ist heute das Motto, ja, von wegen alles super. Die Preise an den Tankstellen in Deutschland sind wieder ordentlich gestiegen. Die Konflikte im Nahen Osten machen sich an den Zapfsäulen bemerkbar. Und wir wollen von Ihnen wissen, was würde Ihnen da jetzt helfen? Bundeskanzler Merz hat ja Entlastungen angekündigt. Was genau da kommt, ist noch unklar. Im WDR 5 Tagesgespräch können wir das mal diskutieren nachher. Rufen Sie doch dafür gerne jetzt schon an. 0800 5678 3x die 5 oder eine Nachricht oder Sprachnachricht über die WDR 5 App geht auch. Was bedeuten die hohen Spritpreise für Sie? Was wünschen Sie sich an Entlastungen? Was würde Ihnen helfen? Was halten Sie von den verschiedenen Vorschlägen aus der Politik? Das alles gleich nach 12. Vorher jetzt erstmal der Tag um 12 mit allem Wichtigen von heute. Bis gleich.

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1: Hallo, Martin Günther hier und ein Kanzler, der einen neuen Blick will.
2: Wir müssen uns mal wieder angewöhnen, über unsere Erfolge besser zu sprechen. Und das, was gelungen ist, mindestens genauso herausstellen, wie das, was möglicherweise im ersten Anlauf mal gescheitert ist.
1: Ja, super Idee, 4 Tage vor den nächsten Wahlen, bei denen der Kanzlerpartei CDU die Fälle wegzuschwimmen drohen. Und plötzlich hagelt's Ankündigungen, Hilfe bei hohen Benzinpreisen, jetzt ein Aktionsplan gegen Islamismus. Wie ist das einzuordnen, fragen wir gleich unser Hauptstadtstudio. Außerdem, das Ozonloch schrumpft mit guten Folgen und eine Aktionsplan. Die Aktionswoche der EU wirbt für nachhaltige Mobilität, auch in Nordrhein-Westfalen. Das Wetter durchwachsen bei an die 20 Grad. Selten hat nach dem politischen Sommerschlaf der Wecker für eine Bundesregierung so laut geschrillt wie in diesem Jahr. Nach dem AfD-Erfolg in Sachsen-Anhalt wird am Sonntag schon wieder gewählt, diesmal in Berlin und Mecklenburg-Vorpommern. Und schaut man auf die letzten Umfragen, blüht vor allem der Kanzlerpartei CDU in MacPom eine wirkliche Katastrophe. 7%, sagt der aktuelle Deutschland-Trend. Das ist gar nicht so weit weg von komplett raus aus dem Landtag. Und das alles haben wir natürlich im Kopf, wenn kurz vor der Wahl plötzlich politische Ankündigungen aus Berlin kommen, so wie heute von Bundesinnenminister Dobrindt und Justizministerin Hubich. Da kommt plötzlich ein 10-Punkte-Plan gegen islamistischen Terrorismus. Schauen wir da erstmal inhaltlich drauf. Philipp Eckstein in Berlin kann uns erklären, was drinsteht in diesem Plan.
3: Also die Bundesregierung hatte ja angekündigt, dass man nach diesem Anschlag Ende Juli auf den Christopher Street Day in Berlin reagieren möchte. Da hat man jetzt einen ersten Schritt gemacht, indem man eben einige Maßnahmen vorstellt. Bundesinnenminister Alexander Dobrindt hat das gerade folgendermaßen zusammengefasst.
4: Uns ging es jetzt darum, stärker zu überwachen, Bewegungsfreiheit einzuschränken und härter zu bestrafen.
3: Ja, und wenn man sich konkret diese Punkte anschaut, dann wird da zum Beispiel geregelt oder soll geregelt werden, dass bei Bewährungsstrafen künftig das Gericht stärker noch darauf achten muss, ob Sicherheitsinteressen der Allgemeinheit betroffen werden. Wenn wir auf das Jugendstrafrecht schauen, dann soll künftig bei Heranwachsenden, also bei Personen zwischen 18 bis Ende 20 Jahren, das Gericht künftig genauer begründen nochmal, warum man Jugendstrafrecht anwendet und nicht dann auf das Erwachsenenstrafrecht zurückgreift. Da nochmal die Erinnerung, der Attentäter aus Berlin war ja kurz zuvor nach Jugendstrafrecht verurteilt worden. Und dann soll es noch einige Strafrechtsverschärfungen geben, etwa bei Angriffen mit einem Messer soll allgemein eine härtere Mindeststrafe vorgesehen werden. Und das Spendensammeln für terroristische Organisationen, da gibt es wohl einige Lücken im Strafrecht und die sollen auch geschlossen werden.
1: Jetzt kommt dieser Plan, wie gesagt, 4 Tage vor den nächsten Wahlen. Ist das Zufall?
3: Also ich habe tatsächlich bei der Pressekonferenz danach gefragt, warum heute, warum jetzt quasi dieser Aktionsplan, der ja auch erstmal nur eine Ankündigung ist. Und da wurde darauf verwiesen, dass man gesagt hatte, dass man über die Sommerpause daran arbeiten wollte. Kommende Woche kommt dann auch der Bundestag wieder zusammen und dann möchte man das Ganze möglichst schnell auch in ein parlamentarisches Verfahren geben. Das ist ein Teil der Erklärung, der andere ist, allerdings würde ich vermuten schon, dass man jetzt auch als Bundesregierung hier so eine gewisse Handlungsfähigkeit und Entschlossenheit präsentieren möchte.
1: Philipp Eckstein über Aktionismus in Berlin. Auf jeden Fall kann Bundeskanzler Merz gerade jede Rückendeckung gut gebrauchen. Und die hat er jetzt auch nochmal von den CDU-Ministerpräsidenten bekommen. Die haben heute Vormittag eine gemeinsame Erklärung für Merz abgegeben. Bei so globalen Themen wie dem Klimawandel heißt es ja immer gerne, da können wir einzeln eh nichts machen. Heute gibt es eine Meldung, die zeigt, wenn sich die Welt bei der Reduzierung bestimmter Schadstoffe einigt, kann das schon was bewirken. Die Weltwetterorganisation WMO meldet, dass das Ozonloch über der Antarktis vergangenes Jahr so klein war wie selten seit Anfang der 90er Jahre. Gute Nachricht zum heutigen Weltozontag. Theo Steinbach erklärt uns erstmal, wofür wir die Ozonschicht in der Erdatmosphäre überhaupt brauchen.
5: Die Ozonschicht ist wichtig, weil sie fast alle schädlichen UV-Strahlen der Sonne abfängt. UV-Strahlung kann Hautkrebs auslösen, kann aber auch Pflanzen schaden und so zu Ernteausfällen führen. Und die WMO-Chefin Celeste Saulo spricht deshalb jetzt von einer Erfolgsgeschichte im Umweltschutz. Seit 2000 habe sich die Ozonschicht nachweislich erholt. Die WMO geht sogar davon aus, dass sie sich innerhalb weniger Jahrzehnte komplett erholen könnte. Schon das zweite Jahr in Folge sei das Ozonloch über der Antarktis deutlich kleiner gewesen als durchschnittlich in den 90er und Nullerjahren.
1: Was sind die Gründe dafür, dass sich die Ozonschicht inzwischen wieder zu erholen scheint?
5: Die Weltwetterorganisation führt das vor allem darauf zurück, dass Ende der 80er Jahre FCKW weitestgehend verboten wurde. Das sind Fluorchlor-Kohlenwasserstoffe, die früher unter anderem als Kühlmittel in Kühlschränken und Klimaanlagen oder in Haarsprays verwendet wurden. Die sollen das Ozonloch verursacht haben. In den 80er Jahren hatten Forschende das erstmals entdeckt. Deswegen gab es 1987 ein internationales Abkommen für das FCKW-Verbot, um eben die Ozonschicht zu schützen.
1: Heißt das jetzt, dass wir uns über UV-Strahlung nicht mehr so viele Sorgen machen müssen?
5: Nein, denn die Weltwetterorganisation sagt auch, in Teilen Europas habe die UV-Strahlung in den letzten 30 Jahren sogar deutlich zugenommen, um bis zu 20%. Das liege vor allem daran, dass es weniger Wolken gäbe und dadurch größere Sonnenscheindauer.
1: Die Ozonschicht erholt sich offenbar. Theo Steinbach hat uns erklärt, was das bedeutet und was nicht. Reisende, die aus dem Ausland zurückkommen, müssen an den Grenzen weiter mit Wartezeiten rechnen. Das betrifft auch NRW. Mehr dazu in den Kurznachrichten mit Kerstin Fischer.
6: Die EU-Kommission hat bestätigt, dass die Bundesregierung eine Verlängerung der Grenzkontrollen in Deutschland angemeldet hat. Für ein weiteres halbes Jahr. Zustimmen muss die Kommission nicht, sie gibt lediglich Stellungnahmen ab. Zuletzt hatte sie empfohlen, die Kontrollen schrittweise abzubauen. Die Landesregierung bringt heute den Haushalt für das kommende Jahr in den Landtag ein. Er umfasst gut 115 Milliarden Euro und ist damit der bislang größte. Für die Kommunen sind rund 800 Millionen Euro mehr vorgesehen. Größter Posten im Landeshaushalt NRW bleiben die Ausgaben für Bildung. Klimaanlagen werden durch heiße Sommer immer mehr nachgefragt und jetzt offenbar auch die passende Ausbildung dazu. In der Sanitär-, Heizungs- und Klimatechnik ist die Zahl der Auszubildenden gestiegen, laut Statistischem Bundesamt auf fast 14.400 Menschen im vergangenen Jahr. Das sind über 30% mehr als vor 10 Jahren. Balkonkraftwerke sollen helfen, die Energiewende voranzutreiben. Auch Mieter haben ein Recht darauf. Offenbar stellen sich aber manche Vermieter quer. Deswegen klagt die Deutsche Umwelthilfe jetzt konkret gegen die Wohnungsfirma Vonovia. Die Umweltorganisation findet, Vonovia stellt zu viele Regeln auf, wenn Mieter ein Balkonkraftwerk installieren wollen.
1: Die Kurzmeldungen. Der Zug fällt aus, der Bus ist unpünktlich, der Radweg hat Schlaglöcher und Parkplätze für den schlanken SUV gibt es auch immer weniger. Wenn wir über Mobilität von A nach B sprechen, bekommen viele Leute gleich Puls. Dabei gibt es ja da vielleicht auch einiges, was in Deutschland vergleichsweise gut funktioniert. Und die EU ruft Städte und Gemeinden in den kommenden Tagen dazu auf, das mal ein bisschen mehr in den Mittelpunkt zu stellen. Heute beginnt die Europäische Mobilitätswoche. Stefan Haase, welche Aktionen gibt es denn da in Nordrhein-Westfalen?
7: Ja, die größte gibt es sicherlich im Münsterland. Da kann man ab heute eine Woche lang kostenlos mit Bus und Bahn fahren. Die Verkehrsbetriebe dort wollen damit in Zeiten hoher Spritpreise und voller Parkplätze so einen kleinen Schubser in Richtung ÖPNV geben, dass man seinen Weg zur Arbeit oder zum Sport eben auch mit Bus und Bahn bestreiten kann. Übrigens am Weltkindertag, der ist jetzt am Freitag, fahren in ganz NRW alle Kinder unter 15 Jahren kostenlos mit Bus und Bahn. Und es gibt, wie immer am Ende dieser Mobilitätswoche, einen autofreien Aktionstag in vielen Städten. Aber bevor jetzt alle Autofahrer beim Wort autofrei Schnappatmung bekommen,
8: ist es nicht, dass in der ganzen Kommune alle Straßen autofrei werden, sondern normalerweise ist das dann entweder eine Straße, wo ein Straßenfest stattfindet, oder es ist dann ein Platz, der autofrei gemacht wird.
7: Sagt Tarin Nettersheim von Go Rheinland. Also kleinere Aktionen hier und da rund ums Thema nachhaltige Mobilität.
1: Gibt es auch kuriose oder besondere Aktionen rund um diese Mobilitätswoche?
7: Ja, tatsächlich. In Schwerte zum Beispiel, da gibt es ab heute ein Ampelquiz. Da hängen an mehreren Ampeln im Stadtgebiet eingeschweißte Schilder mit Fragen, auch mit lokalem Bezug. Zum Beispiel, wie viele E-Autos sind inzwischen schon in Schwerte zugelassen? Und während man dann bei Rot ohnehin warten muss, kann man sich in Ruhe diese Fragen durchlesen. Und die Antwort kriegt man dann an der Ampel auf der anderen Straßenseite. Motto Warten und Raten, finde ich ganz putzig. Und in Werne wird es Freitagabend nach Einbruch der Dunkelheit hellbunt auf den Straßen, und zwar Lichterradeln heißt da die Aktion. Da kann dann jeder sein Fahrrad mit bunten Lichtern behängen und einfach mit vielen anderen durch die Stadt radeln. Damit soll für mehr Sichtbarkeit von Radfahrern im Straßenverkehr aufmerksam gemacht werden.
1: Stefan Haase über die EU-Mobilitätswoche ab heute und Marcel Clair, wie der Wetter, wo wir gerade beim Radfahren sind, bleibt man trocken dabei?
9: Ja, heute wahrscheinlich so punktuell nicht. nicht, denn wir haben schon einzelne Schauer, die durchziehen. Gestern hatten wir ein neues noch 30 Grad. Es wird heute auch frischer, da kommen wir maximal auf 20. Einzelne Schauer aktuell. In der Eifel ist es zum Beispiel schon nass geworden, auch Richtung Bochum. Ja, und das ist auch am Nachmittag so. Vielleicht ist auch sogar mal ein kurzes Gewitter möglich. In den Gewittern kann es dann auch stürmisch werden. Da kann punktuell sogar noch mal Starkregen dabei sein. Also im Gegensatz zu gestern eher herbstlich. Die kommende Nacht, die wird dann auch frisch bei 12 bis 8 Grad. Ja, und morgen starten wir erstmal trocken in den Tag. Zum Abend hin ziehen dann von den Niederlanden her. Ja, wieder Regenschauer auf. Die Temperaturen bleiben aber ähnlich verhalten, sag ich mal, 17 bis 20 Grad.
1: Dankeschön, Marcel Clair. Und das war WDR aktuell, der Tag um 12. Ich bin Martin Günther.
6: WDR 5, die Verkehrslage. A1, Euskirchen Richtung Köln, zwischen Weilerswist West und Erftstadt, etwa 10 Minuten plus 2 Kilometer Stau. Die A40, Essen Richtung Dortmund, ist zwischen Dreieck Bochum West und Bochum Zentrum wegen Bauarbeiten bis Ende nächster Woche gesperrt. Und A61, Venlo Richtung Mönchengladbach, zwischen Grenzwald und Kaldenkirchen Süd, etwa 15 Minuten plus und 2 Kilometer Stau.
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7: Guten Tag, ich bin Tobi Schäfer und jetzt gucke ich jedes Mal ganz genau hin auf diesen Preismast an der Tankstelle. Früher bin ich da einfach an die Zapfsäule gefahren und habe getankt, ganz sorgenfrei und selbstverständlich ohne Rücksicht auf den Preis einfach vollgetankt. Mittlerweile ist es ja wirklich beunruhigend, ne? Die Spritpreise in Deutschland sind wieder extrem angestiegen, waren zuletzt teilweise auf einem Allzeithoch und bedingt durch die Lage im Nahen Osten schließen Experten nicht aus, dass wir bald vielleicht 3 Euro für einen Liter Diesel zahlen müssen. Klar ist nur eins: Krisenbedingt steigen die Preise zügig und ordentlich an, lassen die Krisen nach, fallen die Spritpreise eher zaghaft wieder runter. Und das besorgt natürlich viele Autofahrerinnen und Autofahrer.
10: Ich fahre 30 Kilometer, einfache Strecke zur Arbeit. Das wären jetzt so 6 Euro pro 100 Kilometer bei mir mehr durch diesen Anstieg. Man überlegt schon, wenn man es jetzt privat fährt, muss es jetzt sein.
11: Am Wochenende unternimmt man doch ein bisschen weniger vielleicht, auswärts zumindest. Ne?
12: Weniger Auto fahren, ne? Mehr mit Bus.
13: Ich kann es ja nicht ändern und möchte gerne mit dem Auto fahren.
7: Ja, und Bundeskanzler Friedrich Merz hat ja gestern dann auch Entlastungen in Aussicht gestellt. Wie das genau aussieht, das wissen wir noch nicht. Im Mai und Juni hatten wir ja schon mal den Tankrabatt. Den hat Wirtschaftsministerin Reiche aber im Prinzip schon ausgeschlossen. Aber was würde Ihnen denn wirklich helfen? Darüber wollen wir heute diskutieren im WDR 5 Tagesgespräch über die hohen Spritpreise und was das für Sie bedeutet. Wie sehr schränkt das ein? Wie sehr bringt Sie das zum Umdenken? Und was wünschen Sie sich als Entlastung? Gibt da verschiedene Optionen und wir können hier vieles mal diskutieren. 0800 5678 3x die 5. Rufen Sie gerne an oder Sie kontaktieren uns über die WDR 5 App mit einer Nachricht oder Sprachnachricht. Was würde Ihnen helfen bei den aktuell explodierenden Spritpreisen? Das ist unser Thema heute im WDR 5 Tagesgespräch.

0: Wieder 5 ist hier am Mittwochmittag. Jetzt gerade erstmal wieder gespenstische Stille an den Tankstellen in NRW. Denn gerade um 12 durften ja die Preise erhöht werden. Und das hält dann viele erstmal vom Tanken ab. Ich habe geguckt, jetzt sind wir auch fast überall hier in der Umgebung bei über 2,50 Euro für einen Liter Super. Aber irgendwann muss man halt dann tanken, ne? Und dann wird's eben trotzdem teuer. Die Spritpreise sind durch die Krise im Nahen Osten ziemlich angestiegen. Ein Ende ist aktuell nicht in Sicht und wir wollen darüber mit Ihnen sprechen. Sie können hier in der Sendung Ihre Meinung dazu äußern. Rufen Sie gerne an 0800 5678 dreimal die 5. Und wir wollen wissen, was erhoffen Sie sich jetzt auch von der Ankündigung von Bundeskanzler Friedrich Merz? Er hat ja gesagt, dass die Regierung was dagegen unternehmen muss. Was würde Ihnen da jetzt tatsächlich helfen angesichts der hohen Spritpreise? Wie sehr belastet Sie das gerade? Melden Sie sich gerne bei uns. Das geht auch mit einer Nachricht über die WDR5-App. Und dann diskutieren wir das hier mit unserer Expertin für heute. Und zwar mit der Journalistin Katja Scherer aus der WDR-Wirtschaftsredaktion. Guten Tag.
1: Guten Tag.
0: Die Krise im Nahen Osten wird als Grund genannt. Es wirkt irgendwie oder es wirkt unausweichlich, dass dann auch die Spritpreise so hoch schießen. Oder ist es so, dass die Mineralölkonzerne das doch auch ein bisschen ausnutzen? Wer profitiert davon jetzt gerade?
1: Also das ist auf jeden Fall immer der große Verdacht. Ich glaube, die Frage, ob und da, wie stark sie das ausnutzen, das lässt sich aktuell noch nicht klar beantworten, weil das Bundeskartellamt erst die entsprechende Untersuchung vornimmt. Grundsätzlich ist es so, dass man sieht, die Rohölpreise sind auch gestiegen, aber nicht so stark wie die Preise für Benzin und Diesel. Und das liegt einmal daran, dass es weniger Kapazitäten gibt, um Rohöl zu verarbeiten. Also es gibt schon einen triftigen Grund dafür, aber es ist natürlich eine lange Kette. Man weiß nicht so genau, wie viel die Raffinerien dann vielleicht noch aufschlagen oder die Großhändler. Und dementsprechend ist das einfach sehr intransparent.
0: Das Bundeskartellamt wird häufig aktiv. Man liest oder man hört das dann häufig, dass das das im Blick hat. Aber es passiert dann trotzdem gefühlt nie was. Woran liegt das?
1: Ja, also im Moment ist es so, dass die Zuständigkeiten des Kartellamtes, die wurden ausgeweitet jetzt im Frühjahr. Und die haben nochmal mehr Rechte bekommen, Informationen von den Mineralölkonzernen anzufordern. Das wird jetzt gemacht und ich glaube, die Hoffnung ist, dass man dann eben eine handfeste Basis hat, um zu sagen, naja, also hier läuft was im Markt schief und da greifen wir jetzt eben konkret ein. Bisher war das einfach sehr intransparent, weil es große Unternehmen gibt, die quasi die ganze Kette verantworten, also die quasi Raffinerie bis dann zum Verkauf an den Tankstellen und man einfach gar nicht genau weiß, was passiert wo und wo gibt es vielleicht Probleme. Und das ist natürlich schon sehr langsam und kommt sehr spät und es ist sehr teuer für die Leute, bis dann mal irgendwas passiert. Die Hoffnung ist, dass dann tatsächlich jetzt bald da auch das Bundeskartellamt mal Maßnahmen vorstellt.
0: Und was man dann auch immer macht, ist den Blick in andere Länder. Olli Grove hat uns per Mail eine Nachricht

0: mal nachgeguckt. Also aktuell sind Benzinpreise in Frankreich, Italien und Österreich rund 20 Cent günstiger als bei uns in Deutschland. Aber Bundeskanzler Friedrich Merz hat gestern ja gesagt, wir werden jetzt was machen und wir wollen mal darüber sprechen, was denn helfen könnte. Und das machen wir mit unseren Hörerinnen und Hörern. 0800 5678 dreimal die 5. Rufen Sie doch gerne bei uns an, wenn Sie mitdiskutieren wollen. Und als erstes in der Leitung ist Frank Berger aus Düsseldorf. Hallo, Herr Berger.
1: Grüße Sie, Herr Schäfer, ich grüße Sie, Frau Scherer, so rum, ja.
0: Herr Berger, wie blicken Sie gerade auf die Preismasten an der Tankstelle?
1: Ja, wie so viele. Der Preis klettert ja immer höher. Man ist natürlich geschockt, man fährt mit dem Auto nur noch das Nötigste, was man unbedingt muss. Und ich bin ehrlich gesagt, Herr Schäfer, ein bisschen skeptisch, weil der Bundeskanzler kündigt an, wir werden was machen. Die Grenze für die Autofahrer ist erreicht, mehr ist denen nicht zuzumuten. Aber was wir machen, das weiß ich noch nicht. Mhm. Das ist so, als ob Sie mit einer schönen Frau verabredet wären und sagen, ist egal, wann du morgen kommst, Hauptsache bist pünktlich.
0: Aber es gibt ja schon verschiedene Optionen, die auch von verschiedenen Seiten der Politik auch reingebracht werden. Gibt es da irgendwie was, was Sie sagen, ja, das wäre jetzt genau das Richtige, was gemacht werden müsste? Ja,
1: also ich habe jetzt vor ein paar Tagen noch gelesen, viele Mitgliedsländer in der EU haben eine gesetzliche Benzinpreisobergrenze eingeführt, weil das am effektivsten wäre. Mhm. Aber das lehnt die CDU ab. Das hat also der Merz schon gesagt, das würde es mit ihm nicht geben. Mhm. Also wenn man das Effektivste ablehnt, ja, dann kann man es eigentlich auch gleich sein lassen.
0: Ja, die Frage ist, ist es wirklich das Effektivste? Wir können ja die verschiedenen Optionen im Laufe der Sendung auch mal durchgehen. Also Sie sprechen jetzt den Spritpreisdeckel an. Tatsächlich, Finanzminister Lars Klingbeil fordert oder hat den ja auch ins Spiel gebracht. Frau Scherer, unsere Expertin aus der WDR Wirtschaft, der Spritpreisdeckel, wie ließe sich das umsetzen? Wäre das eine einfache Methode?
2: Also eine machbare Methode wohl schon. Man guckt da ja immer gerne nach Luxemburg. Die haben das ja eingeführt. Auch in Belgien gibt es ähnliche Regelungen. Und eine Idee ist dann zum Beispiel, dass der Staat jetzt mal salopp gesagt der Mineralölwirtschaft hinsetzt und dann eben basierend auf verschiedenen Marktinformationen einen staatlich festgelegten Höchstpreis dann vorgibt, der dann, so ist das, meine ich, in Luxemburg, dass man den dann täglich auch anpasst. Es gibt Ökonomen, die sagen, ja, das kann funktionieren, das ist ein guter Weg. Es gibt aber auch viel Kritik daran, weil es nicht so einfach ist, einen guten Höchstpreis festzulegen. Also ist so ein bisschen die Gefahr, wenn man den zu hoch ansetzt, dann wirkt er einfach nicht, dann verpufft das Ganze. Und wenn man aber diesen Höchstpreis zu niedrig ansetzt, dann kann es eben tatsächlich auch passieren, dass Tankstellen sagen, so kann ich nicht mehr arbeiten, das lohnt sich hier für mich alles nicht mehr. Mhm. Weil da kommt eben wieder die Intransparenz ins Spiel. Man weiß ja nicht, wie viel Marge die tatsächlich haben, wie viel die aufschlagen und wie viel sie wirklich verlangen müssen. Und wenn man dann den Höchstpreis quasi zu tief ansetzt, dann ist eben auch die Gefahr, dass es da Verwerfungen im Markt gibt. Also es gibt da Pro und Contra.
0: Und aus Sicht der Verbraucher kann man den natürlich nicht tief genug ansetzen. Herr Berger, wenn das tatsächlich käme, was wäre denn so eine Marke, wo Sie sagen, also das bin ich noch bereit, dann für einen Liter Benzin zu bezahlen, aber darüber hinaus wird es schwierig.
1: Netto im Monat, also ich würde sagen so zwischen 1,60, 1,80 vielleicht, aber noch besser wäre natürlich 1,50, 1,60 wie in Ungarn, das hat ja damals noch der Viktor Orban eingeführt. Der Liter Diesel darf nicht mehr wie 1,60 kosten, der Rest nicht höher als 1,40. Also das müsste auch bei uns möglich sein. Ja, und ich höre sehr oft, Herr Schäfer, Benzinpreisobergrenze würde von vielen skeptisch gesehen. Ja, aber dann frage ich mich, warum so viele Länder die eingeführt haben. Ihre Expertin sagte eben, in Italien und in Frankreich wird das Benzin 20 Cent billiger. Jetzt frage ich mal Ihre Expertin, warum ist in den Ländern das Benzin 20 Cent pro Liter billiger als bei uns? Was machen die besser oder anders?
0: Kommt ein bisschen auf die Zusammensetzung des Preises an. Das ist in Deutschland ein bisschen anders, ne?
2: Ja, ich denke, da muss man wirklich genau hinschauen, wie die Preise zustande kommen. Also wie viel zum Beispiel dann auch Steuern die einzelnen Länder noch auf Benzin und Diesel aufschlagen. Es kann aber vielleicht auch an der Marktstruktur liegen, wie viel zum Beispiel importiert wird oder im eigenen Land verarbeitet wird etc. pp. Also pauschal zu sagen, ist das sehr schwierig.
0: Mhm. Herr Berger, natürlich kann die Bundesregierung jetzt auch möglicherweise nochmal über einen Tankrabatt nachdenken, aber das kostet ja dann auch alles Geld. Geld, das wir sowieso gerade nicht haben und für andere Dinge gebraucht wird. Wie würden Sie da priorisieren?
1: Ja, das ist nicht so einfach, ne? Da könnte man natürlich auch hingehen und sagen, okay, wir müssen jetzt erstmal dafür sorgen, dass Einnahmen erstmal zunächst im eigenen Land bleiben. Aber das ist dann eigentlich auch eine populistische Antwort. Mhm. Aber es geht ja nicht, Herr Schäfer, wo soll das denn noch hinführen? Mhm. Ja, also es ist ja nicht nur der teure Benzin, die Mieten steigen, die Lebensmittelpreise gehen durch die Decke und es hat

0: nicht jeder so ein Nettoeinkommen wie unsere Politiker. Ja, also wenn ich durchs reiche Düsseldorf gehe und sehe da gut gekleidete Rentner, die mit Taschenlampen in Mülleimern reinleuchten und nach Pfandflaschen suchen, dann stimmt irgendwas in Deutschland nicht.
1: Das ist das große Ganze. Wir sprechen heute ja über die Benzinpreise. Friedrich Merz hat die Ankündigung gemacht. Wie sehr glauben Sie daran, dass tatsächlich was kommt? Oder haben Sie auch ein bisschen das Gefühl, naja, er muss jetzt natürlich auch gerade in der Woche vor Landtagswahlen, vor wichtigen Landtagswahlen, muss er natürlich jetzt auch... Ne, was liefern? Glauben Sie, ist es eine leere Versprechung oder glauben Sie, es kommt wirklich was?
0: Ja, das habe ich schon im Vorgespräch gesagt. Ich glaube, man hat Angst jetzt vor den letzten zwei Landtagswahlen, Berlin, Mecklenburg-Vorpommern. Ich glaube, man hat Angst vor der Wahlurne. Und wenn die Wahlen für die Altparteien einigermaßen gut ausgehen, ich glaube, dann redet da nächste Woche kein Mensch mehr drüber. Das Aber könnte gut sein.
1: Lassen Sie sich auch gerne vom Gegenteil überzeugen. Vielen Dank für den Anruf hier bei uns im WDR5-Tagesgespräch. 0800 5678 3x5. Wir reden über die hohen Benzinpreise und darüber, was Ihnen denn jetzt gerade helfen würde. Welche Maßnahme? Harald Felgenhauer aus Köln zum Beispiel, der hat über die WDR5-App geschrieben. Der würde auch den Preisdeckel bevorzugen, den wir eben angesprochen haben, der sich auch schon in anderen europäischen Ländern bewährt hat. Denn zurzeit profitieren die Mineralölgesellschaften überproportional an den Preisen, schreibt er. Wie denken Sie? Rufen Sie gerne weiter bei uns an. Die nächste, die in der Leitung ist, ist Katrin Gröbler aus Korschenbruch. Hallo, Frau Gröbler.
2: Guten Tag.
1: Guten Tag. Wie sehr belastet Sie das gerade, dass das Tanken so teuer ist?
2: Mich zum Glück persönlich gerade gar nicht, weil ich nirgendwo großartig hin muss. Ich kann mein Motorrad, ich habe mich nur ein Motorrad einstehen lassen. Mein Mann ist auch mittlerweile zu Hause, der muss auch nicht mehr pendeln. Also insofern ist es alles ganz fein für uns persönlich, aber deswegen rufe ich gar nicht an.
1: Mhm. Sondern?
2: Ich habe die Zornesfalte im Gesicht, weil ich die ganze Zeit sehe, wir hätten so früh schon anfangen können mit E-Mobilität, mit dem besseren Ausbau des ÖPNV, auf das Leute gar nicht zwingend darauf angewiesen sind, dringend mit ihrem Auto irgendwo hin zu müssen oder mit ihrem Privat-Pkw irgendwo hin zu müssen. Aber nein, vornehmlich, fast immer war es ja ein CSU-geführtes Verkehrsministerium, das sich wirklich mit Händen und Füßen, wie der Teufel das Weihwasser scheint, geweigert hat, sich auch nur mit E-Mobilität mal auseinanderzusetzen. Was dabei rausgekommen ist, dass wir einer Autoindustrie den Arsch gold gepudert haben, bisschen drastisch, tut mir leid, und es nur, wenn überhaupt E-Autos gibt, die schweineteuer sind, die sich kein Mensch leisten kann. Und die Infrastruktur für E-Autos, für Leute, die nicht ein Eigenheim besitzen, ist so beschissen, dass es sich nicht lohnt. Ich würde mir gerne ein E-Auto zulegen. Ich kann es mir A nicht leisten und B, ich wohne zur Miete. Ich habe keine Möglichkeit mit Wallbox. Mhm. Super. Und der ÖPNV, ich wohne ja auf dem Land, der ÖPNV hier ist, ich wollte schon mal machen wie bei Dion, so Wurmzeichen, mal gucken, ob der Zug dann kommt.
1: Mhm. Interessanterweise habe ich mit unserer Expertin, mit Frau Scherer, vor der Sendung auch genau darüber gesprochen, denn ich habe mir im vergangenen Jahr auch einen Benziner neu angeschafft, weil die Anschaffung eines E-Autos eben sehr viel teurer war. Frau Scherer, könnte es sein, dass jetzt dieses Szenario, dass die Preise so hochschießen, für die Politik eigentlich ganz gelegen kommt, weil jetzt dann viele nachdenken über den Umstieg aufs E-Auto?
3: Also ich würde nicht unbedingt sagen, dass so ein Szenario jetzt gerade politisch gelegen kommt, weil das ja ein sehr emotionales Thema ist für viele Leute, der Benzinpreis, der Dieselpreis. Und wie wir ja gerade mit dem Blick auf die Landtagswahlen besprochen haben, ist das, glaube ich, nichts, was jetzt zum Beispiel der Regierung speziell in die Karten spielt, sondern eher im Gegenteil, dass man da einfach vor einer schwierigen Situation steht, wo es einfach nicht leicht ist, Lösungen zu finden politisch. Nichtsdestotrotz würde ich sagen, kann diese aktuelle Krise im Energiemarkt schon nochmal ein deutliches Zeichen sein, dass man da energiepolitisch umdenken muss. Mhm. Und dass diese starke Abhängigkeit von Öl und Gas, also von fossilen Energieprodukten, auf Dauer auch ökonomisch betrachtet ein riskantes Szenario ist. Mhm. Und ich glaube, das ist vielleicht schon auch ein Signal, was wir hören sollten und nicht nur darüber nachdenken sollten, wie kriegen wir denn jetzt fossile Energieträger wieder günstiger?
1: Mhm. Frau Gröbler, und es ist natürlich auch nichts, was jetzt den Leuten hilft, die akut von den hohen Preisen betroffen sind. Also niemand, der jetzt zur Tankstelle fährt und sieht, das ist so teuer, dann fahre ich lieber ins Autohaus und kaufe mir ein E-Auto. So schnell geht's ja nicht. Was würden Sie denn sagen, wie könnte man denn jetzt den Autofahrerinnen und Autofahrern helfen?
2: Ja, gar nicht letztlich. Mhm. Weil die Krise ist nicht von uns heraufbeschworen worden, sondern von dem orangenen Clown in USA, der das Ding ohne Not vom Zaun gebrochen hat. Und wie gesagt, es wurde schon, wie viele grüne PolitikerInnen wurden dafür verteufelt, als sie gesagt haben, ÖPNV ausbauen, E-Mobilität fördern, vom Gas weg, von Öl weg, das ganze Spaß hängt ja zusammen, von den fossilen Brennstoffen weg. Die wurden ja verteufelt als, ich weiß nicht was, bestimmten deutschen Männern fällt ja der Penis ab, wenn sie sich dran denken müssen, sie müssten sich ein E-Auto zulegen oder eine Wärmepumpe vors Haus stellen. Da wurde so viel Polemik und so viel negativer, wirklich fast schon von rechts gesteuerter Populismus zugeführt. Das Kind ist sowas von geköpft und in den Brunnen geschmissen. Mhm. Ich wüsste nicht mehr, mir fehlen die Worte.
1: Also man merkt bei Ihnen klare Worte und klares Plädoyer für ÖPNV und für Elektromobilität. Ihr Motorrad ist aber auch ein Benzinmotorrad, oder?
2: Ja, ich hätte wahnsinnig gerne ein E-Motorrad, aber wie gesagt, ich habe keine Wallbox. Ah. Soll ich den Akku mit nach oben nehmen? Es ist kein Fahrrad, wollte ich nur gesagt haben.
1: Frau Röbler, da ist also offenbar auch bei Ihnen noch ein bisschen Nachholbedarf, was das angeht. Vielen Dank für Ihren Anruf und für Ihre klare Meinung hier bei uns im WDR-5-Tagesgespräch. André Millmann ist der Nächste, der zu Wort kommt. Hallo, Herr Millmann.
4: Ah, hallo. Also ich sitze gerade im LKW und habe gespannt zugehört. Also ich kann aus meiner Sicht berichten als Unternehmer. Und zwar, also ich bin Palettenhändler oder ich handle mit Ladungsträger im Ruhrgebiet. Also ich wohne in Bochum, mein Betrieb ist in Dortmund. Und ich wollte einfach mal die Sache aus meiner Sicht schildern, als Unternehmer. Also ich sitze jetzt gerade selber im LKW und bin jetzt gerade beim Kunden auf dem Betriebsgelände. Das heißt, meine Kosten oder die Kosten von den kleinen Unternehmen, ich rede auch für alle meine Kollegen, gerade im Transportwesen, das lässt sich nicht mehr lange aufrechterhalten. Also ich fange ja jeden Tag Meinung an. Also die Spedition, also Sie müssen sich vorstellen, Paletten, Ladungsträger, jetzt, ich nehme das jetzt als Beispiel, gilt für ganz viele andere Bereiche auch, die werden deutschlandweit gebraucht. Die müssen mit LKWs transportiert werden. So, und ich bin jetzt ein kleiner Unternehmer. Ich sage, ich zähle mal zu den Kleinen, die unter 10 Mitarbeiter. So, ich sage Ihnen mal was zu meinem Kostenapparat. Also ich tanke jeden Tag, mein LKW ist ein 12-Tonnen LKW abgelastet. Da sitze ich jetzt gerade drin. Ich tanke 200 Euro am Tag. In der Regel arbeite ich als Unternehmer 7 Tage die Woche. Das heißt, ich habe 1400 Euro Belastung in der Woche. So, und das, wenn wir das jetzt einfach mal grob halbieren, also wenn wir das zusammenrechnen, sind wir bei 5.500 Euro im Monat bei einem LKW. Ich habe noch einen zweiten, den nutze ich gar nicht, aufgrund der hohen Belastung.
1: Aktuell bei den hohen Preisen sind das jetzt die Zahlen.
4: Ja, klar, bei diesen Preisen jetzt. Ne? Also das können Sie ja rechnen, 200 Euro am Tag, das will ich jetzt nicht auf 10 Euro festmachen. Also ich könnte hier 500 Liter tanken, aber das kann ich mir gar nicht erlauben. Also wenn ich jetzt 500 Liter in den Wagen reintanke, dann bin ich 1200, 1400 Euro los für eine Tankfüllung. Die ist nach 3 Tagen weg. Mhm. So, wenn Sie jetzt die Strecken fahren. So, jetzt kommen wir dazu, wie man damit umgeht. Also gestern habe ich die Talkshow gesehen. Ich glaube, das war Sandra Maischberger. Da waren auch Experte, den haben sie zu den Meinungen gefragt. Man muss das natürlich auch priorisieren. Weil dem unserem System macht das ja keinen Sinn, wenn wir im letzten Jahr 180.000 Insolvenzen. Und da werden viele Folgen, gerade im Transportwesen. Also es sind viele Kunden bei mir, die können nicht mehr Paletten bei mir in Dortmund abholen, weil die Speditionskosten zu teuer sind.
1: Das heißt, Sie geben die Kosten tatsächlich oder müssen die Kosten eben auch weitergeben?
4: Kann ich nicht. Also in meiner Branche ist das nicht möglich. Also das verstehen Sie vor, wenn ich jetzt Paletten, natürlich versucht man das, aber das machen die Kunden nicht mit. Sie haben jetzt irgendwo, weil die Industrie, die ist sowieso schon am Krächzen aus allen Löchern. So, jetzt liefern Sie irgendwo 1000 Paletten hin zu einem Preis, ich sag jetzt mal 6 Euro, 7 Euro eine Palette. Das war vor ein paar Monaten so. Die sind ein bisschen teurer geworden. Das tolerieren die nicht. Wenn sie jetzt sagen, ich passe das an aufgrund der hohen Spritpreise, dann suchen die so lange rum, bis sie jemanden finden, der das noch macht. Und wenn sie dann Unternehmen, und die finden sie, die Kleinen müssen dann verkaufen, weil sie ihre Mieten nicht zahlen können, dann finden die irgendwo einen noch, der für 1 Euro oder 2 Euro billiger so eine Palette anbietet. Mhm. Das heißt, da sind sie raus aus dem Rennen. Das versucht man immer, ist aber ganz schwer in der Praxis umzustellen. Mhm. Also man könnte ganz einfach, also mein Vorschlag ist, natürlich ist das für jeden schmerzhaft tanken, aber ich sage jetzt mal, der Rentner, der vielleicht 2-mal in der Woche mit dem Auto zum Arzt fährt, der zahlt jetzt anstatt 100, 200 im Monat. Das ist noch tragbar. Aber für die Kleinen, stellen Sie sich mal vor, Taxiunternehmen ist gerade angesprochen worden, Bäckerbetriebe, Handwerksbetriebe, ein Dachdecker, der 5 Sprinter laufen hat, der muss die jeden Tag bereitstellen. Und die Baustellen sind ja nicht alle ortsgebunden. Die sind ja auch, ja, ich sag mal dann, wenn wir hier von Nordrhein-Westfalen sprechen, also ich habe viele Freunde, die selbstständig sind, die haben dann auch Baustellen, die mal 100 Kilometer entfernt sind. Mhm. So, und schlimm wird es in der Logistikbranche jetzt hier oder in der Transportbranche, die großen LKWs, die brauchen noch 30, 40 Liter Sprit oder Diesel. Ne? Und zumindest da als allererste Maßnahme, um diese Firmen zu retten, Weil dazu kommen ja noch, das ist jetzt nicht unser Thema, aber dazu kommen natürlich noch die hohen Energiekosten. Sie kriegen die Hallenräume ja gar nicht mehr geheizt im Winter. Das heißt, da kommen auch keine Leute mehr arbeiten, ist zu kalt.
1: Herr Millmann, ich nehme mal unsere Expertin mit rein, Katja Scherer aus der WDR Wirtschaft. Liegt bei der ganzen Diskussion wirklich zu wenig Fokus auf Betrieben, die auch auf ihre Fahrzeuge, auf ihren Fuhrpark angewiesen sind und jetzt auch extreme Kosten haben? Also müsste man wirklich da am allerstärksten entlasten?
3: Also ich denke, dass das auf jeden Fall eine Gruppe ist, die man im Blick haben sollte. Also das gilt auch für alles, was so ins Handwerkliche geht, weil auch da haben ja viele Unternehmen das gleiche Problem. Gerade wenn man so auf die Handwerksrechnung schaut und dann die Anfahrtskosten sieht und so denkt, oh nee, dann gehe ich doch lieber zum Betrieb um die Ecke oder so. Also das gibt's ja schon viel, also das kostet einfach Geschäft, das hat man in diesen Bereichen. Und ich denke, das ist auf jeden Fall was, worauf man sehr gut achten muss. Es ist, glaube ich, meiner Wahrnehmung nach auch so, dass genau das jetzt eben der Kern der aktuellen Diskussion ist. Weil beim Tankrabatt, den wir jetzt in der jüngeren Vergangenheit hatten, da war es ja so, dass es ein sehr pauschaler Ansatz war, schnell durchführbar, aber eben auch pauschal zu sagen, wir senken die Steuern auf Kraftstoffe. Das hat halt dazu geführt, dass zum Beispiel jetzt auch Gutverdiener mit zwei großen SUVs zu Hause, sage ich mal, mit großem Tank dann den Tankrabatt mitnehmen konnten, davon profitiert haben und gleichzeitig hat aber die Allgemeinheit dafür bezahlt, weil dem Staat dadurch einfach sehr viel Geld verloren gegangen ist an Steuereinnahmen. Ich glaube 1,6 Milliarden Euro ist die Schätzung. Und davon will man eigentlich weg, hin zu einem Modell, was zielgerichteter funktioniert. Und dann muss man eben gesellschaftspolitisch darüber diskutieren, welche Gruppen man entlasten will. Das sind Geringverdienende sicherlich, Haushalte, die wirklich wenig Geld haben, aber trotzdem auf das Auto angewiesen sind und die eben auch sicherlich nicht die Möglichkeit haben zu sagen, mal eben, ich kaufe ein E-Auto, weil da habe ich die Probleme nicht mehr. Und das können aber auch weitere Gruppen sein, wie zum Beispiel Unternehmer, Unternehmerinnen, die sagen, ich habe die Transporte, ich komme da nicht drum herum und das ist für mich einfach ein riesiger Kostenfaktor.
1: Wie eben Herr Millmann, LKW-Unternehmer bei uns in der Leitung. Herr Millmann, wenn der Kanzler jetzt auf einmal vor Ihnen stehen würde, was würden Sie ihm sagen, bitte mach das ab morgen, die Maßnahme würde mir sofort helfen. Was würden Sie sich da wünschen?
4: Absolut, also die Sache zumindest priorisieren. Weil
1: aber mit welcher Maßnahme genau?
4: Also man kann das ja nachweisen anhand von seinen Zahlen oder wie auch immer. Also das kann man ja belegen, was die Kosten sind und dass das einfach in dem Gesamtkonzept eingebracht wird. Ich könnte das ja dokumentieren, warum ich jetzt in Schieflage gerate mit meinem Unternehmen aufgrund der hohen Kosten. Und da kann man dann natürlich sagen, okay, gezielt, gerade wie die Expertin sagte, hat es mir im Grunde recht gegeben. Also da halt auf diese Gruppe besonders schauen. Höre ich in keiner Diskussion von. Also und genau das macht natürlich die Wut. Ich würde mit dem Kanzler gar nicht mehr sprechen wollen. Ich würde sagen, so weiter, weil ich vertraue dem gar nicht mehr, diesem ganzen System. Weil das ist immer nur heiße Luft. Wir haben über 1,20 Euro Steuerlast in dem Sprit. Das könnte man von heute auf morgen runtersetzen und zu sagen, okay, komm, bevor wir die Insolvenzen haben, wir machen das, wir gehen den ganzen Euro runter. Für die, die es nachweisen können, könnte man sofort machen.
3: Entschuldigung, dass ich unterbreche. Das ist ja das, was im Prinzip beim Tankrabatt gemacht wurde, die Steuerlast zu reduzieren. Das ist aber, also jetzt mal aus ökonomischer Sicht oder gesamtwirtschaftlicher Sicht, hat es eben diese Nachteile, dass man alle entlastet, auch die, die es nicht brauchen und damit eben dieses Gießkannenverfahren hat. Auf der anderen Seite eben auch einen deutlichen Verlust bei den Steuereinnahmen. Es ist aber schnell gemacht, deswegen hat man es ja auch am Anfang gemacht. Ich glaube, die Diskussion dreht sich jetzt darum, können wir gezielter entlasten und dann sicherlich eben auch vielleicht nochmal neue Ideen generieren, zum Beispiel über Nachweise. Das ist, glaube ich, jetzt einfach, da brauchst du vielleicht auch nochmal neue Ideen, wie man sowas hinbekommt.
1: Herr Millmann, ein anderer Punkt, den will ich zum Schluss mit Ihnen noch besprechen. Dazu lese ich mal eine Nachricht aus unserer WDR 5 App vor von Jennifer Stark, die geschrieben hat, ich glaube, ich habe die beste Entscheidung meines Lebens getroffen, als ich mir im April mein neues E-Auto bestellt habe. Und auch die Vorrednerin hier in der Leitung hat ja gesagt, bei E-Mobilität, da haben wir einfach, da war das Tempo zu langsam, da hinken wir zu sehr hinterher. Wie ist das für Sie als LKW-Unternehmer? Also welche Gedanken spielen da E-Mobilität und Machbarkeit? Umzusteigen auch.
4: Genau, also ich bin jetzt privat natürlich für alle Sachen offen. Jetzt kommt natürlich die Regionalität. Also ich wohne im Ruhrgebiet in Bochum. Also da, wo ich wohne, das ist ein Ballungsgebiet, also in Wattenscheid. Wir haben erstmal keine E-Säulen. Das Geld fehlt vielen Leuten. Also ich kenne in meiner Wohnsiedlung kaum jemanden, der in der Lage wäre, sich ein E-Auto anzuschaffen, rein wirtschaftlich nicht. Und dann kommt es doch dazu, in der Transport, um jetzt auf mein Unternehmen weiterzugehen, gibt es keine LKW-Mobilität. Das ist noch in weiter Ferne. Das gibt es von den Bussen und so. Das funktioniert in der Praxis noch nicht. Also da brauchen wir noch weitere 10 Jahre. Und dann, wo laden Sie den LKW? Da sind wir wieder bei dieser Wallbox. Da müssen Sie wieder eine Investition tätigen auf den Betrieb, wenn Sie jetzt 2, 3 LKW stehen haben. Das sind ja Kosten, wer will die tragen? Also das alles umzurüsten, ne? Und auch erstmal die LKWs anzuschaffen. Ich bin froh, dass ich 2 alte LKWs habe, die laufen. Wenn ich mir 2 LKWs anschaffe, dann reden wir von 250.000, die neu sind. Wenn es jetzt wirklich LKWs geben würde, wäre ich nicht dazu in der Lage. Ist unmöglich und die kleinen Handwerksbetriebe werden das genau in genau die gleiche Antwort geben. 5 Sprinter anschaffen, so ein Sprinter kostet mittlerweile 50.000 Euro. Sage ich jetzt mal mit einer einigermaßen Ausschau. Da sind Sie bei 250.000 Investitionssumme. So, das kriegen sie nicht. Und als Unternehmer kriegen sie sowieso so gut wie gar keine Kredite oder keine Förderung. Also das wird uns vor die Füße fallen. Wenn da nicht, also mein Vorschlag gerade noch, diese Pauschalität, da bin ich der Expertin 1:1 d'accord. Das muss man priorisieren. Also gerade, wie ich gerade gesagt habe, Pendler würde ich damit einfließen, also Berufspendler, das kann man ja ganz einfach nachweisen. Für die Privatleute meinetwegen den Tankrabatt von 20 Cent, 30 Cent, wie auch immer. Ich bin da solidarisch, das soll für jeden Entlastung gehen. Aber die Unternehmen müssen mehr Entlastung haben, weil sonst haben wir Insolvenzen und dann, da haben wir gerade, oder relativ extrem das Steuersystem, die den Verlust von 1,6 Milliarden da angesprochen. Mhm. Was meinen Sie, wie viel Verlust wir erleiden, wenn die ganzen Firmen pleite gehen? Dann sind die 1,6 Milliarden nur ein Bruchteil von dem, was dann an Defizit an Steuereinnahme daraus resultieren würde. Und das ist krank. Das ist einfach eine komplett kranke Politik.
1: Wie lange würde Ihr Unternehmen noch aushalten, wenn nichts passieren würde?
4: Ja gut, du steckst natürlich alles da rein. Ich bin Einzelunternehmer, also ich habe keine Körperschaft. Das heißt, ich hafte mit meinem gesamten Privatvermögen. Und du willst natürlich weiter, weil ich bin 56. Was soll ich jetzt machen? Mhm. Soll ich jetzt alles hinschmeißen? Also ich habe da die letzten 30 Jahre diese Sache gemacht. So, was jetzt nochmal neu anfangen? Also man nimmt natürlich Sachen dann von Freunden oder wie auch immer, wenn es in Schieflage geht. Oder man verkauft da sein Privatauto, um einfach den Betrieb weiterlaufen zu lassen. Wenn man versucht da erstmal Kanäle. Und das geht nicht nur mir so. Ich bin in ganz Nordrhein-Westfalen unterwegs und alle Firmen, die jetzt damit zu tun haben, mit einem hohen Versandeinsatz oder mit einem hohen Transport, die sind alle gleichermaßen betroffen. Ich könnte Ihnen jetzt, das ist eine andere Sache, aber ich kann jetzt vielen Unternehmen sagen, die fahren Heizöl mittlerweile, weil die den Spritpreis nicht mehr bezahlen können. Das ist ja illegale Weh. Die wissen sich einfach nicht zu helfen. Na, da haben sie die Entlastung. Die packen einfach Heizöl in ihre LKWs rein. Das ist natürlich nicht legal, aber die sagen, was soll ich machen? Soll ich untergehen? Ja, und das wollen wir alle nicht. Ja, also wir wollen ja eine ordentliche Rechnung haben und das machen. Und da führt es natürlich hin. Das wird nicht der Großteil sein, aber das sind aber auch nicht wenige. Mhm. Ja, die sagen, wir können es nicht mehr bezahlen. Können es einfach nicht mehr bezahlen.
1: Sagt der LKW-Unternehmer André Millmann. Vielen Dank für Ihren Anruf und Ihnen alles Gute.
4: Ich danke Ihnen vielmals. Das wünsche ich Ihnen auch. Danke.
1: Das WEDA-5-Tages-Gespräch heute zu den hohen Spritpreisen in Deutschland und zu möglichen Entlastungen, die gestern von Bundeskanzler Friedrich Merz angekündigt wurden. 0800 5678 3x5 ist unsere Telefonnummer. Sie können sich auch weiter über unsere WEDA-5-App melden. Und als nächstes sprechen wir mit Hans-Joachim Sock aus Troisdorf. Spich, hallo Herr Sock.
5: Hallo zusammen.
1: Grüße Sie. Wie beurteilen Sie die verschiedenen Optionen, die auf dem Tisch liegen, um Autofahrerinnen und Autofahrer zu entlasten?
5: Ja, ich habe heute Morgen mit Interesse gehört im WDR 5, wo erklärt wurde, warum diese Auszahlungen an bestimmte Bevölkerungsgruppen, diese Direktauszahlungen vom Bund, warum das noch nicht klappt. Und da wurde erklärt, der Steuer-ID müsse eine Kontonummer zugeordnet werden können und das sei in den allermeisten Fällen noch nicht geschehen.
1: Mhm. Ja, also, das können wir ja gerne auch nochmal ausführlich erklären. Dafür haben wir unsere Expertin Katja Scherer aus der WEDA Wirtschaft bei uns. Also das ist was Wirtschaftsministerin Katharina Reiche ins Spiel gebracht hat, nämlich Direktzahlungen für Geringverdiener. Wie wäre das Prozedere, wenn man das machen könnte?
3: Ja, genau. Dafür hat der Staat jetzt einen Mechanismus geschaffen. Und das kann man sich so vorstellen, also es gibt für jeden Bürger in Deutschland beim Bundeszentralamt für Steuern eine sogenannte steuerliche Identifikationsnummer. Und wenn man dieser steuerlichen Identifikationsnummer eben eine Kontonummer, eine IBAN, zuordnet, dann ist der Staat technisch in der Lage zu sagen, hier für den Bürger gibt es so viel Geld. Aber wie gerade schon angesprochen wurde, im Moment ist es so, dass einfach viele ihre Kontodaten da noch nicht gemeldet haben. Das muss man nämlich aktiv machen oder seiner Hausbank sagen, dass man die IBAN dorthin übermittelt haben möchte. Das ist so ein Problem und nichtsdestotrotz muss man ja auch politisch erstmal festlegen, wen man dann gezielt entlasten möchte. Das ist sicherlich auch keine leichte Aufgabe. Also von daher gute Idee, aber noch ein paar Fragezeichen in der Umsetzung.
1: Also keine realistische Option?
3: Ich würde jetzt nicht sagen, dass es per se nicht realistisch ist. Ich aus meiner Warte würde sagen, dass im Moment es noch zu vage ist. Also es gibt diese Idee, dass Direktzahlungen vielleicht eine gute Möglichkeit sind, gezielt zu entlasten. Das haben wir gerade besprochen, warum das wichtig ist. Aber im Moment ist es, ich denke, die technische Machbarkeit, dass dann, wenn es Geld zu verteilen gibt, dass sich dann Leute melden und sagen, hier ist mein IBAN. Ich denke, das kriegt man wahrscheinlich noch irgendwie hin. Aber dann eben zu sagen, so ja, wen wollen wir denn jetzt gezielt entlasten? Was sind die Gruppen? Wie finden wir die auch? Also wer weiß dann zum Beispiel jetzt bezogen auf das Beispiel mit dem LKW-Unternehmen, was wir gerade hatten, wie weist man danach, ne, dass eben die Kosten überproportional gestiegen sind? Wie kriegt man das auch wenig bürokratisch hin? Das sind, glaube ich, dann die Fragen, die in der Praxis noch beantwortet werden müssen.
1: Aber eine Möglichkeit, die Herr Sock aus Troisdorf eben angesprochen hat, Herr Sock, wäre das wenn denn für Sie auch wirklich das die passende Option, dass man nur die Geringverdiener entlastet und dass Menschen mit mittlerem Einkommen dann weiter zähneknirschend tanken müssten?
6: Das finde ich genauso richtig. Natürlich eben den Unternehmer haben wir gehört. Ich finde auch richtig, dass die Unternehmer natürlich weiter vernünftig wirtschaften können und auch entsprechende Entlastungen bekommen. Aber ab Mittelschicht würde ich sagen, sollte niemand was bekommen, denn das ist ja genau das richtige Signal für die Zukunft. Der Verbrenner ist durch. Den brauchen wir nicht mehr. Das ist Technik von vorgestern. Mhm. Und die in der Lage sind, sollen auf Elektromobilität umsteigen.
1: Aber mit mittlerem Einkommen ist es teilweise auch nicht so einfach, sich jetzt dann mal eben ein E-Auto zuzulegen. Das heißt, man ist dann gezwungen, einfach teuer zu tanken.
6: Ja, das ist dann so. Das geht dann eine Weile so, bis man sich überlegt, ob man nicht ein E-Auto least zum Beispiel.
1: Wie ist es bei Ihnen?
6: Ja, ich habe ein E-Auto geleast.
1: Das heißt, Sie fahren aktuell an der Tankstelle vorbei und sind erleichtert.
6: Nee, ich habe mich, als ich den Diesel noch fuhr, habe ich mich schon geärgert, dass der. Ich habe den Diesel verkauft, als wir bei 1,50 waren. Ne, pro Liter Diesel. Das fand ich ungeheuer. Das war ein Witzpreis. Ne? Der hätte da schon über 2 Euro sein müssen. Mhm. Also ich finde die ganzen Energiepreise, die waren so lange viel zu günstig. Wir wissen doch seit wie lange schon, dass es nicht mehr so weitergeht mit dem Verbrennen. Ne, das wissen wir doch. Und die Auswirkungen sehen wir. Und dann jammern wir drüber, dass es so teuer ist. Wir müssen etwas ändern. Ne? Und das tut keiner.
1: Hans-Joachim Sock aus Troisdorf über die Situation an den Tankstellen und zur Situation mit der E-Mobilität in Deutschland. Vielen Dank für Ihren Anruf. Wir diskutieren hier im WDR5-Tagesgespräch noch ein bisschen weiter. Rufen Sie gerne weiter an 0800 5678 dreimal die 5. Wie belasten Sie gerade die hohen Spritpreise? Was erhoffen Sie sich von der Politik? Welche Maßnahmen sollten getroffen werden, um Sie zu entlasten? Anja Forspel aus Düsseldorf ist in der Leitung. Ich grüße Sie.
7: Ja, schönen guten Tag. Guten Tag. Schön, dass ich dabei sein kann. Vielen Dank für die spannende Sendung. Ich möchte meinem Vorredner beipflichten. Er hat mit vielen Dingen recht. Und diese Geschichte, die Frau Reiche jetzt auf den Tisch bringt mit den Geringverdienern, die gab es vorher schon mal in einer besseren Variante, die hieß Klimageld. Das wurde bisher auch nicht ausgezahlt, weil es angeblich nicht möglich war, die Steuernummer mit irgendwelchen Kontonummern zu verbinden. Aber das war ja nur eine technische Frage, die ja gelöst werden kann. Das Klimageld hat den Vorteil, dass alles das, was über die CO2-Steuer eingenommen wird, dann auch an die Menschen zurückgezahlt werden, die von der CO2-Steuer belastet werden. Und die, die einen dicken Verbrenner fahren, die haben dann mit ihrem Klimageld die gleiche Summe an alle, natürlich schon im Januar alles aufgebraucht. Und die, die mit dem Fahrrad fahren oder den ÖPNV nutzen, die haben bis Dezember Spaß daran. Mhm. Und das ist so eine einfache Sache, da muss man nicht gucken, wer fährt wie viel. Alle kriegen Klimageld, der eine hat es schneller verbraucht, der andere später. Und dann spürt man auch, dass das Geld für die CO2-Steuer, die übrigens nicht runter, sondern rauf sollte, aus den Gründen, die bekannt sind, 15.000 Tote in diesem Jahr durch den Klimawandel, da muss die CO2-Steuer rauf und nicht runter. Und das muss dann auch klar und deutlich gesagt werden und den Menschen erklärt werden. Das hängt zusammen miteinander. Und mit dem Klimageld kommt die finanzielle Entlastung Das ist so einfach, das kann man sofort machen.
1: Ja, das klingt bei Ihnen tatsächlich einfach. Was sagt unsere Wirtschaftsexpertin zu der Option Klimageld?
3: Ja, das ist ja, wie gerade schon angesprochen wurde, auch schon länger in der Diskussion. Also diese Idee mit den Direktauszahlungen ist nicht neu und lange scheiterte das an den technischen Möglichkeiten, die eben jetzt auch in die Wege geleitet wurden. Ich würde gerne noch was zu den Kosten sagen. Also ich denke, grundsätzlich muss man sich das, kam ja gerade in dem Gespräch vorher auch durch, grundsätzlich muss man schon gesellschaftlich sagen, wenn man sich dafür entscheidet, diesen Weg Richtung Klimaneutralität oder, sag ich mal, heeres Wort, aber Richtung klimafreundlicherer Wirtschaft weiterzugehen, so würde ich es mal formulieren, dann bringt das für alle Kosten und auch für die Mittelschicht und das tut auch allen weh. Und ich glaube, das muss man sich einfach nochmal klar machen, dass man so dann das in den nächsten Jahren immer mehr haben wird, dass man sagt, so, na, das ist jetzt keine schöne Entscheidung, aber wenn man, also entweder man sagt, wir lassen alles beim Alten oder wir sagen halt, naja, wir nehmen das ernst und dann müssen sich alle umstellen. Das ist für die Unternehmen super teuer, weil die müssen neue Anlagen bauen, die müssen, wie wir gerade gehört haben, neue LKWs kaufen, die es zum Teil noch nicht mal gibt oder die jetzt gerade auf den Markt kommen mit neuen Antrieben, aber das ist ein richtiger Invest. Und da muss man, glaube ich, schon, wenn man sagt, naja, wir wollen das sozial gestalten, dann ist es eben so, dass vielleicht eben tatsächlich die Gruppen, zum Beispiel durch ein Klimageld oder eben eine Direktzahlung an Geringverdiener entlastet werden, wo man sagt, na, die brauchen wirklich Hilfe und für alle anderen ist es ein Einschnitt. Das ist vielleicht nicht schön zu hören, aber Klimaschutz kostet Geld. Gleichzeitig, wenn man nichts macht, und das hat man ja jetzt auch gesehen mit der Hitzewelle und den Flutkatastrophen, die wir hatten, wenn man nichts macht, kommt man auch nicht unbedingt günstiger weg. Das muss man sich einfach klar machen. Das ist einfach eine gesellschaftliche Herausforderung. Mhm.
1: Frau Forspel plädiert setzt sich ja auch oder spricht sich dafür aus, auch wirklich klimaneutraler zu werden, umzusteigen auf ÖPNV zum Beispiel, E-Mobilität. Frau Forspel, was nehmen Sie denn dabei in Ihrem Umfeld wahr bei der aktuellen Situation? Also wie sehr ist das tatsächlich eine Belastung für Sie oder für die Menschen in Ihrem Umfeld, dass das Benzin so teuer ist? Und wie sind aber gleichzeitig auch wirklich die Gedanken, jetzt was zu verändern, sich ein E-Auto zuzulegen oder dann doch das Deutschland-Ticket zu kaufen und mehr Bahn zu fahren? Was nehmen Sie da wahr?
7: Also für uns in der Stadt nehmen wir wahr, dass die Verbrenner das Problem sind. Und also der Spritpreis, da dürfte in der Stadt ruhig höher sein. Und ich möchte nochmal auf das Klimageld zurückkommen, weil das eben so eine einfache Methode ist, weil alle das gleiche Klimageld bekommen und dann eben diejenigen, die einen dicken SUV fahren, im Januar schon kein Geld mehr haben und diejenigen, die eben neutral, klimaneutral fahren, sich auf dem Fahrrad setzen oder mit ÖPNV, die haben eben länger was davon. Und dann funktioniert es auch mit dem Hebel, dass die CO2-Steuer höher werden kann. Die muss höher werden, wie einige Vorredner auch schon gesagt haben. Wir wollen nicht klimafreundlich. Wir müssen handeln. Das darf jetzt nicht freundlich. Wir müssen sofort handeln. Und da gibt es jetzt keine Geschenke mehr für irgendwelche Menschen, die dann im Auto sitzen und über 20 Cent mehr oder 1 Euro mehr Sprit jammern. Wir müssen handeln.
1: Sagt Anja Forspel aus Düsseldorf. Vielen Dank für Ihre Meinung und für Ihren Vorschlag hier bei uns im WDR5-Tagesgespräch zum Thema der hohen Spritpreise und den möglichen Entlastungen für die Autofahrerinnen und Autofahrer. 0800 5678 3x5 ist unsere Telefonnummer. Bevor wir zum nächsten Anrufer in der Leitung kommen, mir eine Mail oder eine Nachricht aus der WDR5-App von Matthias Geck aus Schwerte. Der spricht auch nochmal was an, was jetzt viel diskutiert wurde. Und zwar ist es die Übergewinnabschöpfung bei Ölkonzernen. Inwiefern wäre das eine Option, da jetzt irgendwie für Entlastung zu sorgen?
3: Ja, das ist ja auch eine Idee, die wirklich immer wieder kursiert und die in der Vergangenheit ja auch schon umgesetzt wurde, zu Beginn der Energiepreiskrise. Da ist die Idee, dass man übermäßig hohe Gewinne der Mineralölkonzerne besteuert, wo man sagt, die liegen jetzt zu einem bestimmten Anteil über dem, was die vielleicht die letzten 5 Jahre als Gewinn gemacht haben oder so. Und da ist eigentlich, sage ich mal, so auf dem Papier auch eine schöne Idee, weil man eben genau da ansetzt bei den Unternehmen, die sich, so die Vermutung, eben übermäßig bereichern und das dann gezielt der Gesellschaft, der Allgemeinheit zurückgibt.
1: Aber die Frage ist ja, ab wann ist es übermäßig?
3: Richtig, genau. Ab wann ist es übermäßig? Also es ist ökonomisch sehr schwer zu definieren und auch zu rechtfertigen, wann man dann jetzt so eine Übergewinnsteuer ansetzt oder nicht. Also man hat ja solche Diskussionen dann manchmal auch mit Blick auf die Rüstungsindustrie, ob man das da dann nicht vielleicht auch einführen sollte. Also in welchen Märkten oder zu welchen Situationen nutzt man dann dieses Instrument oder nicht? Das schafft schon Unsicherheit. Und ganz praktischer Grund, man braucht dafür auch eine EU-Erlaubnis, die versucht Lars Klingbeil auch zu bekommen. Also der möchte, glaube ich, Ende dieser Woche auch nochmal sich auf EU-Ebene dafür einsetzen, dass man so ein Instrument nochmal zulässt. Aber das ist im Moment noch offen.
1: Ja, und vor allem ist ja die Frage, selbst wenn man es abschöpft, wie kommt es dann beim Autofahrer und auch bei der Autofahrerin dann an, die ja die Entlastung aktuell brauchen?
3: Genau, also da muss man dann gucken. Grundsätzlich ist es ja erstmal so, Steuern kommen in einen großen Topf und sind nicht zweckgebunden. Es gibt Möglichkeiten, auch zweckgebundene Steuern einzuführen, aber das sind wir jetzt, glaube ich, sehr beim Detail. Also erstmal müsste sie kommen und dann könnte man sich über die Verwendung Gedanken machen.
1: Wir fragen mal nach bei Alexander Kessler aus Köln, wie er denn darüber denkt, über die hohen Spritpreise und mögliche Entlastungen. Herr Kessler, ich grüße Sie.
8: Ich grüße zurück. Einen schönen guten Tag zusammen.
1: Was würden Sie sagen, was braucht es jetzt an schneller Hilfe für die Autofahrerinnen und Autofahrer?
8: Ja, ich würde vor allen Dingen alle entlasten, die das Auto beruflich brauchen und vor allen Dingen die Unternehmer entlasten, wie zum Beispiel der Lkw-Fahrer, der eben angerufen hat, und würde das über die Steuer machen. Es gibt ja zum Beispiel Lkw-Zapfsäulen, da könnte man entweder direkt den Preis runtersetzen oder aber über die Quittung, die man nach dem Tanken bekommt, entsprechende Steuerrückerstattung auszahlen und über die Finanzämter wahrscheinlich dann und bestimmt sicherlich so etwa 50%. Das wäre so, also der gezahlten Steuer direkt zurückzahlen. Mhm. Und derjenige, der es zurückhaben will, kann ja seine Kontonummer dann auch direkt angeben. Ne? Das wird er dann ja tun. Mhm. Ja, und dann würde ich vielleicht sogar aus der Not eine Tugend machen und all jenen, die die vollen Preise bezahlen, so eine Art Gutschrift, wie nennt man das, wie könnte man so eine Art Umweltgutschrift oder so machen, dass sie eine Art Punkte sammeln über ihre Steuern und dann im Gegenzug vielleicht einen günstigen KfW-Kredit oder so für ein E-Auto zum Beispiel bekommen. Oder vielleicht geht das sogar weiter, dass man, es gibt ja auch E-LKWs, wobei die wahrscheinlich nicht immer tauglich sein werden, vermute ich, kann vielleicht die Expertin sagen. Ich glaube, dass es nicht immer praktikabel ist, aber da würde der LKW-Mensch jetzt mehr sagen können.
1: Ja, wir haben ja vorhin mit dem LKW-Unternehmer gesprochen, der sagte, das ist einfach aktuell nicht möglich, weil das Laden von den LKW ist dann einfach aktuell noch zu kompliziert. Aber das, was Sie vorher gesagt haben, mit dieser Art Gutschein oder Gutschrift, Frau Scherer, ist das eine Option?
3: Also ich denke, ich fand jetzt grundsätzlich erstmal die Idee mit den Lkw-Zapfsäulen auch schon einen interessanten Gedanken, weil ich glaube auch, dass man das so ein bisschen trennen muss, den Umstieg im privaten Bereich, der sicherlich für viele zu teuer ist, aber wo das Angebot schon größer und der Markt weiter ist, als im gewerblichen Bereich, wo viele nicht so einfach mal eben einen neuen LKW kaufen können, gerade wenn es dann E-LKW ist. Und auch für, im Moment ist es so, um Ihre Frage kurz zu beantworten, meines Wissens ist es, erstens werden noch verschiedene Technologien getestet. Also man hat dann manchmal Wasserstoff-LKW und manchmal E-LKW. Dann muss man immer gucken, wie viel Strecke legt zum Beispiel ein Unternehmen zurück mit diesem LKW. Ne? Welche Technologie eignet sich dann im Endeffekt doch besser? Welche Lademöglichkeiten gibt es dort und so? Also das ist echt wirklich noch so ein bisschen Erprobungsphase. Es gibt da immer mehr Unternehmen, die das auch testen in der Praxis, aber es ist noch nicht so weit der Markt. Und klar, auch über so Gutscheinsysteme könnte man sicherlich nachdenken. Ich glaube, im Moment ist wirklich die Idee, zielgerichteter vorzugehen und da vielleicht auch nochmal neue Ideen zu sammeln, wie man das macht, zum Beispiel über solche Entlastungen.
1: Mhm. Herr Kessler, bei Ihnen klang das jetzt so, als also Sie sprachen über die entlastet werden müssen. Wie ist es denn bei Ihnen persönlich eigentlich? Wie sehr belastet sind Sie denn dadurch, durch die Situation?
8: Ja, ich wohne also in der Stadt, in Köln in diesem Fall, wie Sie schon gesagt haben, und das ÖPNV-Netz kann sich natürlich immer verbessern, aber ich habe eigentlich kein Problem, von A nach B zu kommen, ehrlich gesagt.
1: Ohne Auto.
8: Ich lasse das Auto einfach stehen und mir ist es relativ egal, ob ich jetzt für 50 Euro im Monat, das ist so in etwa der Preis, den ich für mein Auto an Benzin bezahle, ob ich da jetzt 50 Euro für bezahle oder 58 Euro, das macht mir nichts aus. Ne? Mhm. Aber einem LKW-Fahrer, wie wir ihn eben gehört haben, macht es natürlich schon deutlich was aus, ob er jetzt 170 Euro am Tag bezahlt für seinen LKW oder 240. Ne?
1: Und Menschen, die auf dem Land wohnen, haben es natürlich dann auch da ein bisschen schwieriger, dann mit ÖPNV von A nach B zu kommen. Aber Irmgard Groß aus Mülheim hat über unsere App auch geschrieben, billiger ÖPNV ist die Lösung für das aktuelle Problem. Herr Kessler, Ihnen vielen Dank. Und ganz zum Schluss gehen wir noch ganz schnell in die letzte Leitung zu Harald Kieslich aus Bielefeld-Steinhagen. Hallo, Herr Kieslich.
9: Grüß Sie. Ja, dann ganz kurz.
1: Ja, was haben Sie für einen Vorschlag?
9: Meine einfachste Lösung wäre, also ein Teil der Lösung. Leute, stellt euch wieder an die Straße, haltet den Daumen raus. Macht so, wie wir als Studenten, das schon lange her, in den 70er Jahren, wenn die Seminare beendet waren, dann stand ein Pulk von Leuten an der Straße und die, die schon ein Auto hatten, haben die ihre Autos vollgemacht und mitgenommen. Wenn ich mich an die Straße stelle jetzt und
1: Dann hält niemand an.
9: Eben noch nicht. Aber wenn 100 Autos vorbeifahren und einer von denen, also 1%, würde zu den Leuten gehören, die Leute mitnehmen, dann wäre ich hier in meinem Ort in 5 Minuten eingeladen. Und so halte ich selber. Würde ich selber auch gerne halten, aber es steht niemand an der Straße, wenn ich mit dem Auto ich selber mit dem Auto fahre.
1: Mehr Trampen, sagt er. Also, genau, das sagt Harald Kieslich, vielleicht bringt uns das gesellschaftlich auch wieder ein bisschen näher zusammen, wenn wir mehr miteinander dann Auto fahren. Das Tagesgespräch neigt sich dem Ende entgegen. Eine Stunde haben wir über die hohen Spritpreise diskutiert und was das für Sie bedeutet und was Sie sich als Entlastung wünschen. Vielen Dank für all Ihre Anrufe, Nachrichten und Meinungen. Und vielen Dank natürlich auch an unsere Expertin aus der WDR Wirtschaftsredaktion, Katja Scherer. Hier bei uns bei WDR 5 geht es jetzt weiter mit dem Mittagsecho und mein Name ist Tobi Schäfer. Ich wünsche Ihnen noch einen schönen Mittwoch. Auf bald.
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11: Einen schönen guten Tag. Ich bin Michael Imhof und ich habe alles für Sie, was jetzt gerade wichtig ist. Der Bundeskanzler erhält Unterstützung. Die EU flirtet mit Kanada und es gibt einen 10-Punkte-Plan gegen Terrorismus.
12: Unser gemeinsames Ziel ist es, die innere Sicherheit in Deutschland zu stärken. Unser gemeinsames Ziel ist es, Extremismus und Terrorismus zu bekämpfen.
13: More independent Europe is now emerging.
14: Und jetzt entsteht ein stärkeres, ein unabhängigeres Europa.
15: Rückendeckung für Friedrich Merz. Alle 8 Ministerpräsidenten der CDU haben das Statement unterschrieben. Wörtlich heißt es darin, gemeinsam mit dem Bundeskanzler wollen und werden wir unseren Beitrag leisten.
11: Und es fehlt ein entscheidendes Wort in diesem Satz, in diesem Statement. Dieses Wort verrate ich Ihnen gleich. Vorher fragen wir, ist Friedrich Merz als Bundeskanzler bald Geschichte? Kurz vor den Landtagswahlen in Berlin und Mecklenburg-Vorpommern gibt es immer wieder Gerüchte, dass der Kanzler eventuell doch ausgetauscht werden könnte. Ist da wirklich was dran? Hier Jim Bob Nikschas in Berlin für WDR 5. Was spricht denn dafür, dass der Kanzler gehen müsste?
16: Dafür spricht vor allem die wachsende Verzweiflung innerhalb der CDU. Die hat sich von Merz als Parteichef und Kanzler deutlich mehr versprochen, als er bisher geliefert hat. Die Bilanz seiner Regierung fällt dünn aus. Seine persönlichen Umfragewerte sind so schlecht wie noch bei keinem Kanzler zuvor. Und das schlimme Wahlergebnis der CDU in Sachsen-Anhalt, vor allem im Vergleich zur AfD, hat die CDU so erschüttert, dass offenbar viele gar nicht mehr daran glauben, dass es mit Friedrich Merz nochmal aufwärts gehen könnte. Ein neuer Kandidat, das zeigt die Erfahrung von Meinungsforschern, der bringt automatisch auch immer einen Aufschwung mit sich. Und sollte die CDU in Mecklenburg-Vorpommern am Sonntag aus dem Landtag fliegen und in Berlin gegen die Linke verlieren, dann spricht zumindest vieles dafür, dass es für Friedrich Merz sehr, sehr schwer wird, sich intern noch als der Richtige zu behaupten.
11: Was spricht dagegen, dass man Friedrich Merz austauscht?
16: Ja, dagegen spricht, dass so ein Kanzlertausch ein großes Risiko mit sich bringt. Ein neuer Kandidat müsste erstmal gefunden werden und dann im Bundestag auch mit der knappen Mehrheit von Union und SPD gewählt werden. Und sowohl Hendrik Wüst, der CDU-Ministerpräsident von Nordrhein-Westfalen, als auch CSU-Chef Markus Söder, die werden ja beide immer als mögliche Merz-Nachfolger genannt, die wissen, dass sie in Berlin mit denselben Problemen zu kämpfen hätten wie Friedrich Merz auch. Also warum sollten sie sich das freiwillig antun? Außerdem müsste Friedrich Merz vorher selbst abtreten, wenn das Ganze halbwegs würdevoll über die Bühne Bühne gehen sollte. Und Merz scheint eher um sein Amt kämpfen zu wollen. Das zeigt unter anderem, dass er für den Wahlabend die Spitze der CDU zu einer Krisensitzung in Berlin einberufen hat und eine Reise zu den Vereinten Nationen nächste Woche abgesagt hat. Der Kanzler will also lieber hier sein in Berlin und sich die Unterstützung seiner eigenen Partei sichern. Und dazu passt auch, dass sich die Ministerpräsidenten der CDU jetzt alle öffentlich hinter ihm gestellt haben.
11: Mit eben diesem gemeinsam verfassten Statement von heute Vormittag. Für mehr Stabilität in Deutschland, so beginnt dieser Brief, dieser offene. Und ich zitiere gerne nochmal den Satz, den Sie gerade schon gehört haben. Als Ministerpräsidenten wollen und werden wir gemeinsam mit dem Bundeskanzler unseren Beitrag dazu leisten. Das steht da drin, schwarz auf weiß. Welchen Bundeskanzler die Ministerpräsidenten damit meinen, das steht nicht drin, weil Friedrich Merz wird namentlich gar nicht erwähnt. Also deine Einschätzung. Muss Merz doch noch abtreten?
16: Also ich kann mir das gerade schwer vorstellen, auch wenn die CDU in letzter Zeit so verunsichert aufgetreten ist und den eigenen Kanzler zum Teil offen kritisiert hat, wie man das von ihr nie gewohnt war. Aber das Risiko eines Kanzlertauschs, das dürfte am Ende größer sein als der mögliche Nutzen. Und davor dürften sowohl die möglichen Nachfolgekandidaten zurückschrecken, als auch die Parteispitze selbst. Und mit der öffentlichen Rückendeckung der CDU-Ministerpräsidenten, die jetzt zu Geschlossenheit aufrufen, damit dürfte Friedrich Merz auch erstmal gestärkt in dieses Wahlwochenende gehen. Der Ausgang ist ja auch noch völlig offen. Vielleicht stellt die CDU in Berlin auch weiter den regierenden Bürgermeister, dann sähe es für Merz schon wieder besser aus. Ob er bei der nächsten Bundestagswahl 2029 aber nochmal der CDU-Spitzenkandidat wird, das kann ich mir zurzeit eher schwer vorstellen.
11: Tim Bomlikschas in Berlin für WDR 5 über die Zukunft und die möglichen Szenarien für den Bundeskanzler Friedrich Merz. Zeitgleich mit diesem Statement der Ministerpräsidenten gibt es noch eine Überraschung aus Berlin, einen 10-Punkte-Plan der Bundesregierung gegen islamistischen Terrorismus. Damit hat heute gar keiner gerechnet. Aber Dagmar Peppin in Berlin weiß, worum es geht.
17: Innenminister Alexander Dobrindt von der CSU und Justizministerin Stefanie Hubig von der SPD wollen ein gemeinsames Signal aussenden. Die Bundesregierung zieht Konsequenzen aus dem islamistischen Terroranschlag beim Christopher Street Day in Berlin. Ende Juli war ein 21-Jähriger, der den Behörden als radikaler Islamist bekannt war, mit einem Auto in eine Menschenmenge gefahren. Später ging er mit einer Machete auf Menschen los. Eine Frau wurde bei dem Attentat getötet, mindestens 31 Menschen erlitten schwere Verletzungen. Im Bundeskabinett haben Dobrindt und Hubig nun einen 10-Punkte-Plan für mehr Schutz vorgelegt.
18: Uns ging es jetzt darum, stärker zu überwachen, Bewegungsfreiheit einzuschränken und härter zu bestrafen.
19: Wir wollten eben jetzt einfach auch nach dem Anschlag zeigen, dass wir einen Schritt weitergehen.
17: Zum Beispiel bei Angriffen mit Messern. Dort ist eine Strafverschärfung geplant.
18: Messerangriff wird zukünftig mit einem Jahr Mindestfreiheitsstrafe geahndet werden und zum Verbrechen hochgestuft.
17: Außerdem will der Bundesinnenminister eine stärkere Überwachung von Gefährdern ermöglichen.
18: Wir wollen, dass bessere Schutz vor Gefährdern durch eine stärkere Anwendung von Fußfesseln ermöglicht wird.
17: Darüber hinaus sieht der 10-Punkte-Plan vor, dass zur Gefahrenabwehr IP-Verbindungsdaten künftig nicht mehr nur bei Bundesbehörden gespeichert werden können, sondern auch bei Landesbehörden. Wer Propagandamittel für den Islamischen Staat verbreitet oder Geld für den IS sammelt, der muss ebenfalls künftig mit härteren Strafen rechnen, kündigte Justizministerin Hubig an. Handlungsbedarf sieht die ehemalige Richterin und Staatsanwältin Hubig auch beim Thema Bewährungsentscheidungen.
19: Wir werden ausdrücklich regeln, dass die Sicherheitsinteressen der Bevölkerung berücksichtigt werden müssen, wenn Gerichte darüber entscheiden, ob eine Strafe überhaupt zur Bewährung ausgesetzt werden kann. Wenn die Folgen einer möglichen Tat oder auch der vorangegangenen Tat für die Allgemeinheit enorm sein können, dann muss es künftig ausdrücklich mit in die Bewährungsentscheidung einfließen.
17: Der Attentäter vom Berliner CSD war im Mai vom Amtsgericht Tiergarten zu einem Jahr und 10 Monaten Jugendstrafe verurteilt worden. Vorwurf: Vorbereitung einer schweren staatsgefährdenden Gewalttat. Abdul B. war zuvor in den Libanon gereist, um sich in Syrien der Terrormiliz Islamischer Staat anzuschließen. Das Gericht in Berlin ordnete nach dem Urteil eine sogenannte Vorbewährung an. Dabei wird die Entscheidung, ob die Jugendstrafe vollstreckt oder zur Bewährung ausgesetzt wird, für zunächst 6 Monate zurückgestellt. In dieser Zeit sollte der Verurteilte unter anderem an einem Deradikalisierungsprogramm teilnehmen. Bei der Vorbewährung sollen künftig die allgemeinen Sicherheitsinteressen mit in die Entscheidung einfließen, kündigte Hubig an. Außerdem sollen Gerichte, wenn sie bei Heranwachsenden im Alter von 18 bis 21 Jahren das Jugendstrafrecht anwenden, im Urteil ausdrücklich begründen müssen, warum sie sich so entschieden haben.
11: Und jetzt im WDR5 Mittagsecho weitere Kurznachrichten mit Kerstin Fischer.
20: Das Kosovo-Tribunal in Den Haag hat den früheren Präsidenten Thaçi wegen Kriegsverbrechen zu 25 Jahren Gefängnis verurteilt. Er hatte im Kosovo-Krieg Ende der 90er Jahre eine Guerilla-Armee angeführt und zahlreiche Morde verüben lassen. Von vielen Kosovo-Albanern wird sie aber auch als Widerstands- und Befreiungsarmee gesehen. Eine von der Houthi-Miliz im Jemen gestartete Drohne ist in Saudi-Arabien auf die Stadt Mekka zugesteuert. Das saudi-arabische Militär habe die Drohne rechtzeitig abgefangen. Zuvor hatten die Behörden vor Luftangriffen in Mekka gewarnt. In Mekka befindet sich das zentrale Heiligtum des Islam. Das von Saudi-Arabien angeführte Militärbündnis kämpft im Jemen gegen die Houthi-Miliz. Klimaanlagen werden durch heiße Sommer immer mehr nachgefragt und jetzt offenbar auch die passende Ausbildung dazu. In der Sanitärheizungs- und Klimatechnik ist die Zahl der Auszubildenden gestiegen, laut Statistischem Bundesamt auf fast 14.400 Menschen im vergangenen Jahr. Das sind über 30% mehr als vor 10 Jahren. Das Ozonloch über der Antarktis ist weiter geschrumpft und hat jetzt ähnliche Ausmaße wie Anfang der 90er Jahre. Die Weltwetterorganisation spricht von einer Erfolgsgeschichte im Umweltschutz. Es sei davon auszugehen, dass sich die Ozonschicht innerhalb weniger Jahrzehnte vollständig erholt. Sie schützt vor gefährlichen UV-Strahlen der Sonne.
11: Die Kurznachrichten mit Kerstin Fischer.
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11: Ursula von der Leyen hat heute an diesem Mittwoch in Straßburg ihre Rede zur Lage der Union gehalten. Lage der Union. Ich weiß, da klingelt es auch bei Ihnen. Das klingt nach Staatsakt. Es ist aber keine Rede einer Regierungschefin vor einem Staatsparlament. Es ist die Rede einer Präsidentin der EU-Kommission. Und im Vergleich zu Regierungschef ist sie also nur in Anführungszeichen die Chefin einer Brüsseler Behörde. Sie zieht Bilanz, wo die EU steht, wo die EU hin und in der Welt auftreten will. Und die Welt hat sie sich sogar dafür nach Straßburg geholt in Form von Mark Carney. Der ist Premierminister von Kanada und sucht Kontakt in die EU, weil es scheinbar mit den USA gerade nicht so gut läuft. Und dabei hat von der Leyen eigentlich ein Versprechen gegeben in Richtung Osten. Also vor Gesprächen mit Kanada warten da Menschen auf dem Balkan auf die EU-Erweiterung im Westbalkan. Wie passt das alles zusammen? Dafür sind wir bei den Westbalkanstaaten und der Frage, ob diese Staaten bei all den Partnerschaften wieder leer ausgehen und länger auf den EU-Beitritt warten müssen. Wir sind in Straßburg und versuchen herauszufinden, was da eigentlich geht zwischen der EU und Kanada. Und wir starten natürlich mit der Rede zur Lage der Union von Ursula von der Leyen heute Vormittag. Thomas Spickhofen in Brüssel weiß, was sie gesagt hat.
21: Das Tempo der Veränderungen ist unglaublich, sagt Ursula von der Leyen. Die Herausforderungen sind außergewöhnlich. Die EU sei so stark wie noch nie, findet die Kommissionschefin, aber die Lage könne sich auch so unsicher anfühlen wie noch nie.
22: The state of our union is the strongest it has ever been. The state of our union can also feel as precarious. As it has ever been.
21: Zum ersten Mal sitzt ein Regierungschef von außerhalb der EU in der ersten Reihe und hört zu. Mark Carney, der Premier aus Kanada. Er ist in einer ähnlichen Lage. Die Zeiten als nördlicher Nachbar der USA sind unsicherer geworden. Carney sucht nach engerer Bindung zu anderen Verbündeten. Okay, wir sind da, verspricht ihm von der Leyen.
22: We want to bring the relationship with Canada.
23: Wir wollen die Beziehungen mit Kanada auf den höchstmöglichen Stand bringen. Und deshalb, lieber Mark, möchte ich mit dir zusammen Kanada zum ersten assoziierten Mitglied der EU machen.
22: To being the first associate member of the European Union.
21: Was unter einem assoziierten Mitglied konkret zu verstehen ist, bleibt für den Moment allerdings noch unklar. Die Themenliste der Kommissionschefin ist lang, von Klimawandel und künstlicher Intelligenz über Wettbewerbsfähigkeit und EU-Budget bis hin zu Social Media und Ukraine-Krieg. Fast ebenso lang ist die Liste der Vorschläge und neuen Gremien. Eins zum Beispiel zur besseren Bekämpfung von Waldbränden, eins zu den Risiken von künstlicher Intelligenz, einen europäischen Sicherheitsrat, der die äußeren und hybriden Bedrohungen stärker in den Blick nimmt. Diese schon lange diskutierte Idee müsse jetzt dringend umgesetzt werden, sagt von der Leyen.
22: We will set out our ideas to make a European Security Council a reality. The urgency is clear.
21: Gegen Ende dann die konkreteste Nachricht für diesen Tag. Die EU-Kommission will umfassende Social-Media-Einschränkungen für Kinder unter 13 Jahren auf den Weg bringen. Ein eigener Account soll erst ab 15 Jahren möglich sein. Spannende Frage bleibt, wie sich so etwas durchsetzen lässt. Das wird Sache der Betreiber sein, kündigt von der Leyen an.
22: We are reversing the burden of proof.
23: Wir werden die Beweislast umkehren. Die Plattformen werden nachzuweisen haben, dass sie sicher sind. Es geht nicht darum, ob unsere Kinder und Jugendlichen Zugang zu Social Media haben, sondern darum, wann und wie wir den Plattformen Zugang zu ihnen erlauben. Europa hat die Macht zu handeln. Es liegt an uns, über unsere Regeln zu entscheiden, nicht an den großen Tech-Unternehmen.
0: Also viele Themen auf dem Zettel, die Sicherheitslage Europas und eben ein Gast aus Übersee, der ja mittlerweile selbst zum Programmpunkt geworden ist von Ursula von der Leyen, Kanadas Premierminister Mark Carney. Er ist heute in Straßburg, genauso wie Katrin Schmidt für WDR 5. Katrin, erstmal zur Rede selbst von Ursula von der Leyen. Was war denn so Ihre zentrale Botschaft?
2: Wow, also es ist ein Rundumschlag, ne? Zentrale Botschaft würde ich mal auf den Punkt bringen. Europa muss sicherer und unabhängiger werden. Das ist jetzt nicht besonders überraschend. Ich sage mal, sie passt es immer in größere und schönere Worte. Also letztes Jahr saß ich auch hier im Plenarsaal, da hat sie die Rede begonnen mit Europa ist im Kampf. Diesmal hat sie Charles Dickens zitiert als erste Worte, hat gesagt, es ist die beste aller Zeiten und die schwierigste aller Zeiten. Das klingt ja manchmal wie ein Widerspruch, sei aber genau die Situation, in der Europa jetzt steckt. Und ich denke, das war natürlich vor allem eine Anspielung auf die Bedrohung, die wir ja quasi wöchentlich oder täglich auch spüren. Hybride Attacken, Drohnenüberflüge, all dieses. Vielleicht hat sie auch noch mehr gemeint, aber dann hat sie auch eine Stunde und 15 sich noch Zeit genommen, um auf all das ausführlich einzugehen.
0: Die angespannte Sicherheitslage in Europa, die du gerade erwähnst, die war ja ein großes Thema. Und da spricht sie von einem neuen Sicherheitsmechanismus. Woran denkt sie da?
2: Ja, sie spricht von Artikel 4, Anlehnung an den NATO-Vertrag, Artikel 4. Sie sagt, sowas braucht die EU eigentlich auch als eigenes Instrument. Also sprich eine Möglichkeit, dass ein Staat, der sich bedroht sieht, also jetzt nicht ein direkter bewaffneter Angriff, aber alles, was unterhalb der Schwelle ist, also diese hybriden Attacken, von denen wir immer so schön sprechen, dass er also schnell einberufen kann, eine Konsultation aller anderen EU-Staaten, um gemeinsam darauf zu reagieren, weil eigentlich nur das sei noch die angemessene Reaktion auf ja, ein Russland, so hat sie es auch benannt, das sich immer aggressiver verhält auf europäischem Boden. Gut, das muss jetzt ausgestaltet werden. Ne? Auch das kann sie nicht alleine entscheiden.
0: Ist es denn realistisch, dass man sowas überhaupt schnell auf die Beine stellen kann?
2: Ich denke, wenn sie da Zustimmung erfährt aus den entscheidenden und beinahe allen Ländern, dann wäre das schon möglich, weil eigentlich gibt's einen Passus in den EU-Verträgen, der schon in die ähnliche Richtung gibt. Wir haben Artikel 42.7, der ist längst nicht so berühmt und natürlich auch nicht so aussagekräftig wie so Artikel 4 wie bei der NATO. Aber der sagt auch schon, Beistandsartikel sozusagen, im Falle eines Angriffs treten alle anderen EU-Staaten zur Hilfe ein. Das wurde noch nie gezogen, aber man sieht schon, es ist angelegt.
0: Aber es gibt doch die NATO. Man könnte doch sagen, wir haben doch schon so ein Verteidigungsbündnis, wir brauchen doch kein eigenes.
2: Ja, das sagt man in solchen Fällen dann häufig. Ich sage mal, die Realität zeigt ja einfach, dass irgendwie man das Gefühl hat, wir können nicht angemessen als EU reagieren auf, wenn mal wieder eine Drohne ganz gefährlich auch über polnische Zugverbindungen fliegt und all diese Sachen. Ich greife jetzt mal irgendwas, um nicht von Leipzig wieder zu sprechen. Wir scheinen dort nicht in dem Tempo unterwegs zu sein, wie es geboten wäre gegenüber dieser Aggression. So hat sie es formuliert und deshalb, ja, Initiative der EU. Wenn es die anderen nicht machen, machen wir es. So ist sie ja immer unterwegs. Aber wie gesagt, das wird noch viele auch kritische Stimmen hervorrufen. Das wird eine Diskussion. Aber sie stößt sie an. Das ist ihr Job.
0: Katrin Schmidt in Straßburg, WDR 5, wo auch der kanadische Premier ist, um Kontakte zur EU, ich sag mal, nicht nur aufzufrischen, sondern eine stärkere Bindung hervorzurufen. Er sucht Kontakt. Er will aber keine EU-Mitgliedschaft. Auf dem Westbalkan ist es umgekehrt. Dort warten 6 Staaten seit Jahren auf den Beitritt. Und von der Leyen bezeichnet diese EU-Erweiterung in Richtung Balkan sogar als strategisches Projekt. Es kam aber in ihrer Rede heute gar nicht vor. Also, wie realistisch ist das eigentlich noch? Oliver Schoß ist für WDR 5 im ARD-Studio Wien. Oliver, wenn heute und morgen alle über den Westen, über Kanada sprechen, bleiben die langjährigen Beitrittskandidaten auf dem Westbalkan dabei auf der Strecke?
4: Ja, also ich hoffe mal, dass das nicht vergessen wird und parallel weiterläuft. Aber tatsächlich ist es ja so, dass es ein sehr, sehr langer Prozess über Jahrzehnte ist. Und im Moment ist es so, dass wir zwei Staaten haben, die so ein bisschen eine Perspektive haben. Also Montenegro hat die Perspektive, bis 2028 beizutreten und Albanien bis 2030. Aber auch das ist nicht ganz sicher. Die sind auf dem Weg, aber haben auch große Probleme. Und für die anderen Länder, für Bosnien-Herzegowina, Kosovo und Serbien schaut es ganz düster aus, also da gibt es wirklich noch überhaupt keine Perspektive. Nordmazedonien gäbe es theoretisch eine Perspektive, aber die werden von Bulgarien blockiert, weil es da so Identitätsfragen gibt zwischen den beiden Ländern, die nicht geklärt sind. Also es ist wirklich so auf dem Westbalkan, dass da alle immer noch weiter in Wartestellung sind, wann es denn endlich klappt mit dem EU-Beitritt.
0: Aber wenn ich das so höre, es klingt jetzt nicht nach einem gemeinsamen Beitrittsprozess, es klingt ja eher nach Flickenteppich.
4: Genau, also alle gehen davon aus, das, was jetzt als erstes klappen kann, ist der EU-Beitritt Montenegros bis 2028. Albanien war ja mal die Idee, dass die vielleicht irgendwie zusammen mit Montenegro beitreten, aber die haben deutlich weniger Verhandlungskapitel abgeschlossen. Und in Albanien haben wir gerade eine große Protestwelle auf den Straßen, große Unruhen wegen dieses Projekts von Jared Kushner an der Nata-Lagune am Meer, wo es viele Vögel gibt, Vogelschutzgebiet. Deswegen heißt das Ganze auch die Flamingo-Revolution. Da ein Luxusressort

0: organisierte Kriminalität mit der Politik eng verbandelt ist, vor allem die Drogenmafia. Und gut, wenn man sagt, in Italien ist es auch so, wir drücken die Augen zu, trotzdem können die beitreten, dann wird das schon irgendwie funktionieren. Aber eigentlich sind da schon noch sehr, sehr, sehr große Probleme. Und wenn Ursula von der Leyen dann eben von technischen Fortschritten spricht, dann sind die großen Probleme, also Rechtsstaatlichkeit, Kriminalität,
1: Korruption.
0: Solche Sachen sind dann eben nicht geklärt.
1: Aber wie weit ist das denn, jetzt sagst du uns im Prinzip, erster Kandidat wäre quasi Montenegro, aber wenn du das jetzt wieder beschreibst, wie weit ist das denn noch weg, dass ein realistischer EU-Beitritt überhaupt möglich wäre?
0: Also beide Seiten haben vor, dass es klappt bis 2028. Ich bin aber vor kurzem durch Montenegro gereist, da sagen mir eben alle kritischen Experten des Landes, ja, sie gehen schon auch davon aus, dass es klappt, vielleicht 2029, vielleicht klappt es nicht ganz, aber auf jeden Fall wird es dann schon so sein, dass dann eben beide Augen zugedrückt wird und dass man eben sagt, okay, ihr tretet bei und dann gibt es noch so einen Monitoring-Prozess, ist es zwar nicht alles geschafft, aber ihr seid dann unter Beobachtung, und aber ihr tretet schon mal bei. Und das wird dann eben auch kritisiert innerhalb von Montenegro, von so NGOs, von Regierungskritikern, die eben sagen, ja, wir hätten schon gern, dass da wirklich auch Druck gemacht wird, dass sich eben schneller bei uns alles verbessert durch den EU-Beitritt. Wenn man einfach sagt, so, ihr kommt so halbfertig rein, ja, dann geht es vielleicht weiter eben mit unserer korrupten Politik.
1: Hast du denn das Gefühl, dass Ursula von der Leyen ihr Prestigeprojekt Westbalkan irgendwie schleifen lässt?
0: Nein, also ich glaube, man bemüht sich eben schon. Also da ist auch einiges vorangegangen. Also es gab ja auch Zeiten, ich glaube unter ihrem Vorgänger, wo viel, viel weniger Perspektiven geschaffen wurden. Also unter von der Leyen gab es da schon nochmal Schwung. Also dass jetzt wirklich auch Montenegro mit 2028 eine konkrete Perspektive hat, Albanien mit 2030, das ist schon auch erst in den letzten Jahren so gekommen. Aber natürlich sind es einfach so viele Reformen, die innerhalb des Landes gemacht werden müssen. Da hat eine Ursula von der Leyen auch nur begrenzte Möglichkeiten.
1: Wenn am Ende erst Montenegro und vielleicht Albanien beitreten zu unterschiedlichen Daten, wäre das ein Scheitern von der Leyens Westbalkan-Projekt, weil sie vielleicht größer gedacht hat?
0: Ja, kann man so oder so sehen. Also auf jeden Fall gab es ja auch mal so Überlegungen. Eigentlich muss der gesamte Balkan muss jetzt zur EU dazugenommen werden. Vor allem auch, dass wir ein Zeichen setzen. Hier haben eben andere Kräfte, vor allem Russland, vielleicht auch China, weniger Einfluss. Das ist Europa. Also so eine Lösung ist auf jeden Fall gescheitert. Aber man kann dann eben sagen, bevor gar nichts vorangeht, haben wir wenigstens mal wieder eine Perspektive, weil es war ja nach Kroatien lange kein Beitritt mehr, haben wir wenigstens eine Perspektive, wenn wir jetzt mal Montenegro haben. Dann ist das für die anderen ein Zeichen, okay, es ist nicht so, dass sich jetzt mehr gar nichts mehr tut, sondern es geht dann schon Stück für Stück weiter.
1: Und wir hatten drei Perspektiven. Nach der Rede zur Lage der Union von Ursula von der Leyen vor der EU-Kommission, unser Blickwechsel darüber, wo die EU gerade steht und wo die Länder stehen, die gerne Teil wären dieser Union. 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
1: Schweden hat gewählt, aber das endgültige Ergebnis der Parlamentswahl vom Wochenende steht immer noch nicht fest. Im Moment liegen die Sozialdemokraten bei etwa 28%, davon kann die deutsche SPD nur träumen. Ganz einfach wird's aber trotzdem nicht in Schweden. Die SPD hat nämlich trotzdem ordentlich Federn gelassen, die Mehrheiten sind knapp, die möglichen Partner schwierig. Aber, und das ist wieder spannend für uns hier in Deutschland, die rechtspopulistischen Schwedendemokraten haben deutlich verloren bei dieser Wahl. Das Gegenteil von Sachsen-Anhalt quasi. Werfen wir doch mal einen Blick in die politische Villa Kunterbunt Schwedens mit unserem Mann in Stockholm, Christian Stichler. Hallo Christian.
3: Hallo, grüße euch.
1: Christian, hier in Deutschland straucheln die Volksparteien, werden von rechts überholt. Jede weitere Wahl stellt das Parteiensystem in Deutschland gefühlt weiter auf den Kopf. Wie steht es denn um das schwedische Parteiensystem? Was verändert sich da gerade?
3: Ja, im Prinzip ist das eine interessante Frage, weil tatsächlich das schwedische Parteiensystem unterscheidet sich in einem Punkt wirklich sehr vom deutschen. Und zwar ist das, dass hier immer noch sehr stark in Blöcken gedacht wird. Also die große Koalition, also das Zusammengehen der größten Partei, nämlich der Sozialdemokraten, auch bei dieser Wahl mit der zweitgrößten Partei, den konservativen Moderaten, das ist hier nach wie vor ein Tabu. Das gibt es in Schweden nur in Kriegs- oder Krisenzeiten. Man arbeitet politisch in den Blöcken zusammen und da hat man halt jetzt das Problem, dass die beiden Blöcke, nämlich der linke Block, wie es in Schweden heißt, zu dem allerdings auch das liberale Zentrum gehört, und der rechte Block, zu denen die bürgerlichen Parteien und diese rechtsnationalistischen, rechtspopulistischen Schwedendemokraten gehören, dass diese beiden Blöcke im Augenblick sehr ähnlich verteilt, gleich stark sind.

0: und das eben dieses Patt im Augenblick ist, jetzt müssen wir auf die letzten Zahlen warten, aber dann mit schwedischer Gelassenheit, mit schwedischem Verhandlungsgeschick wird dann doch, zumindest sind sich hier alle sehr sicher, wird dann doch irgendwie eine Regierung innerhalb der Blöcke gebildet. Das ist zumindest das, was im Augenblick auf dem Tisch liegt.
1: Aber wenn wir schon Schweden mit Deutschland vergleichen, wie ist es denn in Schweden gelungen, dass die Rechtspopulisten nicht weiter zugelegt haben?
0: Ja, das ist wirklich eine interessante Entwicklung. Die Rechtspopulisten, die Schwedendemokraten, haben seit ihrem Einzug 2010 in den schwedischen Reichstag immer dazu gewonnen. Und waren jetzt ja in den letzten 4 Jahren Partner der bürgerlichen Koalition. Das war nicht nur ein Tolerieren, sondern die hatten sogar eine Art eigenen Koalitionsvertrag, in Anführungszeichen, auch wenn sie nicht Teil der Regierung waren, sondern aus dem Parlament heraus diese Dreierkoalition unterstützt haben. Und siehe da, nach diesen 4 Jahren sind sie die einzigen in diesem Regierungslager, die deutlich, nämlich mehr als 3% verloren haben. Alle anderen Parteien, die bürgerlichen, haben gewonnen. Das ist schon ein interessantes Phänomen, dass die Schwedendemokraten erstmals, wo sie sozusagen an der Schwelle der Macht waren, denn sie hätten Regierungsämter jetzt in einer neuen Regierung in einer Rechten bekommen, dass sie an der Schwelle der Macht sozusagen zum ersten Mal eine deutliche Niederlage einstecken mussten.
1: Auch wenn die Sozialdemokraten vorne liegen, es ist auch für die Sozialdemokraten eine Niederlage. Es ist das schlechteste Wahlergebnis seit, ich glaube, 100 Jahren. Wie ist denn die Stimmung in Schweden bei euch? Was waren denn die großen wahlentscheidenden Themen?
0: Ja, hier gab es mehrere Themen. Also viele haben gesagt, viele Beobachter, der Geldbeutel entscheide über den Wahlausgang, nämlich die persönliche wirtschaftliche Situation. In Schweden gab es lange Zeit, ähnlich wie bei uns, sehr hohe Energiepreise, Inflation, alles wurde teurer. Gleichzeitig wurden die Zuschüsse, zum Beispiel das Kindergeld, wurde nicht erhöht. Und da gab es bei vielen Wählerinnen und Wählern eben das Bedürfnis, ich wähle die Partei, die für mich persönlich das beste Angebot hat. Und in Schweden ist es sehr üblich, dass man auch mit Wahlgeschenken nur so um sich wirft. Hier wurden die Lebensmittelpreise gesenkt durch eine Absenkung der Steuer. Hier wurde das Benzin billiger gemacht, der öffentliche Nahverkehr halbiert. Also es gab richtige Wahlgeschenke. Das zweite große Thema hier in Schweden ist nach wie vor die Kriminalität und auch die Migration. Schweden hat über Jahre mit einer sehr hohen Bandenkriminalität gekämpft, mit Schießereien. Das ist in den letzten 4 Jahren tatsächlich besser geworden. Es gab einige Verhaftungen, das ist auch ein Thema, also die innere Sicherheit. Und Migration ist hier am Rande auch immer ein Thema, weil Schweden hat sehr viele Flüchtlinge aufgenommen, vor allem unter der Flüchtlingskrise 2015. Und ist aber bei der Integration dieser Flüchtlinge nicht wirklich vorangekommen. Die leben häufig eben in Vorstädten mit einem hohen Ausländeranteil. Und diese Diskussion, wie kriegt man Leute besser in die Gesellschaft und was tun wir, wenn noch mehr kommen, beziehungsweise Schweden hat seinen Kurs ja geändert, im Prinzip auf eine Nullmigration, ähnlich wie in Dänemark. Das Ruder wurde hier rumgelegt auf die andere Seite. Schweden war ja immer sehr offen. Das ist ein großes Thema, eben auch das Thema der Migration. Aber in Schweden geht alles, und auch das ist ja eine Erkenntnis, wenn man das mit Deutschland vergleicht, sehr viel gelassener zu. Hier ist ein bisschen mehr Lagom, also sozusagen dass es für jeden reicht. Man geht auch im politischen System respektvoller miteinander um. Liegt vielleicht auch daran, wenn man mal ins schwedische Parlament guckt, dort wird nicht nach Fraktionen gesessen, sondern nach Herkunft, nach Wahlkreisen. Und das führt dann dazu, dass ein Schwedendemokrat neben einem Grünen oder ein Sozialdemokrat neben einem Moderaten auch sitzt.
1: Wählst du noch oder regierst du schon? Christian Stichler über die Parlamentswahl in Schweden im Mittagsecho hier auf WDR 5. Und zum Schluss noch eine Meldung für alle, die dachten, Brot sei ein Grundnahrungsmittel. In New York gilt es offenbar auch als Anlageklasse. Dort in Soho verkauft nämlich Tim Auer, ein Bäcker aus Österreich, sein Roggensauerteigbrot für $60 das Stück. Das sind 52 Euro für 1,5 Kilo Brot. In seinem Laden gibt es auch nur dieses eine Brot und die Leute stehen Schlange.
2: Wir backen hier vor Ort in New York an der Lafayette Street jeden Tag ein einziges Produkt. Und das ist unser 100%iges Roggensauerteigbrot. Ohne Hefe, ohne Weizen, nur das.
1: Die teuerste Zutat hat er vergessen, New York. In seinen Backstuben in Österreich verlangt er für das gleiche Brot 15 Euro. Habe ich nur gesagt, sehen Sie, so schnell geht das an der Brotbörse. Da muss man sich entscheiden, zahlt man 100 Euro ein in den ETF-Fonds der Kinder oder kauft man ihnen 2 Brote. Was die Geschäftsidee angeht, kann man sich aber eine Scheibe davon abschneiden. So, für Butter reicht es jetzt nicht mehr. Ich bin Michael Imhof. Und ich wünsche Ihnen einen schönen Tag mit WDR 5.

0: Es ist 13.30 Uhr. 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
1: Die Nachrichten mit Kerstin Fischer. Guten Tag. Die Bundesregierung will mit einem 10-Punkte-Plan intensiver gegen Terrorismus vorgehen. Damit reagiert sie auf den Anschlag im Juli auf den CSD. Laut Plan sollen etwa Gefährder verstärkt mit Fußfesseln überwacht werden. Birte Sönnigsen, WDR Berlin.
2: Es soll außerdem bundesweite Standards geben, um Gefährder vorsorglich in Haft nehmen zu können. So sollen mögliche Anschläge verhindert werden. Die Bundesregierung hat sich vorgenommen, mehrere Gesetze zu verschärfen. Höhere Strafen sind für Messerangriffe geplant. Wer mit einem Messer auf Personen losgeht, soll in Zukunft mit mindestens einem Jahr Freiheitsstrafe rechnen. Wer Spenden für terroristische Organisationen sammelt, soll in Zukunft dafür bestraft werden können. Hier will die Bundesregierung einen neuen Straftatbestand einführen. Der 10-Punkte-Plan sieht auch mehr Prävention vor, um zum Beispiel zu verhindern, dass sich Menschen übers Netz radikalisieren.
1: Nordrhein-Westfalens Finanzminister Obtendrenk hat im Landtag seine Finanzpläne für das kommende Jahr vorgestellt. Der neue Haushalt sieht neue Schulden in Höhe von 5 Milliarden Euro vor. Darin enthalten sind Investitionen in Sicherheit und Infrastruktur. Klaus Schäfer, WDR Landespolitik.
3: Zuhörer konnten glauben, es gäbe zwei Bundesländer mit dem Namen Nordrhein-Westfalen. Finanzminister Obtendrenk und die Redner der Regierungsfraktionen sehen das Land gut aufgestellt, auch in schwierigen Zeiten. Sie lobten ihre Erfolge, betonten, dass noch nie so viel Geld für Kinder und Bildung in die Hand genommen wurde. Ganz anders die Opposition. SPD-Fraktionschef Jochen Ott sprach von einem Land, in dem die Menschen nichts spürten von den angeblichen Erfolgen der Regierung. Schwarz-Grün habe viele Versprechen gebrochen, trotz Rekordhaushalts. AfD-Chef Martin Vinzenz zog eine verheerende Gesamtbilanz der Koalition, für die er Ministerpräsident Wüst verantwortlich machte. Verabschiedet werden soll der Haushalt kurz vor Weihnachten.
1: EU-Kommissionspräsidentin von der Leyen will soziale Medien für Kinder stärker regulieren.
4: Wir werden die Beweislast umkehren. Die Plattformen werden nachzuweisen haben, dass sie sicher sind. Es geht nicht darum, ob unsere Kinder und Jugendlichen Zugang zu Social Media haben, sondern darum, wann und wie wir den Plattformen Zugang zu ihnen erlauben.
1: Von der Leyen kündigte in ihrer Rede zur Lage in der EU einen Plan für ein Mindestalter bei sozialen Medien an. Jean-Marie Magro, WDR Straßburg.
5: Demnach sollen Kinder unter 13 Jahren keine Social-Media-Plattformen nutzen dürfen. Im Alter von 13 bis 15 Jahren sollen auf Instagram, Snapchat, TikTok und Co. nur altersangepasste Accounts mit einer Zeitbeschränkung von einer Stunde pro Tag erlaubt sein, die von den Eltern eingerichtet und überwacht werden. Der Vorschlag muss mit dem EU-Parlament und den Mitgliedstaaten noch abgestimmt werden.
1: Weitere Meldungen im Überblick. Frauen in Führungspositionen sind in nordrhein-westfälischen Unternehmen weiter in der Minderheit. Nach Zahlen des Statistischen Landesamtes waren vergangenes Jahr knapp 29% der Vorstände, Geschäftsführungen oder Abteilungsleitungen weiblich. Damit landet NRW unter dem bundesweiten Durchschnitt. Das Kosovo-Tribunal in Den Haag hat den früheren Präsidenten Thaçi wegen Kriegsverbrechen zu 25 Jahren Gefängnis verurteilt. Er hatte im Kosovo-Krieg Ende der 90er Jahre eine Guerilla-Armee angeführt und zahlreiche Morde verüben lassen. Von vielen Kosovo-Albanern wird die Armee aber auch als Widerstands- und Befreiungsarmee gesehen. Klimaanlagen werden durch heiße Sommer immer mehr nachgefragt und jetzt offenbar auch die passende Ausbildung dazu. In der Sanitär-, Heizungs- und Klimatechnik ist die Zahl der Auszubildenden gestiegen, laut Statistischem Bundesamt auf fast 14.400 Menschen im vergangenen Jahr. Das sind über 30% mehr als vor 10 Jahren.
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1: Für die laufende Tournee des britischen Musikers Ed Sheeran in den USA haben jetzt alle Vorbands ihre Auftritte abgesagt. Zuvor wurde der US-Rapper Macklemore wegen pro-palästinensischer Äußerungen von der Tour ausgeschlossen. Theresa Gunkel, WDR Kultur.
6: Nur wenige Stunden, nachdem Ed Sheeran sich auf Instagram zum Ausschluss Macklemores geäußert hatte, haben die anderen Vorbands ihre Auftritte abgesagt. Sie begründen das in ihren Statements damit, dass Künstler sich frei zu politischen Inhalten äußern können sollten. Unter ihnen ist zum Beispiel der US-Musiker Phineas, der Bruder von Billie Eilish. Der US-Rapper Macklemore hatte bei einem Konzert auf Tour Free Palestine gerufen. Ed Sheeran sagt, der Tourausschluss kam vom Veranstalter. Er selbst wolle seine politische Meinung nicht öffentlich machen.
1: Das Wetter in Nordrhein-Westfalen. Im Laufe des Nachmittags sind einzelne Schauer und kurze Gewitter möglich. Bei diesen Höchstwerten 18 Grad in Meinerzhagen, 19 in Velbert und 20 Grad in Kerpen. Morgen erstmal weitgehend trocken mit einigen Wolken. Zum Abend hin zieht von den Niederlanden her Regen auf. 17 bis 20 Grad. Das war WDR aktuell. WDR 5, die Verkehrslage, A2, Dortmund Richtung Oberhausen, zwischen Bottrop und Kreuz Oberhausen etwa 20 Minuten plus 5 Kilometer Stau. Die A3, Oberhausen Richtung Köln, ist zwischen Oberhausen-Holten und Kreuz Oberhausen-West nach einem Unfall gesperrt, 3 Kilometer Stau. Die A40, Essen Richtung Dortmund, ist zwischen Dreieck Bochum-West und Bochum-Zentrum wegen Bauarbeiten bis Ende nächster Woche gesperrt. A46 Wuppertal Richtung Düsseldorf zwischen Hahn-Ost und Hilden etwa 30 Minuten plus, 5 Kilometer Stau. Nach einem Unfall ist dort nur ein Fahrstreifen frei. Und A59 Duisburg Richtung Dienstlaken zwischen Duisburg Zentrum und Kreuz Duisburg Nord etwa 15 Minuten plus, 6 Kilometer Stau.
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7: Mein Name ist Jörg Brunsmann. Schönen guten Tag. Ja, zugegeben, das klingt so ein bisschen rückständig, aber ich finde, heute ist so ein Tag, da kann man wirklich mal eins von diesen Großeltern-Sprichwörtern rausholen. Spare in der Zeit, dann hast du in der Not. Haben Sie bestimmt früher auch zu hören bekommen, oder? Der Witz ist, genau dieses Prinzip, das gilt eigentlich auch in Deutschland in Sachen Gasversorgung. Das, was reinkommt, wird nicht direkt genutzt, sondern in Speichern zwischengelagert. Idee dahinter, im Sommer wird aufgefüllt, wenn das Gas billig ist. Im Winter kann man dann von diesem gespeicherten Gas ganz gut leben. Eigentlich sollte das so sein, weil in diesem Jahr läuft es mit dem Gasspeicherfüllen ziemlich zäh. Die Gaspreise sind hoch, auch im Sommer, und die Betreiber der Gasspeicher wollen lieber warten, als zu kaufen. Bis jetzt. Was sich da jetzt gerade geändert hat, reden wir jetzt drüber. Aktueller Füllstand der Gasspeicher in Deutschland 56%. Ist das jetzt zu wenig oder reicht es? Die meisten Experten sagen, ja, bei einem milden oder normalen Winter, da wird's reichen, aber bei einem extrem harten Winter, da wird's hart, im wahrsten Sinne des Wortes, dann wird's knapp. Bisher hat die Politik es immer so ein bisschen zur Seite geschoben. Motto ist ja auch noch Zeit bis zur Heizsaison und reicht ja vielleicht auch so. Jetzt allerdings ist bekannt geworden, das staatliche Gasunternehmen Sefegas soll einkaufen, offenbar auf Anweisung des Bundeswirtschaftsministeriums. Andreas Schröder ist Energieökonom bei dem Analysehaus ICIS. Ich habe vor der Sendung mit ihm gesprochen und ihn gefragt, ob man da jetzt vielleicht doch so ein bisschen Panik vor Gasknappheit in den Augen von Wirtschaftsministerin Reiche sehen kann.
8: In der Tat ist es so, dass wir in einer angespannten Marktlage sind und demnach sind die Preise jetzt auch enorm nach oben gegangen in den letzten Wochen und Monaten. Das liegt ursprünglich natürlich an der Krise im Mittleren Osten mit der Schließung der Straße von Hormuz. Es hat sich dann aber auch übersetzt in niedrige Gasspeicherstände und die könnten ein Problem werden für den kommenden Winter. Und da gibt es ja verschiedene Rechnungen, je nachdem wie kalt oder warm der Winter ist, ob das dann reicht oder nicht.
7: Ja, ich meine, was einen ja wirklich ein bisschen skeptisch werden lässt, wenn man auf den Füllstand letztes Jahr guckt, an diesem Tag, da waren es 75% etwa in Deutschland. Kriegt man das jetzt eigentlich noch hin mit dieser Aktion, die da gestartet wurde?
8: Wir sind ungefähr 20 bis 19 Prozentpunkte unter Vorjahr und auch weit unter dem Durchschnitt, was wir sonst so haben. Also das heißt, wir sind in einem historischen Niedrigjahr, was die Gasspeicher angeht. Und wir werden unsere eigens gesetzten Ziele wohl nicht mehr erreichen. Die 70% sind ja schon ein herabgesetztes Ziel für November. Die wird man wohl nicht mehr erreichen von den jetzt 56% ausgehend. Aber man kann vielleicht in die Nähe kommen. Und ich glaube, dahin gehen auch die Gespräche mit Sefe und Uniper, den zwei großen Gasspeicherbesitzern und Händlern. Die können nämlich dafür sorgen, dass man zumindest in die Nähe von diesen 70% kommt. Wir gehen davon aus, dass es eher so Richtung 65% geht im November.
7: Ja, ich meine, ich kann ja auch mal ganz unbedarft fragen, was kann denn passieren, wenn es wirklich einen harten Winter gibt? Fängt dann meine Gasheizung an zu stottern? Geht die dann aus? Was passiert dann?
8: Wenn es nur ein kalter Winter ist und sonst nichts anderes, dann sehe ich da nicht so die Riesenproblematik, weil wir haben ja dennoch die Gasspeicher, sie sind gefüllt so, dass man einige kalte Tage eben auch gut abdecken kann. Und dann gibt es natürlich auch Lieferungen aus anderen Quellen, zum Beispiel aus Norwegen. Das ist ein bisher sehr stabiler Lieferant und es gibt eben jetzt auch Flüssiggas, auch mehr davon mittlerweile als noch vor einigen Jahren. 10 bis 15% etwa macht Flüssiggas in Deutschland direkt aus und dann gibt es noch das Gas aus den Nachbarländern Benelux, auch Flüssiggas indirekt. So, und diese Quellen, die können uns über den Winter bringen. Problematisch wird es vor allem dann, wenn der kalte Winter kombiniert ist mit einem Ausfall der Straße von Hormuz und dann vielleicht noch anderen geopolitischen Schocks. Und wenn da mehrere Sachen zusammenkommen und Ausfälle von Infrastruktur etwa, dann wird es wirklich knapp.
7: Und ich meine, es gab ja auch durchaus Warnung vor diesem staatlichen Eingriff, den wir jetzt zumindest zum Teil sehen. Motto, wenn staatliche Stellen jetzt gezwungen sind zu kaufen, dann geht der Preis noch weiter nach oben. Also so gesehen sind die Warnungen dann vielleicht auch gar nicht so schlecht gewesen, oder?
8: Man hat sich natürlich sehr zurückgehalten, weil tatsächlich ist es so, in dem Moment, wenn man als Staat signalisiert, man greift ein, ja, dann gehen die Spekulanten natürlich in den Markt und springen da drauf und nehmen sofort Positionen ein, von denen sie dann profitieren können im Handel. Und das wollte man vermeiden. Und es war ja die ganze Zeit die Erwartung, dass eben auch Frieden entstehen würde im Mittleren Osten und man dann auch wieder purzelnde Gaspreise sieht und es dann viel einfacher würde, die Gasspeicher wieder zu füllen. Und diese Erwartung hat sich aber zerschlagen. Die Prognosen sind jetzt ganz andere. Wir werden wahrscheinlich sogar den Winter ohne Flüssiggasvolumen aus Katar überleben müssen und somit dann in Konkurrenz auch treten zu Asien, die eben dieses knappe Flüssiggas jetzt auch brauchen.
7: Die Frage ist ja, weil das ist ja gar nicht absehbar, wie wird es jetzt mit den USA und Iran, mit der Straße von Hormuz weitergehen? Werden wir uns dauerhaft umstellen müssen? Muss vielleicht der Staat generell die Gasversorgung stärker in seine Hände nehmen?
8: Die letzten Jahre zeigen, dass es durchaus angebracht ist, die Rolle des Staates zu überdenken, vor allem in puncto Versorgungssicherheit. Und ich würde die Gasspeicher als Teil der Versorgungssicherheit sehen, denn sie sind dafür da, dass wir auch einen kalten Winter überleben können. Und sie sind besonders an den wenigen kalten, wirklich bitterkalten Tagen im Winter, sind die systemkritisch, weil da machen sie über die Hälfte des Gasverbrauchs aus an einzelnen Tagen. Und daher braucht man unbedingt viele Gasspeicher und man braucht auch Reserven für womögliche geopolitische Schocks. Und da kommen wir dann schon in den politischen Bereich. Es ist zumindest gerechtfertigt, wenn der Staat gewisse Reserven zurückhält, so wie man es auch beim Öl macht mit den 90-Tage-Reserven. Und daher wird es wohl auch eine Gasspeicherreserve dann geben ab nächstem Jahr.
7: Ich meine, das ist ja auch das, was man dann Daseinsvorsorge nennt. Das heißt, der Staat kümmert sich um seine Bürger. Man könnte ja auch die entgegengesetzte Position einnehmen und sagen, ey, ist doch gut, wenn nicht genug Gas da ist. Das, was dann noch da ist, wird halt teuer. Und wir wollen ja weg vom Gas. Also bitte, Leute, kauft euch doch eine Wärmepumpe.
8: Wir sehen auch diesen Trend. Die Wärmepumpen sind auf dem Vormarsch und die steigenden Gaspreise sind einer der Gründe dafür, zusammen mit den steigenden CO2-Preisen. Insofern aus der Warte her ist es durchaus verständlich. Hohe Gaspreise treiben die Leute hin zur Elektrifizierung. Wir sehen es im Autosektor, wir sehen es bei der Wärmepumpe. Dennoch ist es so, viele Menschen sind eben auch angewiesen auf die Gasheizung. Nach wie vor sind ja etwa die Hälfte der deutschen Häuser, die mit Gas heizen, und man will die dann auch nicht einfach im Kalten stehen lassen. Und da hat der Staat natürlich auch einen Auftrag, an diejenigen zu denken, die noch nicht weg konnten von der Gasheizung.
7: Sagt Andreas Schröder, Energieökonom, ganz langsam, bei dem Analysehaus ICIS. Ich weiß gar nicht, kann man jetzt so ein bisschen von Katzenjammer sprechen in Sachen Gasspeicher, dass der Staat da jetzt doch mit eingreift? Also ich finde schon, weil das Bundeswirtschaftsministerium macht ja jetzt was, von dem sie bisher gesagt haben, dass sie es nicht tun wollen. Die Frage ist nur, hätte man denn früher schon was anders machen können? Ja, zeigt der Blick zu unserem Nachbarn nach Österreich. Oliver Soos weiß, was die Österreicher denn anders und vielleicht sogar besser machen.
9: Volle österreichische Gasspeicher decken 125% des österreichischen Jahresverbrauchs ab. Volle deutsche Speicher nur rund 30% des Jahresverbrauchs. Warum Österreich im Verhältnis zu seiner Größe so viele Gasspeicherkapazitäten hat, erklärt Christoph Dollner-Gruber von der österreichischen Energieagentur in Wien.
10: Einerseits gibt es sicher geologische Voraussetzungen, die Österreich dafür prädestinieren, Gasspeicher zu erschließen. Österreich hat bereits in den 70er Jahren begonnen, erste Gasspeicher auch anzulegen, sehr oft gekoppelt dann mit ausgeförderten Erdgaslagerstätten. Die werden auch genutzt von internationalen Gashändlern, insbesondere auch deutschen Händlern, die dort ihre Gasmengen einspeichern.
9: Die Speicherkapazitäten sind das eine. Nun gab es auch viele Diskussionen um den Füllstand. Deutschland hatte im September einen historisch niedrigen Füllstand, der lag bei etwa 55%. In Österreich war er auch ziemlich niedrig, aber immerhin bei 67%. Das Besondere in Österreich, hier sorgt die Regierung für eine strategische Gasreserve.
10: Heute sind das 20 Terawattstunden Gas im Eigentum der Republik Österreich. Das sind 2 durchschnittliche Wintermonate. Insgesamt hat die Anschaffung dieser 20 Terawattstunden also 3,7 Milliarden Euro gekostet. Und dann gibt es natürlich Aufwendungen für das jährliche Speichern.
9: Die staatliche Gasreserve, die 20% der gesamten Speicherkapazität ausmacht, soll nur im Notfall eingesetzt werden. Sie soll zunächst bis zum Jahr 2029 gehalten werden. Dann kann die Reserve wieder verkauft werden.
10: Die strategische Gasreserve wurde 2022 in Reaktion auf die Gaskrise und die einseitigen Lieferreduktionen Gazproms nach Österreich auch angelegt, um einen Versorgungssicherheitspolster zu schaffen.
9: Stichwort Gazprom, der russische Staatskonzern. Österreich war bis Ende 2024 extrem abhängig von russischem Gas. Heute bezieht Österreich einen Großteil seines Gases aus Norwegen und von LNG-Terminals in Italien, Deutschland und den Niederlanden.
11: Oliver Soos berichtete für WDR 5.

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2: Ja, und WDR 5. Also eins kann man jetzt schon mal sagen, das Versprechen von US-Präsident Trump, die Menschen zu entlasten, die Preise im Supermarkt an der Tankstelle zu senken, ja, wird schwierig, ne? Liegt zum einen am Krieg mit dem Iran, den er zwar gestartet hat, bei dem er aber nicht so richtig weiß, wie er ihn beenden soll. Spannend könnte es dann auch heute werden. Die US-Notenbank Fed will nämlich entscheiden, ob sie die Leitzinsen anhebt. Viele spricht dafür, dass es passieren wird. Und schon jetzt ist es so, dass das Schuldenmachen für die USA immer teurer wird. Die Zinsen für US-Staatsanleihen sind nämlich zuletzt deutlich gestiegen. Also die USA müssen jetzt auch deutlich mehr bezahlen, um Kredite zu bekommen. Auch das macht die Sache nicht gerade leichter für den Staat. Claudia Wehrle, meine Kollegin im ARD-Börsenstudio in Frankfurt. Die USA galten ja immer als so bester Schuldner, den man sich vorstellen kann. Motto, den kannst du problemlos was leihen, kommt immer zurück. Dass die Zinsen für Anleihen jetzt so deutlich gestiegen sind, heißt das auch, das Vertrauen in die USA ist gesunken?
3: Ja, also am Anleihemarkt braut sich wirklich was zusammen. Die Amerikaner haben wirklich immens hohe Schulden, über 40 Billionen Dollar. Und es ist jetzt schon abzusehen, dass dieser Berg noch weiter anwachsen würde. Diese Schulden muss man irgendwie finanzieren. Der Staat muss ja auch seinen Verpflichtungen nachkommen. Und was jetzt passiert? Der Staat leiht sich Geld, bringt Staatsanleihen auf den Markt. Aber angesichts dieser immens hohen Summen sind einfach Risiken mit verbunden. Und die Anleihekäufer wollen dafür höhere Renditen haben. Sie wollen entschädigt werden und das passiert auch. Und das ist wie so eine Spirale, um die hohen Defizite zu finanzieren. Müssen immer höhere Mengen an Staatsanleihen am Markt platziert werden. Die Renditen der 10-jährigen US-Anleihen sind diese Woche über 5% gestiegen. Also das ist wirklich ein Niveau, das wir zuletzt in der Finanzkrise 2007 gesehen haben.
2: Ich wollte jetzt gerade schon fragen, weiß Donald Trump das? Aber ich kenne auch schon die Antwort, es interessiert ihn nicht. Aber ich meine, was ihn interessiert, das merken wir auch immer in seinen Reden, das ist der Ausgang der Wahlen, die jetzt anstehen, die Zwischenwahlen. Und in meinen Timelines zum Beispiel bei Instagram, da sehe ich dauernd Menschen, die sich über die hohen Benzinpreise, die hohen Preise im Supermarkt aufregen, die auch Donald Trump dafür verantwortlich machen. Ist denn da jetzt mal ein Ende erreicht eigentlich?
3: Oh, das ist ganz schwer abzuschätzen. Denn so wie es im Moment aussieht, wird sich ja an den äußeren Rahmenbedingungen so schnell nichts ändern. Wir haben nach wie vor den Krieg und die Konflikte im Nahen und Mittleren Osten. Dadurch steigen die Energiepreise, damit die Kosten für Benzin und Diesel. Gut, die USA haben zwar selbst Öl- und Gasvorräte, aber trotzdem, sie spüren die Folgen am Weltmarkt. Dann die Lebenshaltungskosten in den USA, die gehen nach oben. Und auch was die Investitionen angeht in Zukunftstechnologien, wie beispielsweise künstliche Intelligenz. Ja, damit wird das Wirtschaftswachstum angekurbelt, aber teilweise sorgt das wirklich auch für Angebots- und für Lieferengpässe. Und das wiederum wirkt preistreibend.
2: So, jetzt kommt der Joker ins Spiel. Das ist die US-Notenbank Fed. Heute die Tagung. Viele erwarten, dass die Zinsen angehoben werden. Das wird die Inflation bremsen. Wäre das aus Ihrer Sicht auch vernünftig?
3: Im August lag die Inflationsrate in den USA bei 3,4%. Das ist deutlich höher als die 2%, die die Währungshüter für angemessen ansehen. Eine Trendwende ist angesichts der Lage im Nahen und Mittleren Osten erstmal nicht in Sicht. Und dann haben wir ja auch noch eine recht robuste US-Konjunktur. Auch die spricht eher für eine Zinsanhebung. Und der Arbeitsmarkt hat sich im August besser entwickelt als erwartet. Ja, dem US-Präsident dürfte das überhaupt nicht gefallen. Er fordert ja die niedrigsten Zinsen der Welt, einfach auch aus eigenem Interesse, weil er sich schlicht und einfach so wahnsinnig viel Geld leihen muss, um die Geschäfte am Laufen zu halten. Und zuletzt hat er ja nochmal die Drohung bekräftigt, Handelsstopps mit bestimmten Ländern zu verhängen, sollte der Zentralbankrat die US-Geldpolitik nicht lockern. Gut, was Trump will, ist das eine. Was die Notenbank macht, ist das andere. Und das werden wir dann heute Abend sehen.
2: Ja, und was wir dann davon haben oder auch nicht, das ist nochmal was anderes. Früher hieß immer so schön, wenn die USA husten, bekommt Deutschland die Grippe. Gilt noch?
3: Ja, USA ist einfach die größte Volkswirtschaft der Welt, allen Querelen, allen Zollstreitigkeiten zum Trotz. Es ist ein wichtiger Handelspartner und läuft es wirtschaftlich nicht ganz so rund, dann bekommen das einfach viele exportorientierte Unternehmen zu spüren. Dann die US-Währung, der Dollar ist die Weltleitwährung. Das heißt, es werden wahnsinnig viele Geschäfte auf dem Weltmarkt in US-Dollar abgewickelt. Das betrifft etwa viele Rohstoffe. Und von daher spielt es ja schon eine große Rolle, ist der Dollar jetzt eher stark oder ist er schwach? Und dann noch ein Punkt, wenn ein Staat so hoch verschuldet ist wie in den USA, dann muss ja ein ganz großer Teil des Haushalts allein für die Schuldenbedienung aufgewendet werden. Geld, das dann wieder an anderen Ecken und Enden fehlt, beispielsweise an Investitionen. Also man kann leider keine Rechnung aufmachen, wenn die Schuldenquote eines Landes so und so hoch ist oder wenn am Anleihemarkt die Konstellation oder diese Konstellation erreicht ist, dann kommt es zum Knall. Also so einfach ist das nicht. Schulden machen kann ja durchaus auch ziemlich sinnvoll sein, auch um schwierige Situationen handeln zu können. Ich denke mal, wahnsinnig wichtig ist Vertrauen, nämlich Vertrauen darauf, dass gemachte Zusagen eingehalten werden. Und da spielen die USA ja als größte Volkswirtschaft der Welt nun mal eine Schlüsselrolle.
2: Sagt Claudia Wehrle in unserem Börsenstudio in Frankfurt. Vielen Dank. In den Niederlanden, bei unseren Nachbarn, da sind Balkonkraftwerke schon seit fast 20 Jahren zugelassen. Schon damals durfte man Solarpanels aufstellen, einfach an eine Steckdose im Haus anschließen. Liefert nicht allzu viel Strom, reicht aber, um die Stromrechnung so ein bisschen zu drücken. In Deutschland, da sind diese Kraftwerke dann seit gut 2 Jahren, offiziell zumindest, erlaubt. Inzwischen kann man sie auch sogar in vielen Baumärkten kaufen. Viele Mieter haben das auch getan. Und würden das auch gerne weitermachen. Denn teilweise, das ist das Problem, legen die Vermieter jetzt Hindernisse in den Weg. Beispiel Vonovia, Deutschlands größter Wohnungskonzern, der stellt nach Ansicht der deutschen Umwelthilfe zu hohe Anforderungen an Balkonkraftwerke. Philipp Rayon.
4: Strom auf dem eigenen Balkon produzieren und so die Stromrechnung senken. Das geht mit einem Balkonkraftwerk. Schon im 4. Jahr haben Verbraucher in der Regel die Investition wieder eingespart. Das hatte auch Marc Sanders aus Aachen vor.
5: Es geht ja darum, dass ich das Konzept vom Balkonkraftwerk toll finde, dass man einfach als Mieter sich dieses Balkonkraftwerk im Baumarkt kaufen kann. Man steckt das zusammen, man hängt es über den Balkon. Und schon spart man Geld und hat was fürs grüne Gewissen getan.
4: Tatsächlich sind handelsübliche Geräte sicherheitszertifiziert und lassen sich in der Regel an einem normalen Balkon selbst montieren. Nötig ist nur eine Anmeldung bei der Bundesnetzagentur und eine Erlaubnis des Vermieters. Im Fall von Marc Sanders von Vonovia, Deutschlands größtem Wohnungskonzern. Doch als er die Erlaubnis anfragt, bekommt er stattdessen eine sogenannte Gestattungsvereinbarung zugeschickt mit vielen Anforderungen. Die solle er unterschreiben. Eine Gestattungsvereinbarung in verschiedenen Versionen legt Vonovia Mietern immer vor, wenn sie eine Erlaubnis wollen. In der Vereinbarung heißt es zum Beispiel:
6: Im Sinne eines unauffälligen und einheitlichen Erscheinungsbildes des Gebäudes darf nur eine Photovoltaikanlage in einer dunklen, gedeckten Farbe, zum Beispiel schwarz, grau oder dunkelblau, installiert werden.
4: Eine andere Anforderung aus der Vereinbarung? Wer auf dem Balkon keine Steckdose hat, soll überhaupt kein Balkonkraftwerk montieren dürfen. Ein Kabel verlegen sei nicht gestattet. Damit stelle Vonovia zu hohe Anforderungen, kritisiert Barbara Metz, Geschäftsführerin der Deutschen Umwelthilfe.
7: Mit dieser Gestattungsvereinbarung sorgt Vonovia dafür, dass Mieterinnen und Mieter wahrscheinlich eher Abstand nehmen von der Anbringung eines Balkonkraftwerks.
4: Vonovia weist den Vorwurf zurück. Man schreibe die Energiewende groß. Die Vonovia installiert zum Beispiel selbst Solaranlagen auf den Gebäuden. Doch man müsse die Interessen der Mieter und die eigenen ausgleichen, erklärt Sprecher Matthias Wulff.
8: Wir freuen uns über jedes Balkonkraftwerk. Die Energiewende ist Teil des Geschäftsmodells. Gleichzeitig müssen wir halt sehen, wie kriegen wir einen Ausgleich hin zwischen dem Wunsch der Mieterinnen und Mieter, eine einfache Genehmigung zu bekommen. Gleichzeitig, wir haben viele Pflichten für die Gebäude, Verkehrssicherungspflicht, andere fachliche Voraussetzungen.
4: Die Deutsche Umwelthilfe hält die Anforderungen aber für zu hoch. Die Gestattungsvereinbarung sei unzulässig. Der Verein hat eine Verbandsklage beim Oberlandesgericht Hamm eingereicht, die dem WDR exklusiv vorliegt. Das Gericht soll klären, ob die Vonovia-Anforderungen zulässig sind. Von dem Urteil könnten dann alle Vonovia-Mieter profitieren. Vonovia ist aber nicht der einzige Vermieter mit solchen Anforderungen, kritisieren Mieterbund und Verbraucherzentrale. Teils wird zum Beispiel die Installation durch einen Fachbetrieb verlangt. Den müssen Mieter dann bezahlen und das Projekt lohnt sich für viele Mieter weniger. Die Deutsche Umwelthilfe hofft, dass ihre Klage gegen Vonovia beim Oberlandesgericht Hamm erfolgreich ist und dann einen Dominoeffekt auslöst, von dem auch Mieter anderer Unternehmen profitieren können.
7: Das Ziel, das wir vor Augen haben, ist, dass es eigentlich Standard werden müsste, dass es wirklich eine Standardausstattung ist einer Mietwohnung, die einen Balkon hat mit einer passenden Ausrichtung, dass da wirklich ein Balkonsolarmodul dranhängt, dass es dann auch erwartet werden kann.
4: Bis zu einem Urteil dürfte es einige Monate dauern. Wer darauf nicht warten will und selbst ein Kraftwerk montiert, also ohne Erlaubnis, geht ein Risiko ein. Zwar kann es im Einzelfall rechtlich zulässig sein, wenn der Vermieter die Panels eigentlich hätte erlauben müssen, dann darf das Panel bleiben. Verbraucherschützer warnen aber, manche Vermieter fordern erstmal, dass die Panels wieder verschwinden.
2: Philipp Rayon berichtete für WDR 5. Der Schauspieler Ralf Richter ist gestern im Alter von 69 Jahren gestorben. Mein Kollege Jörg Biesler erinnert im Kulturmagazin Westart gleich an Ralf Richter und seine unverkennbare Ruhrpottart. Das war's aus der Wirtschaft. Mein Name ist Jörg Brunsmann. Danke fürs Zuhören.

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3: Es ist 14 Uhr. 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
4: Die Nachrichten mit Sebastian Ehl. Guten Tag. Frauen in Führungspositionen sind in nordrhein-westfälischen Unternehmen weiter in der Minderheit. Das zeigen Zahlen des Statistischen Landesamtes für das vergangene Jahr. Es geht zum Beispiel um Vorstände, Geschäftsführungen oder Abteilungsleiterinnen. Kai Clemens, WDR-Landespolitik.
5: Knapp 29% der Führungspositionen in der nordrhein-westfälischen Wirtschaft waren vergangenes Jahr mit Frauen besetzt. Das hat das Statistische Landesamt ermittelt. Damit landet NRW auch unter dem bundesweiten Durchschnitt. Der liegt bei gut 30%. Wieder zeigt sich, viele Frauen arbeiten in Teilzeit, selbst in Spitzenjobs. Insgesamt sind bei Führungskräften zwar nur rund 10% in Teilzeit beschäftigt, zugleich stellen Frauen dabei mit fast 2/3 die klare Mehrheit. Die Landesregierung will Frauen in Führungsjobs und als Gründerinnen fördern, sieht aber auch Hindernisse wie von Männern geprägte Netzwerke und die Vereinbarkeit von Familie und Beruf.
4: Die Richter eines Sondergerichts in Den Haag haben den früheren Kosovo-Präsidenten Thaci zu 25 Jahren Haft verurteilt. Thaci ist im Kosovo-Krieg für Verbrechen wie politische Morde und Folter verantwortlich. Oliver Schosch berichtet, wie die Menschen im Kosovo das Urteil aufgenommen haben.
6: In der kosovarischen Hauptstadt Pristina, wo sich tausende Menschen zu einer Solidaritätskundgebung versammelt haben, ist das Entsetzen groß. Es wurde laut gebuht. Ein Demonstrant sagte, dass das Urteil eine Katastrophe sei. Dass die Opfer des Kosovo-Kriegs mit dem Aggressor gleichgestellt würden. Viele Kosovo-Albaner sehen sich nur als die Opfer des Krieges, als die Kämpfer für Freiheit und Unabhängigkeit und die Serben als die alleinigen Täter, als die Besatzer. Laut internationalen Untersuchungen haben die serbischen Streitkräfte im Kosovo-Krieg bis zu 9000 Zivilisten, überwiegend Kosovo-Albaner, getötet. Die kosovo-albanische Guerilla-Armee UCK hat demnach bis zu 1500 Zivilisten getötet, überwiegend Serben.
4: Das Ozonloch über der Antarktis ist weiter geschrumpft. Laut Weltwetterorganisation hat es jetzt ähnliche Ausmaße wie Anfang der 90er Jahre. Michael Treis erklärt, woran das liegt.
7: Das liegt vor allem am weltweiten Verbot von umweltschädlichen FCKW-Gasen Ende der 1980er Jahre. Bis dahin kamen diese Stoffe zum Beispiel in Kühlschränken oder Spraydosen vor und sie haben die Ozonschicht zerstört. Passend zum heutigen Weltozontag sagt die Weltwetterorganisation, die Entwicklung sei ein gutes Zeichen und in den nächsten Jahrzehnten werde sich die Ozonschicht vollständig erholen. Die schützt uns vor gefährlicher UV-Strahlung der Sonne, die zum Beispiel Hautkrebs verursachen kann. Trotzdem bleibt die UV-Strahlung aber ein Problem. Das liegt aber nicht am Ozonloch, sondern am Klimawandel. Mehr Hitze und Trockenheit bringen weniger Wolken und mehr Sonnenschein. Also gibt es auch mehr UV-Strahlung. Die ist in Europa seit den 1990ern gestiegen um 20%.
4: Weitere Meldungen im Überblick. Am Flughafen Köln-Bonn ist heute eine russische Regierungsmaschine gelandet. Laut dem Auswärtigen Amt hat sie eine Genehmigung bekommen, um Mitarbeiter des russischen Generalkonsulats in Bonn auszufliegen. Die Bundesregierung hatte das geschlossen, nachdem sie Russland für die Drohnenvorfälle am Leipziger Flughafen verantwortlich gemacht hatte. Im Sudan ist eine Goldmine eingestürzt. Dabei sind mindestens 67 Menschen ums Leben gekommen. Die Behörden sagen, dass es noch mehr werden könnten. Viele Menschen werden noch vermisst und die Bergung ist schwierig, weil es kaum Geräte dafür gibt. Im Sudan gibt es immer wieder Minenunglücke, weil es kaum Sicherheitsstandard gibt. Der Likör ohne Ei darf weiterhin so heißen. Das Oberlandesgericht Schleswig hat die Berufung des Spirituosenverbands in diesem Punkt zurückgewiesen. Der hatte argumentiert, der vegane Likör spiele unzulässig auf Eierlikör an. Das Gericht sah das, wie schon die Vorinstanz, anders. Tennisspieler Alexander Zverev kommt am Wochenende nach Ostwestfalen. Er nimmt in Halle am Davis Cup teil. Das war erstmal nicht klar nach seinem Grand Slam-Sieg bei den US Open. Zverevs Trainer hatte ihm geraten, sich nach dem anstrengenden Turnier auszuruhen. Umso größer ist jetzt die Freude des deutschen Teams, das am Wochenende in Halle beim Davis Cup gegen Kroatien spielt.
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4: Viele Lebensmittel landen in der Tonne. Nicole aus Düsseldorf will das ändern und hat deswegen ein Nachbarschaftsnetzwerk aufgebaut, über das sie Lebensmittel verteilt. Organisiert wird das Ganze über eine Messenger-Gruppe, in der mittlerweile 300 Mitglieder sind.
8: Und dann hat sich das im Ort ganz schnell rumgesprochen und dann war tatsächlich wirklich viele Abnehmer da.
4: Nicole holt die Lebensmittel, die Supermärkte zum Beispiel nicht mehr verkaufen, mit ihrem Lastenfahrrad ab und bringt sie dann zu Menschen in vielen Stadtteilen von Düsseldorf. Das Wetter in Nordrhein-Westfalen. Die letzten Schauer ziehen über die Weser und das Rothaargebirge ab. Danach wird's trocken mit Sonne und Wolken. Höchstwerte liegen bei 18 Grad in Olpe, 19 in Aachen und bis 20 Grad in Bielefeld. Morgen dann erstmal weitgehend trocken mit einigen Wolken. Zum Abend hin gibt es von den Niederlanden her neuen Regen. Die Werte liegen bei 17 bis 20 Grad. Das war WDR aktuell. WDR 5, die Verkehrslage. Autobahn 3 Köln Richtung Oberhausen zwischen Duisburg-Wedau und Oberhausen-Lierich. 5 Kilometer stockender Verkehr, 10 Minuten plus. Die A40 Essen Richtung Dortmund ist zwischen Dreieck Bochum-West und Bochum-Zentrum wegen Bauarbeiten bis Ende nächster Woche gesperrt. Autobahn 46 Wuppertal Richtung Düsseldorf zwischen Hahn-Ost und Hilden. 5 Kilometer Stau, 20 Minuten plus. A59 Duisburg Richtung Dienstlaken zwischen Duisburg-Düssern und Kreuz-Duisburg-Nord. 5 Kilometer Stau, Viertelstunde dauert es deswegen länger. Und A516 zum Schluss, Abzweig Oberhausen, zwischen dem Kreuz Oberhausen und Oberhausen-Eisenheim. 4 Kilometer Stau, 10 Minuten obendrauf.
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9: Mit Jörg Biesler, guten Tag. Und mit dem blanken Wahnsinn. Wir sprechen heute über Wahnsinnsbegeisterung für Musik. So ein simpler Konzertbesuch, der wird schnell viel mehr, wenn die Tickets rar sind und die Begeisterung groß. Dann explodieren nämlich Ticketpreise und Emotionen gleichermaßen. Wir sprechen am Beispiel der Oasis-Tour über Geld, Geschäftsmodelle und Betrug. Und wir schauen voraus auf ein anderes Musikevent mit Massenbegeisterungspotenzial. Das Konzert von Anna Lapwood in der Kölner Philharmonie heute Abend. Die spielt Orgel und hat in den sozialen Medien 1,5 Millionen Follower. Dazu Kino und Literatur heute bei Westart. Und los geht's mit Musik von Sass. Paris sera toujours Paris. Stimmt wahrscheinlich.
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0: 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Vor 2 Jahren, da war die Reunion-Tour von Oasis für alle Fans ein unbedingtes Muss. Viele deutsche Fans sind damals nach Großbritannien gereist, denn Oasis haben damals um Deutschland einen großen Bogen gemacht. Die Nachfrage nach Tickets, die war so groß, dass sich dann sogar die britische Regierung mit dem Ticketgeschäft befasst hat. Jetzt kommen Oasis doch nach Deutschland. Gerade haben sie für nächstes Jahr 2 Konzerte in München angekündigt. Und auch da muss ich dann wahrscheinlich glücklich schätzen, wer irgendwie ein Ticket bekommt. Was ist da eigentlich so schwierig geworden? Das interessiert uns. Und ja, übrigens nicht nur bei den Tickets für Oasis. Ina Plodroch hat sich für die Westart mal angeguckt, wie der Markt für Konzerttickets funktioniert. Ina, Ticketkauf macht man inzwischen bei jedem Konzert eigentlich irgendwie im Netz, irgendwo auf irgendeiner Plattform. Das ist natürlich auch bei Oasis so, aber ganz so einfach ist dann doch nicht.
1: Nee, ganz so einfach nicht, sondern eher total kompliziert. Und manchmal ist der Ticketkauf auch das Event selbst schon, habe ich den Eindruck. Gehen wir es jetzt doch nochmal konkret für Oasis durch. Da müssen sich die Fans oder alle, die da gerne hingehen wollen, jetzt erstmal registrieren auf der Oasis Homepage. Und zwar, da muss man dann schon aufpassen, mit einer Mailadresse, mit der man auch bei Ticketmaster registriert ist, sonst geht das Ganze nämlich nicht mehr. Wenn man dann Glück hat, bekommt man einen Code. Und mit diesem Code kommt man dann eventuell Ende September in so ein bestimmtes Verkaufsfenster. Da muss man dann Zeit haben und dann kann man in diesen Ticketshop, für den man dann dieses Verkaufsfenster bekommen hat. Und wer es bis dahin geschafft hat, ist dann vermutlich so froh, dass man auch gar nicht mehr über die Ticketpreise nachdenkt. 96 € bis 268 € grob in der regulären Klasse.
0: Liegt in dem heute regulären Bereich für Superstars. Also 96 bis 268, ja, das grob. Sind die normalen Tickets,
1: die man kriegen kann. Das sind die normalen. Es gibt noch sowas wie Premium Seated VIP Package. Das sind dann über 500 Euro. Das ist ein Premium-Sitzplatz. Es gibt auch Premium-Stehplätze. Wie das aussieht, würde man sich auch mal gerne vorstellen. Es gibt aber auch noch so Premium-Pre-Show-Fan-Experiences. Was weiß ich, kostet alles mehrere 100 €. Das zeigt jetzt aber, dass es hier wahrscheinlich nicht zum Dynamic Pricing kommt. Das war nämlich bei dieser 2025er bei Oasis so, dass die Fans in diesen komischen digitalen Warteräumen waren und es gar nicht klar war, was kostet denn jetzt dieses Ticket und dass es plötzlich viel, viel teurer wurde als eigentlich gedacht. Dieses Prinzip Dynamic Pricing kennen wir alle von Flugpreisen, wo es natürlich in den Sommerferien und dann, wenn alle fliegen wollen, viel teurer wird. Und das gibt es manchmal, wenn die Bands sagen, ja, wir möchten das bitte haben, dann gibt es das auch beim Ticket, bei so diesen Ticketverkäufen, bei diesen Konzerten jetzt gerade wahrscheinlich allerdings nicht.
0: Also unterschiedliche Methoden, höhere Preise zu erlösen, ja, als das mit den normalen Ticketpreisen der Fall wäre, die angekündigt sind. Einerseits gibt es Zusatzdinge, die man noch dazu kaufen kann oder eben manchmal auch dieses Dynamic Pricing. Das alles, damit man möglichst viel rausquetscht aus der Sache, also einen Gewinn erhöht?
1: Schon. Oder überhaupt Gewinn macht. Dazu kommen wir später noch. Also erstmal dieses Ganze, warum das kompliziert geworden ist und dieses mit diesem Registrieren, was man jetzt machen muss, das hat total viele Gründe. Also die offizielle Erklärung auf der Oasis-Homepage ist, die wollen nicht, dass so professionelle Abkäufer die Tickets kaufen und dann verkaufen auf den Zweitplattformen, sondern dass die echten Fans nur 4 Ticket pro Person kaufen.
0: Deswegen diese Personalisierung.
1: Ja, genau. Ich habe das Ganze auch mal den Konzertveranstalter Philipp Jakob Hall gefragt von der Budde Talent Agency, warum das so kompliziert und komplex geworden ist.
2: Hinter diesen komplizierten Verkaufsstrukturen steht im Prinzip der Versuch der Konzertveranstalter, die Wertschöpfungskette zu erweitern bzw. neue Einnahmequellen zu erschließen. Denn also mit dem reinen Veranstalten von Konzerten, also mit dem reinen Verkauf von den Konzerteintrittskarten, ist heutzutage zumindest in dieser Größenordnung eigentlich kaum noch Geld zu verdienen.
1: Und das ist natürlich ein Ding, wenn wir über diese Preise sprechen und dann hören, damit kann man eigentlich nichts verdienen.
0: Ja, ich dachte, die Lage sei so, dass man mit den Konzerten noch Geld verdient, während man mit dem Streaming eigentlich kaum mehr Geld verdienen kann. Scheint nicht so zu sein.
1: Irgendwie auch nicht so richtig. Also das ist eine eigenartige Sache. Also der Eventim-Chef Klaus-Peter Schulenberg, der hat das vergangenes Jahr auch so gesagt, dass er damit rechnet, dass die Ticketpreise weiter steigen werden, weil das, so wie es jetzt läuft, irgendwie nicht so richtig funktioniert. Live Nation-Chef sagt das auch so. Der Hintergrund ist, diese gestiegenen Preise für eigentlich alles im Konzertbereich, also Technik, Personal und nochmal Philipp Jakob Pahl.
2: Das liegt aber auch an den gestiegenen Gagenforderungen der Artists und somit ist es seit vielen Jahren gang und gäbe, dass sich große Konzertveranstalter umschauen nach Nebeneinkünften.
0: Okay, die Bands scheinen tatsächlich dann Geld zu verdienen mit den Konzerten, weil die entsprechende Gagen fordern, aber nicht unbedingt die Veranstalter davon. Also man könnte jetzt sagen, die Veranstalter sind in der Lage, sie haben ein Konzert und müssen versuchen, damit irgendwie Geld zu verdienen. Und da strickt man sich dann so ein Geschäftsmodell drumherum, bei dem das dann vielleicht gelingt.
1: Ja, so ist das. Also es gibt, ich meine, das, was wir ja alle seit Jahren kennen, Sponsoring-Deals, also dass wir ganz viel Werbung zum Beispiel auf Festivals hängen haben, das ist ja schon etabliert, womit natürlich die Konzertveranstalter, die in der Regel, die Großen, die haben natürlich angeschlossen auch ihr Ticketverkaufssystem. Eventim veranstaltet Konzerte, verkauft die Tickets auch für andere. Das macht Live Nation auch. Ticketmaster gehört zu Live Nation. Und diese Ticketgebühren, wie hoch die immer sind, wissen wir als Endverbraucher gar nicht so, ist gar nicht alles immer aufgelistet. Damit machen die das Geld. Und es gibt eben noch was mehr da drumherum. Zum Beispiel diese Kundendaten, wenn wir uns da alle registrieren.
2: Hinter diesen Registrierungen steckt natürlich auch das Bestreben der Konzertveranstalter, Kundendaten einzusammeln. Also jeder Kundendatensatz hat einen bestimmten Wert. Und bei der Anzahl von Registrierungen, die bei so einer großen Stadiontour zustande kommen, da kommt auch eine recht hohe Summe beisammen, die man dann als zusätzliche Marge verbuchen kann.
1: Ja, das kommt dann auch noch dazu. Und eine Sache, die wir jetzt bei diesem, zumindest jetzt noch nicht angekündigt, bei dieser jetzigen Oasis-Tour nicht haben, Pre-Sale. Das macht das ganze Vorverkaufsgeschäft dann für uns Kunden noch komplizierter. Das heißt, wenn ich PayPal-Kunde bin oder bei Magenta registriert bin oder eine bestimmte Kreditkarte habe, dann kann ich vielleicht 2 Tage vorher auch schon mir ein Ticket kaufen. Und das lassen sich die Veranstalter natürlich auch von den großen Firmen dann bezahlen, dieses Vorverkaufsrecht für deren Kunden.
0: Ja, möchte man am liebsten auf dem Sofa sitzen bleiben, so wie man da ausgeliefert ist. Aber die Frage ist doch, wenn die Konzertveranstalter jetzt so viele Tricks haben, die Preise künstlich zu erhöhen, Gewinn abzuschöpfen davon. Wieso sagen die denn, die Konzerte sind eigentlich noch nicht teuer genug, wir verdienen damit fast nichts?
1: Ja, also zum einen, ich glaube, diese ganzen gestiegenen Preise, die sind halt da und die haben sich das Geschäft auch so gestrickt, dass sie damit gar nicht so richtig was verdienen müssen, weil das andere einfach lukrativ genug ist. Und weil sie einfach total hohe Preise für diese Ticketinggebühr aufrufen können, weil in den USA haben wir ein Monopol von Live Nation, in Europa, Deutschland ist es eher so ein Oligopol, was aber auch dafür sorgt, dass es nicht so richtig greifende Wettbewerbsmechanismen gibt. Und das sorgt eben dafür. Und wir haben ja gleichzeitig auch was. Also diese Megakonzerte laufen natürlich auch mega. Und alle wollen dahin. Ob das aktuelle große Popstars sind oder, ach, Oasis habe ich doch in meiner Jugend gehört. Jetzt gerade verdiene ich mega viel. Deswegen kaufe ich mir auch diese super teuren Tickets. Die Popforschung nennt das schon lange Superstar-Ökonomie. Das Große läuft und der Rest verdörrt irgendwo. Hört keiner, geht kaum einer hin. Da werden Touren regelmäßig abgesagt. Also das gesamte Geschäft betrachtet, funktioniert so irgendwie nicht mehr.
0: Und ein bisschen scheint es auch so zu sein wie bei irgendwelchen Luxushandtaschen oder sowas. Das Konzert ist dann auch ein Distinktionsmerkmal. Ich war nämlich bei Oasis und bin bereit, dafür den Preis zu zahlen. Und je höher der Preis ist, desto toller ist das dann natürlich, weil ich mir das leisten kann.
1: Ja, und desto, es ist ja fast auch wie eine Lotterie. Und dann reden alle darüber, ja, hast du dein Ticket bekommen? Ja, nee, ich nicht. Ja, ich versuche noch. Und da, nee, ja, meine Mutter ist irgendwie bei der Telekom noch. Und deswegen komme ich darüber dann rein. Das ist dann eben auch dieses die Eventisierung des Ticketverkaufs. Und das verschiebt das alles.
0: Dann gibt es noch den Zweitmarkt. Das heißt, da kaufen Leute Tickets und ja, die können dann vielleicht nicht, das wäre der Normalfall und müssen ihr Ticket verkaufen, aber wahrscheinlich gibt es auch welche, die kaufen es und um es weiter zu verkaufen.
1: Und das im großen Stil und die das dann für das doppelte, dreifache bei Viagogo und anderen Plattformen verkaufen, das ist derzeit noch überhaupt nicht reguliert. Die großen Bands aus Deutschland an, Mike Kantereit, Icky Mail, Toten Hosen, die haben sich auch in diesem Jahr mit einem offenen Brief an die Politik gewandt. Bundesjustizministerin Hubig plant auch ein Gesetz, Entwurf, um diesen überteuerten Tickets auf dem Zweitmarkt sowas entgegenzustellen.
0: Ina Plodruch über Tickets für Popkonzerte und warum die so teuer sind und wahrscheinlich noch teurer werden. Danke.
1: Gerne.
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0: I Left the City. Der britische Singer-Songwriter Alex Heighton war das und er hat das wirklich gemacht. Er ist von London aufs Land gezogen und hat gleich noch ein Album über den neuen Wohnort Wooditton herausgebracht. Westart ist hier, Kultur im Westen. Und der Westen, das war immer auch Ralf Richter, der in Bochum geborene Schauspieler, hat in vielen, vielen Filmen Menschen aus dem Ruhrgebiet gespielt. In Komödien wie Manta, Bang Boom Bang oder Was nicht passt, wird passend gemacht. Aber auch in Klaus Emmerichs Bergbausaga Rote Erde. Richtig bekannt wurde Ralf Richter 1981 in Wolfgang Emmerichs Das Boot, auch international, aber er liebte die Rollen des Pottproleten und war auch im richtigen Leben wie der Pott. Direkt und herzlich. Gestern ist Ralf Richter im Alter von 69 Jahren gestorben. Andrea Burz über Ein Mann aus Bochum.
1: Meine Familie, weil ich 7 Geschwister habe, war total bekannt in Bochum. Weil das damals so, ich bin 57 geboren, ja, da war das schon nicht mehr so alltäglich, so viele Kinder zu haben.
2: Ralf Richter ist in einer kinderreichen Familie in Bochum groß geworden. Seinen Ruhrpott-Slang hat er nie abgelegt. Im Gegenteil, er half dabei, derbe Ruhrpott-Typen, die er häufig spielte, authentischer zu machen. Wie Kalle Grabowski, den cholerischen Gangster in der Kultkomödie Bang Boom Bang. Fokuhila-Frisur, geripptes Unterhemd und viel Wut im Bauch.
3: Kalle, was ist denn?
1: Hast du dir bei dessen Dreck mal angeguckt?
4: Nee, bin ich noch nicht zugekommen.
1: Hast du eine Knarre?
4: Nee, ich hab keine Knarre, weiß, ich mag die Dinger nicht, das ist gegen meine Überzeugung. Was wird's denn mit dem Messer?
1: Ich stech den Typen ab!
4: Wen verdammt?
1: Den Arsch, der meine Olle gefickt hat!
2: Ralf Richter erzählte gern, dass ihn ein Zufall zum Schauspiel gebracht habe. Als Schreiner, sein erlernter Beruf, wollte er damals nicht weiterarbeiten. Und er war zufällig in Bochum, als der Termin der Aufnahmeprüfung an der Westfälischen Schauspielschule anstand. Er sprach vor und wurde genommen. Allerdings noch vor dem Diplom wieder entlassen, weil er nicht ausbildungsfähig sei.
1: Ganz genau haben sie mich rausgeschmissen, weil ich letztendlich eine geknallt habe.
2: Von seinem Ziel, als Schauspieler zu arbeiten, hat Ralf Richter das nicht abgebracht. Gemeinsam mit Schauspielkollege Claude Oliver Rudolph hat er seine Karriere auf eigene Art vorangetrieben.
1: Ich bin mit Claude Oliver Rudolph damals, weil in Bochum gibt es ja nichts. Ne? Ich war Schauspielschule mal, Claude war am Theater so. Dann sind wir mit einem großen Auto nach München gefahren und haben auf dem Parkplatz immer außerhalb geschlafen irgendwo, ne? Weil wir gar kein Geld hatten. Und haben die Agenturen abgeklappert, bis uns eine genommen hat. Und dann haben wir den Willi Schlenter kennengelernt, den damaligen Besetzungschef von der Bavaria mit englischem Bart. Der kannte alle Stars und so. Und der hat uns überall empfohlen.
2: So bekam Ralf Richter erste kleine Rollen, wie ein Drogendealer im Tatort mit Schimanski und Tanner.
5: Das haben wir bei ihm sichergestellt. Er sagt, er hat's von Ihnen.
6: Und? Was soll das sein?
5: Crack. Das guckst für Arme. Und ihr habt sie abhängig gemacht von dem Zeug.
6: Ach was? Krieg, Crack, Krank, Balla, Balla.
2: Auch Regisseur Wolfgang Petersen wurde auf den energiegeladenen Mann mit dem markanten Gesicht und dem bohrenden Blick aufmerksam, der häufig Kriminelle spielte. Er gab dem 24-Jährigen die Rolle, die ihm in Deutschland den Durchbruch verschaffte und ihn auch international bekannt machte. Zentralmat Frenzen im Kriegsdrama Das Boot.
7: Alarm!
2: Ralf Richter spielte viele körperbetonte Rollen, in denen er flüchten und sich prügeln musste, in Krimis und Komödien, häufig in seiner Heimat, dem Ruhrgebiet. Und mit dem typischen Ruhrpott-Slang, den er seit seiner Kindheit sprach. In Bochum vermissen sie den Schauspieler, der selbst 2 Kinder und 6 Enkel hatte, besonders.
8: Ich finde es schade, ja, weil war ja einer aus dem Pott, ne, und einer von uns sozusagen.
9: Der hat wohl auch in Das Boot gespielt.

0: ansonsten habe ich denn eigentlich mehr in Erinnerung so Bösewichtrollen in Krimis oder so. Wenn so Lokalgrößen dann verloren gehen, ist das sehr schade.
1: Stimmen aus dem Ruhrgebiet waren das zum Schauspieler Ralf Richter. Gestern ist er im Alter von 69 Jahren gestorben. Hier ist Westart in WDR 5 mit Musik von Mathieu de Longchamp. Der ist Kanadier, war aber ziemlich viel unterwegs. Sein erstes Album hat er in Spanien geschrieben. Und das hört man auch. Tenemos todo.

0: Der Westart-Lesestoff kommt heute vom türkischen Schriftsteller Hakan Günday. Der ist in der Türkei ein echter Kultautor, weil er aktuelle Themen in recht drastischen Bildern beschreibt. Drei Romane von Hakan Günday, die gibt's schon in deutscher Übersetzung. Jetzt einen vierten, Samir. Darin geht's um Doppelmoral, um Verbrechen von Hilfsorganisationen, Kriegstreiberei von Staatschefs und religiösen Führern. Ein düsterer Roman mit Hang zu Satire. Stefan Bergholz hat Samir gelesen.
1: Hakan Günday verhehlt seine Empörung über den Zustand der Welt und des Menschen nicht. Sein Zorn richtet sich gegen Lügen und Gewalt in der Welt. Seine Wut auf Heuchler und Krieger, Tabus und Doppelmoral. In einem syrischen Flüchtlingslager hat ein Baby eine Bombendetonation überlebt. Doch sein Gesicht ist vollkommen zerstört. Menschen möchten es kaum ansehen. Sein Name Samir, wie der Titel des Romans. Ein Dichter gibt dem namenlosen Kind den Namen.
2: Auf Arabisch bedeutet das Wort Gewissen und wahre Absicht. Seine türkische Bedeutung, Pronomen, kannte Yusuf Ali nicht. Schlussendlich war er ein leidenschaftlich in die arabische Sprache verliebter Dichter, der glaubte, einem syrischen Baby einen Namen zu verleihen. Tatsächlich passte der Name, den er mit der hellseherischen Gabe eines Dichters erwählt hatte, zum Schicksal des Babys. Obwohl Yusuf Ali nichts davon wusste, das Wort Samir hat auch in der russischen Sprache eine Bedeutung. Für den Frieden.
1: Hilfsorganisationen machen Samir zur Werbeikone. Sein zerstörtes Gesicht erweckt Mitleid. Spendengeld kann besonders üppig fließen. Mit dem Entsetzen wird Geschäftspolitik betrieben. Später will Samir Frieden schaffen in der Welt. Jeder verhinderte Krieg rettet Menschenleben, ist er sicher. Hauptsache Frieden, egal zu welchem Preis. Samir erklärt sein Vorhaben.
2: Letztendlich verkaufte ich Frieden. Ich versuchte, Menschen davon zu überzeugen, dass es dienlicher sei, Frieden zu schließen bzw. einander nicht umzubringen. Das tat ich mit allen erdenklichen Mitteln. Drohungen, Erpressungen, Betrug, Lügen, Verleumdung, Bestechung. Was man tun muss, um auf dieser Welt einen Krieg auszulösen, das tue ich, um Frieden zu schaffen.
1: Günders Roman erschien in der Türkei bereits 2021 und er klingt immer noch visionär. Eine rechtsextreme Partei ist in Deutschland bereits an der Regierung, mit absoluter Mehrheit. Bei Günday hat diese rechtsextreme Partei ihre Versprechen aus Kundgebungen eingelöst und umgesetzt. Es gibt bereits Konzentrationslager, aus denen Türken in ihre Heimat rücküberführt, also remigriert werden. Gespenstisch entfaltet der Schriftsteller über 10 Seiten Argumente der Rechtsextremen aus ihren Wahlreden. Vertreter der AfD könnten diese Zeilen wortwörtlich übernehmen.
2: Es geht bei dieser Sache um das Selbstbestimmungsrecht des deutschen Volkes. Wer Gefühlsduselei von uns erwartet, wünscht Deutschland den Untergang. Die Türken des Landes zu verweisen, ist Notwehr. Notwehr ist kein Nationalismus. Notwehr ist kein Faschismus. Notwehr ist Überlebenskampf. Damit Deutschland überlebt, muss es die Türken als größte muslimische Gruppe auf seinem Boden so schnell wie möglich loswerden und sich reinigen.
1: Günday erzählt seinen pechschwarzen Roman nicht chronologisch, sondern in kunstvoller Montagetechnik mit wechselnden Schauplätzen, wechselnden Figuren, wechselnden Perspektiven. Der Leser hat sich immer wieder zurechtzufinden. Der Schriftsteller schwenkt zu allen möglichen Krisenherden in dieser Welt. Palästina, Sudan, Syrien, Türkei, Iran, Flüchtlingsdramen im Mittelmeer, Imperialismus der US-Amerikaner. Schließlich steht die Hauptfigur allein gegen mafiose Zustände in allen Bereichen.
2: Allmählich wurde mir klar, dass alles irgendwie zusammenhing. Sie waren hinter mir her, seit ich 17 war, vielleicht sogar seit meiner Geburt. Wer konnte wissen, ob nicht die Stiftung die Bombe gelegt hatte, die in El Aman explodiert war? Alle hatten sich gegen mich verschworen und spielten nur mit mir.
1: Wie einen Kriminalstoff führt Günday seinen Roman zu einem Ende. Die letzten 40-50 Seiten sind die aufregendsten. Man fiebert dem Ende entgegen. Ein paar Durststrecken hat der Leser zuvor zu überstehen, in denen Gündays Fantasie überbordet und erklärende essayistische Passagen zu breiten Raum einnehmen. Das Ende bleibt offen, rätselhaft. Vielleicht hoffnungsfroh, vielleicht pechschwarz wie auf weiten Strecken des Romans. Verrückt auf alle Fälle. Etwas ratlos entlässt einen der Schriftsteller nach 368 Seiten.
0: Aus dem Roman Samir von Hakan Günday wird man da entlassen. Aus dem Türkischen übersetzt von Sabine Adatepe, erschienen im BTB Verlag. Gleich die Westart Kulturnachrichten. Bis dahin Cool Jazz von Pure Desmond. Go Lightly.

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1: Mit Dominik Freiberger. Der chilenisch-französische Dokumentarfilmer Patricio Guzman ist tot. Er starb mit 85 Jahren in einem Pariser Krankenhaus, melden chilenische Medien. Von der Ombudsstelle für Menschenrechte im Land heißt es auf der Plattform X, Guzmans Werk sei von grundlegender Bedeutung für das kollektive Gedächtnis der chilenischen Gesellschaft. Guzman hatte von 1970 bis 1973 die gewählte sozialistische Regierung von Salvador Allende filmisch begleitet. Nach dem Militärputsch im September 1973 wurde er festgenommen und ging später ins politische Exil nach Frankreich. Guzman widmete sein Lebenswerk der Aufarbeitung der Menschenrechtsverletzungen unter der Diktatur. International wurde er durch die Dokumentarfilm-Trilogie »Der Kampf um Chile« bekannt. Das Kuratorium des Kennedy Centers in Washington hat dafür gestimmt, den Großteil des Veranstaltungsortes zu schließen. Die Entscheidung fiel nur wenige Stunden, nachdem ein Bundesrichter untersagt hatte, den Namen von Präsident Donald Trump erneut am Gebäude anzubringen. Trump hatte das Kennedy Center nach Beginn seiner zweiten Amtszeit unter seine Kontrolle gebracht und den Vorsitz des Kuratoriums übernommen. Die renommierte Kultureinrichtung war 1971 zu Ehren des ermordeten US-Präsidenten John F. Kennedy eröffnet worden. Trump hatte zuvor ohne Erfolg versucht, die Einrichtung in Trump Kennedy Center umzubenennen. Für die laufende US-Tournee des britischen Musikers Ed Sheeran haben alle Vorbands ihre Auftritte abgesagt. Die Künstler, darunter auch US-Musiker Phineas, kritisierten in ihren Statements, dass Künstler sich frei zu politischen Themen äußern können sollten. Der US-Rapper Macklemore hatte bei einem Konzert der Tour sich mit dem Ausruf Free Palestine zum Nahostkonflikt positioniert. Laut Ed Sheeran war sein Ausschluss der Tour die Entscheidung der Veranstalter. Er selbst wolle seine politischen Meinungen nicht öffentlich machen. Die Schriftstellerin und Journalistin Meli Kiyak erhält die diesjährige Ehrengabe der Deutschen Schiller-Stiftung. Ihre Texte spiegelten das Zusammenleben der Menschen sprachlich und mit Humor wider, so die Begründung der Stiftung. Die Ehrengabe der Deutschen Schiller-Stiftung ist eine renommierte literarische Auszeichnung zur Würdigung des Lebenswerks deutschsprachiger Autorinnen und Autoren. Den Förderpreis erhält in diesem Jahr die Autorin Nea Schmidt für ihren Debütgedichtband. Die Stiftung vergibt im Dezember insgesamt 5 Literaturpreise, darunter auch die Auszeichnungen aus dem vergangenen Jahr.

0: A Little Bit of Me. Soul aus Great Britain von Mika Miller in Westart. Köln, letztes Jahr im Juli. 13.000 Menschen wollen unbedingt ein Konzert hören. Und zwar nicht eins von Taylor Swift oder Oasis, sondern von Anna Lapwood. Die hat ein Konzert angekündigt im Kölner Dom, denn sie spielt Orgel. Und die gibt's ja da. Filmmusik spielt sie da zum Beispiel, aber nicht nur. Weil so viele sie hören wollen, werden es dann am Ende zwei Konzerte im Dom. Und auch der Platz vorm Dom, der war gerammelt voll während der Konzerte. Und das, obwohl Kirchenorgel ja nun wirklich nicht so das hipste Instrument ist. Heute Abend ist Anna Lapwood wieder in Köln und spielt in der Kölner Philharmonie. Und Sebastian Wellendorf nimmt uns nochmal mit ins Kultkonzert vor einem Jahr.
1: 15. Juli 2025. Vorm Dom quetschen sich hunderte Menschen, die noch rein wollen, aber nicht mehr rein können. Mittlerweile versucht die Polizei, größeres Chaos zu vermeiden. Rein haben es knapp 4000 Besucher geschafft. Sie stehen und sitzen, viele liegen zwischen den Bänken und vor dem großen Altar. Und mindestens jeder Zweite hält ein Smartphone in die Höhe, um die Magie des Augenblicks auf Video festzuhalten. Und um die Person zu erwischen, die für diesen ganzen Trubel verantwortlich ist. Und jetzt, als der letzte Ton verhallt, erscheint sie am Balkon der riesigen Orgel und winkt.
2: My name's Anna, I'm an organist.
1: Anna Lapwood, 31 Jahre alt, offizielle Organistin der Royal Albert Hall in London, 1,8 Millionen Follower bei Instagram. Schon vor dem Konzert hatte sie Videos aus dem Dom gepostet.
3: She's making me cry.
1: Die Orgel im Dom hat eine Aufnahmefunktion. Um den eigenen Sound aus Zuhörerperspektive zu checken, ist Anna Lapwood durch den leeren Dom gelaufen und hat sich dabei gefilmt.
3: Oh my gosh.
1: Knapp 50.000 Aufrufe und 24 Stunden später ging dieses Video viral. Und das Konzert dann auch.
4: Bei der Probe filme ich mich eigentlich durchgehend. Aber als ich damals angefangen habe, die Videos zu posten, da haben alle Medienberater gesagt, wieso machst du das denn? Niemand mag das Instrument Orgel, das ist doch langweilig. Und 1,5 Jahre später hatte ich 1,5 Millionen Follower. Ein bisschen sind die, glaube ich, auch wegen der Filmscores da.
1: Die Filmscores, also die Filmmusiken, sind ein Grund für Lapwoods Erfolg. Schon als Kind hat sie die Musiken der großen Disney-Filme auswendig gespielt. Erst auf dem Klavier, später dann auf der Orgel. In ihren Konzerten gehören Soundtracks von Hans Zimmer oder John Williams zum Standardrepertoire. Für Klassik und vor allem für Orgelpuristen ist das oft gewöhnungsbedürftig.
4: Die Menschen, die ein bisschen traditioneller sind, die mögen meinen Stil vielleicht nicht so, was total okay ist. Ich sehe aber meine Rolle als Brückenbauerin, die zu Leuten, die noch nie in einem Orgelkonzert waren, sagt, okay, das hier ist ein fremdes Instrument für euch, aber hier ist Musik, die ihr schon kennt, auf dem Instrument, das ihr nicht kennt. Und seht ihr, ist doch ganz cool, das Instrument, oder?
2: Now, do you see that? Actually, this is quite a cool instrument.
1: Dutzende Filmmusiken hat Lapwood schon für Orgel transkribiert. Ihr größter Hit ist allerdings ein Originalwerk für Kirchenorgel. Natürlich wird sie das heute Abend auch in der Kölner Philharmonie spielen. Hans Zimmers Soundtrack zu Christopher Nolans Science-Fiction-Film Interstellar. Hans Zimmer hat diese Musik absichtlich für Kirchenorgel komponiert. Das Religiöse, wofür dieses Instrument steht, passte für ihn perfekt zur Weltraum-Grenzerfahrung des Filmplots. Die sich immer wiederholende Melodie spielt Anna Lapwood erst leise und sanft, bevor sie sich zu einem unendlichen Klangmeer aufbaut. Dieser Sound im Kölner Dom, das hat schon was.

0: I mean, like, you can go.
1: Man kann auf diesem Instrument von fast lautlos bis zu so laut spielen, dass die Wände vibrieren. Und die Menschen können es in großen Hallen bis in den letzten Winkel hören und sie spüren es in ihrem Körper. Es ist einfach ein tolles Instrument.
0: It's such an exciting instrument.
2: Eine so epische Nachhallzeit wie im Kölner Dom bietet die Philharmonie zwar nicht, aber dafür bessere Sicht auf die Solistin. Denn die Orgel hier bietet ein extra Gimmick. Ein externer zweiter Spieltisch auf der Bühne, der per Elektronik die sonst so im Weg stehenden Orgelpfeifen ansteuert. Freier Blick also auf den Star und guter Sound bis in den letzten Winkel.
3: Anna Lapwood, Kultorganistin. Heute Abend spielt sie in der Kölner Philharmonie. Das Konzert ist natürlich ausverkauft, aber an der Abendkasse soll es noch wenige Restkarten geben. Da wird es wahrscheinlich rund um die Philharmonie zu Verkehrsbehinderungen kommen. 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

0: Love Vibrations, das Deus Noble Acoustic Trio. Mit Voice Kinotag in Westart. Der Film, um den es heute geht, hatte Premiere beim Filmfestival in Deauville. Und das passt ziemlich gut, denn um die Normandie, da liegt ja Deauville, geht's auch. Nämlich ums Wetter dort im Jahr 1944 und wie man es vorhersagen kann.
1: Ja, das Wetter war, wie er beschrieben hat, 1904 und 1925, aber den 5. Juni 1916 lässt er unerwähnt das Gefecht von Montsorel. Damals, wie auch heute, gab es Hochdruckgebiete über den Azoren, aber die Stürme kamen trotzdem. An das Gefecht werden sich bestimmt viele in diesem Raum erinnern. Chaos. Absolutes Chaos.
0: Ein Ausschnitt aus dem Film Pressure, in dem geht's darum, das Wetter für den 6. Juni 1944 vorherzusagen, den D-Day, an dem die Alliierten in der Normandie gelandet sind im Kampf gegen Hitlers Deutschland. Unser Filmkritiker Patrick Wilinski hat den Film bereits gesehen. Patrick, wir haben gerade schon gehört, wie da historische Vergleiche angestellt werden, um die Wetterlage richtig einzuschätzen. Da geht's eben nicht ums Grillen oder die Wanderung, sondern um Menschenleben.
2: Ja, das stimmt. Es ist ja so, die Landung der Alliierten in der Normandie ist ja keine neue Geschichte fürs Kino. Wir kennen das vielleicht aus Steven Spielbergs actionreichen Film Der Soldat namens James Ryan. Hier ist das nun eine andere, für viele vielleicht unbekannte Episode aus dem Zweiten Weltkrieg. Es geht nämlich im Kern um den britischen Chefmeteorologen James Stagg, der von General D. Dwight Eisenhower zusammengerufen wird, um zu erklären, ob die Alliierten denn am 5. Juni, das ist der Montag, angreifen sollen. Das ist der Moment, wo das ganze Militär eigentlich drauf hin operiert. Sie wollen am Montag landen, das ist der größte Überraschungseffekt. Aber dann steht nun dieser Stagg da und sagt, seine Berechnungen sagen, der 5. ist ein möglichst dummer Termin, um zu landen. Riesenwellen, unglaubliche Stürme. Aber sein amerikanischer Kollege sagt, das stimmt gar nicht. Es wird Sonne scheinen. Es ist total richtig, jetzt loszugehen, quasi anzugreifen. Und dieser Konflikt, dieser innere Druck innerhalb dieser Kommandozentrale ist quasi im Mittelpunkt dieses Films.
0: Da geht es um Berechnungen, Prognosen, auch um Entscheidungen natürlich. Was sind die Bilder, mit denen der Film dazu die Spannung schafft?
2: Ja, es ist ein Kammerspiel, würde ich sagen. Der Film basiert auf einem Theaterstück und da spürt man dem Film auch so ein bisschen an. Also es sind zwei Fronten letztendlich, die uns hier vorgespielt werden. Zum einen haben wir James Stagg, der mit seinem amerikanischen Kollegen immer wieder aneinander gerät. Der ist nämlich überzeugt, das Wetter wird schön, sonnig und klar, weil er immer alte Karten benutzt. Das haben wir gerade gehört. Er meint, vor 15 Jahren war es an dem Tag auch schön, also wird es jetzt auch schön sein. Und Stagg, der sehr akribisch vorgeht und dieses Azorentief sieht, der kennt auch die Unberechenbarkeit dieser Region. Und die zweite letztendlich Front, die da passiert, ist zwischen Stagg und General Eisenhower. Denn da geht es darum, nicht wie das Wetter wird, sondern hier steht wirklich die Frage, ob wir eine vierte Front eröffnen können, ob wir den Einfluss auf den Zweiten Weltkrieg verändern können. Also gewinnen wir den Krieg gegen Hitler oder nicht? Also hier ist ein doppelter Druck. Der Druck gegen den Kollegen auf der Seite der Wissenschaft zu stehen und der Druck auch moralisch zu gewinnen gegen den Amerikaner, gegen den Militär, der sagt, ich verstehe schon, was du mir sagst. Die Frage ist, können wir diesen Krieg gewinnen oder nicht? Können wir am 5. landen oder nicht? Also es ist fast schon wie ein Gerichtsfilm. Wir sind hier eingesperrt, wir hören immer wieder Plädoyers, wir hören wieder Argumentationen, also es ist viel, was über Dialog geht. Aber die Spannung baut sich eben aus dieser doppelten Ausweglosigkeit auf. Jede falsche Berechnung könnte viele Menschenleben kosten oder eventuell auch den Zweiten Weltkrieg beeinflussen.
0: Es geht prinzipiell um die Frage, ob man wissenschaftlichen Prognosen vertrauen kann. Hier nämlich den Wetterprognosen. Macht der Film da ein größeres Thema raus?
2: Ja, also das ist im Grunde die zentrale Frage. Also Fakten glauben oder eben den Umständen und politische Entscheidungen treffen. Wenn wir uns zum Beispiel an die Corona-Zeit erinnern, war das ja auch etwas, was zutage getreten ist. Glauben wir jetzt den Wissenschaftlern? Die Frage ist, welchen Wissenschaftlern oder der Politik? Genau diese Fragen, die bündelt der Film hier. Also er wird auch allgemeiner, universeller verständlich. Er ist jetzt nicht nur eine Geschichtslektion. Und was ich sehr schön fand, ist, dass er die Wissenschaft von damals, die Meteorologie auch zeigt, Wetterballons, Wetterkarten, Zirkel, Kugelschreiber, Zahlenreihen. Das ist noch lange von diesem digitalisierten Wetterbericht, den wir heute kennen, entfernt. Und das sehen wir wunderbar, wie diese Männer sich wirklich um Zahlenreihen streiten, um zu fragen, was bedeutet das für den 5. Und dann kommen sie auf die Idee, vielleicht nicht der 5., aber am 6. Da gibt es diese eine Zahlenreihe. Es könnte am 6. aufklaren. Und das könnte unsere Überraschung sein. Und natürlich landen die Alliierten am 6. Aber das ist eben dieser Moment, wo die Wettermeteorologen wirklich wussten, es kann kurz aufklären. Und das war die Chance und das hat wirklich den Zweiten Weltkrieg beeinflusst.
0: Ja, kriegsentscheidend ist das Wort, was man dafür benutzen könnte. Es spielen hochdekorierte Schauspieler, diese Männer, Andrew Scott und Oscar-Preisträger Brendan Fraser. Ich vermute mal, wir sehen außer Wolken und Himmel dann hauptsächlich Gesichter. Du hast ja auch vom Kammerspiel gesprochen.
2: Ja, das stimmt. Also Brendan Fraser, der legt seinen Eisenhower etwas zu streng, finde ich, an, sehr grob, sehr laut. Jemand, der weiß hier, an ihm und an seiner Entscheidung entscheidet sich dieser Zweite Weltkrieg. Da hätte es vielleicht noch die ein oder andere Nuance geben können. Aber besonders überzeugend ist Andrew Scott, der diesen Stack spielt. Sehr in sich gekehrt, sehr britisch übrigens. Ja, der nie wirklich schreit. Und wenn er schreit, wissen alle, es ist sehr ernst. Man könnte sagen, Andrew Scott spielt, was der Titel verspricht. Dieser Druck in ihm wird größer. Mhm. Überhaupt dieser Begriff des Drucks wird hier wunderbar auf unterschiedlichen Ebenen verhandelt. Das ist schon ein Schauspielfilm und wirklich eine kleine Aufdeckung einer vergessenen Episode aus der Zeitgeschichte. Das funktioniert wunderbar. Es ist ein schönes Stück Unterhaltungskino, aber auch eben, wie gesagt, auch eine Art Kalenderblatt.
0: Patrick Wilinski über den Film Pressure von morgen an in den Kinos zu sehen. Danke, Patrick.
2: Sehr gerne.
0: Das war Westart in WDR 5 nach den Nachrichten Quarks. Da spricht Maria Backer darüber, wie man spielerisch Probleme lösen kann. Mit Spaß sozusagen und Gamification. Ich bin Jörg Biesler. Machen Sie es gut.

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3: Es ist 15 Uhr. 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
4: Die Nachrichten mit Sebastian Ehl. Guten Tag.
5: Ich glaube, es ist ein notwendiges Signal, dass wir auch als Ministerpräsidenten innerhalb der CDU deutlich machen, dass wir die Bundesregierung unterstützen.
4: Schleswig-Holsteins Ministerpräsident Günther hat sich mit 7 weiteren CDU-Regierungschefs für Bundeskanzler Merz stark gemacht. Günther sagte, es sei wichtig, zusammenzuhalten.
5: Wir brauchen einen starken Bundeskanzler, wir brauchen eine starke Regierung, die notwendige Reformen voranbringt. Und dafür steht die Unterstützung der CDU-Ministerpräsidenten bereit. Wir haben ja bei den Reformen, bei den Dingen, die unser Land jetzt voranbringen müssen, auch eine Menge mitzureden über den Bundesrat.
4: Zuletzt ist die Kritik an Bundeskanzler Merz immer lauter geworden. Teilweise wurde sie auch aus den eigenen Reihen befeuert. Das schlechte Ergebnis der CDU bei der Sachsen-Anhalt-Wahl hat Merz deutlich unter Druck gesetzt. Am Sonntag sind gleich 2 Wahlen. In Mecklenburg-Vorpommern liegt die CDU in Umfragen momentan bei 7%, in Berlin bei 20%. Die Bundesregierung will stärker gegen Missbrauch von Sozialleistungen vorgehen. Es geht unter anderem um Fälle, wo kriminelle Banden Menschen aus ärmeren EU-Ländern nach Deutschland holen und sie in sogenannten Schrottimmobilien, zum Beispiel im Ruhrgebiet, unterbringen und dafür hohe Mieten kassieren. Die Regierung will das verhindern. Wie, das weiß Tim Aßmann, WDR Berlin.
6: Der Datenabgleich soll besser werden. Also die Behörden sollen besser als bisher untereinander, miteinander kommunizieren können. Datenschutz soll da angepasst werden können. Bisher ist es zum Beispiel so, dass die Jobcenter nicht automatisch erfahren, was gegen Personen vorliegt, dass also die Datensätze mühsam miteinander abgeglichen werden müssen. Das soll künftig anders laufen. Und auch das Vorgehen gegen die Vermieter von sogenannten Schrottimmobilien, das soll leichter werden. Auch die Bekämpfung von Schwarzarbeit in diesem Zusammenhang. Und wer per Haftbefehl gesucht wird, der soll künftig auch nicht mehr die Möglichkeit haben, Grundsicherung vom Staat zu bekommen.
4: Eine russische Regierungsmaschine ist heute Morgen auf dem Flughafen Köln-Bonn gelandet. Das wirft viele Fragen auf. Schließlich ist der EU-Luftraum wegen des Ukraine-Krieges für russische Flugzeuge gesperrt. Aufklärung kam dann am Mittag aus Berlin. Kai Clement, WDR-Landespolitik.
7: Abflug der russischen Regierungsmaschine am frühen Morgen in Moskau, Landung um 9.36 Uhr in Köln-Bonn. Diese Daten zeigt eine Webseite für Flugbewegungen und das sorgte für einige Überraschung. Während Bundespolizei und Flughafen das Ganze nicht kommentieren wollten, Zitat, da es sich um einen militärischen Flug handelt, kam die Auflösung dann aus Berlin. Hintergrund ist die Schließung des russischen Generalkonsulats in Bonn, sagte eine Sprecherin des Auswärtigen Amts. Deshalb habe das Flugzeug mit einer Sondergenehmigung landen dürfen und beschäftigt des Konsulats ausgeflogen. Die Maschine hat den Flugdaten zufolge bereits um 12.39 Uhr die Rückreise angetreten.
4: Weitere Meldungen im Überblick. Eine in Polen an der Ostseeküste entdeckte russische Drohne enthielt Sprengstoff und einen Zünder. Spezialkräfte der polnischen Armee konnten den Sprengkopf entfernen und am Strand entschärfen. Die Drohne war am Montag in der Nähe des polnischen Badeortes Rosinowo gefunden worden. Sie soll jetzt genauer untersucht werden. Die Bundesregierung hat nach dem Anschlag auf den Christopher Street Day in Berlin schärfere Strafen gegen islamistischen Terrorismus angekündigt. Unter anderem soll die Verbreitung von Propaganda für die Terrorgruppe IS härter bestraft werden. Und für schwere Messerangriffe soll es bald eine Mindeststrafe von 1 Jahr Gefängnis geben. Frauen in Führungspositionen sind in nordrhein-westfälischen Unternehmen weiter in der Minderheit. Nach Zahlen des Statistischen Landesamts waren vergangenes Jahr knapp 29% der Vorstände, Geschäftsführungen oder Abteilungsleitungen weiblich. Damit landet Nordrhein-Westfalen unter dem bundesweiten Durchschnitt.
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4: Das Düsseldorf-Festival startet am Abend. Auf dem Programm stehen Konzerte und Tanz und Theater und Zirkus-Performances. Theresa Gunkel, WDR Kultur.
8: Ab heute ist das Theaterzelt am Burgplatz in Düsseldorf wieder der Raum für Performances und Konzerte aus aller Welt. Aber auch Kirchen, öffentliche Räume und historische Gebäude werden bespielt. Aufgeführt werden international bekannte, aber auch lokale Produktionen. Eröffnet wird das Düsseldorf-Festival heute mit dem Stück Pixel von Murat Merzouki, bei dem Tänzerinnen und Tänzer gegen virtuelle Kräfte ankämpfen. Bei einigen Formaten, wie beispielsweise einer Slow-Mo-Disco, können Besucher selbst aktiv werden. Das Düsseldorf-Festival geht noch bis zum 4. Oktober.
4: Das Wetter in Nordrhein-Westfalen. Die letzten Schauer ziehen über Weser- und Rothaargebirge ab. Danach ist es erstmal trocken mit Sonnenschein und Wolken. Im Lauf des Nachmittags sind wieder einzelne Schauer und kurze Gewitter möglich. Dazu gibt's dann Höchstwerte von 18 Grad in Olpe, 19 in Aachen und bis 20 Grad in Bielefeld. Morgen erstmal weitgehend trocken mit einigen Wolken. Zum Abend zieht von den Niederlanden her neuer Regen auf. Höchsttemperaturen bis 20 Grad. Das war WDR aktuell. 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Autobahn 3 Köln Richtung Oberhausen zwischen Kreuz Breitscheid und Oberhausen-Lierich. 4 Kilometer stockender Verkehr, deswegen dauert es hier auch 10 Minuten länger als sonst üblich. Autobahn 3 Arnheim Richtung Köln zwischen Dienstlaken Süd und Kreuz Oberhausen-West. 5 Kilometer stockend, 10 Minuten zusätzlich. Die A40 Essen Richtung Dortmund ist zwischen Dreieck Bochum-West und Bochum-Zentrum wegen Bauarbeiten bis Ende nächster Woche gesperrt. A42 Kamplin-Fort Richtung Dortmund zwischen Duisburg-Bekerwerth und Kreuz Oberhausen-West. 7 Kilometer Stau, das macht umgerechnet 10 Minuten obendrauf. Und zum Schluss noch A59 Duisburg Richtung Dienstlaken. Zwischen Duisburg-Düssern und Kreuz Duisburg-Nord 6 Kilometer Stau, halbe Stunde zusätzlich.
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9: Mit Maria Backer, hallo. Haben Sie Lust auf ein bisschen Gamification? Auch wenn Sie vielleicht noch nicht wissen, was das ist, kann es gut sein, dass Sie es schon machen. Es ist im Grunde ein Spiel. Also wenn wir mit einer App Schritte sammeln oder Sporteinheiten und dafür virtuellen Applaus bekommen oder das nächste Level erreichen. Wenn wir mit einem Programm eine neue Sprache lernen, was auch immer die Aufgabe ist, oft wird das alles viel leichter, wenn es spielerisch ist. Nutzen Sie solche Apps, wäre eine Frage. Vielleicht reicht es ja auch schon, Hörbücher zu hören, um virtuelle Trophäen zu sammeln. Eigentlich kommt man um Gamification gar nicht rum. Also Frage, funktioniert das bei Ihnen? Wie gut funktioniert es? Und bleiben Sie mit solchen Belohnungsetappen besser dran? Ich eröffne mal die erste Partie, wenn Sie 0800 5678 555 wählen und hier im Radio von Ihren Erfahrungen berichten, gibt es eine akustische Überraschung. Also. On Air 0800 5678 555. Ab jetzt.
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9: Mit dabei ist die Wirtschafts- und Organisationspsychologin Dr. Lara Christoforakos von der Uni München, die zu genau dieser Frage forscht, wie das Spiel, der positive Reiz, sich auf unsere Motivation und unser Verhalten auswirkt. Herzlich willkommen bei Quarks.
10: Danke für die Einladung.
9: Sind Sie motiviert, über Ihre Forschung zu sprechen?
10: Ich bin sehr motiviert.
9: Warum?
10: Mit und ohne spielerische Elemente.
9: Also grundsätzlich.
10: Grundsätzlich.
9: Also intrinsisch motiviert. Genau. Lernen wir nachher noch, wo der Unterschied dann ist. Was entscheidet denn überhaupt darüber, ob wir motiviert sind oder nicht?
10: Also grundsätzlich ist es natürlich sehr individuell, aber es gibt grundlegende Mechanismen, die uns dabei helfen, motiviert zu bleiben bei unseren Zielen. Ziele sollten persönlich wichtig sein, konkret, erreichbar sein. Und wir sollten immer wieder Rückmeldungen darüber kriegen, was für Fortschritte wir machen, ob wir kompetenter werden dadurch. Und sehr, sehr wichtig ist natürlich auch für jede Person, selber entscheiden zu können über die eigenen Handlungen.
9: Ja, okay. Und was verändert ein Spiel dann noch dabei, also Gamification?
10: Also Spiele, spielerische Elemente, die wir aus Gamification kennen, die können uns dabei helfen, diese eigentlich sehr abstrakten Ziele, die wir oft haben, zum Beispiel fitter werden, gesünder leben, in kleine Subziele runterzubrechen und uns tägliche Erfolge anzubieten, für die wir zum Beispiel durch verschiedene Level oder Badges belohnt werden.
9: Das müssen Sie direkt mal erklären, Badges. Ja, sind
10: genau.
9: Trophäen, sind, ne? Sowas.
10: Ja, ich würde sagen, vielleicht mal Abzeichen, die wir bekommen, wenn wir zum Beispiel einen kleinen Erfolg erreicht haben. 10.000 Schritte
9: Seepferdchen,
10: am Tag.
9: Seepferdchen, Freischwimmer.
10: Genau. Genau, oder 10.000 Schritte am Tag, was aktuell sehr beliebt ist.
9: Aber es ist eigentlich keine neue Idee, ne? Wenn ich jetzt gerade denke, Freischwimmer, Seepferdchen und so weiter, das sind schon eigentlich auch Gamification-Ansätze.
10: Absolut, das sind spielerische Elemente in Kontexten, in denen wir keine erwarten. Und die helfen uns, indem sie uns eben kleine Momente des Erfolgs bieten und kleine immer wieder Feedback geben zu kleineren Zielen, die eben erreichbarer erscheinen alltäglich und uns dabei helfen, dabei zu bleiben.
9: Mhm. Wir sprechen über Gamification und warum uns der spielerische Zugang oft, ja, hilft bei der Motivation, was er verändert, gucken wir uns an. Und wenn Sie das gerne machen mit Apps oder vielleicht auch mit anderen Programmen, anderen Dingen, die Sie nutzen, erzählen Sie gern davon. 0800 5678 555 und wie gesagt, für alle, die hier auf dem Sender was sagen, gibt es eine akustische Überraschung. Sie können auch schreiben an quarks@wdr.de.

0: Die brasilianische Singer-Songwriterin Mari Frus mit einem Titel aus diesem Sommer, Rio Lua. 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Wenn man jeden Tag 10.000 Schritte gehen will und von allein nicht immer Lust hat, könnte eine App da vielleicht Schwung reinbringen, wenn sie jeden Tag sagt, super, du hast es geschafft. Und wenn dann noch so ein Balken mitläuft, der zeigt, diese Woche schon 50.000 Schritte auf deinem Konto und bei 70.000 gibt es dann noch einen Pokal zu gewinnen, dann könnte das sogar noch mehr motivieren. Aber warum eigentlich? Wir sprechen über Gamification, den spielerischen Zugang zur Motivation. Das ist das Forschungsgebiet von Dr. Lara Christoforakos, die jetzt aus München mit dabei ist. Warum fällt es uns so viel einfacher, dran zu bleiben, wenn eine App mitzählt, was wir tun?
1: Die App macht mein abstraktes, langfristiges Ziel, gesünder zu leben, fitter zu werden, zu erreichbaren kleinen Zielen. Ich habe täglich ein kleines Ziel von 5.000, 10.000 Schritten und freue mich dann, wenn ich das erreicht habe und bin dann viel motivierter, weil ich fühle nicht, von mir aus empfinde ich vielleicht mich nicht als fitter, nur weil ich an einem Tag 10.000 Schritte gegangen bin. Und dafür ist eben so eine kleine Belohnung tatsächlich ganz hilfreich am Anfang oder auch so Fortschrittsbalken, die einem zeigen, man hat das Ziel schon zu einer hohen Prozentzahl erreicht, dann ist es natürlich viel einfacher zu sagen, komm, jetzt habe ich eigentlich nur noch ein 20stel meines Ziels für heute vor mir. Das schaffe ich jetzt auch noch, wenn ich einmal um den Block gehe. Das ist natürlich viel einfacher als so ein Gefühl, ein abstraktes Gefühl ohne so einen Fortschrittsbalken, wie viel man noch braucht.
0: Ja, das ist klar. Also ich habe sozusagen die Leistung im Verhältnis im Blick. Aber was sagt denn das über unsere tatsächliche Motivation aus? Wir wollen doch laufen, wir wollen uns gesund ernähren, wir wollen eine Sprache lernen. Warum reicht das nicht?
1: Puh, also meistens liegt es, es ist wirklich ein sehr großes Thema auch nochmal, da sagt man natürlich, dass man zwischen Intention und tatsächlichem Verhalten immer so eine Gap hat, das ist völlig normal und das liegt häufig daran, dass eben diese Belohnung fürs Fitterwerden dann in dieser weiten Zukunft liegt oder fürs sich nachhaltiger verhalten, eine Sprache lernen, das dauert alles und ist total anstrengend. Und steht natürlich im Widerspruch zu diesen komfortablen alltäglichen Dingen wie sich mal aufs Sofa legen oder was die Nachhaltigkeit angeht, die Heizung mal hochdrehen, eben keine Vokabeln lernen. Das sind einfach diese kleinen Dinge im Alltag, die so bequem sind und entgegenwirken meinem langfristigen Ziel. Und da, wenn ich dann eben keine täglichen Belohnungen habe oder vielleicht den Austausch mit anderen Leuten, mit denen ich mich challenge, dann ist das sehr, sehr anstrengend.
0: Also man kennt das von den guten Vorsätzen fürs neue Jahr. Ne? Mehr Sport zum Beispiel, am Anfang funktioniert es gut und dann lässt die Motivation nach. Da heißt es dann ja auch oft, und das ist im Prinzip das, was Sie schon am Anfang gesagt haben, man hat sich dann zu viel vorgenommen, ist nicht gut in den Alltag integriert und Häppchen helfen halt. Also ist das was die App dann übernimmt, das für uns zu strukturieren?
1: Auf jeden Fall. Sie strukturiert es in Häppchen und gibt uns auch Feedback dazu, was wir ja sonst vielleicht auch nicht kriegen, weil wir nicht täglich jemanden haben, der uns sagt, super, hast du das heute gemacht, warst mal wieder im Fitnessstudio oder hast mal wieder deine Schrittzahl erreicht. Und die gibt uns eine Art Feedback und unterstützt uns dabei, was wir vielleicht sonst eben nicht hätten, wenn wir unser langfristiges Ziel alleine verfolgen.
0: Alternativ müsste man in der Familie so eine Art Applauskommando einrichten.
1: Genau.
0: Dass die auch immer klatschen, wenn man wieder reinkommt.
1: Absolut. Und sich ganz vielleicht miteinander verabreden und gemeinsam eben dieses Ziel verfolgen, wenn man jetzt mal so Alternativmöglichkeiten überlegt, sage ich mal, zu Apps, wie man das sonst erreichen könnte.
0: Ja.
1: Genau. Und das macht es eben auch so schwer, dran zu bleiben, weil, was Sie auch sagten, ist sehr, sehr wichtig, dieses zu viel vornehmen. Also Ziele müssen sehr spezifisch und auch erreichbar sein. Die sollten schon ein bisschen herausfordernd sein. Ich sollte jetzt nicht die gleiche Schrittzahl nehmen, die ich immer habe. Aber ich sollte jetzt vielleicht nicht von 3.000 Schritten auf 20.000 gehen. Die Wahrscheinlichkeit, dass ich das schaffe, ist sehr gering und dann bin ich frustriert. Also es muss schon eine machbare Zahl sein und auch möglichst konkret. Nur, ich möchte jetzt gesunder leben, hilft uns nicht. Weil im Alltag, wenn wir so viel Stress haben und sowieso schon so viel zu tun, dann schaffen wir es manchmal nicht, das runterzubrechen. In was bedeutet das denn jetzt für meine vorliegende Entscheidung.
0: Aber was passiert denn da jetzt psychologisch? Weil es ist klar, dass die Häppchen helfen. Das ist ja logisch. Mhm. Ich esse ja auch nicht den ganzen Teller auf einen Schlag auf. Ich mache das ja irgendwie nacheinander. Aber was passiert da im Kopf, wenn wir sagen, also Spiel sticht Disziplin? Auch das würde, glaube ich, noch so grob einleuchten. Aber warum ist ein Vergleich, ist eine Challenge, ist eine Belohnung? Also was springt da das Belohnungs-, also schütten wir irgendwas aus oder was passiert da?
1: Ja, also es ist grundsätzlich auch natürlich ein Verstärkungsmechanismus. Wenn man für ein Verhalten belohnt wird, dann ist man motiviert, das immer wieder zu zeigen. Das ist ein sehr, sehr grundlegender Mechanismus. Aber wenn man auch noch weitere Mechanismen sich anschaut, in was motiviert Menschen, beziehungsweise welche Umstände müssen gegeben sein, damit Motivation langfristig eingehalten werden kann, sind es auch so Dinge wie, wir müssen uns kompetent fühlen, wir müssen sehen, wir erreichen etwas. Ja? Dann hilft zum Beispiel Feedback oder so Fortschrittsbalken. Dann, wir müssen uns autonom fühlen. Wir müssen das Gefühl haben, wir entscheiden selber. Es hilft nicht, wenn mir jemand anderer ständig sagt, du solltest jetzt irgendwie gesünder sein, du solltest jetzt 10.000 Schritte, ich muss es schon selber entscheiden. Und es hilft, Verbundenheit ist ein sehr zentrales Bedürfnis. Auch dafür, das denkt man immer zuerst nicht. Aber wenn Menschen sich verbunden fühlen, das ist, kann auch sehr motivierend wirken.
0: Moment, aber ja. die App mach ich ja mit mir alleine in erster Linie. Also genau. Die applaudiert ja mir, wenn ich 10.000 Schritte gelaufen bin.
1: Absolut, aber vielleicht integriert so eine App ja auch Challenges, dass man Erfolge mit anderen Personen noch teilt oder gemeinsam auf Ziele hinarbeitet, indem jeder ein kleines Stück davon erreichen muss.
0: Ich erwarte Widerspruch, und zwar von unserem Hörer, der uns angerufen hat und der 0800 5678 555. Sein Name ist Eckhard Jakob und hallo, Sie haben jetzt das Wort, Herr Jakob. Schön, dass Sie da sind.
2: Hallo in die Runde. Ich höre gerade Ihre Sendung und habe ich gedacht, Herrgott, was haben Sie denn für ein Thema drauf? Das ist ja alter Kaffee, den
0: Sie hier
2: warmen Bohnensatz verkaufen. Wir haben das schon vor 100 Jahren oder 50 Jahren gehabt oder 30, 40 Jahre, wo ich jetzt tätig bin. Das heißt, ich habe mir immer einen Zettel geschrieben und auf dem Zettel habe ich meine ganzen Aufgaben, die ich an dem Tag erledigen muss, der Reihe nach runtergeschrieben. Und es war dann immer ein totales Erfolgserlebnis, wenn ich den Zettel also den einzelnen Punkte durchgeschrieben habe und am Ende des Tages den ganzen Zettel praktisch zerrissen habe, zerknüllt habe in den Papierkorb geworfen habe. Das war diese Belohnung. Man hat seine Punkte abgearbeitet und dieses Zerknüllen, Zerreißen, wie auch immer, war dann der große Aha-Effekt. Später hat sich das dann übertragen auf schriftbare Schreibtischunterlagen. Da hat man dann die ganzen Sachen, die man der ganzen Woche mit sich rumgeschleifen hat, dann durchgestrichen am Freitag. Und es war immer eine fürchterliche Arbeit, dann das zu lesen, was noch übrig ist und dann für die nächste Woche auf die neue Schreibtischunterlage zu übertragen. Also das dann nochmal aufschreiben zu müssen, weil man denkt, Mensch, das kostet wieder Zeit und Nerven hin und her. Also das ist jetzt wirklich nichts Neues. Und ich sage mal, was jetzt ein Problem ist oder was jetzt vielleicht ein Thema ist, es gibt ja diesen sogenannten Begriff der kognitiven Dissonanz. Also die kognitive Dissonanz sagt, eigentlich sollte man das Klima schützen und sollte nicht mit dem Flieger nach Mallorca fliegen. Aber ich habe mir das jetzt verdient, weil ich so hart gearbeitet habe, dass ich jetzt mal unbedingt eine Woche nach Mallorca muss. Egal wie ich es mache, es ist eine Dissonanz, die da ist, weil ich weiß, ich mache irgendwas für mich gut, aber für die anderen schlecht, wie auch immer. Und jetzt kann ich natürlich das in verschiedenen Sachen überspielen. Dann kann ich sagen, okay, ich mache draußen eine Challenge oder ich mache dies und das. Das bestätigt mich dann in manchen Sachen oder in manchen eben auch nicht. Und vielleicht sollte man da nochmal, ich sag mal, die Überwindung des inneren Schweinehundes. Es ist also klar,

0: Also vielleicht, um das nochmal kurz aufzugreifen, Herr Jakob, Sie haben das auch schon sehr richtig entdeckt, dass es jetzt keine neuen Mechanismen sind, was Menschen motiviert. Das ist ja auch schon immer, das sind ja auch schon immer dieselben grundlegenden Mechanismen. Und die Technik macht es eben heutzutage, nutzt diese grundlegenden Mechanismen, um natürlich uns Technologien und Möglichkeiten anzubieten, motivierter zu sein im Alltag, uns dabei zu unterstützen, vielleicht eben diese Zettel nicht mehr übertragen zu müssen und uns immer wieder daran zu erinnern, wenn wir vielleicht doch durch ein bisschen Stress im Alltag, sage ich mal, ein paar Vorhaben in den Hintergrund rücken und ein paar Vorhaben vergessen. Aber ich bin völlig bei Ihnen und bin tatsächlich auch der Meinung, dass vieles auch ohne Technik geht. Die Technik ist einfach nur ein Stupser, würde ich sagen, der am Anfang ganz nützlich sein kann. Aber trotzdem sollte sie immer mehr Selbstverantwortung während der Nutzung fördern.
1: Und ich glaube, es ist für die Wissenschaft natürlich auch besonders spannend, weil die Zettel zu Hause, die können Sie nicht so gut untersuchen wie die Daten von Apps. Ist das richtig?
0: Absolut, das ist richtig und das nutzen wir natürlich auch sehr gerne, aber eben auch sehr stark unter diesem langfristigen Aspekt. Was sind eigentlich die Ziele und inwiefern dient denn die Technik, die wir nutzen, um uns weiterhin zu motivieren, wirklich zur Erreichung unseres ursprünglichen Ziels und für mehr Selbstbestimmtheit und Kompetenz und nicht, dass sie einen immer mehr von der Technik abhängig macht? Das ist nämlich ein Thema, das haben Sie vielleicht auch eben angerissen, Herr Jakob. Das ist natürlich auch eine Problematik, wenn die Technik das immer mehr übernimmt, dann wird man abhängig davon. Und was bleibt denn dann, wenn die Technik plötzlich wegfällt? Also das wäre
2: ja,
0: natürlich
2: auch... Entschuldige, wenn ich da jetzt dazwischen rede. Das ist ja ein Problem, was man generell hat. Absolut. Also wenn ich mir jetzt alles aufschreibe, weil ich sage, das vergesse ich sonst. Jetzt weiß ich, habe ich mir alles aufgeschrieben, aber jetzt bin ich schon in dem Alter, wo ich nicht mal weiß, wo ich den Zettel hingelegt habe. Verstehen Sie? Also dann ist ja eine gewisse Technik vielleicht ganz günstig, die mich dann immer wieder zurückholt und sagt,
0: genau,
2: das ist noch offen oder das ist noch offen.
0: Genau.
2: Also es gibt ja immer verschiedene Ansatzpunkte, wie man das Thema dann sieht. Ja.
0: Absolut.
2: Ab einem gewissen Alter ist es dann auch ganz egal, ob Sie einen Zettel geschrieben haben oder ob Sie vergessen haben, wo der liegt, dann kümmern Sie sich nicht mehr um das Thema.
0: Absolut.
2: Dann ist es auch erledigt. Ja. Das ist aber eine altersbedingte Entwicklung.
1: Herr Jakob, vielen Dank, dass Sie uns diese Punkte mitgegeben haben. Ihnen auch. Alles Gute.
2: Tschüss.
1: Und eine Frage, würde ich sagen, nehmen wir gleich nochmal mit rüber, nämlich diesen kleinen Widerspruch, den wir gerade auch schon angedeutet bekommen haben, nämlich wenn ich nachhaltiger leben will, aber die Belohnungsstrategie dann so ein bisschen dagegen spricht. Sparen wir uns auf für die nächste Runde, denn ich würde sagen, wir machen jetzt eine kleine Musik und unter 0800 5678 555 hören wir gern, wie Sie sich motivieren, ob Sie Apps oder andere Spielarten nutzen. 0800 5678 555 oder mailen Sie an quarks@wdr.de. Hier liegen auch noch akustische Belohnungen, jetzt habe ich die gerade vergessen. Moment, dann mache ich die nochmal eben. Zum Beispiel... nachgereicht.

0: Indie-Pop aus Hamburg, die Band Pool mit All Because of You. WDR 5 ist hier mit einem wissenden Gespräch zu Motivation. Also warum bleiben wir besser am Ball, wenn die Aufgabe, auch wenn die an sich schon Spaß macht, noch in ein Spiel eingebaut wird? Gamification wird das genannt, funktioniert natürlich besonders gut mit Apps. Wo liegt aber der Reiz und wie verändert der unseren Zugang zur Aufgabe, zum Verhalten? Dr. Lara Christoforakis forscht dazu an der Ludwig-Maximilians-Universität München. Und wir hatten ja jetzt gerade schon auch ein bisschen Widerspruch gehört dazu. Und es ist nichts Neues an und für sich, dieses Prinzip. Aber ich würde doch noch mal gerne verstehen, was heute an der Gamification durch die Apps, durch die Technik anders ist. Zum Beispiel, was funktioniert denn eigentlich besonders gut?
1: Genau, danke für die Frage. Das ist sehr wichtig, das auch nochmal zu betonen. Was besonders gut funktionieren kann, ist eben dieser kleine Stupser, sage ich mal. Wenn ich ein Ziel habe, gesünder zu leben, eine Sprache zu lernen, habe ich ein langfristiges, größeres Ziel vor Augen, ist aber auch noch sehr abstrakt. Und die Technik kann am Anfang durch, oder die App, die Gamified-App, kann am Anfang eben durch Fortschrittsbalken, einzelne Belohnungen, Feedback, wie toll ich etwas gemacht habe oder neue Level, die man erreichen kann, mir helfen, durch kleine alltägliche Belohnungen und das Gefühl, ich werde kompetenter, ich lerne mehr, zu veranschaulichen, was ich alles erreiche. Und dadurch hilft es mir eben, am Ball zu bleiben bei solchen Zielen, wo man die eigentliche Belohnung eher in der Zukunft erwartet, dass man eher fitter wird. Das passiert jetzt nicht in einem Tag, ja. Und dafür kann das sehr, sehr hilfreich sein. Also es ist grundsätzlich, kann das ein guter Ansatzpunkt sein, um eben solche Mechanismen anzustoßen, die Motivation am Anfang anzuregen. Aber wie wir auch schon gehört haben, kann das natürlich auch ein bisschen kritisch sein.
0: Ja, und die kritische Seite, das ist zum einen, das hat der Herr Jakob, unser Hörer, gerade eben auch schon mal angedeutet, dass man sich am Ende vielleicht mit etwas belohnt, was der eigentlichen Sache zuwiderläuft im Grunde. Ne? Das ist genau eine Möglichkeit.
1: Genau, also ich nehme jetzt mal ein alltägliches Beispiel. Vielleicht kennen das auch Personen, die Fitnessuhren benutzen, die ja durchaus auch mit Ringen, also die zum Beispiel unsere Aktivitätskalorien anzeigen, Fortschrittsbalken oder Challenges arbeiten, dann ist es ja manchmal so, man sitzt abends auf dem Sofa und sieht, puh, von meinen, weiß ich nicht, 500 Aktivitätskalorien habe ich jetzt die 480 schon erreicht. Ist jetzt aber super gemütlich auf dem Sofa und unterhalte mich gerade eigentlich mit einer Person, was eigentlich auch mein Wohlbefinden steigert. Und dann sehe ich diese 20 Kalorien und denke mir, Mist, ich muss jetzt noch aufstehen und diesen Kalorienbalken füllen. Ja? Und dann stehe ich auf, unterbreche dieses Gespräch, bewege mich in der Wohnung rum, um diese Kalorien zum Beispiel zu füllen, was ja eigentlich meinem Ziel... Das ist jetzt ein theoretisches Beispiel. Aber ich denke mal, dass es die eine oder andere Person nachvollziehen kann.
0: Ja, ja, klar.
1: Und dann unterbreche ich ein Gespräch, was mir eigentlich sehr gut tut in dem Moment, einen Austausch mit einer Person, um mich in meiner Wohnung rumzubewegen für 20 Kalorien, die vielleicht sowieso nicht korrekt gezählt wurden von meiner Uhr. Das wäre ja zum Beispiel ein konträres, also würde zum Beispiel meinem langfristigen Ziel, gesünder zu sein, was unter anderem auch durch Austausch mit anderen Menschen passiert, widersprechen.
0: Ja, das gibt's natürlich, die Grenze ist ja fließend, ne? Wann das so kippt. Also wenn jemand sagt, unter 50 Kilometer Rad zu fahren, das widerstrebt mir total, darum fahre ich jetzt so lange um den Platz, bis ich die letzten 500 Meter auch noch voll habe. Ich glaube, den Tick kennen ganz viele. Ich jedenfalls kenne das ganz gut. Und es gibt ja aber auch das, wo sie jetzt drauf anspielen, das ist ja so ein bisschen, wenn eigentlich etwas, das sozial angelegt ist oder spielerisch angelegt ist, einen Menschen, ja, so aus einem freundlichen Verhalten oder aus einem sozialen Verhalten rauskickt.
1: Absolut.
0: Und dann wird diese App auch ein bisschen Selbstzweck.
1: Genau. Darauf wollte ich auch hinaus. Man kann sich das so einfach gesagt, ist es ab dem Moment, wo ein Ich möchte zu einem Ich muss wird. Und man anfängt, sein Verhalten zu optimieren, indem man sich nach den Belohnungen zum Beispiel orientiert. Ja? Also ganz extrem gesagt, man könnte ja auch die Ziele ändern und zwar weniger Schritte zum Beispiel angeben, als man eigentlich täglich macht, um diese Ziele möglichst schnell und gut zu erreichen.
0: Gewusst wie.
1: Genau. Und dann viele Belohnungen zu kriegen. Dann ist der Zweck absolut verfehlt. Und ab dem Moment, wo Personen gewisse Verhaltensweisen dann nur noch zeigen, um zum Beispiel diese Auszeichnungen zu bekommen, dann dient das ja nicht mehr meinem langfristigen Ziel. Dann habe ich Druck, dieses Ziel zu erreichen, was auch langfristig vielleicht dazu führt, dass ich nicht mehr so motiviert bin. Autonomie ist ja ein sehr zentrales, dieses Gefühl, ich entscheide selber über mein Verhalten. Sehr zentraler Faktor, wie wir eben schon besprochen haben, um Motivation aufrechtzuerhalten. Wenn das Bedürfnis nicht befriedigt ist, ist es schon mal ein großes Problem. Oder psychologische Reaktanz. Ich fühle mich in meinem Verhalten eingeschränkt von einer externen Entität oder von meiner Uhr eben und empfinde dann einen Druck, dieses Verhalten auszuüben, was eben auch dazu führen kann, dass ich plötzlich dieses Ziel nicht mehr erreichen will. Ich empfinde Widerstand und möchte auch vielleicht diese Technik nicht mehr nutzen.
2: Ich lasse mir doch von der Uhr nicht vorschreiben, wann ich hier Schritte zu machen habe.
1: Genau.
2: Wir haben einen Anruf bekommen und anonym die Frage reingereicht bekommen, würde die App merken, wenn man schummeln würde, zum Beispiel einfach die falsche Schrittzahl eingeben, das ist das, was Sie gerade gesagt haben, ist ja dann besonders wichtig, geht es weiter, wenn es um Schulaufgaben oder Ähnliches geht. Es zahlt genau auf das Konto ein, ne?
1: Genau, ja, also in vielen Aspekten ist es natürlich wichtig, aber diese Apps sind ja natürlich auch so designt, dass eben eine, beziehungsweise ich habe ja auch vorher gesagt, Gamification kann dann eben gut eingesetzt werden, wenn Personen vielleicht langfristiger schon ein Ziel haben, was sie verfolgen möchten, wissen aber eben nicht ganz, wo sie damit anfangen können, haben ihr Ziel noch nicht runtergebrochen. Und diese Voraussetzung, man weiß selber, was man erreichen möchte und man ist auch motiviert, dieses Ziel zu verfolgen, muss schon gegeben sein, weil diese Apps so funktionieren. Also die tracken ja nicht, das wäre ja ethisch auch eine schwierige Geschichte, wenn die App dann entscheiden würde für mich, was ich denn jetzt lernen sollte und ab wann ich gesund bin und ob ich überhaupt gesünder werden muss. Das wäre schon ein großes Problem. Deswegen diese Apps, sag ich mal, sind so designt, dass man das eigene Ziel, die eigene Motivation vorausgesetzt ist und dann helfen sie einem, das zu erreichen. Trotzdem ist das auch ein Punkt, den ich immer wieder diskutiere, weil wir haben so viel Technik für Verhaltensänderungen heutzutage und natürlich hilft die mir, und diese Technik wird natürlich auch immer autonomer, hilft die mir, mein Verhalten vielleicht zu erreichen, bricht meine Ziele runter, aber vielleicht reflektiert sie trotzdem nicht gut genug oder vielleicht sollte sie trotzdem mehr reflektieren, inwiefern dieses Ziel für mich überhaupt gut geeignet und passend ist. Ja, und das ist vielleicht auch eine mögliche Antwort auf die Frage, dann ist vielleicht wichtig, dass überhaupt vorausgeht, dass Personen motiviert sind zu lernen und zum Beispiel eine Sprache lernen, was vielleicht für uns leichter verständlich ist.
2: Ja, Neugier ist ja auch immer eine ganz gute Motivation und dann natürlich will man auch gerne gucken, wie man sich bewährt. Bei einer Sprache ist natürlich dann toll, im Land zu sein und zu gucken, versteht mich hier jemand?
1: Genau.
2: Das wäre dann so eine Art, wie hatten Sie das vorhin, so Badges, ne? Das wäre sozusagen der Live-Badge.
1: Das wäre der Live-Badge und beim Lernen letztendlich bleibt eine Person auch nur dabei, wenn sie merkt, ich werde kompetenter, ich mache einen Fortschritt. Wenn sie reflektiert im Vergleich zu vor 2 Monaten, kann ich mehr. Wenn das nicht passiert, weil ich meine Ziele einfach runtergeschraubt habe, um die Badges zu erreichen, dann wird es früher oder später dazu kommen, dass ich nicht mehr motiviert bin, dabei zu bleiben. Dann bringt mir das nichts.
2: Ja, dann hat auch die App versagt. Aber apropos, das misst vielleicht nicht genau. Wie messen Sie das denn eigentlich? Wie gehen Sie ran an diese Fragen der Motivationsforschung?
1: Puh, das ist jetzt eine sehr allgemeine Frage.
2: Ja, gut. So ein bisschen Making-of. Einmal gucken in Ihre Werkstatt, würde ich gern.
1: Wir hatten in der letzten Zeit eigentlich eine sehr interessante Frage im Rahmen der Reduktion von Screentime, von Bildschirmzeit. Das ist ja auch ein sehr interessanter Bereich, der gerade sehr gefragt ist, was Verhaltensänderungen eben durch Technik angeht. Da gibt es übrigens auch gamified Apps, die einen dabei unterstützen können.
2: Ja, um mal die Sparte, das kann man ja auch für Achtsamkeit, für Meditation, für Pausen und so weiter. Das funktioniert ja auf allen Ebenen.
1: Absolut, genau. Absolut. Und da schauen wir uns auch zum Beispiel an, wie... Also die langfristige Verhaltensänderung interessiert uns dann natürlich sehr. Was passiert, wenn diese Technik, diese Intervention dann wegfällt? Also wie sehr, ich meinte ja eben auch, das ist natürlich, wenn man das Ganze, sag ich mal, auch gesellschaftlich relevant betrachtet und die Langfristigkeit im Fokus hat, dann sollte so eine App idealerweise natürlich mir etwas beibringen, mich vielleicht am Anfang ein bisschen anstupsen, aber mir dann immer mehr Selbstverantwortung zurückgeben, damit ich irgendwann auch dieses Ziel, dass es mein eigenes Verhalten ist, dass ich es weiterhin umsetzen möchte, dass ich nicht abhängig werde von der Technik. Und deswegen schauen wir uns zum Beispiel an, wir vergleichen Personen, die Apps nutzen, die, sag ich mal, vielleicht eher mit Gamification-Elementen arbeiten oder vielleicht sogar mit totaler Restriktion, da gibt es ja auch viel Bildschirmzeit, Limitation und totale Restriktion, im Vergleich zu Personen, die Interventionen nutzen, also Technologien ihnen helfen, täglich selber Handlungspläne zu schmieden, von denen wir wissen, dass sie gut sind, um Motivation langfristig aufrechtzuerhalten.
2: Also ein Beispiel?
1: Ja, zum Beispiel Wenn-Dann-Pläne, sagt man, sind sehr hilfreich. Ich identifiziere Situationen, in denen ich schwach werde, um es mal banal zu formulieren. Ich weiß, wenn ich abends auf dem Sofa sitze, dann passiert das mal, dass ich doomscrolle. Und ich weiß, dass es einfach...
2: Also am Handy
1: genau,
2: einfach rumwische,
1: am Handy,
2: ohne
1: rumwische ohne Ende und ohne ein tatsächliches Ziel. Und ich habe schon identifiziert, das ist so eine Situation, da bin ich besonders anfällig dafür. Und dann schmiede ich vielleicht einen Wenn-Dann-Plan, in dem ich sage, das nächste Mal, wenn ich abends mich aufs Sofa setze, höre ich vielleicht einen Podcast oder lese ein Buch und fange dann an, mir diese Pläne auch immer konkreter zu machen. Was sind da eventuell Hindernisse? Ich sollte vielleicht ein Buch in Reichweite haben, damit das überhaupt machbar ist. Das sind so Implementation Intentions, nennt man das in der Psychologie, also Implementierungsintentionen, die eben relativ konkret planbar machen, wenn eine bestimmte Situation auftritt, dann zeige ich das andere Verhalten. Wenn ich das nächste Mal auf dem Sofa sitze, dann höre ich mir einen Podcast an, um gar nicht erst in diese Situation zu kommen, am Handy zu hängen. Und wir vergleichen Menschen, die zum Beispiel so eine Intervention bekommen haben, mit Personen, die Apps kriegen, die gamified sind, Belohnungen liefern oder eben gar die Bildschirmzeit komplett limitieren und gar nicht erst den Zugang erlauben und schauen uns an, okay, was passiert in der ersten Woche, wo die Interventionen genutzt werden? Da sieht man, beide Apps sind relativ erfolgreich darin, Personen zu helfen, ihre Bildschirmzeit zu reduzieren. So. Und dann nehmen wir zum Beispiel diese Intervention weg. Keine App darf mehr genutzt werden. Es werden keine Empfehlungen mehr gegeben zu Handlungsplänen und schauen uns an, was passiert dann. Und eine sehr interessante Studie hat zum Beispiel gezeigt, dass dann bei Personen, die diese restriktiven Technologien genutzt haben, die Bildschirmzeit einfach wieder hochgegangen ist zur Ausgangslage, wie sie vorher war. Und bei den Personen, die tatsächlich gelernt haben, wo die Kompetenz erworben wurde, diese Selbstregulationskompetenz durch diese Wenn-Dann-Pläne, ist die Bildschirmzeit sogar runtergegangen. Vielleicht nicht nur, weil sie das gelernt haben, sondern weil sie sich danach auch noch
2: besser und verantwortlich
1: dafür gefühlt haben, selber ihr Verhalten zu ändern. Die Technik nimmt mir nichts mehr ab. Ich bin jetzt verantwortlich dafür, mein Verhalten weiterhin in die Richtung zu richten, zu guiden, die meinem langfristigen Ziel entspricht. Und dann funktioniert das auch, ja, mit den richtigen Mitteln. Und sowas finde ich zum Beispiel sehr spannend in diesem Verhaltensänderungskontext, weil man mal sieht, dass so eine Technik, auch so eine Gamified-Technik, um wirklich langfristig zu motivieren und Menschen selbst zu befähigen, vielleicht am Anfang mit sehr stark gamified Elementen arbeiten kann, aber danach vielleicht immer mehr Reflexionsfragen stellen sollte und die Art, wie sie mir hilft, vielleicht immer mehr weniger Interventionen, weniger Notifications, weniger spielerische Elemente hin zu mehr Reflexion, damit man vielleicht irgendwann auch selbstbestimmt dieses Verhalten zu seinem eigenen macht und die Gewohnheit ganz etabliert.
2: Check Autonomie.
1: Genau.
2: Genau. Gibt ein Badge. Wir sprechen hier über Gamification und warum uns Spiele, Herausforderungen und virtuelle Belohnungen besser bei der Stange halten, was da funktioniert und was vielleicht kontraproduktiv ist. Und erzählen Sie uns gerne, wie es bei Ihnen gut funktioniert, egal ob es um Sport, Achtsamkeit oder ein Sprachlernprogramm geht. 0800 5678 555, die Telefonnummer, oder schreiben Sie an quarks@wdr.de. Okay.

0: Ladies Room von Olivia Dean hier auf WDR 5. Wo wir uns das Prinzip der Gamification genauer angucken. Also mehr Motivation, vielleicht auch mehr langfristige Disziplin für eine Aufgabe herzustellen, indem wir es in ein Spiel verpacken und dabei auch ein bisschen getriezt werden, weil zum Beispiel das nächste Level wartet oder die vollständige Reihe nur noch wenige Punkte entfernt ist. Warum das so gut funktioniert und bis wohin? Dazu forscht die Motivationsforscherin Dr. Lara Christoforakos und hat auch schon einiges hier an Hintergründen dazu erklärt. Jetzt habe ich gerade verstanden, Frau Christoforakos, dass eine gute App mir eine Kompetenz vermittelt, die mich im besten Fall zu so viel Selbstständigkeit hinbringt, dass ich danach von alleine weiter motiviert bin. Mir, wenn dann, Aufgaben mitgibt, die ich dann schon etabliert habe. Woran erkenne ich so eine App? Also wie kommt die daher?
1: Also, das war natürlich ein Idealbild, was ich gezeichnet habe. Und das ist aus psychologischer Perspektive natürlich formuliert, weil ich meine, ich persönlich finde natürlich die Idee sehr spannend und ich hoffe, viele unserer Zuhörerinnen auch. Ich finde die Idee sehr spannend, Apps nicht danach zu beurteilen, wie lange sie uns möglichst stark an sich binden. Ja, das sieht sicherlich nicht jede Person so.
0: Die mit den Apps Geld verdienen,
1: genau.
0: Vielleicht. Könnte man auch verstehen.
1: Genau, danke für die Ergänzung. Aber eben danach, ob sie uns langfristig dabei helfen, selbstständiger zu werden. Ja, das finde ich besonders spannend und das finde ich auch eine gesellschaftlich sehr relevante Fragestellung, wenn wir uns jetzt überlegen, naja, wir wollen ja nicht irgendwann für jede Verhaltensweise eine Technik haben, die uns dabei unterstützt. Ne? Also das wäre ja dann schon auch ein anderes Bild unserer Gesellschaft, unseres Alltags. Und wenn wir uns das jetzt mal so anschauen, dann könnte man sagen, Gamification ist ja per se, kann ja schon ein wirksames Gestaltungselement sein vieler dieser Apps. Man kann am Anfang eben bei langfristigen Zielen, wo man selber nicht ganz weiß, wo soll ich jetzt anfangen, weil dieses Ziel ist so abstrakt und ich weiß nicht, was heißt denn fitter werden, gesünder leben, die kann mir schon helfen am Anfang durch Fortschrittsbalken, durch kleine Belohnungen, immer wieder Erfolgserlebnisse in den Alltag einzubauen, dass ich mich immer mehr kompetent fühle und okay, das Gefühl habe, ich habe es jetzt langsam im Griff, ich habe jetzt immer mehr, dieses Verhalten wird immer mehr meins. Und im Idealfall sollte eben so eine App, so eine Technik auch mich erstmal motivieren, so lange, sag ich mal, das ist sicherlich bei jeder Person unterschiedlich. Und dann irgendwann erlebe ich diese Kompetenz und ich fühle mich auch besser durch meine gesteigerte Schrittzahl, meine gesteigerte Fitness insgesamt und das Verhalten wird irgendwann zu meinem eigenen. Aber weil es eben auch so diese negativen Effekte haben kann oder gegenteilig wirken kann, wenn ich plötzlich nur noch um meinen Streak nicht zu verlieren.
0: Also diese Serie, genau, die es dann gibt.
1: Diese Erfolgsserie von mehreren Tagen, wo ich meine Schritte geschafft habe.
0: Zumal die ja üblerweise auch manchmal verfällt, wenn
1: Absolut.
0: Ich sie nicht voll mache.
1: Ja.
0: Auch. Das ist ja gemein.
1: Genau. Also wenn man dann anfängt, deswegen sein Verhalten aufrechtzuerhalten oder um das nächste Level zu erreichen. Und dann ist es nicht mehr ein, ich möchte gesunder leben, sondern ich muss jetzt einfach nur meine Ringe füllen. Und also zum Beispiel jetzt bei den Uhren, bei diesen Fitnessuhren sind es oft so Ringe. Dann ist es eben eine kritische Angelegenheit. Und deswegen sollten Apps vielleicht, wenn sie jetzt darauf aus sind, Menschen immer mehr die Selbstverantwortung zurückzugeben und immer mehr auch, selbst zu befähigen, ihr Ziel eigenständig ohne Technik zu erreichen, Idealvorstellung, sage ich nochmal, dann sollte man vielleicht am Anfang eher starke Gamification-Elemente haben und häufigere Erinnerungen haben, aber immer mehr, auch nicht mehr, immer mehr, nicht jeden Tag sagen und heute so und so viel 1000 Schritte erreichen, sondern vielleicht immer mehr übergehen zu Fragen, die Reflexion anregen. Was bedeutet das?
0: Okay.
1: Genau. Was bedeutet das? Die App könnte mich zum Beispiel, anstatt mich zu erinnern, wie viele Schritte ich gehen muss, fragen, was ist für dich diese Woche ein realistisches Ziel? Dass man nochmal selber überlegen muss, was ist denn eigentlich realistisch, aber so, dass ich ein bisschen gefördert bin, um selber zu überlegen, wie schaffe ich es denn eigentlich, Ziele zu setzen, damit nicht immer die App mir vorschreiben muss, was ein Subziel ist, sondern wie schaffe ich es selber? Ja. Oder an welchen Tagen hat Bewegung für dich gut funktioniert, also dein vorher gesetztes Ziel von 10.000 Schritten. Und wenn nicht, und an den Tagen, wo es vielleicht nicht gut funktioniert hat, warum da nicht? Und an den anderen Tagen, warum da schon? Um mal zu reflektieren, was sind vielleicht Hindernisse, die ich im Alltag habe, die es schwieriger machen, mein Ziel zu erreichen? Oder was sind Situationen, die besonders förderlich sind, damit ich mein Ziel erreiche? Um so vielleicht selber zu lernen, wie gestalte ich meine Umgebung so, dass ich meine Ziele selbstständig am besten erreichen kann? Und zwar eben mit solchen Plänen, wie Sie gerade schon sagten, dass ich identifiziere, was sind die Situationen, die es mir besonders schwer machen, wenn es zum Beispiel gerade super bequem auf dem Sofa ist, und was kann ich dann machen, damit ich in dem Moment schon aufstehe, dass meine Sportsachen vielleicht, also meine Sportschuhe vielleicht in der Nähe sind und oder ich mich vielleicht gar nicht erst aufs Sofa setze,
2: ja,
1: weil
2: genau.
1: es dann noch schwierig macht.
2: Räum doch mal die Falle aus dem Weg, genau. in die man sonst immer rein.
1: Absolut. Und durch solche Fragen könnte eine App tatsächlich, die ich weiterhin nutze, mir helfen, eben immer mehr dieses Verhalten auch selbstständiger aufrechtzuerhalten.
2: Damit haben wir noch ein paar richtig gute Tipps, die wir vielleicht auch selber schon mit Wenn, Dann und ein paar weniger Fallen ganz gut eigene Ziele zu erreichen können. Dr. Lara Christopher-Rakos, Motivationsforscherin an der Uni München. Ich danke Ihnen sehr herzlich für die Einblicke in Gamification und was uns so hilft, dran zu bleiben und was wir uns vornehmen. Danke.
1: Danke sehr.
2: Danke auch an alle, die hier mitgespielt haben. Ich würde jetzt noch mal. So, wir sind alle ein Level weiter.
1: Was für eine Belohnung.
2: Schon, ne? Wie der 5 Quarks ist hier.
1: Super.
2: Und noch eine Belohnung, jetzt nämlich Musik von Gizmo Varillas, Still Holding On. Tschüss nach München.
1: Danke.

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0: WDR 5 Quarks ist hier. Ich möchte dem Geräusch von eben etwas entgegenstellen. So, ein Gläschen Sprudelwasser nenne ich es mal. Sie sind bei Quarks. Genau. Und wir gucken nochmal auf die KI, mit der ja alles bequemer, schneller, einfacher wird. Gerade die Sprachprogramme, die kurz was zusammenfassen, bei Texten helfen können und so weiter. Ja, sehr verlockend, diese Aufgabe an Chatbots auszulagern und dann nur noch mal drüber zu gucken, ob das so taugt. So nutzen es zumindest inzwischen sehr viele Menschen. Der KI-Forscher David Kappel von der Uni Bielefeld sieht auch diese Vorzüge. Allerdings sagt er, das hat auch alles seinen Preis.
3: Ein KI-Prompt verbraucht leider sehr viel Energie, in etwa so viel wie ein Mikrowellenofen in 20 Sekunden und damit circa 10-mal so viel wie eine Anfrage bei einer herkömmlichen Suchmaschine. Das bedeutet, wenn man KI sehr intensiv benutzt, kann das schnell zu einem substanziellen Teil des Tagesenergieverbrauchs werden. Da der Verbrauch aber in einem weit entfernten Rechenzentrum stattfindet, übersieht man das sehr leicht.
0: Ja, die riesigen Rechenzentren werden ja schon länger gebaut. Um KI-Modelle und KI-Chatbots wie Claude, Gemini oder ChatGPT und andere ans Laufen zu kriegen. In den USA hat es gegen solche Mega-Anlagen schon Proteste gegeben. Auch die deutsche Bundesregierung hat ja angekündigt, Rechenzentren auszubauen. Es gibt da aber ein Problem, sagt KI-Forscher Kappel.
3: Die meisten Rechenzentren werden heutzutage nicht nachhaltig betrieben und verbrauchen viel Strom und Wasser, aber auch andere Ressourcen. Wasser wird hauptsächlich für die Kühlung verbraucht und geht durch Verdunstung verloren. Besonders in Regionen, die ohnehin schon unter Wasserknappheit leiden, führt das zu Problemen. Das trifft im Prinzip auf alle Rechenzentren zu, hat sich aber in den letzten Jahren durch den KI-Boom extrem verschärft.
0: Ja, und das ginge anders, sagt David Kappel in seiner Forschung und verweist auf das menschliche Gehirn.
3: Was die Effizienz von KI angeht, können wir noch viel von biologischen Gehirnen lernen. Das menschliche Gehirn zum Beispiel verbraucht nur ca. 20 Watt und damit mindestens einen Faktor 1000 weniger als moderne KI-Systeme. Die Prinzipien hinter dieser Effizienz besser zu verstehen und in der nächsten Generation von KI technisch umzusetzen, ist eine der großen Herausforderungen der aktuellen KI-Forschung.
0: Und genau darüber wollen wir morgen sprechen mit David Kappel, der Juniorprofessor an der Uni Bielefeld ist und ganz gut erklären kann, was es tatsächlich für die Umwelt bedeutet, wenn alle jeden Tag ChatGPT und Co. um Rat bitten. Und wie gesagt, er hat Alternativen im Gepäck.
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0: Wenn Sie das Thema auch umtreibt, dann können Sie sich gern heute schon dazu zu Wort melden. 0800 5678 554 ist die Nummer. Einfach eine Nachricht dalassen. Ja, oder schreiben Sie an quarks@wdr.de. Was würden Sie sagen, wenn da demnächst bei Ihnen ums Eck so ein Rechenzentrum entsteht? Ist es gut, weil wir da dranbleiben müssen? Oder nervt es Sie, wenn wir den Klimastress noch größer machen, weil die KI so viel Energie und Wasser verbraucht? Können Sie uns gern schon heute Ihre Meinung zu sagen oder Ihre Haltung? 0800 5678 554 oder morgen live hier im Radio.

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1: Die Nachrichten mit Sebastian Ehl. Guten Tag.
2: Die Demokratie braucht irgendwie mündige Bürger und informierte Bürger. Und das schaffen wir nicht, indem wir Social-Media-Verbote errichten.
1: Der Chef der Fachstelle für Jugendmedienkultur Sindermann sieht das von der EU geplante Social-Media-Verbot für unter 13-Jährige kritisch. EU-Kommissionspräsidentin von der Leyen hat es heute in ihrer jährlichen Rede zur Lage der Union angekündigt. Was weitere Experten in Nordrhein-Westfalen zu den Plänen sagen, berichtet Peter Hilz.
3: Medienpädagogen sind da insgesamt eher skeptisch, was das alleinige Verbot unter 13 Jahren angeht. Fachleute der Arbeitsgemeinschaft Kinder- und Jugendschutz in NRW sagen zwar, die Altersgrenze sei ein erster richtiger Schritt, der aber bei weitem nicht ausreiche. Kinder und Jugendliche müssten stattdessen langsam an den Umgang mit sozialen Medien herangeführt und auch ihre Wünsche und Bedürfnisse in politische Pläne einbezogen werden. Auch die Gesellschaft für Medienpädagogik und Kommunikationskultur aus Bielefeld sieht in einem Verbot kein Allheilmittel. Vielmehr müssten die Social Media Plattformen stärker reguliert und kindgerechter gestaltet werden. Ein Verbot würde junge Leute von digitaler Teilhabe ausschließen.
1: Die Bundesregierung will härter gegen Sozialleistungsmissbrauch vorgehen. Arbeitsministerin Baas und Innenminister Dobrindt haben Maßnahmen erarbeitet, mit denen sie etwa gegen das Geschäft um sogenannte Schrottimmobilien vorgehen wollen. Die sind vor allem im Ruhrgebiet, in Duisburg und in Gelsenkirchen ein Problem. Naila Dost zu den Hintergründen.
4: Da geht es um Häuser, die in einem sehr schlechten Zustand sind und trotzdem an Sozialleistungsbezieher für viel zu viel Geld vermietet werden. Und oft sind da auch Zuwandereropfer. Sie werden mit falschen Versprechungen von Banden nach Deutschland geholt. Unterkunft und Arbeit werden vermittelt, Sozialleistungen beantragt und ein Teil des Geldes landet bei den Banden. Die Bundesregierung will, dass Kommunen leichter dagegen vorgehen können. Es soll Möglichkeiten geben, die Vermieter zu enteignen, wenn sie die Häuser nicht modernisieren. Außerdem soll das Melderecht verbessert werden. So soll vermieden werden, dass die Vermieter die Wohnungen überbelegen.
1: In Gaza-Stadt werden nach dem Einsturz eines mehrstöckigen Wohnhauses viele Tote befürchtet. Das Gebäude war nach einem Luftangriff beschädigt, sackte in der vergangenen Nacht in sich zusammen und begrub etwa 100 Menschen unter sich. Bettina Meyer, WDR Tel Aviv.
5: Ein riesiger Trümmerberg, viele Helfer und ein Bagger sind auf Videos zu sehen. Rettungskräfte graben nach Verschütteten, versuchen noch immer Menschen zu bergen. Immer wieder werden Leichensäcke von der Einsturzstelle weggetragen. Um die Mittagszeit waren nach Angaben des Zivilschutzes mindestens 14 Leichen geborgen. Die Zahl der Toten dürfte aber steigen. Die Arbeiten kommen den Helfern zufolge nur schleppend voran, da es an Ausrüstung und schwerem Gerät fehle.
1: Weitere Meldungen im Überblick. Frauen in Führungspositionen sind in nordrhein-westfälischen Unternehmen weiter in der Minderheit. Nach Zahlen des Statistischen Landesamtes waren vergangenes Jahr knapp 29% der Vorstände, Geschäftsführungen oder Abteilungsleitungen weiblich. Damit landet Nordrhein-Westfalen unter dem bundesweiten Durchschnitt. Am Flughafen Köln-Bonn ist heute eine russische Regierungsmaschine gelandet. Laut dem Auswärtigen Amt hat sie eine Genehmigung bekommen, um Mitarbeiter des russischen Generalkonsulats in Bonn auszufliegen. Die Bundesregierung hatte das geschlossen, nachdem sie Russland für die Drohnenvorfälle am Leipziger Flughafen verantwortlich gemacht hatte. Das Kosovo-Tribunal in Den Haag hat den früheren Präsidenten Thaci wegen Kriegsverbrechen zu 25 Jahren Gefängnis verurteilt. Er hatte im Kosovo-Krieg Ende der 90er Jahre eine Guerilla-Armee angeführt und viele Morde verüben lassen. Von vielen Kosovo-Albanern wird sie aber auch als Widerstands- und Befreiungsarmee gesehen.
0: WDR aktuell aus der Region.
1: Bei einem Unfall im Dortmunder Zoo sind heute Mittag zwei Bauarbeiter schwer verletzt worden. Einer von ihnen schwebt nach dem Sturz von einem Baugerüst in Lebensgefahr. Aus Dortmund, Nico Wiedemann.
6: Laut Polizei stürzte heute Mittag ein Baugerüst auf dem Gelände des Streichelzoos plötzlich ein. Auch ein Dach soll teilweise eingestürzt sein. Auf dem Gerüst befanden sich zwei Bauarbeiter, die mindestens 6 Meter in die Tiefe fielen. Einer verletzte sich schwer, der andere lebensgefährlich. Beide kamen ins Krankenhaus. Die Polizei geht von einem Unfall aus und ermittelt zusammen mit dem Amt für Arbeitsschutz zur Ursache. Der Streichelzoo in Dortmund bleibt bis auf Weiteres geschlossen.
1: Das Wetter in Nordrhein-Westfalen. Bis zum Abend ziehen einzelne Schauer und lokal auch kurze, teils kräftige Gewitter durch. Ansonsten wechseln sich Sonne und Wolken ab bei 10 bis 17 Grad. In der Nacht klingen die letzten Schauer ab. Es lockert auch wieder ein bisschen auf. Gebietsweise bildet sich Nebel. Die Temperaturen sinken heute Nacht auf 12 bis 7 Grad. Morgen erstmal trocken und locker bewölkt. Später zieht vom Niederrhein bis zum Münsterland etwas Regen auf. Dazu gibt es dann Höchstwerte von 17 Grad in Monschau, 18 in Herford und bis 19 Grad in Bochum. Das war WDR aktuell. WDR 5, die Verkehrslage. A3 Köln Richtung Oberhausen zwischen Kreuz Breitscheid und Oberhausen-Lierich. 10 Kilometer Stau, deswegen dauert es hier auch eine halbe Stunde länger als sonst üblich. Die A40 Essen Richtung Dortmund ist zwischen Dreieck Bochum West und Bochum Zentrum wegen Bauarbeiten bis Ende nächster Woche gesperrt. A57 Köln Richtung Nimwegen zwischen Bovard und Kreuz Mörs. 10 Kilometer stockender Verkehr, 20 Minuten obendrauf. A61 Mönchengladbach Richtung Koblenz zwischen Dreieck Sinzig und Wehr. Etwa 45 Minuten plus 6 Kilometer Stau nach einem Unfall ist da auch nur eine Spur frei. Und zum Schluss gibt es noch die A448 Südumfahrung Bochum zwischen Dreieck Bochum West und Bochum Süd. 4 Kilometer Stau, 20 Minuten plus.
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7: Mit Maria Backer, hallo, und heute geht ein besonderer Gruß an die 100-Jährigen raus. Denn es gibt einen neuen Rekord. Japan meldet, dass die Zahl der 100-Jährigen erstmals über 100.000 gestiegen ist, auf 107.677, um genau zu sein. Das sind knapp 8.000 mehr als voriges Jahr. Auf der Suche nach den Gründen für dieses hohe Alter ist die Wissenschaft noch nicht allzu weit. Fest steht aber, die Gene haben weniger Einfluss als oft angenommen. Wichtiger ist der Lebensstil, viel Bewegung gehört dazu, am besten draußen. Für den 100-jährigen Golfspieler Helmut Luft eine Selbstverständlichkeit.
8: Ich habe bis zum letzten Jahr Turniere gespielt, zweimal in der Woche. Auf dem Grosshaus fühle ich mich einfach glücklich. Ich fühle mich frei, ich fühle mich in der Natur, ich kann mich bewegen. Und man bückt sich und man kriecht unter Büschen und man macht Sachen, die man freiwillig nicht machen würde, aber merkt es gar nicht. Deshalb ist Golf das beste Anti-Aging.
7: Helmut Luft, 101 ist er geworden. In diesem Frühjahr ist er dann gestorben. Er gehörte nicht nur zu den rund 18.000 100-Jährigen in Deutschland, sondern auch zu denen, die der Fotograf Carsten Thomellen porträtiert hat. Den fasziniert dieses Alter schon lange.
9: Die 100 ist die magische Zahl. Ist die erste dreistellige Zahl. Und bisher waren 80 schon sehr alt, ne? Und 90 war schon wow, ja. Aber 100 ist immer eine Schippe drauf. Dann denkt man sich, hoi, der muss doch irgendwie anders sein als andere. Was hat er mitbekommen?
7: Ja, Töne aus einem Gespräch mit dem WDR vor einiger Zeit. Wie gesagt, die Suche nach der Formel für ein gesundes Leben, das 100 Jahre währt, ist noch nicht gefunden. Neben der Bewegung gehören natürlich auch gute Ernährung dazu, ballaststoffreiche Ernährung, viel Gemüse, wenig Fleisch. Und was sehr alte Menschen selbst oft nennen, Zuversicht und Humor. In Japan führt man den Rekord von mehr als 100.000 100-Jährigen natürlich auch auf die gute medizinische Versorgung im Land zurück. Und vielleicht sollte ich noch erwähnen, dass 88% der 100-Jährigen dort Frauen sind. Ich kann nur staunen und natürlich gratulieren. WDR 5 Quarks ist hier. Egal in welchem Alter, schön, dass Sie dabei sind.

0: Eine der coolen Soul- und Jazz-Stimmen aus England, Jasmine Lacey, hier gehört mit Ain't I Good For You. WDR 5 ist hier. Das leise Summen von E-Autos, das gehört inzwischen zum vertrauten Sound der Straße. Und offenbar sind die, die ein Elektroauto schon nutzen, auch überzeugt davon und würden sich beim nächsten Mal auch wieder eins kaufen. Also kein Zurück mehr zum Verbrenner. Das sagt eine Erhebung des Bundesverbands der Energie- und Wasserwirtschaft, BDEW, der sich auch im eigenen Interesse, klar, für E-Mobilität stark macht. Seine Mitgliedsunternehmen betreiben 80% der öffentlichen Ladepunkte. Kerstin Andrehe ist Vorsitzende der BDEW-Hauptgeschäftsführung und ich konnte vor der Sendung mit ihr ein paar Ergebnisse der Umfrage genauer angucken und wollte erstmal wissen, 94% der E-Autofahrerinnen und Fahrer sind komplett überzeugt. Hatten Sie das selbst eigentlich in dem Umfang so erwartet?
1: Also das ist schon auch wirklich eine ganz tolle Botschaft dieser Nutzerumfrage. Das ist ja nicht die erste Nutzerumfrage, die wir gemacht haben, sondern schon die fünfte. Und diese Zahl der hohen Zufriedenheit, die hält sich. Und das ist das für mich eigentlich Entscheidende, diese Botschaft, dass wer einmal ein Elektroauto fährt, Elektromobilität nutzt, so davon überzeugt ist, dass er sagt, das würde ich immer wieder machen.
0: Was fehlt denn den anderen 6%? Haben die sich dazu geäußert?
1: Bestimmt gibt es immer irgendwelche Dinge, die verbessert werden können. Ich habe nun keine Ahnung, ob es für manche dann doch das leise Surren, was Sie angesprochen haben, zu leise ist. aber das ist jetzt nicht der entscheidende Punkt für uns, auf die 6% zu schauen, sondern die 94 sind das Entscheidende.
0: Sie haben 1000 Nutzerinnen und Nutzer gefragt. Können Sie einmal kurz einordnen, wie Sie die ausgewählt haben? Also auch so Verteilung Stadt, Land, Firmenwagen oder Privatfahrzeug?
1: Also genau 1000. Das Entscheidende war, dass die ein Elektroauto fahren. Und die Dienstwagenfahrenden sind unterrepräsentiert. Das sind 9%, aber es bildet eine repräsentative Teilgruppe der elektrisch Fahrenden in Deutschland ab. Das hat für uns eine Agentur gemacht oder eben ein Institut und die achten ja dann auch auf die repräsentative Darstellung der Teilnehmer der Umfrage.
0: Wie viel hat denn die positive Rückmeldung wohl mit den angestiegenen Spritpreisen zu tun? Lässt sich das daraus ablesen?
1: Wenig. Gut, die Spritpreise ziehen natürlich permanent an, aber die Umfrage, wie gesagt, ist jetzt eine fortfolgende und auch zu Zeiten, als die Spritpreise noch nicht so hoch waren, hat das schon diese hohe Zufriedenheit gehabt. Deswegen zum einen der Gedanke, natürlich werden die steigenden Spritpreise dazu führen, dass die Leute noch mehr überlegen, ob sie auf die Elektromobilität umsteigen. Und das sehen wir ja an den Neuzulassungen der Fahrzeuge. In dieser Umfrage, aber auch in denen davor, haben andere Sachen eine Rolle gespielt. Also kann ich eine Route gut planen? Lässt sich das in meinen Arbeitsalltag integrieren? Lässt sich das in mein privates Agieren integrieren? Und insofern gibt es gar nicht so den 1:1 Bezug zu den Spritpreisen. Mhm. Aber in die Zukunft rein würde ich sagen, auf alle Fälle.
0: Ja. Bislang waren die Gegenargumente für ein E-Auto ja vor allem Reichweite. Keine 8-Stunden-Strecke in den Urlaub. Alle 2 bis 3 Stunden laden. Das dauert und ist an öffentlichen Ladetankstellen auch teuer. Hat sich daran denn Entscheidendes geändert?
1: Das ist, glaube ich, tatsächlich der ganz entscheidende Punkt, dass man sehr klar festhalten muss, die Menschen, die die Elektromobilität nutzen, haben genau diese Sorgen nicht mehr. Das sind Sorgen von Menschen, die die Elektromobilität nicht erfahren haben. Und deswegen können wir insgesamt wirklich mit Fug und Recht sagen, sie lässt sich mit den Ladeangeboten, die es inzwischen gibt, mit dem schnellen Laden, was es inzwischen gibt, komplett integrieren in das Fahren, das Fahrerlebnis, die Urlaubsreise, den Alltag. Aber die Sorgen, dass es nicht klappt, die haben die Menschen, die nicht elektrisch fahren.
0: Machen wir es doch mal konkret. Die Ladedauer war ja auch immer ein Problem. Wie viel schneller geht's denn heute?
1: Das hängt natürlich vom Auto ab und es hängt von der Ladesäule ab. Ich fahre jetzt selber elektrisch und ich kann Ihnen sagen, das geht wirklich so schnell, dass Sie das komplett kombinieren können mit Kinder müssen noch mal um die Ecke oder Sie wollen sich einen Kaffee kaufen. Also ich würde jetzt mal sagen, zwischen 10 und 15 Minuten sind Sie schon dabei, dann laden Sie 80%. Das ist ja auch das, was man lernen muss. Man lädt ja nicht komplett voll, wie bei einem Handy auch. Sie versuchen, das geschickt zu lösen. Und dann, der entscheidende Punkt ist, dass wenn Sie jetzt auf einer Reise sind, dass Sie eine Routenplanung vornehmen. Und da gibt es fantastische Apps, die Ihnen genau sagen, du willst von A nach B, hier musst du wieder laden. Kriegen Sie auch Meldungen, die laden, ist es gerade eine Ladesäule frei oder ist keine frei? Also das ist wirklich ein, das lässt sich komplett organisieren.
0: Aber nach wie vor scheint es schon komfortabler, wenn man vor allen Dingen zu Hause aufladen kann, also da auch versorgt ist mit einer Station, was ja gerade in Städten, in Mietwohnungen ohne eigene Garage schwierig ist. Schrägstrich oder war?
1: Naja, nein, also nein, ist. Das ja. muss man schon sagen. Ich bin auch Mieterin, das heißt, ich habe auch keine Garage mit einer Wallbox. Und natürlich sind alle die, die eine Wallbox in der Garage haben, wo sie abends hinfahren, anstecken und morgens wieder losfahren, die haben da einfach erstmal ein Plus. Mhm. Das hat sich aber im städtischen Raum, lässt sich das natürlich so nicht machen. Sie können nicht einfach ein Kabel über die Straße legen. Das heißt, es wird zum einen darum gehen, dass es Ladeinfrastruktur im städtischen Raum gibt. Da müssen insbesondere die Kommunen Flächen zur Verfügung stellen. Aber es gibt eine neue und eine sehr dynamische Entwicklung. Und das ist insbesondere zum einen, dass so dieser halböffentliche Raum, also beim Supermarktladen, ja, das reicht immer. Also kein Mensch ist in 10 Minuten im Supermarkt durch oder in 15. Das heißt, wenn Sie da einmal die Woche laden, dann haben Sie ja auch eine volle Batterie. Sie müssen ja nicht jeden Tag laden. Also der halböffentliche Raum wird total wichtig werden, der Baumarkt, das Fitnessstudio. Mhm. Aber eben diese Parkplätze auch zur Verfügung zu stellen. Und das nimmt enorm zu. Wir sind im großen Austausch mit dem Einzelhandelsverband, der genau in diese Richtung gehen möchte. Mhm. Und das Zweite ist, dass die Städte sogenannte Schnellladehubs zur Verfügung stellen. Also quasi große Ladeparks mit sehr vielen Schnellladern. Und dann ist es wie, wenn Sie an eine Tankstelle gehen. Ich meine, kein Mensch, der eine Wallbox in der Garage hat, hat ja eine kleine Tankstelle in der Garage. Also die Logik des ursprünglichen Fahrens ist ja, man fährt irgendwo hin, lädt oder tankt auf und dann hat man wieder für eine Woche seine Ruhe. Und das wird sich entwickeln.
0: Mhm. Anderes Gegenargument war bislang, E-Autos in Deutschland sind oft sehr, sehr teuer, sind oft SUVs. Da fehlte lange so die mittlere und kleine Größenordnung. Wie hat sich das durchmischt?
1: Das ist, glaube ich, nach wie vor eins der großen Themen, die ja auch, also jetzt nicht wir, aber die insgesamt die Branche auch entwickeln muss, der bezahlbare Kleinwagen, der Mittelklassewagen, der Zweitwagenmarkt. Wir sehen ausländische Anbieter, die Kleinwagen, Mittelklassewagen elektrisch in Masse produzieren und auch nach Deutschland importieren. Also es wäre schon schön, und ich gehe auch davon aus, dass die deutschen, die europäischen Automobilkonzerne hier sehr in diese Entwicklung gehen. Das hören wir ja auch von den Autokonzernen.
0: Bei allen positiven Erfahrungen, die Sie beschreiben, von denen die E-Autos schon nutzen, sind dennoch 2/3 der Neuzulassungen, habe ich gelesen, in diesem Jahr noch Verbrennermotoren. Was braucht es politisch, damit E-Mobilität besser wachsen kann und entsprechend die Infrastruktur dafür?
1: So banal das klingt, ich glaube, wir brauchen eine konzertierte Aktion der Positivkommunikation rund um die Elektromobilität. Wir werden sehen, durch die Ölpreisentwicklung, Spritpreisentwicklung, wird sich das Elektroauto als dominierende Antriebsform beim Pkw durchsetzen. Und das Ladeangebot wird wachsen, das wächst mit dem Automarkt. Je mehr Nachfrage da ist, umso mehr Ladeinfrastruktur wird auch gebaut werden.
0: Kerstin Andreae sagt das, Vorsitzende der BDEW-Hauptgeschäftsführung, also dem Bundesverband der Energie- und Wasserwirtschaft. Wir haben darüber gesprochen, was E-Autofahrerinnen und Fahrer so zufrieden macht und was den anderen noch fehlt, um sich für ein E-Auto zu entscheiden. Dankeschön für Ihre Zeit hier bei WDR 5 Quarks.

0: Seit gut 20 Jahren machen die beiden Musik zusammen, Kutiman und Dekel aus Israel. Hier gehört mit Everybody Need to Be. WDR 5 Quarks ist hier und wir wechseln von Menschenstimmen zu Vogelstimmen. Manche kennen wir ja kaum noch, weil die Vögel, die früher aller Weltsarten waren, heute so selten geworden sind. Kiebitz zum Beispiel oder Feldlerche. Aber von denen, die wir dann häufiger hören, auch in den Städten, haben wir sozusagen akustische Lieblinge. Ein Forschungsteam aus Tübingen hat untersucht, welche Arten, Vogelarten für uns Menschen statistisch messbar schöner klingen als andere. Also schöner im Sinne von, bei diesen Vogelstimmen sind wir entspannter als bei anderen. Warum das Wissen interessant ist, das hören wir jetzt von Julia Nestlen, die die Vogel-Hit-Parade natürlich mitbringt.
1: So klingt sie bei uns. Eine Mönchsgrasmücke. Viele würden intuitiv sagen, das klingt ganz schön. Und bisherige Forschung zeigt, da zuzuhören kann uns auch gut tun, erklärt der Tübinger Biologe Christoph Randler.
2: Wir hatten in früheren Studien herausgefunden, dass Vogelgesang die Leute positiv stimmt und dass es einen positiven Einfluss auf Gesundheit und Wohlbefinden hat. Und gesehen, dass so ein Spaziergang die Cortisolwerte, die Stresshormonwerte senken kann, Blutdruck senken kann, kurzfristig auf jeden Fall.
1: Aber finden wir alle Vogelgesänge gleich schön? Mit dem hier, dem Graureiher, würden vielleicht viele nicht gerade Entspannung assoziieren. Welche Vogelstimmen aus unserer Umgebung finden wir schön und warum? Das wollten Christoph Randler und sein Team für ihre Studie wissen, die jetzt im Fachmagazin Frontiers in Bird Science veröffentlicht wurde. Sie haben Gesänge von 123 europäischen Vogelarten ins Labor geholt. Rund 80 Menschen hörten sich die Stimmen einzeln über Kopfhörer an und bewerteten sie. Auf einer Skala von 1 bis 5, von gar nicht angenehm bis sehr angenehm. Subjektiv, aber statistisch auswertbar. Die Ergebnisse dieses Rankings?
2: Also abwechslungsreich sollte der Gesang sein, aber die Tonsprünge sollten nicht zu stark sein. Also wenn es da eine Oktave hoch oder runter geht, dann ist es nicht mehr so angenehm, sondern es muss schrittweise gehen. Zum Beispiel Terz, kleine, große Terz. Ein Kuckuck zum Beispiel hat das drin in seinem Ruf.
1: Eine kleine Terz. Damit schafft der Kuckuck es in der Studie immerhin in die Top 15 der angenehmsten Vogelgesänge. Auch weitere Top-Favoriten wie der Fietes oder die Misteldrossel haben
2: eher höhere Töne, aber eben nicht zu hoch und auch nicht zu tief und nicht zu eintönig. Und es darf auch nicht zu laut sein, also zu explosiv. Die Amsel, das finde ich ganz nett, ist bei uns die Nummer 1. Und die Amsel ist auch eine Vogelart, die ist quasi überall erlebbar.
1: Die Ergebnisse bestätigen, was viele Menschen auch bei Musik mögen. Sanft, melodiös, easy listening, ohne extreme Sprünge wie bei Sirenen oder in manchen Opernpassagen. Ganz unten im Ranking finden sich in der Studie diese hier, die Schleiereule.
2: Die Schleiereule, ich würde sagen, sie klingt ein bisschen wie eine Kreissäge. Sehr unangenehm. Oder die Krähenarten, Graureiher, Nilgans, die sind wirklich deutlich schlechter.
1: Sagt Randler, das ist die Nilgans. Und hier haben wir unseren Graureiher wieder. Die Unterschiede zwischen Top-Arten wie Amsel und Flop-Arten wie Nilgans oder Graureiher sind statistisch sehr deutlich. Nicht nur ein bisschen Geschmacksfrage. Warum eigentlich jede Art so anders klingt, erklärt Randler so.
2: Also es gibt die Hypothese, morgens, wenn die Vögel alle gleichzeitig anfangen zu singen, dann müssen die unterschiedlich singen, damit quasi nicht die einzelne Vogelart im Klangteppich untergeht, weil alles gleich klingt. Das hat natürlich dann quasi so evolutionsbiologischen Hintergrund.
1: Eine weitere Erkenntnis der Studie ist, wie viel wir über Vögel wissen, ist in Sachen Schönheit des Gesangs recht egal. Aber Menschen, die Vögel generell mehr mögen und wertschätzen, bewerten ihre Gesänge auch angenehmer. Außer vielleicht eine penetrante Schleiereule ist die ganze Zeit anwesend. Wer entspannen will, kann im Alltag bewusster auf Vogelstimmen achten, sagt Randler. Oder einfach auf Play drücken.
2: Also so DVDs oder klar Streaming-Sachen, die könnte man sich anhören.
1: Noch wirkungsvoller könnte es aber sein, wenn wir rausgehen und dort genau hinhören.
2: Das hatte auch so eine restaurative Funktion, weil es eben die Bewusstmachung war. Also nicht mehr an der Amsel vorbeizulaufen, wenn ich morgens zum Bus laufe, sondern dann im Frühjahr einfach, ach, die Amsel beginnt zu singen, das vielleicht kurz zu genießen.

0: Und Vogelstimmen hin oder her, die Städteplanung muss zumindest in einigen Teilen Deutschlands doch mehr darauf achten, Grünflächen zu etablieren. Wenn die abwechslungsreich strukturiert sind, dann gibt's immer entsprechende Vogelarten.
1: Auch die Top 3. Amsel, Fietes und Mönchsgrasmücke.
2: Ja, es ist so eine Art European Song Contest für Vögel, der sich aber auf unsere Stadtplanung auswirken könnte. Julia Nestlin aus der ARD-Wissenschaftsredaktion hat über die wissenschaftlich verbürgt schönsten Vogelstimmen berichtet. Sie sind bei WDR 5 Quarks Wissenschaftsgezwitscher. 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
2: Und hier sind Sie bei WDR 5 Quarks. Wir haben 16.30 Uhr. Naja, 31 gleich. Manche Kinder sind still und zurückhaltend, andere sehr schnell und mittenmang und kommunikativ. Dass ein Kind aber komplett verstummt, zumindest außerhalb der vertrauten Räume, das ist doch sehr selten. Man spricht von Mutismus oder selektivem Mutismus. Davon betroffen sind unter 1% der Kinder. Sich diesen Kindern anzunähern, um zu hören, wie es ihnen geht, was sie sich wünschen, das ist, vor allem wenn man mit Kamera und Mikrofon bestückt ist, ein sehr langer Weg. Die Autorin und Filmemacherin Silvia Palmigiano hat für ihre Quarks-Doku über 2 Jahre ein junges Mädchen, junge Frau begleitet, die seit ihrer Kindheit von Mutismus betroffen ist, Mary, heute 18 Jahre alt. Mit ihr zu sprechen ist anfangs dann auch nur über ihre Schwester Vanessa möglich und trotzdem macht Mary natürlich Pläne. Sie will eine Ausbildung zur Konditorin machen.
3: Heute wollen Mary und ihre Schwester Vanessa schauen, was in der Welt der Torten und Pralinen gerade angesagt ist. Der Plan? Im renommierten KDW ansehen, was die Auslagen der Profis zu bieten haben. Für Mary ist das ein Blick auf ihren Traumjob. Aber der Besuch im Kaufhaus wird schnell zur Belastungsprobe. Sie spricht plötzlich nicht mehr. Ihr Körper erstarrt. Nichts geht mehr. Mary lebt mit selektivem Mutismus, einer kaum bekannten Angststörung.
4: Ist das gerade eine Situation, die Mary stresst?
5: Es sind ein bisschen viele Menschen. Ich glaube, Mary manchmal merkt, dass es ihm schwer fällt bei vielen Sachen. Dass sie auch das schon sagen will, aber nicht kann von sich aus bei vielen Sachen. Und dann müssen wir lernen, umzugehen, wie anhand ihrer Mimik und Gestik, wie was funktioniert.
3: Menschen mit selektivem Mutismus wie Mary lassen Fremde oft erst nach und nach in ihr Leben. Silvia Palmigiano, die Autorin dieser Doku, hat Mary im Sommer 2024 zum ersten Mal getroffen. Es vergehen weitere 5 Monate, bis Silvia die Kamera zu ihren Besuchen mitnehmen darf. Vertrauen aufzubauen braucht Zeit. April 2025. Bei Mary zu Hause in Berlin. Noch spricht sie nicht mit Silvia. Marys ältere Schwester Vanessa ist es gewohnt, für sie zu reden.
5: Es gibt ja wenig Ärzte, die darüber was wissen oder auch leider kaum Menschen, die darüber was wissen. Sich belesen, ja, das kann man, aber jeder Mensch ist ja nochmal anders. Und bei Mary merken wir auch manchmal, es gibt so eine Tage und es gibt so eine Tage. Es gibt ganz schlimme Tage und es gibt Tage, wo wir denken, was ist heute passiert? Ist es jetzt auf einmal weg?
6: Oder machen wir einfach noch ein bisschen das hier rein? Dann fällt es nicht so auf.
3: Heute bedeutet Backen für Mary Druck. Denn diese Törtchen will sie später fotografieren, für ihre Bewerbung zur Konditorin. Silvia kann die Anspannung in der Küche spüren. Und auch wenn niemand sie dazu auffordert, bricht sie den Dreh ab. Erst im Sommer 2025 gibt es das nächste Wiedersehen. An einem besonderen Tag.
7: Happy Birthday to you!
3: Mary wächst mit ihren beiden Schwestern in Berlin auf. Die Eltern sind getrennt. Zum 18. hat Marys Mutter eine Party mit Familie und Marys Freundinnen organisiert. Mit ihrer Familie und ihren Freundinnen ist Mary ganz entspannt.
8: Jetzt muss sie auspusten.
3: Das ist typisch für Menschen mit selektivem Mutismus. Im vertrauten Umfeld reden sie gern und oft sogar viel. Aber in bestimmten Situationen bleiben sie stumm. Oft sind das gerade solche Situationen, in denen das Sprechen mit fremden Menschen eigentlich erwartet wird. Schon früh in der Kindheit treten oft die ersten Anzeichen auf. Das Kind spricht nicht mit den Erziehern im Kindergarten. In der Grundschule ist es schweigsam und meldet sich nie. Für Außenstehende wirkt es so, als ob diese Kinder gar nichts sagen wollen. Aus Trotz oder Auflehnung oder großer Schüchternheit. Aber die Kinder möchten sprechen. Sie können nicht. Aus Angst. Seit 2013 gilt selektiver Mutismus als Angststörung. Manche Betroffene vermeiden den Blickkontakt, ziehen sich zurück oder erstarren. Dann werden sie ganz reglos. Für sie bedeutet das großer psychischer Stress. Eigentlich wird erwartet, dass sie sprechen und sie möchten es auch, aber es geht einfach nicht. Nur in vertrauter Umgebung fühlen sie sich sicher und können sich dann ohne Angst frei und gelöst unterhalten. Wie Mary heute an ihrem Geburtstag. Mit dem 18. Geburtstag beginnt für Mary ein neuer Lebensabschnitt. Die Schule hat sie abgebrochen. Jetzt sucht sie einen Ausbildungsplatz. Doch wie kann sie den finden, wenn sie in den meisten Situationen nicht sprechen kann? Es ist Herbst geworden. Marys Bewerbung zur Konditorin steht an. In der Patisserieabteilung holt sie sich regelmäßig Inspiration. Doch außerhalb ihrer vertrauten Räume macht sich der Mutismus bemerkbar. Das passiert Mary vor allem, wenn sie von fremden Menschen umgeben ist, wie hier im Kaufhaus. Warum Mary in solchen Situationen nicht sprechen kann, dafür hat die Forschung bislang keine eindeutige Erklärung. Mit den Ursachen beschäftigen sich nur wenige aussagekräftige Studien. Mehrere Faktoren spielen eine Rolle. Psychologische Faktoren, die Charakter und Temperament der Kinder betreffen. Oft sind sie sehr ängstlich oder schüchtern. Soziale Faktoren wie ein überbehütender Erziehungsstil könnte dazu beitragen. Und auch ein einschneidendes Lebensereignis, etwa ein Umzug. Und genetische Faktoren. Vermutet wird eine ererbte Veranlagung. Warum aber ein Kind selektiven Mutismus zeigt und viele andere mit ähnlichen Voraussetzungen nicht, lässt sich bislang nicht erklären. Die geringe Häufigkeit ist ein Problem für die Forschung. Weltweit betrifft der selektive Mutismus etwa 0,03% bis 2% der Bevölkerung. Mädchen sind doppelt so häufig betroffen wie Jungen. Warum, wissen die Forschenden nicht. Silvia ist auf dem Weg zu Mary und Vanessa. Seit über einem Jahr begleitet sie die beiden. Die gemeinsame Zeit hat vieles verändert.
6: Wie ist denn Mary zum Backen gekommen? Also kannst du auch erzählen, Mary?
8: Ich glaube durch Oma, oder? Dort?
9: Ja. Das war schon immer so Interesse. Und dann habe ich irgendwann also so mit Cremes angefangen.
8: Du warst fasziniert auf jeden Fall davon.
9: Und früher habe ich immer diese Fertigbüchen gekauft.
3: Mary und Vanessa lassen Silvia inzwischen auch an Momenten teilhaben, die ihnen besonders wichtig sind. Wie heute. Die Bewerbung schreiben. Mary will dabei auch mit Fotos ihrer Kuchen und Törtchen überzeugen.
9: Ich habe gestern ein halbes Eigelb aufgehoben. Heute brauche ich es.
8: Ja, perfekt. Backst du hier oder da?
9: Da, ich brauche okay. Den Herd.
3: Marys Mutismus hat sich seit Ende der Grundschulzeit verstärkt.
10: Würdest du denn sagen, dass du eigentlich in den meisten Situationen sprechen möchtest, aber nicht kannst?
9: Selten, dass ich es nicht will.
10: Also es gibt selten Situationen, in denen du nicht sprechen möchtest, sondern in den meisten Situationen möchtest du eigentlich sprechen?
9: Ja.
3: Zweimal hat Mary die 9. Klasse wiederholt.
9: Na, 9. Klasse war so schlecht, dass ich wiederholen muss. Sondern
8: ja, schnell hast du noch ein Jahr
9: vorbei.
3: Mit vorbei meint sie, dass sie deshalb keinen Schulabschluss hat. Für ihren Bewerbungstext hat Mary jedes Wort abgewogen. Genauso wichtig, zeigen, was sie drauf hat.
8: Also es riecht ja halt nach Erdnuss. Ja, doch, das bringt was. Ja. Das sieht man nur nicht.
3: Auch neue Fotos sollen mit in die Bewerbung. Für Mary ist die Bewerbung ein großer Schritt. Denn Begegnungen außerhalb von Familie und Schule hatte sie viele Jahre lang eher vermieden. Häufig treten die ersten Symptome des selektiven Mutismus in Kita oder Kindergarten auf. Im Alter zwischen 2 und 4 Jahren. Das wird nicht immer sofort bemerkt, denn stille Kinder fallen nicht unbedingt auf. Das ändert sich mit dem Schuleintritt. Meist kommt es daher in den ersten Jahren der Grundschule zur Diagnose. Viele der Kinder haben Begleiterkrankungen. 80% leiden zusätzlich unter anderen Angststörungen, häufig unter sozialer Phobie, der Angst vor Bewertung und Spott. Mit zunehmendem Alter gelingt es vielen Betroffenen, ihr Schweigen allmählich zu überwinden. Es können aber andere Probleme auftreten, wie Einsamkeit, Rückzug und Ängste aller Art. Trotz normaler Intelligenz ist die Schule für Menschen mit selektivem Mutismus eine Herausforderung. Manche brechen auch ab, wie Mary. Und einige haben als Erwachsene ein erhöhtes Risiko für Angststörungen oder Depressionen. Eine Therapie ist in jedem Fall hilfreich. Und was alle Betroffenen immer brauchen, ist Zeit und Verständnis. Wenn die Ängste sehr groß sind, helfen in manchen Fällen auch Medikamente. Grundsätzlich gilt, mit einer Therapie kann den meisten Kindern gut geholfen werden. Auch das belegen die Studien.
11: Zurückbleiben bitte.
3: Ende Februar meldet sich Mary wieder. Mit guten Nachrichten. Eine ihrer Bewerbungen für ein Praktikum war erfolgreich. Und Mary möchte sogar, dass Silvia sie mit der Kamera zu ihrem neuen Arbeitsplatz begleitet. Es ist 4.45 Uhr am Morgen. Seit einer Woche schon arbeitet Mary in dieser Berliner Konditorei.
12: So Mary, jetzt machen wir die Marzipaneier für Ostern. Die fangen heute mit Pistazie an. Dazu habe ich erstmal die Ausrollmaschine sauber gemacht. Ne? Mhm. Ja, kannst du runterklappen, vorsichtig, schön festhalten.
3: Betreut wird Mary von Frank Schröter, dem Inhaber der Konditorei.
12: Dann holen wir uns mal das Marzipan.
3: Das zweiwöchige Praktikum ist für Mary ein erster Schritt in Richtung Selbstständigkeit.
10: Wie hat Mary Sie eigentlich überzeugt?
12: Dass sie mir zum Bewerbungsgespräch einen Kuchen gebacken hat. Na, das fand ich schon mal toll, das macht keiner. Na, Mary hat's gemacht, dann hat er auch noch super geschmeckt. Wenn man mit Mary spricht, dann ist Mary eben sehr leise. Und das ist natürlich auch so eine Sache, die können wir hier in der kleinen Familienbäckerei auffangen. In großen Betrieben, denke ich mal, würde Mary untergehen, weil da würde sie keiner wahrnehmen. Da wäre sie irgendwo, ja, außen vor, sag ich mal. Ne? Und hast du Wasser, Mary? Denkst du an Trinken?
3: Gut. Die Konditorei Schröter hat keine Ausbildungsplätze. Deshalb geht die Suche nach ihrem Traumjob als Konditorin für Mary weiter. Nach fast 2 Jahren Dreharbeiten mit Mary bleibt vor allem eines hängen. Nicht die Stille macht sie aus, sondern ihr Mut, sich in einer Gesellschaft zurechtzufinden, in der Sprechen immer erwartet wird.
2: Unsere Quarks-Doku zu Mutismus finden Sie als Film auf quarks.de oder auch auf dem YouTube-Kanal von Quarks-Doku. Selektiver Mutismus, warum Mary plötzlich nicht mehr reden kann, ist der volle Titel. Autorin ist Silvia Palmigiano. Und dass wir die Geschichte auch hier im Radio schön hören konnten, ist der Überarbeitung meines Kollegen Martin Winkelheide zu verdanken. WDR 5 Quarks hier.

0: 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Ganz schön viel verlangt, finde ich, aber sehr locker performt. Die Nürnberger Band The Green Apple Sea haben wir da gehört. WDR 5 hier. Wir gucken heute vermutlich wie ein Großteil der interessierten Wissenschaftswelt im Land auch nach München. Da wurde heute Mittag nämlich bekannt gegeben, welche drei Teams für den Deutschen Zukunftspreis nominiert sind. Preis des Bundespräsidenten wird der auch genannt. Damit werden herausragende technische, ingenieurwissenschaftliche und naturwissenschaftliche Leistungen geehrt. Dieses Jahr übrigens zum dritten Mal schon. Mein Kollege David Fellner stellt die Teams und ihre Innovationsideen vor.
1: Alle drei nominierten Teams stellen innovative Technologien vor. Mit dabei ist ein Kraftwerk, gebaut von der Firma Reverion und von der TU München, das in Eresing am Ammersee steht. Extra entwickelt für Dunkelflauten und Hellbrisen, also sowohl für Zeiten mit Strommangel als auch mit Stromüberschuss. Reverion-Co-Gründer Stefan Herrmann.
2: Das Kraftwerk nimmt Biogas auf und erzeugt Strom, während keine Sonne oder kein Wind zur Verfügung stehen. Gleichzeitig kann es auch noch CO2 abtrennen und speichern. In der umgekehrten Richtung, wenn zum Beispiel eben zu viel Sonne scheint, dann kann das Kraftwerk umgekehrt betrieben werden, Strom aus dem Netz aufnehmen und entweder auf Basis von grünem CO2 grünes Methan erzeugen oder auch Wasserstoff.
1: Damit funktioniert die Anlage wie ein Kraftwerk und gleichzeitig quasi wie eine Batterie, die das Stromnetz stabilisiert. Auch nominiert ist eine neue Therapie gegen mehrfaches Organversagen, die der Medizintechnikhersteller Advitos aus München entwickelt hat. Im menschlichen Körper herrscht ein empfindliches Milieu mit stabiler Temperatur, bestimmtem Druck und geregeltem pH-Wert. Die Organe erzeugen und stabilisieren dieses Milieu selbst, indem sie zum Beispiel Schadstoffe herausfiltern. Gleichzeitig brauchen sie dieses Milieu aber auch, um zu funktionieren. Beginnt eines der Organe zu versagen, dann gerät der ganze Körper schnell aus dem Gleichgewicht. Ein Organversagen führt deshalb oft zum nächsten Organversagen und das kann schnell tödlich enden. Advitos möchte mit einer Art fortgeschrittenen Dialysemaschine das benötigte Milieu im Körper schnell wiederherstellen. Advitos-Geschäftsführer Klaus Jessen.
3: Mit der Advas-Therapie wird innerhalb von Stunden der richtige pH-Wert im Organismus wieder eingestellt. Damit haben die gesunden Organe keinen Grund mehr zu versagen und die versagenden Organe bekommen Zeit zur Heilung in ihrer natürlichen Umgebung.
1: Für die Therapie wird körpereigenes Blut mit einer Maschine aufbereitet. Giftstoffe werden herausgefiltert, der pH-Wert stabilisiert und der CO2-Gehalt reguliert. Etwa 30% der Intensivpatienten weltweit könnten davon profitieren. Die dritte Nominierung für den Zukunftspreis erhält das Karlsruher Institut für Technologie, kurz KIT, und einige Partnerfirmen für die Entwicklung photonischer Mikrochips. Sie können über Lichtsignale größere Datenmengen übertragen als herkömmliche Mikrochips. So ähnlich funktionieren auch Glasfaserkabel. Professor Christian Koos vom KIT.
4: Was wir 2010 in einer Woche an Daten erzeugt haben, das schaffen wir heute in einer Stunde. Und die Daten müssen übertragen werden. Das Neue ist nicht die Glasfaser, die gibt's schon lange. Entscheidend ist, was an der Glasfaser dranhängt. Optische Sender und optische Empfänger, die müssen natürlich schnell, effizient und kompakt sein, aber auch millionenfach skalierbar.
1: Diese optischen Sender und Empfänger müssen bisher per Hand aufeinander ausgerichtet werden. Feinarbeit im Mikrometerbereich. Das KIT hingegen nutzt dafür einen 3D-Drucker. Die Fertigung ist so schneller und präziser und läuft vor allem automatisch. Welches dieser drei Teams den Zukunftspreis erhält, zeigt sich am 18. November. Dann wird der Preis vom Bundespräsidenten verliehen.
0: David Fellner aus der ARD-Wissenschaftsredaktion über die Teams, die für den diesjährigen Deutschen Zukunftspreis nominiert sind. Und der Preis wird natürlich zum 30. Mal verliehen, nicht zum dritten Mal. Steht ja auch, aber die Null hat's auf dem Weg zum Mikro irgendwie nicht geschafft. 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
0: Knarz, hier sind Sie bei WDR 5 Quarks. 16.52 Uhr haben wir's. Im Europaparlament hat die EU-Kommissionspräsidentin Ursula von der Leyen heute ihre Rede zur Lage der Union gehalten. Eins ihrer Themen dabei war, wie geht's in Europa weiter in Sachen Social-Media-Verbot für Kinder und Jugendliche. Die Diskussion darüber wird ja schon länger geführt. Armin Himmelrath aus der ARD-Wissenschaftsredaktion hat die wesentlichen Punkte für uns im Überblick. Zum Beispiel, wie die Pläne von Ursula von der Leyen zum Umgang mit Social-Media-Angeboten aussehen.
4: Als erstes muss man sagen, sie sind ziemlich streng. Sie hat erst einmal betont, das, was im Grunde unstrittig ist, nämlich dass Kinder Mobbing erleben im Internet, dass sie Inhalte für Erwachsene zu sehen bekommen, dass es oft auch in Richtung Selbstgefährdung geht. Und schon vor einem Jahr in ihrer Rede hatte sie angekündigt, dass sie den, so nannte sie das, ungezügelten Zugang zu Social Media begrenzen und am liebsten beenden will. Heute hat sie das dann deutlich gemacht, was sie darunter versteht, nämlich ein EU-weites Social-Media-Verbot für Kinder mit stufenweisen Altersgrenzen. Sie hat wörtlich gesagt, keine sozialen Netzwerke unter 13 Jahren, kein eigenes Nutzerkonto unter 15 Jahren. Das heißt, die 14- und 15-Jährigen, die bekommen so Einsteigerkonten in ihrer Vorstellung mit einer inhaltlichen Begrenzung, auch mit einem Zeitlimit. Da stehen dann die Plattformen in der Verantwortung, sogenannte Mini-Konten. Ältere Jugendliche können eigene Konten eröffnen, aber eben mit sicherem Design, und die Kommission kann Dienste auch freigeben, wenn Inhalte gecheckt wurden, dass zum Beispiel darauf verzichtet wurde, süchtig machende Algorithmen einzusetzen oder eben mit eingebautem Schutz vor Gewaltdarstellungen und Hassrede.
0: Wie diese Vorschläge zu bewerten sind, das ordnet mein Kollege jetzt auch noch kurz ein.
4: Naja, sie greifen im Grunde den Digital Services Act der EU auf. Der hatte schon bisher Regeln für Digitalkonzerne aufgestellt. Und da laufen ja gegen manche Plattformen auch Gerichtsverfahren. Zum Beispiel, weil Instagram oder Snapchat laut Geschäftsbedingungen zwar sowieso erst ab 13 Jahren erlaubt sind. Das wird aber nicht wirklich überprüft. Und da werden mit den heute vorgestellten Regeln die Zügel deutlich angezogen. Das Ganze hat auch schon einen Namen. EU Kids Act nennt Ursula von der Leyen das. Und das ist im Grunde sowas wie ein Balanceakt zwischen Positionen verschiedener EU-Länder. Wir haben zum Beispiel Frankreich mit einem rigiden und sehr pauschalen Social-Media-Verbot für alle unter 15. Das ist zwar im ersten Anlauf vor dem dortigen Verfassungsgericht gescheitert, aber wird weiter verfolgt. Und wir haben andere Länder wie Deutschland, wo es zwar eine Diskussion und einen Trend Richtung Verbot gibt, aber eben noch keine Entscheidung. Da warten wir hierzulande eher auf ein europaweites Vorgehen. Und Ursula von der Leyen versucht da jetzt gewissermaßen einen mehrheitsfähigen Brückenschlag. Ihr schwebt unter anderem auch eine Ausweitung auf andere Plattformen vor, zum Beispiel App-Marktplätze, Videodienste oder auch Games-Anbieter.
0: Na, dann ist natürlich noch spannend zu erfahren, was das denn jetzt konkret für Kinder und Jugendliche in Deutschland bedeutet.
4: Erstmal und kurzfristig wahrscheinlich nicht allzu viel, denn da muss doch noch einiges geklärt werden. Zum Beispiel die Frage, wie findet denn diese Altersüberprüfung überhaupt statt? Kann man das per App machen? Die EU hat dazu eine entwickelt. Mehrere EU-Länder testen die auch gerade, aber Deutschland zum Beispiel ist da nicht dabei. Kann man es vielleicht über einen digitalen Personalausweis machen? Geht theoretisch, aber in Deutschland haben 13-Jährige den nicht unbedingt. Und das sogenannte E-Wallet, in dem dann die Altersangabe hinterlegt werden kann, startet ohnehin erst frühestens 2027. Das Problem ist bei allen Möglichkeiten, dass mit einem VPN-Channel sich die Altersüberprüfungen wahrscheinlich umgehen lassen. Jetzt muss man gucken, wie es weitergeht. Heute also diese Vorschläge. Die Kommission macht daraus einen konkreten Text für den EU Kids Act. In den kommenden Tagen soll der schon präsentiert werden. Dann sind EU-Parlament und EU-Kommission dran. Die müssen sich einigen auf einen gemeinsamen Gesetzestext. Das kann Monate dauern. Und Bundesbildungsministerin Karin Prien, die will darauf nicht warten, sondern hat für Deutschland schon gesagt, wir schaffen eine Übergangsregelung. Da muss sie Bund und Länder unter einen Hut bekommen. Sie will dieses Sofortprogramm im Grunde bis zum Jahresende vorlegen. Aber auch das wird eben nicht von heute auf morgen umgesetzt. Von daher erstmal durchatmen bei den Kindern und Jugendlichen.
0: Wie geht es weiter in der EU in puncto Social-Media-Verbot für Kinder und Jugendliche? Armin Himmelrath hat berichtet, was Ursula von der Leyen, EU-Kommissionspräsidentin, dazu heute was Ursula von der Leyen dazu heute in ihrer Rede zur Lage der Union gesagt hat. So ist richtig.

Die Haushaltsdebatte für das Jahr 2027, die heute im NRW-Landtag geführt wurde, die hat schon klare Anzeichen von Wahlkampf gehabt. Worüber gestritten wurde und wofür Geld ausgegeben und Schulden gemacht werden sollen, das hören Sie gleich im Westblick. Edda Dammüller übernimmt direkt nach dem Nachrichtenüberblick mit WDR aktuell. Wir von Quarks sind für heute am Ziel angekommen. Ich habe hier noch eine akustische Belohnung liegen aus unserem Gespräch über Gamification und Motivation. Genau. Ja, next level würde ich sagen. So, das war jetzt exklusiv. Alles andere von uns können Sie gerne nachhören auf wdr5.de und bei ARD Sounds. Ich bin Maria Backer, bedanke mich für Ihr Interesse und wünsche noch gute Motivation für die restliche Woche. Tschüss.

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1: Die Nachrichten mit Simone von der Forst. Guten Tag. Die Bundesregierung will die Menschen wegen der hohen Spritpreise schnell entlasten. Ein Regierungssprecher sagte, die Koalition prüfe gerade, was finanziell und rechtlich möglich sei. Jan Zimmermann, WDR Berlin.
2: In der Union werden Steuersenkungen favorisiert, um die Spritpreise zu drücken. Fraktionschef Frey sprach sich dafür aus, die Mehrwertsteuer zu senken, von 19% auf 7%. Der CDU-Politiker forderte bei RTL eine schnell umsetzbare Maßnahme zum 1. Oktober. Bundeswirtschaftsministerin Reiche von der CDU kann sich auch Direktzahlungen an Menschen vorstellen, die wenig Geld verdienen und besonders unter den hohen Preisen für Benzin und Diesel leiden. Die SPD hatte bisher andere Vorschläge gemacht. Sie setzt sich für eine Preisobergrenze, einen sogenannten Preisdeckel und eine Übergewinnsteuer ein. Beide Vorschläge würden den Staat kein Geld kosten und seien schnell umsetzbar, sagen die Sozialdemokraten.
1: Um gegen Sozialleistungsbetrug vorzugehen, plant die Bundesregierung neue Maßnahmen. Im Fokus stehen Menschen, die aus anderen EU-Ländern nach Deutschland kommen. Tim Aßmann, WDR Berlin.
3: Menschen aus osteuropäischen EU-Ländern wie Bulgarien oder Rumänien werden nach Deutschland geholt, in heruntergekommenen Wohnungen untergebracht und mit Scheinarbeitsverhältnissen ausgestattet, um dann Sozialleistungen wie Kinder- oder Wohngeld beziehen zu können. Auch um solche Fälle von Leistungsbetrug durch organisierte Banden effizienter bekämpfen zu können als bisher, haben Bundesarbeitsministerium und Bundesinnenministerium einen gemeinsamen Aktionsplan erarbeitet. Durch mehr Datenabgleich zwischen den Behörden soll besser erkannt werden können, wer unberechtigt Leistungen bezieht. Auch ein schärferes Vorgehen gegen Vermieter von sogenannten Schrottimmobilien und gegen Schwarzarbeit ist Teil des Aktionsplans. Sichergestellt werden soll auch, dass Personen, die per Haftbefehl gesucht werden, keine Grundsicherung mehr bekommen können.
1: Eine russische Regierungsmaschine ist heute Morgen auf dem Flughafen Köln-Bonn gelandet. Das wirft viele Fragen auf. Schließlich ist der EU-Luftraum wegen des Ukraine-Krieges für russische Flugzeuge gesperrt. Aufklärung kam dann am Mittag aus Berlin. Kai Clement, WDR-Landespolitik.
4: Abflug der russischen Regierungsmaschine am frühen Morgen in Moskau. Landung um 9.36 Uhr in Köln-Bonn. Diese Daten zeigt eine Webseite für Flugbewegungen und das sorgte für einige Überraschung. Während Bundespolizei und Flughafen das Ganze nicht kommentieren wollten, Zitat, da es sich um einen militärischen Flug handelt, kam die Auflösung dann aus Berlin. Hintergrund ist die Schließung des russischen Generalkonsulats in Bonn, sagte eine Sprecherin des Auswärtigen Amts. Deshalb habe das Flugzeug mit einer Sondergenehmigung landen dürfen und Beschäftigte des Konsulats ausgeflogen. Die Maschine hat den Flugdaten zufolge bereits um 12.39 Uhr die Rückreise angetreten.
1: Jetzt weitere Meldungen im Überblick. Die 8 CDU-Ministerpräsidenten haben sich in einem gemeinsamen Brief hinter Bundeskanzler Merz gestellt. Darin schreiben sie, die Menschen könnten darauf vertrauen, dass die Probleme angegangen würden. Als Ministerpräsidenten wollten sie mit Merz ihren Beitrag leisten. Ein Regierungssprecher sagte, der Bundeskanzler habe nicht um den Brief und die Rückendeckung gebeten. Die EU will den Zugang zu sozialen Medien für Kinder und Jugendliche einschränken. Kommissionspräsidentin von der Leyen kündigte für unter 13-Jährige ein Social-Media-Verbot an. Für unter 15-Jährige soll es Mini-Konten mit Elternaufsicht geben. Die genauen Pläne will die EU morgen vorstellen. Der Likör ohne Ei darf weiterhin so heißen. Das Oberlandesgericht Schleswig hat die Berufung des Spirituosenverbands in diesem Punkt zurückgewiesen. Der hatte argumentiert, der vegane Likör spiele unzulässig auf Eierlikör an. Das Gericht sah das, wie schon die Vorinstanz, anders.
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1: Die britische Organistin Anna Lapwood spielt am Abend in der Kölner Philharmonie. Sie ist nicht nur Musikerin, sondern auch ein Internetstar. Mehr von Marion Kühlis.
5: Der offiziellen Organistin der Royal Albert Hall in London folgen bei Instagram rund 1,8 Millionen Menschen. Bei TikTok ist sie ähnlich erfolgreich. Schon letzten Sommer war die 31-Jährige in Köln. Ein Gratiskonzert im Dom wollte sie geben. Etwa 13.000 Menschen standen auf dem Domplatz Schlange. Weil der Andrang so groß war, wurden zwei Konzerte draus. Ihr Video von den Proben im leeren Kölner Dom ging viral. Ein Grund für Lapwoods Erfolg ist, dass sie bekannte Filmmusik auf der Orgel spielt. Zu ihrem Konzertrepertoire gehören Filmsoundtracks von Größen wie Hans Zimmer oder John Williams. Heute in Köln spielt sie beispielsweise Zimmerstücke aus den Filmen Interstellar und The Da Vinci Code. Das Kölner Konzert ist ausverkauft.
1: Das Wetter in Nordrhein-Westfalen. Bis zum Abend kann es einzelne Schauer und manchmal auch kräftige Gewitter geben. In der Nacht lockert es wieder auf. Gebietsweise bildet sich Nebel. Die Temperaturen sinken auf 12 bis 7 Grad. Morgen geht es erst trocken los. Später ziehen mehr Wolken auf. Und am Abend kann es vom Niederrhein bis zum Münsterland regnen. In Dortmund bis 18, in Soest 19 und in Düren bis 20 Grad. Am Freitag viele Wolken, gelegentlich etwas Regen. Nur ab und zu Sonne, 16 bis 21 Grad. Das war WDR aktuell. 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Die A1 Euskirchen Richtung Köln ist zwischen Gleuel und Frechen wegen Bergungsarbeiten gesperrt, zurzeit 2 Kilometer Stau. A40 Essen Richtung Dortmund ist zwischen Dreieck Bochum West und Bochum Zentrum wegen Bauarbeiten bis Ende nächster Woche gesperrt. A40 Dortmund Richtung Duisburg zwischen Bochum-Wattenscheid West und Mülheim-Winkhausen etwa 20 Minuten plus 10 Kilometer stockender Verkehr. A46 Düsseldorf Richtung Wuppertal zwischen Hahn West und Wuppertal Oberbarmen etwa 20 Minuten plus mehr als 15 Kilometer stockend. Und A61 Mönchengladbach Richtung Koblenz zwischen Dreieck Sinzig und Wehr etwa 45 Minuten plus 9 Kilometer Stau. Nach einem Unfall ist dort nur ein Fahrstreifen frei.
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6: Hilf dir selbst, sonst hilft dir keiner. Das stimmt. Und stimmt auch wieder nicht. Zusammen ist man mit seinen Sorgen nämlich weniger allein. Also haben wir zum Tag der Selbsthilfe heute Bernd Höber vom Paritätischen angerufen und gefragt, was ist eigentlich das Tolle an Selbsthilfe? Und er so, dass da auch viel gelacht wird.
7: Gerade unter Menschen, die manchmal mit ihren Problemen im Alltag und mit ihrer Erkrankung da eine sehr humorvolle Art und Weise finden, damit umzugehen. Das ist ja auch eine Form von Krankheitsbewältigung.
6: Und er hat noch viel mehr erzählt, was jede und jeden ermutigen kann. Später mehr hier bei uns. Außerdem verschiebt NRW den vorgezogenen Kohleausstieg doch wieder nach hinten. Hitzige Debatte heute im Landtag. Und ein Gespräch über unseren Umgang mit Wasser und was da noch etwas flüssiger laufen könnte. Mein Name ist Edda Dammöhler. Willkommen. Wofür wird Nordrhein-Westfalen im kommenden Jahr Geld ausgeben? Gehen wir es mal konstruktiv an. Es fließt sehr viel Geld in Bildung, 800 Millionen mehr als dieses Jahr. Was aber auch zur Wahrheit gehört, wegen Cyberangriffen und Sabotageakten muss Finanzminister Obtenrenk auch den Etat für die innere Sicherheit aufblasen. Unterm Strich will die Regierung 115 Milliarden Euro ausgeben. Das ist so viel wie noch nie. Und da stecken auch 5 Milliarden neue Schulden drin. Heute hat der Minister den Entwurf im Landtag vorgestellt. 2027 ist ja nicht irgendein Jahr, sondern eins mit Landtagswahl. Und so schlug schon der Wahlkampf durch. Klaus Schäffer.
8: Für die Zuhörer auf der Tribüne muss es teilweise geklungen haben, als sprechen die Redner über zwei verschiedene Bundesländer, die beide Nordrhein-Westfalen heißen. In einem davon agiert eine umsichtige, vorausschauende Regierung. Deren Finanzminister heißt Markus Obtenrenk. Der CDU-Politiker präsentierte seinen Haushalt als einen, der auch künftige Generationen immer mit im Blick hat.
9: Mit dem Haushaltsplan 2027 stellen wir die Weichen, damit unsere Kinder auch zum 100. Geburtstag dieses Landes in einem sicheren, freiheitlichen, wettbewerbsfähigen Nordrhein-Westfalen leben.
8: Konkret will die Regierung fast 44,5 Milliarden für Kinder und Bildung ausgeben, der größte Etatposten. Dazu stehen Investitionen für die Sicherheit im Fokus. Gut 7 Milliarden Euro sind hierfür vorgesehen. Andere Schwerpunkte sind Infrastruktur und die Entlastung der Kommunen. Minister Obtenrenk sieht das Land hier überall gut aufgestellt. Und dann gibt es eben das zweite Nordrhein-Westfalen. Dem geht es deutlich schlechter. Dieses Land beschrieben die Redner der Opposition. Allen voran Jochen Ott, Fraktionsvorsitzender der SPD und Gegenkandidat von Ministerpräsident Hendrik Wüst. Die Rede des Finanzministers könne man ganz kurz in 5 Punkten zusammenfassen, sagte Jochen Ott.
10: Erstens, Innovation bedeutet Risiko. Zweitens, Veränderung bedeutet Gefahr. Drittens, wir fürchten das Neue mehr als den Stillstand. Viertens, Probleme können wir nicht lösen, aber wir können sie verwalten. Fünftens, und deshalb ändern wir nichts. Und genauso ist es, Sie ändern landespolitisch hier nichts.
8: Ott warf der Landesregierung vor, Wahlversprechen nicht einzuhalten. Konkret nannte er das beitragsfreie dritte Kita-Jahr. Eine Regierung unter seiner Führung würde das sofort umsetzen, kündigte Ott an. Der SPD-Politiker rede das Land schlecht, befand CDU-Fraktionschef Thorsten Schick. und regelrecht angefressen war Mehrdad Mostovisade von den Grünen. Der beschwor den Geist des Fußballsommermärchens von 2006, als in Deutschland alle zusammenhielten. So etwas wünsche er sich zurück. Den SPD-Kollegen Ott ging Mostovisade direkt an.
11: Wir sind am Tiefpunkt, noch ein tieferer Tiefpunkt. Jochen, du sitzt da bequem in deinem Sessel, kommentierst einen Irrsinn von der Seitenlinie und ehrlich gesagt, ich kann diesen Schreck nicht mehr hören.
8: Schon ungewöhnlich, solche persönlichen Attacken sind im Landtag sehr selten. Sichtlich angefasst ging Jochen Ott noch einmal ans Rednerpult.
12: Oppositionskritik mit Fäkalsprache hier zu kontern, das ist vollkommen unparlamentarisch. Egal wie oft Sie mich oder die stolze Sozialdemokratie angreifen, wir werden weiter Ihre schlechte Bilanz und die schlechte Bilanz dieser Landesregierung kritisieren. Und das ist in der parlamentarischen Demokratie übrigens die Aufgabe von Opposition.
8: Weniger aggressiv ging FDP-Fraktionschef Henning Höhne mit der Regierung ins Gericht. In der Sache aber ähnlich hart. Er kritisierte vor allem die hohe Schuldenaufnahme. Damit gefährde man künftige Generationen. Ein Generalangriff auf Ministerpräsident Wüst und seine Stellvertreterin Mona Neubauer von den Grünen unternahm der AfD-Fraktionschef Martin Vinzenz.
13: Das Duo Infernale für ein Bundesland, das eigentlich mit ruhiger Hand, wirtschaftspolitischem Sachverstand und viel Vertrauen in die Bürger durch unruhige Zeiten, sicher auch herausfordernde Zeiten, geführt werden müsste.
8: Für die AfD sind die Schwerpunkte der Regierung falsch gesetzt. Insbesondere die Energiewende laufe in die komplett falsche Richtung und bedrohe den Industriestandort. An Ministerpräsident Wüst gewandt, sagte Vinzenz mit Blick auf dessen Aussagen zu einem möglichen AfD-Verbotsverfahren, wer die Konkurrenz verbieten möchte, solle vielleicht besser selbst den Hut nehmen. Wüst reagierte nicht auf die Vorhaltungen der Opposition. Traditionell tritt der Regierungschef in der Dezember-Sitzung ans Rednerpult, wenn der Haushalt verabschiedet wird.

0: Pamela schleicht sich da gerade raus. Better than before. Was macht der Bundeskanzler wohl am kommenden Sonntagabend, so etwa 18 Uhr? Möglicherweise starren auf einen kurzen schwarzen Balken in Mecklenburg-Vorpommern statt packen für die UNO-Vollversammlung in New York. Das Wahlergebnis in Sachsen-Anhalt hat etwas ins Rutschen gebracht bei der CDU. Die Partei ist von großer Unruhe ergriffen, der Kanzler angezählt und die acht CDU-Ministerpräsidenten rufen gemeinsam zur Mäßigung auf. Was ist da los?
1: Meinung.
0: Die Meinung von Jochen Trumm.
2: Vor der Europawahl 2019 machte das Video eines YouTubers die Runde. Die Zerstörung der CDU hieß es. Die Empörung war groß. Doch heute kann man darüber nur noch müde lächeln. Denn inzwischen sind wir Zeugen der Selbstzerstörung der CDU. Die Partei verliert gerade die Nerven, demontiert den eigenen Kanzler, ohne zu wissen, was eigentlich danach kommen soll. In der jetzigen Lage, in der sich das Land geopolitisch, wirtschaftlich und gesellschaftlich befindet, ist das ein Spiel mit dem Feuer. Kein Wunder also, dass nun 8 Unionsministerpräsidenten, darunter auch Hendrik Wüst, versuchen, die Lage mit einem gemeinsamen Brief zu beruhigen. Die Botschaft? Keine Personaldebatten, sondern Stabilität und Geschlossenheit. Mäßigt euch, lese ich zwischen den Zeilen. Denn in der Union droht etwas außer Kontrolle zu geraten. Sicherlich hat der Kanzler Fehler gemacht. Er hat viele in der eigenen Partei bitter enttäuscht. Aber Schuld an den Problemen in Deutschland, auch am jüngsten Wahldebakel, am Aufstieg der AfD, ist nicht ein einzelner Mann. In Mecklenburg-Vorpommern stimmen am Sonntag 1,3 Millionen Wahlberechtigte ab. In ihren Händen soll nun das Schicksal der Republik liegen. Bei allem Respekt, wir sollten die Kirche im Dorf lassen. Es grassiert offenbar in der Union eine geradezu destruktive Lust, sich selbst den Rest zu geben. Darin steckt auch jede Menge Selbstbetrug. Wer in der Union nur mit dem Finger auf Merz zeigt, leugnet seine eigene Verantwortung. Und wer auch immer und wie auch immer nach Friedrich Merz im Kanzleramt sitzt, hat es mit denselben Problemen zu tun. Durch Handauflegen verschwinden sie nicht. Dazu zählt auch die Frage nach dem Verhältnis zu den Parteien links und rechts außen. Alles scheint nur noch um das neue Zentralgestirn der deutschen Politik zu kreisen, die AfD. Das ist grotesk, auch wenn Teile der Medien daran leider mitwirken. Wenn die Union jetzt wie ein Hühnerhaufen durcheinanderläuft oder einige der persönlichen Profilierungssucht erliegen, am Ende sogar eine veritable Regierungskrise dabei herauskommt, nutzt das nur den Blauen. Ich erkenne die Konservativen nicht wieder. Disziplin war mal ihr Markenzeichen. Atemberaubend ist das Tempo, mit dem die letzte Volkspartei alles über Bord wirft, was sie einst ausmachte. Autorität, Souveränität, Pragmatismus. Vielleicht rufen sich die Parteien in Erinnerung, das gilt für die SPD ebenso, was ihre Rolle ist. Sie wirken an der Willensbildung des Volkes mit. Sie sind die Transmissionsriemen, um die Auffassungen der Wählerinnen und Wähler im politischen Betrieb Realität werden zu lassen. Sie existieren nicht um ihrer selbst willen. Das Land ist nicht für die Parteien da, die Parteien sind für das Land da. In einer Demokratie wie der deutschen, in der ganz bewusst Parlamente in der Mitte des politischen Systems stehen, tragen alle gewählten Vertreter Verantwortung, nicht nur der, der an der Spitze steht. Früher wurde die Union gern als Kanzlerwahlverein verspottet. Sie sollte den Spieß umdrehen und sich selbstbewusst daran erinnern.
0: Jochen Trumm kommentierte, der Chef der WDR-Landespolitik. Unser Körper besteht größtenteils aus Wasser, aber wir können uns ja nicht selber trinken. Also, Wasser muss jederzeit und überall verfügbar sein. Wasser soll uns nicht bedrohen, aber auch nicht verschwendet werden können. So einfach und so unfassbar kompliziert der Auftrag für die Wasserwirtschaft in Nordrhein-Westfalen. Läuft da alles richtig oder ist noch Luft nach oben? Das hat eine Enquete-Kommission untersucht im Auftrag des Landes und jetzt ihre Empfehlungen vorgelegt. Einer, der dabei war, ist Professor Uli Petzel, Vorstandsvorsitzender von Emscher Genossenschaft und Lippe-Verband. Guten Tag, Herr Petzel.
3: Hallo, seien wir gegrüßt.
0: Die Kommission ist im März 2024 angetreten. Würden Sie sagen, das war im Angesicht des vergangenen Sommers auch höchste Zeit?
3: Ich glaube, dass viele Expertinnen und Experten wertvolle Anregungen gegeben haben. Und es braucht auch seine Zeit, einen so umfassenden Abschlussbericht zu liefern. Aber die Probleme sind drängend. Von daher ist es gut, dass der Bericht jetzt da ist.
0: Was drängt denn am meisten?
3: Ich glaube, dass wir große Herausforderungen beim Thema Klimaschutz und Klimaanpassung haben. Die Themen Starkregenvorsorge und Hochwasserschutz stehen im Mittelpunkt, genauso wie in diesem Sommer auch die Hitzekonzepte. Das sind Aufgaben der Wasserwirtschaft, da müssen wir mehr machen und da haben wir in NRW durchaus auf organisatorischer Ebene, auf finanzieller Ebene Nachholbedarf.
0: Also wird der Klimawandel die Wasserwirtschaft sehr verändern oder verändern müssen?
3: Ich glaube, dass die Wasserwirtschaft eine andere Rolle bekommt. Sie muss früher in der Stadtplanung integriert sein. Sie muss die Grundlagen schaffen dafür, dass wir die Schwammlandschaft, die Schwammstadt schaffen. Und sie muss sich auch mit den Behörden auseinandersetzen, damit wir schnellere Genehmigungsverfahren bekommen.
0: Ja, das habe ich auch gelesen. Und Schwammstädte sind als Vorbildprojekte zu loben, ja, wie in Laichlingen zum Beispiel.
3: Genau das. Es gibt im Ruhrgebiet ein großes Projekt, wo immerhin eine 250 Millionen Euro in Klimaanpassungsmaßnahmen investiert wird. Das wird aber nicht reichen. Die Ereignisse werden heftiger werden. Wir werden die wasserwirtschaftlichen Systeme sowohl unter Mehrregen, mehr Starkregen, mehr Hochwasser, als auch unter Trockenfallen und Hitze fahren müssen. Das wird herausfordernd werden.
0: Ich habe ein bisschen in den Bericht, in den Abschlussbericht und in die Empfehlungen reingelesen. Nach meinem Eindruck birgt auch die Digitalisierung sehr große Chancen, die Zusammenarbeit und den Austausch von Daten zu verbessern, oder?
3: Das sicherlich. Ich glaube, das kann helfen, gerade für die Krisenstäbe, für die Feuerwehren, besser zusammenzuarbeiten und frühzeitig die Daten auszutauschen. Ich glaube, wir brauchen aber auch darüber hinaus eine organisatorische Neuaufstellung oder Weiterentwicklung der Wasserwirtschaft in Nordrhein-Westfalen.
0: Was meinen Sie denn damit?
3: Ich glaube, dass wir noch nicht genug nach dem Flusseinzugsgebietsprinzip arbeiten. Das meint, wir haben an vielen Stellen noch Verantwortlichkeiten in jeder Stadt für ihre Stadt, beispielsweise beim Hochwasserschutz. Und wir gucken uns nicht den gesamten Flusslauf an. Ein Oberlieger ergreift eine Maßnahme, die wesentlich den Unterlieger schützt. Der Oberlieger hat aber kein Interesse, die Maßnahme für den Unterlieger zu finanzieren. Wir brauchen also eine Organisationsform, wo es eine Gemeinschaft gibt, damit diese Maßnahmen auch schnell und sachgerecht umgesetzt werden. Dazu gibt es bereits einige Wasserverbände, die gibt es aber nicht in ganz Nordrhein-Westfalen. Und wir haben eben viele Flüsse, wo das noch nicht der Fall ist. Und da brauchen wir auch diesen Mut, die Organisationsform anzupassen.
0: Für alle, die jetzt intensiv mit überlegt haben, wer sind die Oberliga und wer sind die Unterliga?
3: Ein Fluss fließt von der Quelle zur Mündung und der Oberliga ist der, der sozusagen näher an der Quelle und der Unterliga der an der Mündung ist.

0: begriffen. Und ich glaube, jetzt ist es an der Politik, entsprechende Vorschläge auch umzusetzen. Ich hoffe, dass das auch in den nächsten Wochen und Monaten im Landtagswahlkampf entsprechend Niederschlag findet. Und dann, wer auch immer die Landesregierung stellen wird, das auch im Koalitionsvertrag aufgenommen wird.
1: Ganz zum Schluss, Herr Petzl, Sie sind Chef des größten Abwasserentsorgers und Kläranlagenbetreibers in Deutschland, Emscher Genossenschaft und Lippe Verband. Ich frage für meine Redakteurin, ist es richtig, dass Deutschland immer noch mit Trinkwasser das Klo spült?
0: An vielen Stellen ist das leider so, ja, weil wir zu wenig Grauwasserkonzepte haben, Regenwasser auffangen. Auch da können wir noch viel mehr machen.
1: Sagt Ulrich Petzl, der Chef, wie ich gerade gesagt habe, von Emscher Genossenschaft und Lippe Verband, über die Empfehlungen der Enquete-Kommission zur Wasserwirtschaft hier in Nordrhein-Westfalen. Herr Petzl, danke für das Gespräch hier mit WDR 5.
0: Danke Ihnen.
1: Tschüss.
0: Tschüss.

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Tippen Sie mal. Wie viele Frauen sind wohl Chefinnen in den nordrhein-westfälischen Unternehmen? Vorständinnen, Geschäftsführerinnen, Abteilungsleiterinnen?

0: Jemand eine Idee? Nein? Kleiner Tipp von mir. Viel zu wenige. Kai Clement weiß mehr.
1: NRW-Wirtschaftsministerin Mona Neubauer von den Grünen findet, Frauen in Führung sind kein Nice-to-have, sondern knallharter Wirtschaftsfaktor. Das aber hat sich offenbar noch nicht so richtig rumgesprochen, wie aktuelle Zahlen des Statistischen Landesamtes belegen. Danach waren vergangenes Jahr nur knapp 29% der Führungspositionen in der nordrhein-westfälischen Wirtschaft mit Frauen besetzt. Damit landet NRW auch unter dem bundesweiten Durchschnitt. Aus Sicht von Neubauer liegt das auch an einem fehlenden Mutterschutz für Selbstständige. Auch von Männern geprägte wirtschaftliche Netzwerke zählen laut Landesregierung zu den Gründen und ganz grundsätzlich die Frage nach der Vereinbarkeit von Familie und Beruf. Letzteres zeigt sich auch an den Teilzeitdaten. Das Arbeitsmodell ist in Spitzenjobs mit rund 10% deutlich die Ausnahme, aber Frauen stellen innerhalb dieser Gruppe mit fast 2/3 die klare Mehrheit. Immerhin zeigt sich im 10-Jahres-Vergleich ein leichter Zuwachs in NRW. Seit dem Jahr 2015 nämlich hat sich der Frauenanteil an Führungskräften um etwa 3 Prozentpunkte gesteigert.

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1: Um 17:30 fangen wir an mit der A1. Die ist Euskirchen Richtung Köln. Erstmal die Fahrtrichtung. Dann ist sie gesperrt zwischen Gleuel und Frechen. Wegen Bergungsarbeiten nämlich. 2 Kilometer Stau gerade. Die A40 Essen Richtung Dortmund ist zwischen Dreieck Bochum West und Bochum Zentrum. Wegen Bauarbeiten bis Ende nächster Woche gesperrt. A40 Dortmund Richtung Duisburg. Zwischen Bochum Wattenscheid West und Mülheim Winkhausen ist die Autobahn nicht gesperrt, aber 10 Kilometer stockender Verkehr und ungefähr 20 Minuten Verzögerung. A46 Düsseldorf Richtung Wuppertal, zwischen Hahn Ost und Wuppertal Oberbarmen. 9 Kilometer stockender Verkehr. Da brauchen Sie etwa 20 Minuten länger als sonst. Und A61 Mönchengladbach Richtung Koblenz, zwischen Dreieck Sinzig und Wehr. Eine Dreiviertelstunde kommt obendrauf, mehr als 10 Kilometer Stau. Wegen Bergungsarbeiten ist nämlich nur ein Fahrstreifen frei.
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1: Mit Edda Dammöller. Hallo zusammen.

0: 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Wir reden von einem 93 Jahre alten Mann, der noch alleine lebte und trotz seines hohen Alters als fit galt, als geistig und körperlich noch richtig fit. Und im Mai ist sein Leben dann geendet. In Köln-Neubrück zu Hause. Dramatisch und brutal. Drei Männer zwischen 30 und 59 quälten den alten Mann in seinem Haus zu Tode, während sie nach Beute suchten. Die mutmaßlichen Täter stammen aus dem Westbalkan und jetzt kommt's einmal mehr. Zwei von ihnen hätten offenbar längst abgeschoben sein müssen. Jochen Hilgers hat den Fall recherchiert. Es handelt sich dabei um Vater und Sohn. Warum hätten die beiden nicht mehr in Deutschland sein dürfen?
1: Weil sie unabhängig voneinander erheblich straffällig geworden sind. Torian S., das ist der eine, der ist 59 Jahre alt und der Älteste. Und auch das Ausländeramt in Münster und in Köln wollten ihn eigentlich abschieben. 2016 eine wirtschaftliche Integration der Familie sei nicht gelungen, heißt es. Herr S. habe nicht erkennbar den Versuch gezeigt, einer Erwerbstätigkeit nachzugehen. Stattdessen aber hat er 18 strafrechtliche Verurteilungen angehäuft, unter anderem auch wegen Diebstahl. Und Ulrich Bremer, der Sprecher der Staatsanwaltschaft, sagt über ihn und den weiteren mutmaßlichen Täter:
2: Über die Beschuldigten weiß man, dass sie gehörlos sind, dass sie ausländische Nationalitäten haben und offenbar hier sich zusammengefunden haben, um diese Tat zu begehen.
1: Schauen wir auf den Mittäter, den mutmaßlichen. Es ist der Sohn aus erster Ehe von Torian. Er heißt Bayran. Der 36-Jährige soll bei dem Raubmord sehr aktiv dabei gewesen sein. Und er war Ende 2014 in einem Status, dass er seine freiwillige Ausreise ankündigte für sich und seine Familie, das aber 9 Monate danach widerruft. Und jetzt kommen die Gründe. Das eine, seine Frau sei wieder schwanger. Und der zweite Grund, den er angibt und dem wohl gefolgt wird, er sei in Mazedonien, in seinem Heimatland, also in Nordmazedonien, zu 2 Jahren und 6 Monaten Haft verurteilt worden.
0: Mhm. Warum sind die beiden damit durchgekommen und hier geblieben?
1: Weil sie sich an die Härtefallkommission des Düsseldorfer Landtags gewandt haben. Und die kam in beiden Fällen zu dem Schluss, den Familien ein Bleiberecht zu gewähren. Die Härtefallkommission, heißt es wörtlich, sieht die Voraussetzungen für die Erteilung einer Aufenthaltserlaubnis aufgrund der persönlichen Situation und positiven Perspektiven als erfüllt an. Das heißt, in diesem Fall des 59-Jährigen und seiner Familie und auch der Familie von Bayran K. und der CDU-Fraktionsvize Gregor Golland im Düsseldorfer Landtag, der hat eine klare Meinung dazu.
3: Es ist erschreckend. Es ist ein Mord passiert an einem 93-jährigen Rentner von Menschen, die nicht mehr hätten in Deutschland sein dürfen. Man muss die Arbeit dieser Härtefallkommission ernsthaft hinterfragen. Und wenn ich Teil dieser Härtefallkommission wäre, ich könnte nachts nicht mehr schlafen, wenn so etwas passiert.
1: Möglicherweise könnte der 93-Jährige noch leben, wenn 2016 bzw. 2017 entsprechend gehandelt worden wäre.
0: So, jetzt haben wir gerade über die Härtefallkommission des Landtags gehört. Was sagt denn die zu den Vorwürfen?
1: Ja, möglicherweise wussten die weder von den Verurteilungen des einen noch von der Haftstrafe des anderen in Nordmazedonien nichts. Da ist die Frage, wie tauschen sich die Behörden eigentlich untereinander aus?
0: Jetzt ist der Kollege Jochen Hilgers weg. Ich sehe die Technik es nochmal versuchen. Nein, da ist er wieder. Ich habe ihn schnaufen gehört.
4: Hallo, hallo.
0: Hallo, hallo. Ja, schade, da müssen wir es dabei belassen jetzt, wenn die Leitung nicht wieder zustande kommt.
1: Doch, da ist sie wieder.
0: Doch, da ist sie wieder. Also, weiter geht's. Was sagt die Härtefallkommission? Jetzt ist er wieder weg. Jochen? Wir hätten reden wollen über die Härtefallkommission des Landtags, die offenbar nicht ausreichend Daten hatte, um diese Fälle kompetent genug beurteilen zu können. Ich hätte gerne noch gefragt, wie es jetzt weitergeht. Jochen Hilgers hätte davon erzählt, dass es zu Anklage und Prozess kommen wird. Das war leider nur in Fragmenten diese tragische Geschichte um den Tod eines 93-jährigen Rentners in Köln, der vielleicht noch leben könnte, wenn sein Haus im Mai nicht überfallen worden wäre. 2 der 3 mutmaßlichen Täter hätten da gar nicht mehr in Deutschland sein dürfen. Und eben die Geschichte, auch wenn Sie sie nur halb gehört haben, hat mein Kollege Jochen Hilgers in Köln recherchiert. Vielen Dank trotz alledem dafür.

0: Pablo Brooks aus Düsseldorf ist das mit Popmusik für hoffnungslose Romantiker. So sagt er es jedenfalls selber. Und dieser Song, der da gerade rausrauscht, heißt Perfume. 24 ist der junge Mann, steht schon seit fast 10 Jahren auf der Bühne. Respekt. Das war eine echte Neuigkeit vor 4 Jahren. Landesregierung, Bundesregierung und RWE stellen sich zusammen hin und sagen, NRW wird früher aus der Braunkohle aussteigen. Nämlich schon 2030, statt wie eigentlich mal geplant 2038. Es ist eins der zentralen Projekte für die Landesregierung aus CDU und Grünen hier in Nordrhein-Westfalen. Doch wird das auch klappen? Haben wir wirklich genug Alternativstrom, um das Abschalten der Braunkohlemeiler auszugleichen? Diese Frage sollte eigentlich der Bund beantworten im vergangenen Monat. Doch der entsprechende Bericht verzögert sich mindestens um ein halbes Jahr. Das hatte der WDR enthüllt. Im Landtag hat deshalb die FDP heute die Rolle rückwärts beantragt, also zum Kohleausstieg 2038. Tobias Zacher hat zugehört.
1: Für Dietmar Brockes, den energiepolitischen Sprecher der FDP-Fraktion, ist die Sache klar.
2: Nordrhein-Westfalen wurde auf 2030 vorgezogen, ohne sicherzustellen, womit die wegfallenden Leistungen ersetzt werden sollen. Meine Damen und Herren, heute zeigt sich, dieses Prestigeprojekt von Schwarz-Grün ist gescheitert.
1: Weil das CDU-geführte Bundeswirtschaftsministerium immer noch nicht zu Ende untersucht hat, ob auch ohne die Braunkohle jederzeit genug Strom in NRW fließen wird, werde die Zeit knapp. Zu knapp, befindet Brockes.
2: Der neue Prüfbericht soll voraussichtlich Ende Februar 2027 vorliegen. Dann bleiben, meine Damen und Herren, nur 3 Jahre bis zum geplanten Ausstieg. Wer glaubt, diese Zeit mehr Gigawatt gesicherte Leistung zusätzlich ans Netz zu bringen, ignoriert Planungszeiten, Genehmigungszeiten und vor allem Bauzeiten.
1: FDP und SPD üben sich in Doppelkritik. Ja, der Bund liefere nicht.
3: Dass Bundeswirtschaftsministerin Reiche die Evaluation immer wieder verschiebt, halte ich ehrlicherweise für gesetzeswidrig,
1: sagt SPD-Frau Lena Teschlade. Aber NRW sei mit daran schuld.
3: Hier können Sie, liebe Frau Ministerin, nicht immer nur auf den Bund zeigen. Sie haben eine eigene Verantwortung für den Deal, an dem Sie maßgeblich beteiligt waren.
1: Den vorgezogenen Kohleausstieg maßgeblich mitverhandelt hatte vor 4 Jahren Mona Neubauer, die Wirtschafts- und Energieministerin von den Grünen. Den zwischen den Zeilen geäußerten Vorwurf, wegen ihr drohten in NRW womöglich die Lichter auszugehen, wies Neubauer entschieden zurück.
4: Versorgungssicherheit ist für mich nicht verhandelbar. War es nie und wird es nie sein. Es wird kein Kraftwerk vom Netz gehen, wenn dadurch die sichere Versorgung mit Strom gefährdet wäre.
1: Tatsächlich ist im Gesetz zum vorgezogenen Kohleausstieg explizit vorgesehen, dass die größten Braunkohleblöcke bis zu 3 Jahre länger laufen können, wenn bis 2030 nicht genügend Windräder, Solaranlagen, Stromspeicher und Gaskraftwerke gebaut sind, um rund um die Uhr Strom zu liefern. Und selbst danach sei ein Blackout ausgeschlossen, betont Neubauers Koalitionspartner. Christian Untrieser von der CDU.
5: Sie wissen eigentlich alle ganz genau, alle, die sich mit Energie beschäftigen, dass in Deutschland kein Kraftwerk abgeschaltet wird, wenn nicht Versorgungssicherheit gewährleistet ist. Da gibt es einen festen Mechanismus, über den die Bundesnetzagentur wacht. Und sobald ein Kraftwerksbetreiber sagt, ich möchte mein Kraftwerk abschalten, wird geprüft, ob das geht. Und wenn die Versorgungssicherheit nicht gewährleistet ist, dann geht dieses Kraftwerk in eine Reserve.
1: Die AfD fordert die komplette Refossilisierung der Stromversorgung. Zurück zur Steinkohle, zurück zur Braunkohle und zurück zu Atomkraftwerken. Bei der Energiewende habe die Landesregierung auf die Falschen gehört und nicht nur die, findet Christian Lohse, der energiepolitische Sprecher der AfD-Fraktion.
6: Mit Ihren Entscheidungen hier in NRW und im Bund haben Sie, Herr Brockes, mit Ihrer FDP der Erpressung der Klimaterroristen nachgegeben. Wer aber mit Terroristen verhandelt, setzt unseren Rechtsstaat aufs Spiel. Die CDU ist sogar noch einen Schritt weiter gegangen. Auch der CDU-Innenminister Herbert Reul hat den Klimaterroristen gehuldigt und den Hambacher Forst als Beute übergeben. Und nun arbeitet diese CDU sogar mit dem verlängerten Arm dieser Klimaterroristen hier im Landtag zusammen.
1: Ein Vorwurf, den Wirtschaftsministerin Neubauer nicht stehen ließ.
4: In diesem Hohen Hause befinden sich weder bei FDP noch bei CDU noch bei den Grünen noch bei SPD Klimaterroristen. Das ist auch kein verlängerter Arm von Klimaterroristen hier im Landtag von Nordrhein-Westfalen zu finden.
1: Am Ende wurde der Antrag der FDP auf ein Zurück zum Kohleausstieg 2038 abgelehnt. Ob das Datum 2030 aber Bestand hat, das entscheidet sich erst in den kommenden Monaten.
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0: 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Vielleicht ist er Ihnen ja heute auch schon begegnet. Auf den Wochenmärkten von Paderborn, Höxter oder Hema, in der Wandergruppe im Neandertal, in den Beratungsstellen von Oberhausen, Detmold oder Hagen. Der Tag der Selbsthilfe. Der wird heute bundesweit begangen und wir machen sehr gerne darauf aufmerksam. Denn allein in Nordrhein-Westfalen gibt es 8400 Selbsthilfegruppen, die alle ein Ziel haben, dass niemand mit seinen Sorgen und Problemen alleine bleibt und aus dem Gespräch mit anderen Kraft zieht zum Weitermachen. Bernd Höber kümmert sich um die Selbsthilfe beim Paritätischen NRW. Guten Tag, Herr Höber.
9: Ja, schönen guten Tag, Frau Dammüller.
0: Was kann eine Selbsthilfegruppe, was Arzt oder Staat nicht leisten können?
9: Ja, ich glaube, Sie haben ja in Ihrer kurzen Anmoderation schon einiges vorweggenommen. Ich glaube, die Selbsthilfegruppen bieten einen Ort für die ganz persönlichen Gespräche, für all das, was mit einer Erkrankung einhergeht, die Folgen für den Alltag, die Krankheitsbewältigung. Dafür erstmal einen Raum zu haben, der auch vertraulich ist, in dem ich mir sicher sein kann, dass ich mit Gleichbetroffenen spreche, die mich auch verstehen, denen ich nicht viel erklären muss. Ich glaube, das ist so ein bisschen auch der Kern der Selbsthilfe und das, was Selbsthilfe ausmacht im Unterschied zum professionellen Versorgungssystem.
0: Also es geht weniger um akute Hilfe als um eine langfristige Unterstützung.
9: In der Regel ja. Also wenn man sich jetzt vorstellt, dass man mit einer schwerwiegenden Diagnose konfrontiert wird, einer chronischen Erkrankung zum Beispiel, dann gehen einem wahrscheinlich 1000 Sachen durch den Kopf. Erstmal ist natürlich die Frage wichtig, wo kann ich eine gute Behandlung finden? Was ist eine gute Therapie? Fragen, die dann vor allen Dingen in der Selbsthilfe interessant sind, tauchen eher dann auf, wenn es um die Alltagsbewältigung geht. Mhm. Wie gehe ich mit meiner Erkrankung, um jetzt ein Beispiel zu nennen, Multiple Sklerose-Erkrankung oder eine Krebserkrankung. Wie gehe ich damit in meinem Berufsleben um? Was verändert sich in meinem Privatleben? Welche Folgen hat es in der Partnerschaft? Welche Auswirkungen hat es auf meine Lebensqualität? Wichtig ist da auch nochmal, das wird oft vergessen, es geht ja bei der Selbsthilfe auch explizit immer nochmal um die Angehörigen. Die haben gerade in diesen Erkrankungsfeldern auch nochmal eine wichtige Rolle und es gibt auch viele spezifische Angehörigengruppen.
0: Selbsthilfenetz.de, das ist die sehr einfache Adresse. Ich habe vorhin ein paar Begriffe mal eingegeben und es kam ja einfach immer ein Angebot raus. Also da müssen gar nicht unbedingt Erkrankungen mit gemeint sein. Es kam auch Passivrauchen raus oder ungewollt kinderlos. Also man hat wahnsinnig viele Themen.
9: Ja. Ja, das überrascht immer wieder viele Menschen. Sie haben ja vorhin auch die Zahl genannt. Also aktuell haben wir etwa 8.500 Gruppen in unserem Online-Portal. Die werden übrigens gepflegt dezentral von allen sogenannten Selbsthilfe-Kontaktstellen hier in Nordrhein-Westfalen. Deswegen sind die Daten auch sehr aktuell. Da sind wir auch sehr stolz darauf. Das sind aber sicherlich nicht alle Selbsthilfegruppen. Wir gehen davon aus, dass wir ca. 10.000 bis 12.000 Gruppen haben. Digitale Angebote haben wir auch zum Beispiel nicht erfasst im Selbsthilfenetz. Dort sind tatsächlich in der Regel nur reale Gruppen, persönliche Gruppen zu finden. Und es gibt auch sicherlich noch Gruppen, die nicht den Weg in unser Netz gefunden haben. Das nur so als Ergänzung. Und wir haben aktuell über 1.000 Stichworte dort hinterlegt. Das sind im Laufe der Zeit immer mehr und immer mehr geworden. Und es gibt eigentlich, würde ich sagen, so gut wie keine Erkrankung, auch gerade im Bereich von seltenen Erkrankungen. Da spielt die Selbsthilfe oft auch eine ganz wichtige Rolle, weil sie zum Teil erst gucken müssen, wo sie überhaupt eine Unterstützung finden. Da gibt es eigentlich alle möglichen Angebote.
0: Sie haben ja selber, so viel ich weiß, auch persönlich mit Selbsthilfegruppen gearbeitet. Sie fliegen also nicht nur drüber, wie jetzt beim Paritätischen. Was erlebt man, was kann man da erleben, das einen richtig freut?
9: Ich glaube, viele Menschen verbinden ja auch mit Selbsthilfegruppen vielleicht das Bild, was ja auch so durch eine mediale Kommunikation vielleicht auch ein bisschen vorgeprägt ist, dass dort viele Sorgen und eine große Last geteilt wird, und stelle ich mir das nicht irgendwie als traurige Veranstaltung vor. Ich war immer wieder überrascht, wie humorvoll es zugeht in der Selbsthilfe, gerade unter Menschen, die manchmal mit ihren Problemen im Alltag und mit ihrer Erkrankung da eine sehr humorvolle Art und Weise finden, damit umzugehen. Das ist ja auch eine Form von Krankheitsbewältigung. Ich habe auch erlebt, wie Menschen zum Beispiel auch in der Suchtselbsthilfe aus einer sehr prekären eigenen Lebenssituation mit einer langen und längstjährigen Drogenabhängigkeit sich so auch wieder rausentwickeln konnten und weiterentwickeln konnten und heute zum Beispiel in den Selbsthilfegruppen selber die Leitung übernehmen oder in der Selbsthilfeorganisation sich mit politisch verantwortlichen Menschen an einen Tisch setzen, sich für die Interessen ihrer eigenen Gruppe einsetzen. Das hat mich immer wieder sehr beeindruckt.
0: Bernd Höber war das vom Paritätischen NRW, wo er sich um die Koordination der Selbsthilfe kümmert. Wir haben uns unterhalten heute am Tag der Selbsthilfe, und wenn Sie glauben, das ist was für Sie, empfehlen wir ein paar Klicks. Selbsthilfenetz.de. Dankeschön, Herr Höber. Ja, und das Gespräch haben wir heute Mittag aufgezeichnet. Finden Sie auch im Netz, wdr5.de.

0: Apropos Selbsthilfe, über die wir eben gesprochen haben. Wie wäre es eigentlich, mit dem Rauchen aufzuhören? Macht ja nur noch eine Minderheit. Tabakwerbung ist praktisch aus dem Straßenbild verschwunden. Und trotzdem gibt es noch die Intertabak. Ein Fossil unter den Messen in Deutschland, seit 1978 in den Dortmunder Westfalenhallen. Die größte Tabakmesse der Welt. Was ist da heute wohl noch los? Michael Westerhoff hat sich für den Westblick umgesehen und umgerochen.
1: Es riecht nach einem Hauch Erdbeeraroma. Ansonsten ist die Luft klar und sauber. Und das auf der Intertabak. Den letzten Raucher habe ich vor dem Eingang getroffen.
2: Ich brauche frische Luft, drin ist die Luft so schlecht.
1: Am Qualm kannst nicht liegen, in den Hallen ist nichts zu riechen, obwohl Rauchen sogar erlaubt wäre auf dieser Fachmesse. Ich gehe durch die große Westfalenhalle, in der sonst Konzerte stattfinden. Hier stehen zahlreiche knallig bunte Stände, an denen Vapes, also E-Zigaretten, angeboten werden.
3: In einer E-Zigarette wird Liquid erhitzt. Im Vergleich zu einer Tabakzigarette, wo der Tabak verbrannt wird, oder einem Tabakerhitzer, wo der Tabak erhitzt wird, ist in der E-Zigarette überhaupt kein Tabak enthalten.
1: Erklärt mir Horst Winkler vom E-Zigarettenverband. Jetzt habe ich das Rüstzeug, um zu verstehen, was mir die Hersteller hier verkaufen wollen. Zum Beispiel am Stand vom Vape-Hersteller Flairbar, ein bedeutendes Unternehmen der Branche, auch wenn sich Sharon Karos und Yusuf Ramadan nicht ganz einig sind.
4: In der Branche sind wir Deutschlands Marktführer und uns kann keiner das Wasser reichen. Ne?
5: Wir sind auf Platz 2, wir sind auf einem guten, sehr guten Weg, auf Platz 1 zu kommen. Ja.
1: Das Unternehmen verkauft Vapes und Liquids in über 30 Sorten.
5: Cherry Cola, das ist unser Best Flavor. Guava Eis ist auch sehr lecker oder Wassermelone Eis ist ja so der Standard.
1: Vapen ist bei jungen Leuten schon heute beliebter als Rauchen. Insbesondere die Mädchen vapen, bei den Jugendlichen jede vierte. Hier in der Halle riecht es übrigens nach Karamell. Nicht nach Rauch. 3 der 9 Hallen sind voll mit Vape-Herstellern. Bekannte Tabakmarken wie Gauloise, Marlboro oder Camel nicht in Sicht. Ich laufe noch durch 2 weitere Messehallen und die Halle mit Cannabisprodukten. Dann schnüffle ich endlich was.
6: These are Don Fabio Cigars, we launched today. They are fermented in Italian wine barrels with wine.
1: Er verkauft Zigarren aus Honduras mit einem Hauch Weinaroma. Bei den Zigarrenherstellern ist die Welt noch in Ordnung. Hier wird gequalmt, was das Zeug hält. Dass Rauchen nicht gesund ist, weiß jeder, spielt aber irgendwie keine Rolle. Trotz aller Warnungen, auch die Deutschen qualmen immer noch kräftig. Jeder fünfte raucht zumindest gelegentlich, auch wenn davon hier auf der Intertabak wenig zu riechen oder zu sehen ist. Früher konnte man auf dieser Messe die Hand vor Augen nicht sehen und heute klare Luft wie in einem Bergdorf.
7: Ich denke auch, die Dortmund-Westfalenhalle hat irgendwas an Abluftsystem weiterentwickelt. Von daher ist mir aber auch schon aufgefallen. Ich bin jetzt zum 24. Mal hier und kann das voll bestätigen, was Sie sagen. Es ist etwas angenehmer zu atmen.
1: Sagt Carlo Christians von der Firma Landewig aus Luxemburg. Ein Tabakhersteller, der noch mit großen Zigarettenschachteln auf seinem Stand wirbt. Längst aber auch andere Produkte im Angebot hat.
7: Wir sind auch aktiv in Nikotin-Pouches, die unter die Lippe geklemmt werden. Wir haben Vertragspartner mit dem zweitgrößten Vape-Hersteller der Welt. Vertreiben diese auch in Benelux und in Deutschland.
1: Ohne Vape und Pouches, also Nikotinbeuteln, ist heute kein Geschäft mehr zu machen. Selbst am Stand der Marlboro-Mutter Philip Morris spielen Zigaretten nur noch eine Nebenrolle. Das Unternehmen bewirbt Vapes, den Tabakerhitzer IQOS und die Marke Zinn. Über 40% des Gewinns von Philip Morris stammen bereits aus rauchfreien Produkten. Zinn, das sind diese Pouches, fingernagelgroße Nikotinbeutel, die man sich zwischen Lippe und Zahnfleisch schiebt. Pouches sind der Trend auf der Intertabak. Mindestens ein Dutzend Hersteller sind auf der Messe vertreten. Auch Markus Bunke vertritt einen.
8: Wir kommen von einem Produkt, was illegal ist in Deutschland.
1: Von Mint bis schwarze Johannisbeere, auch die Nikotinbeutel gibt es in allerlei Geschmacksrichtungen. Nur dürfen die eben nicht in Deutschland verkauft werden.
9: Das darf man aber in der Schweiz, in Österreich, in Tschechien, in UK, in Amerika ist der ganz große Trend. In Bulgarien, wo auch immer.
1: Auf einer Fachmesse dürfen die Beutel trotzdem angeboten werden. Aber natürlich qualmen auch die nicht. Rauch, Tabakgeruch, überquellende Aschenbecher sind fast komplett aus der Dortmunder Westfalenhalle verschwunden. Irgendwie ist das nicht mehr meine Intertabak.
0: Michael Westerhoff war für uns auf der Intertabak in Dortmund. Einfach mal gucken, was da heutzutage, wo keiner mehr raucht, Zigaretten fast jedenfalls nicht mehr, was da so los ist.

So, der Westblick geht zu Ende an diesem Mittwoch. Ich weise Sie sehr gerne hin noch auf die Nachrichten, die gleich kommen um 18 Uhr. Und danach der Meinungspodcast Politikum, heute mit Caroline Kurz. Sie wird einen Gast haben, mit dem oder der sie darüber spricht, dass man nicht nur das ukrainische Militär stärken sollte, sondern eben auch auf der anderen Seite die russische Opposition. Genaueres dann in wenigen Minuten hier auf WDR 5. Vielen Dank fürs Zuhören und bis zum nächsten Mal. Schönen Abend. Ich bin Edda Damöhler. Tschüss.

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5: Die Nachrichten mit Robert Lewin. Guten Abend.
6: Wir brauchen einen starken Bundeskanzler. Wir brauchen eine starke Regierung, die notwendige Reformen voranbringt. Und dafür steht die Unterstützung der CDU-Ministerpräsidenten bereit.
7: Schleswig-Holsteins Regierungschef Günther hat sich mit 7 weiteren CDU-Ministerpräsidenten für Bundeskanzler Merz stark gemacht. Günther sagte, dass es wichtig sei, zusammenzuhalten. Uwe Berndt, WDR Berlin, ordnet ein, ob diese Erklärung Druck von Merz nimmt.
8: Fürs erste Jahr. Aus seinem Umfeld wird verbreitet, dass Friedrich Merz diese gemeinsame Stellungnahme als Unterstützung für sich wertet. Logisch. Dann heißt es aus dem Kanzleramt, mit dieser Erklärung würden die Ministerpräsidenten ihre Verantwortung für Deutschland demonstrieren. Und dass sich die 8 Ministerpräsidenten der CDU-geführten Bundesländer gemeinsam äußern, hat ja auch Gewicht. Denn es hat auch Hendrik Wüst aus Nordrhein-Westfalen unterschrieben, der ja schon als möglicher Nachfolger gehandelt wurde. Friedrich Merz hat jetzt also erstmal Zeit gewonnen. Jetzt hoffen alle in der CDU, dass die nächsten beiden Landtagswahlen am Sonntag keine Katastrophe für die Partei werden. Ansonsten wird die Unzufriedenheit an der Basis schnell wieder laut werden.
7: Arbeitsministerin Baas will stärker gegen Sozialleistungsbetrug vorgehen. Dafür hat sie zusammen mit Innenminister Dobrindt einen Aktionsplan erarbeitet. Benjamin Paris berichtet.
9: Der Plan setzt an vielen Stellen an, unter anderem bei Schrottimmobilien. Die werden teilweise teuer an Zuwanderer aus der EU vermietet oder es werden extra Menschen von Banden angelockt mit einem Arbeitsvertrag und einer Wohnung. Die Fälle sind dann so ausgelegt, dass der Staat Sozialleistungen zahlt. Ein Teil davon kassieren dann Vermieter und Vermittler. Problematisch sind demnach auch Fälle, in denen ganze Familien aus Bulgarien und Rumänien im Ruhrgebiet gemeldet sind und dann viel Kinder- und Wohngeld bekommen. Der Plan der Regierung ist jetzt vor allem bessere Vernetzung der Behörden, damit sich Ausländeramt, Meldestelle, Jobcenter und Finanzämter besser austauschen und Fälle von Sozialbetrug leichter erkennen können.
7: Die EU will Kindern unter 13 den Zugang zu sozialen Medien verbieten. EU-Kommissionspräsidentin von der Leyen hat die Pläne heute angekündigt. Für Jugendliche soll es zum Beispiel bei Instagram und TikTok Beschränkungen geben. Katrin Schmid, WDR Brüssel.
10: Konkret bedeutet das, vom 13. bis zum 15. Lebensjahr wären nur von den Eltern eingerichtete und beaufsichtigte Minikonten mit eingeschränkten Funktionen und zeitlicher Begrenzung von 1 Stunde pro Tag zulässig. Und auch ab 15 Jahren ist nach diesen Plänen nicht alles erlaubt. Nach Vorstellung von der Leyen dürfen die Social-Media-Plattformen, genauso wie auch Online-Gaming-Plattformen und sogenannte KI-Begleiter, Minderjährigen in Europa erst dann ihre Dienste anbieten, wenn sie bewiesen haben, dass sie sicher sind. Etwa in puncto Jugend- und Datenschutz, also dass sie beispielsweise keine Fotos ungefragt in KI-Kontexte stellen. Die Kommissionschefin wird die Pläne morgen noch detaillierter präsentieren im Rahmen der Vorstellung des EU Kids Act.
7: Weitere Meldungen im Überblick. Am Flughafen Köln-Bonn ist am Morgen eine russische Regierungsmaschine gelandet. Laut Auswärtigem Amt hat sie eine Genehmigung bekommen, um Mitarbeiter des russischen Generalkonsulats in Bonn auszufliegen. Die Bundesregierung hatte die Schließung des Konsulats beschlossen, nachdem sie Russland für die Drohnenvorfälle am Leipziger Flughafen verantwortlich gemacht hatte. Am Mittag hob die Maschine in Köln-Bonn Richtung Moskau ab. In Gaza-Stadt ist ein mehrstöckiges Wohnhaus eingestürzt. Das Gebäude war vorher durch einen Luftangriff beschädigt worden. Nach Angaben des Zivilschutzes sind etwa 100 Menschen unter den Trümmern des Hauses verschüttet worden. Helfer suchen nach ihnen. Bisher sind etwa 20 Tote bestätigt. Tennisspieler Alexander Zverev kommt am Wochenende nach Ostwestfalen. Er nimmt in Halle am Davis Cup teil. Das war zunächst nicht klar nach seinem Grand-Slam-Sieg bei den US Open. Zverevs Trainer hatte ihm geraten, sich nach dem anstrengenden Turnier auszuruhen. Umso größer ist jetzt die Freude des deutschen Teams, das am Wochenende in Halle beim Davis Cup gegen Kroatien spielt.
4: WDR aktuell aus der Region.
7: Bei einem Unfall im Dortmunder Zoo sind heute Mittag zwei Bauarbeiter schwer verletzt worden. Einer von ihnen schwebt nach dem Sturz von einem Baugerüst in Lebensgefahr. Aus Dortmund Nico Wiedemann.
11: Laut Polizei stürzte heute Mittag ein Baugerüst auf dem Gelände des Streichelzoos plötzlich ein. Auch ein Dach soll teilweise eingestürzt sein. Auf dem Gerüst befanden sich zwei Bauarbeiter, die mindestens 6 Meter in die Tiefe fielen. Einer verletzte sich schwer, der andere lebensgefährlich. Beide kamen ins Krankenhaus. Die Polizei geht von einem Unfall aus und ermittelt zusammen mit dem Amt für Arbeitsschutz zur Ursache.
7: Das Wetter in Nordrhein-Westfalen. Bis zum Abend sind einzelne Schauer möglich, örtlich auch kräftige Gewitter. In der Nacht lockert es auf. Gebietsweise bildet sich Nebel. Die Temperaturen sinken auf 12 bis 7 Grad. Morgen anfangs trocken, später wolkiger und am Abend kann es regnen, vom Niederrhein bis ins Münsterland. In Coesfeld maximal 18 Grad, Duisburg 19, in Bergheim 20 Grad. Am Freitag mehr Wolken als Sonne, gelegentlich etwas Regen, 16 bis 21 Grad. Das war WDR aktuell. WDR 5, die Verkehrslage. A1, Euskirchen Richtung Dortmund, zwischen Köln-Bocklemünd und Kreuz-Leverkusen-Wett, West etwa 15 Minuten plus, 6 Kilometer Stau. Die A40, Essen Richtung Dortmund, ist zwischen Dreieck Bochum-West und Bochum-Zentrum wegen Bauarbeiten bis Ende nächster Woche gesperrt. A40, Essen Richtung Duisburg, zwischen Essen-Huttrop und Mülheim-Winkhausen etwa 10 Minuten plus, 4 Kilometer stockend. A59, Duisburg Richtung Dienstlaken, zwischen Duisburg-Zentrum und Kreuz Duisburg-Nord etwa 20 Minuten plus, 5 Kilometer Stau. Und A61, Mönchengladbach Richtung Koblenz, zwischen Dreieck Sinzig und Wehr etwa 20 Minuten plus, 10 Kilometer stockend. Wegen Bergungsarbeiten gibt's dort nur eine Spur.
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12: Je eher der Krieg Russlands gegen die Ukraine endet, desto besser. Der Westen könnte dazu beitragen, indem er nicht nur die Ukraine unterstützt, sondern auch die kremlkritische russische Opposition, sagt meine heutige Gesprächspartnerin. Wie sie sich das vorstellt, hören Sie gleich hier. Anschließend am Küchentisch geht es um den Schutz von Kindern und Jugendlichen vor Social Media. Innerhalb der EU zeigt Frankreich die größten Ambitionen in dieser Angelegenheit. Meine Kollegin Julia ist dreifache Mutter und bezweifelt den Effekt der französischen Maßnahmen. Dazu später mehr. Davor muss ich mich über eine Milliardenbranche wundern, die sich ohne Not selbst zerlegt.
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12: Willkommen erstmal, ich bin Caroline Kurz. Und mich hat es heute Morgen irritiert, wie oft ich die Meldung angezeigt bekommen habe, dass dem britischen Popsänger Ed Sheeran auf seiner USA-Tour all seine Musiker und Vorbands abhanden gekommen sind. Aber der Auslöser für den kollektiven Abgang ist tatsächlich bemerkenswert. Kurz davor nämlich war der Rapper Macklemore, der für Sheerans Vorprogramm gebucht war, vom weiteren Verlauf der Tour ausgeschlossen worden, weil er bei einer der Shows das hier gesagt hatte.
13: I've been trying to figure out a way to say this all day. One of the reasons why I wanted to come on this tour was because I wanted to stand up here and say two words that are very near and dear to my heart, free Palestine.
12: Zu Deutsch, einer der Gründe, warum ich bei dieser Tour mitmachen wollte, ist, weil ich hier stehen und zwei für mich wichtige Worte sagen wollte, befreit Palästina. Sheeran hat sich später auf Instagram zu dem Rauswurf geäußert.
14: Es gibt einen Grund, warum ich meine professionelle Plattform nicht für Politik nutze. Diejenigen, die zu meiner Show kommen, erwarten kein politisches Forum.
12: Ja, aber jetzt kriegen die, die kommen, halt gar keine ganze Show mehr. Woraufhin der rosa politische Elefant umso größer im Raum steht, weil sich reihenweise Künstler genötigt gesehen haben, im Nahost-Konflikt Position zu beziehen, obwohl der nicht das Geringste mit ihrer Kunst zu tun hat. Dasselbe Spiel neulich beim Glücksgefühle-Festival am Hockenheimring. Die Band Alpha Will war ausgeladen worden, weil sie sich immer wieder öffentlich gegen rechtsradikale Tendenzen einsetzt. Das Festival will aber unpolitisch sein und cancelte den Auftritt. Alpha Will-Sänger Marian Gold war sauer.
15: Wenn man sagt, irgendwie politische Themen dürfen nicht verwendet werden, dann ist das eine Einschränkung der künstlerischen Freiheit und vollkommen inakzeptabel.
12: Es folgte ein Shitstorm und ein riesiger Imageschaden für das Festival, genau wie bei Sheeran. Und wem ist dadurch geholfen. Weder der Sache, noch der Musik, noch der zahlenden Kundschaft. Musiker waren doch mal berühmt für ihre Coolness. Die hätte hier auch geholfen. Keiner ist gezwungen, sich in ideologische Schlachten reinziehen zu lassen, für die das Publikum die Tickets sicher nicht gekauft hat. Und wenn trotzdem irgendwer unbedingt seine Meinung auf der Bühne loswerden will, könnten die anderen auch mal locker bleiben, durchatmen und weiterspielen.
16: Dieser Podcast enthält Meinungen in hoher Konzentration. Er kann ein verstärktes Diskussionsaufkommen im nahen Umfeld verursachen.
12: Es gibt Länder, da sind Wahlen richtig spannend, weil der Ausgang offen ist oder weil es um eine politische Richtungsentscheidung geht zum Beispiel. Und es gibt Länder, da könnte man die Wahlen auch weglassen, weil sie eine Farce sind. Russland zum Beispiel. Am kommenden Wochenende wird trotzdem eine neue Staatsduma gewählt und die Kremlpartei Einiges Russland wird gewinnen. Der wachsenden Kritik an hohen Lebensmittelpreisen und schwacher Wirtschaft, also an den Folgen von Putins Krieg, zum Trotz. Wir in Deutschland können das falsch finden, aber was sollen wir schon dagegen machen? Meine heutige Gesprächspartnerin hätte da durchaus Ideen. Maria Sannikova-Frank ist Direktorin des Russland-Programms der Denkplattform Zentrum Liberale Moderne. Sie appelliert an den Westen, gezielt die russische Opposition zu stärken. Tag, Frau Sannikova-Frank.
17: Guten Tag.
12: Welche Art von Unterstützung würde der Opposition denn helfen?
17: Zunächst muss man sagen, dass diese Unterstützung muss verlässlich, muss langfristig strategisch angesetzt sein. Von unsererseits, seitens Deutschland. Und wir müssen jetzt nicht diese Unterstützung leisten mit der Idee oder Vorstellung, dass durch die Unterstützung der Opposition, durch die Unterstützung der unabhängigen Zivilgesellschaft, wir das Regime sehr schnell schwächen würden. Ja, also die Opposition und die kritische Zivilgesellschaft, sie befinden sich in sehr schwierigen Lage, sowohl im Land selbst als auch im Exil. Und wir sehen, dass der Kreml seit Anfang des großflächigen Kriegs verstärkt, aber auch schon fast 10 Jahre davor, wenn nicht mehr, versucht, Opposition zu unterdrücken, jede Stimme von Dissens zum Schweigen bringen und alle Alternativen aufzuräumen. Und in diesem repressiven Umfeld, in diesem ja, immer totalitärer werdenden Umfeld, agiert unabhängige Zivilgesellschaft und Opposition.
12: Ja, ich habe mich jetzt nur gefragt, konkret, ganz konkret, Sie sagen ja, der Westen soll die Opposition unterstützen. Wie denn? Ja, bestimmt nicht durch Konservendosen und Decken, oder? Also was könnte denn helfen?
17: Zunächst natürlich könnte es finanzielle Unterstützung helfen, weil die Situation diesen Akteuren sehr schwer ist und noch schwieriger geworden, seitdem amerikanische Geldgeber, internationale Donors sich zurückziehen. Und hier müssen wir auch sehr gezielt gucken, was ist sehr, sehr wichtig im Moment zu unterstützen. Und das wäre dann natürlich so eine kriegskritische Positionen, kremlkritische Positionen müssen wir versuchen sichtbar zu machen und so einen Keil zwischen dem Regime und der Gesellschaft treiben. Und hier ist natürlich Unterstützung von Medien, unabhängigen Medien aus dem Exil, Unterstützung von NGOs und auch oppositionellen Kanälen der Vielfalt des demokratischen Exils, was jetzt aus dem Ausland arbeitet, aber immer noch Zugang zu dem Publikum, trotz aller Verbote, Repressionen und auch Internetblockierungen hat. Diese Akteure müssen wir mit dieser Zielsetzung unterstützen.
12: Ja, die Stimmung zwischen Deutschland und Russland ist aktuell ja sehr schlecht. Die Lage ist sehr angespannt und Wladimir Putin behauptet auch seit Jahren, der Westen wolle genau das tun, was Sie gerade gesagt haben, nämlich einen Keil treiben und die Leute in Russland aufstören und das Land destabilisieren und auseinanderreißen. Es könnte ja ziemlich riskant sein, vor der Nase dieses Herrn offensiv genau das zu tun, was er uns sowieso schon vorwirft, oder?
17: Naja, das Schicksal Russlands liegt natürlich in den Händen von Russinnen und Russen. Und wir sehen, dass trotz der Glocke der Propaganda, wir sehen, dass trotz Indoktrination und auch so einem imperialen Vorstellungen, ja, die viele haben, dass es doch eine Minderheit im Land gibt, die diesen Krieg ablehnt. Und die macht sich immer wieder sehr vorsichtig, auch im Land sichtbar. Sie haben in der Anmoderation die Wahlen erwähnt, die keine Wahlen sein werden, wo Ergebnis schon feststeht. Aber im Vorfeld gab es eine kleine Episode, dass eine liberale Partei, Jabloko, die unerwartet zu den Wahlen zunächst zugelassen worden ist und die vorher nur wirklich im sehr kleinen Prozentbereich Popularität genoss, plötzlich Potenzial von fast um 10-20% gezeigt hat. Das heißt, dass die Leute haben damit so eine Hoffnung und die Partei ist mit so einem Anti-Kriegsposition aufgetreten. Das heißt, dass die Gesellschaft sucht vorsichtig ja, Möglichkeiten, diesen Dissens zu artikulieren. Und surprise, surprise, Jabloko wurde aus den Wahlen dann ausgeschlossen.
18: Woran man und auch wieder sehen kann, dass diese Art von Widerstand nicht so richtig viel Effekt hat. Also ich verstehe total, wo ihr Herz ist und warum sie dafür kämpfen. Und ich verstehe es total. Ich frage mich nur gerade nach dem Sinn solcher Maßnahmen und auch dem Sinn von medialer Einflussnahme oder zumindest dem Versuch aus dem Westen. Erreicht das die Menschen überhaupt? Ändert das irgendwas?
17: Nur wenn dieses Regime diskreditiert ist, wenn es durch politischen, wirtschaftlichen Druck geschwächt wird, wird einen Raum für Opposition, für politische Akteure sich öffnen. Es muss jetzt langfristig im Kontakt mit diesen Leuten sie unterstützen, weil zum einen ist es wichtig, dieses Potenzial der demokratischen Veränderung langfristig aufrechtzuerhalten. Es geht jetzt nicht um kurzfristige Veränderungen. Zum anderen aber, es ist ja auch in unserem Interesse, jetzt hier schon im Austausch und Informationsaustausch zu bleiben, weil Russland so schnell zum Blackbox wird.
18: Ja.
17: Und diese Kräfte, diese Akteure helfen uns, durch ihre Kenntnis Überblick zu verschaffen, was im Land passiert, über diese Dynamiken, um dann darauf außenpolitisch angemessen antworten zu können.
18: Okay, aber dann lassen Sie uns mal über Garry Kasparow sprechen. Den kennen viele noch als Schachweltmeister. Der ist auch ein prominenter Kreml-Gegner. Kasparow hat öffentlich kritisiert, dass sich selbst unter denjenigen, die erklärtermaßen gegen Putin und gegen den Krieg sind, viele nicht für den Sieg der Ukraine einsetzen würden.
19: And they pretend, you know, this, oh, we have to demonstrate that we are against the war. But you never hear them saying Ukraine must win it.
18: Wenn das stimmt, dass selbst unter den Gegnern eine Mehrheit nicht dafür ist, dass die Ukraine diesen Krieg gewinnen muss, welches Motiv hätte der Westen denn dann, diese Opposition zu unterstützen?
17: Also die Opposition ist hier nicht einig und ich denke, es verlangt sehr viel, ja, und es ist inneren Prozess, dem eigenen Land Niederlage zu wünschen. Das ist nicht so leicht, diese Position zu artikulieren für viele. Desto stärker, es gibt Kräfte in der Opposition, die das wie Garry Kasparow, die stark für dieses Ziel sich einsetzen. Man muss sagen, dass die Oppositionelle agieren auch im Umfeld, wo so eine Stimmen, die sagen, Ukraine muss diesen Krieg gewinnen. Putin muss, Russland muss diesen Krieg verlieren. Seltener und seltener zu hören sind. Und dann in dieser Situation, was da noch mitspielt, ist auch das Dilemma, in der die Opposition steckt. Weil einerseits sehr deutlich Position zu beziehen in Bezug auf den Krieg und andererseits noch Zugang zu dem Publikum, zu der Wählerschaft in Russland zu erlangen. Das ist ein Dilemma, die Oppositionelle, manche Aktivisten manchmal schildern.
18: Ich hätte gerne zum Schluss noch verstanden, Frau Sannikova-Frank, wenn ich Ihnen jetzt folge und sage, ja, das ist schwer, sich gegen das eigene Land zu stellen, trotzdem ist es wichtig, die Opposition zu stärken, es ist wichtig, dass der Westen Informationen schickt, es ist wichtig, dass wir nicht aufgeben. Was wäre denn ganz konkret in einer Welt, in der Wladimir Putin immer noch regiert und zwar mit Methoden, die nicht so wirken, als würde er sich gerne von seinen Zielen ablenken lassen? Was wäre in dieser Welt das Beste, was alle gesammelten Anstrengungen bringen könnten, in Ihrer Vorstellung?
17: Es könnte Folgendes bringen, dass in der Situation, wo das Regime geschwächt wird, das Regime in den Augen von eigener Bevölkerung diskreditiert wird. Dann werden die Voraussetzungen geschafft, wo diese Kräfte Chance haben, sich zu entfalten. Diese langfristige Option von einem Wandel in Russland sollen wir nicht aufgeben. Wissend wohl, auch wenn wir über Unterstützung der russischen Opposition reden, dass wichtige Schlüssel zur Veränderung der Situation in Russland, in der Ukraine ist, wie dieser Krieg zu Ende kommt, ob Ukraine als unabhängiges demokratisches Land bestehen bleibt, das ist eigentlich, also Ukraine als Teil Europas, demokratisches Land, das ist eigentlich Nachtraum für Putin.
18: Maria Sannikova-Frank ist Direktorin des Russland-Programms der Denkplattform Zentrum Liberale Moderne. Ich habe mit ihr über die Frage gesprochen, wie der Westen die russische Opposition unterstützen könnte und was dabei im besten Fall herauskommt. Und sie hat gesagt, es wäre ein Langzeiteffekt, nichts für sofort, aber es ist wichtig, dass es getan wird. Vielen Dank dafür im Politikum.
17: Danke Ihnen.
18: Politikum ist ein Meinungspodcast und wir freuen uns immer, wenn Sie uns Ihre verraten. In der vergangenen Woche gab es bei uns ein Gespräch über die Frage, welche Ressourcen von Menschen herangezogen werden können, damit sie ihre eigenen Pflegekosten tragen können. Unser Gast hat argumentiert, dass auch Wohneigentum verkauft werden sollte, wenn sonst der Staat einspringen müsste. Das hat unsere Hörerin Sabine Oberhommert motiviert, uns zu schreiben. Ich zitiere mal aus der Mail. Jetzt will dieser Mensch uns schmackhaft machen, dass es gerecht ist, das Eigenheim für die Pflege verkaufen zu müssen. Geht gar nicht. Mit einer gerechten Steuerpolitik wäre so etwas gar nicht nötig. Vielen Dank, Frau Oberhommert. Ich muss sagen, ich reibe mich auch an dieser Idee. Häuser sind für viele das einzig Wertvolle, was sie sich im Leben erarbeiten können. Das verflüssigen zu müssen, statt es in der Familie zu lassen, ist echt bitter. Vor allem, wenn man weiß, wie wenig diejenigen abgeben müssen, die in diesem Land wirklich reich sind. Wenn Sie, die uns gerade hören, auch was haben, das Sie uns mitteilen wollen, dann immer gerne per Sprachnachricht mit dem Messenger Ihrer Wahl an die Nummer 0172 253 0042 oder per Mail geht's auch an politikum@bdr.de. Social-Media-Konsum, das ist längst erwiesen, ist für Kinder und Jugendliche nicht nur schädlich, sondern sogar gefährlich. Entsprechend sympathisch ist vielen Eltern ein Social-Media-Verbot für Heranwachsende. Hier in Europa bestaunen wir die Entschlossenheit von Australien, wo seit Ende letzten Jahres unter 16-Jährige ziemlich konsequent aus den sozialen Medien rausgehalten werden. Heute hat das Thema auch die Chefin der EU-Kommission, Ursula von der Leyen, beschäftigt. In ihrer Rede zur Lage der EU hat sie gesagt, dass sie den Schutz vor manipulativen Algorithmen einheitlichen will. Tatsächlich ist das Tempo in der Europäischen Union in dieser Sache sehr ungleich verteilt. Besonders Frankreich prescht vor und hat im Sommer ein Handyverbot für Jugendliche in der Oberstufe verhängt. In Paris ist meine Kollegin Julia Borutta und die ist höchstens so mittelbeeindruckt von der Sache. Das besprechen wir in Ruhe.
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18: Hallo Julia.
20: Hallo, ich grüße dich.
18: Du kicherst schon. Was ist denn daran auszusetzen, wenn der französische Zentralstaat in Sachen Jugendschutz durchgreift?
20: Nein, erstmal nicht so viel. Also auch mir als Mutter von drei Kindern ist es ja grundsympathisch, dass der Staat mir da argumentativ helfen will, zu Hause in der Auseinandersetzung mit meinem 14-Jährigen und manche Sachen einfach verbieten will, gerne auch flächendeckend, ohne zu viele Einschränkungen. Aber ich finde, das ist eben nur so halb gesprungen hier in Frankreich.
18: Also ich höre raus, grundsätzlich findest du das generelle Handyverbot an französischen Schulen, das vor dem Sommer auf den Weg gebracht worden ist, gut?
20: Ja, weil ich der Auffassung bin, dass es auch in der Oberstufe besser ist, eine Pause mit Sport und Gesprächen zu verbringen, als mit Videospielen und TikTok. Besonders bezeichnend fand ich hier in Frankreich die Äußerung eines Schuldirektors, der erzählt hat, dass er die Mittagspause verlängern musste, seit er das Handyverbot eingeführt hat. Die Schüler und Schülerinnen reden jetzt nämlich wieder miteinander, da braucht das Mittagessen dann länger. Also insofern, ja, absolut dafür. Aber bei Macrons Art durchzuregieren gibt es auch einiges, was in Deutschland schöner glänzt, als es in Wahrheit ist. Also das Handyverbot wurde mitten in den Sommerferien in Kraft gesetzt. Die Schulen waren nicht vorbereitet. Außerdem gab es keine Vorgaben, wie genau das Verbot durchzusetzen ist. Also werden die Handys vor der Klasse eingesammelt oder weggeschlossen? Kriegt jeder eine Tasche in

0: Wir sehen, wie wir ohne Handys klarkommen.
1: Et désormais de dire, c'est interdit à l'intérieur.
0: Ja, das ist eben hier auch nicht anders als in Deutschland. Die Organisation von Stundenplänen, Schüler-, Lehrer- und Elternkommunikation funktioniert an den meisten Schulen gar nicht mehr ohne digitale Endgeräte. Das ist also alles Sache der jeweiligen Schule und des jeweils eingesetzten Schulrates.
2: Ja, okay. Also wie du richtig sagst, kennen wir hier auch. Aber die Regierung in Paris setzt mit dem Social-Media-Verbot für unter 15-Jährige doch in jedem Fall ein Zeichen.
0: Ja, aber die Betonung liegt aus meiner Sicht auf Zeichen. Kritiker sagen, das ist reine Symbolpolitik. Ich finde es erstmal auch gut, dass Macron da ungeduldig vorprescht und sagt, es muss einfach möglich sein, unsere Kinder zu schützen. Und wenn alle anderen zu langsam sind, dann macht Frankreich es eben im Alleingang. Aber erstens sind Teile des Gesetzes, das seine Regierung ja erfolgreich im Parlament durchgebracht hatte, direkt wieder vom französischen Verfassungsrat kassiert worden. Das Social-Media-Verbot war da das Argument, beeinträchtige die Meinungs- und Kommunikationsfreiheit junger Menschen und sei einfach zu pauschal gefasst. Und zweitens hatte dieses Gesetz keine Lösung dafür, wie denn bitteschön die Social-Media-Plattformen die Altersbeschränkung kontrollieren sollen. Das berührt ja auch das Thema Schutz der Privatsphäre. Den Punkt hatte das Gesetz einfach ausgelassen. Und drittens war klar, dass Frankreich, vereinfacht gesagt, nur die User-Seite regulieren kann, nicht aber die Plattform selber. Das ist nämlich Sache der EU.
2: Leuchtet mir ein und sagen wir mal, es ist Symbolpolitik. Dann trotzdem jetzt die Gretchenfrage. Ist es nicht bei allem dann noch besser, als ewig rumzuzaudern und im Zweifel gar nichts zu machen, weil irgendwer noch seine diversen Bedenken ventilieren muss? Also so kommt das Thema wenigstens mal in Fahrt.
0: Ja, das stimmt schon. Also da hast du irgendwo einen Punkt. Ich glaube auch, Macron funktioniert da irgendwo als Stachel im Fleisch von Brüssel. Ja, und obwohl man in Brüssel manchmal auch von Macrons Forscherart genervt ist, scheint ja Kommissionspräsidentin von der Leyen diesmal ganz froh zu sein, dass sie bei Macron weiß, wo sie dran ist. Sie hat ja heute die große Rede gehalten und will das jetzt alles vereinheitlichen. Frankreichs zentralistische Regierung hat zwar ein Gesetz durchgesetzt, das nicht perfekt war, aber diese klare französische Haltung hilft jetzt natürlich bei der Durchsetzung eines EU-weiten Social-Media-Verbots unter 13 Jahren, das ist ganz klar.
2: So nämlich. Frankreich will die Speerspitze im Kampf gegen Social-Media-Schaden an Kindern und Jugendlichen sein. Ich habe mit Julia Borutta darüber gesprochen, wie gut Frankreich wirklich dasteht. Und die Antwort ist, ach naja, danke dafür.
0: Gerne.
2: Mit Richterinnen und Richtern möchte ich normalerweise nicht tauschen, aber ab und zu dürfen die auch was entscheiden, was Laune macht. Das Oberlandesgericht in Schleswig hatte gerade den Rechtsstreit zwischen dem Schutzverband der Spirituosenindustrie und einem kleinen Start-up zu entscheiden. Das Start-up verkauft einen veganen Eierlikör namens Likör ohne Ei. Der Spirituosenverband argumentiert, dass man daraus ja entnehmen könnte, dass es sich um Eierlikör handelt. Deshalb die Klage. Ole Wittmann, Inhaber des Startups, ist fassungslos.
3: Likör ohne Ei kann schon per Begriff überhaupt gar kein Eierlikör sein, weil das Wort Eierlikör darin gar nicht enthalten ist und auch ganz eindeutig darauf hingewiesen wird, dass darin kein Ei ist.
2: Für den Spirituosenverband ist das offenbar zu logisch, für das Oberlandesgericht nicht. Dessen Urteil lautet, wenn ich es mal in eigene Worte fasse, wer zu doof ist, ist selber schuld. Likör ohne Ei darf genau so heißen. Und weil das schon die Berufungsverhandlung war, will der Anwalt der Kläger jetzt zum Europäischen Gerichtshof gehen. Ich sag Prost und herzlichen Glückwunsch. Das war Politikum für heute. Morgen hören wir uns wieder, wenn Sie mögen. Ich bin Caroline Kurz.
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1: Einen schönen guten Abend, ich bin Michael Imhof und es kommt mir ehrlicherweise vor wie der Noch- und Nöcher-Abend. Noch ist Friedrich Merz Kanzler, noch ist der Dollar schwach, noch ist Frieden in Europa. Aber keine Sorge, wir klären das gleich alles auf.
2: Europe's belief in cooperation has always been driven by peace. It is our
3: Europas Glaube an die Zusammenarbeit ruht seit jeher im Streben nach Frieden. Heute ist dieser Frieden bedroht.
4: Die hohe Staatsverschuldung ist aus unserer Sicht der wichtigste strukturelle Belastungsfaktor für den Dollar. Die USA müssen dauerhaft hohe Defizite finanzieren und dafür immer größere Mengen an Staatsanleihen am Markt platzieren.
5: Also zunächst mal wird ablaufen, dass am Sonntag eine Art D-Day für diesen Kanzler passieren wird. Denn die haben ja nur deswegen nach der Sachsen-Anhalt-Wahl, also die Führungsmitglieder der Union, die alle so unzufrieden sind, den Mund gehalten, weil sie wussten, es kommen ja noch zwei Wahlen.
1: Genau, nach der Wahl ist vor der Wahl. Und das war Journalist Michael Bröker gestern im ZDF bei Markus Lanz. Und er war sich sicher, jetzt am Sonntag entscheidet sich die Zukunft von Bundeskanzler Friedrich Merz. Die nächsten Bewährungsproben stehen ihm nämlich bevor. Die Landtagswahl in Mecklenburg-Vorpommern und die Wahl zum Abgeordnetenhaus in Berlin. Und wenn da die CDU wieder so katastrophal abschneidet wie bei der Wahl in Sachsen-Anhalt, dann könnten im Zweifel die Recht behalten, die jetzt schon sagen, oh oh, da wackelt aber der Posten des Bundeskanzlers. Es sei denn, die 8 CDU-Ministerpräsidenten stellen sich geschlossen hinter ihren Bundeskanzler. Und das haben sie heute getan, mit einem Statement. Uwe Berndt für WDR 5 in Berlin. Was haben die Ministerpräsidenten denn im Einzelnen geschrieben?
6: Es ist eine klare Solidaritätsbekundung mit dem Bundeskanzler. Wichtig für Deutschland sei jetzt vor allem eine stabile und handlungsfähige Bundesregierung mit eigener Mehrheit im Bundestag. Also damit wischen sie gleich irgendwelche Gedankenspiele über eine mögliche Minderheitsregierung vom Tisch. Und der wichtigste Satz in der gemeinsamen Erklärung ist dann wörtlich: Der Weg zum neuen Vertrauen der Menschen in die Christdemokratie führt über das Zuhören und über politisches Handeln, nicht über Personaldiskussionen. Und sie versprechen, die Menschen können darauf vertrauen, dass wir die Probleme angehen.
1: Was glaubst du, warum gerade jetzt so eine Stellungnahme von den Länderchefs?
6: Na, sie wollen damit das Feuer austreten. Die Unzufriedenheit mit dem Bundeskanzler ist groß. Es wurde immer mehr getuschelt, von wegen, der Mann kann es nicht. Aber den Bundeskanzler kann man nicht so leicht absägen wie einen Fußballtrainer. Es sei denn, er geht freiwillig. Doch Friedrich Merz hat gestern noch einmal klar gesagt, dass er weitermachen will. Schließlich ist er für 4 Jahre gewählt und die wichtigen Reformen will er noch durchsetzen. Außerdem könnte es die CDU auch ins Chaos stürzen, wenn sich jetzt Hals über Kopf mehrere Kandidaten um die Nachfolge streiten würde. Und ein neuer Trainer allein wäre ja auch noch keine Erfolgsgarantie.
1: Ist das denn für Friedrich Merz jetzt ein Grund zur Beruhigung?
6: Fürs erste Jahr. Aus seinem Umfeld wird verbreitet, dass Friedrich Merz diese gemeinsame Stellungnahme als Unterstützung für sich wertet. Logisch. Dann heißt es aus dem Kanzleramt, mit dieser Erklärung würden die Ministerpräsidenten ihre Verantwortung für Deutschland demonstrieren. Und dass sich die 8 Ministerpräsidenten der CDU-geführten Bundesländer gemeinsam äußern, hat ja auch Gewicht. Denn es hat auch Hendrik Wüst aus Nordrhein-Westfalen unterschrieben, der ja schon als möglicher Nachfolger gehandelt wurde. Friedrich Merz hat jetzt also erstmal Zeit gewonnen. Jetzt hoffen alle in der CDU, dass die nächsten beiden Landtagswahlen am Sonntag keine Katastrophe für die Partei werden. Ansonsten wird die Unzufriedenheit an der Basis schnell wieder laut werden.
1: Also die 8 CDU-Ministerpräsidenten stellen sich geschlossen hinter ihren Bundeskanzler, weil vor ihn stellen geht wohl nicht so leicht. Sie würden gerne auch mal mitmischen in der Weltpolitik. Kein Problem. Dann fahren Sie zur nächsten Tankstelle und gucken Sie aufs Preisschild. Das, was da steht in großen Zahlen, das ist gerade los auf der Welt. Jetzt können Sie es so machen wie ich, immer nur für 10 Euro tanken oder Sie regen sich jedes Mal drüber auf und fragen sich, wie lange geht das denn noch so weiter mit diesen hohen Spritpreisen? Auch der Bundeskanzler Friedrich Merz hat die Preisschilder offenbar gesehen und angekündigt, wir müssen handeln. Die Frage ist nur wie, Chris Berdrow in Berlin?
7: Also am wahrscheinlichsten ist, dass sich die Regierung für Maßnahmen entscheidet, die sich relativ einfach und damit auch schnell umsetzen lassen. Das wäre die Senkung von Steuern und Abgaben auf Sprit. Und genau diese Möglichkeit hat der Bundeskanzler auch schon selbst erwähnt. Unionsfraktionschef Thorsten Frey hat heute konkret eine niedrigere Mehrwertsteuer auf Kraftstoffe ins Spiel gebracht. Sie könnte zeitweise von 19% auf 7% sinken. Das hat Frey bei NTV gesagt. Eine Gegenfinanzierung wäre aus seiner Sicht nicht nötig, weil der Staat bei dieser Steuer von den höheren Preisen profitiert und lediglich Mehreinnahmen zurückgebe. Anders ist das bei der Energiesteuer. Sie wird pro Liter Sprit berechnet und ist unabhängig vom Preis. Aber auch sie könnte man senken. Das wäre dann eine Neuauflage des Tankrabatts im Mai und Juni. Problem, diese Maßnahme hat damals 1,6 Milliarden Euro gekostet, hat nur kurzfristig eine Entlastung gebracht und sie war für den Staat sehr teuer. Hier müsste der Kanzler also sagen, woher das Geld dafür kommen soll. Auf dem Tisch liegen noch weitere Ideen wie ein Spritpreisdeckel, eine Extrasteuer für die Konzerne auf Krisengewinne oder Direkthilfen für Menschen mit wenig Geld. In der Umsetzung ist das aber komplizierter.
1: Apropos komplizierter, es gibt ja auch die Idee, es so zu machen, wie es zum Beispiel die Belgier tun.
7: Ja, die Idee eines Spritpreisdeckels wie in Belgien oder Luxemburg hat vor allem in der SPD Anhänger. Anders als häufig gedacht ist dieser Preisdeckel aber nicht fix, sondern er wird teils täglich nach einer festen Formel neu bestimmt. Darin werden dann auch die hohen Weltmarktpreise berücksichtigt. Ökonomen glauben deshalb, dass die niedrigeren Spritpreise in Belgien und Luxemburg vor allem auf die geringere Steuerlast dort zurückzuführen sind und der Preisdeckel gar keine so große Rolle spielt. Die Idee einer sogenannten Übergewinnsteuer auf Krisengewinne der Konzerne findet Finanzminister Lars Klingbeil gut. Der Kanzler lehnt sie aber ab, weil sie rechtlich nur schwer umzusetzen sei und er will die Raffinerien nicht zusätzlich belasten. Bundeswirtschaftsministerin Katharina Reiche wünscht sich gezielte Hilfen für Menschen mit wenig Geld. Direktüberweisungen an sie wären technisch zwar möglich, aber nur von jedem fünften Steuerpflichtigen hat der Staat die nötigen Kontodaten. Der Aufwand wäre also enorm. Außerdem müsste man festlegen, wer profitieren soll und wer nicht.
1: Jetzt mal egal, welche Idee es wird, gibt es denn schon einen Zeitplan für irgendeinen dieser Schritte?
7: Ja, die Union strebt nach den Worten von Fraktionschef Thorsten Frey an, dass die Entlastungen schon in 2 Wochen, zum 1. Oktober, wirksam werden. Er spricht von Sofortmaßnahmen. Das bedeutet also, die Zeit drängt. Man kann davon ausgehen, dass sich die Regierung heute Vormittag am Rande ihrer Kabinettssitzung dazu nochmal ausgetauscht hat. Aber einen Zeitplan gibt es noch nicht. Es ist denkbar, dass wir schon heute Details erfahren. Die offizielle Sprachregelung lautet aber, dass der Kanzler sehr bald die Einzelheiten nennt.

0: 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Kommen wir zur Lage der Nation. Entschuldigung. Union. Ursula von der Leyen hat heute ihre Rede zur Lage der Europäischen Union gehalten. Was klingt wie ein Staatsakt, ist die Bilanz der Präsidentin der EU-Kommission in Sachen EU-Europapolitik und welchen Weg Europa in Zukunft einschlagen soll. Katrin Schmidt saß für WDR5 in Straßburg mit im Plenarsaal bei dieser Rede und sie weiß, was Ursula von der Leyen besonders wichtig war.
1: Europa sicherer und unabhängiger machen. Wenn es ein Leitmotiv in der gut einstündigen Rede gab, dann dieses, denn
2: the state of our union is the strongest it has ever been.
1: Die EU ist stark wie nie und zugleich kann sich die Lage auch so unsicher wie nie anfühlen.
2: Feel as precarious as it has ever been.
1: Vor allem, so EU-Kommissionschefin von der Leyen, unter der zunehmenden Bedrohung durch hybride Angriffe, Attacken auf kritische Infrastruktur und gefährliche Drohnenvorfälle. Allein in dieser Woche in Litauen, Dänemark und Polen und zuletzt ja auch in Leipzig.
2: An attack using military-grade material.
1: Ein Angriff unter Einsatz von Militärmaterial, verübt von russischen Akteuren auf europäischem Boden. Das ist nicht nur ein Angriff gegen einen Mitgliedstaat, sondern gegen unsere gesamte Union. Und das werden wir nicht weiter zulassen.
2: And honorable members, we will not allow it.
1: Ein neuer Artikel 4, quasi übernommen aus dem NATO-Wörterbuch, soll dagegen halten. Wenn ein Mitgliedstaat sich einer Bedrohung ausgesetzt sieht, könnte er diesen auslösen und alle Mitgliedstaaten würden zusammenkommen, um eine europäische Antwort zu koordinieren, eine weitere Eskalation abzuschrecken und die Auswirkungen abzumildern. Koordination innerhalb der EU sei bisher zu langsam. Das bestätigt im Straßburger Parlament nach der Rede auch die FDP-Sicherheitspolitikerin Marie-Agnes Strack-Zimmermann.
3: Die Freiheit ist nur, wie gehen wir mit der NATO um? In der NATO sind die Vereinigten Staaten ein wichtiger Player. Aber die Vereinigten Staaten unterstützen uns ja momentan gar nicht in dieser Gefahrensituation. Also konsultieren unbedingt. Wir müssen einen europäischen Weg finden, um Wladimir Putin klarzumachen, dass wir diese Angriffe, das sind keine Zufälligkeiten, sehr ernst nehmen.
1: Geschehen soll das auch in einem europäischen Sicherheitsrat, so von der Leyen, am besten zusammen mit Partnern wie der Ukraine, Großbritannien und Kanada. Dessen Regierungschef Mark Carney war heute auch der erste außereuropäische Gast bei einer solchen Rede. Und derjenige, der für den größten Applaus sorgte, als die Kommissionschefin ihn so ansprach.
2: Dear Mark, I said we must urgently reimagine our partnerships.
1: Lieber Mark, ich habe ja schon gesagt, dass wir unsere Partnerschaft dringend neu gestalten müssen. Und nun werden wir auch unsere gemeinsame Zukunft bauen. Ich möchte Kanada als erstes assoziiertes Mitglied der EU. Viele strategische Interessen stehen dahinter, wenn es um die Unterstützung der Ukraine geht, um Militärkooperationen, kritische Rohstoffe und die Weiterentwicklung von künstlicher Intelligenz. Die Partnerschaft mit Kanada dabei kann gar nicht zu hoch bewertet werden, betont der SPD-Europaparlamentarier Tobias Krämer.
4: Die Allianz zwischen Kanada und Europa ist ja das Natürlichste, was es gibt. Wir teilen ja nicht nur gemeinsame Geschichte und Kultur, sondern gemeinsame Werte. Wir haben gemeinsame Interessen, sei es in der Arktis, sei es aber auch mit Blick auf, wie gehen wir in einer Welt um, mit einem kriegssüchtigen Russland, einem aggressiveren China und einem, sagen wir mal, unzuverlässigen amerikanischen Alliierten.
1: Die genaue Ausgestaltung einer noch nie dagewesenen assoziierten Mitgliedschaft in der EU bleibt dabei noch etwas unklar. Aber das hat die Rede zur Lage der EU so an sich, in der es auch diesmal Ankündigungen hagelte. Von einem Krisenplan für besondere Migrationsereignisse wie in Ceuta, über eine Roadmap zur besseren Bekämpfung von Waldbränden und überhaupt der Anpassung an Klimafolgen bis hin zu Schritten zu einer Energie- und Investitionsgemeinschaft war vieles dabei. Am konkretesten wohl noch dies.
2: And now is time for Europe to act.
1: Jetzt ist Europas Zeit zu handeln. Kein persönlicher Account mehr unter 15 Jahren und überhaupt kein Social Media unter 13 Jahren.
2: No personal account under the age of 15.
1: Und auch danach müssten die Plattformen erst beweisen, dass sie Jugendschutz ernst nehmen, bevor sie ihre Dienste anbieten können. So will es Ursula von der Leyen. Sehr konkret auch, morgen Vormittag schon stellt sie das dazugehörige Gesetzespaket persönlich vor. Dann liegt der Ball in den Mitgliedstaaten.
0: Ja, da war jetzt viel drin. Manches davon gehen Sie vielleicht mit, anderes sehen Sie gar nicht. Aber warten Sie mal einen Moment, wir lassen Sie damit nicht allein.
5: Meinung.
0: Auch Thomas Spickhofen in unserem Studio in Brüssel macht sich Gedanken über das, was Ursula von der Leyen da heute gesagt hat.
5: Ein Gremium für den Kampf gegen Waldbrände, eine Allianz zur Versicherung gegen Klimaschäden, ein Kongress für Europa mit Dichtern, Denkern, Wissenschaftlern, ein europäischer Sicherheitsrat, künstliche Intelligenz, China, Russland, Ukraine, hybride Bedrohung, Patriot-Raketen, die Beisetzung von Mladic. Und das ist längst noch nicht alles. Die Rede Ursula von der Leyen war eine ziemlich vollständige Aufzählung der Themen, die uns gerade beschäftigen, wenn wir die Zeitung einmal von vorn bis hinten durchblättern, ergänzt um ein ganzes Bündel von Initiativen und neuen Gremien. Umsichtig kann man das finden, kein Wegducken vor den Problemen der Gegenwart. Ich frage mich aber, wo ist der Schwerpunkt? Worauf will sich die Kommission konzentrieren? Oder ist ihr das alles gleich wichtig? Diese Rede, eine Viertelstunde lang, hinterlässt den Eindruck einer Allzuständigkeit. Und das ist nicht gut, weder für die Kommission, noch für ihre Präsidentin, noch für die EU. Die EU und ihre Kommission haben viele Stärken, im internationalen Handel zum Beispiel. Mehr als 80 Verträge mit Partnern in aller Welt zeugen davon. Die EU mag manchmal sperrig sein, ist aber immer zuverlässig. Das macht sie attraktiv, gerade in diesen Zeiten. Und natürlich ist die Europäische Union auch nicht die reine Wirtschaftsgemeinschaft, die sie mal war und auf die manche sie zurückschrauben wollen. Sie ist eine Union der gemeinsamen Werte. Kanada weiß dies offensichtlich besonders zu schätzen. Einer dieser Werte ist übrigens, dass man es öffentlich anprangern kann, wenn die gemeinsamen Werte missachtet werden. Zu diesen Werten gehört auch, Schwache und Verletzbare zu schützen, zum Beispiel Kinder und Jugendliche vor den unsozialen Teilen von Social Media. Aber die Europäische Union ist zum Beispiel keine Gemeinschaft, die ihr Territorium gemeinsam militärisch verteidigen kann. Und sie sollte auch nicht den Eindruck erwecken, als gehöre dies ebenfalls zu ihrem Portfolio. Mit einem Artikel 4-ähnlichen Verfahren zum Beispiel, das schon sehr nach NATO klingt. Oder mit dem Satz, Europa werde jeden einzelnen Quadratmeter seines Territoriums verteidigen. Dieser Satz aus dem Munde der Kommissionspräsidentin erweckt den Eindruck, als könne sich die Kommission auch dafür zuständig fühlen. Er stammt aber aus dem Textbausteinkasten der NATO und da gehört er auch hin. Am Ende dieser eineinviertelstündigen Rede habe ich mich nicht nur gefragt, wo eigentlich die Schwerpunkte sind, wo der rote Faden verläuft, sondern auch, ob sich die Kommission mit ihrem Programm nicht übernimmt, ob sie sich damit nicht überfordert und ob das nicht zwangsläufig zu Enttäuschungen führen wird bei denen, die jetzt Hoffnungen auf all die Initiativen setzen. Das wäre am Ende mehr zum Schaden als zum Nutzen der EU.
0: Sie hören WDR 5, das Echo des Tages, jetzt mit weiteren Kurznachrichten mit Dominik Freiberger.
6: Die Bundesregierung hat nach dem Anschlag auf den Christopher Street Day in Berlin schärfere Strafen gegen islamistischen Terrorismus angekündigt. Unter anderem soll die Verbreitung von Propaganda für die Terrorgruppe IS härter bestraft werden. Und für schwere Messerangriffe soll es bald eine Mindeststrafe von 1 Jahr Gefängnis geben. In Gaza-Stadt ist ein mehrstöckiges Wohnhaus eingestürzt. Das Gebäude war vorher durch einen Luftangriff beschädigt worden. Nach Angaben des Zivilschutzes sind etwa 100 Menschen unter den Trümmern des Hauses verschüttet worden. Helfer suchen nach ihnen. Bisher sind etwa 20 Tote bestätigt. Frauen in Führungspositionen sind in nordrhein-westfälischen Unternehmen weiter in der Minderheit. Nach Zahlen des Statistischen Landesamtes waren vergangenes Jahr knapp 29% der Vorstände, Geschäftsführungen oder Abteilungsleitungen weiblich. Damit landet NRW unter dem bundesweiten Durchschnitt. Am Flughafen Köln-Bonn ist heute eine russische Regierungsmaschine gelandet. Laut dem Auswärtigen Amt hatte sie eine Genehmigung, Mitarbeiter des russischen Generalkonsulats in Bonn auszufliegen. Die Bundesregierung hat das beschlossen, nachdem sie Russland für die Drohnenvorfälle am Leipziger Flughafen verantwortlich gemacht hatte. Tennisspieler Alexander Zverev kommt am Wochenende nach Ostwestfalen. Er nimmt in Halle am Davis Cup teil. Das war erstmal nicht klar nach seinem Grand-Slam-Sieg bei den US Open. Zverevs Trainer hatte ihm geraten, sich nach dem anstrengenden Turnier auszuruhen. Umso größer ist jetzt die Freude des deutschen Teams, das am Wochenende in Halle beim Davis Cup gegen Kroatien spielt.
0: Die Kurznachrichten mit Dominik Freiberger. 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Und ich weiß nicht, wie gut Sie mir zahlen können, aber eigentlich ist es ganz einfach. Wenn die US-Notenbank die Zinsen anhebt, müsste der Dollar stärker werden. Dafür muss man kein Banker sein. Zinsen rauf, Dollar stark. Heute Abend könnte die amerikanische Zentralbank, die Fed, genau das tun. Die Zinsen anheben, um den Dollar ein neues Leben einzuhauchen. Der schwächelt nämlich ordentlich. Ein Dollar ist gerade 87 Cent wert. Inflation sei Dank Dann funktioniert die Wirtschaftspolitik in den USA nicht und Trumps ökonomische Versprechen gehen auch nicht wirklich auf. Damit es für die Amerikaner nicht noch teurer wird, will die Fed diese Talfahrt bremsen und den Dollar great again machen. Und das, wo Angela Göpfert aus unserer Finanzredaktion in Frankfurt sagt:
7: Eigentlich spricht gerade vieles für einen stärkeren Dollar. Die Renditen amerikanischer Staatsanleihen sind kräftig gestiegen und die Notenbank steuert auf die erste Zinserhöhung seit über 3 Jahren zu. Höhere Zinsen machen Anlagen in Dollar attraktiver. Normalerweise wäre das klarer Rückenwind für die US-Währung. Trotzdem kommt der Dollar kaum vom Fleck. Die Finanzmärkte rechnen inzwischen mit einer Wahrscheinlichkeit von über 90% damit, dass die Fed am Mittwochabend die Zinsen anhebt. US-Präsident Donald Trump dürfte das allerdings nicht gefallen. Eckart Schulte von Mainzky Asset Management.
8: Also ich meine, Trump wird toben. Gerade in den USA ist sehr viel Staatsverschuldung an das kurze Ende der Zinsstrukturkurve gegangen. Das Finanzministerium hat sehr viel kurze Anleihen emittiert. Und dadurch ist natürlich der Zusammenhang zwischen dem Notenbankzins und dem Kosten für den Staat sehr, sehr direkt.
7: Trump hatte erst am Wochenende gefordert, die USA müssten die niedrigsten Zinsen der Welt haben. Fed-Chef Kevin Warsh steht damit vor einem heiklen Spagat. Die Inflation spricht für höhere Zinsen. Der Präsident verlangt das Gegenteil.
8: Warsh macht ja überhaupt nicht den Eindruck, als würde er sich da irgendwie weisen oder beeindrucken lassen. Also ich glaube, das Thema ist durch und ich denke, die Schlacht hat Trump verloren.
7: An den Devisenmärkten ist die Sache allerdings komplizierter. Zwar sprechen die Aussicht auf höhere Zinsen und eine robuste Konjunktur für den Dollar. Auf lange Sicht nehmen die Risiken jedoch zu, sagt Stefan Kemper von BNP Paribas Wealth Management.
9: Der Dollar wird aktuell von 2 gegenläufigen Kräften beeinflusst. Kurzfristig unterstützen höhere Zinsen die Währung, langfristig sorgen jedoch hohe Staatsschulden, Defizite und auch Fragen zur geldpolitischen Glaubwürdigkeit für Gegenwind.
7: Auch deshalb funktioniert ein alter Zusammenhang nicht mehr so zuverlässig wie früher. Die Rendite für 10-jährige amerikanische Staatsanleihen ist in dieser Woche über die psychologisch wichtige Marke von 5% gesprungen, auf den höchsten Stand seit 19 Jahren. Wer die höheren Renditen mitnehmen will, muss dafür Dollar kaufen. Früher hat das fast automatisch die US-Währung gestärkt, so Stefan Kemper.
9: Heute fragen Investoren aber zusätzlich, ob höhere Renditen Ausdruck wirtschaftlicher Stärke sind oder nicht vielleicht doch, ob sie nicht eher höhere Inflations-, Fiskal- oder Glaubwürdigkeitsrisiken widerspiegeln.
7: Ein Teil des Renditeanstiegs ist also eher Warnsignal als Zeichen von Stärke. Entscheidend ist, warum Investoren höhere Renditen verlangen. Im Fokus steht dabei vor allem die hohe US-Staatsverschuldung, die inzwischen erstmals die Marke von 40 Billionen Dollar überschritten hat.
9: Die hohe Staatsverschuldung ist aus unserer Sicht der wichtigste strukturelle Belastungsfaktor für den Dollar. Die USA müssen dauerhaft hohe Defizite finanzieren und dafür immer größere Mengen an Staatsanleihen am Markt platzieren.
7: Der Dollar braucht derzeit offenbar mehr als höhere Zinsen und Renditen, um wieder zur Stärke zurückzufinden. Er braucht vor allem Vertrauen in die Fed und in die amerikanische Finanzpolitik.
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0: Am Wochenende hat Schweden gewählt, Parlamentswahl, und bis heute an diesem Mittwoch steht das endgültige Ergebnis immer noch nicht fest. Ich kann Ihnen sagen, wie es im Moment aussieht, und da liegen die Sozialdemokraten bei etwas mehr als 28%. Ja, davon träumt die SPD in Deutschland. Ganz einfach wird's trotzdem nicht in Schweden. Die SPD hat nämlich trotzdem ordentlich Federn gelassen. Die Mehrheiten sind knapp, die möglichen Partner schwierig. Aber, und das ist jetzt wieder spannend für uns hier in Deutschland, die rechtspopulistischen Schwedendemokraten haben deutlich verloren bei dieser Wahl. Das Gegenteil von Sachsen-Anhalt quasi. Werfen wir doch mal einen Blick in die politische Villa Kunterbund Schwedens mit unserem Mann in Stockholm, Christian Stichler. Erstmal hallo, Christian.
11: Hallo, grüße euch.
0: Christian, hier in Deutschland straucheln die Volksparteien, werden von rechts überholt, jede weitere Wahl stellt das Parteiensystem in Deutschland gefühlt weiter auf den Kopf. Wie steht es denn um das schwedische Parteiensystem? Was verändert sich da gerade?
11: Ja, im Prinzip ist das eine interessante Frage, weil tatsächlich das schwedische Parteiensystem unterscheidet sich in einem Punkt wirklich sehr vom deutschen. Und zwar ist das, dass hier immer noch sehr stark in Blöcken gedacht wird. Also die große Koalition, also das Zusammengehen der größten Partei, nämlich der Sozialdemokraten, auch bei dieser Wahl mit der zweitgrößten Partei, den konservativen Moderaten. Das ist hier nach wie vor ein Tabu. Das gibt es in Schweden nur in Kriegs- oder Krisenzeiten. Man arbeitet politisch in den Blöcken zusammen. Und da hat man halt jetzt das Problem, dass die beiden Blöcke, nämlich der linke Block, wie es in Schweden heißt, zu dem allerdings auch das liberale Zentrum gehört, und der rechte Block, zu denen die bürgerlichen Parteien und diese rechtsnationalistischen, rechtspopulistischen Schwedendemokraten gehört, dass diese beiden Blöcke im Augenblick sehr ähnlich verteilt, gleich stark sind und deswegen dieses Patt im Augenblick ist. Jetzt müssen wir auf die letzten Zahlen warten, aber dann mit schwedischer Gelassenheit, mit schwedischem Verhandlungsgeschick wird dann doch, zumindest sind sich hier alle sehr sicher, wird dann doch irgendwie eine Regierung innerhalb der Blöcke gebildet. Das ist zumindest das, was im Augenblick auf dem Tisch liegt.
0: Schwächt das die Regierung, je nachdem, was da rauskommt, oder sind so ganz deutliche Mehrheiten in Schweden gar nicht notwendig?
11: Man braucht nicht unbedingt eine eigene Mehrheit im Parlament. Deswegen hat es ja auch über viele Jahre Minderheitsregierungen gegeben. Man darf nur keine Mehrheit gegen sich haben. Das heißt, wenn sich jemand enthält und kein anderer sozusagen in der Mehrheit dagegen stimmt, kann man auch mit einer relativen Mehrheit im Parlament etwas erreichen. Mittlerweile ist es allerdings auch hier üblich, dass man versucht, eine parlamentarische Mehrheit zu bekommen. Und die ist in diesem Jahr jetzt besonders knapp. Allerdings gibt es schon erste kleinere Bewegungen aufeinander zu. Und hier gibt es auch den Druck, dass man, wenn viermal eine Wahl eines Ministerpräsidenten hier scheitert, dann wird es Extrawahlen, wie es in Schweden gibt, geben. Das will hier eigentlich keiner, weil davon die Parteien in aller Regel nicht profitieren. Deswegen wird es ein langer Verhandlungsprozess werden, aber am Ende wird vermutlich auch wieder eine Regierung stehen. Sowas Ähnliches gab es übrigens schon vor 8 Jahren. Damals war ein ähnliches Ergebnis da und da hat es über ein halbes Jahr gedauert und dann haben die Sozialdemokraten mit ihren kleineren Partnern im linken Block dann tatsächlich eine Regierung gebildet.
0: Aber wenn wir schon Schweden mit Deutschland vergleichen, wie ist es denn in Schweden gelungen, dass die Rechtspopulisten nicht weiter zugelegt haben?
11: Ja, das ist wirklich eine interessante Entwicklung. Die Rechtspopulisten, die Schwedendemokraten, haben seit ihrem Einzug 2010 in den schwedischen Reichstag immer dazu gewonnen und waren jetzt ja in den letzten 4 Jahren Partner der bürgerlichen Koalition. Das war nicht nur ein Tolerieren, sondern die hatten sogar eine Art eigenen Koalitionsvertrag, in Anführungszeichen, auch wenn sie nicht Teil der Regierung waren, sondern aus dem Parlament heraus diese Dreierkoalition unterstützt haben. Und siehe da, nach diesen 4 Jahren sind sie die einzigen in diesem Regierungslager, die deutlich, nämlich mehr als 3% verloren haben. Alle anderen Parteien, die Bürgerlichen, haben gewonnen. Das ist schon ein interessantes Phänomen, dass die Schwedendemokraten erstmals, wo sie sozusagen an der Schwelle der Macht waren, denn sie hätten Regierungsämter jetzt in einer neuen Regierung in einer Rechten bekommen, dass sie an der Schwelle der Macht sozusagen zum ersten Mal eine deutliche Niederlage einstecken mussten.
0: Auch wenn die Sozialdemokraten vorne liegen, es ist auch für die Sozialdemokraten eine Niederlage. Es ist das schlechteste Wahlergebnis seit, ich glaube, 100 Jahren. Wie ist denn die Stimmung in Schweden bei euch? Was waren denn die großen wahlentscheidenden Themen?
11: Ja, hier gab es mehrere Themen. Also viele haben gesagt, viele Beobachter, der Geldbeutel entscheide über den Wahlausgang, nämlich die persönliche wirtschaftliche Situation. In Schweden gab es lange Zeit, ähnlich wie bei uns, sehr hohe Energiepreise, Inflation, alles wurde teurer. Gleichzeitig wurden die Zuschüsse, zum Beispiel das Kindergeld, wurde nicht erhöht. Und da gab es bei vielen Wählerinnen und Wählern eben das Bedürfnis, ich wähle die Partei, die für mich persönlich das beste Angebot hat. Und in Schweden ist es sehr üblich, dass man auch mit Wahlgeschenken nur so um sich wirft. Hier wurden die Lebensmittelpreise gesenkt durch eine Absenkung der Steuer. Hier wurde das Benzin billiger gemacht, der öffentliche Nahverkehr halbiert. Also es gab richtige Wahlgeschenke. Das zweite große Thema hier in Schweden ist nach wie vor die Kriminalität und auch die Migration. Schweden hat über Jahre mit einer sehr hohen Bandenkriminalität gekämpft, mit Schießereien. Das ist in den letzten 4 Jahren tatsächlich besser geworden. Es gab einige Verhaftungen, das ist auch ein Thema, also die innere Sicherheit. Und Migration ist hier am Rande auch immer ein Thema, weil Schweden hat sehr viele Flüchtlinge aufgenommen, vor allem unter der Flüchtlingskrise 2015. und ist aber bei der Integration dieser Flüchtlinge nicht wirklich vorangekommen. Die leben häufig eben in Vorstädten mit einem hohen Ausländeranteil. Und diese Diskussion, wie kriegt man Leute besser in die Gesellschaft und was tun wir, wenn noch mehr kommen, beziehungsweise Schweden hat seinen Kurs ja geändert, im Prinzip auf eine Nullmigration, ähnlich wie in Dänemark. Das Ruder wurde hier rumgelegt auf die andere Seite. Schweden war ja immer sehr offen. Das ist ein großes Thema, eben auch das Thema der Migration. Aber in Schweden geht alles, und auch das ist ja eine Erkenntnis, wenn man das mit Deutschland vergleicht, sehr viel gelassener zu. Hier ist ein bisschen mehr Lagom, also sozusagen dass es für jeden reicht. Man geht auch im politischen System respektvoller miteinander um. Liegt vielleicht auch daran, wenn man mal ins schwedische Parlament guckt, dort wird nicht nach Fraktionen gesessen, sondern nach Herkunft, nach Wahlkreisen. Und das führt dann dazu, dass ein Schwedendemokrat neben einem Grünen oder ein Sozialdemokrat neben einem Moderaten auch sitzt.
0: Wählst du noch oder regierst du schon? Christian Stichler über die Parlamentswahl in Schweden. Und zum Schluss dieses Echo des Tages noch etwas für alle, die im Flugzeug beim ersten Wackler schon anfangen, ihre Abschiedsnachrichten an die Liebsten zu formulieren. Ein Mathematiker und Luftfahrtforscher von einer der renommiertesten Luftfahrthochschulen in Florida hat ausgerechnet, wie gefährlich Fliegen ist. Er hat alle ihm zur Verfügung stehenden Zahlen ausgewertet, die es gibt zum Thema Fliegen und Sicherheit. Und er kommt zum eindeutigen Ergebnis, dass fast alles gefährlicher ist als Fliegen. Das Risiko, auf der Skipiste tödlich zu verunglücken, ist 73 Mal höher als im Flugzeug. Zugfahren 239 Mal gefährlicher. Autofahren 626 Mal. Und mein Highlight, ein Kind auf die Welt zu bringen, ist 20.000 Mal gefährlicher als Fliegen in einem Flugzeug. Es sei denn, das Kind kommt im Flieger nach Mallorca zur Welt. Das Flugzeug ist also nicht das Problem. Das Problem ist unser Kopf. Wenn Sie also das nächste Mal fliegen und es ruckelt, versuchen Sie es mit Mathematik. Und rechnen Sie damit, dass es funktioniert. Ich bin Michael Imhof. Ich hoffe, Sie kommen gut nach Hause mit dem Auto oder dem Zug. Noch besser mit dem Flugzeug. Ich wünsche Ihnen einen schönen Abend mit WDR 5.

0: Es ist 19 Uhr. 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
1: Die Nachrichten mit Simone von der Forst. Guten Abend.
2: Die Demokratie braucht irgendwie mündige Bürger und informierte Bürger. Und das schaffen wir nicht, indem wir Social-Media-Verbote errichten.
1: Der Chef der Fachstelle für Jugendmedienkultur Sindermann sieht das von der EU geplante Social-Media-Verbot für unter 13-Jährige kritisch. EU-Kommissionspräsidentin von der Leyen hatte es heute in ihrer jährlichen Rede zur Lage der EU angekündigt. Peter Hild berichtet.
3: Medienpädagogen sind da insgesamt eher skeptisch, was das alleinige Verbot unter 13 Jahren angeht. Fachleute der Arbeitsgemeinschaft Kinder- und Jugendschutz in NRW sagen zwar, die Altersgrenze sei ein erster richtiger Schritt, der aber bei weitem nicht ausreiche. Kinder und Jugendliche müssten stattdessen langsam an den Umgang mit sozialen Medien herangeführt und auch ihre Wünsche und Bedürfnisse in politische Pläne einbezogen werden.
1: Bundeswirtschaftsministerin Reiche will wegen der hohen Spritpreise die Mehrwertsteuer auf Benzin und Diesel vorübergehend senken. Am Rande des G20-Energieministertreffens in den USA schlug sie vor, die Steuer von derzeit 19% auf 7% zu reduzieren. Bundeskanzler Merz hatte für Autofahrer eine Entlastung angekündigt. Wie genau die aussehen soll, ist aber noch unklar. Und auch das ist wichtig. Die 8 CDU-Ministerpräsidenten haben sich in einem gemeinsamen Brief hinter Bundeskanzler Merz gestellt. Darin schreiben sie, die Menschen könnten darauf vertrauen, dass die Probleme angegangen würden. Bundesarbeitsministerin Baas hat einen Plan gegen Sozialmissbrauch, vor allem im Zusammenhang mit Zuwanderung aus Osteuropa, vorgelegt. Unter anderem durch mehr Datenaustausch sollen Behörden Betrüger schneller aufspüren können. Der bisher älteste Mann Europas ist tot. Der Italiener Vitantonio Lovallo wurde 112 Jahre alt. Im britischen Silverstone startet gerade ein besonderes Kartrennen. Der viermalige Formel-1-Weltmeister Max Verstappen tritt gegen 100 Herausforderer an. Wer dazu eingeladen wurde, berichtet unsere Großbritannien-Korrespondentin Franziska Hoppen.
4: Es sind zum Beispiel bekannte Streamer, E-Sportler oder Profisportler aus anderen Bereichen dabei, aus verschiedenen Ländern. Aus Deutschland machen Zehnkampf-Weltmeister Leo Neugebauer mit, Extremläufer Ada Sachi und YouTuber Amma Al-Naimi. Also die kennt man auch.
1: Verstappen fährt bei dem Rennen in Silverstone vom letzten Platz los und hat jetzt 30 Runden Zeit, alle zu überholen. Das Wetter in Nordrhein-Westfalen. Einzelne Schauer ziehen durch und manchmal auch kräftige Gewitter bei 10 bis 17 Grad. In der Nacht lockert es langsam wieder auf. Die Temperaturen sinken auf 12 bis 7 Grad. Morgen fängt der Tag trocken und locker bewölkt an. Später ziehen mehr Wolken auf und am Abend kann es etwas Regen geben. In Lemgo bis 18, in Hamm 19 und in Brühl bis 20 Grad. Freitag viele Wolken, gelegentlich Regen, nur ab und zu Sonne, 16 bis 21 Grad. Und die Zeit, es ist 19.03 Uhr. 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A1 Köln Richtung Münster. Zwischen Schwerte und Kreuz Dortmund-Unna etwa 10 Minuten plus 5 Kilometer stockender Verkehr. A2 Hannover Richtung Dortmund. Zwischen Kreuzbad Oeynhausen und Herford Ost etwa 15 Minuten plus 3 Kilometer Stau. Die A40 Essen Richtung Dortmund ist zwischen Dreieck Bochum West und Bochum Zentrum wegen Bauarbeiten bis Ende nächster Woche gesperrt. Die A42 Dortmund Richtung Kamp-Lintfort ist zwischen Duisburg-Bahl und Moers Nord wegen Bergungsarbeiten gesperrt, 3 Kilometer Stau. Und die A57 Köln Richtung Nimwegen zwischen Kreuz Meerbusch und Krefeld-Gartenstadt etwa 10 Minuten plus 6 Kilometer Stau.
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0: Willkommen zum zweiten Teil der WDR5-Radio-Show vom Zeltfestival Ruhr in Bochum. Mein Name ist Axel Naumer und meine Gäste sind Jochen Malmsheimer, La Signora, Jean-Michel Räber und Nina Wörmann. In unserem spannenden Live-Hörspiel ging es gestern um die Frage, wer Bernd das Brot grau angestrichen hat und ob die Maus sagen kann, wer den Brandanschlag auf sie ausgeübt hat. Im Funkhaus trifft Privatermittler Harry Stahl auf die Maus, die Ente und den Elefanten.
1: Wisst ihr zufällig, wer das Feuer an die Mausfigur gelegt hat? Und wer Bernd das Brot grau angestrichen hat?
2: Die Maus, der Elefant, die Ente, sie schwiegen, als seien sie aus Pappe. Richtig, sie waren ja aus Pappe. So kam ich nicht weiter. Ich fuhr zum Archiv des WDR, der Pförtner, der noch die Einführung des Farbfernsehens miterlebt hatte.
3: Wohin wollen Sie zur Sendung mit der Maus? Die läuft immer sonntags.
2: Ja, ich muss alle Sendungen sehen, die ich gesendet oder die nicht gesendet wurden. Da finde ich sicher einen Hinweis auf den Täter.
3: Oder die Täterin.
2: Oder die Täterinnen.
3: Oder die Täter oder das Täterle.
2: Und wo kann ich...
3: Da müssen Sie ins Archiv.
2: Ist das hier nicht das Archiv?
3: Das hier ist die Pforte.
2: Und um die Sendungen zu sehen?
3: Da müssen Sie ins Archiv.
2: Und das hier ist die Pforte?
3: Genau.
2: Und wie...
3: Wenn Sie an die Pforte kommen, müssen Sie sich anmelden. So einfach kommen wir hier nicht rein. Das ist aber ein süßer, langer Dackel, genau wie meiner. Oh, Fluffy, heute vor 25 Jahren ist...
2: Könnten Sie kurz auf ihn aufpassen?
3: Aber gerne, oder komm her, mein Süßer. Hier hast du einen leckeren... Das hüte ich seit 25 Jahren.
2: Ja, wo war noch gleich das Archiv?
3: Raum 217.
2: Kurz darauf war ich mit einer jungen Fachangestellten konfrontiert.
4: Ja, du, die Mäuse, die haben wir alle digitalisiert. Das kommt ganz einfach mit deiner F-Kennung rein. Dann kannst du dir alles auf den R- oder U-Player ausspielen.
2: Ich habe aber keine F-Kennung.
4: Dann geh über den 12er-Port aufs M-Laufwerk. Und im L-Fenster-Berechtigungsindex gibst du deine PV-Nummer in umgekehrter Reihenfolge ein. Ohne Leerzeichen.
2: Kann ich auch nur Leerzeichen eingeben? Ich meine, gibt es eine Person, die mir helfen kann? Etwas später saß ich mit der Zwillingsschwester von Helga Beimer in einem Nebenraum voller Papierakten.
4: Ob die Sendung mit der Maus Feinde hatte und wie? Da. Das hat 1970 eine Lehrerin geschrieben. Mit dieser lauten, knallbunten Show, wie man heutzutage vermutlich sagt, bei dem Tempo kommt man ja nicht einmal mit, mit so einem Dreck werden unsere Kinder indoktriniert. Abgeschafft, hört das. Oder hier beschwert sich ein Pfarrer. Soweit ist es also schon. Sonntags um 11 werden die Kinder statt in die Kirche von dem Fernseher gepflanzt. Na, gute Nacht, Deutschland.
2: Ja, das Wohl der Kinder ist Pfarrern wohl...
4: Und selbst 2025 schreibt jemand Transgender-Ideologie, ideologisch-sexuelle Früherziehung mit Zwangsgebühren. Dabei heißt es gar nicht mehr Gebühren. Und der ehemalige Chefredakteur einer beliebten Tageszeitung schrieb, die Zwangsmaus ist ganz sicher nicht dafür da, die Früherziehung bei antitoleranten, totalitären Woke-Bewegung zu betreiben.
2: Mhm. Gibt es auch Lob?
4: Die Kinder schauen es an. Aber schreiben? Der Mensch schreibt doch nur, wenn er sich beschweren kann.
2: Ja, verstehe. Danke. Ich,
4: An ihrer Stelle würde ich mal bei Kindern fragen. Die wissen oft mehr als Erwachsene.
2: Ja, okay, danke.
4: Ich sage nur, Kinder, Herr Stahl.
2: Da erinnerte ich mich an Maxi. Der Sohn meines Patenkindes, den ich zum letzten Mal an Weihnachten gesehen hatte, als er mir, weil ich ihm kein Geschenk mitgebracht hatte, die Brille mit Kartoffelpüree verschmiert hatte. Maxi öffnete ein Glas Apfelmus in der Hand.
5: Oh nein, du schon wieder. Ich hasse dich. Du bringst nie Geschenke mit und dein Hund stinkt.
2: Ja.
5: Ich mag keine Hunde. Ich mag nur die Maus und den Elefanten und die Ente.
2: Ja, ja, wo du es gerade erwähnst, hast du eine Ahnung, wer die Maus damals angezündet hat?
5: Klar weiß ich das.
2: Was?
5: Sie hat's mir verraten.
2: Du hast mit der Maus?
5: Alle Kinder können mit der Maus sprechen und dem Elefanten und der Ente. Und jetzt verpiss dich, Mann.
2: Damit warf er mir das Apfelmus ins Gesicht. Tja, Romeo, da stehe ich nun, ich armer Tropf. Tropf? Tatsächlich, das Apfelmus tropfte auf den Boden. Und während Romeo alles aufleckte, erinnerte ich mich an Maxis Spruch.
5: Alle Kinder können mit der Maus sprechen.
2: Ja, im selben Augenblick fiel der Groschen. Ich musste einfach wieder Kind werden. Kurz darauf packe ich meinen Vierbein in meinen Rucksack, öffnete ein gekipptes Seitenfenster des WDR-Hauptgebäudes und lande in den Armen des Nachtwächters.
3: Hoppla!
2: Ja, genau, hoppla! Ich verpasse ihm einen Schlag in den Magen, fessle ihn mit seinen Einweghandschellen und stecke ihm einen Socken in den Mund. Dann renne ich zum Zimmer, wo ich morgens die Maus und ihre Kumpels gesehen hatte, konzentriere mich und versetze mich in den Zustand eines Sechsjährigen. Dann öffne ich die Türe einen Spalt und tatsächlich, ich kann die Tiere verstehen. Der Elefant spricht gerade.
6: Freunde, ich höre jeden Tag von unseren Redakteuren, der öffentlich-rechtliche Rundfunk ist in Gefahr. Somit sind wir eine bedrohte Tiersendung.
4: Quatsch, der Lärm geht vorbei. Uns wird es auch noch in 70 Jahren geben.
6: Nein, wir müssen uns wehren, bevor es zu spät ist. Hörer, hört die Signale.
4: Bitte nicht.
6: Ist es nicht unsere Aufgabe gegen Diskriminierung?
4: Diskriminierung?
6: Sag ich doch, in diesem Land bin ich eine Minderheit. Es gibt Millionen Mäuse, aber wie viele Elefanten?
4: Aufklärung, Information, Bildung. Wir werden unsere Stimmen erheben, dass die Mauern des WDR zittern.
6: Vielleicht fange ich lieber an. Maus, sag doch auch mal was.
7: Das letzte Mal, als ich ein flammendes Fanal entzündet habe. Naja, ihr wisst ja, was da passiert ist. Oder eben nicht passiert ist. Und wenn ich so drüber nachdenke, Elefant, du hast recht. Erheben wir unsere Stimme.
2: Ich zuckte zusammen. Was hatte die Maus gesagt?
7: Das letzte Mal, als ich ein flammendes Fanal entzündet habe.
2: Die Maus hatte sich selbst angezündet. Jetzt blinzelte sie ständig mit den Augen. In dem Moment passierte es. Romeo, psst.
6: Wir werden überwacht. So weit ist es schon.
2: Ich stand als übergroßer Schatten in der Tür.
4: Hilfe, Monster, Einbrecher.
2: Nein, ich will nur mit euch.
6: Einen Elefanten entführt man nicht einfach so schnell. Schnell weg hier.
2: Und ehe ich mich versah, rauschte das Trio an mir vorbei. Ich ihnen nach, an dem geknebelten Wachmann vorbei. Weiter Richtung Dom an St. Andreas vorbei, an Groß St. Martin, St. Gereon, kreuz und quer durch die Stadt an St. Michael, waren sie nicht mehr einzuholen, also schnappte ich mir ein Fahrrad.
4: Hilfe, mein Fahrrad!
2: Ja, das nächste Mal abschließen, du Depp!
4: Polizei!
2: Keine Minute später. Maus, Elefant, ich will euch doch nur helfen. Wie von Zauberhand öffnete sich die Tür, ich ihnen nach, die 925 Treppen hoch Richtung Turmspitze. Und als ich endlich oben ankam, waren die drei im Äther entschwunden.
8: Hier spricht die deutsche Polizei. Bitte springen Sie nicht runter. Warten Sie auf das Filmteam der Lokalzeit.
2: Ich will doch nicht springen.
8: Dann hoffen Sie eben. Wir trinken derweil einen Kaffee.
2: Und so machte ich mich auf den Weg nach unten. Ich hatte 925 Stufen Zeit nachzudenken. Was hatte die Maus gesagt? Als sie ein Fanal für die Öffentlich-Rechtlichen entzündet hat, sei etwas schiefgegangen? War alles nur ein Unfall? Hatte ich den Fall gelöst? Aber könnte ich Frau Leichtmann-Fels-Schmidt-Krüger, die Assistentin der Intendanz, überzeugen, dass mir das die Maus persönlich gesagt hat? Sie war ja keine Sechsjährige mehr. Oder vielleicht doch. Als ich endlich unten ankam, war die Polizei längst wieder weg. Aber ich staunte nicht schlecht, als am Sonntag darauf pünktlich um 11 Uhr die drei Tiere auf meinem alten Röhrenfernseher auftauchen. Zwinkerte die Maus mir tatsächlich zu? Wie auch immer, Diese drei würden sich nicht unterkriegen lassen. Sie hatten etwas zu sagen, wenn auch stumm.

0: die Geschichte von Harry Stahl. Vorne mit Jean-Michel Räber. Nein, der Wirmen, Geräusch und Gesang. Lass ihn hören, Jochen Malmsheimer. Daniel Brandl am Flügel. Und hier ist nochmal La Signora!
1: Ach, meine Freunde, 70 Jahre WDR, aber auch Musik. Musik ist ganz, ganz wichtig im Radio. Und wie der Zufall das will, ist ein Akkordeon dieses Jahr Instrument des Jahres gewählt worden. Das Akkordeon ist ja auch mit den anderen fußläufigen Instrumenten auch gar nicht zu vergleichen. Nehmen wir mal zum Beispiel Gitarre. Gitarre, geklüppelter Draht auf Sperrholzfurnier. Ich bitte euch, Menschen, die auf Darmseiten Töne flatulieren, das ist doch keine Musik. Oder hier dieses, wie heißt nochmal dieses Müsenstiefchen, sag mal schnell. Cello. Wenn so eine aus gutem Hause, Arzt- oder Pfarrerstochter, denkt, sie müsste mit ihren Schenkeln Drahtseile in Schwingung. Was geht uns Musikliebhaber an, wenn die sich da heiß und wund reibt? Komposition, darum geht es gar nicht im Orchester. Kopulation, darum geht es im Orchester. Sodom und Gomorra, von wegen Gershwin und Sinatra. Das ist der reinste Zwingerclub. Und die machen keinen Jatz. Da wird im Accelerando getrieben, sotto voce gezupft und im Fortissimo gestreichelt bis zum Da Capo. Wo du denkst, ach, endlich sind sie fertig gekommen. Und greifst erleichtert nach deinem Bonbon danach, da fängt die ganze Miserere von vorne an. Da war das erst das Vorspiel. Und wo wir gerade bei diesem Eierschneider sind, wie heißt der nochmal? Dieser holländische Kastrat mit der Donauwelle auf dem Kopf. André Rö, mein Gott. Was hat der Vorspiele hingelegt und mit jungen Talenten zu Tode gestreichelt? Er kann ja nur vorspielen. Aber es sind nur Randinformationen. Kommen wir nun nach hinten, kommen wir zur schwarzen Liste der Instrumente. Es gibt eine schwarze Liste. Der habe ich selber aufgesetzt. Eine schwarze Liste der Instrumente. Kommen wir nun zum Blech. Trompete, Posaune, Tuba. Bah. Ein Labyrinth für Spucke. Erstmal nehmen die das Teil in den Mund. Merkst du, das hat nichts mehr mit Musik zu tun? Dass man das nicht macht, das wissen wir schon sehr, sehr früh. Da bist du krank von. Da sind Bakterien dran. Da kriegst du Pilze, womöglich Syphilis. Und dann ziehen die sich aus der Blase. Deswegen ja Blasinstrumente. Ziehen die sich um so einen Musiktropfen hoch. Seilen den übers Zäpfchen an der Unterlippe ab und katapultieren dann die angetrunkene Rotze voll ins Rohr. Ja, und da muss ja erstmal die Spucke die Töne finden. Alleine klingt das an der Trompete nicht. Leg mal eine Trompete neben Abflussrohr. Da hörst du keinen Unterschied. Also, die Spucke muss diese Töne zusammen suchen, die sich in den Ritzen versteckt halten, weil die ja nicht gefunden werden wollen, weil die ja wissen, wie scheiße sie klingen. Aber da gibt es kein Erbarmen, die Töne werden, ob sie wollen oder nicht, aus dem Trichter rausgeschmissen, wo sie dann letztendlich elendlich in der Luft verenden. Aber so ein Akkordeon, das will in den Arm genommen werden, das will gestreichelt werden. Das lacht, wenn es kitzelt. Das jauchzt, wenn du in die Tasten haust. Das seufzt. Wie so ein Rentner bei seinem letzten Atemzug. Ja, hör mal, ich bin Akkordeonistin. Und Frau, ich bin überall einsetzbar, spontan, beweglich, sauber, trocken, unkompliziert und auf Wunsch auch kabellos. Zu jeder Tagesjahres- oder Wetterlage, zu jedem Anlass, ob an der Front, Hochzeit, Geburtstag, Beschneidungen, seinen Abschiedsfeiern. Oder Tankstelleneröffnungen. Man kann mich auch online buchen. Anonym. Aber wenn es mal ganz dringend ist, rufst du mich auf dem Handy an. Ich spiele dann direkt in dein Ohr.

0: La Signora! Bei mir ist Christian Beißenherz, der, wie heißt das genau, Leiter des...
1: Nein, Redaktionsleiter der Lokalzeit im Landesstudio Dortmund des Westdeutschen Rundfunks.
0: Genau, das ist eine der größeren Visitenkarten.
1: Aufpasst. Da steht Redaktionsleiter.
0: Da steht Redaktionsleiter. Also, du bist verantwortlich für alles, was in dieser Lokalzeit läuft, der aus Dortmund kommt.
1: Im Fernsehen, im Radio, im Netz, auf Social Media.
0: Genau, wir haben jetzt überall seit einiger Zeit, auch bei WDR2, bei WDR5, immer diese kleinen Lokalzeit-Nachrichten und so weiter. Wie entscheidet sich das denn hier im Ruhrgebiet, wo doch, sagen wir mal, doch die Straßenseite schon entscheidet? Ist das jetzt Lokalzeit Essen oder ist das Lokalzeit Dortmund oder wer ist dran?
1: Nee, da haben wir Karten für und wissen genau, welche Kreise und Städte zu welchem Sendegebiet gehören. Aber vor allem arbeiten wir mit den drei Studios Duisburg, Essen, Dortmund ganz eng zusammen. Und stimmen uns ab und würden im Zweifelsfall auch sagen, wir haben jetzt gerade noch hier jemanden, der das machen kann. Wir machen das jetzt und ihr macht dafür was anderes und das übernehmen wir dann.
0: Also ihr kriegt das Feuer und wir nehmen den Verkehrsunfall.
1: Im Zweifelsfall so.
0: Solche Sachen, das ist ja interessant. Du hast aber, um das mal vorneweg zu sagen, nicht direkt als Chef angefangen, sondern eigentlich müssten wir uns kennen.
1: Im Grunde ja.
0: Eigentlich schon, weil ich habe ja angefangen in meinem Kinder- und Jugendzimmer mit einem Kassettenrekorder.
1: Ich nicht? Also nicht in deinem Kinder- und Jugendzimmer, sondern in meinem.
0: So.
1: Aber auch mit Kassettenrekorder.
0: Wir haben zu Hause Radio.

0: Lokalzeitung, habe dann Journalistik studiert, durfte dann beim WDR volontieren, da Radio, dann Fernsehen, dann als Reporter gearbeitet, dann irgendwann Redakteur geworden und so.
1: Ja. Und nun sagen wir, die wir in der Zentrale in Köln arbeiten, naja, dieses Lokalzeug ist aber gar nicht, ne?
0: Nee, das ist tatsächlich gar nicht so, weil im Grunde ja das, was wir in den Landesstudios machen, die Berichte aus Nordrhein-Westfalen, die Geschichten, die hier spielen, die hier vor der Haustür spielen, das ist ja im Grunde die DNA des Westdeutschen Rundfunks.
1: Ja.
0: Weil das, was in Berlin passiert, das, was in der Welt passiert, das können wir auch in der ARD, das können wir im ZDF, das können wir an anderen Stellen.
1: Das konnte ich in meinem Kinderzimmer machen damals.
0: So, das konntest
1: so nämlich.
0: Konnte ich auch,
1: ja.
0: Aber das Spannende ist ja doch, dass das, was hier passiert, das machen die Zeitungen, und wir. Und das ist das, wofür wir eigentlich als WDR stehen. Und das zeigt sich ja auch, dass WDR.de inzwischen ein Nachrichtenportal ist mit den Geschichten aus Nordrhein-Westfalen. Und dafür arbeiten wir in den Landesstudios jeden Tag, und dass wir die besten Geschichten da finden und erzählen können.
1: Und die Idee ist ja auch, wenn irgendwo irgendwas passiert, wenn sich die Zuschauer und die Zuhörer irgendwie irritiert fühlen, sollen sie auf WDR.de gehen. Und finden dort die Nachricht und erfahren, was da wirklich los ist.
0: Dann finden Sie da im besten Fall die Nachrichten, oder Sie nehmen die WDR-App, die auf jedes Smartphone geht und wo Sie sich einstellen können, wo Sie wohnen, welche Städte Sie interessieren, welche Bereiche Sie interessieren. Dann kriegen Sie im Zweifelsfall, ich habe, glaube ich, während dieser Sendung hier schon 7 Push-Nachrichten bekommen mit WDR-Geschichten zu Themen, die mich interessieren. Und bleiben dann so auf dem Laufenden. Das kann nicht so tief gehen und so kleinteilig sein wie die Lokalzeitung, weil wir haben 396 Gemeinden in Nordrhein-Westfalen, um die wir uns kümmern.
1: Ja.
0: Und, aber es, die wichtigsten Geschichten, die passieren, die finden Sie dann auch da.
1: Jeden Abend 19.30 Uhr?
0: 18.38 Uhr Sekunden für 5 Minuten.
1: Okay.
0: 19.30 Uhr für 29 Minuten und 20 Sekunden.
1: Die Lokalzeit.
0: Immer im Netz.
1: Wie viele Lokalzeiten gibt es?
0: 11.
1: 11.
0: 11 Studios, Montag bis Freitag. Aus jedem Studio einzeln, samstags aus unserem Studio in Dortmund fürs ganze Land.
1: Die besten Geschichten, also alle aus Dortmund.
0: Alles frische Geschichten, die im ganzen Land spielen. Das ist unter dem Namen Lokalzeit dann aber nicht mehr aufgesplittet in die 11 Landesstudios.
1: Christian Beißenherz, du moderierst nicht, du leitest das Ganze.
0: Ich moderiere hin und wieder mal, wenn wirklich alle ausgefallen sind, die es richtig gut können, dann muss der Chef ran. Aber in aller Regel machen das die, die auch wirklich Moderatoren sind.
1: Okay, dann würde ich sagen, bist du ja prädestiniert, weil du im Stoff bist, an unserem News-Quiz teilzunehmen.
0: Jetzt machst du mir Angst.
1: Jetzt mache ich dir Angst, genau, das ist die Idee dieses Interviews. Wir werden gleich, glaube ich, es können eigentlich jetzt schon mal alle auf die Bühne kommen, die daran mitwirken, nämlich alle. Fragen aus 70 Jahre WDR. Sie glauben ja schon, Sie hätten schon längst alles hinter sich mit dem WDR, aber nein. Es gibt noch viele Fragen und Antworten, und das Entscheidende bei diesem News-Quiz ist, dass ihr Geräusche machen müsst, bevor ihr antworten dürft. Ja? Also es bimmelt und scheppert schon ordentlich.
2: Ich glaube, ich gewinne das Teil. Wirklich.
1: La Signora hat bereits gewonnen.
0: Das werden wir zu verhindern.
1: Ich notiere das schon mal.
2: Ja.
1: Ich würde sagen, wir fangen vorne an. Übrigens mit einer ganz bekannten Musik. Vielleicht kennen Sie nur noch aus dem WDR-Programm. WDR 5 Radioshow aus dem mit dem immer beliebter werdenden WDR 5 Radioshow News Quiz. Diesmal spielen Jochen Malmsheimer, La Signora, Jean-Michel Räber und Christian Beißenherz. Es ist hier bei diesem Spiel wie im richtigen Leben. Jeder kämpft für sich.
2: Ja.
1: Wer Glück hat und die Antwort weiß, hupt, bimmelt oder macht sonst was, irgendwelche unangenehmen Geräusche halt. Wer als erstes ein Geräusch macht, darf antworten. Verstanden? Ihr habt es wirklich verstanden. Dann würde ich sagen, die erste richtige Frage. Es geht um diesen Hitzesommer.
3: Und warm ist auch das Stichwort für die nächsten Tage in der neuen Woche. Morgen bis zu 28 Grad und die nächsten Tage danach werden wieder immer wärmer. Stand jetzt können wir Donnerstag wieder die 30 Mark knacken.
4: Die mal 30 Euro.
3: Die 30 Mark.
4: Die 30 Euro. 60 Mark sind 120 DDR-Mark. Weißt du? Weißt Bescheid.
1: Frage.
0: Und wie ist jetzt die Frage?
1: Frage. Als der WDR gegründet worden ist, 1924, als Westdeutsche Funkstunde, Herr Malmsheimer, wie wurden damals die Temperaturen angegeben? A. In Reichsmark, B. In Deutschmark, C. Fahrenheit, D. Nochmal was anderes.
2: Lire.
1: Moment.
2: Lire.
1: Lire war Italien.

0: Leider, in Deutschland war es...
1: Schweizer Franken.
0: Bitte?
2: Schweizer Franken.
3: Nee, Butter.
0: Ja?
4: Und bei Dalli Dalli in Schilling.
0: So, also, es war natürlich Celsius und ich merke, es war zu einfach. Aber, wenn ihr euch so gut mit Meteorologie auskennt, warum hatten damals, Herr Malmshammer, deine große Zeit, in den 20ern, viele Thermometer... Eine Doppelskala mit einer weiteren Einheit.
5: Englisch und Deutsch.
0: Und wenn ihr vielleicht an Mikrofone tretet...
5: Englisch und Deutsch.
0: Nein. Nicht Englisch-Deutsch, sondern...
5: Oder heiß und kalt.
0: Nein.
5: Groß und klein.
0: Nein.
5: Rot und blau.
0: Nein.
5: Dick und dünn.
0: Nein.
3: Ich habe die Frage schon wieder vergessen.
0: Sehr gut.
5: Das war richtig.
0: Ein Punkt für Frau, Seniora.
3: Dankeschön. Dankeschön. Danke.
0: Nein, es gab bis 1901 gab es in Deutschland die Wettereinheit Réaumur, die so ein Franzose erfunden hatte. Und weil man sich so schwer umstellen konnte, hat man eine Zeit lang eine Thermometer mit zwei Skalen gehabt. Ist das interessant? Ja. Also ich sehe schon 10 Punkte für Herrn Malmshammer, einen für Frau Seniora und ansonsten nächste Frage. 2006 ist der WDR wie alt geworden?
5: Ja.
4: 50!
0: Ja, aber leider nicht gebimmelt und nicht gebonkt.
2: Ich bin Schweizer, bei mir dauert das halt ein bisschen.
5: Das haben wir gemerkt.
0: Ja, aber schon 50, das stimmt schon. Und damals gab es eine große Galatournee mit der WDR Big Band und anderem großen Besteck durch 8 Städte des Sendegebiets, in denen der WDR ein Landesstudio hat. Insgesamt sind es wie viele?
4: Ich weiß auch eh nichts.
3: Wie war die Frage?
0: Spielt ihr noch mit?
3: Ja,
2: normal.
4: Im Zweifelsfalle 11.
0: 11. Herr Beißenherz weiß es.
6: Er hat wieder vorgelernt.
0: Ja?
3: Hat es zugehört?
0: Wer weiß wo?
4: Ich habe zugehört.
2: Was?
0: Wo?
6: Ich denke in Nordrhein-Westfalen.
4: Bochum?
0: Dafür gibt es einen Fleißpunkt für Herrn Malmshammer, aber die Frage war auch nur, wer weiß es? Und insofern 2 Punkte für Herrn Malmshammer. Ja. Jetzt kommen wir zu der berühmten Runde Stimmt's oder Stimmt's nicht? Folgende Situation. 1967 war Konrad Adenauer 91 Jahre alt.
2: Stimmt.
0: Stimmt. Ein Punkt für Jean-Michel. Vor seinem Haus in Rhöndorf sammelten sich Radioleute und Fernsehteams.
2: Stimmt.
0: Nee. Denn man wusste, der ehemalige deutsche Bundeskanzler liegt nun im Sterben. Gibt es eine schönere Frage für einen? Ja.
4: Und das Mittagsmagazin hat zu früh vermeldet, dass er angeblich tot ist.
0: Du kennst diese Geschichte.
4: Ja. Wir erwarten eine ernste Meldung aus Rhöndorf.
0: Das ist natürlich, da hat das gewisse Vorteile. Du kriegst mal 10 Punkte abgezogen.
4: Das ist wirklich Betrug.
3: Ich finde das fair.
4: Ja, ist klar. Jetzt plötzlich
0: ist er, ja. Der Studioleiter muss das wissen. Also tatsächlich, das Mittagsmagazin, ein laufendes Gespräch mit einem Reporter in Konstanz. Und da hieß es, wir erwarten eine ernste Nachricht aus Rhöndorf. Daraufhin, jetzt ist die Frage, stimmt's oder stimmt's nicht? Daraufhin spielte der Techniker ein Band ab mit dem für diesen Trauerfall vorgesehenen Largo von Händel. Ungewöhnliche Musik bei WDR 2. Was wiederum ein Mitarbeiter des Verteidigungsministeriums in Bonn hörte und da das nur eines bedeuten konnte, setzte er die Fahne auf Halbmast.
4: Das stimmt. Und dann erhoben sich noch, ich weiß gar nicht, ob im britischen oder in irgendeinem Parlament, die Abgeordneten von den Plätzen, weil ihnen das jemand irgendwie durchgekabelt hat.
0: Wollen mal sehen, ob das stimmt. Und weil du ja 10 Punkte Abzug kriegst.
4: Kannst du mir jetzt 100 dann dazugeben?
0: Könnten es jetzt schon bei minus 20 sein. Wir hören mal kurz rein.
7: Dies wiederum bekam der zufällig im Verteidigungsministerium auf der Harthöhe weilende britische Verteidigungsminister mit, informierte seine Regierung, die daraufhin dem zufälligerweise in London weilenden deutschen Außenminister Willy Brandt kondolierte. Der Reporter des schnell beendeten Gesprächs, der saß in Konstanz, also vom Bayerischen Rundfunk, der kriegte die ersten Takte Largo mit, informierte die bayerische Staatsregierung. Wenige Minuten später erhoben sich die Abgeordneten des Bayerischen Landtages von ihren Plätzen.
0: So war es tatsächlich. Also gut, du kriegst 10 Punkte. Warum
4: Yay.
0: Nicht? Hat jemand die Stimme des Erzählers erkannt? Auch berühmt? Ja, es ist zu einfach.
4: Entschuldigung, Klaus-Jürgen Haller.
0: Klaus-Jürgen
4: Stimme
0: Haller.
4: Meiner Kindheit.
0: Entschuldigung, Klaus-Jürgen Haller, wann hast du das zuletzt gesagt?
8: Ich glaube, noch nie.
0: Gut, also es steht irgendwie im Moment und jetzt hören wir 2 Minuten lang, um nicht zu sagen stundenlang, alte WDR-Titelmusiken. Doppelaufgabe. Erstens, wie viele sind es? Versucht mal mitzuzählen. Und zweitens, macht euer Geräusch, sobald das alte WDR-2-Verkehrsjingle zu hören ist. Es geht los.
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0: Da wäre es gewesen.
4: Da war er. Ja.
2: Zwischen 20 und 30.
0: Ja.
32: 14.
0: Jochen?
33: 21.
0: Ja. Ihr habt nicht mitgezählt, aber jeder kriegt einen Punkt. Und vielleicht habt ihr... Oh, wir haben schon einen Endstand, stelle ich gerade fest. Weiß denn jemand zufällig?
32: Hast du schon aufgeschrieben?
0: Ja.
32: Schön.
0: Lassinjora, weißt du den Endstand gerade?
32: Ich habe einen Punkt, glaube ich, immer noch.
4: Genau. Ich habe, glaube ich, minus 40.
0: Du hast minus 40.
8: Ich habe gewonnen.
32: Der Schweizer.
0: Und von Jochen war jetzt gar nichts zu hören.
33: 162 habe ich, 162.
0: Ja.
33: Ich bin damit schon auf die Bühne gekommen mit 100.
0: Ja. Dann gratuliere ich dem Sieger und der Siegerin.
33: Das wäre nicht nötig gewesen.
0: Und besonders im Ohr haben wir ja noch die Musik nachts um 11:30, die Berichte von heute.
33: Ja.
0: Zusatzpunkt, kann die jemand singen?
4: Glaube ich.
0: Ja, du solltest nicht das Studio leiten, du sollst so eine Quiz-Sendung machen. Also ganz hervorragend.
4: Möglicherweise.
0: Ja, unbedingt. Glückwunsch an alle. Und wir hören zum Schluss Wait in the Water, so heißt das nämlich, die Berichte von heute.
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0: Es ist eine weitere Grußbotschaft eingetroffen, beziehungsweise sie hat sich wegen der Bedeutung des Anlasses nicht nehmen lassen, live zugeschaltet zu werden. In Brüssel begrüße ich die Präsidentin der Europäischen Kommission, Frau Dr. Ursula von der Leyen.
1: Ich grüße Sie in ganz Europa und freue mich aus meinem ganz, ganz allertiefsten Herzen, ja, dass ich hier bei diesem ganz, ganz wunderbaren Anlass dabei sein darf.
0: Ja.
1: Oder lassen Sie es mich sogar so formulieren. Warum bin ich hier?
0: Naja, Frau von der Leyen, der WDR feiert heute seinen 70. Geburtstag.
1: Natürlich. Und ich bin auch deshalb ganz, ganz gerne zugeschaltet, weil ich über den Sommer doch ein bisschen zu wenig in den Medien war. Aber bitte gestatten Sie, dass ich den Rest meiner Rede in der Sprache halte, die mir vertraut ist.
0: Das tun Sie doch schon im Grunde.
1: Ist the doch birthday of a media giant is a moment of history in the making.
0: Ja,
1: in a win-win fashion we all achieve.
0: Ja, könnten Sie vielleicht doch...
1: Je suis heureux.
0: Frau von der Leyen, unser deutschsprachiges Publikum...
1: Idee europea nel vostro programma.
0: Bitte, wenn Sie doch freundlich...
1: Europa tep mint EGS.
0: Wir verstehen leider kein...
1: Das ist ungarisch. Das sprechen wir neuerdings wieder in der EU.
0: Frau von der Leyen...
1: Warum spreche ich all diese Sprachen? Weil ich es kann. Und das ist der europäische Gedanke.
0: Ja.
1: Wir machen Europa, weil wir es können.
0: Aha.
1: Und auch der WDR tut dies. Mit dem Europaforum einerseits... Unendlich viele Sendungen, die sich mit Europa befassen.
0: Mhm.
1: Früher mit den fremdsprachigen Programmen für Gastarbeiter.
0: Ja, ja.
1: Dann mit dem Funkhaus Europa.
0: Sicher.
1: Das hatte eine enorm integrierende Wirkung.
0: Ja, Frau von der Leyen, das Funkhaus Europa wurde vor fast 10 Jahren umbenannt. Es heißt jetzt Cosmo, also im Moment.
1: Das ist ja ganz wunderbar.
0: Aha.
1: Cosmo,
0: ja.
1: Das könnte ja ich sein.
0: Aha.
1: Wissen Sie was? Beim Funkhaus Europa habe ich immer gerne die mehrsprachigen Nachrichten gehört.
0: Ah.
1: Wie würde das wohl heute klingen?
0: Tja, hier ist das vielsprachige Programm des WDR. Hier ist Funkhaus Europa.
2: Funkhaus Europa.
0: Sie hören die Nachrichten.
3: Letizia.
0: Berlin.
4: Roma.
5: Ankara.
6: Washington.
0: Bundeskanzler Friedrich Merz.
7: La capo di governo Giorgia Meloni.
5: Erdogan.
6: Trump.
0: Hat die guten Beziehungen der europäischen Länder untereinander gelobt.
7: Ha elogiato i buoni rapporti dei paesi europei fra se stesso.
6: Trump.
0: Und zu den USA.
7: Specialmente Spagna.
6: Zölle.
0: Und das könnte ewig so weitergehen.
7: E potrebbe andare avanti così per sempre.
6: Dritte Amtszeit.
0: Frau von der Leyen, ungefähr so...
1: Ganz wunderbar. Ich wünsche mir, dass das immer so weitergeht.
0: Naja.
1: Nun feiern Sie aber mal schön an diesem historischen Tag.
0: Naja, es ist nicht der Tag, es ist nur das Jahr, also 1956 und 2026.
1: Naja. Sie können an meiner Anwesenheit erkennen, dass dies zumindest ein historischer Moment ist.
0: Mhm.
1: Und deshalb sage ich abschließend, vive l'Europe, long live Europe, es lebe von der Leyen.
0: Vielen Dank. Legendär sind die Kabarettübertragungen aus der Münchner Lach- und Schießgesellschaft, aus dem Komödien. Die Jüngeren schauen das mal eben im Lexikon nach. Im WDR-Kabarett wurden Else Stratmann-Groß, Harald Schmidt, Beikircher, Hüsch, Schmickler, Becker, Inzerburg und Co. So hatte meine Moderation angefangen. Da habe ich gemerkt, das wird ein bisschen arg lang, wenn ich alle aufzähle, weil es ja so war, dass ja so viel Kabarett und Satire im WDR gesendet wurde und weiterhin gesendet wird, dass man das restliche Programm drumherum gebaut hat.
8: Und hier haben wir sie wieder, die kleine Dachkammermusik. 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Ich nenne die Personen und ihre Darsteller. 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
10: Wenn es dem Komödchen nicht gefällt, was sich so ereignet auf der Welt.
11: Oder wollen wir sagen, Techtmeier, eine Familie, 5 Mann hoch. 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Und die Elvira geht mit einem Gastarbeiter.
12: Ja, hier ist Else Stratmann, Wanne Eickel.
13: Ja, und unser Silvia, das ist ja das Größte, was wir geschafft haben. 72 musste sie auf der Olympiade noch Erdnüsse verteilen, ne?
12: Ja, und nun ist sie Königin von Schweden.
14: Also, für mich ist das das Allerschönste, wenn so 4 bis 5 Niederrheiner so, wenn ich so beim Gespräch zusammen sind, wissen nichts, können aber alles erklären, nicht? Ja.
15: Und hier steht sein Sohn Winnetou.
3: Ja, uff erstmal.
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0: 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Übrigens neu, Abendwiederholung seit 1. September schon um 19 Uhr, wird ja auch früher dunkel. Hier ist die Bundeskanzlerin, denn sie hat Grüße für uns. Also für mich ist sie immer noch die Bundeskanzlerin. Und ich glaube, offiziell heißen Sie auch so?
26: Guten Tag, hier spricht Bundeskanzlerin Angela Merkel. Sie kennen mich. Seit meinem Ruhestand mache ich eigentlich nur noch Wohlfühltermine. Aber ich möchte heute doch ein paar Worte nach Bochum schicken. Denn in meiner Zeit in der DDR hatten wir damals nur einen Sender. Und auch als ich in Bonn mit Politik anfing, habe ich diese liebgewonnene Tradition fortgeführt und nur einen Sender gehört. Den WDR. Und heute will ich Ihnen etwas sagen, das nicht in meiner Biografie steht, die Sie für 42 Euro nach wie vor erwerben können. Ich verrate Ihnen heute, ich liebe den WDR, weil ich es liebe, parodiert zu werden. Manchmal habe ich mich sogar selbst nachgemacht, weil ich es so liebe. Und im WDR wurde ich reichlich parodiert. Eigentlich bis heute. Am liebsten würde ich sogar gerne jetzt sofort parodiert werden. Aber das geht ja wohl nicht. Schade. Ich wünsche Ihnen dennoch ein schönes Geburtstagsfest. Ihre Angie.
0: Vielen Dank, Angela Merkel und Antonia von Robertowski, die uns all diese Grußbotschaften gesprochen hat. Hier ist er nochmal, Jochen Malmsheimer.
27: Meine Damen und Herren, wir haben jetzt die ganze Zeit das hohe Lied der Kunst und Kultur gesungen. Aber Kunst kann auch belasten. Ich habe die große Freude, Ihnen einen Text vortragen zu dürfen, der nicht von mir ist. Und das ist einer der ganz wenigen, die nicht von mir sind, von denen ich es schade finde, dass sie nicht von mir sind. Wirklich, mir fällt eigentlich kein anderer ein, wenn ich ganz ehrlich bin. Ich habe diesen Text in einer dieser unsäglichen Humorsammlungstaschenbücher durch Zufall gefunden. Er ist über 100 Jahre alt und ist von Victor Aubertin. Das war ein sicherlich sehr belesener und kluger Kulturschriftsteller, der Bände geschrieben hat, die man heute alle nicht mehr lesen kann, weil man die Leute, um die es geht, nicht mehr kennt und die Stücke nicht mehr kennt und so weiter. Aber ein kleiner Text, und das ist der, der nun gleich kommt, ragt aus der ganzen Sache turmhoch heraus. Weil er, wie ich so schön finde, das Leiden desjenigen, der ungeschützt Kultur ausgesetzt wird, so fein nachzeichnet. Haben Sie schon einmal im Sommer in der Nähe eines Schauspielers gewohnt, der seine Rolle probt? Nein? Dann freuen Sie sich. Und hören Sie zu, wie es mir gegangen ist damals. Das war im Sommer so um die Zeit, wenn die Schauspieler ihre Ferien haben. Als man bei dem warmen Wetter wieder die Fenster offen stehen ließ, bemerkte ich gleich, dass in das Haus gegenüber, jenseits des Gartens, ein Schauspieler eingezogen war, der nun da seine Rolle zu üben begann. Ich konnte dieses Haus nicht genau sehen, weil eben jener große Garten dazwischen lag, mit vielen Birken und Ahornbäumen, an denen sich Starrenkästen befanden. Aber wenn des Sommers die Fenster offen standen, konnte man jeden Laut hören, der aus dem Haus drüben kam. Den Kanarienvogel bei Dr. Fabricius, das Klavier der kleinen Melanie und wenn sich der alte Herr von Giesebrecht die Nase schneuzt. All das hört man und kennt es irgendwann. Und da geschah es nun in jenem Sommer, dass plötzlich sich von drüben ein mächtiges, rhythmisches Schreien und Toben vernehmen ließ, das jeden ganzen Tag dauerte von früh bis abends. Das war der neu eingezogene Schauspieler, der jetzt wohl Ferien hatte und in aller Ruhe eine große Rolle für die kommende Saison einzuüben gedachte. Gesehen habe ich ihn nie. Er fing so morgens um 9 mit seinen Proben an und schrie zunächst einmal in einem Satz bis 1:30 durch. Währenddessen lagen alle die Häuser, die nach dem Garten zugingen, in lautlosem Entsetzen da unter der Zuchtrute Goethes. Um 1:30 verstummte er für eine Stunde, weil er offenbar in irgendein benachbartes Lokal zum Mittagessen gegangen war. Dann atmete man ein wenig auf und benutzte die kurze Pause, um Aspirin einzuwerfen oder sonst so ein nervenstärkendes Mittel. Denn schon nach einer Stunde war er wieder da, mit erneuten Kräften. Es räusperte sich ein wenig, um sich in Schwung zu bringen. Ein Räuspern, das klang wie die Trompete des letzten Gerichts. Und dann schrie er wieder los mit seiner Rolle und nun in einem Zug bis tief in die Nacht. Ich hatte bald heraus, dass er eigentlich immer nur diese eine Rolle übte. Und zwar verstand ich aus dieser Rolle immer nur einen Satz oder Vers, der folgendermaßen lautete: Mein Vater, Bettler gleichgeführt, Welt, Welt, oh, Welt. Dieser Satz kam alle 3/4 Stunden wieder. Was dazwischen lag, also die übrige Rolle, war nur ein großes Gegurgel und Geschnaufe, aus dem kein Mensch klug werden konnte. Und wenn er 3/4 Stunden gegurgelt hatte, dann kam es wieder klar und schmetternd über den Garten und die Birken und alle Starenkästen hinweg. Mein Vater, Bettettler gleichgeführt, Welt, Welt, oh, Welt! Offenbar war ihm der Vers immer noch nicht schön genug. Denn er suchte ihm auf alle mögliche Weise beizukommen. Einmal schrie er die ganze Bescherung wie in einem Pistolenschuss heraus, als sei es nur eine Silbe. Dann teilte er sich die Sache mehr ein. Betonte die erste Welt oder die zweite oder die dritte. Mein Vater, Bettettler gleichgeführt, Welt, Welt, oh, Welt. Mein Vater, Bettettler gleichgeführt, Welt, Welt, oh, Welt. Mein Vater, Bettettler gleichgeführt, Welt, Welt, oh, Welt. Oder er sprach jede einzelne Welt so langsam und feierlich aus, als hätten jede von ihnen 5 Elts. Mein Vater, Bettettler gleichgeführt, diese Variationen und Auffassungen hörte ich mir von Mitte Juli bis gegen den beginnenden Herbst an. Dann machten sich bei mir die ersten Symptome der progressiven Lysen. Ich konnte nicht mehr zusammenhängen. Die Augen und hatte des Nachts schlechte Träume. Um allen weiteren vorzubeugen, zog ich aus meinem Apartment aus und begab mich zunächst einmal in kleines Krankenhaus mit großem Garten, womit ich energische Diät durch Weißbrot und Kuhsaft, der Schauspieler und der Bettler gleicher Vater, der ganze Unsinn, auskuriert wurde. Nur nicht mehr dran denken, sagte der Arzt. Eingeweichtes Milchbrot essen und nicht mehr an ihn denken, sonst könnte es einen Rückfall geben. So war alles schön und gut. Und es wäre auch nichts weiter geschehen, wenn ich nicht einige Zeit später am Anfang der Saison ein Billett für das Theater geschenkt bekommen hätte. Ein Freund von mir, der Beziehungen zu mehreren Garderobefrauen unterhält, schenkte es mir. Und ich ging hin ins Theater und es wurde der King Lear von Shakespeare gegeben. Der freundliche Hörer, die freundliche Hörerin und das freundliche Hörerle wissen vielleicht, dass in diesem Stück mehrere geisteskranke Engländer vorkommen, die immerfort im Wald und auf der Heide herumtoben. Einer dieser Engländer heißt Edgar und ist von seinem Vater verstoßen worden, was ihn veranlasst, das ganze Stück hindurch ein gar seltsames Geschrei und Gegrunze zu äußern. Ich hörte diesem Geschrei mit Aufmerksamkeit zu und wunderte mich, dass es mir eigentlich ein bisschen bekannt und vertraut vorkam. Hier und da stiegen leise Erinnerungen in mir auf, wie an Birken, Starenkästen. Da begab es sich, dass auch Edgars Vater ins Unglück geriet und nun begegneten sich Vater und Sohn in der Wildnis. Edgar stand hinten und wie er seinen Vater erblickte, hob er die Hände in die Höhe und machte den Mund ganz weit auf. Es ging mir in diesem Augenblick eiskalt durch, als fühlte ich es kommen. Dann rief Edgar laut und schmetternd wie damals: Mein Vater! Das hätte man gleich geführt! Welt, Welt, oh Welt! Was nun passierte, weiß ich nicht mehr genau. Es liegt alles im Dunkeln, aber als ich am Vormittag bei meinem Café saß, las ich in der Zeitung folgende Notiz: Wilder Mann in King Lear. Mitten im vierten Akt fiel ein Parkettbesucher plötzlich an zu toben und laute Hilferufe auszustoßen, worauf er mit markerschütternden Schreien über die Köpfe des Publikums hinwegkletterte und fluchtartig durch den Ausgang entkam. Wieder einmal ein Beweis, welch erschütternde Zaubermacht der Schwan von Avon auf empfängliche Gemüter auch heute immer noch auszuüben imstande ist. Herzlichen Dank.
0: Jochen Mansheimer.

0: Und damit sind wir fast am Ende dieser Geburtstagsshow vom WDR für den WDR. Und wenn das heute schon so eine Art Best-of war, dann würde ich gerne nochmal unsererseits von der WDR 5 Radioshow aus an den besten Praktikanten erinnern, den wir mit dieser Show hier in den 70 Jahren je hatten. Und dem wir damals gesagt haben, schau dir einfach die Show an und hör sie dir an und sag danach, was dir an unserer Arbeit so aufgefallen ist. Und unser Praktikant Horst Seehofer hat dann über unsere Arbeit dieses gesagt.
1: Es war sogar so, dass das niedergeschrieben wurde, in Reinschrift gesetzt wurde und dann in dieser Fassung vorlag.
0: Genau.
1: Schriftlich lag vor.
0: Ja, also, ja. Ja,
1: klar. Es kann sich und konnte sich kein Missverständnis des Gehörten einstellen, sondern es war ja niedergeschrieben.
0: Ja. So war es und so haben wir
1: das damals... Das war nicht in Handschrift, wo man sagen kann, das habe ich aber anders gelesen, sondern das, was mit Handschrift aufgesetzt wurde, wurde dann mit der Maschine geschrieben, ausgedruckt und lag klar leserlich vor uns.
0: Ja.
1: In solchen Dingen gilt auch Sorgfalt.
0: Ja, so war es. Und falls Sie doch noch Fragen haben, Herr Seehofer steht Ihnen anschließend noch im User-Chat zur Verfügung. Und der WDR sendet natürlich noch ein paar Jahrzehnte weiter für die Unterhaltung am Wochenende. War es das aber für heute fast live aus dem Zeltfestival Ruhr in Bochum.

Die WDR5-Radioshow zum 70. Geburtstag des WDR von und mit Axel Naumer, Redaktion Michael Lohse, Produktion Tobias Novak, Technik Patrick Huth, Nico Stöckmann und Dennis Heinen. Danke an unsere Chefparodistin Antonia von Romatowski. Mit dabei waren heute Jochen Mansheimer, La Signora, Christian Weißenherz, Jean-Michel Reber und Naina Böhmen. Die WDR5-Radio-Show-Band am Saxophon, Matthias Dörster, Dirk Schürgen Schlagzeug, am Flügel unser musikalischer Leiter Daniel Brandl und er ist von Anfang an bei unseren Radioshows dabei. Mittlerweile doppelt so alt wie der WDR. Heute zum letzten Mal in der Band. Am Bass, Stefan Schmolk.

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4: Guten Abend, ich begrüße Sie zur Tagesschau. Angesichts der hohen Spritpreise arbeitet die Regierungskoalition an schnellen Entlastungen. Unionsfraktionschef Frei hat Sofortmaßnahmen bereits zum 1. Oktober gefordert. Eine mögliche Stellschraube sind Steuern und Abgaben, die einen Großteil des Spritpreises ausmachen. Hier ein Beispiel. Bei einem Preis von 2,29 Euro für einen Liter Super E10 belaufen sich Kosten und Gewinn der Mineralölgesellschaften auf 1,11 Euro. Der CO2-Preis verteuert den Liter um 15,6 Cent. In der Koalition wird nun darüber diskutiert, die Energiesteuer zu senken, die 65,5 Cent pro Liter ausmacht. Oder die Mehrwertsteuer, die mit 36,5 Cent zu Buche schlägt.
5: Die Preise an den Tankstellen steigen und damit auch der Druck auf die Regierung. Im Kabinett gibt es heute noch keine Entscheidung. Stattdessen meldet sich Bundeswirtschaftsministerin Reiche mit einem Vorschlag von einer Dienstreise aus den USA.
6: Ein sinnvoller Ansatz wäre aus meiner Sicht eine vorübergehende Senkung der Umsatzsteuer für Kraftstoffe von 19% auf 7%. Sie könnte dort ansetzen, wo die Belastung unmittelbar spürbar ist, direkt an der Zapfsäule. Und sie würde mit ihrer Einführung direkt wirken.
5: Amon Zorn sitzt für die SPD in der Taskforce Sprit. Er will Entlastungen anders erreichen, nämlich über einen Preisdeckel.
7: Der Spritpreisdeckel würde so aussehen, dass die Mineralölkonzerne mit der Regierung verhandeln. Denn es geht darum, dass ein Höchstpreis festgelegt wird, wöchentlich oder auch täglich. Drunter geht es immer, aber nicht drüber. Und vor allem ist wichtig, dass dabei auch der Ölpreis berücksichtigt wird. Es ist wichtig, dass Transport- und Vertriebskosten auch berücksichtigt werden. Am Ende des Tages muss die Marge der Mineralölkonzerne eingeschränkt werden.
5: Mineralölkonzerne in die Pflicht nehmen oder auf staatliche Einnahmen verzichten? Experten sehen auch einen anderen Weg.
8: Ja, direkte Hilfen an ärmere Haushalte sind eine gute Lösung, denn es besteht dann nicht die Gefahr wie beim Preisdeckel, dass es zu Versorgungsengpässen kommt. Außerdem hilft man dann denjenigen, denen man wirklich helfen will. Wir können nicht allen Autofahrern helfen oder das wäre sehr teuer für den Staat. Und wir müssen überlegen, auf wen wollen wir die Hilfen konzentrieren.
5: Unterstützung für Geringverdiener hat die Bundeswirtschaftsministerin heute zusätzlich in Aussicht gestellt. Bis zu einer Entscheidung bleiben die Preise an den Tankstellen erstmal hoch.
4: Ja, der Ärger an der Zapfsäule ist sicher ein Grund. Im August war fast jeder dritte neu zugelassene Pkw in Deutschland ein reines Elektroauto. Auch wenn die Anschaffungskosten vergleichsweise hoch sind, mittlerweile kann sich der Umstieg selbst für Speditionen mit einer ganzen Lkw-Flotte lohnen.
9: Yi Wang bezeichnet sich selbst als ersten chinesischen E-Lkw-Fahrer Deutschlands und sieht sich als Pionier. Denn er war schon mit dabei, als sein Arbeitgeber vor 7 Jahren anfing, auf Elektro-Lkw umzusteigen. 2/3 der rund 100 Lastwagen der Spedition in der Nähe von Karlsruhe fahren heute elektrisch. Darüber sind sie froh, bei den Dieselpreisen für die verbliebenen Verbrenner. Speditionschef Rainer Schmidt ist gerade auf der IAA in Hannover, immer auf der Suche nach neuen E-Fahrzeugen. Denn trotz mehr als doppelt so hoher Preise und zu wenigen Ladesäulen, den Umstieg auf E-Lkw bereut er keine Sekunde.
10: Der Urgedanke war die Nachhaltigkeit und einfach ein neues Antriebskonzept einfach auszuprobieren. Dass sich das jetzt so beschleunigt durch die Iran-Krise, durch die Schließung der Straße von Hormuz und der jüngsten Ölpreisexplosion, spielt uns voll in die Karten.
9: So hohe Dieselpreise wie gerade habe er in 25 Jahren im Unternehmen noch nicht erlebt, sagt er. Für Kollegen, die ausschließlich mit fossilen Brennstoffen fahren, eine massive Belastung.
10: voll katastrophal. Wenn Sie unsere Branche anschauen und die Gesamtkosten durch den Ölpreis oder die Explosion, die wir da erleben, hat sich quasi um 20-30% nach oben verschoben, sind die Margen weg. Unsere Kollegen sind alle in der Liquiditätskrise. Das ist ein sehr ernstes Thema.
9: Die Pläne der Bundesregierung, den Spritpreis zu deckeln, hält die Spedition für notwendig. Das sei aber nur eine kurzfristige Maßnahme. Langfristig helfe nur eines, der Umstieg auf Elektromobilität, trotz aller Unwägbarkeiten.
4: Die Diskussion über Spritpreisentlastungen fällt in die letzten Tage vor den Landtagswahlen in Berlin und Mecklenburg-Vorpommern. Die Ergebnisse haben auch für den Bund Bedeutung. Das gilt vor allem für die CDU. In der Partei läuft seit Tagen eine Debatte über die Zukunft von Bundeskanzler Merz. Jetzt haben sich die 8 CDU-Ministerpräsidenten eingeschaltet. In einer gemeinsamen Erklärung warnen sie vor Personaldiskussionen. Und damit zu Markus Preis in unserem Hauptstadtstudio. Wie argumentieren die Ministerpräsidenten?
11: In dieser Erklärung, da sprechen die Ministerpräsidenten davon, dass Deutschland gerade, Zitat, mehr denn je Stabilität brauche. Das gelte übrigens auch für ganz Europa. Und es deswegen auf einen klaren Kurs der deutschen Christdemokratie ankomme. Also viel, viel staatstragendes Verantwortungsbewusstsein, das da zu Papier gebracht wurde. Aber man fragt sich schon, warum fällt das denn den Ministerpräsidenten erst jetzt auf? 10 Tage sind seit der Wahl in Sachsen-Anhalt vergangen. 10 Tage, in denen auch die Ministerpräsidenten weitgehend tatenlos zugesehen haben, wie Friedrich Merz persönlich und damit auch die CDU so massiv beschädigt wurden. Das Statement ist jetzt sicher auch der Versuch der Schadensbegrenzung vor den Wahlen am Sonntag. Und die Ministerpräsidenten machen Merz damit auch nochmal versteckt die Kräfteverhältnisse deutlich, wie sehr der Kanzler momentan von ihnen abhängt.
4: Ist die Diskussion um Kanzler Merz jetzt zunächst mal beendet?
11: Also der Bundeskanzler sieht das auf jeden Fall so. Aus seinem Umfeld hieß es heute, die Ministerpräsidenten hätten mit ihrer Erklärung, Zitat, Verantwortung für Deutschland gezeigt. Doch auch im Kanzleramt hat man bemerkt, dass in der Erklärung der Name Friedrich Merz kein einziges Mal auftaucht. Da heißt es nur grundsätzlich, die Ministerpräsidenten wollen und werden mit dem Kanzler arbeiten. Wer das ist, Stand heute, ist die Erklärung sicher eine Hilfe für Friedrich Merz. Die Dynamik könnte aber am Sonntag genau um 18 Uhr womöglich wieder kippen, je nachdem, wie dann die Wahlergebnisse aussehen.
4: Danke, Markus Preis in Berlin. Ende Juli fuhr ein 21-jähriger Islamist in eine Menschenmenge beim Christopher Street Day in Berlin. Dabei kam eine Frau ums Leben. Als Reaktion plant die Bundesregierung jetzt härtere Maßnahmen gegen islamistischen Terror. Innenminister Dobrindt und Justizministerin Hubich haben heute ein 10-Punkte-Papier vorgestellt. Unter anderem sollen künftig Gefährder stärker überwacht werden.
12: Hätte der Anschlag beim CSD in Berlin verhindert werden können? Der 21-jährige Abdul B. war den Behörden als radikaler Gefährder bekannt und nach Jugendstrafrecht auf sogenannte Vorbewährung frei. Der islamistisch motivierte Täter fuhr erst in die Menge, stach dann mit einer Machete zu. Er tötete eine Frau und verletzte 31 weitere Opfer. Justizministerin und Innenminister sehen Sicherheits- und Rechtslücken und wollen sie schließen.
13: Uns ging es jetzt darum, stärker zu überwachen, Bewegungsfreiheit einzuschränken und härter zu bestrafen.
12: Zum Schutz vor islamistischem Terrorismus sieht der Maßnahmenplan unter anderem vor, dass Fußfesseln bei Gefährdern regelmäßig angewendet werden können, dass besonders gefährliche Messerattacken zu Verbrechen mit einer Mindestfreiheitsstrafe von 1 Jahr hochgestuft werden und dass das Sicherheitsinteresse der Allgemeinheit bei der Bewährungsprüfung stärker gewichtet wird, auch bei Jugendstrafen. Das Jugendstrafrecht sei keine Kuscheljustiz, betont die Ministerin.
14: Die Maßnahmen werden die innere Sicherheit Deutschlands stärken. Gleichzeitig wahren sie aber eben auch die Rechtsstaatlichkeit und die Freiheit. Auch das ist wichtig.
12: Zur Gefahrenabwehr sollen im digitalen Raum zudem stärker als bisher IP-Adressen und Verbindungsdaten gesichert werden, auch bei Landesbehörden. Die Gewerkschaft begrüßt die Pläne, fordert aber auch mehr Personal.
15: Wir kommen schneller in die Handlung, in die Arbeit bei der Polizei. Aber wir müssen eben auch gucken, dass die Polizei dann auch genug Kräfte und Ressourcen hat.
12: Die Minister wollen islamistischen und anderen Terror erschweren. Aus den Eckpunkten müssen nun konkrete Gesetzentwürfe werden, bevor sie der Bundestag beschließen kann.
4: Auch gegen Ausbeutung und Sozialleistungsmissbrauch will die Bundesregierung verschärft vorgehen. Ministerin Baas hat dazu einen Aktionsplan vorgelegt. Im Visier sind Banden, die Zuwanderer aus EU-Ländern nach Deutschland holen, sie mit fingierten Arbeitsverträgen ausstatten, um sich dann Sozialleistungen wie etwa das Kindergeld auszahlen zu lassen. Im Kampf dagegen sollen ein verbesserter Datenaustausch zwischen den Behörden und mehr Kontrollen helfen. Wo steht die Europäische Union und was sind ihre Ziele für die kommenden Monate? Das hat Kommissionspräsidentin von der Leyen heute in ihrer Rede zur Lage der EU erläutert. Im Parlament in Straßburg ging es dabei etwa um die Themen Verteidigung, Klimawandel oder künstliche Intelligenz. Von der Leyen hatte den kanadischen Premier Carney zu Gast, denn mit Kanada will die EU künftig stärker zusammenarbeiten.
16: Er ist der Star heute, der kanadische Regierungschef Carney. Da drängeln die EU-Spitzen schon mal, um neben ihm auf dem roten Teppich zu laufen. Angesichts von Trumps Zolldrohungen rückt Kanada näher an die EU, ohne ihr aber beitreten zu wollen. Wir öffnen die Tür für Kanada, damit es das erste assoziierte Mitglied der EU werden kann. Dieses Bündnis richtet sich nicht gegen andere, sondern soll unsere Partnerschaft weiter stärken. Großer Applaus für etwas, das bislang Neuland ist in der EU.
17: Die Beziehung hat so viel Potenzial, sei es in der Verteidigung, wo wir jetzt schon zusammenarbeiten, sei es im Freihandel, wo wir ein Freiheitsabkommen haben, das schon liefert, aber das immer noch nicht von allen Mitgliedstaaten ratifiziert ist, das noch viel mehr könnte.
16: Zusammenarbeiten will man auch bei der sicheren Entwicklung von künstlicher Intelligenz. Nach der Warnung aller KI-Größen, die Entwicklung zu verlangsamen, fordert auch von der Leyen, wenn diejenigen, die diese Technologie entwickeln, da so klar sind, dann sollten auch wir es sein. Mit unserem KI-Gesetz haben wir schon ein entscheidendes Instrument, um für mehr Schutz zu sorgen. Ich lade führende KI-Firmen ein, um mit der Branche zu diskutieren, wie wir Tempo rausnehmen können. Wir sehen die Welt mit den gleichen Augen, sagt die Kommissionspräsidentin. Wie genau die Partnerschaft aussehen soll, sagt sie aber nicht. Morgen redet Premierminister Carney im Europaparlament, auch das ein absolutes Novum. Doch der Weg zu der neuen Partnerschaft dürfte schwierig werden. 10 Länder, darunter Frankreich, haben noch nicht einmal das gemeinsame Handelsabkommen CETA ratifiziert. Jetzt hofft man, dass die Zolldrohungen aus Washington und die vielen Konflikte in der Welt für ein Umdenken sorgen.
4: In Gaza-Stadt sind beim Einsturz eines im Krieg beschädigten Wohnhauses mindestens 20 Menschen ums Leben gekommen, unter ihnen auch Kinder. Mehr als 40 wurden nach Angaben des palästinensischen Zivilschutzes verletzt. Es werden noch Menschen unter den Trümmern des Gebäudes vermutet. Helfer suchen nach Überlebenden. Im Gazastreifen leben Zehntausende in Gebäuden, die durch den Krieg beschädigt wurden. Etwa 400 Häuser sollen einsturzgefährdet sein. Im letzten großen Prozess zu den Jugoslawienkriegen ist heute ein Urteil gegen den früheren Präsidenten des Kosovo, Thaci, gefallen. Ein Sondergericht in Den Haag verurteilte ihn wegen Kriegsverbrechen zu 25 Jahren Haft. Thaci sei als führender Kopf der Befreiungsarmee UÇK für willkürliche Verhaftungen, Folter und Mord verantwortlich gewesen. Im Kosovo wird der Ex-Präsident bis heute von vielen Menschen verehrt.
18: Mr. Hashim Thaci, please stand.
19: Um kurz nach 11:30 wird Hashim Thaci als Kriegsverbrecher verurteilt. Der frühere Präsident des Kosovo, verantwortlich für Mord und Folter in der Zeit des Kosovo-Kriegs. Einige wurden mitsamt ihren Familien eingesperrt und mussten mit anhören und miterleben, wie ihre Angehörigen getötet wurden. Thaci war Anführer der kosovarischen Befreiungsarmee UÇK im Kampf gegen die gewaltsame serbische Unterdrückung. Doch auch gegen Zivilisten sei die UÇK vorgegangen, erläutert das Gericht. Gefangene seien an Füßen aufgehängt worden, seien zu Tode geprügelt worden. Und viele werden bis heute vermisst, wie der Mann von Silvana Marinković, Teil der serbischen Minderheit im Kosovo. Es ist schon schwer, wenn man nur 5 Minuten lang nicht weiß, wo ein geliebter Mensch ist. Und sie fragt sich das bereits seit 27 Jahren. Ihr bringt das Urteil etwas Genugtuung. Für die Kosovo-Albaner, die die Mehrheit der Bevölkerung stellen, ist es ein Schock. Das ist ungerecht. Wir werden in Berufung gehen und wir werden weiter zu ihm stehen. Durch den Schuldspruch sehen sie sich in ein falsches Licht gerückt in ihrem Freiheitskampf gegen die Serben. Am Nachmittag fliegen Steine gegen eine Einrichtung der EU in der Hauptstadt Pristina.
4: Die Weltwetterorganisation spricht von einer Erfolgsgeschichte. Das Ozonloch über der Antarktis ist weiter geschrumpft. Im vergangenen Jahr war es nach Angaben der WMO so klein wie nur selten seit Anfang der 90er Jahre. Die Organisation geht sogar davon aus, dass sich die Ozonschicht innerhalb weniger Jahrzehnte vollständig erholen kann. Der Erfolg sei auf das Verbot bestimmter chemischer Stoffe, etwa in Kühlschränken, zurückzuführen. Die Ozonschicht schützt Menschen und Erde vor schädlicher UV-Strahlung. Und hier die Wettervorhersage für morgen Donnerstag, den 17. September.
20: Dem Süden bringt hoher Luftdruck freundliches Wetter. Richtung Norden ist es unter Tiefdruckeinfluss wolkiger und windig. Besonders in Alpennähe gibt es heute Nacht noch teilweise kräftige, mancherorts gewitterige Regenfälle, die dann nach Österreich abziehen. Vor allem in Küstennähe ein paar Schauer, sonst teils wolkig, teils klar und meist trocken. Morgen mal Wolken, mal Sonne, die im Süden häufig scheint. Im Nordwesten dagegen oft stark bewölkt und später wird es dort öfter nass. An der See heute Nacht 14 oder 13 Grad, im Schwarzwald nur niedrige einstellige Werte. Morgen in Küstennähe und im Bergland unter 20 Grad, im Südwesten dagegen sommerlich warm. Freitag mehr Wolken als Sonne und vor allem in der Nordhälfte einzelne Schauer. Am Wochenende liegt der Süden weiter auf der freundlicheren und wärmeren Seite. Richtung Norden ist es dagegen wechselhaft und teilweise nass.
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22: Aus dem Studio von NDR Info in Hamburg, heute mit Sebastian Ottowitz. Schön, dass Sie an diesem Mittwochabend mit dabei sind. Heute unter anderem im Blickpunkt Ursula von der Leyen. Die EU-Kommissionspräsidentin hat heute im Europaparlament, wie jedes Jahr, ihre Rede zur Lage der Union gehalten. Ihre wichtigsten Themen dabei: Wettbewerbsfähigkeit, Klima, die Nutzung künstlicher Intelligenz, das Verhältnis zu Kanada und der Jugendschutz bei Social Media. Besonders betonte sie die Entschiedenheit Europas, einen eigenen Weg zu gehen. Details der Rede und Reaktionen darauf fasst unsere Korrespondentin Katrin Schmidt zusammen.
23: Europa sicherer und unabhängiger machen. Wenn es ein Leitmotiv in der gut einstündigen Rede gab, dann dieses. Denn
24: the state of our union is the strongest it has ever been.
23: Die EU ist stark wie nie und zugleich kann sich die Lage auch so unsicher wie nie anfühlen. Vor allem, so EU-Kommissionschefin von der Leyen, unter der zunehmenden Bedrohung durch hybride Angriffe, Attacken auf kritische Infrastruktur und gefährliche Drohnenvorfälle. Allein in dieser Woche in Litauen, Dänemark und Polen und zuletzt ja auch in Leipzig.
24: An attack using military-grade material.
23: Ein Angriff unter Einsatz von Militärmaterial, verübt von russischen Akteuren auf europäischem Boden. Das ist nicht nur ein Angriff gegen einen Mitgliedstaat, sondern gegen unsere gesamte Union. Und das werden wir nicht weiter zulassen. Ein neuer Artikel 4, quasi übernommen aus dem NATO-Wörterbuch, soll dagegen halten. Wenn ein Mitgliedstaat sich einer Bedrohung ausgesetzt sieht, könnte er diesen auslösen und alle Mitgliedstaaten würden zusammenkommen, um eine europäische Antwort zu koordinieren, eine weitere Eskalation abzuschrecken und die Auswirkungen abzumildern. Koordination innerhalb der EU sei bisher zu langsam. Das bestätigt im Straßburger Parlament nach der Rede auch die FDP-Sicherheitspolitikerin Marie-Agnes Strack-Zimmermann.
25: Die Freiheit ist nur, wie gehen wir mit der NATO um? In der NATO sind die Vereinigten Staaten ein wichtiger Player. Aber die Vereinigten Staaten unterstützen uns ja momentan gar nicht in dieser Gefahrensituation. Also konsultieren unbedingt. Wir müssen einen europäischen Weg finden, um Wladimir Putin klarzumachen, dass wir diese Angriffe, das sind keine Zufälligkeiten, sehr ernst nehmen.
23: Geschehen soll das auch in einem europäischen Sicherheitsrat, so von der Leyen, am besten zusammen mit Partnern wie der Ukraine, Großbritannien und Kanada. Dessen Regierungschef Mark Carney war heute auch der erste außereuropäische Gast bei einer solchen Rede. Und derjenige, der für den größten Applaus sorgte, als die Kommissionschefin ihn so ansprach.
24: Dear Mark, I said we must urgently reimagine our partnerships.
23: Lieber Mark, ich habe ja schon gesagt, dass wir unsere Partnerschaft dringend neu gestalten müssen. Und nun werden wir auch unsere gemeinsame Zukunft bauen. Ich möchte Kanada als erstes assoziiertes Mitglied der EU.
24: Union.
23: Viele strategische Interessen stehen dahinter, wenn es um die Unterstützung der Ukraine geht, um Militärkooperationen, kritische Rohstoffe und die Weiterentwicklung von künstlicher Intelligenz. Die Partnerschaft mit Kanada dabei kann gar nicht zu hoch bewertet werden, betont der SPD-Europaparlamentarier Tobias Krämer.
17: Die Allianz zwischen Kanada und Europa ist ja das Natürlichste, was es gibt. Wir teilen ja nicht nur gemeinsame Geschichte und Kultur, sondern gemeinsame Werte. Wir haben gemeinsame Interessen, sei es in der Arktis, sei es aber auch mit Blick auf, wie gehen wir in einer Welt um, mit einem kriegssüchtigen Russland, einem aggressiveren China und einem, sagen wir mal, unzuverlässigen amerikanischen Alliierten.
23: Die genaue Ausgestaltung einer noch nie dagewesenen assoziierten Mitgliedschaft in der EU bleibt dabei noch etwas unklar. Aber das hat die Rede zur Lage der EU so an sich, in der es auch diesmal Ankündigungen hagelte. Von einem Krisenplan für besondere Migrationsereignisse wie in Ceuta, über eine Roadmap zur besseren Bekämpfung von Waldbränden und überhaupt der Anpassung an Klimafolgen, bis hin zu Schritten zu einer Energie- und Investitionsgemeinschaft war vieles dabei. Am konkretesten wohl noch dies.
24: And now is time for Europe to act.
23: Jetzt ist Europas Zeit zu handeln. Kein persönlicher Account mehr unter 15 Jahren und überhaupt kein Social Media unter 13 Jahren.
24: Personal account under the age of 15.
23: Und auch danach müssten die Plattformen erst beweisen, dass sie Jugendschutz ernst nehmen, bevor sie ihre Dienste anbieten können. So will es Ursula von der Leyen. Sehr konkret auch, morgen Vormittag schon stellt sie das dazugehörige Gesetzespaket persönlich vor. Dann liegt der Ball in den Mitgliedstaaten.
22: Eine dichte Rede also, voll mit wichtigen Themen und gewichtigen Ankündigungen. Das war aber dann doch ein bisschen zu viel des Guten. Das ist zumindest die Meinung von unserem Brüssel-Korrespondenten Thomas Spickhofen.
0: Die Meinung.
1: Ein Gremium für den Kampf gegen Waldbrände, eine Allianz zur Versicherung gegen Klimaschäden, ein Kongress für Europa mit Dichtern, Denkern, Wissenschaftlern, ein europäischer Sicherheitsrat, künstliche Intelligenz, China, Russland, Ukraine, hybride Bedrohung, Patriot-Raketen, die Beisetzung von Mladic. Und das ist längst noch nicht alles. Die Rede Ursula von der Leyen war eine ziemlich vollständige Aufzählung der Themen, die uns gerade beschäftigen, wenn wir die Zeitung einmal von vorn bis hinten durchblättern, ergänzt um ein ganzes Bündel von Initiativen und neuen Gremien. Umsichtig kann man das finden, kein Wegducken vor den Problemen der Gegenwart. Ich frage mich aber, wo ist der Schwerpunkt? Worauf will sich die Kommission konzentrieren? Oder ist ihr das alles gleich wichtig? Diese Rede, eine Viertelstunde lang, hinterlässt den Eindruck einer Allzuständigkeit. Und das ist nicht gut, weder für die Kommission, noch für ihre Präsidentin, noch für die EU. Die EU und ihre Kommission haben viele Stärken, im internationalen Handel zum Beispiel. Mehr als 80 Verträge mit Partnern in aller Welt zeugen davon. Die EU mag manchmal sperrig sein, ist aber immer zuverlässig. Das macht sie attraktiv, gerade in diesen Zeiten. Und natürlich ist die Europäische Union auch nicht die reine Wirtschaftsgemeinschaft, die sie mal war und auf die manche sie zurückschrauben wollen. Sie ist eine Union der gemeinsamen Werte. Kanada weiß dies offensichtlich besonders zu schätzen. Einer dieser Werte ist übrigens, dass man es öffentlich anprangern kann, wenn die gemeinsamen Werte missachtet werden. Zu diesen Werten gehört auch, Schwache und Verletzbare zu schützen, zum Beispiel Kinder und Jugendliche vor den unsozialen Teilen von Social Media. Aber die Europäische Union ist zum Beispiel keine Gemeinschaft, die ihr Territorium gemeinsam militärisch verteidigen kann. Und sie sollte auch nicht den Eindruck erwecken, als gehöre dies ebenfalls zu ihrem Portfolio. Mit einem Artikel 4-ähnlichen Verfahren zum Beispiel, das schon sehr nach NATO klingt. Oder mit dem Satz, Europa werde jeden einzelnen Quadratmeter seines Territoriums verteidigen. Dieser Satz aus dem Munde der Kommissionspräsidentin erweckt den Eindruck, als könne sich die Kommission auch dafür zuständig fühlen. Er stammt aber aus dem Textbausteinkasten der NATO und da gehört er auch hin. Am Ende dieser eineinviertelstündigen Rede habe ich mich nicht nur gefragt, wo eigentlich die Schwerpunkte sind, wo der rote Faden verläuft, sondern auch, ob sich die Kommission mit ihrem Programm nicht übernimmt, ob sie sich damit nicht überfordert. Und ob das nicht zwangsläufig zu Enttäuschungen führen wird bei denen, die jetzt Hoffnungen auf all die Initiativen setzen. Das wäre am Ende mehr zum Schaden als zum Nutzen der EU.
22: Das war die Meinung von Thomas Spickhofen, unserem Korrespondenten in Brüssel. Diese Entscheidung, die betrifft viele Menschen, denn es geht um die Bahnstrecke zwischen Hamburg und Hannover, eine der wichtigsten Verbindungen in Deutschland, nicht nur für viele Passagiere, sondern auch für den Güterverkehr und als Anbindung zu den deutschen Häfen. Die Zukunft dieser Strecke ist seit Jahrzehnten ein Streitthema in der Region. Jetzt haben sich Verkehrspolitiker von Union und SPD im Bundestag dafür ausgesprochen, einen Teilabschnitt neu zu bauen, nämlich eine Trasse entlang der A7 zwischen Hamburg und Celle. Das würde die Fahrzeit um 18 Minuten verringern. In der Region stoßen diese Neubaupläne zum Teil auf Skepsis. Es gibt aber auch einige Befürworter. Kai Rake fasst zusammen.
0: Der Lüneburger SPD-Bundestagsabgeordnete Jakob Blankenburg spricht heute von einer großartigen Nachricht für die Menschen vor Ort und den Bahnverkehr insgesamt. Dass die Bahn dringend zusätzliche Kapazitäten brauche, spürten Bahnreisende ebenso wie die Wirtschaft. Wichtig sei vor allem, dass jetzt ein guter Kompromiss gefunden worden sei. Vor allem regionale Bedenken und Anliegen seien dabei berücksichtigt worden. Es werde mehr Lärmschutz entlang der neuen Strecke geben, sollte

0: Beschlussvorlage, wie zum Beispiel ein paar Kilometer mehr Lärmschutzwände. Doch aus Sicht des Projektbeirates sei das alles, Zitat, eine absolute Katastrophe. Die größte Chance, dass die Neubautrasse nicht beschlossen wird, so Dörsam, sei jetzt ein Platzen der Regierung. Auch der Landkreis Harburg reagierte verärgert. Landrat Rainer Rempe, CDU, bezeichnet die beabsichtigte Trassenführung als völlig inakzeptabel. Sie zerschneide Natur, Umwelt, Landwirtschaft und ganze Ortsteile. Das sei ein Schlag ins Gesicht einer ganzen Region.
1: Kai Rake berichtete. 20.26 Uhr.
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1: Der Fußball-Europapokal ist durch seine Erweiterung auf 3 Wettbewerbe mit jeweils 36 Mannschaften inzwischen auch ein Fest für Geografiefreunde geworden. Bei manchen Gegnern müssen die Fans nämlich teilweise ja erstmal googeln, aus welchem Land die Mannschaft überhaupt kommt. Und so dürfte es wohl zumindest auch einigen Anhängern von Bayer Leverkusen gegangen sein, Hendrik Lückhoff.
3: Denn zum Auftakt in die Ligaphase der Fußball-Europa League, da trifft Leverkusen heute Abend ab 21 Uhr auf NK Celje. Der Städtename ist vielleicht manchen Handballfans ein Begriff, denn RK Celje aus Slowenien ist regelmäßiger Teilnehmer der Handball-Champions League. Aber jetzt geht es eben nicht um RK, sondern um NK Celje, den aktuellen slowenischen Fußballmeister. Der spielt diese Saison zum ersten Mal in der Europa League. Im zweithöchsten Fußball-Europapokal. Ein Club ohne großen Namen, ohne große Europapokalgeschichte, stattdessen aber mit einem neuen Trainer. Seit gestern hat der slowenische Club einen neuen Übungsleiter. Jan Wochner ist für uns live in Leverkusen. Wie hat sich denn die Werkself auf diese außergewöhnliche Situation vorbereitet?
4: Ja, nicht so wirklich, also, weil man sich gar nicht darauf vorbereiten kann. Die Mannschaft ist natürlich gescoutet worden, aber was da heute für eine Systematik rein sportlich und fußballerisch auf Bayer Leverkusen zukommt, das weiß wohl nur der Neue, also Zoran Zeljkovic, der Trainer, der in Celje übernommen hat. Ansonsten muss man sagen, Leverkusen muss sich vielleicht auch gar nicht so sehr vorbereiten, denn Celje ist eben direkt Vergleich ein absolutes Leichtgewicht. Also der zusammengerechnete Marktwert aller Spieler im Kader der Slowenen landet bei 18 Millionen Euro. Das ist in etwa der Marktwert eines Mittelfeldspielers bei Bayer Leverkusen. Also Leverkusen geht als klarer Favorit ins Rennen und dürfte im Normalfall auch dieses Fußballspiel gewinnen, wenn die eigene Leistung passt.
3: Ja, aber wie geht Leverkusen das an? Mit welcher Herangehensweise?
4: Mit der besten Elf, die aktuell möglich ist, sind ein paar Verletzungen im Kader des Teams von Carles Martinez. Aber ansonsten lässt er die Top-Elf spielen, unter anderem auch Starstürmer Patrick Schick, der in jedem Spiel in dieser Saison bislang getroffen hat. Die Zielsetzung für Leverkusen ist ja klar, die Mannschaft möchte die Europa League gewinnen.
3: Jan Wochner live aus Leverkusen vor dem ersten Europa-League-Spiel der Werkself gegen Celje. Los geht's um 21 Uhr. Sie können das Spiel in voller Länge live hören auf sportschau.de und in der Sportschau-App. Der zweite deutsche Vertreter in der Europa-League ist die TSG Hoffenheim. Die muss zum Auftakt morgen nach Kreta. Jetzt ein Blick zur Weltmeisterschaft im Rollstuhl-Basketball. Da sind die deutschen Frauen im Viertelfinale ausgeschieden nach einer hohen Niederlage gegen Großbritannien. Die deutschen Männer dagegen, die haben Geschichte geschrieben. Sie haben im Viertelfinale den Titelverteidiger aus den USA besiegt und stehen zum ersten Mal seit 53 Jahren im WM-Halbfinale. Moritz Kasserlet berichtet.
5: Was für ein Drama in Ottawa. Ein bis zum Ende komplett offenes Spiel. Im letzten Viertel wechselte die Führung hin und her. Erst in den Schlusssekunden konnte sich das deutsche Team entscheidend von den USA absetzen und gewann am Ende mit 67-64. Ganz viel Herz und der Glaube, dass man es schaffen kann, sagte Bundestrainer Jan Haller aus Hannover, seien die Voraussetzungen gewesen für diesen historischen Erfolg gegen die Amerikaner, die nicht nur noch aktueller Weltmeister, sondern auch Paralympicsieger sind. Jetzt greifen die deutschen Rollstuhlbasketballer nach Gold. Im WM-Halbfinale spielen sie morgen Abend deutscher Zeit gegen Australien. Es ist ohnehin eine schon erfolgreiche Ära. Vor 2 Jahren holte das deutsche Team bei den Paralympics in Paris Bronze, bei der Europameisterschaft im vergangenen Jahr auch.
3: Tja, und morgen wollen sie dann den nächsten Schritt gehen und ins WM-Finale einziehen.
1: Das war der Sport mit Hendrik Lückhoff.
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6: Um 20.30 Uhr mit Benjamin Kirsch. Bundeswirtschaftsministerin Reiche hat dafür geworben, die Steuer auf Kraftstoffe zu senken. Zugleich sprach Reiche sich erneut gegen einen Spritpreisdeckel und gegen

0: eine Übergewinnsteuer aus. Aus Berlin, Efi Seibert.
1: Die Wirtschaftsministerin sagte, sie wisse um die Sorgen der Bürger, wenn sie morgens tanken müssten. Für sinnvoll hält sie es deswegen, die Steuern für Kraftstoffe von 19% auf 7% zu senken. Das würde direkt an der Zapfsäule wirken und schnell gehen. Reiche ist auch für direkte Zahlungen an einkommensschwache Haushalte. Das Problem dabei, der Staat hat immer noch keinen funktionierenden Auszahlungsmodus, weil er nur von jedem fünften Bürger die Kontodaten hat.
0: Erstmals seit mehr als 3 Jahren erhöht die US-Notenbank den Leitzins. Die Zinsspanne steigt um 0,25 Prozentpunkte auf 3,75 bis 4%. Das hat der Zentralbankrat der Federal Reserve in Washington mitgeteilt. Als Grund gilt die hohe Inflation in den Vereinigten Staaten. Notenbankchef Walsh geht damit auf Konfrontationskurs zu US-Präsident Trump, nachdem die Fed Forderungen nach niedrigeren Zinsen nicht nachgekommen war. Kanada könnte sogenanntes assoziiertes Mitglied der EU werden. Laut EU-Kommissionspräsidentin von der Leyen wollen beide Seiten in ganz verschiedenen Bereichen enger zusammenarbeiten. ARD-Korrespondentin Tina Hassel in Brüssel erklärt, welche Vorteile sich daraus ergeben könnten, vor allem für die EU.
2: Zum einen würde es zeigen, dass sie immer noch Strahlkraft besitzt und dass sich Länder, die noch an Demokratie und Regeln festhalten wollen, sich wirklich auch zusammentun. Außerdem würden die EU und Kanada ihren Handel mit Waren, mit Dienstleistungen und Arbeitskräften ausbauen wollen. Und die EU könnte mit Kanada einen verlässlichen Energielieferanten bekommen. Auch das sehr wichtig in diesen Zeiten. Und sie würde außerdem noch ihren Einfluss in der strategisch ja so wichtigen Arktis ausbauen. Also da gibt es viele, viele Vorteile, von denen die EU profitieren würde.
0: Beim Einsturz eines beschädigten Gebäudes im Gazastreifen sind mindestens 20 Menschen ums Leben gekommen. Ein Sprecher des von der Hamas kontrollierten Gesundheitsministeriums erklärte, darunter seien 11 Kinder. Zudem gäbe es 25 Verletzte. Die Opferzahl könnte demnach noch steigen. Helfer suchen in den Trümmern weiter nach etwa 100 Vermissten. Das Gebäude war während des Krieges durch einen israelischen Luftangriff beschädigt worden. Es diente mehreren vertriebenen Familien als Unterkunft. Das Wetter in Deutschland. Nachts meist trocken, von den Alpen bis zum Bayerischen Wald teils kräftiger und lang anhaltender Regen, Tiefstwerte 14 bis 6 Grad. Morgen häufig trocken, später von der Nordsee her Regen, vereinzelt Gewitter, Höchstwerte 16 bis 24 Grad. Am Freitag teilweise freundlich, einzelne Schauer 17 bis 23 Grad und am Samstag im Nordwesten wechselhaft, im Süden und Osten mehr Sonne 17 bis 25 Grad. Das waren die Nachrichten.
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4: Mit Sebastian Ottowitz. Einen schönen guten Abend. Hashim Thaçi, der frühere Präsident des Kosovo und Guerillakämpfer während des Unabhängigkeitskrieges. Ein Mann, auf den es 2 Sichtweisen gibt. Für die einen, nämlich für viele Menschen in seiner Heimat, ist er ein Held. Für die anderen schlicht ein Kriegsverbrecher. Und zu dieser Ansicht kam heute auch das Kosovo-Sondertribunal im niederländischen Den Haag. Oliver Schosch über das Urteil.
5: Der ehemalige Oberkommandeur der kosovo-albanischen Guerilla-Armee UÇK, Hashim Thaçi, wurde wegen 4 verschiedener Kriegsverbrechen und Verbrechen gegen die Menschlichkeit zu 25 Jahren Haft verurteilt. Der vorsitzende Richter an den Kosovo-Sonderkammern in Den Haag, der US-Amerikaner Charles Smith, bezeichnete Thaçi als den Kopf einer kriminellen Vereinigung.
6: The panel finds you, Hashim Thaçi, guilty of illegal or arbitrary arrest and detention.
5: Das Richtergremium spricht Sie, Hashim Thaçi, schuldig für die illegale und willkürliche Festnahme und Inhaftierung von mindestens 385 Personen. Des Weiteren für die grausame Behandlung von mindestens 49 Personen, für die Folterung von mindestens 303 Personen und die Ermordung von 96 Personen. Die Kammer verurteilt Sie nun zu einer Gesamthaftstrafe von 25 Jahren, wobei Ihre bereits abgesessene Haftzeit angerechnet wird. Herr Thaçi, Sie können sich nun setzen.
6: The panel now sentences you to a single sentence of 25 years of imprisonment with credit for time served. Mr. Thaçi, you may be seated.
5: Hashim Thaçi blieb noch einige Sekunden lang regungslos stehen und setzte sich dann nach einer weiteren Aufforderung ruhig hin. Er trug einen feinen Anzug mit Krawatte. Thaçi war nach dem Ende des Kosovo-Kriegs lange Zeit der wichtigste Politiker des Landes. 2-mal war er kosovarischer Premierminister und 1-mal Präsident, mit durchaus guten Beziehungen zur EU und den USA. Das Urteil blieb deutlich unter den von der Anklage geforderten 45 Jahren. Wenn Thaci seine bisherigen knapp 6 Jahre in Haft angerechnet werden, dann muss er noch knapp 20 Jahre einsitzen. Er ist heute 58 Jahre alt und wäre dann knapp 80. Doch das Urteil ist erstinstanzlich und noch nicht rechtskräftig. Die mitangeklagten UÇK-Anführer haben ebenfalls hohe Haftstrafen erhalten. Jakub Krasnici ebenfalls 25 Jahre, Kadri Veseli 18 Jahre und Recep Selimi 13 Jahre. In der kosovarischen Hauptstadt Pristina, wo sich tausende Kosovo-Albaner zu einer Solidaritätskundgebung versammelt hatten, war das Entsetzen und die Enttäuschung groß. Auf einem riesigen Bildschirm wurde die Urteilsverkündung live übertragen. Nach dem Urteil wurde gebuht und UÇK-Sprechchöre wurden angestimmt.
3: Katastrophal.
5: Was soll ich sagen? Es ist katastrophal. Wir sind hier zusammengekommen und jetzt sind wir erschüttert. Was da beschlossen worden ist, ist eine Katastrophe. Man hat die Opfer mit den Aggressoren gleichgestellt. Die UÇK-Kämpfer haben ihr Recht verteidigt, sie haben ihre Häuser verteidigt. Ich hatte die Hoffnung, dass diese Menschen freigelassen werden und dass sich auch das politische Leben im Kosovo verändern wird. Viele Kosovo-Albaner sehen sich nur als die Opfer des Krieges, als die Kämpfer für Freiheit und Unabhängigkeit und die Serben als die alleinigen Täter, als die Besatzer. Laut internationalen Untersuchungen haben die serbischen Streitkräfte im Kosovo-Krieg bis zu 9000 Zivilisten, überwiegend Kosovo-Albaner, getötet. Die kosovo-albanische Guerilla-Armee UÇK hat demnach bis zu 1500 Zivilisten getötet, überwiegend Serben.
4: Oliver Schosch berichtete.
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4: Monatelang ohne Auto, obwohl nur ein kleines Teil fehlt, während die Leasingrate weiterläuft. Immer häufiger stehen Fahrzeuge still, weil wichtige Ersatzteile nicht lieferbar sind. Der Grund für die Verzögerung? Hersteller halten oft nur noch minimale Lagerbestände vor, produzieren viele Teile erst auf Abruf. Kleine Störungen können dann die Versorgung ins Stocken bringen. Teilweise werden Originalersatzteile auch gar nicht mehr produziert. Thorsten Link aus der ARD-Verbrauchredaktion hat mit 2 Betroffenen gesprochen und klärt über die Rechte von Autofahrerinnen und Autofahrern auf.
8: 70.000 Euro hat Manfred Kund für seinen neuen VW ID.7 bezahlt. Im März bekommt der Rentner aus Wesel das Auto geliefert. Doch nur 2 Monate später ist die Freude vorbei. An einem heißen Pfingstnachmittag fällt die Klimaanlage aus.
9: Meine Frau und ich hatten am Pfingstnachmittag einen Ausflug geplant. Aber bereits am Anfang stellten wir fest, dass die Klimaanlage nicht funktionierte. Die Kühlung hatte versagt, kam warme Luft aus der Anlage heraus.
8: Kund fährt in die Vertragswerkstatt. Die Diagnose: ein Absperrventil ist defekt. Eigentlich keine große Sache. Doch das Ersatzteil fehlt.
9: VW hat uns gesagt, es dauert Wochen, bis es geliefert werden kann. Wochen. Ich habe noch mal nachgehört. Ja, wirklich Wochen.
8: Und weiterfahren darf Kund nicht. Denn das Ventil gehört auch zur Kühlung der Hochvoltbatterie. Das Auto steht wochenlang. Kein Einzelfall. Katja und Jörg Senner aus Rheinland-Pfalz erleben Ähnliches mit ihrem geleasten Peugeot. Nach einem kleinen Unfall ist die Lenkung beschädigt. Das benötigte Ersatzteil kommt nicht. Später gibt es Probleme mit der Kodierung.
10: Der erste Schock war sozusagen nach unserem Urlaub, dass es hieß, das Ersatzteil ist noch gar nicht da. Wir können noch nichts machen, wir können noch nichts einbauen.
8: Am Ende steht der Peugeot 7 Monate in der Werkstatt. Ein Ersatzfahrzeug gibt es weder vom Hersteller noch vom Händler. Aber die Leasingrate läuft weiter. Mehr als 250 Euro jeden Monat. Fast 1.800 Euro für ein Auto, das die Familie nicht fahren kann. Unsere Recherche zeigt, das Problem betrifft unterschiedliche Hersteller und unterschiedliche Bauteile. In Foren berichten Autofahrer von fehlenden Ersatzteilen und monatelangen Wartezeiten. Auch beim ADAC häufen sich die Beschwerden.
11: Es gibt immer wieder das Thema, dass einfach längerfristig Fahrzeuge ausfallen können oder einfach nur Ersatzteile nicht lieferbar sind. Die Werkstatt kann ja in der Regel nichts dafür oder auch der Autohändler, dass die Teile nicht lieferbar sind. Und dann sitze ich weitgehend auf dem Trockenen.
8: Als Ursachen nennen Werkstätten und Branchenverbände kleinere Lagerbestände, globale Lieferketten und eine immer stärker am Bedarf ausgerichtete Produktion. Das spart Kosten, macht die Ersatzteilversorgung aber anfälliger. Arndt Hürter betreibt selbst einen Karosserie- und Lackierbetrieb in Köln und ist Präsident des Zentralverbands Karosserie und Fahrzeugtechnik. Er kritisiert, dass verfügbare Teile teilweise zuerst in die Neuwagenproduktion gingen.
3: Die Hauptsache, Fahrzeuge kommen auf den Markt. Und das führt dann dazu, dass nachher im Reparaturbereich Teile fehlen. Wir reden davon, dass eine Heckscheibe fehlt, dass ein Kotflügel nicht lieferbar ist oder irgendwelche anderen Bauteile, die eigentlich tagtäglich benötigt werden.
8: Und wenn die Teile verfügbar sind, können sie extrem teuer sein. Nach Berechnungen des Gesamtverbands der deutschen Versicherungswirtschaft haben sich die Preise für Originalersatzteile zwischen 2015 und 2025 teilweise mehr als verdoppelt. Eine Alternative könnten gebrauchte Originalteile aus Unfallfahrzeugen sein. Doch auch davon gibt es, gerade für junge Modelle, bislang zu wenige.
3: Das ist das große Problem, dass es im Moment noch keine wirklich ausreichende Stückzahl an qualitativ vernünftigen gebrauchten Ersatzteilen gibt.
8: Und was passiert, wenn weder ein neues noch ein gebrauchtes Teil verfügbar ist? Die Autoindustrie verweist auf eine freiwillige Selbstverpflichtung zur Ersatzteilversorgung. Stellantis etwa schreibt uns, Ziel sei es, Ersatzteile bis zum 10. Betriebsjahr eines Fahrzeugs liefern zu können. Einen unmittelbaren Rechtsanspruch haben Kunden dadurch aber nicht.
11: Aus meiner Sicht reicht diese Selbstverpflichtung der Hersteller eben nicht aus. Allein die Aussage, wir kümmern uns drum, hat nicht sofort rechtliche Konsequenzen.
8: Eine allgemeine gesetzliche Verpflichtung der Autohersteller, Ersatzteile über einen bestimmten Zeitraum verfügbar zu halten, gibt es bislang nicht. Und auch gegenüber der Werkstatt haben Verbraucher schlechte Karten, wenn die für die Lieferverzögerung nichts kann.
11: Ich kann daraus nichts ableiten, außer den Werkvertrag kündigen zu können. Das macht mir aber mein Auto natürlich auch nicht wieder heil.
8: Immerhin, beide Autos fahren inzwischen wieder. Die Sennas haben ihren Peugeot nach 7 Monaten zurückbekommen und nach Ende des Leasingvertrags abgegeben. Auch das fehlende Ventil für Manfred Kunz' fast nagelneuen ID.7 wurde schließlich geliefert. Doch für ihn ist die Geschichte damit noch nicht erledigt. Er hat inzwischen einen Anwalt eingeschaltet. Der prüft Ansprüche gegen den Verkäufer, bis hin zu einem möglichen Rücktritt vom Kaufvertrag. Denn nach all dem Ärger will Kunz das Auto wieder loswerden.
4: Thorsten Link berichtete. In genau 4 Tagen, am Sonntagabend dann ist es soweit, dann sind alle Stimmen abgegeben, die Zettel werden dann ausgezählt. In Berlin wird ein neues Abgeordnetenhaus gewählt und in Mecklenburg-Vorpommern ein neuer Landtag. Wir wollen jetzt den Wahlkampf im Nordosten uns genauer anschauen. In Mecklenburg-Vorpommern läuft es ja auf ein echtes Duell hinaus. SPD-Spitzenkandidatin und amtierende Ministerpräsidentin Manuela Schwesig auf der einen Seite, auf der anderen der AfD-Ministerpräsidentenkandidat Leif-Erik Holm. Sie stehen sich in wenigen Minuten auch im NDR-TV-Duell gegenüber. Vielleicht ja der Showdown eines zugespitzten Wahlkampfs. Michael Seidel.
12: Der Wahlkreis 8 in Schwerin gilt als das politische Wohnzimmer von SPD-Spitzenkandidatin Manuela Schwesig. Genau hier wird sie herausgefordert vom AfD-Kandidaten Leif-Erik Holm. Der aber ist nicht der Spitzenkandidat der AfD, führt also nicht die Landesliste seiner Partei an. Vielmehr nennt Holm sich Ministerpräsidentenkandidat und will Schwesig in ihrem eigenen Wahlkreis besiegen. Sein Hauptargument: 28 Jahre SPD-Regierungsbeteiligung seien genug. Die SPD schade dem Land, deshalb müsse sich etwas ändern. Holm versucht es trotz eines durchaus radikalen Wahlprogramms mit einem betont gemäßigten, bürgerlich-konservativen Stil, wie im ersten Fernsehduell vorige Woche bei NTV zu sehen war.
13: Wir wollen den Investoren, die vielleicht dann irgendwann, wenn wir für Optimismus gesorgt haben, an unser schönes Land glauben, denen wollen wir den roten Teppich ausrollen, dass sie hier für die Zukunft investieren. Das geht aber nur, wenn wir die entscheidenden Schritte gehen. Das heißt Bürokratieabbau, das heißt Energiepreise runter und das heißt, dass wir auch dafür sorgen, dass die Steuern und Abgaben sinken.
12: Schwesig kontert mit erfolgreichen Großaufträgen und Ansiedlungen aus jüngster Zeit, wie dem Milliardenauftrag für Konverterplattformen für die Rostocker Neptunwerft oder dem Großrechenzentrum der Schwarzgruppe für 5,6 Milliarden in Dummersdorf. Diese Erfolge schreibt sie ihrer Regierungsarbeit zu.
14: Und deshalb sage ich Ihnen, Herr Holm, natürlich, bei der Wahl hier in Mecklenburg-Vorpommern geht es nicht um den Bund und nicht um Herrn Merz, sondern da geht es darum, wer genau diesen Investitionsplan mit der Wirtschaft voranbringt. Und das tun wir.
12: Der Herausforderer müht sich, Schwesig verantwortlich zu machen für die angespannte Wirtschaftslage, Mängel im Bildungswesen und eine verfehlte Energiepolitik. Vor allem aber weist er ihr eine Mitverantwortung zu, für die auch in Mecklenburg-Vorpommern höchst unbeliebte Bundespolitik. Sie nutzt solche Vorwürfe, um sich als Kämpferin gegen die Bundesregierung zu inszenieren, die aus ihrer Sicht das, was sie mit ausgehandelt habe, nicht korrekt umsetze. Schwesig also als Macherin, die ihrem Herausforderer vorwirft, außer blumigen Versprechungen keine Substanz liefern zu können. Schlimmer noch.
14: Und Herr Holm will tatsächlich Atomkraftwerke im Land bauen. Ach, und da fragt sie
13: jetzt erzählen
14: Herr
13: Sie schon wieder Unwahrheiten. Nein, Sie behaupten ja dauernd irgendwelche Dinge, die überhaupt
14: nicht stimmen. Lassen Sie mich
13: bitte ausreden,
14: Herr Holm.
13: Es stimmt einfach nicht.
14: In Ihrem Wahlprogramm steht, dass Sie tatsächlich einen Studienauftrag geben wollen, wo hier Kernkraftwerke herkommen wollen.
13: Wo insgesamt
14: und dann sagen Sie mal den Bürgern, in welchen Ort hier ein Atomkraftwerk hin soll.
12: Im Schweriner Wahlkreis fürchtet selbst Mitbewerber Daniel Trebsdorf von der Linken, dass es knapp werden könnte für Schwesig. Deshalb bat er seine potenziellen Wähler, mit ihrer Erststimme statt ihn Schwesig zu wählen. In der Vergangenheit hatte Holm wiederholt Achtungserfolge in Schwerin erzielt, so etwa in der Stichwahl zum Oberbürgermeisteramt 2023 gegen einen SPD-Kandidaten. Und bei der vorgezogenen Bundestagswahl vor anderthalb Jahren entriss er dem langjährigen CDU-Konkurrenten das Direktmandat. Nach den jüngsten Umfragen liegt Holm landesweit zwar in der Beliebtheit weit hinter Schwesig zurück, dennoch hofft er im Wahlkreis auf das Momentum der Sachsen-Anhalt-Wahl. Die SPD dagegen setzt alles auf eine Karte. Aus der Frau für MV machte ihr Team zuletzt die Frau gegen Blau.
4: Ja, und heute Abend treten die beiden auch schon wieder gegeneinander an. In 14 Minuten beginnt das TV-Duell in Mecklenburg-Vorpommern zwischen der amtierenden Ministerpräsidentin Schwesig von der SPD und demjenigen, der sie ablösen möchte, Lalf-Erik Holm von der AfD. Live zu sehen ist dieses TV-Duell logischerweise im NDR-Fernsehen. Jetzt gerade läuft schon im RBB die Wahlarena mit den Spitzenkandidatinnen und Kandidaten zur Wahl des Berliner Abgeordnetenhauses. Meine Empfehlung, bleiben Sie ganz entspannt, einfach hier bei uns im ARD-Infoabend, denn Duell und Wahlarena können Sie natürlich jederzeit auch später sich noch ansehen in der ARD-Mediathek.
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4: Der Anschlag auf den CSD in Berlin. Fast zwei Monate liegt er zurück. Er war Anlass für die Bundesregierung, sich nochmal neu aufzustellen. Sie will entschlossener gegen Terror, Propaganda und Gewalt vorgehen. Zum Beispiel sollen Gefährder künftig stärker überwacht, Messerangriffe härter bestraft werden. Das sind Teile eines neuen 10-Punkte-Plans. Was alles drinsteht, sagt uns Dagmar Pepping.
15: Innenminister Alexander Dobrindt von der CSU und Justizministerin Stefanie Hubig von der SPD wollen ein gemeinsames Signal aussenden. Die Bundesregierung zieht Konsequenzen aus dem islamistischen Terroranschlag beim Christopher Street Day in Berlin. Ende Juli war ein 21-Jähriger, der den Behörden als radikaler Islamist bekannt war, mit einem Auto in eine Menschenmenge gefahren. Später ging er mit einer Machete auf Menschen los. Eine Frau wurde bei dem Attentat getötet, mindestens 31 Menschen erlitten schwere Verletzungen. Im Bundeskabinett haben Dobrindt und Hubig nun einen 10-Punkte-Plan für mehr Schutz vorgelegt.
16: Uns ging es jetzt darum, stärker zu überwachen, Bewegungsfreiheit einzuschränken und härter zu bestrafen.
17: Wir wollten eben jetzt einfach auch nach dem Anschlag zeigen, dass wir einen Schritt weitergehen.
15: Zum Beispiel bei Angriffen mit Messern. Dort ist eine Strafverschärfung geplant.
16: Messerangriff wird zukünftig mit einem Jahr Mindestfreiheitsstrafe geahndet werden und zum Verbrechen hochgestuft.
15: Außerdem will der Bundesinnenminister eine stärkere Überwachung von Gefährdern ermöglichen.
16: Wir wollen, dass bessere Schutz vor Gefährdern durch eine stärkere Anwendung von Fußfesseln ermöglicht wird.
15: Darüber hinaus sieht der 10-Punkte-Plan vor, dass zur Gefahrenabwehr IP-Verbindungsdaten künftig nicht mehr nur bei Bundesbehörden gespeichert werden können, sondern auch bei Landesbehörden. Wer Propagandamittel für den Islamischen Staat verbreitet oder Geld für den IS sammelt, der muss ebenfalls künftig mit härteren Strafen rechnen, kündigte Justizministerin Hubig an. Handlungsbedarf sieht die ehemalige Richterin und Staatsanwältin Hubig auch beim Thema Bewährungsentscheidungen.
17: Wir werden ausdrücklich regeln, dass die Sicherheitsinteressen der Bevölkerung berücksichtigt werden müssen, wenn Gerichte darüber entscheiden, ob eine Strafe überhaupt zur Bewährung ausgesetzt werden kann. Wenn die Folgen einer möglichen Tat oder auch der vorangegangenen Tat für die Allgemeinheit enorm sein können, dann muss es künftig ausdrücklich mit in die Bewährungsentscheidung einfließen.
15: Bei der Vorbewährung sollen künftig die allgemeinen Sicherheitsinteressen mit in die Entscheidung einfließen, kündigte Hubig an. Außerdem sollen Gerichte, wenn sie bei Heranwachsenden im Alter von 18 bis 21 Jahren das Jugendstrafrecht anwenden, im Urteil ausdrücklich begründen müssen, warum sie sich so entschieden haben.
17: Beim Jugendstrafrecht, das ist mir wichtig, sind heute schon lange Haftstrafen und einschneidende Maßnahmen möglich. Jugendstrafrecht ist keine Kuscheljustiz.
15: Notwendig sei aber auch, dass die Justiz wisse, welche Gefahr von einer Person ausgehe. Wenn es um extremistische Straftaten geht, müssten die Staatsanwaltschaften alle relevanten Informationen bekommen, die bei den Sicherheitsbehörden vorliegen, so Hubig. Auch das werde man regeln.
4: In 10 Minuten ist es 21 Uhr. Drohnenangriffe, brennende Öllager, Benzinmangel an den Tankstellen. Das ist aktuell die Situation in Russland. Alles Auswirkungen von Putins Angriffskrieg auf die Ukraine. Die Frage ist, wie wird sich das auf die anstehende Parlamentswahl am kommenden Wochenende auswirken? Ist der Krieg da überhaupt ein Thema? Ein Thema, das die Menschen in Russland besorgt? Glauben Russinnen und Russen, dass ihre Wahl etwas im Land verändern kann? Silke Dietrich war in Putins Heimatregion unterwegs und hat dort mit Russinnen und Russen darüber gesprochen, was sie gerade bewegt.
18: Jaroslav taucht einen Pinsel in die Wandfarbe und tüncht eine Hauswand. In Twer, eine der ältesten Städte Russlands, gibt es noch zahlreiche antike Blockhäuser. Aus Holz und mit schönen Ornamenten verziert. Sie drohen allerdings zu verfallen. Deshalb kommt Jaroslav nach dem Feierabend mit Freunden zusammen. Tagsüber leitet er ein Kulturzentrum. Am Abend restauriert er die Häuschen. Man spürt die Stimmung in der Gesellschaft, sagt er. Es gibt eine große Unruhe wegen der Gerüchte um eine Mobilmachung nach den Wahlen und es ist unklar, was mit dem Benzin ist. Die Inflation ist hoch und das merkt man deutlich an den Preisen. Auch seine Freunde sind beunruhigt über die Situation im Land. Dennoch, laut Umfragen führt weiterhin die Partei Einiges Russland. Die Partei, der Kreml-Chef Putin nahesteht. Alle Parteien, die jetzt zur Parlamentswahl zugelassen sind, wollen den Krieg fortsetzen. Die einzige Partei, die gegen den Krieg ist, ist ausgeschlossen worden. Die meisten Menschen in Russland aber wissen ohnehin, dass ihre Stimme bei den Wahlen nichts am System ändern wird. Auch das Vertrauen in die Staatsmedien und die Zeitungen sei ziemlich gering, erzählt Inna. Mit ihrer großen Brille ist sie hinter dem kleinen Fenster ihres Kiosks kaum zu sehen. Inna meint, dass eigentlich nur noch eine Sparte bei dem Medienvertrauen genieße. Die Männer lesen hauptsächlich den Sportexpress, weil da zumindest ein Funken Wahrheit drin ist, sagt sie. Wir gucken ja selbst Sport und daher kennen wir die Ergebnisse. Bei allem anderen wissen wir, dass da fast 2/3, ja sogar mehr, Politik sind. Und was die Politik angeht, wissen die Leute auch, dass da, vielleicht 2% Wahrheit drin ist. Kunden habe sie nicht mehr viele, sagt Inna. Zeitungen würden nur noch die alten Leute im Land kaufen. Auf der vorletzten Seite stehen in der Lokalpresse die aktuellen Todesanzeigen. Auffallend ist, es sind immer mehr junge Männer aufgelistet. In der restaurierten Fußgängerzone spielt ein älterer Herr auf einem Akkordeon die russische Nationalhymne. Die Menschen schlendern an ihm vorbei und genießen die letzten warmen Sonnenstrahlen. Nur wenige verschlägt es in das Kulturzentrum. Seit Kriegsbeginn seien die Spenden für das Projekt um 70% weggebrochen, erzählt Jaroslav, der das private Zentrum leitet. Für alle Fälle haben wir uns dazu entschlossen, uns einfach zu schützen. Einige Bücher mussten wir entfernen aufgrund der politischen Situation nach dem Jahr 2022. Wir sprechen nicht öffentlich darüber. Ich denke, alle verstehen, dass es Risiken gibt. Kunst, Architektur und lokale Identität, das sind jetzt die Schwerpunkte im Kulturzentrum. Immerhin kommen noch Menschen her, um Kultur und auch eine Gemeinschaft zu erleben. Mittlerweile, sagt er, haben es viele einfach satt. Und die schweigende Mehrheit ist dafür, dass all das Schreckliche, was gerade geschieht, ein Ende findet. Aber sie haben einfach Angst um sich und ihre Familien. Die Menschen in Russland wissen, dass sie mit ihrer Stimme wohl nichts an der aktuellen Situation ändern können. Sie können maximal das bestehende System unterstützen.
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4: Da schauen wir heute 290 Jahre zurück. Damals starb der Physiker und Erfinder Daniel Gabriel Fahrenheit. Er ist unter anderem Namenspate der Fahrenheit-Temperaturskala. Florian Bentsch.
19: 1701, als der Kaufmannssohn Daniel Gabriel Fahrenheit 14 Jahre alt ist, gehen seine Eltern gemeinsam in den Garten und werden dort etwas später tot aufgefunden. Historiker vermuten giftige Pilze oder eine in der falschen Dosis eingenommene Arznei.
20: Ach, dass man doch alle vorkommenden Erscheinungen mathematisch berechnen und beweisen könnte.
19: Lamentiert Daniel Fahrenheit, bekümmert in einem Brief einige Jahre später. Mit einem beträchtlichen Erbe im Gepäck verlässt der junge Mann Danzig. Er will forschen. Briefverkehr aus dieser Zeit gibt Einblick in sein Gemüt.
20: Die Schwierigkeit besteht hauptsächlich darin, dass Experimente nicht mit der nötigen Genauigkeit ausgeführt werden können.
19: Wasser hat es ihm besonders angetan. Doch mit den für die Wissenschaft so wichtigen Messwerten wie Siede- und Gefrierpunkt und den Messinstrumenten ist er unzufrieden. Keine Skala ist ihm präzise genug. Sie richten sich oft nach vagen Angaben wie Blutwärme oder Schneekälte. Die Forschung des Physikers Guillaume Amonton über den Zusammenhang von Temperatur und Gasdruck ist eine Offenbarung. Später wird er selbst entdecken, dass auch der Siedepunkt von Wasser vom wechselnden Luftdruck abhängt. Fahrenheit füllt hochmoderne Glasbehälter unter Vakuum mit Weingeist und Quecksilber, mischt Eis mit Salzen, um ihren Gefrierpunkt weit über das übliche Maß zu senken. Er entwickelt daraus reproduzierbare Bezugspunkte. 1724 besucht Daniel Fahrenheit London und wird wegen seiner Beiträge zur Thermometrie zum Mitglied der Royal Society gewählt. Von hier aus findet die neue Fahrenheit-Temperaturskala schließlich ihren Weg in die späteren USA, wo sie heute noch allgemein im Gebrauch ist. Im Alter von 50 Jahren stirbt Fahrenheit unerwartet, heute, vor 290 Jahren.
4: Das war der Stichtag von Florian Bentsch.
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4: Da geht es um einen Mann, der die Freiheitsstatue verschwinden ließ und der 25 Jahre lang sein Publikum in Las Vegas begeisterte. Heute wird David Copperfield 70 Jahre alt. Aber der gefeierte Illusionist sorgte in den vergangenen Jahren auch für Negativschlagzeilen. Samuel Jakisch mit einem Porträt.
21: Wie macht er das bloß, fragt sich die Welt 1983, als David Copperfield zur besten Sendezeit die Freiheitsstatue in New York verschwinden lässt, die da gerade noch gestanden hat. Copperfield sieht aus wie ein Hollywood-Star. Offenes Hemd, ernster Blick, dramatische Geste. Und dann ist der Magier aus Amerika auch noch mit Claudia Schiffer zusammen. Mehr Entertainment geht nicht im Privatfernsehen Deutschland der 80er und 90er Jahre.
22: Glanz und Glamour, ausverkaufte Hallen, begeistertes Publikum. David Copperfield ist der Megastar im US-Showgeschäft.
21: Die Biografie dahinter ist weniger glamourös. David Seth Kotkin stammt aus einer Kleinstadt in New Jersey, der Sohn eines Herrenausstatters. Das schüchterne Einzelkind liest viel, zum Beispiel Charles Dickens. Dessen Bildungsroman David Copperfield handelt vom Aufstieg eines talentierten Jungen auf die ganz große Bühne. Das will David auch, der junge Zauberer aus der Provinz.
23: The one lady or guy in the front row who isn't liking it.
21: Die eine Person im Raum, die zu zweifeln scheint, die möchte Copperfield für sich gewinnen, sagt er in einem frühen Interview. Jedem zu gefallen sei zwar unrealistisch, aber genau das treibe ihn an.
23: Unrealistic pursuit, but it's one of the things that keeps me going.
21: Copperfields Glanzzeit liegt vor dem digitalen Zeitalter der Medien. Das Publikum kennt noch keine Spezialeffekte, keine Deepfakes, keine KI. Niemand kann eine Internetsuchmaschine fragen, wie David Copperfield es überlebt, wenn eine riesige Kreissäge auf ihn herabfällt und ihn scheinbar in zwei Hälften teilt. Millionen sehen Copperfield am Samstagabend und diskutieren noch am Montagmorgen auf dem Schulhof oder im Büro. Und selbst im Weißen Haus findet US-Präsident Ronald Reagan, dass Copperfield gerne auch für ihn arbeiten könnte.
24: I would offer the first engagement in the Oval Office to David Copperfield.
25: Es gibt ein paar Dinge, die er für mich verschwinden lassen könnte. Den Nahen Osten, das Haushaltsdefizit. Ich könnte die Liste noch ziemlich lang fortsetzen.
21: In den letzten 25 Jahren ist Copperfield durchgehend in Las Vegas aufgetreten, 15 Mal pro Woche. Auch während der Zeit vor 2 Jahren, als ihm insgesamt 16 Frauen jahrelanges sexuelles Fehlverhalten vorwerfen. Copperfield streitet alles ab. Die Show geht weiter. Für dieses Jahr hat Copperfield bereits sein nächstes Großprojekt angekündigt, mit 70 Jahren. Details sind noch keine bekannt. Sicher ist nur, dass Menschen sich wieder fragen werden, wie hat er das bloß gemacht?
4: Der Magier David Copperfield wird heute 70 Jahre alt.
22: Es ist 21 Uhr. 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
0: Die Nachrichten mit Simone von der Forst. Guten Abend. Die US-Zentralbank hat zum ersten Mal seit 3 Jahren den Leitzins erhöht. Er stieg um 0,25 Prozentpunkt auf 3,75 bis 4%. Dadurch werden die Kredite teurer. Die Zentralbank will so erreichen, dass die Teuerungsrate sinkt. Samuel Jakisch, WDR Washington.
21: Mit ihrer Entscheidung reagiert die US-Zentralbank auch auf den Krieg der USA gegen Iran. Der Konflikt hat die Preise für Benzin, Diesel und Waren, die durch die Golfregion transportiert werden, enorm verteuert. Hinzu kommt der anhaltende Zollstreit der US-Regierung mit Handelspartnern wie Europa, China und Kanada. Die US-Regierung unter Donald Trump hatte den neuen Chef der Zentralbank, Kevin Warsh, öffentlich zum Gegenteil gedrängt, nämlich eine Absenkung der Zinsen. Trump möchte damit das US-Wirtschaftswachstum vorantreiben. Außerdem würden durch niedrigere Zinsen die hohen Staatsschulden der USA günstiger.
0: Im tschechischen Atomkraftwerk Temelin in der Nähe der bayerischen Landesgrenze ist es zu einer Panne gekommen. Einer der Reaktorblöcke wurde deshalb runtergefahren und vom Netz getrennt. Nach Angaben der Betreiber gab es einen elektronischen Fehler im nichtnuklearen Teil. Kritiker halten das Atomkraftwerk Temelin für störanfällig, weil dort russische und amerikanische Technik kombiniert werden. Und das ist auch noch Thema. Bundeswirtschaftsministerin Reiche will wegen der hohen Spritpreise die Mehrwertsteuer auf Benzin und Diesel vorübergehend senken. Am Rande des G20-Energieministertreffens in den USA schlug sie vor, die Steuer von derzeit 19% auf 7% zu reduzieren. Beim Einsturz eines mehrstöckigen Wohnhauses in Gazastadt sind mindestens 20 Menschen ums Leben gekommen. Etwa 100 Menschen sind noch unter den Trümmern verschüttet. Die EU-Kommission will den Zugang zu sozialen Medien für Kinder und Jugendliche einschränken. Geplant sind ein Social-Media-Verbot für unter 13-Jährige und eingeschränkte Konten für unter 15-Jährige. In der Fußball-Europa League spielt Bayer Leverkusen gerade gegen den slowenischen Meister Celje. Für uns live dabei ist Jan Wochner, WDR Sport.
1: So, für Bayer 04 Leverkusen ist gestartet. Vor 45 Sekunden exakt das Spiel gegen Celje läuft. Leverkusen zum ersten Mal im Angriff, gerade abgewehrt worden. Moussa Diaby auch heute in der Startelf mit einem Schuss gescheitert an einem slowenischen Abwehrbein. Leverkusen vor etwas mehr als 2 Jahren im Finale der Europa League gestanden, hat den Titelgewinn als Ziel für diese Saison ausgegeben. Ein Auftaktsieg gegen Celje würde da gut reinpassen.
0: Das war WDR aktuell. Das Wetter in Nordrhein-Westfalen. In der Nacht letzte Schauer und Gewitter. Danach bildet sich gebietsweise Nebel, 12 bis 7 Grad. Morgen trocken, später Wolken und auch Regen. In Münster bis 18, in Hamm 19 und in Köln 20 Grad. Die Zeit 21.03 Uhr.
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4: Aus dem Studio von NDR Info in Hamburg mit Sebastian Ottowitz. Schönen guten Abend. Tanken ist teuer wie nie zuvor. Vor allem der Benzinpreis eilt von Rekord zu Rekord. Ein Liter Superbenzin der Sorte E10 hat zuletzt deutschlandweit 2,30 Euro pro Liter gekostet. Diesel war mit über 2,40 Euro nur knapp von einem neuen Höchststand entfernt. Deshalb hat Bundeskanzler Friedrich Merz Entlastungen angekündigt. Nur noch ist nicht klar, wie sie aussehen sollen. Wir fragen gleich nochmal in unserem Hauptstadtstudio nach, wie der Stand der Dinge ist. Ideen gibt's aber viele. Ursula Mayer.
2: Die hohen Spritpreise reißen bei etlichen ein Loch in den Geldbeutel. Entsprechend laut sind die Rufe nach Entlastung.
3: Es wird zu viel abkassiert beim Bürger. Und das ist deshalb der Grund, weil die Steuern zu hoch sind. Viel zu hoch in Deutschland.
5: Die Regierung könnte diese CO2-Steuer mal wieder senken. Das wird eigentlich, glaube ich, auch das Problem einigermaßen lösen.
2: Steuern und Abgaben runter, die laut ADAC über die Hälfte des Spritpreises ausmachen. Das wäre also eine Möglichkeit, die Bürgerinnen und Bürger zu entlasten. Bekannt unter dem Stichwort Tankrabatt. Dazu sagt Philipp Wendt, Vorstand der Verbraucherzentrale Hessen, aber:
6: Es ist nicht kontrollierbar, dass die Mineralölkonzerne die Steuersenkung tatsächlich an die Verbraucherinnen und Verbraucher weitergeben.
2: Verbraucherschützer Wendt erinnert an frühere Steuersenkungen des Bundes. Bisher habe so etwas an den Zapfsäulen wenig bewirkt, könne den Staat allerdings Milliarden kosten. Steuersenkungen sind den hessischen Gewerkschaften deshalb nicht genug. Sie fordern darüber hinaus einen sogenannten Preisdeckel. Nathalie Jopen, Landesbezirksleiterin Verdi Hessen, erklärt:
9: Die Preisdeckel sollen einfach die Spritpreise deckeln auf ein Minimum, ähnlich wie das quasi unsere Nachbarländer auch schon getan haben, und sorgen eben auch dafür, dass es keine horrenden Spritpreissummen bei den Bürgerinnen und Bürgern gibt.
2: Für die Wirtschaftsweise Monika Schnitzer ist das aber der falsche Weg. Solche Maßnahmen könnten den Staat teuer kommen. Die wirtschaftlichen Folgen der Krise ließen sich nicht völlig wegsubventionieren. Dazu könnten staatliche Eingriffe für die Wirtschaft schädlich sein. Kritisch sieht Schnitzer deshalb auch die sogenannte Übergewinnsteuer, die die hessischen Gewerkschaften auch unterstützen. Besteuert werden sollen damit die Mineralölkonzerne. Seit Beginn des Konflikts im Nahen Osten würden sie enorme Gewinne erzielen, meint Verdi-Landesbezirksleiterin Nathalie Jopen.
9: Und die Ölpreiskrise wird anhalten. Sie ist dauerhaft erstmal. Und es kann nicht sein, dass die Mineralölkonzerne Gewinne abschöpfen, während unsere Kolleginnen und Kollegen 200 Euro mittlerweile für eine volle Tankfüllung bezahlen müssen.
2: Die hohen Spritpreise seien für viele Menschen eine enorme Belastung, heißt es auch beim Hessischen Gewerkschaftsbund DGB. In der Politik wird die Übergewinnsteuer kontrovers diskutiert. Bundeskanzler Friedrich Merz hat ihr bereits eine Absage erteilt. Dabei habe so eine Steuer in der Vergangenheit bereits Millionen gebracht, betont die Umweltschutzorganisation Greenpeace. Damit wäre Geld genug da, um etwa den öffentlichen Nahverkehr günstiger zu machen, sagt Pressesprecherin Lena Donath.
10: Und unserer Meinung nach ist ein günstiges Deutschland-Ticket die beste Möglichkeit, um Menschen schnell davon zu entlasten und eben genau auch unabhängiger zu machen von Öl und Gas.
2: Aktuell kostet dieses Ticket 63 Euro, solle aber wieder auf 9 Euro gesenkt werden. Ähnlich wie bei der letzten Energiekrise infolge des Ukraine-Kriegs.
4: Was bedeutet denn eigentlich sehr bald? Genau darüber rätselt Deutschland ja. Schließlich hatte der Kanzler ja gestern angekündigt, die Bundesregierung werde sehr bald Entlastungen beim Spritpreis auf den Weg bringen. Effi Seibert in Berlin: Die Menschen in Deutschland hoffen auf niedrigere Preise für den Sprit und warten, bis da was kommt von der Regierung. Ich wollte wissen, deutet sich irgendetwas an, wann die Bundesregierung sagt, was sie tut?
26: Na, also wenn sehr bald, wie der Kanzler das ja sagte, ein Tag wäre, dann ist der vorbei und es ist nichts passiert. Also sehr bald, würde ich mal sagen, müsste dann eigentlich in den nächsten Tagen sein. Aber um es ganz deutlich zu sagen, im Moment noch nicht.
4: Aber es
26: wird viel diskutiert.
4: Genau, es werden viele Ideen auch diskutiert. Auch die Bundeswirtschaftsministerin Katharina Reiche hat sich am Abend zu ja ganz verschiedenen Ideen, die da kursieren, geäußert. Was kann sie sich denn vorstellen?
26: Sie hat gesagt, dass sie sich eine vorübergehende Senkung der Mehrwertsteuer vorstellen kann. Also im Moment gibt es ja da 19% auf die Kraftstoffe und sie könnte sich vorstellen, dass man runtergeht auf 7%. Das hat Vor- und Nachteile. Also der Vorteil wäre, dass es natürlich sehr schnell machbar ist. Der Staat kann sehr schnell entscheiden, dass er auf Steuern verzichtet. Aber der Staat muss natürlich auch zahlen. Also wir hatten das ja im Frühling schon mal, da war das ähnlich. Es war auch eine Abgabe, die der Staat da verzichtet hat. Und das hat uns in 2 Monaten ungefähr 1,6 Milliarden Euro gekostet. Und es ging an alle, also an die Vielfahrer, die vielleicht auch einen dicken Geldbeutel haben, genauso wie an diejenigen, die es eigentlich haben müssten, weil sie nicht genug Geld haben. Und da ist der zweite Ansatz der Wirtschaftsministerin: Sie kann sich auch vorstellen, dass man eben an Geringverdiener direkt eine Auszahlung veranlasst. Das hat wiederum den kleinen Nachteil, dass der Staat nicht genug weiß über die Kontonummern. Also es gibt nur von 19% der Bürger die Kontodaten und die Kontoverbindungen. Kann sich natürlich schnell ändern, wenn man sagt: Leute, gebt eure Kontoverbindung her, dann kriegt ihr Geld. Das kann sein, dass das dann sehr flott funktioniert.
4: Das sind also Dinge, die sich die Bundeswirtschaftsministerin vorstellen kann. Könnte eine dieser Ideen denn auch beim Koalitionspartner bei der SPD auf fruchtbaren Boden fallen?
26: Die SPD denkt im Moment eher darüber nach, dass man die Energiekonzerne zur Kasse bittet. Denn die haben ja viele große Gewinne eingefahren mit diesen steigenden Preisen. Und der Bundesfinanzminister, der ja eben auch SPD-Chef ist, der sagt, wir müssen tatsächlich diese Übergewinnsteuer umsetzen. Das hat aber den Nachteil, dass das rechtlich sehr kompliziert ist. Also man muss ja nachweisen, ab wann ist ein Gewinn ein Übergewinn. Deshalb sagt die Bundeswirtschaftsministerin, das sieht sie nicht. Also da kommen sie nicht so richtig zusammen. Könnte sein, dass die SPD mitmacht bei diesen Direktzahlungen an einkommensschwache Haushalte. Denn das wäre ja auch eigentlich in der SPD-Idee eigentlich ganz gut zu vermitteln. Aber da müsste natürlich tatsächlich eben sehr, sehr schnell diese Kontodaten kommen. Kann sein, dass es eine Mischung aus beiden wird unter Umständen. Also das ist so eine Erzählung, die hier in Berlin gerade herumgeht.
4: Ein Wunsch, den ja so ziemlich jeder und jede haben wird, die auf das Auto angewiesen sind, ist, dass es jetzt schnell geht, dass wir schnell eine Entlastung merken. Bis wann kann das denn sein? Unionsfraktionschef Frei sagt ja, man könnte schon zum 1. Oktober eine Senkung der Steuer zum Beispiel hinbekommen. Ist das realistisch?
26: Ja, also wenn der Staat entscheidet, dass er auf Geld verzichtet, kann man das sehr schnell machen. Das muss halt letzten Endes nach dem Beispiel gehen, das wir jetzt schon aus dem Frühjahr kannten. Also damit hat der Staat auch schon so ein bisschen Erfahrung. Aber es ist natürlich eine sehr teure Maßnahme. Alle anderen Maßnahmen sind tatsächlich mit mehr Aufwand verbunden. Angefangen von den Kontodaten, die der Staat braucht, bis hin eben zu rechtlichen Geschichten bei einer Übergewinnsteuer. Das zieht sich in die Länge. Die schnellste Version wäre tatsächlich, dass der Staat Dinge tut, die er selbst beeinflussen kann, also quasi selber auf Geld verzichten.
4: Einschätzungen von Evi Seibert aus unserem Hauptstadtstudio. Im Gazastreifen ist die Not nach wie vor groß, auch wenn Gaza inzwischen seltener in den Nachrichten auftaucht. Heute ist das aber anders, denn mitten in Gaza ist in der Nacht ein mehrstöckiges Wohnhaus eingestürzt. Es war schon vorher stark beschädigt durch einen Luftangriff, trotzdem haben viele, viele Menschen weiter darin gewohnt. Bettina Meyer schildert, wie die Lage jetzt ist.
8: Rettungskräfte versuchen mit Trennschleifern einem Bagger, meist aber mit bloßen Händen Trümmerteile beiseite zu schieben. Ein sechsstöckiges Wohnhaus in Gaza-Stadt ist zusammengebrochen. Während Anwohner von 60 Menschen sprechen, die sich im Gebäude befunden haben sollen, gibt der von der Hamas kontrollierte Zivilschutz an, dass etwa 100 Menschen im Gebäude waren. Es sei bei einem früheren Luftangriff beschädigt worden. Der Leiter des Zivilschutzes in Gaza, Raed Al-Dashan, sagte Nachrichtenagenturen: In den frühen Morgenstunden bekamen wir die Nachricht, dass das Haus eingestürzt ist. Vor einiger Zeit gab es hier einen Luftangriff und es war nicht mehr sicher hier. Trotzdem mussten die Menschen in dem Gebäude wohnen, weil sie sonst nirgends hin konnten. Sie dachten, es sei sicher. Dann ist es leider eingestürzt, als sie schliefen. Ein Video, das in der Nacht aufgenommen und in den palästinensischen Medien verbreitet wurde, zeigt ein weinendes Kind, das in den Trümmern feststeckt. Rettungskräfte versuchen, es zu befreien. Immer wieder werden Leichensäcke von der Einsturzstelle weggetragen. Sherif Samoura, ein Mann aus Gaza-Stadt, hat seine Schwester beim Einsturz verloren, erzählt er, nachdem er die Überreste im Krankenhaus identifiziert hat. Ihre Familie konnte kein Zelt oder keinen anderen Ort zum Wohnen finden. Sie haben einfach kein Geld. Das war die letzte Zuflucht, die sie hatten, obwohl es gefährlich war und sie ahnten, dass so etwas passieren kann. Die Armut hat sie in den Tod getrieben. Am Tag zuvor hat mir meine Schwester eine Nachricht geschickt, dass Trümmerteile von der Decke fallen. Ich sagte, sie solle das Haus verlassen. Ich helfe ihr, etwas anderes zu finden. Dann, um 2 Uhr morgens, haben wir die schockierende Nachricht bekommen, dass das Haus eingestürzt ist. Im Krankenhaus haben wir meine tote Schwester gefunden. Noch immer werden Dutzende Menschen vermisst. Die Arbeiten kommen den Helfern zufolge nur schleppend voran, da es an Ausrüstung und schwerem Gerät fehle. Das bestätigt der Leiter des UN-Entwicklungsprogrammes in Gaza, Alessandro Markic, der die Einsturzstelle besuchte.
11: Die Lage ist tragisch, weil wir keine Ausrüstung und Maschinen haben, die hier gebraucht werden. Die Helfer graben mit bloßen Händen. Wir müssen uns darauf vorbereiten, dass das wieder passiert. Etwa 400 Gebäude drohen einzustürzen, vor allem wenn es im Winter regnet. Wir brauchen Hilfe, Maschinen. Unsere Kollegen haben kein Öl und keine Ersatzteile für die Maschinen, die noch da sind. Es ist ein Wettlauf gegen die Zeit.
12: In Gaza. We are running against time.
11: Die Terrororganisation Hamas nannte den Einsturz des sogenannten Al-Sada-Gebäudes ein neues Kapitel im Krieg durch die israelische Besatzung in Gaza. Die Hamas fordert, mehr Rettungsausrüstung und Maschinen nach Gaza zu bringen, ebenso wie die palästinensische Autonomiebehörde. In unmittelbarer Nähe der Einsturzstelle in Gazastadt haben sich auch Zelte von Geflüchteten im Krieg befunden. Ob es dort auch Opfer gibt, ist noch unklar. Trotz geltender Waffenruhe gibt es immer wieder Luftangriffe der israelischen Armee im Gazastreifen. Die Armee gab an, sie würde den Berichten nachgehen. Derweil dürfte die Zahl der Toten weiter steigen.
4: Bettina Meyer berichtete. 21.14 Uhr.
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4: In Deutschland entstehen gerade mehr rund 100 neue Rechenzentren und es sollen noch viele weitere folgen. Die einen freut's, die auf Rechenleistungen, zum Beispiel für KI-Anwendungen, angewiesen sind. Die anderen aber stören sie. Auch in der Bevölkerung gibt es Bedenken. Zu hoch der Verbrauch bei Energie und Wasser zum Kühlen der Anlagen. Rechenzentrum braucht es ja aber auf der ganzen Welt. In den USA, da überwiegen inzwischen die Bedenken. 70% der Amerikanerinnen und Amerikaner sagen, sie möchten kein Rechenzentrum in der Nachbarschaft haben. Carsten Kündorp.
14: Eines läuft, vier weitere sind geplant oder im Bau. Die Stadt Eagle Mountain in Utah setzt auf Rechenzentren, denn die bringen richtig Geld in die Kasse, so Melissa Clark, Mitglied im Stadtrat.
15: It's been a huge benefit to us.
14: Für uns ist das ein riesiger Vorteil. Klar, nicht jede Stadt sieht das so, aber wir liegen abseits vom Schuss. Das machte die wirtschaftliche Entwicklung schwierig. Mit dem Rechenzentrum haben wir richtig Glück gehabt.
15: We needed a Hail Mary pass and that's what we got.
14: Vergangenes Jahr brachte es so hohe Steuereinnahmen, dass Eagle Mountain fast seine gesamte Polizei davon bezahlen konnte. Harry Due sieht das ganz anders. Sie wohnt in der Nähe von Washington. Seit rund einem Jahr steht vor ihrem Haus ein Rechenzentrum, gerade mal 150 Meter entfernt. Seine Erdgasgeneratoren liefern den Strom und produzieren dabei viel Lärm. Die Leute sollten dafür kämpfen, dass diese Rechenzentren nicht inmitten von Wohngebieten errichtet werden. Sie mögen ein notwendiges Übel sein, aber sie dürfen nicht bei Wohnorten gebaut werden. Meinungsumfragen zeigen, etwa 70% der Amerikaner wollen kein Rechenzentrum in ihrer Nähe haben. Alles nur die Folge mangelnder Kommunikation, sagt Frank Luntz, Politikstratege der Republikaner, im Sender CNBC. Diejenigen, die diese Rechenzentren errichten wollen, erklären nicht, wie die Bevölkerung davon profitieren wird. Sie gehen einfach davon aus, dass sie das Projekt nur vorschlagen müssen und die Öffentlichkeit dann zustimmt. Damit lassen sich Stadien finanzieren, das Gesundheitswesen, Steuersenkungen. Damit lässt sich die Lebensqualität in den Gemeinden auf eine so bedeutende und messbare Weise verbessern. Aber diejenigen, die sie errichten wollen, erklären das nicht. Daryl West von der Denkfabrik Brookings in Washington widerspricht und sagt, den Widerstand gegen Rechenzentren treiben auch die Angst vor den Gefahren der künstlichen Intelligenz und das Misstrauen gegenüber den Titanen der Tech-Konzerne, also Leuten wie Elon Musk oder Mark Zuckerberg. Die Besorgnis der Öffentlichkeit gilt nicht nur den Rechenzentren, sondern der Zukunft der Technologie im Allgemeinen. Die Menschen sehen einfach, wie all diese Anwendungen auf den Markt kommen und Probleme verursachen. Es gibt Bedenken hinsichtlich Datenschutz, Überwachung und Cybersicherheit. Und die Menschen haben das Gefühl, dass ihnen die Kontrolle über die digitale Revolution fehlt. Dass die Tech-Milliardäre diese Produkte einfach durchsetzen und dabei riesige Gewinne erzielen, während die breite Öffentlichkeit unter all den Problemen leidet, aber keine wirklich wirksamen Mittel hat, um dagegen vorzugehen. Innerhalb nur weniger Monate ist der Widerstand gegen den Bau von Rechenzentren so stark geworden, dass Politiker auf die Bremse treten. Im republikanisch regierten Texas, im liberalen New York, im Swing State Pennsylvania. Schließlich sind es keine zwei Monate
25: mehr bis zu den Zwischenwahlen.
7: Das beobachten wir landesweit. Wenn Politiker in der Vergangenheit Rechenzentren oder Steuererleichterungen für diese befürwortet haben, nutzen ihre Gegner dies nun gegen sie aus. Donald Trump hingegen nimmt die Sorgen der Menschen nicht ernst. Vor 2 Wochen schrieb der Präsident, wer keine Rechenzentren wolle, wolle am Ende rückständig und arm sein.
13: Carsten Kühntop aus Washington. Von dort gehen wir weiter nach Großbritannien. Dort hat ein kleines Dorf in England ein Zeichen gesetzt. Aus Protest gegen die geplante Unterbringung von Flüchtlingen dort haben die Bürgerinnen und Bürger in ein symbolisches Referendum abgehalten. Und zwar ging es um die Frage, ob das Dorf aus dem Vereinigten Königreich austreten soll. Die Antwort, klares Ja. Eine Aktion unterstützt von einer rechtsextremen Partei. Franziska Hoppen nimmt uns mit nach England.
16: Piddington ist ein idyllisches Dörfchen nördlich von Oxford. Ein bisschen so, wie man sich das Bilderbuch England vorstellt. Doch Piddington will nicht mehr Teil von England, Teil des Vereinigten Königreichs sein. Gestern waren die 350 Bewohner aufgerufen, in einem symbolischen Referendum über ihre Unabhängigkeit abzustimmen. Susanna Pardon, stellvertretende Vorsitzende des Gemeinderats, verkündete das Ergebnis am Morgen.
17: We had 285 Yes votes.
16: 285 Bürger stimmten für den Austritt aus dem Vereinigten Königreich, 26 dagegen. Wahlbeteiligung knapp 92%. Für Pardon und die restlichen Anwohner, die sich versammelt hatten, ein voller Erfolg. Piddington sei das Dorf, das brülle, sich zur Wehr setze.
17: We are Piddington, the village that roars.
16: Mit ihrer Abstimmung wollten die Anwohner ein Zeichen setzen. Gegen die Pläne des Innenministeriums, rund 1250 Asylbewerber auf einem Militärgelände vor den Toren des Dorfes unterzubringen. So wirft etwa dieser ältere Herr der Labour-Regierung vor,
18: they're complicit in what the crimes that these illegal immigrants will commit. Because it'll happen. It's happening everywhere now.
16: Die Regierung mache sich mitschuldig an den Verbrechen, die diese illegalen Einwanderer bestimmt begehen würden. Das passiere ja schon überall. Und diese Anwohnerin meint,
17: it's just really hard to see that many people that are unvetted. You just don't know who they are.
16: Es sei schwierig, wenn so viele Menschen nicht überprüft würden, von denen man nicht wisse, wer sie seien. Und da sei das schiere Ausmaß. 1250 Asylbewerber auf 350 Anwohner. Wobei nicht klar ist, ob und wann die Männer tatsächlich das Dorf besuchen würden. In der Nähe befinden sich auch die größeren Städte Bicester und Oxford. Immer wieder hatten Briten vor Hotels demonstriert, die bislang als schnell verfügbare Unterbringung genutzt wurden. 2025 gab es eine landesweite Protestwelle, auch Gewalt. Die Labour-Regierung versprach, die Hotelnutzung noch innerhalb dieser Legislaturperiode, also bis voraussichtlich 2029, zu beenden. Die Alternative? Ehemalige Militärgelände, so wie in Piddington. Doch wenn die Bürger auch das nicht wollen, Stadtrat Tim Bearder von den Liberal Democrats schlägt im BBC-Radio vor,
19: this government is going to spend tens of millions of pounds on rehousing.
16: Die Regierung gibt Dutzende Millionen dafür aus, Menschen umzusiedeln. Stattdessen sollte sie mit dem Geldantragsverfahren beschleunigen, damit wir denjenigen, die ein Bleiberecht haben, eine angemessene Unterkunft geben und die übrigen zurückschicken können. Dass die Bearbeitungszeit teils Jahre dauert, die Unterbringung von Flüchtlingen sich deshalb zieht, liegt am Rückstau von, Stand Juni, etwa 32.000 Fällen. Und der ist auch personalmangelbedingt. Premierminister Andy Burnham betonte deshalb im Interview mit Sky News,
20: well, I understand the strength of feeling.
16: Ich verstehe die starken Gefühle landesweit, aber das Einzige, was wir tun können, ist die Zahl der Bootsflüchtlinge zu senken. Und sie ist bereits gesunken, auf den tiefsten Stand seit 7 Jahren. Und mehr als 80.000 Menschen wurden seit Regierungsantritt von Labour 2024 zurückgeführt. Doch vielen Briten reicht das nicht. Ein Frust, den gerade rechte Parteien für den Wahlkampf nutzen. So war auch Rupert Lowe, der Vorsitzende der Rechtsaußenpartei Restore Britain in Piddington, zu sehen, der etwa Werbung für seine Pläne für Massendeportationen machte. Und Tim McNally, Vorsitzender des Pfarrgemeinderats, glaubt,
27: we're just ground zero. We're the seed, the soil. And we're the fertilizer of making it grow.
16: Piddington sei der Ausgangspunkt, das kleine Dorf erst der Anfang des Widerstands. Ob die Asylbewerber tatsächlich demnächst dort untergebracht werden, steht übrigens noch nicht fest. Das Genehmigungsverfahren läuft noch.
13: Franziska Hoppen berichtete. Phosphor ist essentiell für unsere Versorgung mit Lebensmitteln, denn Phosphor ist ein elementarer Teil vom Dünger. Das Problem, bisher wird der meistens in Minen abgebaut, zum Beispiel in Russland oder Marokko, also sind wir wieder auf andere angewiesen. Dabei läge dieser Rohstoff doch so nahe in unserem Klärschlamm. Eine neue Verordnung sieht vor, dass Phosphor künftig aus daraus gewonnen werden kann, aber ganz so einfach ist das nicht. Julia Rupprich.
0: Altenstadt in Oberbayern. Mehr als 250 Kommunen im Umkreis von 100 Kilometern lassen hier bei der Firma Emter ihren Klärschlamm verbrennen. Erst einmal nichts Besonderes. Doch die Firma schafft dabei etwas, was hier bisher kaum jemand nachmachen kann. Sie holt den Phosphor aus dem Klärschlamm zurück.
1: Uns ist es ja letztlich gelungen, das integrativ in die Verbrennung mit reinzubringen. Das ist wirklich das absolut Besondere. Da sind wir auch richtig stolz drauf.
0: Sagt Betriebsleiter Christoph Brey. Das ist besonders wichtig für die Landwirtschaft. Denn bisher spülen wir ihn mit unseren Ausscheidungen im Klo herunter. Doch Phosphor ist ein wichtiger Bestandteil von Dünger und wird auf unseren Feldern gebraucht. Ab 2029 sollen größere Kläranlagen deshalb den Phosphor aus dem Klärschlamm zurückgewinnen. Bei der Firma Emter gelingt das schon jetzt. Das funktioniert dank des besonderen Ofens, den die Firma nutzt. Hier kann die Rückgewinnung direkt in die Verbrennung integriert werden. Der Klärschlamm wird dazu erst einmal getrocknet. Dabei verliert er knapp 75% seines Wassergehalts. Dem Klärschlamm wird nun Natriumcarbonat beigemischt. Bei rund 900 Grad im Ofen reagiert es mit dem Phosphor und wandelt es in ein Phosphat mit hoher Düngewirkung um.
1: Durch den Prozess mit dem Additivieren erhalten wir bis zu 100% Pflanzenverfügbarkeit. Also die Pflanzen nehmen das ganz, ganz stark auf. Im Endeffekt ist dann ein hochdüngender Phosphordünger entstanden.
0: Bis zu 15.000 Tonnen Phosphatdünger werden so pro Jahr produziert. Bald auch für die Biolandwirtschaft. Doch bisher ist die Firma damit noch ein Einzelfall. Eine Fachkonferenz in Nürnberg im Juli zeigt, den bayerischen Kläranlagen fehlen weitere Partner, die die Phosphorrückgewinnung für sie übernehmen. Martin Michel von der Abwasserbeseitigung Ochsenfurt erklärt.
3: Gerade für den Raum Nordbayern, da gibt es doch gar nichts. Aber auch in ganz Bayern ist es sehr bescheiden, was an Phosphorrückgewinnung da ist. Es gibt einen Player in Bayern, Herr Emter, der hat es gelöst, aber bisher sonst keinen weiteren. Wir warten immer noch auf eine technische Lösung, die in vielen Bereichen schon sich anzeigt.

0: 1:0 führt Leverkusen gegen den slowenischen Außenseiter in Kastellje beim Auftakt in die neue Europa-League-Saison. Jetzt Freistoß für Leverkusen. 27 Meter Torentfernung, zentrale Position. 4-Mann-Mauer und Aleš Garcia steht zur Ausführung bereit. Der Spanier läuft an, schießt, aufs Tor gehalten. Garcia, der Mann der ersten 25 Minuten, die hier gespielt sind, vor mehr als 25.000 Fans in Leverkusen. 17 Grad hat es, regnet nicht mehr, über den Tag kam einiges runter. Leverkusen, na klar, turmhoher Favorit gegen den slowenischen Meister, der im Vergleich mit einem sehr dezenten Kader angereist ist, was den Marktwert angeht, klar unterlegen. Leverkusen so im Bereich von 480 Millionen Marktwert. Celje zum Vergleich kommt so auf 18 Millionen, also das zu den Kräfteverhältnissen. Die spiegeln sich auch auf dem Platz wieder in diesen ersten Minuten. Und Leverkusen hat das dann auch mit dieser Dominanz ins Ergebnis transportiert. Mit ein bisschen Glück zuvor schon Pech gehabt bei einem Pfostenschuss von Terrier. Bei der 15. Minute ging dann eine Flanke von Garcia ein bisschen krumm rein in den Strafraum von Celje. Und beim Klärungsversuch des Slowenen Svit Zesler passierte das Malheur. Unhaltbar ins eigene Tor verlängert. Eigentor und so Leverkusen 1:0 vorne.
1: Live aus Leverkusen war das Jan Wochner. In der Handball Champions League spielen heute Abend in Gruppe A die beiden Teams gegeneinander, die bereits am ersten Spieltag erfolgreich waren. Die Füchse Berlin und der Serienmeister aus Ungarn Veszprém. Für den deutschen Pokalsieger dürften die Ungarn vermutlich die schwierigsten Gegner sein in dieser Gruppenphase. Aber die Füchse spielen zu Hause. Vielleicht gibt es also heute Abend einen Heimvorteil. Wir fragen nach bei unserer Reporterin Tabea Kunze. Tabea, was für einen Auftritt legen die Berliner denn bislang hin?
2: Ah, sie haben große Probleme mit den Ungarn. Sie liegen nach 28 Minuten mit 14:19 zurück. Zwischenzeitlich waren sie sogar mal 7 Tore hinten. Füchse-Trainer Nikolai Krikau musste schon 2 Auszeiten nehmen, weil sein Team überhaupt nicht da war auf der Platte. Der Kopf war zu langsam. Körperlich sind die Füchse überhaupt nicht klargekommen mit diesem physischen Spiel der Ungarn aus Veszprém. Und man muss wirklich sagen, sie haben sich jetzt in den letzten Minuten wieder etwas zurückgekämpft in dieses Spiel. Zwischenzeitlich ging gar nichts. Da haben sie 5 Minuten lang nicht ein Tor geworfen. Aber Veszprém ist auch nicht irgendwer. Füchse-Geschäftsführer Bob Hanning hat die Ungarn zum Titelfavoriten Nummer 1 erklärt in dieser Champions-League-Saison. Das liegt vor allen Dingen an ihrem Neuzugang im Tor. Emil Nielsen, der dänische Welttorhüter, aktuell der beste Torwart der Welt, steht auch heute hier im Kasten. Er musste noch gar nicht so viel machen. 4 Paraden bisher für ihn. Die Füchse haben auch viel zu häufig daneben geworfen. Und deswegen tun sie sich hier schwer in diesem Champions-League-Topspiel.
1: Live aus der Halle in Berlin war das Tabea Kunze. Die anderen beiden deutschen Vertreter sind dann morgen Abend dran. Die MT Melsungen spielt auswärts gegen Wisla Plock in Polen. Und der deutsche Meister Magdeburg hat ebenfalls ein Gastspiel im schweizerischen Luzern. Noch kurz der Erfolg der deutschen Rollstuhlbasketballer. Sie haben heute bei der Weltmeisterschaft in Kanada einen historischen Sieg über Weltmeister USA gefeiert. Zum ersten Mal seit 53 Jahren stehen die deutschen Männer nun im Halbfinale. Morgen geht es gegen Australien. Die deutschen Frauen sind dagegen vorhin im Viertelfinale ausgeschieden.
3: Das war der Sport hier im ARD-Infoabend mit Ina Kast.
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5: 10:30 Uhr mit Benjamin Kirsch. Bundeswirtschaftsministerin Reiche hat dafür geworben, die Steuer auf Kraftstoffe zu senken. Zugleich sprach Reiche sich erneut gegen einen Spritpreisdeckel und gegen eine Übergewinnsteuer aus. Aus Berlin, Efi Seibert.
6: Die Wirtschaftsministerin sagte, sie wisse um die Sorgen der Bürger, wenn sie morgens tanken müssten. Für sinnvoll hält sie es deswegen, die Steuern für Kraftstoffe von 19% auf 7% zu senken. Das würde direkt an der Zapfsäule wirken und schnell gehen. Reiche ist auch für direkte Zahlungen an einkommensschwache Haushalte. Das Problem dabei, der Staat hat immer noch keinen funktionierenden Auszahlungsmodus, weil er nur von jedem 5. Bürger die Kontodaten hat.
5: Die US-Notenbank Federal Reserve hat den Leitzins erstmals seit gut 3 Jahren erhöht. Nach ihren Angaben ist das nötig, um die hohe Inflation einzudämmen. Aus Washington, Samuel Jakisch.
7: Um 0,25 Prozentpunkte hebt die US-Notenbank ihren Leitzins an auf eine neue Spanne von 3,75

0: bis 4,0%. Höhere Zinsen bedeuten teurere Kredite und weniger Konsum, weil zum Beispiel Kreditkartenabrechnungen, ein neues Auto oder ein Eigenheim zu finanzieren, für den Verbraucher dann teurer wird. Zugleich sollen dadurch die Preise in den USA weniger stark ansteigen, so das Kalkül der Notenbanker, denn die allgemeine Inflation in den USA liegt bereits seit Jahren deutlich über dem Zielwert von ungefähr 2%.
1: Die Bundesregierung will schärfer gegen den missbräuchlichen Bezug von Sozialleistungen vorgehen. Der Aktionsplan aus dem Bundesarbeitsministerium richtet sich vor allem gegen Sozialmissbrauch durch Zuwanderer aus EU-Staaten. Dieser soll durch mehr Datenabgleich, mehr Kontrollen und strengere Regeln erschwert werden. Ministerin Baas sprach von klarer Kante auch gegen Ausbeutung. Ausländische Beschäftigte seien für die deutsche Wirtschaft wichtig. Was aber nicht gehe, sei die Freizügigkeit auszunutzen, um die Not von Menschen für organisierten Missbrauch auszunutzen. Die Gemeinde Binz ist mit ihrem Widerspruch gegen das Flüssigerdgasterminal auf Rügen endgültig gescheitert. Das Bundesverwaltungsgericht Leipzig wies die Klage als unzulässig ab. Zur Begründung hieß es, der Sicherheitsabstand zu Schutzobjekten sei eingehalten. Dabei seien auch Eingriffe mit Drohnen berücksichtigt worden, sagte der Richter. In einem Eilverfahren war das LNG-Terminal bereits 2024 genehmigt worden. Im gleichen Jahr startete der Betrieb. Die Bundesregierung unter Kanzler Scholz hatte dieses und weitere Terminals binnen weniger Monate genehmigen und bauen lassen, um den Wegfall russischen Gases nach dem Überfall Russlands auf die Ukraine zu ersetzen. Das Wetter in Norddeutschland: nachts gebietsweise trocken, teilweise Schauer, Tiefstwerte 13 bis 9 Grad, morgen freundliche Phasen, örtlich Schauer, Höchstwerte 16 bis 20 Grad. Am Freitag Sonne, Wolken, Regen, einzelne Gewitter 17 bis 20 Grad und am Sonnabend anfangs freundlich, später Schauer, vereinzelt Gewitter 18 bis 21 Grad. Das waren die Nachrichten.
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3: 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Vor gut 200 Tagen hat er begonnen. Der Krieg zwischen Iran und den USA mit verheerenden Auswirkungen für die Region, aber auch für die Weltwirtschaft. Was hat er gebracht? Die USA müssen ganz offensichtlich die Grenzen ihrer militärischen Macht anerkennen. Die iranischen Machthaber, die scheinen nach wie vor fest im Sattel zu sitzen. Und die Straße von Hormus ist zum Druckmittel geworden, mit drastischen Folgen für den Welthandel mit Waren und Öl. Oliver Bemelmann mit einer Bestandsaufnahme zur Lage im Iran.
4: Ein riesengroßes Plakat ziert ein Gebäude auf dem Platz der Islamischen Revolution in Teheran. Darauf zu sehen sind US-Kriegs- und Handelsschiffe, die brennend im Meer untergehen. Auf Farsi steht geschrieben, die Armee des Teufels wird im Persischen Golf versinken. Den Schiffen gegenüber steht eine riesige mythische Kriegergestalt mit Hammer. Die Führung in Teheran lässt nichts unversucht, um die Stärke des iranischen Militärs hervorzuheben und die Einheit des Landes zu beschwören. Aus Anlass des 200 Tage andauernden Konflikts sagte Parlamentspräsident Ghalibaf, das iranische Volk sei trotz der von außen aufgezwungenen militärischen Aggression standhaft geblieben. So berichten es iranische Medien. Präsident Pezeshkian betonte in sozialen Medien, der Iran werde nicht kapitulieren. Der Sprecher der iranischen Atomenergieorganisation Kamal Wandi.
5: Wenn man angegriffen wird, nutzt man alle verfügbaren Mittel, um sich zu verteidigen. Wir haben mehr als genügend Mittel, aber viel wichtiger ist der starke Wille, unser Land zu verteidigen. Natürlich werden wir uns in dieser Situation behaupten, egal wie groß der Druck ist, der auf uns ausgeübt wird.
6: No matter how much pressure they put on us.
4: Durch den Konflikt ist der Schiffsverkehr an der Straße von Hormus fast zum Erliegen gekommen. Vor dem Krieg lief darüber rund ein Fünftel der weltweiten Ölversorgung. Immer wieder gibt es Meldungen von brennenden Öltankern und Handelsschiffen. Iranische Medien behaupteten diese Woche, ein großer Öltanker sei explodiert, nachdem er auf eine Mine gelaufen sei. Stimmt nicht, sagt das US-Militär, der Tanker sei von iranischen Drohnen angegriffen worden. Auch die US-Streitkräfte melden Angriffe auf iranische Tanker und geben an, mit ihrer Seeblockade iranischer Häfen in 2 Monaten rund 100 Handelsschiffe gestoppt zu haben. Überprüfen lassen sich solche Angaben nicht. Teheran reklamiert dennoch für sich, die Meerenge zu kontrollieren. Der Sprecher der Atomenergieorganisation, Kamal Wandi.
6: We are doing all our best
5: Wir tun unser Möglichstes, um die Straße von Hormuz zu sichern. Doch die Zahl der Schiffe, die passieren, entspricht nicht den Angaben, die behauptet werden. Es handelt sich lediglich um eine einstellige Anzahl von Schiffen, die die Straße von Hormuz befahren.
4: Die Hoffnung auf diplomatische Fortschritte hatte sich Anfang der Woche zerschlagen. Ein geplantes Treffen zwischen Vertretern von Iran, Oman und anderen Golfstaaten, bei dem es um mögliche Vereinbarungen zur Straße von Hormuz gehen sollte, wurde abgesagt. Auch Verhandlungen zwischen Iran und USA scheinen derzeit in weiter Ferne.
3: Oliver Bemelmann berichtete. Jetzt zu einem anderen Krieg, nämlich dem in der Ukraine. Eine wichtige Rolle spielt da Elon Musks Satellitennetzwerk Starlink. Das System ermöglicht Internetzugang an der Front. Dadurch lassen sich beispielsweise auch Drohnen steuern. Anfang des Jahres hat das Unternehmen den russischen Zugang blockiert. NDR, WDR und Süddeutsche Zeitung recherchieren zu diesem Thema. Und WDR-Investigativjournalist Florian Flade erklärt jetzt in der aktuellen Ausgabe von 11KM, dem Tagesschau-Podcast mit Nadja Mitzgart, welche Folgen das Ende von Starlink für Russland hat und ob Putins eigenes Satellitenprojekt das ausgleichen kann.
2: Ab dem 1. Februar diesen Jahres, da haben die russischen Streitkräfte ganz plötzlich von einem auf den anderen Tag immense Probleme zu kommunizieren, aber nicht nur das, sondern auch mit ihren Waffensystemen. Sie können Drohnen und auch Marschflugkörper nicht mehr so gezielt ins Ziel bringen, wie sie wollen. Manche der Systeme stürzen wohl sogar ab, also man verliert die Kontrolle über diese Drohnen. Und am Anfang ist noch nicht so ganz klar, was da los ist, ob das ein technischer Defekt ist, aber es stellt sich dann relativ schnell heraus, dass das zu tun hat mit Starlink, mit der Satellitenkonstellation, die vom Milliardär Elon Musk betrieben wird.
7: Das war ja im Februar auch eine relativ große Meldung, ne? Starlink abgestellt für Russland. Und da sah es ja auch erstmal so aus, als ob das der Ukraine nützen wird. Aber Flo, sag mal, wieso hat Musk Russland überhaupt diesen Zugang verweigert, abgestellt?
2: Das ist nicht so ganz klar, ob es da vielleicht politischen Druck gab auf Elon Musk von Seiten der NATO zum Beispiel oder der Ukraine. Aber es ist wohl so, die Ukraine hat das immer wieder artikuliert. Russland nutzt Starlink und Russland hat dadurch die gleichen Vorteile wie die Ukraine. Und das ist aus Sicht der Ukraine natürlich ein immenses Problem. Und dann hat Elon Musk entschieden, dass man in das Gebiet der Ukraine zumindest mal genauer schauen muss, um zu gucken, welche dieser Terminals, man braucht da ja also Bodenstationen für dieses Satelliteninternet, welche denn von russischer Seite genutzt werden, welche von ukrainischer Seite. Und dann hat man einfach gesagt, man muss jetzt diese Terminals neu registrieren und zwar sogar mit einer ID, also Identifikationsnummer. Und so wollte man eben verhindern, dass die Russen sich quasi da so reinmogeln und sich auf dieses Internet aufschalten. Und ja, dann waren dann nur noch die Terminals funktionsfähig, die offiziell registriert wurden und die russischen, und das waren wohl weit über 2000, die haben dann nicht mehr funktioniert.
8: Die ukrainische Armee verzeichnet Geländegewinne. Die Ukraine hat binnen 4 Tagen mehr als 200 Quadratkilometer Staatsgebiet zurückerobert. Das zeigt die Datenanalyse eines US-Instituts. Grund dafür sei auch, dass Russland aktuell nicht auf das Satellitensystem Starlink zugreifen kann.
7: Du hast gerade schon die Begriffe benutzt, Satelliteninternet mit Bodenstationen. Kannst du einmal noch mal erklären, wie Starlink eigentlich funktioniert und warum es so wichtig ist in diesem Krieg, der sich da auf dem Gebiet der Ukraine abspielt?
2: Ja, Starlink, das ist eine sogenannte Megakonstellation. Das heißt, das sind Satellitenschwärme oder Ketten, die um die Erde fliegen. Das sind viele Tausend, im Fall von Starlink über 10.000 Satelliten, die da in den letzten Jahren ins Weltall gebracht wurden. Jeden Monat kommen neue dazu. Also es wächst weiter. Es soll dann irgendwann mal in der Endgröße ja weit über 100.000 Satelliten sein. Und ja, damit kann man Internet an die entlegensten Stellen der Welt bringen. Das ist der Grund, warum Starlink so stabil ist. Die Abdeckung ist halt immens hoch. Es sind wahnsinnig viele Satelliten. Einige davon gehen auch mal kaputt oder die treten wieder in die Erdatmosphäre ein und verglühen dann. Aber ja, SpaceX, die Firma von Elon Musk, die schafft es wirklich Monat für Monat neue Satelliten ins All zu bringen. Und das ist in so entlegenen Gebieten oder umkämpften Regionen, wo vieles nicht mehr so stabil läuft, ist das ein entscheidender Vorteil.
7: Und das heißt ja dann aber auch, dass ein Privatunternehmen oder vielleicht sogar ein Privatmann, Unternehmer, Elon Musk, da eine ziemlich entscheidende Rolle spielt. Er könnte ja auch seine Meinung ändern, Russland wieder Zugang verschaffen oder andersrum zur Ukraine sagen, nee, sorry, ich unterstütze euch nicht mehr. Hängt also alles an ihm letztlich?
2: Ja, es gibt auch Expertinnen und Experten, die sagen, das ist der erste sozusagen kommerzielle Space-Krieg, den es eigentlich gibt. Also ein kommerzielles Unternehmen, ein privates Unternehmen ist kriegsentscheidend geworden. Und tatsächlich hat die Ukraine das ja auch schon erlebt, dass Elon Musk ihnen Starlink verweigert hat. Und zwar schon 2022. Also erstmal hat die Ukraine Musk gebeten, bitte schalte Starlink für die Ukraine frei. Das hat er dann auch getan. Und dann aber im Herbst 2022, da hat die Ukraine eine Gegenoffensive gestartet. Da wollte man auch zum Beispiel die russische Schwarzmeerflotte angreifen. Und genau in dem Moment hat Elon Musk der Ukraine das nicht mehr gestattet. Also die Starlink-Konstellation hat dann für diese Region nicht mehr funktioniert. Diese Gegenangriffe, die konnten dann nicht mehr stattfinden. Die sind fehlgeschlagen. Die Ukraine war dann nicht mehr in der Lage, ihre Drohnen ins Ziel zu bringen. Das hat Elon Musk damals wohl noch gemacht, weil er nicht so sehr in diesen Krieg involviert werden wollte. Und er hatte vielleicht sogar Angst vor russischen Racheaktionen, vor Vergeltung, vielleicht auch gegen seine Satelliten sogar. Aber mittlerweile ist es so, die Ukraine kann auf Starlink zugreifen und Russland eben seit Februar diesen Jahres nicht mehr.
7: Und wie reagiert Russland auf diese Situation? Wie gehen die damit um?
2: Ja, für die russischen Streitkräfte war das wohl ein immenser Schock. Und jetzt wird natürlich überlegt, wie kann man das kompensieren? Und tatsächlich arbeitet Russland schon seit einiger Zeit daran, eine Alternative zu Starlink aufzubauen, dass man eben nicht mehr von Musk abhängig ist oder von einem überhaupt ausländischen System. Und ja, Russland baut an einer Alternative ein Projekt, ein Programm, das heißt Rasvet, russisch für Morgendämmerung. Und das ist im Prinzip das Gleiche. Es ist eine Megakonstellation, die da entstehen soll, die vor allem den russischen Streitkräften dient. Also das soll vor allem das Militär dann nutzen können.
7: Woher habt ihr diese Infos?
2: Also das ist in Russland kein Geheimnis. Das hat der russische Staat ganz offiziell verkündet. Auch der russische Präsident Wladimir Putin spricht über dieses Projekt. Es gab vor einigen Wochen eine Pressekonferenz in Russland. Da waren Soldaten eingeladen, die durften den Präsidenten, also Wladimir Putin, durften ihm Fragen stellen und durften ihn auch zu der Kriegssituation in der Ukraine befragen. Und da gab es eine ganz interessante Szene.
9: Возможно ли нам на отечественном производстве производить такие же большие тяжелые дроны?
2: Da gab es nämlich einen Soldaten, der hat Putin gefragt, wann die russischen Streitkräfte denn auch so ein Satellitensystem wie Starlink bekommen würden. Denn die Ukraine, die würde das ja sehr erfolgreich nutzen. Dann hat Putin geantwortet, nein, nein, das bekommen wir auch. Das werden Sie schon sehr bald spüren. Wir arbeiten längst daran. Dieses System wird gerade aufgebaut und es ist sozusagen keineswegs schlechter als Starlink. Und das würden die Truppen an der Front schon sehr bald spüren, dass es das gibt. Wir haben allerdings jetzt in unseren Recherchen zusammen mit dem NDR eine interne Einschätzung der Bundeswehr bekommen. Und zwar eine Einschätzung zu dieser russischen Starlink-Alternative. Die Experten dort für den Bereich Weltraum, die haben sich das mal angeschaut und kommen dann zu einer Einschätzung, dass das, was Russland da behauptet zu können, dass das im Moment noch nicht der Fall ist und wahrscheinlich für einige Zeit nicht der Fall sein wird und dass die ersten Erfolgsmeldungen in Bezug auf dieses Rasvet-Programm eher Propaganda sind. Also aus diesem internen Papier der Bundeswehr geht hervor, dass Rasvet aufgebaut wird, allerdings sehr langsam.
7: Was bedeutet das denn ganz konkret, wenn du sagst, sehr langsam?
2: Also bislang ist es so, mit Stand jetzt, heute im September 2026, sind knapp über 30 Satelliten für dieses Projekt in den Orbit gebracht worden. Das soll aufwachsen, also im Jahr 2027 sollen das schon 288 Satelliten sein und es soll dann noch weiter aufwachsen, die russische Propaganda sagt, bis zum Jahr 2035 auf sogar 900 Satelliten steigen. Und ja, die Bundeswehr hat sich das angeschaut, die Weltraumexperten dort kommen zu dem Schluss, dass Russland das wohl nicht so schaffen wird in dieser Geschwindigkeit, wenn es so weitergeht. Frühestens Ende nächsten Jahres könne man ja, sehr bedingt nur eine Einsatzbereitschaft feststellen für dieses System. Und dann müsse man schauen, ob das überhaupt ja, für die Truppen ausreichend sei, um sich damit so zu bewegen, wie sie es denn wollen, also so eine Fähigkeitslücke zu schließen. Aber sie sagen auch, wenn Russland das schafft, eine größere Zahl von Satelliten für Rasvet ins Weltall zu bringen, dass dann tatsächlich eine Fähigkeitslücke geschlossen wird. Dann hat Russland eine Satellitenfähigkeit, die nur wenige Länder auf der Welt haben.
7: Und sag mal, das wären ja aber, selbst wenn es richtig gut läuft, ja, deutlich weniger Satelliten als die Menge, die Elon Musk da mit seinen 11.000 ungefähr im Weltall hat. Reicht das Russland schon?
2: Ja, das ist ganz interessant. Also ja, natürlich ist es wesentlich weniger, aber Elon Musk möchte damit de facto ja eigentlich die ganze Welt mit Internet versorgen können. Also 160 Länder sind heute schon abgedeckt durch Starlink. Wenn man sich anschaut, warum Russland das möchte, und das ist ja explizit, wird das ja auch so benannt als eine militärische Fähigkeit oder eine Fähigkeit für das Militär, dann braucht man das ja nicht sozusagen für die ganze Welt und auch eigentlich nicht für komplett Russland, sondern die Abdeckung müsste es dann ja eigentlich nur geben in der Ukraine und den Grenzregionen in Russland, damit das Militär es nutzt. Das heißt, der Nutzerkreis ist viel kleiner und dadurch bräuchte man wahrscheinlich auch nicht diese Tausenden von Satelliten.
7: Jetzt gerade hat man 30 und auch Russland, die Wirtschaft dort ist vom Krieg nicht unbeeinflusst. Ja? Und ich frage mich gerade, Raumfahrt ist teuer, Satelliten ins All zu bringen ist teuer. Hat Russland momentan ausreichend Kapazitäten für 300 Satelliten?
2: Diese Fähigkeit, eine solche Megakonstellation aufzubauen, überhaupt im Weltraum wieder aktiver zu werden, das ist in Russland offenbar eine Priorität inzwischen. Das war vielleicht vor ein paar Jahren nicht mehr so. Russland ist ja sehr stolz darauf, dass man eine Space-Nation ist und war, zu Sowjetzeiten zumindest. Russland hat seit Mai 24 einen neuen Verteidigungsminister, Belousov. Und dieser Mann hat offenbar das Weltraumprogramm des russischen Militärs wieder als eine Priorität gesehen und buttert ganz schön viel Geld und viele Ressourcen da rein. Es gibt überraschend viele Raketenstarts, also auch Beobachter aus der NATO zum Beispiel, die sind schon erstaunt, dass Russland es doch schafft, tatsächlich eigentlich jeden Monat, teilweise sogar mehrfach, Satelliten ins Weltall zu bringen. Und da wird ja viel Geld reingebuttert. Anders kann man das nicht sagen. Das wird als eine Priorität erachtet. Man muss, wenn man dann jetzt ins Detail schaut, sieht man, okay, alles läuft jetzt doch nicht so nach Plan. Von diesen knapp 30 Satelliten, da haben längst nicht alle diese Höhe erreicht, die sie haben sollen. Manche sind sogar wieder in die Erdatmosphäre eingedrungen und sind dann wieder verglüht. Aber ja, es werden Satelliten ins Weltall gebracht und zwar gar nicht so wenige.
7: Russland arbeitet zum einen daran, mit Rasvet eine Alternative zu Starlink aufzubauen und für ihre Zwecke militärisch zu nutzen. Zum anderen wurde im Juli bekannt durch eine Spiegel-Recherche, dass sie auch zusammen mit China überlegt haben, wie man Starlink beschädigen könnte, sag ich mal. Wie konkret waren diese Pläne und wo steht man da jetzt?
2: Es gibt tatsächlich Überlegungen, wie man gegen Starlink vorgehen kann und offenbar in China und auch in Russland. In China haben sich damit sogar Wissenschaftler von Universitäten befasst, Universitäten, die sehr eng mit dem chinesischen Militär zusammenarbeiten und auch in Russland hat sich der militärisch-industrielle Komplex damit befasst. Es wurden auch schon Systeme entwickelt, die Starlink oder vergleichbare Satellitenkonstellationen stören sollen. Es gibt ein System, das Russland entwickelt hat, das muss man sich vorstellen, wie so mehrere LKWs mit Anhängern dran. Dieses System ist schon aufgetaucht in den besetzten Gebieten der Ukraine, auch schon auf der Krim in diesem Jahr, also vor einigen Monaten das erste Mal. Und dieses System soll in der Lage sein, Starlink zu jammen, also zu stören. Man weiß, dass Russland davon jetzt mehrere Systeme baut. Einige stehen an so Hochwertzielen, wie man das nennt im Militärischen, also zum Beispiel rund um die Kertschbrücke bei der Krim. Also da sind solche Systeme verbaut. Und in China gibt es noch ganz andere Überlegungen, wie man das machen kann. Da wird über so riesige, gigantische Jammer diskutiert. Da gibt es wissenschaftliche Arbeiten drüber. Oder auch so, man nennt das Pellet Gun. Also muss man sich vorstellen, wie so eine Art Schrotflinte, mit der man möglicherweise auf so Satellitenkonstellation sogar schießt. Und wenn man dann einzelne Satelliten zerstört, die gehen dann kaputt und dann entsteht eine Schrottwolke und dann zerstören die vielleicht noch weitere in dieser Konstellation. Das sind alles so Überlegungen, die gibt es tatsächlich. Und da soll es zwischen Russland und China auch einen Austausch gegeben haben.
7: Und diese Infos zu dem, was China und Russland da planen, woher habt ihr die?
2: Diese Infos sind tatsächlich von Kollegen berichtet worden, die offenbar Zugang hatten zu geleaktem Daten, also zu PowerPoint-Präsentationen zum Beispiel, die bei einer gemeinsamen Veranstaltung russischer und chinesischer Militärs vor einigen Jahren schon präsentiert worden sein sollen. Wir haben aber auch von unseren Kontakten aus dem Militär und aus den Nachrichtendiensten davon gehört, dass es diese Überlegungen gibt, diese Diskussionen. Aber im Moment sieht es noch nicht so aus, obwohl viele im Propagandafernsehen in Russland das fordern, auch Politiker in Russland das fordern, dass man gegen Starlink aktiv vorgehen muss, also wirklich angreifen muss. Bislang ist das nicht passiert. Russland baut eher eine Alternative auf und in kleinem Maßstab versucht man, solche Jammer, solche Störer zu entwickeln.
7: Wenn wir einmal den Blick weiten, Flo, wer in der Welt hat eigentlich noch vergleichbare Kapazitäten zu Starlink? Gibt es irgendwen, der mithalten kann?
2: Also Starlink ist das Größte, was es gibt an Satellitenkonstellationen. Und gleich danach kommt ein weiterer, OneWeb, ein weiterer privater Anbieter, Eutelsat steckt dahinter. Das sind so knapp 650 Satelliten. Das soll mal aufwachsen auf 1000. Die nächstgrößere Konstellation, das ist tatsächlich auch ein weiteres privates Unternehmen, nämlich Amazon. Die haben auch knapp 390 Satelliten. Die wollen aufwachsen auf über 3000. Und danach kommen tatsächlich chinesische Konstellationen. Da gibt es nämlich zwei Projekte, ein kommerzielles in China und ein staatliches. Also das gibt das kommerzielle, das heißt Xianfan, übersetzt 1000 Segel. Das ist ein Projekt, das sollen mal 14.000 Satelliten sein. Im Moment sind es 240. Und es gibt ein staatliches Programm, das heißt Guo Wang. Und das sind so knapp 190 Satelliten. Die sollen mal aufwachsen auf 13.000. Also auch die Chinesen wollen solche Megakonstellationen haben. Und uns wurde auch in den Recherchen jetzt gesagt, dass gerade China kein Interesse daran hat im Moment, dass man eigentlich ernsthaft gegen Satelliten vorgeht, also Satelliten zerstört, solche Megakonstellationen, weil sie eben gerade selbst dabei sind, solche aufzubauen und möglicherweise das auch Russland schon signalisiert haben, dass sie das nicht wollen.
7: Und sag mal, in Deutschland haben wir ja auch die Erfahrung gemacht, dass es nicht so gut ist, wenn man technologisch abhängig ist von anderen Ländern. Wie sieht's bei uns aus mit diesen Satellitenkonstellationen? Haben wir Satelliten im Weltall oder nicht?
2: Ja, also Deutschland hat Satelliten, das deutsche Militär, die Bundeswehr hat Satelliten. Es sind nicht sehr viele. Wir haben mit dem Kommandeur des Weltraumkommandos, General Traut, darüber gesprochen. Er spricht von 7,5.
7: Ein halb,
2: weil einer wohl nicht so ganz so funktionsfähig ist, wie er sein sollte. Es sind sehr, sehr wenige eigene. Das soll anwachsen in den nächsten Jahren.
10: Deutschland wird bis 2030 rund 35 Milliarden Euro zur Steigerung der Weltraumfähigkeiten investieren.
2: Boris Pistorius, der Verteidigungsminister, hat ja angekündigt, über 30 Milliarden sollen investiert werden in Space.
10: Es geht um neue Satellitenkonstellationen. Es geht darum, sicherzustellen, dass wir gesicherte und unabhängige Startfähigkeiten für den Transport und Satelliten in den Orbit haben.
2: Das ist aber noch lange nicht der Fall. Und das muss man auch immer wieder sagen. Das hat mich auch, überrascht, aber es hat mich dann schon immer mal wieder hat es mir vor Augen geführt, wo wir da eigentlich sind. Also wenn man auf das russische Projekt guckt, auch Rasjet guckt, dann kann man natürlich sagen, ja, das ist alles so langsam und das funktioniert alles vielleicht dann doch nicht so gut, wie die Propaganda behauptet. Aber Gesprächspartner haben mir dann immer wieder gesagt, ja, aber was haben wir denn? Also wir haben noch weniger eigene Satelliten und sind noch abhängiger eigentlich von Elon Musk im Zweifel. Und da ist natürlich was dran.
7: Und wie soll sich das ändern?
2: Das soll sich ändern, indem man in Deutschland in die Space-Industrie und alles, was da dranhängt, die Zulieferer mehr investiert. Man möchte jetzt schauen, dass man aus Deutschland heraus es schafft, nicht nur Satelliten zu bauen, sondern auch die Raketen zu bauen und dann auch die Launches hinzubekommen, also die Raketenstarts. Das ist aber alles noch, das ist sehr, sehr schwierig. Also vor kurzem erst, da gab es tatsächlich ja den ersten erfolgreichen kommerziellen Raketenstart eines deutschen Unternehmens, nämlich des bayerischen Unternehmens ESA Aerospace. Denen ist es gelungen, eine Rakete zu starten von einem Weltraumbahnhof in Norwegen. Vorher mussten Tests abgesagt werden. Also diese Raketenstarts konnten nicht stattfinden aus technischen Gründen und einmal, glaube ich, weil ein Schiff sich dort genähert hatte. Aber wir sind noch nicht so, dass wir in Deutschland regelmäßig erfolgreiche Tests verkünden könnten.
7: Das sieht so aus, als ob es noch ein bisschen dauert, zumindest. Das ist mein Eindruck nach dem, was du schilderst. Ich muss sagen, ich hätte ehrlich gesagt erwartet, dass die Ukraine einen größeren militärischen Vorteil daraus ziehen kann, dass sie weiter auf Starlink Zugriff haben und Russland nicht. Wenn man sich jetzt so den Kriegsverlauf seit Februar anguckt, muss man dann vielleicht sagen, okay, diese Megakonstellation, deren Einfluss für den Kriegsverlauf wird vielleicht doch ein bisschen überschätzt. Das allein macht es dann eben auch nicht.
2: Es ist sehr, sehr wichtig. Das sagt die Ukraine, das sagen Beobachter, das sagt auch die russische Seite als die Angreifer, als die Aggressorseite sagt, dass das für die Ukraine sehr wichtig ist. Und die Ukraine hat auch militärische Erfolge, die es deshalb gibt im Prinzip. Also wir haben in der südlichen Teil der Ukraine, in der Nähe zur Krim, eine Situation, da wird wahnsinnig viel an militärischen Transporten zerstört von der Ukraine. Das ist für die Russen extrem schwierig, ihre Truppen da unten zu versorgen. Und das klappt mit diesen Drohnen, die über Starlink gesteuert werden. Und auch an anderen Stellen wäre das ohne Starlink kaum möglich. Aber es ist natürlich ein Zusammenspiel. Es spielt vieles eine Rolle. In diesem Krieg gibt es einen Innovationszyklus, der ist immens. Also wenn man sich die Drohnen anguckt, was da verändert wird, wie die technisch verändert werden, das geht ganz, ganz schnell. Und das ist auch ein Wettkampf zwischen dem, der angreift, dem, der verteidigt. Es spielt elektronische Kampfführung eine Rolle. Wer kann wie etwas jammen? Wer kann wie Signale stören. Und die Ukraine ist immer noch das Land, das sich verteidigt gegen einen Angreifer, der weiterhin immense Ressourcen, auch menschliche Ressourcen in diesen Krieg wirft. Und man musste jetzt nicht erwarten, dass sich seit Februar das Blatt komplett wendet. Aber hätte man das nicht getan, glaube ich, würde die Ukraine heute schlechter dastehen.
7: Und wenn es jetzt Russland aber tatsächlich gelänge, bis 2027 eben diese angepeilten rund 300 Satelliten ins All zu bringen, Rasvet richtig zum Laufen zu kriegen, muss man dann sagen, dann wäre der Krieg für die Ukraine vorbei? Also im Sinne von, dann hätte Russland solch eine Übermacht, dass es schwer werden würde, für die Ukraine sich da weiter zu verteidigen?
2: Ich würde da gerne aus diesem Bundeswehrbericht diese Analyse zitieren. Da heißt es dazu, wenn das gelänge, dann hätten die russischen Streitkräfte erstmals eine eigene Fähigkeit zur Steuerung von unbemannten Systemen in Echtzeit erlangt. Dann könnten sie das und dann wäre es auch sehr schwer, ihnen das wieder wegzunehmen, weil dann dieselben Fragen im Raum stünden, die es heute gibt in Bezug auf Starlink von russischer Seite. Entweder macht man es kaputt oder wie kann man es denn stören? Und das wäre eine militärischen sagt man Fähigkeitslücke, die dann geschlossen wäre und das würde Russland wieder in eine andere Situation bringen. Und ja, es gibt auch Beobachter, Menschen, mit denen ich gesprochen habe aus dem Militär, aus der Bundeswehr und aus anderen NATO-Nationen, die sagen, wenn man sich anschaut, wie Russland es geschafft hat, jahrelang Starlink zu nutzen, dann waren das vermutlich die Zeiten, in denen sie am meisten Geländegewinne gemacht haben, in denen sie wirklich am stärksten unterwegs waren. Und das würde dann wahrscheinlich auch wieder passieren. Und das wäre definitiv nicht zum Vorteil der Ukraine.
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0: Es ist 22 Uhr. 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
1: Die Nachrichten mit Simone von der Forst. Guten Abend. Bundeswirtschaftsministerin Reiche von der CDU hat eine Entlastung bei den Spritkosten vorgeschlagen. Sie will eine Senkung der Mehrwertsteuer auf Benzin und Diesel von 19% auf 7%.
2: Sie könnte dort ansetzen, wo die Belastung unmittelbar spürbar ist, direkt an der Zapfsäule. Und sie würde mit ihrer Einführung direkt wirken.
1: Der SPD-Politiker Armand Zorn von der Spritpreis-Taskforce der Bundesregierung hält den Spritpreisdeckel für die gerechtere Lösung. Dabei dürften die Mineralölkonzerne einen mit der Regierung ausgehandelten Höchstpreis nicht überschreiten.
3: Am Ende des Tages muss die Marge der Mineralölkonzerne eingeschränkt werden.
1: Das Wirtschaftsforschungsinstitut IFO hält direkte Zahlungen an einkommensschwache Menschen für die beste Lösung, weil dann die Hilfen bekämen, die sie wirklich brauchen. Problematisch ist, dass die Bundesregierung nur von jedem Fünften die Kontodaten hat. Bei der Parlamentswahl in Schweden hat das Mitte-Links-Bündnis offenbar knapp gewonnen. Der Sender SVT berichtet, dass die bisherigen Oppositionsparteien einen Sitz mehr bekommen als der rechte Block von Ministerpräsident Kristersson, dem auch die rechtsextremen Schwedendemokraten angehören. Und das haben wir auch noch im Blick. Die US-Zentralbank hat zum ersten Mal seit 3 Jahren den Leitzins erhöht. Er stieg um 0,25 Prozentpunkt auf 3,75 bis 4%. Dadurch soll die Teuerungsrate gedämpft werden. In dem umstrittenen tschechischen Atomkraftwerk Temelin in der Nähe der bayerischen Landesgrenze ist es zu einer Panne gekommen. Ein Reaktor wurde runtergefahren und vom Netz getrennt. Die EU-Kommission will den Zugang zu sozialen Medien für unter 13-Jährige verbieten. Unter 15-Jährige sollen nur noch eingeschränkt Zugang zu Social Media bekommen. Bayer Leverkusen hat gerade sein erstes Spiel in der Fußball-Europa League. Gegner ist der slowenische Meister NK Celje. Für uns live dabei ist Jan Wochner, WDR Sport.
4: Noch ist Pause in Leverkusen. Ergebnistechnisch alles in Ordnung für Bayer 04. Leverkusen 1-0 die Führung bei diesem Europa-League-Auftakt gegen den slowenischen Meister NK Celje. Das Tor für Leverkusen war ein Eigentor. Halbfeldflanke vom Spanier Aleš Garcia. Unhaltbar in den eigenen Kasten verlängert vom Slowenen Svit Sesla. Aber Leverkusen spielt ein bisschen mit dem Feuer, hat die Slowenen, krasse Außenseiter, schon einige Male zu guten Chancen eingeladen. So die knappe Führung zur Halbzeit.
1: Das war WDR aktuell. Das Wetter in Nordrhein-Westfalen. In der Nacht noch letzte Schauer, später gebietsweise Nebel, 12 bis 7 Grad. Morgen erst trocken, später mehr Wolken, am Abend leichter Regen. In Halle 18, in Essen 19, in Heinsberg 20 Grad. Es ist 22.03 Uhr.
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5: Die A1 Hamburg Richtung Lübeck ist zwischen Kreuz Bargteheide und Bad Oldesloe wegen Fahrbahnerneuerungen bis 6 Uhr morgens gesperrt. Die A4 Aachen Richtung Köln ist zwischen Köln-Poll und Dreieck-Heumar wegen Bauarbeiten bis morgen um 5 Uhr gesperrt. Die Umleitung führt über die A559 und A59. Die A7 Ulm Richtung Würzburg ist zwischen Kreuz Feuchtwangen und Kreilsheim und Wörnitz wegen Bauarbeiten bis 6 Uhr gesperrt. Die A12 Berlin Richtung Frankfurt-Oder ist zwischen Fürstenwalde-West und Briesen wegen Bauarbeiten bis 5 Uhr gesperrt. Die A40 Essen Richtung Dortmund ist zwischen Dreieck Bochum-West und Bochum-Zentrum wegen Bauarbeiten bis nächste Woche Freitag gesperrt. Die A94 Passau Richtung München ist zwischen Waldkreiburg-Ampfing und Heldenstein wegen Wartungsarbeiten bis etwa 2 Uhr gesperrt. Die A100 Berliner Stadtring ist zwischen Treptow, zwischen Oberlandstraße und Buschkugallee sowie in beiden Richtungen zwischen Dreieck Neukölln und Treptower Park bis 5 Uhr gesperrt. Und die A103 Richtung Steglitz ist zwischen Saarstraße und Philanderstraße wegen Vermessungsarbeiten im Tunnel Feuerbachstraße bis 5 Uhr gesperrt. Fahren Sie vorsichtig und kommen Sie gut an.
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5: Aus Hamburg von NDR Info mit Alex Grantl. Guten Abend. Wo steht die Europäische Union und wohin soll sie sich entwickeln? Darum ging es heute, denn die EU-Kommissionspräsidentin von der Leyen hat ihre große Rede gehalten zur Lage der Europäischen Union. Sie hat dabei neue Initiativen und Gesetzesprojekte angekündigt. Sie hat eine engere Zusammenarbeit mit Kanada versprochen. Und es ging um Migration, um den Klimawandel und um Verteidigung. Also eine ganze Menge. Unsere Korrespondentin Katrin Schmidt war in Straßburg dabei und weiß, was im Zentrum der Rede stand.
6: Europa sicherer und unabhängiger machen. Wenn es ein Leitmotiv in der gut einstündigen Rede gab, dann dieses. Denn
7: the state of our union is the strongest it has ever been.
6: Die EU ist stark wie nie und zugleich kann sich die Lage auch so unsicher wie nie anfühlen. Vor allem, so EU-Kommissionschefin von der Leyen, unter der zunehmenden Bedrohung durch hybride Angriffe, Attacken auf kritische Infrastruktur und gefährliche Drohnenvorfälle. Allein in dieser Woche in Litauen, Dänemark und Polen und zuletzt hier auch in Leipzig.
7: An attack using military-grade material.
6: Ein Angriff unter Einsatz von Militärmaterial, verübt von russischen Akteuren auf europäischem Boden. Das ist nicht nur ein Angriff gegen einen Mitgliedstaat, sondern gegen unsere gesamte Union. Und das werden wir nicht weiter zulassen. Ein neuer Artikel 4, quasi übernommen aus dem NATO-Wörterbuch, soll dagegen halten. Wenn ein Mitgliedstaat sich einer Bedrohung ausgesetzt sieht, könnte er diesen auslösen und alle Mitgliedstaaten würden zusammenkommen, um eine europäische Antwort zu koordinieren, eine weitere Eskalation abzuschrecken und die Auswirkungen abzumildern. Koordination innerhalb der EU sei bisher zu langsam. Das bestätigt im Straßburger Parlament nach der Rede auch die FDP-Sicherheitspolitikerin Marie-Agnes Strack-Zimmermann.
8: Die Freiheit ist nur, wie gehen wir mit der NATO um? In der NATO ist natürlich, sind die Vereinigten Staaten ein wichtiger Player. Aber die Vereinigten Staaten unterstützen uns ja momentan gar nicht in dieser Gefahrensituation. Also konsultieren unbedingt. Wir müssen einen europäischen Weg finden, um Wladimir Putin klarzumachen, dass wir diese Angriffe, das sind keine Zufälligkeiten, sehr ernst nehmen.
6: Geschehen soll das auch in einem europäischen Sicherheitsrat, so von der Leyen, am besten zusammen mit Partnern wie der Ukraine, Großbritannien und Kanada. Dessen Regierungschef Mark Carney war heute auch der erste außereuropäische Gast bei einer solchen Rede. Und derjenige, der für den größten Applaus sorgte, als die Kommissionschefin ihn so ansprach.
7: Dear Mark, I said we must urgently reimagine our partnerships.
6: Lieber Mark, ich habe ja schon gesagt, dass wir unsere Partnerschaft dringend neu gestalten müssen. Und nun werden wir auch unsere gemeinsame Zukunft bauen. Ich möchte Kanada als erstes assoziiertes Mitglied der EU. Viele strategische Interessen stehen dahinter, wenn es um die Unterstützung der Ukraine geht, um Militärkooperationen, kritische Rohstoffe und die Weiterentwicklung von künstlicher Intelligenz. Die Partnerschaft mit Kanada dabei kann gar nicht zu hoch bewertet werden, betont der SPD-Europaparlamentarier Tobias Krämer.
9: Die Allianz zwischen Kanada und Europa ist ja das Natürlichste, was es gibt. Wir teilen ja nicht nur gemeinsame Geschichte und Kultur, sondern gemeinsame Werte. Wir haben gemeinsame Interessen, sei es in der Arktis, sei es aber auch mit Blick auf, wie gehen wir in einer Welt um, mit einem kriegssüchtigen Russland, einem aggressiveren China und einem, sagen wir mal, unzuverlässigen amerikanischen Alliierten.
6: Die genaue Ausgestaltung einer noch nie dagewesenen assoziierten Mitgliedschaft in der EU bleibt dabei noch etwas unklar.
5: Und wir haben eine wichtige Verkehrsmeldung. Achtung, ein Falschfahrer auf der A48 Koblenz Richtung Dernbach. Zwischen Bendorf-Neuwied und Dreieck Dernbach kommt Ihnen ein Falschfahrer entgegen. Fahren Sie äußerst rechts und überholen Sie nicht. Auf der A48 Koblenz Richtung Dernbach zwischen Bendorf-Neuwied und Dreieck Dernbach ist ein Falschfahrer unterwegs. Vorsicht in beiden Richtungen. Ja, das eben war der Beitrag von Katrin Schmidt. Und wir haben es gehört, von der Leyen will eine stärkere Verbindung zu Kanada aufbauen. Kanada soll das erste assoziierte Mitglied der Europäischen Union werden. Meine Kollegin Birgit Langhammer vom NDR wollte das Ganze etwas einordnen und hat dazu mit Nikolai von Ondarza gesprochen. Er arbeitet bei der Stiftung Wissenschaft und Politik und ist Experte für EU-Politik. Die erste Frage an ihn war, ob sich die Rolle Kanadas gerade vom Handelspartner zum strategischen Partner ändert.
10: Das deutet sich auf jeden Fall an. Kanada scheint das Land zu sein, dem Ursula von der Leyen außerhalb der EU heute die meiste Aufmerksamkeit gewidmet hat und gesagt, man sehe diese Welt mit denselben Augen und will da so eine Art Diversifizierungspartner sein. Also sich suchen in der Abkehr von den USA und gegenseitig in der Sicherheitspolitik bei künstlicher Intelligenz, aber auch bei kritischen Rohstoffen dann unterstützen.
11: Jetzt hat Kanada ungefähr 40 Millionen Einwohner, die EU 450, also mehr als 10-mal so viel. Kann man auch ableiten, dass Kanada mehr als 10-mal so viel davon profitiert von so einer Zusammenarbeit?
10: Das würde ich so nicht sagen. Also für die EU wäre es ein großer geopolitischer Erfolg. Man könnte sich sozusagen präsentieren als eine Alternative zu einer Welt, die nur zwischen den USA und China ausgemacht werden. Und wir haben ja beispielsweise schon Stimmen gehört aus Australien oder anderen Partnern der EU, die gesagt haben, okay, wenn es hier diese assoziierte Mitgliedschaft gibt, dann wollen wir da auch drauf schauen. Also es wäre sicherlich auch für die Europäische Union, mal abgesehen von dem direkten Zugang, den man sich dann zu kanadischen Ressourcen erhofft, auch ein großer Gewinn.
11: Kann man da auch schon konkret wirtschaftlichen Nutzen für die EU ausrechnen? Also wo liegen die messbaren Vorteile einer engeren Zusammenarbeit?
10: Dafür ist es sicherlich noch zu früh, weil es diese Kategorie der assoziierten Mitgliedschaft so noch gar nicht gibt. Das heißt, also jetzt steht erstmal dieser Begriff im Raum. Vielleicht erinnern wir uns, Bundeskanzler Merz hatte im Frühjahr eine assoziierte Mitgliedschaft zur Ukraine vorgeschlagen. Auch da war relativ unsicher, was da eigentlich dahinter steckt. Also bevor man sagen kann, wie groß eigentlich der Nutzen wäre, musste man genau sagen, was sind eigentlich dann die Rechte und Pflichten eines assoziierten Mitglieds? Wie viel Zugang zum Binnenmarkt bekommt Kanada und wie viel Zugang würde dann die Europäische Union zum kanadischen Markt bekommen? All das sind Fragen, die eigentlich dann erst ausdiskutiert werden müsste, bevor man das bewerten kann.
11: Also prinzipiell ist die Stoßrichtung aber ja klar, man möchte zusammenarbeiten, um auch ein Gegengewicht zu sein gegen Washington. Aber ist es nicht auch ein Risiko, sich auf die Seite Kanadas zu stellen und damit ja auch auf eine Art weiter von den USA abzurücken, die aber weiterhin wichtigster transatlantischer Partner bleiben für die EU?
10: Dieses Risiko scheint Ursula von der Leyen bewusst zu sein. Sie hat bei ihrer Rede gesagt, das sei keine Partnerschaft gegen irgendjemanden und wollte damit gewissermaßen vorbeugen, in den USA noch als stärkeres Feindbild gesehen zu werden. Ich glaube, das wird aber dauerhaft nicht reichen. Wenn man wirklich eng mit Kanada zusammenarbeiten will, dann müsste man auch sagen, wir sind bereit, mit euch zusammenzustehen, wenn Trump euch wieder handelspolitisch angreift oder sogar als 51. Bundesstaat sehen will. Das heißt, diese Facette gegenseitige Solidarität, die hat Ursula von der Leyen noch nicht versprochen. Vielleicht auch, weil man Angst hat vor wütenden Reaktionen von Trump.
11: Oder könnte man auch denken, dass eben die EU und Kanada zusammen dann wieder so groß sind, dass sie auch wieder mehr auf Augenhöhe von Donald Trump kommen? Also jetzt quasi zusammen gefestigter sind, um wieder anders verhandeln zu können? Wäre das auch eine Theorie?
10: Das wäre zumindest die Vision des kanadischen Premierminister Mark Carney, der ja schon im Frühjahr von dieser Allianz der Mittelmächte gesprochen hat, die sich dann möglicherweise gegen eben die imperialen Mächte USA, China durchsetzen können. Da wäre aber dann auch gefordert, dass man tatsächlich bereit ist, dieses Rückgrat zu zeigen. Die EU hat ja selbst gegenüber Trump bisher eher versucht, Kompromisse zu suchen, anders als Carney. Und wenn man schon nicht bereit war, die eigene Wirtschaft so zu schützen, dann ist es fraglich, ob man das bereit wäre für Kanada. Also da müsste die EU deutlich mutiger werden. Dann hätte man aber im Verbund mit Kanada und vielleicht noch anderen Partnern zumindest das Gewicht, um sich gegenüber Trump durchzusetzen oder zumindest Kosten aufzuzeigen.
11: Nun ist die EU ja sehr streng mit Beitrittsregeln. Wir haben die letzten Jahre immer wieder drüber berichtet, über einige Länder, die auch deutlich näher an den anderen europäischen Staaten liegen als Kanada. Und da warten einige schon lange. Verprellt man da jetzt zum Beispiel die Ukraine, Albanien, Serbien oder Georgien?
10: Davon gehe ich nicht aus. Es gab ja schon die Diskussion über eine solche assoziierte Mitgliedschaft für die Ukraine. Da hat die Ukraine selbst gesagt, das wollen wir eigentlich nicht. Wir wollen Vollmitglied werden. Und deswegen glaube ich nicht, dass es hier Neid geben wird. Interessanter ist eher, wir sehen dann die Rechte und Pflichten aus. Wie viel Zugang zum Binnenmarkt würde beispielsweise das assoziierte Mitglied Kanada bekommen? Und da gehe ich dann eher davon aus, dass Staaten wie Ex-Mitglied Großbritannien, Norwegen, die Schweiz, vielleicht auch Island drauf schauen, die ja auch bisher sagen, sie wollen nicht voll EU-Mitglied werden, aber durchaus vielleicht Interesse an so einer gegenseitigen Partnerschaft haben können.
11: Sie haben jetzt schon gesagt, Herr von Anatza, an einigen Stellen fehlen uns noch die Details und dennoch sehen Sie jetzt eher mehr Chancen oder mehr Risiken?
10: Das ist aus meiner Sicht erstmal eine Chance. Die EU präsentiert sich hier geopolitisch als Partner, der bereit ist, deutlich weiterzugehen. Jetzt muss die EU aber auch dem Folge leisten. Das war erstmal ein Vorschlag von Kommissionspräsidentin von der Leyen. Um eine solche assoziierte Mitgliedschaft zu beschließen, bräuchte es aber die Zustimmung aller Mitgliedstaaten. Dazu muss man sagen, dass das Handelsabkommen mit Kanada immer noch nicht von allen EU-Staaten ratifiziert ist. Also das heißt, hier müssen auch alle 27 Staaten am Ende auch willens sein, an einem Strang zu ziehen. Dann kann es aber wirklich einen positiven Effekt erzeugen.
5: Das sagt Nikolai von Ondarza, Experte für EU-Politik bei der Stiftung Wissenschaft und Politik.

0: Die Zeit, es ist 22.15 Uhr.
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0: Im Juli war ein 21-Jähriger mit einem Auto in eine Menschenmenge gefahren, und zwar am Rande des Christopher Street Days in Berlin. Er hat eine Frau getötet und 31 Menschen verletzt. Der Täter war den Behörden als radikaler Islamist und IS-Anhänger bekannt gewesen. Jetzt hat die Bundesregierung ihre Konsequenzen aus dem Anschlag vorgestellt. Was genau geplant ist, das berichtet aus Berlin Dagmar Pepping.
2: Innenminister Alexander Dobrindt von der CSU und Justizministerin Stefanie Hubig von der SPD wollen ein gemeinsames Signal aussenden. Die Bundesregierung zieht Konsequenzen aus dem islamistischen Terroranschlag beim Christopher Street Day in Berlin. Ende Juli war ein 21-Jähriger, der den Behörden als radikaler Islamist bekannt war, mit einem Auto in eine Menschenmenge gefahren. Später ging er mit einer Machete auf Menschen los. Eine Frau wurde bei dem Attentat getötet, mindestens 31 Menschen erlitten schwere Verletzungen. Im Bundeskabinett haben Dobrindt und Hubig nun einen 10-Punkte-Plan für mehr Schutz vorgelegt.
3: Uns ging es jetzt darum, stärker zu überwachen, Bewegungsfreiheit einzuschränken und härter zu bestrafen.
4: Wir wollten eben jetzt einfach auch nach dem Anschlag zeigen, dass wir einen Schritt weitergehen.
2: Zum Beispiel bei Angriffen mit Messern. Dort ist eine Strafverschärfung geplant.
3: Messerangriff wird zukünftig mit einem Jahr Mindestfreiheitsstrafe geahndet werden und zum Verbrechen hochgestuft.
2: Außerdem will der Bundesinnenminister eine stärkere Überwachung von Gefährdern ermöglichen.
3: Wir wollen, dass bessere Schutz vor Gefährdern durch eine stärkere Anwendung von Fußfesseln ermöglicht wird.
2: Darüber hinaus sieht der 10-Punkte-Plan vor, dass zur Gefahrenabwehr IP-Verbindungsdaten künftig nicht mehr nur bei Bundesbehörden gespeichert werden können, sondern auch bei Landesbehörden. Wer Propagandamittel für den Islamischen Staat verbreitet oder Geld für den IS sammelt, der muss ebenfalls künftig mit härteren Strafen rechnen, kündigte Justizministerin Hubig an. Handlungsbedarf sieht die ehemalige Richterin und Staatsanwältin Hubig auch beim Thema Bewährungsentscheidungen.
4: Wir werden ausdrücklich regeln, dass die Sicherheitsinteressen der Bevölkerung berücksichtigt werden müssen, wenn Gerichte darüber entscheiden, ob eine Strafe überhaupt zur Bewährung ausgesetzt werden kann. Wenn die Folgen einer möglichen Tat oder auch der vorangegangenen Tat für die Allgemeinheit enorm sein können, dann muss es künftig ausdrücklich mit in die Bewährungsentscheidung einfließen.
2: Der Attentäter vom Berliner CSD war im Mai vom Amtsgericht Tiergarten zu einem Jahr und 10 Monaten Jugendstrafe verurteilt worden. Vorwurf: Vorbereitung einer schweren staatsgefährdenden Gewalttat. Abdul B. war zuvor in den Libanon gereist, um sich in Syrien der Terrormiliz Islamischer Staat anzuschließen. Das Gericht in Berlin ordnete nach dem Urteil eine sogenannte Vorbewährung an. Dabei wird die Entscheidung, ob die Jugendstrafe vollstreckt oder zur Bewährung ausgesetzt wird, für zunächst 6 Monate zurückgestellt. In dieser Zeit sollte der Verurteilte unter anderem an einem Deradikalisierungsprogramm teilnehmen. Bei der Vorbewährung sollen künftig die allgemeinen Sicherheitsinteressen mit in die Entscheidung einfließen, kündigte Hubig an. Außerdem sollen Gerichte, wenn sie bei Heranwachsenden im Alter von 18 bis 21 Jahren das Jugendstrafrecht anwenden, im Urteil ausdrücklich begründen müssen, warum sie sich so entschieden haben.
4: Beim Jugendstrafrecht, das ist mir wichtig, sind heute schon lange Haftstrafen und einschneidende Maßnahmen möglich. Jugendstrafrecht ist keine Kuscheljustiz.
2: Notwendig sei aber auch, dass die Justiz wisse, welche Gefahr von einer Person ausgehe. Wenn es um extremistische Straftaten geht, müssten die Staatsanwaltschaften alle relevanten Informationen bekommen, die bei den Sicherheitsbehörden vorliegen, so Hubig. Auch das werde man regeln.
0: Es gibt Menschen, die nicht als Flüchtling oder Asylbewerber gelten, denen aber trotzdem ein ernsthafter Schaden droht, wenn sie in ihr Heimatland zurückkehren würden. Das sind die sogenannten Subsidiärschutzberechtigten. Seit etwa einem Jahr gilt für sie, dass ihre Familien nicht nach Deutschland nachkommen dürfen. Der Familiennachzug ist gestoppt. Nur in Härtefällen dürfen Angehörige nach Deutschland kommen. Aber an der Härtefallregel gibt es Kritik. Bisher wurden nämlich nicht mal 20 Härtefälle genehmigt, dabei gab es mehr als 5000 Anträge. Betroffen davon sind vor allem syrische Familien. Bianca Schwarz.
5: Die Fluchtgeschichte von Abdulaziz Hesso aus Syrien dreht sich ausschließlich um seine Tochter, Julia. Sie kommt gehörlos zur Welt, sie kann nicht sprechen, ist dauernd krank, braucht dringend eine OP. Aber in Syrien kann dem Mädchen nicht geholfen werden.
6: Leider in Syrien, ich kann nicht OP machen. wegen des Krieges.
5: Als sie 6 Jahre alt ist, hat sich Julias Gesundheitszustand so verschlechtert, dass ihr Vater beschließt, mit ihr nach Deutschland zu fliehen. So erzählt es Abdulaziz Hesso.
6: Ich wollte nach Deutschland, weil ich hier Sicherheit vor meiner Tochter gesehen habe. Hier bekommt sie medizinische Hilfe und kann zur Schule gehen.
5: Seit 4 Jahren leben die beiden nun in Braunschweig. Julia hat hier die notwendige OP bekommen.
6: Und jetzt, meine Tochter ist alles in Ordnung. Sie kann hören, sie kann sprechen.
5: Mittlerweile ist sie 10 Jahre alt. Dank eines Implantats hört sie und lernt sprechen. Ihre erste Sprache ist nun Deutsch. Die Sprache ihrer Eltern, Kurdisch, muss sie erst lernen. Sie besucht eine Schule für hörbehinderte Kinder.
6: Aber sie vermisst ihre Mutter und ihre Bruder sehr.
5: Die Frau von Abdulaziz Hesso ist mit den beiden jüngeren Söhnen in Syrien geblieben. Der Familiennachzug ist seit 2023 beantragt. 2025 wurde er dann insgesamt ausgesetzt. Eine politische Entscheidung, Treiber war die CDU-CSU. Der innenpolitische Sprecher der Unionsfraktion im Bundestag, Alexander Trom, findet das auch heute noch richtig.
7: Wir haben in den letzten 10 Jahren eine übergroße humanitäre Leistung als Gesellschaft und Gesamtstaat erbracht. Und diese Belastung, die muss jetzt deutlich reduziert werden.
0: Und wir müssen unterbrechen für eine wichtige Verkehrsmeldung. Achtung, ein Falschfahrer auf der A36 Bernburg-Fienenburg. Zwischen Güsten und Aschersleben-Mitte kommt Ihnen ein Falschfahrer entgegen. Fahren Sie äußerst rechts und überholen Sie nicht auf der A36 Bernburg-Fienenburg. Zwischen Güsten und Aschersleben-Mitte ist ein Falschfahrer unterwegs. Vorsicht in beiden Richtungen. Und damit zurück zum Beitrag.
5: Von Julia, aber ein Härtefallvisum hat die Familie noch nicht bekommen. Migrationsforscher David Schiefer vom Deutschen Zentrum für Integrations- und Migrationsforschung zweifelt grundsätzlich an der Aussetzung.
8: Aus meiner Sicht macht diese Aussetzung sehr wenig Sinn, weil wir zumindest keine verlässlichen Daten haben, von denen wir sagen können, ja, so eine Maßnahme führt tatsächlich signifikant dazu, dass weniger Menschen sich auf den Weg machen und Asyl in Deutschland beantragen. Das hat ganz andere Gründe, warum Menschen das machen.
5: Seit der Aussetzung des Familiennachzugs hat das Auswärtige Amt nicht mal 20 Härtefallvisa ausgestellt bei über 5000 Anträgen. Und deswegen sagt Hakan Demir, innenpolitischer Sprecher der SPD im Bundestag,
9: wir haben eine Härtefallregelung, die nicht funktioniert.
5: Hakan Demir hält den Familiennachzug für einen der letzten legalen Wege nach Deutschland. Noch bis zum Sommer 2027 soll der Familiennachzug ausgesetzt bleiben.
0: Ja, wenn man viele Nachrichten liest, hört oder sieht, dann kann man schon mal ein bisschen hoffnungslos werden. Und deshalb ist es wichtig, immer auch auf positive Entwicklungen zu schauen. Ein Projekt in Offenburg in Baden-Württemberg könnte so eine positive Entwicklung sein. Bei Young Meets Old gehen Jugendliche in Alten- und Pflegeheime und spielen mit den Bewohnerinnen und Bewohnern, gehen mit ihnen spazieren oder unterhalten sich mit ihnen. Wie das genau läuft, das wollte unser Reporter Ulf Seefeld wissen und war einen Tag lang dabei.
10: Ja, nochmal Glück gehabt.
11: 3.
12: Die 17-jährige Schülerin Hanna und die 99-jährige Anneliese Dörr sitzen zusammen am Tisch und spielen Mensch, ärgere dich nicht. Beide haben ein Lächeln im Gesicht.
11: Wenn denen auch mal langweilig ist, weil sie halt den ganzen Tag häufig halt auch im Zimmer sind, dann finde ich das auch einfach schön, wenn ich ein bisschen was mit denen machen kann. Man sieht ja auch, viele Personen sagen dann auch, dass sie sich freuen, wenn ich immer wiederkomme. Die erzählen mir dann auch immer wieder von ihrer Familie oder von ihrem Leben oder auch, was sie früher gemacht haben. Das gibt mir ja auch viel.
12: Erzählt Hanna, ihre mehr als 80 Jahre ältere Mitspielerin, nickt zustimmend.
13: Das mache ich gern. Und wenn man nachher eine nette so Gastspielerin hat, wo man sich kennt, das ist dann eine schöne Beschäftigung. Meistens singen wir dann hinterher noch etwas Nettes.
12: Draußen läuft der 16-jährige Mate spazieren, Seite an Seite mit Elfriede Hoffinger, die ihren Rollator schiebt. Zwischendurch hakt sie sich immer mal wieder bei Mate ein.
14: Mit Mate fühle ich mich einfach wohl, weil ich sehe ihn so ein bisschen wie mein Sohn. Und ich kann mich gut mit Mate unterhalten. Gell, Mate?
15: Ja.
14: Ja, das freut mich eigentlich, dass er als so junger Mensch noch so da ist für alte, kranke Menschen.
15: Mir macht es einfach Spaß, wenn die Leute sich auch freuen, mich zu sehen. Das bringt mir ein Lächeln aufs Gesicht und ich finde es einfach auch schön, Zeit mit einer anderen Generation zu verbringen, um auch einfach einen anderen Blick auf die Welt zu bekommen. Es freut mich einfach, wenn die glücklich sind.
12: Die Idee für Young Meets Old kam vor 2 Jahren vom Rotary Club Ortenau Liberty. 13 Jugendliche besuchen seither immer wieder Heime des Offenburger Paul-Gerhard-Werkes. Wir möchten, dass beide Seiten voneinander profitieren, sagt Rotarier Klaus Schmiederer.
16: Die alten Leute werden ja oft in den Heimen verwahrt, kann man sagen, weil nicht genug Zeit da ist, sich damit zu beschäftigen, durch Personalnot. Aber was viel wichtiger ist, dass die Jugendlichen auch lernen, dass das Alter eine würdige und eine schöne Seite hat.
12: Diese schöne und würdige Seite des Alters hat der 18-jährige Andrew längst kennengelernt.
17: Ich finde es schön, hier reinzukommen und einfach mit den Senioren etwas zu unternehmen, den Alltag zu gestalten. Und einfach auch deren Freude zu sehen daran. Gerade an kleinen Momenten, wenn man Tomaten anpflanzt und die dann probiert. Man spazieren geht, wenn die neuen Blumen rauskommen im Frühling, ist immer sehr, sehr toll. Oder auch im Herbst, wenn die Blätter bunt werden. Also wirklich kleine Momente, die wirklich sehr, sehr toll sind und die den Leuten auch wirklich sehr viel bedeuten. Und es freut mich immer, hier zu sehen.
0: Der Beitrag von Ulf Seefeld.
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0: Nicht die ganz große Bühne, nicht der ganz große Glanz. Statt in der Fußball-Champions League spielt Bayer Leverkusen in dieser Saison nur in der zweitklassigen Europa League. Und das bekommen die Leverkusener heute auch gleich am ersten Spieltag zu spüren, Hendrik Lückhoff.
18: Denn die Gegner heißen jetzt nicht mehr FC Barcelona oder Manchester City, sondern eben Lech Posen oder wie heute zum Auftakt NK Celje. Der slowenische Meister, der erstmals überhaupt in der Europa League spielt, da ist ein Sieg zum Auftakt Pflicht für die Leverkusener. Jetzt steht es nach knapp 70 Minuten 1:0 für Bayer und wir sind live dabei. Jan Wochner ist unser Reporter.

0: sehr, sehr anfällig bei den wenigen Angriffen der Slowenen, die einige Male gefährlich vor dem Tor von Marc Flecken aufgetaucht sind. Und mit Blick auf die Uhr und auf das Ergebnis, ja, es sind noch mehr als 20 Minuten, Leverkusen wirkt vor allem in den letzten Minuten fahrig und unkonzentriert. Also das könnte noch in die Hose gehen. Und vor allem ist Leverkusen weit davon entfernt, dieses Spiel frühzeitig zu den Akten legen zu können. Dafür ist es viel zu knapp, viel zu umkämpft. Läuft nicht so richtig für Leverkusen. Ergebnistechnisch noch alles in Ordnung. Aber knappe Nummer. 1-0 die Führung nach knapp 70 Minuten gegen Celje.
1: Jan Wochner live aus Leverkusen. 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Da sind heute die Füchse Berlin im zweiten Gruppenspiel gegen den 30-fachen ungarischen Meister aus Westbrem gefordert. Tabea Kunze ist für uns live in Berlin. Das Spiel in der Endphase, gibt's den zweiten Sieg im zweiten Spiel für die Berliner?
2: Nein, den wird es nicht geben. 2,5 Minuten noch zu spielen. Die Füchse liegen 27-32 hinten gegen extrem starke Ungarn. Westbrem ist ein Top-Team. Das haben sie hier heute im Fuchsbau vor knapp 8000 Zuschauern wirklich gezeigt. Was für eine Körperlichkeit, was für eine Effizienz. Da hatten die Füchse über das komplette Spiel über Probleme. Sie waren eine Viertelstunde vor Schluss noch mal nah dran, hätten fast ausgleichen können. Haben aber einen 7 Meter verworfen. Das ist eines ihrer Probleme heute. Viel zu viel Last lastet auf den Schultern von Matthias Gitzel, der Welthandballer mit 9 Toren. Aber ganz alleine schafft er es eben nicht, seine Füchse im Spiel zu halten. 27-33 der Rückstand.
1: Tabea Kunze live aus Berlin. Zum Schluss noch zum Wintersport. Da hat eine der erfolgreichsten deutschen Athletinnen der vergangenen Jahre ihre Karriere beendet. Jacqueline Pfeiffer, die Skeleton-Pilotin, sie hört auf. Dreimal wurde sie Weltmeisterin, sie wurde Europameisterin und holte bei Olympischen Winterspielen einmal Silber und zweimal Bronze. Und jetzt ist Schluss. Pfeiffer will sich nicht mehr kopfüber in den Eiskanal stürzen.
3: Irgendwann kommt der Punkt, dass ich fertig bin und dass es gut ist und dass ich jetzt 2026 aufhöre, wenn es für mich persönlich am schönsten ist.
1: Ja, im Alter von 31 Jahren sagt Skeleton-Pilotin Jacqueline Pfeiffer also tschüss zum Leistungssport.
4: Das war der Sport mit Hendrik Lückhoff.

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1: Um 22.30 Uhr mit Benjamin Kirsch. Bundeswirtschaftsministerin Reiche hat dafür geworben, die Steuer auf Kraftstoffe zu senken. Zugleich sprach Reiche sich erneut gegen einen Spritpreisdeckel und gegen eine Übergewinnsteuer aus. Aus Berlin, Efi Seibert.
2: Die Wirtschaftsministerin sagte, sie wisse um die Sorgen der Bürger, wenn sie morgens tanken müssten. Für sinnvoll hält sie es deswegen, die Steuern für Kraftstoffe von 19% auf 7% zu senken. Das würde direkt an der Zapfsäule wirken und schnell gehen. Reiche ist auch für direkte Zahlungen an einkommensschwache Haushalte. Das Problem dabei, der Staat hat immer noch keinen funktionierenden Auszahlungsmodus, weil er nur von jedem fünften Bürger die Kontodaten hat.
1: Die EU will ihre Partnerschaft mit Kanada vertiefen, und zwar in den Bereichen Energie, kritische Mineralien und künstliche Intelligenz, wie EU-Kommissionspräsidentin von der Leyen im Europaparlament ankündigte. Aus Brüssel, Jean-Marie Magro.
3: In Anwesenheit von Premierminister Mark Carney sagte die Kommissionspräsidentin, dass Kanada das erste assoziierte Mitglied der EU werden könnte. Allerdings ist noch unklar, wie eine solche Mitgliedschaft aussehen soll. Von der Leyen kündigte außerdem einen Vorschlag für einen schrittweisen Schutz von Kindern und Jugendlichen im Netz an. Demnach sollen Kinder unter 13 Jahren keine Social-Media-Plattformen nutzen dürfen. Im Alter von 13 bis 15 Jahren sollen auf Instagram, Snapchat, TikTok und Co. nur altersangepasste Accounts mit einer Zeitbeschränkung von einer Stunde pro Tag erlaubt sein, die von den Eltern eingerichtet und überwacht werden.
1: UN-Generalsekretär Guterres warnt vor wachsenden Gefahren durch künstliche Intelligenz und ruft deshalb zu weltweiter Zusammenarbeit auf. Es sei die oberste Pflicht jeder Regierung, ihre Bürger zu schützen, sagte Guterres. Die führenden Nationen in der KI-Entwicklung müssen seiner Ansicht nach gemeinsamen Leitplanken einziehen, um eine globale Katastrophe zu verhindern.

0: Guterres stellt sich damit auch gegen US-Präsident Trump. Dieser hatte Bedenken aus den Tech-Unternehmen selbst heruntergespielt und den Schutz für ausreichend erklärt. Beim Einsturz eines beschädigten Gebäudes im Gazastreifen sind mindestens 20 Menschen ums Leben gekommen. Ein Sprecher des von der Hamas kontrollierten Gesundheitsministeriums erklärte, darunter seien 11 Kinder. Zudem gäbe es 25 Verletzte. Helfer suchen in den Trümmern noch nach bis zu 100 Vermissten. Das Gebäude war während des Krieges durch einen israelischen Luftangriff beschädigt worden. Das Wetter in Deutschland. Nachts meist trocken, von den Alpen bis zum Bayerischen Wald teils kräftiger und lang anhaltender Regen, Tiefstwerte 14 bis 6 Grad. Morgen häufig trocken, später von der Nordsee her Regen, vereinzelt Gewitter, Höchstwerte 16 bis 24 Grad. Am Freitag teilweise freundlich, einzelne Schauer 17 bis 23 Grad. Und am Samstag im Nordwesten wechselhaft, im Süden und Osten mehr Sonne 17 bis 25 Grad. Das waren die Nachrichten.
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2: Achtung, ein Falschfahrer auf der A36 Bernburg-Fienenburg. Zwischen Güsten und Aschersleben-Mitte kommt Ihnen ein Falschfahrer entgegen. Fahren Sie äußerst rechts und überholen Sie nicht. Auf der A36 Bernburg-Fienenburg zwischen Güsten und Aschersleben-Mitte. Da ist ein Falschfahrer unterwegs. Vorsicht in beiden Richtungen. Eine Entwarnung auf der A48 Koblenz Richtung Dernbach. Kein Falschfahrer mehr zwischen Bendorf-Neuwied und Dreieck Dernbach. Die A1 Hamburg Richtung Lübeck ist zwischen Kreuz Bargteheide und Bad Oldesloe wegen Fahrbahnerneuerungen bis 6 Uhr gesperrt. Die A4 Aachen Richtung Köln ist zwischen Köln-Poll und Dreieck Heumar wegen Bauarbeiten bis 5 Uhr gesperrt. Die A4 Görlitz Richtung Dresden, der Tunnel Königshainer Berge, ist wegen eines defekten LKW gesperrt. Die A7 Ulm Richtung Würzburg ist zwischen Kreuz Feuchtwangen, Crailsheim und Wörnitz wegen Bauarbeiten bis 6 Uhr gesperrt. Die A12 Berlin Richtung Frankfurt-Oder ist zwischen Fürstenwalde-West und Briesen wegen Bauarbeiten bis 5 Uhr gesperrt. Die A29 Oldenburg Richtung Ahlhorner Heide ist zwischen Wadenburg und Großen Kneten wegen einer Nachtbaustelle bis 5 Uhr gesperrt. Die A40 Essen Richtung Dortmund ist zwischen Dreieck Bochum-West und Bochum-Zentrum wegen Bauarbeiten bis nächste Woche Freitag gesperrt. Die A94 Passau Richtung München ist zwischen Waldkreiburg, Ampfing und Heldenstein wegen Wartungsarbeiten bis ca. 2 Uhr gesperrt. Die A100 Berliner Stadtring ist Richtung Treptow zwischen Oberlandstraße und Buschkrugallee sowie in beiden Richtungen zwischen Dreieck Neukölln und Treptower Park bis 5 Uhr gesperrt. Und die A103 Richtung Steglitz ist zwischen Saarstraße und Philanderstraße wegen Vermessungsarbeiten im Tunnel Feuerbachstraße bis 5 Uhr gesperrt. Fahren Sie vorsichtig und kommen Sie gut an.
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2: Mit Alex Grantl. Der Ex-Präsident des Kosovo, Hashim Thaçi, hat immer seine Unschuld beteuert, aber heute hat ihn das Kosovo-Sondertribunal zu 25 Jahren Haft verurteilt. Viele Anhänger von Thaçi können die Entscheidung nicht verstehen. Für sie ist der ehemalige Guerillakämpfer ein Held. Der Prozess in Den Haag ging über mehrere Jahre, womit das Gericht die Strafe begründet. Das berichtet jetzt Oliver Schosch.
3: Der ehemalige Oberkommandeur der kosovo-albanischen Guerilla-Armee UÇK, Hashim Thaçi, wurde wegen 4 verschiedener Kriegsverbrechen und Verbrechen gegen die Menschlichkeit zu 25 Jahren Haft verurteilt. Der Vorsitzende Richter an den Kosovo-Sonderkammern in Den Haag, der US-Amerikaner Charles Smith, bezeichnete Thaçi als den Kopf einer kriminellen Vereinigung.
4: The panel finds you, Hashim Thaçi, guilty of illegal or arbitrary arrest and detention.
3: Das Richtergremium spricht Sie, Hashim Thaçi, schuldig für die illegale und willkürliche Festnahme und Inhaftierung von mindestens 385 Personen. Des Weiteren für die grausame Behandlung von mindestens 49 Personen, für die Folterung von mindestens 303 Personen und die Ermordung von 96 Personen. Die Kammer verurteilt Sie nun zu einer Gesamthaftstrafe von 25 Jahren, wobei Ihre bereits abgesessene Haftzeit angerechnet wird. Herr Thaçi, Sie können sich nun setzen.
4: Mr. Thaçi, you may be seated.
3: Hashim Thaçi blieb noch einige Sekunden lang regungslos stehen und setzte sich dann nach einer weiteren Aufforderung ruhig hin. Er trug einen feinen Anzug mit Krawatte. Thaçi war nach dem Ende des Kosovo-Kriegs lange Zeit der wichtigste Politiker des Landes. Zweimal war er kosovarischer Premierminister und einmal Präsident, mit durchaus guten Beziehungen zur EU und den USA. Das Urteil blieb deutlich unter den von der Anklage geforderten 45 Jahren. Wenn Thaci seine bisherigen knapp 6 Jahre in Haft angerechnet werden, dann muss er noch knapp 20 Jahre einsitzen. Er ist heute 58 Jahre alt und wäre dann knapp 80. Doch das Urteil ist erstinstanzlich und noch nicht rechtskräftig. Die mitangeklagten UÇK-Anführer haben ebenfalls hohe Haftstrafen erhalten. Jakub Krasnici ebenfalls 25 Jahre, Kadri Veseli 18 Jahre und Recep Selimi 13 Jahre. In der kosovarischen Hauptstadt Pristina, wo sich tausende Kosovo-Albaner zu einer Solidaritätskundgebung versammelt hatten, war das Entsetzen und die Enttäuschung groß. Auf einem riesigen Bildschirm wurde die Urteilsverkündung live übertragen. Nach dem Urteil wurde gebuht und UÇK-Sprechchöre wurden angestimmt. Viele Kosovo-Albaner sehen sich nur als die Opfer des Krieges, als die Kämpfer für Freiheit und Unabhängigkeit und die Serben als die alleinigen Täter, als die Besatzer.
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2: Ja, es ist Mitte September, es wird also nicht mehr ganz so lange dauern, bis die meisten Menschen zu Hause irgendwann mal die Heizungen anmachen werden. Im Vergleich zu den letzten Jahren sind die Gasspeicher in Deutschland allerdings nicht allzu gut gefüllt, etwa nur zu 56%. Was das heißt, darüber wird viel gesprochen. Die Bundesnetzagentur sagt zum Beispiel, das ist eher beruhigend unterwegs und sagt, die Menge ist ausreichend. Andere sorgen sich aber, dass es zu Knappheit kommt oder dass zu hohe Kosten entstehen. Die Bundesregierung hat bisher betont, der Markt werde das Problem regeln. Aber jetzt schwenkt sie um. Mein NDR-Kollege Jochen Fischer hat darüber mit Jürgen Webermann aus der NDR-Info-Wirtschaftsredaktion gesprochen. Und er wollte wissen, was für eine Kehrtwende sich da andeutet.
5: Ja, das Bundeswirtschaftsministerium, das macht jetzt Druck auf die beiden größten Gashändler hierzulande. Das ist einmal die Uniper und dann die Sefe. Das ist eine Firma, die früher mal der deutsche Ableger des russischen Gazprom-Konzerns war. Und diese beiden Unternehmen, Uniper und Sefe, die sollen jetzt den Fokus verstärkt darauf legen, die Speicher zu befüllen. Dazu muss man wissen, beide Unternehmen gehören auch dem deutschen Staat. Die sind beide 2022 nach dem russischen Überfall auf die gesamte Ukraine verstaatlicht worden. Und jetzt drängt das Wirtschaftsministerium diese beiden Firmen erst einmal informell mehr Gas einzulagern. Sie plant auch finanzielle Anreize für die Händler, die das Gas nicht sofort weiterverkaufen, sondern erst mal einspeichern, also auch Uniper und Sefe. Theoretisch könnte die Regierung Uniper und Sefe auch formell anweisen, einzuspeichern, wenn zum Beispiel jetzt die Versorgungssicherheit gefährdet ist. Aber das will sie Stand jetzt noch nicht tun.
6: Wir haben ja jetzt Mitte September, die Heizsaison beginnt ja im Oktober. Kommt dieser Schritt, auch wenn er informell ist, nicht ein bisschen spät?
5: Ja, absolut. Energieexperten weisen schon seit Wochen darauf hin, dass wir die deutschen Speicher bis zum Spätherbst wohl nicht auf die Füllstände bringen können, die jetzt eigentlich gesetzlich verlangt sind. Das wären 80%. Da müssten Sefe und Uniper jetzt im wahrsten Sinne des Wortes echt Gas geben. Du hast es ja schon gesagt, gerade liegen die Füllstände im Schnitt bei 56%. Zum Vergleich, vor einem Jahr waren es Mitte September 75%, also deutlich mehr. Und das erklärt auch die große Nervosität rund um dieses Thema.
6: Warum läuft das denn so schleppend mit dem Einspeichern?
5: Ja, das hat aus meiner Sicht mehrere Gründe. Zum einen sind die Zeiten vorbei, in denen Gashändler im Sommer billig Gas einkaufen und speichern konnten und dann im Winter teurer verkaufen konnten. Der Grund ist, dass wir jetzt viel mehr Flüssigerdgas, also LNG, beziehen. Und die Preise dafür, die sind nicht saisonal, wie das bei Pipelines der Fall ist. Da strömt ja beständig Gas zu uns. Und wenn wir alle die Heizung jetzt im Sommer ausstellen, dann drosselt das schon mal die Nachfrage um mehr als die Hälfte und somit auch den Preis. Das heißt, dieser saisonale Preisunterschied, der fällt jetzt größtenteils schon mal weg durchs LNG. Und der Iran-Krieg von Donald Trump, der verstärkt diesen Effekt auch noch, weil der Preis für Flüssigerdgas in den letzten Monaten deutlich gestiegen ist durch Ausfälle im Nahen Osten. Und deshalb ist das Einspeichern auch überhaupt nicht mehr lukrativ. Und dazu kommt noch ein zweiter Grund. Sowohl Uniper als auch die Sefe, die sollen bald privatisiert werden. Die brauchen also gute Bilanzen, um Investoren anzulocken und haben deshalb natürlich auch Interesse am bestmöglichen Geschäft, und das ist gerade nicht das Einspeichern.
6: Und das heißt, der Markt regelt diese Frage des Einspeicherns dann doch nicht, wie Wirtschaftsministerin Reiche immer betonte.
5: Genug Gas gibt es auf dem Weltmarkt, nur zu welchem Preis, das ist die Frage. Und bei leeren Speichern, da würden Verbraucher und Unternehmen am Ende komplett die Zeche zahlen, wenn mal eine Pipeline ausfällt oder der Winter eben doch kälter wird. Ein voller Speicher aber, der würde genau das wiederum abfedern. Deshalb ist auch mittelfristig eine staatliche Reserve geplant, weil sich eben der Markt verändert hat und nicht mehr so funktioniert wie früher.
2: Das war Jürgen Webermann aus der NDR-Info-Wirtschaftsredaktion. Ja, und wir schauen jetzt auf eine der am stärksten belasteten Bahnstrecken in Deutschland, und zwar die zwischen Hamburg und Hannover. Seit Jahrzehnten wird über diese Bahnstrecke gestritten. Soll eine neue Trasse gebaut werden oder nicht? Die Bahn ist für den Neubau, das Land Niedersachsen ist dagegen. Jetzt soll eine wichtige Hürde genommen werden, denn Verkehrspolitiker von Union und von SPD haben sich jetzt für einen Neubau ausgesprochen, allerdings mit Bedingungen. Silvia Buckel.
7: Wenn es so kommen sollte, wie die Verkehrspolitiker in Berlin sich das vorstellen, dann würde eine ganz neue Teilstrecke gebaut. Entlang der A7, durch die Heide und über die Stadt Bergen. Also ein bisschen direkter als bisher. Damit würde man die Fahrzeit zwischen Hamburg und Hannover um 18 Minuten verringern. Das steht in der Beschlussvorlage, über die nächste Woche erst der Verkehrsausschuss und dann der Bundestag beraten sollen. Die bisherige Verbindung führt über Lüneburg und Uelzen und diese Trasse ist laut Bahn schon lange völlig überlastet. Die Strecke Hamburg-Hannover gehört zu den meistbefahrenen Strecken Europas und ist die wichtigste Hinterlandanbindung des Hamburger Hafens. Kein Wunder, dass der maritime Koordinator der Bundesregierung, der Hamburger CDU-Bundestagsabgeordnete Christoph Ploss, einen Neubau befürwortet. Denn das mache den Güterverkehr effizienter, meint er. Ploss geht davon aus, dass eine neue Trasse schnell gebaut werden könnte, weil durch neue Gesetze jetzt digitaler geplant wird und Klagemöglichkeiten eingeschränkt werden.
8: Deswegen bin ich sehr optimistisch, dass solche Projekte Hamburg-Hannover nicht 25 Jahre benötigen, sondern wir das auch in den nächsten 5 bis 7 Jahren schaffen können.
7: Niedersachsens Verkehrsminister Grant Hendrik Tonne von der SPD bezweifelt dagegen, dass die Bahn ein solches Großprojekt schnell umsetzen kann. Tonne, wie auch Ministerpräsident Olaf Lies, würden deshalb einen Ausbau der bestehenden Strecke befürworten und sie fühlen sich bei der neuen Beschlussvorlage aus Berlin übergangen, wie der Sprecher des Verkehrsministeriums in Hannover, Sebastian Schumacher, deutlich macht.
9: Wir haben versucht, schriftlich wie mündlich einzuwirken auf diesen Antrag. Das ist offenbar überhört und ignoriert worden. Das bedauern wir sehr. Es macht aber auch noch mal klar, bei wem die Verantwortung liegt. Das ist der Bund, das ist die Deutsche Bahn, das ist der Deutsche Bundestag. Und diejenigen werden dann auch vermitteln müssen in die Region Niedersachsens hinein, was das bedeutet, nämlich wahrscheinlich 30 Jahre, dass nichts passiert.
7: Solche Bedenken gibt es auch in der Region. So sollen im Zuge der Neubaustrecke in Soltau und Bergen Regionalbahnhöfe geschaffen werden. Dafür sei aber gar kein Geld da, sagt die Bürgermeisterin von Soltau, Claudia Detmer-Müller. Der Landrat von Harburg, Rainer Rempe, meint, die Neubaustrecke bringe keine Verbesserung für die Region und die Trassenführung sei völlig inakzeptabel, auch weil Naturräume zerschnitten würden.

0: Die Zeit, es ist 22.45 Uhr.
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0: Ja, das passiert nicht so oft, aber heute haben sich die 8 CDU-Ministerpräsidenten gemeinsam zu Wort gemeldet. Die Menschen können darauf vertrauen, dass wir ihre Probleme angehen. Als Ministerpräsidenten wollen und werden wir gemeinsam mit dem Bundeskanzler unseren Beitrag dazu leisten. Ja, in diesem Satz steckt eine Rückendeckung für Bundeskanzler Merz. Immer wieder war in den letzten Tagen über den großen Druck auf den Kanzler diskutiert worden. Trotz Kritik an Merz und sehr schlechten Beliebtheitswerten hat er in den letzten Tagen aber auch erklärt, er wolle weitermachen. Mein Kollege Dirk Wagner vom HR wollte das einordnen, gemeinsam mit Albrecht von Lucke, dem Politikwissenschaftler und Redakteur der Zeitschrift Blätter für deutsche und internationale Politik. Und es ging zuerst um die Erklärung von Friedrich Merz, als Kanzler weiterzumachen. Die Frage war, was er sonst auch hätte sagen sollen.
2: Ja, in der Tat, das ist völlig richtig. Er musste deutlich machen, dass er nicht gewillt ist, zurückzutreten. Das ist doch die entscheidende Frage. Entweder das würde bedeuten, er macht den Weg frei, damit wäre das das Eingeständnis, dass nicht nur er gescheitert wäre, sondern auch inhaltlich der Versuch, Reformen im Lande durchzusetzen. Das ist nicht sein Wille. Und jetzt kommt der entscheidende Punkt. Solange nicht das, was natürlich jetzt tatsächlich dramatisch zu Buche schlägt, nämlich offensichtlich auch ein Abstand nehmen in der Union, nicht dazu führt, dass man erstens einen anderen Kandidaten hat und zweitens auch die Zustimmung in der SPD, dass man diesen Kandidaten in der Union auch wählt, solange ist die Präsenz und das Bleiben von Friedrich Merz entscheidend von ihm abhängig. Solange er nicht sagt, ich schmeiße die Flinte ins Korn, ist er Kanzler und in der Tat auf 4 Jahre gewählt.
3: Wie groß ist denn der Rückhalt noch für den Kanzler innerhalb der Koalition?
2: Das ist genau die entscheidende Frage, die am Sonntag wohl von ihm geklärt werden soll und vielleicht auch wird ansatzweise. Wir haben natürlich in den letzten Tagen dreierlei erlebt. Wir haben eigentlich schon seit Monaten natürlich einen rapiden Verlust der Anerkennung dieser Koalition in der Bevölkerung. Die Werte von Friedrich Merz sind so schlecht wie noch bei keinem Bundeskanzler zuvor und das nach nicht einmal 1,5 Jahren. Das ist so dramatisch, dass es ihm natürlich zu denken geben muss. Damit ist die zweite Konsequenz, die Panik geht natürlich zunehmend um in der Union. Wir sehen, dass sich interessanterweise in den letzten Tagen und Wochen kaum ein Politiker hinter ihm versammelt hat. Im Gegenteil, wir haben erlebt, dass er im Wahlkampf regelrecht versteckt wurde. Jetzt stehen die Wahlen am Wochenende in Mecklenburg-Vorpommern und Berlin an. Das heißt, man wird dann erleben, ob er noch den Rückhalt in der eigenen Partei hat. Und dann steht drittens die Frage an, wäre die SPD überhaupt willens, diesen neuen Kandidaten, den die Union dann ja vorschlagen müsste, wenn es tatsächlich zu so etwas käme. Also es gibt diese drei Seiten, Bevölkerung, Union und SPD.
3: Ja, und da gab es ja in den vergangenen Tagen interessante Aussagen, zum Beispiel von Clara von Nathusius aus dem Vorstand der Jungen Union, also von der Jugendorganisation von CDU und CSU. Die meinte, mit diesem Kanzler seien keine Wahlen mehr zu gewinnen. Also Unterstützung sieht irgendwie anders aus.
2: Ja, nun muss man allerdings sagen, Clara von Nathusius, eine durchaus begabte Influencerin, CDU-Mitglied, ist nicht gerade die erste Reihe, die sich da artikuliert. Das ist ja der eine Punkt. Der zweite Punkt ist ein anderer. Es ist eine völlig andere Frage, ob der Kanzler noch einmal antreten wird oder ob er diese Legislaturperiode beendet, um noch Reformen durchzusetzen, beziehungsweise vielleicht sie auch nicht in Gänze beendet. Ich bin auch der Annahme, dass der Kanzler es nicht schaffen wird, seine Werte so zu steigern, dass er in Zukunft ein starker Kandidat für die nächste Legislatur sein wird und die nächste Kanzlerkandidatur. Aber die Grundfrage ist doch, heißt das, dass er augenblicklich die Flinte ins Korn werfen muss? Oder muss sich die Union nicht überlegen, wie sie einen geordneten Übergang einleitet, der vor allem auch eines schafft? Erstens die Reformen zu machen, die bei keinem anderen Kandidaten nur Freude auslösen werden. Und das heißt dann anschließend, wenn sie gemacht worden sind, ist dann die Frage, ist Merz noch in der Lage, das Blatt gewendet zu haben? Oder kann man geordnet nach einem halben Jahr einen Wechsel einleiten? Das heißt, die Kandidatur von Friedrich Merz hat nichts damit zu tun, ob er jetzt noch in der Lage ist, dem Land die Reformen zu verschaffen, die es braucht.
3: Also da sind doch viele Variablen unterwegs. Wenn wir noch mal kurz auf diese Landtagswahlen am Wochenende schauen. Was müsste denn da rauskommen, damit Friedrich Merz im Amt bleiben kann vom Ergebnis her?
2: Naja, Sie merken schon, dass die Frage in gewisser Weise falsch gestellt ist. Friedrich Merz bleibt so lange im Amt, solange nicht sich diese beiden Parteien definitiv darauf einigen. Und das ist ein Akt, der nicht eine Petitesse ist, dass ein anderer Kandidat an seine Stelle tritt. Selbst wenn wir mal den schlimmsten Fall uns ausmalen Der wäre durchaus dramatisch, weil er für die Union einen Tiefschlag auf landespolitischer Ebene bedeuten würde. Die Union fällt unter 5% in Mecklenburg-Vorpommern. Das ist keineswegs ganz ausgeschlossen. Sie steht bei den Umfragen jetzt bei 7%. Also will sagen, selbst ein solches Ergebnis hat mit der Bundesebene rein demokratietheoretisch und auch praktisch eigentlich nichts zu tun. Denn die entscheidende Frage habe ich benannt. Ein Kanzler, der nicht von selbst zurücktritt. Und er hat nun mal ein Mandat über 4 Jahre. Und wenn nicht, dann die Aufwallung in der Union so stark ist, dass sie sagen, wir müssen dich jetzt beseitigen. Dann wäre das noch nicht der Moment, wo man sagen müsste, der Kanzler ist erledigt. Denn ich muss eines doch warnend erwähnen. Die Stabilität der Bundesrepublik hat immer davon abgehangen, bisher, dass wir es mit geordneten langen Kanzlerschaften zu tun hatten. Wenn wir mittlerweile in einen Zyklus der Kurzkanzlerschaften, 3 Jahre Scholz, nicht mal 2 Jahre Friedrich Merz geraten, dann ist die Bundesrepublik auf keinem guten Weg.
0: Das sagt der Politikwissenschaftler Albrecht von Lucke. Wer viel Stress hat, der sucht Ruhe, Entschleunigung und nach der Möglichkeit abzuschalten. Es gibt einen neuen Trend in verschiedenen Social-Plattformen, der verspricht, genau dabei zu helfen. Es geht um Nonna-Maxing. Da steckt das italienische Wort für Oma drin, Nonna, und Maxing steht fürs Optimieren einer Eigenschaft, in dem Fall dem Nonna-Sein. Junge Menschen zeigen sich in ihren Social-Videos, also beim Backen, beim Stricken oder beim Spazierengehen. Und einige reisen auch nach Italien, um sich von echten Nonnas was beibringen zu lassen. Unsere Reporterin Judith Rubatscher hat sich das in Italien für uns angesehen.
4: Katzen räkeln sich auf warmen Pflastersteinen und vor den Fenstern flattert die Wäsche. In Ballombara Sabina, einem verschlafenen Bergdorf in der Nähe von Rom, sind Mats und seine Freundin Nelly unterwegs. Hier wollen sie gleich eine italienische Oma besuchen.
5: Wir sind nicht so die klassischen Sightseeing-Touristen. Also klar, wir gucken uns auch diese historischen Gebäude an, aber wir wollen gerne viel vom Land und den Leuten erleben. Und deswegen dachten wir, dass man nochmal von einer italienischen Nonna mehr mitnehmen kann als vielleicht von irgendeinem Tourführer.
4: Den Besuch bei Oma hat das junge Pärchen aus Mönchengladbach im Internet gebucht. Genau wie 5 andere Reisende aus den USA und aus Österreich. Gemeinsam sind sie unterwegs zum Haus von Nonna Maresa, die ihnen gleich zeigen soll, wie man Pasta macht. Nonna Maresa wartet schon in der Tür und hat die Hände in die Hüften gestemmt. Die 78-Jährige trägt eine Föhnfrisur und ein Kleid mit riesigen türkisen Punkten drauf. Was hast du für tolle Augen? Komm her, mein Liebling. Willkommen bei Nonna Maresa. Die Oma küsst ihre Leihenkel, kneift sie in die Wange. Im Wohnzimmer Schränke mit Glasvitrinen, Gemälde in schweren Goldrahmen. Auf einer langen Holztafel stehen Mehl und Eier bereit. Auf die zeigt Nonna Maresa jetzt und plappert drauf los.
6: Nonna Maresa invece c'ha davanti 5 uova.
4: Eine Übersetzerin steht neben ihr, weil Nonna natürlich nur Italienisch spricht. Der Nachmittag bei Nonna kostet rund 100 Euro. Die Idee dafür stammt von Unternehmensgründerin Chiara Nicolanti. Sie selbst hat große Teile ihrer Kindheit bei der Oma verbracht und sagt, Omas tragen ein Wissen in sich, das uns dabei hilft, uns nicht zu verlieren in der heutigen Welt, die so schnelllebig ist. Immer mehr Menschen scheinen das ähnlich zu sehen. Die Online-Plattform Get Your Guide verzeichnet in den letzten Jahren einen Anstieg von 50% bei Buchungen von Reiseaktivitäten, die von älteren Personen geführt werden. Und auch, dass die Teilnehmer gerade immer jünger werden, beobachtet Chiara. Eine Gruppe von 20-Jährigen, die zu Oma kommt. Als ich das zum ersten Mal gesehen habe, war ich von den Socken und dachte, was machen die hier, warum sind die nicht in der Disco? Dann habe ich verstanden, die brauchen genau das. Inzwischen sind es fast 20 Omas, die bei ihr eingestellt sind. Wie Nonna Maresa, die der Gruppe in ihrem Wohnzimmer gerade zeigt, wie man den Teig für die Nudeln richtig ausrollt. Ich habe das Gefühl, mich zu verwirklichen. In unserem Alter, wenn du in Rente bist, sitzt du ja sonst den ganzen Tag nur mehr auf dem Sofa und schaust Fernsehen. Während Nellys Nudelteig perfekt auf dem Holzbrett liegt, sieht er von Mats eher runzelig aus. Von Nonna Maresa gibt es dafür einen strengen Blick. So einfach ist es dann doch nicht.
5: Dann willst du auch irgendwie wie Nonna machen und da fehlt dann schon irgendwie 50, 60 Jahre Erfahrung.
4: Mit Nonnas Hilfe klappt es am Ende doch. Der widerspenstige Teig verwandelt sich in weiche Verfalle mit Mandelpesto, die alle gemeinsam am großen Tisch essen.
7: Buon appetito!
4: Mats Freundin Nelly findet's
8: super lecker.
9: Ich glaube, dass man sich
7: noch mal mehr Zeit nehmen sollte, so solche Sachen auch selbst zu machen in Zukunft. Nicht einfach nur Pesto zu kaufen.
4: Mit viel Zeit und Ruhe etwas mit den eigenen Händen machen. Mats und Melli hat Oma Marisa auf den Geschmack gebracht.
0: Judith Rubatscher, das war ihr Beitrag über Nonna-Maxing.
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0: Der D-Day, also die Landung der Alliierten in der Normandie am 6. Juni 1944, das ist eines der häufigsten verfilmten Ereignisse des Zweiten Weltkriegs. Jetzt gibt es einen weiteren Film darüber, der aber eine ganz neue Perspektive eröffnet. Und zwar die vom schottischen Meteorologen James Stead, der vorhersagen sollte, ob das Wetter in einen Angriff überhaupt zulässt. Anna Wollner über einen Kriegsfilm, in dem Wetterkarten gefährlicher werden als Waffen.
8: Es ist ein bekanntes Szenario. Hunderttausende Soldaten stehen bereit, Schiffe liegen im Ärmelkanal, Flugzeuge warten auf ihren Einsatz. Der größte amphibische Angriff der Geschichte ist vorbereitet. Und dann hängt alles an einer Frage, die 1944 niemand zuverlässig beantworten kann. Wie wird eigentlich das Wetter?
9: Der Ausgang des Krieges hängt davon ab. Ich brauche eine Vorhersage.
10: Ich habe nur die Sorge, dass das, was Sie verlangen, wissenschaftlich unmöglich ist, Sir.
8: Aus diesem Widerspruch baut Regisseur Anthony Maras Pressure. Die Militärs brauchen absolute Gewissheit. Der schottische Meteorologe James Stack kann ihnen nur Wahrscheinlichkeiten liefern. Anfang Juni 1944 waren schon Vorhersagen über mehr als ein oder zwei Tage extrem unsicher. Trotzdem soll Stack sagen, wann die Operation Overlord beginnen kann. Für Hauptdarsteller Andrew Scott ein neuer Ansatz vom D-Day zu erzählen.
11: Ich wusste überhaupt nichts über James Stack. Ich glaube, den meisten Menschen ging es genauso. Und deshalb dachte ich, wow. Dieser Mann ist wirklich ein unbesungener Held. Was für eine Gelegenheit, die Geschichte von jemandem zu erzählen, der ein völliger Außenseiter war, der eine enorme Integrität hatte und den Lauf der Geschichte wirklich verändert hat.
8: Scott legt Stack sperrig an, nicht als charismatischen Filmhelden. Er ist ernst, stur, sozial unbeholfen und überzeugt davon, dass die Natur keine Rücksicht auf Kriege nimmt. Sein amerikanischer Gegenspieler Irving Quick, gespielt von Damian Lewis, dagegen verspricht gutes Wetter und Stack verliert irgendwann die Geduld.
10: Das, was Colonel Crick gerade gesagt hat, dass es sicher ist, morgen in der Normandie zu landen und deswegen glauben Sie es. Aber alles, was er gerade gesagt hat, ist absoluter, unverfälschter Schwachsinn.
8: Pressure basiert auf dem gleichnamigen Theaterstück, ist als Kammerspiel angelegt. Eine Reduzierung, die aufgeht. Einzige Ergänzung, Maras und sein Team sichteten rund 46 Stunden Archivmaterial, restaurierten Ausschnitte und kolorierten es und montierten es so in den Film, dass Gegenwart und historische Bilder teilweise ineinander übergehen. Auch Andrew Scott war davon beeindruckt.
11: Ich glaube, manche Menschen können gar nicht unterscheiden, was unser neu gedrehtes Material ist und was Archivmaterial. Diese Verbindung gibt dem Film eine solche Authentizität. Diese wirkliche Angst und diese ganz bestimmte Atmosphäre kann man kaum nachstellen.
8: Dadurch bekommen die abstrakten Diskussionen über Luftdruck und Jetstream eine humane Dimension. Hinter jeder Wetterkarte stehen junge Männer, die wenige Stunden später in Landungsbooten sitzen.
12: Er wählt für sich die Daten, die ihm passen, und ignoriert den Rest. Aber wir müssen die Fakten akzeptieren. Die Fakten! Auch wenn sie uns doch so viel Angst machen!
8: Stack hat sich durchgesetzt. Die Invasion wurde vom 5. auf den 6. Juni verschoben. Am 5. Juni kam tatsächlich der Sturm. Danach gab es das kurze Wetterfenster, das die Alliierten brauchten. Der Film braucht dafür keine neue Schlacht um die Normandie. Pressure erzählt nicht nur von einer fast vergessenen Episode des D-Day, sondern von der Zumutung wissenschaftlicher Erkenntnis. Fakten werden nicht angenehmer, nur weil mächtige Menschen etwas anderes hören wollen. Und das macht den Film ziemlich zeitgemäß.
0: Anna Wollner war das über den Film Pressure, der ab Donnerstag in den Kinos läuft. Die Preise für Benzin und Diesel, die erreichen Rekordhöhen in diesen Tagen und die Bundesregierung verspricht, schnell etwas dagegen zu tun. Die Frage ist nur, was und wann? Das schauen wir uns gleich nach den Nachrichten genauer an.

0: Es ist 23 Uhr. 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
1: Die Nachrichten mit Simone von der Forst. Guten Abend.
2: Friedrich Merz ist auch darauf angewiesen, natürlich, dass er eine breite Unterstützung hat. Und diese Unterstützung haben wir jetzt als CDU-Ministerpräsidenten mehr als deutlich gemacht.
1: Schleswig-Holsteins Regierungschef Günther hat sich mit 7 weiteren CDU-Ministerpräsidenten in einem gemeinsamen Brief hinter Bundeskanzler Merz gestellt. Uwe Berndt, WDR Berlin, ordnet ein, ob diese Erklärung etwas Druck von Merz nimmt.
3: Fürs erste Jahr. Aus seinem Umfeld wird verbreitet, dass Friedrich Merz diese gemeinsame Stellungnahme als Unterstützung für sich wertet. Logisch. Dann heißt es aus dem Kanzleramt, mit dieser Erklärung würden die Ministerpräsidenten ihre Verantwortung für Deutschland demonstrieren. Und dass sich die 8 Ministerpräsidenten der CDU-geführten Bundesländer gemeinsam äußern, hat ja auch Gewicht. Denn es hat auch Hendrik Wüst aus Nordrhein-Westfalen unterschrieben, der ja schon als möglicher Nachfolger gehandelt wurde.
1: Um Autofahrer beim Spritpreis zu entlasten, will Bundeswirtschaftsministerin Reiche die Mehrwertsteuer auf Benzin und Diesel senken von 19% auf 7%. Die SPD fordert dagegen einen Spritpreisdeckel. Wirtschaftsforscher plädieren für direkte Hilfen an Einkommensschwache. Problematisch ist, dass die Bundesregierung nur von jedem 5. die Kontodaten hat. Und das beobachten wir auch. In Schweden hat das Mitte-Links-Bündnis offenbar die Wahl gewonnen. Laut dem Sender SVT bekommen die bisherigen Oppositionsparteien einen Sitz mehr als der rechte Block von Ministerpräsident Kristersson, dem auch die rechtsextremen Schwedendemokraten angehören. Die EU-Kommission will den Zugang zu sozialen Medien für Kinder und Jugendliche einschränken. Geplant sind ein Social-Media-Verbot für unter 13-Jährige und eingeschränkte Konten für unter 15-Jährige. Die US-Zentralbank hat zum ersten Mal seit 3 Jahren den Leitzins erhöht. Er stieg um 0,25 Prozentpunkt auf 3,75 bis 4%. Sie will so die Teuerungsrate dämpfen. In der Fußball-Europa-League hat Bayer Leverkusen sein erstes Spiel gewonnen mit 2:0 gegen den slowenischen Meister NK Celje. Jan Wochner, WDR Sport.
4: Spektakulär, so ehrlich müssen wir sein, war es nicht. Aber am Ende passt das Ergebnis aus Leverkusener Sicht. Auftaktsieg zum Start in diese Europa-League-Saison, die für Leverkusen mit nicht weniger enden soll als dem Titel. Das heute war reine Pflichterfüllung, nicht mehr und nicht weniger. Am Ende gewinnt Leverkusen gegen Celje mit 2:0.
1: Das war WDR aktuell. Das Wetter in Nordrhein-Westfalen, in der Nacht noch letzte Schauer und Gewitter, später gebietsweise Nebel bei 12 bis 7 Grad, morgen erst trocken, dann mehr Wolken und am Abend kann es vom Niederrhein bis zum Münsterland leicht regnen. In Minden bis 18, in Moers 19 und in Jülich bis 20 Grad. Die Zeit ist es 23.03 Uhr.
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5: Mit einer Entwarnung auf der A36 Bernburg-Fienenburg. Kein Falschfahrer mehr zwischen Güsten und Aschersleben-Mitte. Die A1 Hamburg Richtung Lübeck ist zwischen Kreuz Bargteheide und Bad Oldesloe wegen Fahrbahnerneuerungen bis 6 Uhr früh gesperrt. Die A4 Aachen Richtung Köln ist zwischen Köln-Poll und Dreieck-Heumer wegen Bauarbeiten bis 5 Uhr gesperrt. A4 Görlitz Richtung Dresden, da ist der Tunnel Königshainer Berge wegen eines defekten LKW gesperrt. Die A7 Ulm Richtung Würzburg ist zwischen Kreuz Feuchtwangen-Kreilsheim und Wörnitz wegen Bauarbeiten bis 6 Uhr gesperrt. Die A12 Berlin Richtung Frankfurt-Oder ist zwischen Fürstenwalde-West und Briesen wegen Bauarbeiten bis 5 Uhr gesperrt. Die A29 Oldenburg Richtung Ahlhorner Heide ist zwischen Wadenburg und Großen Kneten wegen einer Nachtbaustelle bis 5 Uhr gesperrt. Die A40 Essen Richtung Dortmund ist zwischen Dreieck Bochum-West und Bochum-Zentrum wegen Bauarbeiten bis nächste Woche Freitag gesperrt. Die A94 Passau Richtung München ist zwischen Waldkreiburg-Ampfing und Heldenstein wegen Wartungsarbeiten bis etwa 2 Uhr gesperrt. Die A100 Berliner Stadtring ist Richtung Treptow zwischen Oberlandstraße und Buschkrugallee sowie in beiden Richtungen zwischen Dreieck Neukölln und Treptower Park bis 5 Uhr gesperrt. Und die A103 Richtung Steglitz ist zwischen Saarstraße und Philanderstraße wegen Vermessungsarbeiten im Tunnel Feuerbachstraße bis 5 Uhr gesperrt. Fahren Sie vorsichtig und kommen Sie gut an.
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5: Aus Hamburg von Ende Info mit Alex Grantl. Guten Abend. 2,30 Euro. So viel hat am Dienstag ein Liter Superbenzin im Schnitt gekostet. Damit war das Benzin so teuer wie nie. Und der Dieselpreis ist auch nur knapp unter einem neuen Höchststand geblieben. Kanzler Merz hat am Dienstag davon gesprochen, dass es sehr bald Entlastungen gibt. Unionsfraktionschef Frei hat sich Sofortmaßnahmen ab dem 1. Oktober gewünscht. Mein NDR-Kollege Sebastian Ottowitz wollte das genauer wissen und hat mit Efi Seibert aus dem ARD-Hauptstadtstudio gesprochen und gefragt, ob sich andeutet, wann die Bundesregierung sagt, was sie tut.
6: Na also, wenn sehr bald, wie der Kanzler das ja sagte, ein Tag wäre, dann ist der vorbei und es ist nichts passiert. Also sehr bald, würde ich mal sagen, müsste dann eigentlich in den nächsten Tagen sein. Aber um es ganz deutlich zu sagen, im Moment noch nicht.
7: Aber es wird
6: viel diskutiert.
7: Genau, es werden viele Ideen auch diskutiert. Auch die Bundeswirtschaftsministerin Katharina Reiche hat sich am Abend zu ja ganz verschiedenen Ideen, die da kursieren, geäußert. Was kann sie sich denn vorstellen?
6: Sie hat gesagt, dass sie sich eine vorübergehende Senkung der Mehrwertsteuer vorstellen kann. Also im Moment gibt es ja da 19% auf die Kraftstoffe. Und sie könnte sich vorstellen, dass man runtergeht auf 7%. Das hat Vor- und Nachteile. Also der Vorteil wäre, dass es natürlich sehr schnell machbar ist. Der Staat kann sehr schnell entscheiden, dass er auf Steuern verzichtet. Aber der Staat muss natürlich auch zahlen. Also wir hatten das ja im Frühling schon mal, da war das ähnlich. Es war auch eine Abgabe, die der Staat da verzichtet hat. Und das hat uns in 2 Monaten ungefähr 1,6 Milliarden Euro gekostet. Und es ging an alle, also an die Vielfahrer, die vielleicht auch einen dicken Geldbeutel haben, genauso wie an diejenigen, die es eigentlich haben müssten, weil sie nicht genug Geld haben. Und da ist der zweite Ansatz der Wirtschaftsministerin. Sie kann sich auch vorstellen, dass man eben an Geringverdiener direkt eine Auszahlung veranlasst. Das hat wiederum den kleinen Nachteil, dass der Staat nicht genug weiß über die Kontonummern. Also es gibt nur von 19% der Bürger die Kontodaten und die Kontoverbindungen. Kann sich natürlich schnell ändern, wenn man sagt, Leute, gebt eure Kontoverbindung her, dann kriegt ihr Geld. Das kann sein, dass das dann sehr flott funktioniert.
7: Das sind also Dinge, die sich die Bundeswirtschaftsministerin vorstellen kann. Könnte eine dieser Ideen denn auch beim Koalitionspartner, bei der SPD, auf fruchtbaren Boden fallen?
6: Die SPD denkt im Moment eher darüber nach, dass man die Energiekonzerne zur Kasse bittet. Denn die haben ja viele große Gewinne eingefahren mit diesen steigenden Preisen. Und der Bundesfinanzminister, der ja eben auch SPD-Chef ist, der sagt, wir müssen tatsächlich diese Übergewinnsteuer umsetzen. Das hat aber den Nachteil, dass das rechtlich sehr kompliziert ist. Also man muss ja nachweisen, ab wann ist ein Gewinn ein Übergewinn. Deshalb sagt die Bundeswirtschaftsministerin, das sieht sie nicht. Also da kommen sie nicht so richtig zusammen. Könnte sein, dass die SPD mitmacht bei diesen Direktzahlungen an einkommensschwache Haushalte. Denn das wäre ja auch eigentlich in der SPD-Idee eigentlich ganz gut zu vermitteln. Aber da müsste natürlich tatsächlich eben sehr, sehr schnell diese Kontodaten kommen. Kann sein, dass es eine Mischung aus beiden wird unter Umständen. Also das ist so eine Erzählung, die hier in Berlin gerade herumgeht.
7: Ein Wunsch, den ja so ziemlich jeder und jede haben wird, die auf das Auto angewiesen sind, ist, dass es jetzt schnell geht, dass wir schnell eine Entlastung merken. Bis wann kann das denn sein? Unionsfraktionschef Frei sagt ja, man könnte schon zum 1. Oktober eine Senkung der Steuer zum Beispiel hinbekommen. Ist das realistisch?
6: Ja, also wenn der Staat entscheidet, dass er auf Geld verzichtet, kann man das sehr schnell machen. Das muss halt letzten Endes nach dem Beispiel gehen, das wir jetzt schon aus dem Frühjahr kannten. Also damit hat der Staat auch schon so ein bisschen Erfahrung. Aber es ist natürlich eine sehr teure Maßnahme. Alle anderen Maßnahmen sind tatsächlich mit mehr Aufwand verbunden. Angefangen von den Kontodaten, die der Staat braucht, bis hin eben zu rechtlichen Geschichten bei einer Übergewinnsteuer. Das zieht sich in die Länge. Die schnellste Version wäre tatsächlich, dass der Staat Dinge tut, die er selbst beeinflussen kann, also quasi selber auf Geld verzichten.
5: Einschätzungen waren das von Efi Seibert aus dem ARD-Hauptstadtstudio. Ja, und einen konkreten Vorschlag, den hat heute dann Bundeswirtschaftsministerin Reiche gemacht. Sie schlägt eine Direktzahlung an alle Autofahrer mit niedrigem Einkommen vor. Über diesen Vorschlag hat Jesse Wellmer in den ARD-Tagesthemen mit dem Energieexperten Georg Zachmann gesprochen von der Brüsseler Denkfabrik Brügel. Und die Frage war, ob so eine Direktzahlung sinnvoll wäre.
8: Also es wäre bei Weitem viel sinnvoller als der Tankrabatt. Der Tankrabatt hat sehr, sehr viel Geld gekostet, ist nur bei den richtigen Leuten angekommen und oder nicht nur und hat dazu geführt, dass wir auch noch mehr Geld ins Ausland überwiesen haben, weil ein Teil der Gewinne, die aus diesem Tankrabatt gekommen sind, dann auch außerhalb Europas gelandet sind. Direktzahlungen an Menschen, die es wirklich benötigen, führt dazu, dass trotzdem weiterhin hohe Benzinpreise da sind. Das heißt, Menschen fahren weniger Auto, es wird weniger von dem knappen Benzin verwendet. Und das ist volkswirtschaftlich bei Weitem sinnvoller als der Tankrabatt, den wir im Sommer hatten.
9: Es gibt noch einen weiteren Vorschlag aus der Union, eine Senkung der Mehrwertsteuer auf Benzin und Diesel, ist Vorschlag von Unionsfraktionschef Frey zum Beispiel. Wie sinnvoll wäre das aus Ihrer Sicht?
8: Ja, eine Mehrwertsteuersenkung auf Benzin und Diesel ist im Endeffekt die kleine Schwester des Tankrabattes. Also man würde dann wahrscheinlich versuchen, die Mehrwertsteuer um so viel zu senken, wie der vermeintlich Mehreinnahme an Mehrwertsteuer durch die höheren Benzinpreise zusätzlich an Mehrwertsteuer generieren würde. Aber wenn man sich dann die Zahlen anschaut, die dabei rauskommen, dann sind die eben auch deutlich geringer, als was der Tankrabatt als direkte Benzinsteuervergünstigung gebracht hat. Ich denke aber dennoch, dass die Direktzahlungsroute bei Weitem die ökonomisch sinnvollste ist.
9: So, das ist die eine Seite. Jetzt kommen wir mal zu den Vorschlägen der SPD. Die SPD schlägt nämlich einen Preisdeckel vor. In Belgien gibt es den seit den 70ern. Wäre das auch ein möglicher Weg?
8: Ja, also Preisdeckel haben ja eine Reihe von Wirkungen. Der belgische Preisdeckel ist wohl so organisiert, dass man einmal am Tag in Belgien festlegt, wie der Höchstpreis auszusehen hat. Der orientiert sich an den eigentlichen Kosten und soll vor allem dafür sorgen, dass die einzelnen Tankstellenbetreiber keine besonders hohen Gewinne erzielen, wenn die Preise stark nach oben steigen. Das adressiert das eigentliche Problem eigentlich kaum. Die Preise sind ja hoch, weil die Kosten sehr hoch sind. Und deswegen, also für Benzin und Diesel und das dahinterliegende Öl. Entsprechend sind auch die Preise in Belgien jetzt auch noch dramatisch niedriger als in Deutschland. Die Preisdifferenz zwischen Belgien und Deutschland erklärt sich eher durch etwas geringere Steuern für Benzin und Diesel in Belgien. Ein Problem, was man mit einem Preisdeckel hat, ist, eigentlich würde man erwarten, dass ein Preisdeckel die Preise senkt. Allerdings kann es auch bedeuten, dass Tankstellen, die vorher eigentlich besonders günstige Preise angeboten haben, dann diesen Preisdeckel nehmen, um sich eben auf diesen Preisdeckel zuzubewegen von unten, also ihre Preise eher zu erhöhen. Das ist quasi als Fokuspunkt dient für höhere Preise. Also es ist nicht unbedingt gesagt, dass damit allen wirklich geholfen wäre. Wenn man den Preisdeckel sehr, sehr aggressiv interpretiert, also anders als in Belgien, und ihn dann nutzt, um quasi Preise festzuzurren, die unter den Marktpreisen liegen, dann kann es zu Versorgungsengpässen führen, weil die entsprechenden Raffinerien und Tankstellenfirmen dann an diese davon betroffenen Tankstellen möglicherweise eben kein Benzin und Diesel mehr verkaufen.
9: Mhm. So, und dann ist da noch die Übergewinnsteuer für Mineralölkonzerne, die gerade enorme Gewinne machen. Das ist auch ein SPD-Vorschlag. An die Übergewinnsteuer will Vizekanzler Klingbeil ja schon länger ran und wirbt auch in Brüssel dafür. Aber auch da gibt es Bedenken. Auch bei Ihnen?
8: Ja, also eine effektive Übergewinnsteuer wäre wirklich ein toller Weg, um massive Umverteilung, die wir aktuell sehen, zu reduzieren. Wir sehen, dass eben diejenigen, die Zugang zu alten Verträgen mit Öl und Benzin haben und diesen jetzt eben deutlich teurer verkaufen können, damit gigantische Gewinne aufrufen können für sich. Die Probleme sind eher praktischer Natur. Wir wissen nicht genau, wo diese Gewinne dann zum Schluss stattfinden werden. Also ein Teil der Gewinne wird schon auf Erzeugerseite stattfinden, also dass die Erzeuger ihr Öl aus Amerika zum Beispiel dann teurer auf den Markt werfen können. Teilweise passiert es dann auf dem Ozean, wo Händler das Öl übernommen haben zu langfristigen Konditionen und es dann nachher in Europa zu Spot-Konditionen, also zu den kurzfristig deutlich höheren Preisen verkaufen können. Aber genau herauszufinden, wer denn jetzt wie viel Übergewinne macht, die man dann rechtssicher abschöpfen kann, ist nicht ganz einfach. Einfacher wäre es noch zu sagen, wir schauen uns einfach die Gewinne der Öl- und Gasfirmen ganz, ganz unabhängig an. Allerdings besteht da die Schwierigkeit, dass eben Ölfirmen auch ihre Gewinne über die Zeit deutlich verschieben können und damit eben auch keine gigantischen Übergewinne erzielen, sondern nur vergleichsweise normale Gewinne. Und dass ein Großteil der Gewinne wahrscheinlich auch außerhalb Europas angegeben werden kann und wir dann in Europa gar keinen richtigen Zugriff darauf haben. Also wenn es juristisch möglich ist, da drauf zuzugreifen, auf die Übergewinne und hier eine gewisse Umverteilung zu organisieren, dann ist das ein sehr interessanter Weg. Ich sehe aber sehr, sehr große praktische Schwierigkeiten.
5: Das sagt Georg Zachmann in den ARD-Tagesthemen der Energieexperte der Brüsseler Denkfabrik Brügel. Und wir haben eine wichtige Verkehrsmeldung. Achtung, ein Falschfahrer auf der A60 Lüttich-Wittlich. Zwischen Prüm und Bitburg kommt Ihnen ein Falschfahrer entgegen. Fahren Sie äußerst rechts und überholen Sie nicht. Auf der A60 Lüttich-Wittlich. Zwischen Prüm und Bitburg ist ein Falschfahrer unterwegs. Vorsicht in beiden Richtungen. Und die Zeit, es ist 23.15 Uhr.
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5: Vor etwa 200 Tagen haben die USA und Israel den Krieg mit dem Iran angefangen. Neben dem Leid für die betroffenen Menschen gibt es auch wirtschaftliche Auswirkungen und die sind weltweit spürbar. Und die USA haben auch militärisch erfahren, dass ihre Macht offenbar an Grenzen kommt. Wie das iranische Regime damit umgeht, das berichtet Oliver Bemelmann.
10: Ein riesengroßes Plakat ziert ein Gebäude auf dem Platz der Islamischen Revolution in Teheran. Darauf zu sehen sind US-Kriegs- und Handelsschiffe, die brennend im Meer untergehen. Auf Farsi steht geschrieben, die Armee des Teufels wird im Persischen Golf versinken. Den Schiffen gegenüber steht eine riesige mythische Kriegergestalt mit Hammer. Die Führung in Teheran lässt nichts unversucht, um die Stärke des iranischen Militärs hervorzuheben und die Einheit des Landes zu beschwören. Aus Anlass des 200 Tage andauernden Konflikts sagte Parlamentspräsident Ghalibaf, das iranische Volk sei trotz der von außen aufgezwungenen militärischen Aggression standhaft geblieben. So berichten es iranische Medien. Präsident Pezeshkian betonte in sozialen Medien, der Iran werde nicht kapitulieren. Der Sprecher der iranischen Atomenergieorganisation Kamal Vandi.
11: Wenn man angegriffen wird, nutzt man alle verfügbaren Mittel, um sich zu verteidigen. Wir haben mehr als genügend Mittel, aber viel wichtiger ist der starke Wille, unser Land zu verteidigen. Natürlich werden wir uns in dieser Situation behaupten, egal wie groß der Druck ist, der auf uns ausgeübt wird.
12: No matter how much pressure they put on us.
10: Durch den Konflikt ist der Schiffsverkehr an der Straße von Hormus fast zum Erliegen gekommen. Vor dem Krieg lief darüber rund ein Fünftel der weltweiten Ölversorgung. Immer wieder gibt es Meldungen von brennenden Öltankern und Handelsschiffen. Iranische Medien behaupteten diese Woche, ein großer Öltanker sei explodiert, nachdem er auf eine Mine gelaufen sei. Stimmt nicht, sagt das US-Militär, der Tanker sei von iranischen Drohnen angegriffen worden. Auch die US-Streitkräfte melden Angriffe auf iranische Tanker und geben an, mit ihrer Seeblockade iranischer Häfen in 2 Monaten rund 100 Handelsschiffe gestoppt zu haben. Überprüfen lassen sich solche Angaben nicht. Teheran reklamiert dennoch für sich, die Meerenge zu kontrollieren. Der Sprecher der Atomenergieorganisation Kamal Vandi.
11: Wir tun unser Möglichstes, um die Straße von Hormuz zu sichern. Doch die Zahl der Schiffe, die passieren, entspricht nicht den Angaben, die behauptet werden. Es handelt sich lediglich um eine einstellige Anzahl von Schiffen, die die Straße von Hormuz befahren.
10: Die Hoffnung auf diplomatische Fortschritte hatte sich Anfang der Woche zerschlagen. Ein geplantes Treffen zwischen Vertretern von Iran, Oman und anderen Golfstaaten, bei dem es um mögliche Vereinbarungen zur Straße von Hormus gehen sollte, wurde abgesagt. Auch Verhandlungen zwischen Iran und USA scheinen derzeit in weiter Ferne.
5: Ja, und wir schauen nach Italien. Da wird über eine Reform des Wahlrechts diskutiert. Und jetzt könnte diese Reform in die entscheidende Abstimmung gehen. Ministerpräsidentin Meloni erhöht deshalb den Druck auf ihre Koalitionspartner. Wenn die Reform im Parlament scheitert, dann droht Meloni laut Medienberichten zurückzutreten und sie droht mit schnellen Neuwahlen danach. Die Frage ist also auch, wie viel Unterstützung Meloni eigentlich hat. Anna Giordano.
13: Hier in der Provinz wird sie noch gefeiert. Menschen jubeln und applaudieren, als Giorgia Meloni vergangene Woche beim Branchenforum der Reisbauern im piemontesischen Vercelli auftritt. Dass es wegen der Wahlrechtsreform gerade massiv in ihrer Koalition kriselt, lässt sie sich nicht anmerken. Nur eines ist ungewöhnlich: Meloni stellt sich den Fragen der Journalisten, etwas, was sie normalerweise stets vermeidet. Und sie tut so, als laufe gerade alles perfekt. Die Botschaft unserer Regierungskoalition ist, wenn alles so weiterläuft wie in den letzten Stunden, dann werden die Italiener künftig die Koalition, den Regierungschef, das Programm und die Abgeordneten selbst wählen können. Ich bin stolz darauf, dass mein Mitte-Rechts-Bündnis das möglich gemacht hat. Dass Meloni hier für das gesamte Bündnis spricht, dürfte eher als Appell zu verstehen sein, denn die Koalition war sich in den vergangenen Wochen uneinig wie nie. Meloni wollte mit ihrer Wahlrechtsreform ursprünglich zu einem reinen Vorzugsstimmensystem zurück. Das bedeutet, Wählerinnen und Wähler sollen ihr Kreuz nicht für feste Parteilisten machen, sondern mitbestimmen, welche Abgeordnete ins Parlament einziehen. Ein Schritt, der vor allem Melonis eigener Macht zugute gekommen wäre. Dagegen sträubten sich die kleineren Parteien Lega und Forza Italia. Sie fürchteten, durch einen Personenwahlkampf noch weiter an Einfluss zu verlieren.
5: Und wir müssen kurz unterbrechen für eine wichtige Verkehrsmeldung. Achtung, ein Falschfahrer auf der A72 Zwickau-Plauen. Zwischen Zwickau-West und Reichenbach kommt Ihnen ein Falschfahrer entgegen. Fahren Sie äußerst rechts und überholen Sie nicht. Auf der A72 Zwickau-Plauen zwischen Zwickau-West und Reichenbach ist ein Falschfahrer unterwegs. Vorsicht in beiden Richtungen. Und damit zurück zum Beitrag.
13: Und so scheiterte die Abstimmung über das Vorzugsstimmenkapitel in der Wahlrechtsreform im Juli in der Abgeordnetenkammer. Oppositionsführerin Elli Schlein spottete. Es ist der Moment, in dem sich Giorgia Meloni und ihre Koalition ihr Scheitern eingestehen müssen. Das heißt, für sie ist der Moment gekommen, nach Hause zu gehen. Die Opposition träumt schon von einem Machtwechsel, doch die Wahlrechtsreform wird die italienische Politik erst einmal weiter beschäftigen. Eine abgeänderte Version ist gestern in der zweiten Kammer, dem Senat, akzeptiert worden. Demnach bleibt der Spitzenplatz jeder Wahlliste nun fest reserviert für die Parteiführung. Nur über die Plätze dahinter dürfen die Bürger entscheiden. Ein Kompromiss, den die Opposition eine Farce nennt und der nach den parlamentarischen Regeln nun zurück in die Abgeordnetenkammer muss. Dort findet Ende September die entscheidende Abstimmung statt. Hinter den Kulissen soll Meloni ihren Verbündeten bereits mit Neuwahlen im Januar drohen, berichten italienische Medien, sollte die Reform scheitern. Doch in der Öffentlichkeit gibt sie sich weiter unerschütterlich. Vor wenigen Tagen sagte sie in einer Videobotschaft: Wir haben noch viel zu tun und es gibt viele Herausforderungen. Aber die Italiener müssen wissen, dass die Regierung jeden Tag arbeitet, um Antworten zu geben, dass wir bei der Stange bleiben, dass wir keine Angst haben und nicht weglaufen. Hinter dieser Fassade dürfte Italiens Ministerpräsidentin aber doch einigermaßen nervös sein. Italienische Medien berichten, sie wäge bereits genau ab, welcher Wahltermin ihr in die Hände spielen könnte. Januar oder April, weil sich die Opposition so schnell nicht sortieren kann. Oder doch der reguläre Termin im Herbst 2027, weil die Opposition sich bis dahin wieder zerstritten haben könnte.
5: Menschen, die unter Brücken kampieren, auf Parkbänken schlafen, sich in Hauseingängen vor Wind und Kälte schützen. Obdachlosigkeit ist auch in Berlin an vielen Stellen sichtbar. Schätzungen gehen von über 60.000 Obdachlosen in Berlin aus. Ein Projekt, mit dem Berlin seit Jahren die Wohnungslosigkeit bekämpft, ist Housing First. Jetzt hat die Sozialverwaltung eine Bilanz gezogen. Jan Menzel war dabei.
14: Raina ist 37 Jahre alt. Sie kommt aus Bulgarien, ist Mutter einer vierjährigen Tochter. Als sie schwanger war, verließ sie der Vater. Raina verlor ihren Schlafplatz in einem Wohnheim.
15: Ich war auf der Straße, die Frau, die ich kenne, aus der Kirche. Und sie hat gesehen, dass ich mit kleinem Kind auf der Straße war, echt. Und dann hat sie uns in eigenes Wohnung genommen.
14: Eine Hilfe für die Mutter, aber keine dauerhafte Lösung. Die kam erst durch Housing First. Das Projekt kümmert sich um Menschen, die kein Dach über dem Kopf haben. Der Ansatz: zuallererst eine dauerhafte Wohnung finden. Wenn das geschafft ist, kümmern sich Sozialarbeiter um die sozialen und gesundheitlichen Probleme, die häufig dazukommen. Seit 8 Jahren gibt es Housing First in Berlin. Seitdem wurden 350 Mietverträge geschlossen. Mehr als 420 Menschen, darunter Familien, konnte geholfen werden.
16: Das ist ein weltweit anerkanntes Projekt, um Menschen, die es nicht einfach haben, wieder in Wohnraum zu bringen. Und es ist auch evaluiert worden durch uns. Es ist auch effizient. Das heißt, die Verbleibequote liegt bei über 95%.
14: Sagt Sozialsenatorin Janzel Kieseltepe, SPD. Sie räumt aber auch ein, Housing First ist kein ganz billiges Projekt. 3,6 Millionen Euro gibt das Land in diesem Jahr aus. Doch das sei gut angelegtes Geld, sagt Anna Hanf vom Träger FinoW, der sich darauf spezialisiert hat, Familien vorrangig aus Osteuropa zu helfen. In zwei Fällen bereits erfolgreich.
17: Wir haben dort eine Entwicklung bei beiden Familien, dass die unabhängig von Sozialleistungen werden. Und das ist schon so ein erster wunderbarer Schritt der Stabilisierung, dass sie in beiden Familien das Familieneinkommen reicht, um ihre Lebensunterhalt und die Wohnung selber zu sichern.
14: Allerdings kommen die Sozialarbeiter inzwischen an ihre Grenzen. 10 Fälle, das seien etwa das, was ein Mitarbeiter bewältigen könne, sagt Anja Sanogo von der Schwulenberatung Berlin. Sie kümmert sich um queere Menschen, die keine Wohnung haben. Fast täglich landen bei ihr Anfragen, die sie derzeit alle ablehnen muss.
18: Das liegt daran, dass alle SozialarbeiterInnen, die bei uns beschäftigt sind im Projekt, komplett ausgelastet sind mit KlientInnen und eben halt sozusagen die ganze Woche ihre komplette Arbeitszeit schon verplant ist mit den Personen, die wir jetzt schon betreuen.
14: Die Träger wünschen sich, dass mehr Geld für Housing First bereitgestellt wird. Zudem sollte das Projekt ganz regulär aus dem Landeshaushalt finanziert werden und nicht länger auf Projektbasis. Unterstützung kommt von Sozialsenatorin Kieseltepe.
16: Sie können sich sicher sein, dass ich als Sozialsenatorin mich auch in Zukunft dafür einsetze, dass wir dieses Projekt fortführen.
14: Offen bleibt allerdings, wie es nach der Abgeordnetenhauswahl an diesem Wochenende personell und finanziell weitergeht. Vieles deutet aber darauf hin, dass die Zeichen eher auf Sparen und nicht auf mehr Ausgeben stehen.
19: Sport.
20: Mit Hendrik Lückhoff. Der Titel soll es sein. Drunter macht es Bayer Leverkusen in dieser Saison nicht in der Fußball-Europa League. Clubboss Fernando Caro hat den Sieg im zweithöchsten Europapokal als Ziel ausgegeben. Ambitioniert. Aber ja, der Anspruch der Leverkusener ist ja eigentlich auch, Champions League zu spielen. Und wenn das schon nicht geht, dann soll es eben einen Wettbewerb drunter schon der Titel sein. Der Auftakt ist immerhin schon mal geglückt, auch wenn die Leverkusener im ersten Europa-League-Spiel der Saison gegen Außenseiter NK Celje aus Slowenien mehr Mühe hatten als erwartet. Gegen das Team, das erstmals überhaupt Europa League spielt. Am Ende gab es einen 2:0-Sieg für Bayer. Und Jan Wochner war mit dabei.
21: Gelungener Start für Bayer Leverkusen in der Europa League. Der 2:0-Heimsieg gegen NK Celje aus Slowenien war verdient. Wirklich glänzen konnte Bayer Leverkusen aber nicht. Zur Pause führte die Werkself 1:0. Das Tor, ein Eigentor des Slowenen Sesla. Leverkusen selbst schaffte es lange nicht, den Ball über die Torlinie zu schießen, ließ mehrere Topchancen ungenutzt. Bis zur 74. Minute nach einer Ecke erlöste Facundo Medina die Werkself mit dem Treffer zum 2:0.

0: Handball Champions League verdient verloren. 29:35 heißt es am Ende vor 7.700 Zuschauerinnen und Zuschauern in der Max-Schmeling-Halle. Der Rekordmeister aus Ungarn war schlicht das bessere Team. In der Offensive druckvoll und in der Abwehr deutlich konsequenter als die Füchse. Zudem hatten sie mit Emil Nielsen den besseren Keeper in ihren Reihen. Bei den Füchsen überragte erneut Welthandballer Matthias Gitzel mit 10 Toren. Aber insgesamt war der Titelfavorit aus Westbrenn hier in Berlin der verdiente Sieger.
1: Die anderen beiden deutschen Vertreter in der Handball-Champions League Magdeburg und Melsungen sind morgen im Einsatz. Jetzt zum Wintersport. Da hat eine der erfolgreichsten deutschen Athletinnen der vergangenen Jahre ihre Karriere beendet. Jacqueline Pfeiffer, die Skeleton-Pilotin, sie hört auf. Dreimal wurde sie Weltmeisterin, sie wurde Europameisterin und holte bei Olympischen Winterspielen einmal Silber und zweimal Bronze. Und jetzt ist Schluss. Pfeiffer will sich nicht mehr kopfüber in den Eiskanal stürzen.
2: Irgendwann kommt der Punkt, dass ich fertig bin und dass es gut ist und mich auch zurückerinnert, dass ich 2022 gesagt habe, so will ich nicht aufhören und für mich dann entschieden, dass ich jetzt 2026 aufhöre, wenn es für mich persönlich am schönsten ist, was dann natürlich immer noch ein bisschen mehr wehtut, als wenn es nicht so gut läuft.
1: Im Alter von 31 Jahren sagt Skeleton-Pilotin Jacqueline Pfeiffer also Tschüss zum Leistungssport.
3: Das war der Sport mit Hendrik Lückhoff. US-Präsident Trump will, dass auch sein Name am berühmten Kennedy Center in Washington steht. Aber ein Gericht hat den Plan mehrfach schon blockiert. Jetzt hat Trump einen drastischen Schritt angekündigt. Welchen genau? Das hören Sie gleich nach den Nachrichten bei uns.

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1: Um 23.30 Uhr mit Juliette Groß. Bundeswirtschaftsministerin Reiche hat dafür geworben, die Steuer auf Kraftstoffe zu senken. Zugleich sprach Reiche sich erneut gegen einen Spritpreisdeckel und gegen eine Übergewinnsteuer aus. Aus Berlin, Efi Seibert.
2: Die Wirtschaftsministerin sagte, sie wisse um die Sorgen der Bürger, wenn sie morgens tanken müssten. Für sinnvoll hält sie es deswegen, die Steuern für Kraftstoffe von 19% auf 7% zu senken. Das würde direkt an der Zapfsäule wirken und schnell gehen. Reiche ist auch für direkte Zahlungen an einkommensschwache Haushalte. Das Problem dabei, der Staat hat immer noch keinen funktionierenden Auszahlungsmodus, weil er nur von jedem fünften Bürger die Kontodaten hat.
1: Die US-Notenbank Federal Reserve hat den Leitzins erstmals seit gut 3 Jahren erhöht. Nach ihren Angaben ist das nötig, um die hohe Inflation einzudämmen. Aus Washington, Samuel Jakisch.
3: Um 0,25 Prozentpunkte hebt die US-Notenbank ihren Leitzins an auf eine neue Spanne von 3,75 bis 4,0%. Höhere Zinsen bedeuten teurere Kredite und weniger Konsum, weil zum Beispiel Kreditkartenabrechnungen, ein neues Auto oder ein Eigenheim zu finanzieren, für den Verbraucher dann teurer wird. Zugleich sollen dadurch die Preise in den USA weniger stark ansteigen, so das Kalkül der Notenbanker, denn die allgemeine Inflation in den USA liegt bereits seit Jahren deutlich über dem Zielwert von ungefähr 2%.
1: UN-Generalsekretär Guterres warnt vor wachsenden Gefahren durch künstliche Intelligenz und ruft deshalb zu weltweiter Zusammenarbeit auf. Es sei die oberste Pflicht jeder Regierung, ihre Bürger zu schützen, sagte Guterres. Die führenden Nationen in der KI-Entwicklung müssen seiner Ansicht nach gemeinsam Leitplanken einziehen, um eine globale Katastrophe zu verhindern. Guterres stellt sich damit auch gegen US-Präsident Trump. Dieser hatte Bedenken aus den Tech-Unternehmen selbst heruntergespielt und den Schutz für ausreichend erklärt. Bundespräsident Steinmeier hat den verstorbenen DDR-Bürgerrechtler Martin Gutzeit gewürdigt. Der evangelische Theologe sei ein Wegbereiter des in Freiheit und Demokratie vereinten Landes gewesen, so Steinmeier. Gutzeit werde Vorbild bleiben. Er habe als mutiger Pfarrer Freiräume inmitten der Unfreiheit geschaffen und sei zu einem führenden Kopf der Opposition geworden. Gutzeit hatte die Sozialdemokratische Partei in der DDR mitbegründet und war später Landesbeauftragter für die Stasi-Akten in Berlin. Er starb im Alter von 74 Jahren.

0: Das Wetter in Deutschland. Nachts meist trocken, von den Alpen bis zum Bayerischen Wald teils kräftiger und lang anhaltender Regen, Tiefstwerte 14 bis 6 Grad. Morgen häufig trocken, später von der Nordsee her Regen, vereinzelt Gewitter, Höchstwerte 16 bis 24 Grad. Am Freitag teilweise freundlich, auch einzelne Schauer, 17 bis 23 Grad. Am Samstag im Nordwesten wechselhaft, im Süden und Osten mehr Sonne, 17 bis 25 Grad. Das waren die Nachrichten.
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2: Achtung, ein Falschfahrer auf der A72 Zwickau-Plauen. Zwischen Zwickau-West und Reichenbach kommt Ihnen ein Falschfahrer entgegen. Fahren Sie äußerst rechts und überholen Sie nicht. Auf der A72 Zwickau-Plauen zwischen Zwickau-West und Reichenbach ist ein Falschfahrer unterwegs. Vorsicht in beiden Richtungen. Eine Entwarnung auf der A60 Lüttich-Wittlich. Kein Falschfahrer mehr zwischen Prüm und Bitburg. Die A1 Hamburg Richtung Lübeck ist zwischen Kreuz Bargteheide und Bad Oldesloe wegen Fahrbahnerneuerungen bis 6 Uhr morgens gesperrt. Die A4 Aachen Richtung Köln ist zwischen Köln-Poll und Dreieck-Heumar wegen Bauarbeiten bis 5 Uhr gesperrt. A4 Görlitz Richtung Dresden, der Tunnel Königshainer Berge ist wegen eines defekten LKW gesperrt. Die A7 Ulm Richtung Würzburg ist zwischen Kreuz Feuchtwangen-Kreilsheim und Wörnitz wegen Bauarbeiten bis 6 Uhr gesperrt. Die A12 Berlin Richtung Frankfurt-Oder ist zwischen Fürstenwalde-West und Briesen wegen Bauarbeiten bis 5 Uhr gesperrt. Die A29 Oldenburg Richtung Ahlhorner Heide ist zwischen Wadenburg und Großen Kneten wegen einer Nachtbaustelle bis 5 Uhr gesperrt. Die A40 Essen Richtung Dortmund ist zwischen Dreieck Bochum-West und Bochum-Zentrum wegen Bauarbeiten bis nächste Woche Freitag gesperrt. Die A94 Passau Richtung München ist zwischen Waldkraiburg-Ampfing und Heldenstein wegen Wartungsarbeiten bis etwa 2 Uhr gesperrt. Die A100 Berliner Stadtring ist Richtung Treptow zwischen Oberlandstraße und Buschkrugallee sowie in beiden Richtungen zwischen Dreieck Neukölln und Treptower Park bis 5 Uhr gesperrt. Und die A103 Richtung Steglitz ist zwischen Saarstraße und Philanderstraße wegen Vermessungsarbeiten im Tunnel Feuerbachstraße bis 5 Uhr gesperrt. Fahren Sie vorsichtig und kommen Sie gut an.
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2: Mit Alex Krantl. Es ist die größte öffentliche Kultureinrichtung in Washington, das Kennedy Center. US-Präsident Trump wollte sich gerne mit dem Center und dem Namensgeber Kennedy schmücken und wollte Trump in den Namen des Centers mit aufnehmen lassen. Ein Gericht hat diesen Plan allerdings schon mehrfach blockiert. Jetzt will Trump das Center vorerst ganz schließen lassen, wie er schreibt, aus Sicherheitsgründen und für eine Renovierung. Wie es genau zu dieser Entscheidung kam, das berichtet aus Washington Carsten Kühntopp.
3: Für Donald Trump stand die Sitzung des Kuratoriums des Kennedy Centers am Dienstag unter einem schlechten Stern. Soeben hatte Bundesrichter Christopher Cooper ein zweites Mal entschieden, der Präsident darf seinen Namen nicht am Kennedy Center anbringen. Ein Sieg für die demokratische Abgeordnete im Repräsentantenhaus Joyce Beatty, die geklagt hatte. Sie ist eines der wenigen Mitglieder des Kuratoriums, die nicht von Trump ernannt worden waren, sondern dem Gremium von Amts wegen angehören. Dem Sender CNN berichtete Beatty, wie Trump, der als Kuratoriumsvorsitzender an der Sitzung teilnahm, reagierte.
4: The President threw a tantrum. I think he was upset.
3: Der Präsident hatte einen Wutanfall. Er war wohl wütend, weil er verloren hatte. Sehr unprofessionell. Er wollte mich dafür verantwortlich machen, sollte die Decke einstürzen. Und er war enttäuscht darüber, weil ich ihm seine Einschüchterungsversuche nicht durchgehen lasse. Aber da hat er sich die falsche ausgesucht. Er will Leute einschüchtern, weil er dieses Projekt wegen seiner Eitelkeit verfolgt. Einige Tage zuvor war ein schwerer Sturm über Washington hinweggefegt. Im Foyer des Kennedy Centers fiel deshalb ein Teil der Deckenverkleidung herunter. Nach der Kuratoriumssitzung teilte Trump mit, man habe dafür gestimmt, die Kultureinrichtung sofort zu schließen. Bereits zuvor hieß es aus dem Kuratorium, das Gebäude sei in einem so schlechten Zustand, dass die nötigen umfangreichen Renovierungsarbeiten erst nach einer Schließung möglich seien. Nathaniel Zelensky verwies im Sender NPR auf ein früheres Gerichtsurteil. Demnach sei das Kuratorium nicht befugt, über eine Schließung des Kennedy Centers zu entscheiden, zumal Renovierungen auch während des laufenden Kulturbetriebs möglich seien. Jetzt, so der Anwalt, müsse man herausfinden, ob die Türen verschlossen oder geöffnet seien.
5: We are investigating that.
3: Wir prüfen das. Gestern Abend gab es Berichte einer Schließung. Wir haben Antworten von der Regierung verlangt und haken da jetzt nach. Sollte es geschlossen sein, wäre das ein schwerer Verstoß gegen die Anordnung des Gerichts.
5: That would be a very serious breach of the court's order.
3: Seit dem vergangenen Jahr bereits versucht Trump, seinen Namen an die Fassade zu bekommen. Deswegen weigern sich seitdem zahlreiche Künstler dort aufzutreten. Der Ticketverkauf ist eingebrochen, Wohltäter spenden nicht mehr. Für die Renovierung hat der Kongress 257 Millionen Dollar bereitgestellt. Doch am Dienstag erklärte Trump klipp und klar, das Kennedy Center wird erst dann renoviert, wenn danach sein Name aufs Gebäude kommt.
1: Wirtschaft.
2: Ja, immer häufiger stehen Fahrzeuge still, weil Ersatzteile nicht lieferbar sind. Grund dafür ist oft, dass viele Hersteller nur noch minimale Lagerbestände vorhalten und manche Teile werden erst auf Abruf dann produziert. Schon kleine Störungen können die Versorgung dann also ins Stocken bringen. Was Verbraucherinnen und Verbraucher tun können, das berichtet Thorsten Link und er hat mit zwei Betroffenen gesprochen.
6: 70.000 Euro hat Manfred Kund für seinen neuen VW ID.7 bezahlt. Im März bekommt der Rentner aus Wesel das Auto geliefert. Doch nur zwei Monate später ist die Freude vorbei. An einem heißen Pfingstnachmittag fällt die Klimaanlage aus.
7: Meine Frau und ich hatten am Pfingstnachmittag einen Ausflug geplant. Aber bereits am Anfang stellten wir fest, dass die Klimaanlage nicht funktionierte. Die Kühlung hatte versagt, kam warme Luft aus der Anlage heraus.
6: Kund fährt in die Vertragswerkstatt. Die Diagnose, ein Absperrventil ist defekt. Eigentlich keine große Sache. Doch das Ersatzteil fehlt.
7: VW hat uns gesagt, es dauert Wochen, bis es geliefert werden kann. Wochen. Ich habe nochmal nachgehört. Ja, wirklich Wochen.
6: Und weiterfahren darf Kund nicht. Denn das Ventil gehört auch zur Kühlung der Hochvoltbatterie. Das Auto steht wochenlang. Kein Einzelfall. Katja und Jörg Senner aus Rheinland-Pfalz erleben Ähnliches mit ihrem geleasten Peugeot. Nach einem kleinen Unfall ist die Lenkung beschädigt. Das benötigte Ersatzteil kommt nicht. Später gibt es Probleme mit der Kodierung. Am Ende steht der Peugeot 7 Monate in der Werkstatt. Ein Ersatzfahrzeug gibt es weder vom Hersteller noch vom Händler. Aber die Leasingrate läuft weiter. Mehr als 250 Euro jeden Monat. Fast 1.800 Euro für ein Auto, das die Familie nicht fahren kann. Unsere Recherche zeigt, das Problem betrifft unterschiedliche Hersteller und unterschiedliche Bauteile. In Foren berichten Autofahrer von fehlenden Ersatzteilen und monatelangen Wartezeiten. Auch beim ADAC häufen sich die Beschwerden.
8: Es gibt immer wieder das Thema, dass einfach längerfristig Fahrzeuge ausfallen können oder einfach nur Ersatzteile nicht lieferbar sind. Die Werkstatt kann ja in der Regel nichts dafür oder auch der Autohändler, dass die Teile nicht lieferbar sind. Und dann sitze ich weitgehend auf dem Trockenen.
6: Als Ursachen nennen Werkstätten und Branchenverbände kleinere Lagerbestände, globale Lieferketten und eine immer stärker am Bedarf ausgerichtete Produktion. Nach Berechnungen des Gesamtverbands der deutschen Versicherungswirtschaft haben sich die Preise für Originalersatzteile zwischen 2015 und 2025 teilweise mehr als verdoppelt. Eine Alternative könnten gebrauchte Originalteile aus Unfallfahrzeugen sein. Doch auch davon gibt es, gerade für junge Modelle, bislang zu wenige.
9: Das ist das große Problem, dass es im Moment noch keine wirklich ausreichende Stückzahl an qualitativ vernünftigen gebrauchten Ersatzteilen gibt.
6: Und was passiert, wenn weder ein neues noch ein gebrauchtes Teil verfügbar ist? Die Autoindustrie verweist auf eine freiwillige Selbstverpflichtung zur Ersatzteilversorgung. Stellantis etwa schreibt uns, Ziel sei es, Ersatzteile bis zum 10. Betriebsjahr eines Fahrzeugs liefern zu können. Einen unmittelbaren Rechtsanspruch haben Kunden dadurch aber nicht. Eine allgemeine gesetzliche Verpflichtung der Autohersteller, Ersatzteile über einen bestimmten Zeitraum verfügbar zu halten, gibt es bislang nicht.
2: Der Streit um die Energiegesetze von CDU-Bundeswirtschaftsministerin Reiche, der geht schon seit Monaten. Besonders viel wird über das sogenannte Netzanschlusspaket diskutiert. Laut Reiche soll es verhindern, dass weiter Solarparks und Windräder in Gebiete gebaut werden, wo das Stromnetz die Energie gar nicht mehr aufnehmen kann. Für Bayern ist jetzt klar, was das genau bedeutet. Mehr dazu von Lorenz Storch.
10: Am besten ist die Nachricht für neue Windräder in Bayern.
11: Beim Thema Windenergie haben wir in Bayern null Einschränkungen, also es gibt hier keinerlei Limitierungen beim Netzanschluss bei Windenergieanlagen.
10: Sagt Marian Rappel, Geschäftsführer des Verbands der Bayerischen Energie- und Wasserwirtschaft. Er verweist auf eine in Bayern sattgrün gefärbte Landkarte. Resultat der offiziellen Berechnungen der Spezialunternehmensberatung eBridge. Sie stellt jetzt im Auftrag des Bundeswirtschaftsministeriums und mit Daten der Netzbetreiber dar, wo sogenannte Netzengpassgebiete ausgewiesen werden müssen. Wenn das Netzpaket von CDU-Bundeswirtschaftsministerin Katharina Reiche tatsächlich Gesetz wird. Nach Reiches Willen soll es in solchen Gebieten, wo das Stromnetz bereits überlastet ist, unattraktiv werden für neue Wind- und Sonnenkraftwerke.
12: Wenn Anlagen sehenden Auges in eine Abregelung laufen, dann soll der Betreiber vorübergehend für einen bestimmten Anteil keine Förderung mehr erhalten.
10: Bei der Windkraft werden solche Netzengpässe jetzt nur in Norddeutschland ausgewiesen. Ein Erfolg für Bayern, der nicht selbstverständlich war. Denn der ursprüngliche Reiche-Entwurf sah Restriktionen für neue Windräder auch dort vor, wo bisher nur Photovoltaik steht, so Marian Rappel vom Verband der Bayerischen Energiewirtschaft.
11: Es ist für uns ganz wichtig gewesen, dass man hier die unterschiedlichen Erneuerbaren auch unterschiedlich betrachtet, denn sie haben einfach unterschiedliche Kriterien beim Netzanschluss. Windenergie speist zu anderen Zeiten ein als die Photovoltaik.
10: Für neue Solarparks dagegen wird es in Teilen Bayerns jetzt tatsächlich schwierig. Betroffen sind vor allem Gebiete in Niederbayern und Mittelfranken, teils auch in Schwaben und der Oberpfalz, wo schon viele Solarparks stehen und das Stromnetz eher schwach ist. Aber in den meisten Gebieten Bayerns zeigt Reiches Netzkarte auch für Photovoltaik weiter grün. Eine flächendeckende Photovoltaikbremse sieht Branchenvertreter Rappel daher nicht.
11: Ich gehe nicht davon aus, dass es hier zu einer starken Verlangsamung oder gar zu einem Abbruch des Ausbaus der Photovoltaik in Bayern kommt.
10: Auch das ein Resultat von Konzessionen der Bundeswirtschaftsministerin, die Netzengpassgebiete ursprünglich in größerem Umfang ausweisen wollte. Der Energieexperte der Grünen im Landtag, Martin Stümpfig, sieht in Reiches Netzpaket trotzdem einen grundsätzlichen Fehler. Weil es Druck mache auf die Erzeuger von erneuerbarer Energie statt auf Netzbetreiber, die ihre Kapazität zu langsam ausbauen.
13: Die Netzbetreiber sind kleine Fürsten. Da müsste wirklich die Bundesregierung viel stärker rangehen.
10: Demnächst befasst sich der Bundestag mit dem Stromnetzpaket. Weitere Änderungen sind da noch möglich.
2: Und die Zeit, es ist 23.44 Uhr.
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2: Am Sonntag können die Menschen in Berlin ein neues Abgeordnetenhaus wählen und die Menschen in Mecklenburg-Vorpommern einen neuen Landtag. Und nach Mecklenburg-Vorpommern schauen wir jetzt genauer. Die aussichtsreichen Spitzenkandidaten sind zum einen die Ministerpräsidentin Manuela Schwesig von der SPD und zum anderen der Kandidat der AfD, Leif-Erik Holm. Mehr von Michael Seidel.
14: Der Wahlkreis 8 in Schwerin gilt als das politische Wohnzimmer von SPD-Spitzenkandidatin Manuela Schwesig. Genau hier wird sie herausgefordert vom AfD-Kandidaten Leif-Erik Holm. Der aber ist nicht der Spitzenkandidat der AfD, führt also nicht die Landesliste seiner Partei an. Vielmehr nennt Holm sich Ministerpräsidentenkandidat und will Schwesig in ihrem eigenen Wahlkreis besiegen. Sein Hauptargument: 28 Jahre SPD-Regierungsbeteiligung seien genug. Die SPD schade dem Land, deshalb müsse sich etwas ändern. Holm versucht es trotz eines durchaus radikalen Wahlprogramms mit einem betont gemäßigten, bürgerlich-konservativen Stil, wie im ersten Fernsehduell vorige Woche bei NTV zu sehen war.
15: Wir wollen den Investoren, die vielleicht dann irgendwann, wenn wir für Optimismus gesorgt haben, an unser schönes Land glauben, denen wollen wir den roten Teppich ausrollen, dass sie hier für die Zukunft investieren. Das geht aber nur, wenn wir die entscheidenden Schritte gehen. Das heißt Bürokratieabbau, das heißt Energiepreise runter und das heißt, dass wir auch dafür sorgen, dass die Steuern und Abgaben sinken.
14: Schwesig kontert mit erfolgreichen Großaufträgen und Ansiedlungen aus jüngster Zeit, wie dem Milliardenauftrag für Konverterplattformen für die Rostocker Neptunwerft oder dem Großrechenzentrum der Schwarzgruppe für 5,6 Milliarden in Dummersdorf. Diese Erfolge schreibt sie ihrer Regierungsarbeit zu.
16: Und deshalb sage ich Ihnen, Herr Holm, natürlich, bei der Wahl hier in Mecklenburg-Vorpommern geht es nicht um den Bund und nicht um Herrn Merz, sondern da geht es darum, wer genau diesen Investitionsplan mit der Wirtschaft voranbringt. Und das tun wir.
14: Der Herausforderer müht sich, Schwesig verantwortlich zu machen für die angespannte Wirtschaftslage, Mängel im Bildungswesen und eine verfehlte Energiepolitik. Vor allem aber weist er ihr eine Mitverantwortung zu, für die auch in Mecklenburg-Vorpommern höchst unbeliebte Bundespolitik. Sie nutzt solche Vorwürfe, um sich als Kämpferin gegen die Bundesregierung zu inszenieren, die aus ihrer Sicht das, was sie mit ausgehandelt habe, nicht korrekt umsetze. Schwesig also als Macherin, die ihrem Herausforderer vorwirft, außer blumigen Versprechungen keine Substanz liefern zu können. Im Schweriner Wahlkreis fürchtet selbst Mitbewerber Daniel Trebsdorf von der Linken, dass es knapp werden könnte für Schwesig. Deshalb bat er seine potenziellen Wähler, mit ihrer Erststimme statt ihn Schwesig zu wählen. Nach den jüngsten Umfragen liegt Holm landesweit zwar in der Beliebtheit weit hinter Schwesig zurück, dennoch hofft er im Wahlkreis auf das Momentum der Sachsen-Anhalt-Wahl. Die SPD dagegen setzt alles auf eine Karte. Aus der Frau für MV machte ihr Team zuletzt die Frau gegen Blau.
2: Und wir schauen ins Vereinigte Königreich. Auch da ist Migration ein Wahlkampfthema und auch da wird das Thema von Rechtspopulisten und Rechtsextremen instrumentalisiert. Jetzt hat die rechtsextreme Partei Restore Britain in einem kleinen Dorf eine symbolische Abstimmung unterstützt. In Piddington hat eine Mehrheit der 350 Einwohnerinnen und Einwohner abgestimmt, das Vereinigte Königreich zu verlassen, wegen der Migrationspolitik. Das Referendum ist rechtlich wirkungslos, macht aber natürlich Schlagzeilen. Unsere Korrespondentin Franziska Hoppen war vor Ort.
17: Piddington ist ein idyllisches Dörfchen nördlich von Oxford, ein bisschen so, wie man sich das Bilderbuch England vorstellt. Doch Piddington will nicht mehr Teil von England, Teil des Vereinigten Königreichs sein. Gestern waren die 350 Bewohner aufgerufen, in einem symbolischen Referendum über ihre Unabhängigkeit abzustimmen. Susanna Pardon, stellvertretende Vorsitzende des Gemeinderats, verkündete das Ergebnis am Morgen.
18: We had 285 Yes-Votes.
17: 285 Bürger stimmten für den Austritt aus dem Vereinigten Königreich, 26 dagegen. Wahlbeteiligung knapp 92%. Für Pardon und die restlichen Anwohner, die sich versammelt hatten, ein voller Erfolg. Piddington sei das Dorf, das brülle, sich zur Wehr setze.
18: We are Piddington. The village that roars.
17: Mit ihrer Abstimmung wollten die Anwohner ein Zeichen setzen. Gegen die Pläne des Innenministeriums, rund 1250 Asylbewerber auf einem Militärgelände vor den Toren des Dorfes unterzubringen. So wirft etwa dieser ältere Herr der Labour-Regierung vor,
19: they're complicit in what the crimes that these illegal immigrants will commit. Because it'll happen. It's happening everywhere now.
17: Die Regierung mache sich mitschuldig an den Verbrechen, die diese illegalen Einwanderer bestimmt begehen würden. Das passiere ja schon überall. Und diese Anwohnerin meint,
18: it's just really hard to see that many people that are unvetted. You just don't know who they are.
17: Es sei schwierig, wenn so viele Menschen nicht überprüft würden, von denen man nicht wisse, wer sie seien. Und da sei das schiere Ausmaß. 1250 Asylbewerber auf 350 Anwohner. Wobei nicht klar ist, ob und wann die Männer tatsächlich das Dorf besuchen würden. In der Nähe befinden sich auch die größeren Städte Bicester und Oxford. Immer wieder hatten Briten vor Hotels demonstriert, die bislang als schnell verfügbare Unterbringung genutzt wurden. 2025 gab es eine landesweite Protestwelle, auch Gewalt. Die Labour-Regierung versprach, die Hotelnutzung noch innerhalb dieser Legislaturperiode, also bis voraussichtlich 2029, zu beenden. Die Alternative? Ehemalige Militärgelände, so wie in Piddington. Doch wenn die Bürger auch das nicht wollen? Stadtrat Tim Beder von den Liberal Democrats schlägt im BBC-Radio vor,
20: this government gonna spend tens of millions of
17: die Regierung gibt Dutzende Millionen dafür aus, Menschen umzusiedeln. Stattdessen sollte sie mit dem Geldantragsverfahren beschleunigen, damit wir denjenigen, die ein Bleiberecht haben, eine angemessene Unterkunft geben und die übrigen zurückschicken können. Dass die Bearbeitungszeit teils Jahre dauert, die Unterbringung von Flüchtlingen sich deshalb zieht, liegt am Rückstau von, Stand Juni, etwa 32.000 Fällen. Und der ist auch personalmangelbedingt.
1: Kultur.
2: Alex Schulman ist in Schweden ein extrem bekannter Autor. Fast jedes Buch wird ein Bestseller. Und die Bücher sind autofiktional. Das heißt, er schreibt über sein Leben und seine Familie, aber in Romanform. Jetzt beginnt das Leben, so heißt das neue Buch. Daniel Kaiser hat es gelesen und Alex Schulman bei seinem Besuch in Hamburg getroffen.
21: Alex Schulman ist ein sympathischer, ruhiger, schlanker und, man spürt es sofort, verletzlicher Mann. 50 Jahre alt. Und auch das neue Buch erzählt von einem Trauma aus seiner Kindheit. Ich versuche immer noch, diese große Frage zu beantworten, was ist damals geschehen? Darum geht es in jedem meiner Bücher. Manche Kritiker sagen, ich würde immer dasselbe schreiben. Aber ich werde damit nicht aufhören. Ich habe noch nicht mal damit angefangen, richtig in meine Kindheit zurückzugehen. Sinnsuche, Traumabewältigung und, ja, Therapie klingt anspruchsvoll. Alex Schulmann macht es aber so spannend wie in einem Krimi. Man ist als Leser sofort drin in der Geschichte und stolpert von Rätsel zu Rätsel. Vida ist Lehrer in Stockholm. Er steckt gerade in einer Krise. Er wurde nach einem Streit mit einem Schüler suspendiert. Gleichzeitig stößt Vida in einem Telefonbuch seiner Eltern auf die alte Nummer des Sommerhauses der Familie. Aus einer Laune heraus ruft er an.
0: Dann hörte ich das langgezogene, weit entfernte Tuten, dazwischen ein Rauschen. Es war eine schwache Verbindung, die jederzeit abreißen konnte. 5-mal ließ ich es klingeln. Als ich gerade auflegen wollte, hörte ich ein bekanntes Geräusch, das Knistern des Kabels, das sich immer zusammenringelte, wenn man ans Telefon ging. Ja, hallo? 2 Wörter. Aber kein Zweifel. Es war Papa.
21: Ein Mann telefoniert mit seiner Vergangenheit. Am anderen Ende der Leitung seine Familie, damals, als er Kind ist. Er ruft immer wieder an, erreicht sie immer wieder am selben Tag, am 17. Juni 1986, spricht mit Vater, Mutter und sich selbst. Irgendetwas mit Folgen ist an diesem Tag geschehen, etwas, das er vergessen hat. Ein Schlüssel vielleicht zu seinen Problemen von heute? Er versucht, wie ein Detektiv, Zeitabläufe zu rekonstruieren. Das Buch wird zum Psychothriller. Und das ist so packend, so spannend, so soghaft erzählt, dass man sich dem nicht entziehen kann. Ein Trauma aus der eigenen Kindheit, aber diesmal erzählt mit anderen Namen. Aus Gründen. Ich habe Verwandte, die nicht mehr mit mir reden, seitdem ich das Buch über meinen Großvater Verbrenn meine Briefe geschrieben habe. Und ich habe es satt, Dinge zu schreiben, die andere aufregen. Ich möchte auch meine Familie und meine Kinder schützen. Indem ich jetzt andere Namen benutze, bin ich viel freier. Es ist wie eine Therapie für mich, sagt Alex Schulmann, der sich in dem Gespräch bei Antworten zu diesem Thema unbewusst selbst umarmt. Die Folgen sind manchmal krass, zum Beispiel nach seinem umwerfenden Buch über seine alkoholkranke Mutter Vergiss mich.
4: This old lady sitting in the audience, she rose, she shouted to me, you should be ashamed.
21: Plötzlich stand bei einer Lesung in einer Kirche eine alte Dame auf und schrie mich an, ich sollte mich schämen. Es sei eine Schande, was ich meiner Mutter antun würde. Und dann verließ sie die Kirche. Das hat mich sehr mitgenommen. Ich konnte nachts kaum schlafen. Aber ich komme immer wieder zum Schluss, es ist mir so passiert. Ich habe das Recht, es zu erzählen. Alex Schulmann erzählt unvergleichlich intensiv von dem, was in uns schlummert und uns prägt. Und das in einem aufregenden, unwiderstehlichen Ton.
2: Der neue Roman von Alex Schulmann heißt Jetzt beginnt das Leben. Das war der Beitrag von Daniel Kaiser.
1: Standpunkte.
2: Seit der Wahlschlappe in Sachsen-Anhalt steht Kanzler Merz in seiner Partei massiv unter Druck. Zuletzt haben manche sogar seine Ablösung gefordert. Jetzt melden sich alle 8 CDU-Ministerpräsidenten zu Wort und stellen sich hinter den Kanzler. Unser Gastautor heute ist Ulrich Schönborn, Chefredakteur der Nordwest-Mediengruppe in Oldenburg. Er kritisiert, dass sich die Regierung wieder mal mit sich selbst beschäftige, anstatt zu regieren. Die Schuld trage aber nicht der Kanzler allein.
22: Natürlich ist es ein Fiasko, dass die Bundesregierung unter dem Eindruck der AfD-Höhenflüge bei Landtags- und inzwischen auch Kommunalwahlen im Westen sicht- und spürbar den Kopf verliert. Es ist ein Armutszeugnis, wenn der Bundeskanzler in Landtagswahlkämpfen von den eigenen Parteikollegen versteckt wird, um ja keinen Schaden anzurichten. Und wenn dann auch noch aus Unionskreisen Namen von vermeintlich besseren Kanzlern kolportiert werden, ist das Chaos perfekt. Doch es ist grundfalsch, die Probleme der Bundesregierung allein an der Person des unglücklich agierenden Bundeskanzlers festzumachen. Der gesamten Koalition gelingt es nicht, den Bürgern Kompetenz und Lösungsorientierung zu zeigen. Weder Solidaritätsbekundungen der Länderchefs für Merz noch besseres Erklären der Politik sind die Lösung. Die Lösung wäre eine Regierung, die sich als handlungsfähig erweist, die geschlossen auftritt und die Themen der Bürger wichtiger nimmt als sich selbst. Solange die Koalition das nicht glaubhaft liefern kann, ist es ganz egal, ob der Bundeskanzler Friedrich Merz, Hendrik Wüst, Alexander Dobrindt oder wie auch immer heißt.
2: Die Meinung von Ulrich Schönborn, Chefredakteur der Nordwest-Mediengruppe. Die Frankfurter Allgemeine Zeitung sieht in dem Schreiben der Ministerpräsidenten ein Indiz für eine besorgniserregende Lage.
3: Das Statement der CDU-Ministerpräsidenten ist auch ein Beleg, für wie groß sie die Not halten, in der sich der Kanzler und seine Regierung befinden. Andernfalls hätten sie nicht eine solche beispiellose Erklärung abgeben müssen. Zu ihren Besonderheiten zählt aber auch, dass man in ihr den Namen Merz so vergeblich sucht wie auf den Wahlplakaten der CDU im Osten.
2: Ähnlich bewertet es Henry Bernhard im Deutschlandfunk.
5: Auf den Kanzler selbst, und das lässt tief blicken, kommen die Ministerpräsidenten erst im letzten dürren Satz zu sprechen, ohne ihn auch nur beim Namen zu nennen. Man braucht ihn halt noch, aber keinesfalls über die nächste Wahl hinaus.
2: Meint Henry Bernhard im Deutschlandfunk. Der Münchner Merkur hält es für erstaunlich, dass die Treueerklärung der 8 CDU-Ministerpräsidenten so spät kommt.
3: Davor durfte in der CDU wochenlang jeder, der wollte, sein Mütchen am Kanzler kühlen. Sogar Nachwuchspolitikerinnen, von denen zuvor nie ein Mensch gehört hatte, schafften es mühelos in die Abendnachrichten, wenn sie ihn nur hart genug abwatschten. Und keiner aus der Spitze widersprach. Ob der seither eingetretene Autoritätsverlust des Kanzlers noch heilbar ist, müssen die Tage nach den Wahlen in Mecklenburg-Vorpommern und Berlin zeigen. Jedenfalls ist es Merz fürs Erste gelungen, einen Putsch von oben abzuwehren.
2: Viele Medien bezweifeln, dass Merz das Ruder für die Union noch herumreißen kann. Für die Welt hatte Merz seine Chance und hat sie vertan. Für den Kanzler könne es nach den Landtagswahlen in Mecklenburg-Vorpommern und Berlin nur eine Antwort geben: Er habe fertig.
3: Das ist bitter, aber trotz der Solidaritätsbekundung aller CDU-Ministerpräsidenten unvermeidlich für einen, der sich selbst und seine Fähigkeiten, eine Regierung zu führen, deutlich überschätzt, die Arbeit der anderen häufig verächtlich gemacht und dann, als es wirklich darauf angekommen wäre, nicht, gar nicht geliefert hat, der so vieles versprochen und so wenig gehalten hat.
2: Und das waren die Standpunkte, zusammengestellt hat sie Marei Beermann. Einmal im Jahr ist es soweit, da hält die Präsidentin der EU-Kommission ihre Rede zur Lage der Union. Wo steht die EU und wohin soll es im kommenden Jahr gehen? Das hat den Mittwoch heute in Straßburg bestimmt, diese Frage. Wir haben gleich alle Details dazu, direkt nach den Nachrichten.

0: Es ist 0 Uhr. 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
1: Die Nachrichten mit Ronald Lessig. Guten Abend.
2: Die Demokratie braucht irgendwie mündige Bürger und informierte Bürger. Und das schaffen wir nicht, indem wir Social-Media-Verbote errichten.
1: Der Chef der Fachstelle für Jugendmedienkultur, Sindermann, sieht das von der EU geplante Social-Media-Verbot für unter 13-Jährige kritisch. EU-Kommissionspräsidentin von der Leyen hatte es heute in ihrer jährlichen Rede zur Lage der EU angekündigt. Peter Hild berichtet.
3: Medienpädagogen sind da insgesamt eher skeptisch, was das alleinige Verbot unter 13 Jahren angeht. Fachleute der Arbeitsgemeinschaft Kinder- und Jugendschutz in NRW sagen zwar, die Altersgrenze sei ein erster richtiger Schritt, der aber bei weitem nicht ausreiche. Kinder und Jugendliche müssten stattdessen langsam an den Umgang mit sozialen Medien herangeführt und auch ihre Wünsche und Bedürfnisse in politische Pläne einbezogen werden.
1: UNO-Generalsekretär Guterres hat vor rasant wachsenden Gefahren durch künstliche Intelligenz gewarnt und sich damit gegen US-Präsident Trump gestellt. Im Vorfeld der UNO-Vollversammlung in der kommenden Woche forderte Guterres, dass KI-Nationen gemeinsame Leitplanken einziehen, um eine globale Katastrophe zu verhindern. Trump hatte Bedenken aus der Branche dagegen heruntergespielt. Und auch das ist noch wichtig. Die 8 Ministerpräsidenten von der CDU haben sich in einem gemeinsamen Brief hinter Bundeskanzler Merz gestellt. Sie erklärten, es sei jetzt nicht die Zeit für Personaldebatten. Um Autofahrer zu entlasten, will Bundeswirtschaftsministerin Reiche die Mehrwertsteuer auf Benzin und Diesel senken von 19% auf 7%. Die SPD fordert dagegen einen Spritpreisdeckel. Wirtschaftsforscher plädieren für direkte Hilfen an Einkommensschwache. Beim Einsturz eines Wohnhauses in Gaza-Stadt sind mindestens 20 Menschen ums Leben gekommen, etwa 100 sind noch verschüttet. Das Haus war durch israelische Angriffe beschädigt worden. In der Fußball-Europa League hat Bayer Leverkusen sein erstes Spiel gewonnen mit 2:0 gegen den slowenischen Meister NK Celje. Jan Bochner, WDR Sport.
4: Gelungener Start in der Europa League. Wirklich glänzen konnte Bayer Leverkusen aber nicht. Zur Pause führte die Werkself 1:0. Das Tor, ein Eigentor. Leverkusen selbst ließ mehrere Top-Chancen ungenutzt. Bis zur 74. Minute nach einer Ecke erlöste Facundo Medina die Werkself mit dem 2:0. Zuvor hatte Celje auch die eine oder andere gute Ausgleichsmöglichkeit gehabt. Am Ende Leverkusen verdienter Sieger mit 2:0.
1: Und das war WDR aktuell. Das Wetter in Nordrhein-Westfalen. In der Nacht klingen letzte Schauer ab bei 12 bis 7 Grad. Tagsüber erst trocken, später Regen. Dazu in Detmold bis 18, in Bochum bis 19 und in Aachen bis 20 Grad. Am Freitag viele Wolken bis 21 Grad. Es ist 0:03 Uhr.
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5: Mit einer Entwarnung auf der A60 Lüttich-Wittlich, kein Falschfahrer mehr zwischen Prüm und Bitburg. Und eine Entwarnung auf der A72 Zwickau-Plauen, kein Falschfahrer mehr zwischen Zwickau-West und Reichenbach. Die A1 Hamburg Richtung Lübeck ist zwischen Kreuz Bargteheide und Bad Oldesloe wegen Fahrbahnerneuerungen bis 6 Uhr morgens gesperrt. Die A4 Aachen Richtung Köln ist zwischen Köln-Poll und Dreieck-Heumer wegen Bauarbeiten bis 5 Uhr gesperrt. A4, Görlitz Richtung Dresden, da ist der Tunnel Königshainer Berge wegen eines defekten LKW gesperrt. Die A7, Ulm Richtung Würzburg, ist zwischen Kreuzfeuchtwangen-Kreilsheim und Wörnitz wegen Bauarbeiten bis 6 Uhr gesperrt. Die A12, Berlin Richtung Frankfurt-Oder, ist zwischen Fürstenwalde-West und Briesen wegen Bauarbeiten bis 5 Uhr gesperrt. Die A29, Oldenburg Richtung Ahlhorner Heide, ist zwischen Wadenburg und Großen Kneten wegen einer Nachtbaustelle bis 5 Uhr gesperrt. Die A40 Essen Richtung Dortmund ist zwischen Dreieck Bochum West und Bochum Zentrum wegen Bauarbeiten bis nächste Woche Freitag gesperrt. Die A93 Hof Richtung Weiden ist zwischen Wiesau und Windisch-Eschenbach wegen Markierungsarbeiten bis ca. 3 Uhr mehrfach kurzfristig gesperrt. Die A94 Passau Richtung München ist zwischen Waldkreiburg-Ampfing und Heldenstein wegen Wartungsarbeiten bis etwa 2 Uhr gesperrt. Die A100 Berliner Stadtring ist Richtung Treptow zwischen Oberlandstraße und Buschkrugallee sowie in beiden Richtungen zwischen Dreieck Neukölln und Treptower Park bis 5 Uhr gesperrt. Und die A100 Richtung Steglitz ist zwischen Saarstraße und Philanderstraße wegen Vermessungsarbeiten im Tunnel Feuerbachstraße bis 5 Uhr gesperrt. Fahren Sie vorsichtig und kommen Sie gut an.
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5: Aus Hamburg von NDR Info mit Alex Grantl. Hallo und schön, dass Sie dabei sind. Wo steht die Europäische Union und wohin soll sie sich entwickeln? Darum ging es gestern am Mittwoch, denn die EU-Kommissionspräsidentin von der Leyen hat ihre große Rede gehalten zur Lage der Europäischen Union. Sie hat dabei neue Initiativen und Gesetzesprojekte angekündigt. Sie hat eine engere Zusammenarbeit mit Kanada versprochen. Und es ging um Migration, um den Klimawandel und um Verteidigung. Also eine ganze Menge. Unsere Korrespondentin Katrin Schmidt war in Straßburg dabei und weiß, was im Zentrum der Rede stand.
6: Europa sicherer und unabhängiger machen. Wenn es ein Leitmotiv in der gut einstündigen Rede gab, dann dieses. Denn
7: the state of our union is the strongest it has ever been.
6: Die EU ist stark wie nie. Und zugleich kann sich die Lage auch so unsicher wie nie anfühlen.
7: Feel as precarious as it has ever been.
6: Vor allem, so EU-Kommissionschefin von der Leyen, unter der zunehmenden Bedrohung durch hybride Angriffe, Attacken auf kritische Infrastruktur und gefährliche Drohnenvorfälle. Allein in dieser Woche in Litauen, Dänemark und Polen und zuletzt hier auch in Leipzig.
7: An attack using military-grade material.
6: Ein Angriff unter Einsatz von Militärmaterial, verübt von russischen Akteuren auf europäischem Boden. Das ist nicht nur ein Angriff gegen einen Mitgliedstaat, sondern gegen unsere gesamte Union. Und das werden wir nicht weiter zulassen.
7: And honorable members, we will not allow it.
6: Ein neuer Artikel 4, quasi übernommen aus dem NATO-Wörterbuch, soll dagegen halten. Wenn ein Mitgliedstaat sich einer Bedrohung ausgesetzt sieht, könnte er diesen auslösen und alle Mitgliedstaaten würden zusammenkommen, um eine europäische Antwort zu koordinieren, eine weitere Eskalation abzuschrecken und die Auswirkungen abzumildern. Koordination innerhalb der EU sei bisher zu langsam. Das bestätigt im Straßburger Parlament nach der Rede auch die FDP-Sicherheitspolitikerin Marie-Agnes Strack-Zimmermann.
8: Die Freiheit ist nur, wie gehen wir mit der NATO um? In der NATO ist natürlich, sind die Vereinigten Staaten ein wichtiger Player. Aber die Vereinigten Staaten unterstützen uns ja momentan gar nicht in dieser Gefahrensituation. Also konsultieren unbedingt. Wir müssen einen europäischen Weg finden, um Wladimir Putin klarzumachen, dass wir diese Angriffe, das sind keine Zufälligkeiten, sehr ernst nehmen.
6: Geschehen soll das auch in einem europäischen Sicherheitsrat, so von der Leyen, am besten zusammen mit Partnern wie der Ukraine, Großbritannien und Kanada. Dessen Regierungschef Mark Carney war heute auch der erste außereuropäische Gast bei einer solchen Rede. Und derjenige, der für den größten Applaus sorgte, als die Kommissionschefin ihn so ansprach.
7: Dear Mark, I said we must urgently reimagine our partnerships.
6: Lieber Mark, ich habe ja schon gesagt, dass wir unsere Partnerschaft dringend neu gestalten müssen. Und nun werden wir auch unsere gemeinsame Zukunft bauen. Ich möchte Kanada als erstes assoziiertes Mitglied der EU.
7: Union.
6: Viele strategische Interessen stehen dahinter, wenn es um die Unterstützung der Ukraine geht, um Militärkooperationen, kritische Rohstoffe und die Weiterentwicklung von künstlicher Intelligenz. Die Partnerschaft mit Kanada dabei kann gar nicht zu hoch bewertet werden, betont der SPD-Europaparlamentarier Tobias Krämer.
9: Die Allianz zwischen Kanada und Europa ist ja das Natürlichste, was es gibt. Wir teilen ja nicht nur gemeinsame Geschichte und Kultur, sondern gemeinsame Werte. Wir haben gemeinsame Interessen, sei es in der Arktis, sei es aber auch mit Blick auf, wie gehen wir in einer Welt um, mit einem kriegssüchtigen Russland, einem aggressiveren China und einem, sagen wir mal, unzuverlässigen amerikanischen Alliierten.
6: Die genaue Ausgestaltung einer noch nie dagewesenen assoziierten Mitgliedschaft in der EU bleibt dabei noch etwas unklar.
5: Ja, aber wir haben es gerade gehört, von der Leyen will eine stärkere Verbindung zu Kanada aufbauen. Kanada soll das erste assoziierte Mitglied der Europäischen Union werden. Meine Kollegin Birgit Langhammer vom NDR wollte das etwas einordnen und hat dazu mit Nikolai von Ondarza gesprochen. Er arbeitet bei der Stiftung Wissenschaft und Politik und ist Experte für EU-Politik. Und die erste Frage an ihn war, ob sich die Rolle Kanadas gerade vom Handelspartner zum strategischen Partner ändert.
10: Das deutet sich auf jeden Fall an. Kanada scheint das Land zu sein, dem Ursula von der Leyen außerhalb der EU heute die meiste Aufmerksamkeit gewidmet hat und gesagt, man sehe diese Welt mit denselben Augen und will da so eine Art Diversifizierungspartner sein. Also sich suchen in der Abkehr von den USA und gegenseitig in der Sicherheitspolitik bei künstlicher Intelligenz, aber auch bei kritischen Rohstoffen dann unterstützen.
11: Jetzt hat Kanada ungefähr 40 Millionen Einwohner, die EU 450, also mehr als 10-mal so viel. Kann man auch ableiten, dass Kanada mehr als 10-mal so viel davon profitiert von so einer Zusammenarbeit?
10: Das würde ich so nicht sagen. Also für die EU wäre es ein großer geopolitischer Erfolg. Man könnte sich sozusagen präsentieren als eine Alternative zu einer Welt, die nur zwischen den USA und China ausgemacht werden. Und wir haben ja beispielsweise schon Stimmen gehört aus Australien oder anderen Partnern der EU, die gesagt haben, okay, wenn es hier diese assoziierte Mitgliedschaft gibt, dann wollen wir da auch drauf schauen. Also es wäre sicherlich auch für die Europäische Union, mal abgesehen von dem direkten Zugang, den man sich dann zu kanadischen Ressourcen erhofft, auch ein großer Gewinn.
11: Kann man da auch schon konkret wirtschaftlichen Nutzen für die EU ausrechnen? Also wo liegen die messbaren Vorteile einer engeren Zusammenarbeit?
10: Dafür ist es sicherlich noch zu früh, weil es diese Kategorie der assoziierten Mitgliedschaft so noch gar nicht gibt. Das heißt, also jetzt steht erstmal dieser Begriff im Raum. Vielleicht erinnern wir uns, Bundeskanzler Merz hatte im Frühjahr eine assoziierte Mitgliedschaft zur Ukraine vorgeschlagen. Auch da war relativ unsicher, was da eigentlich dahinter steckt. Also bevor man sagen kann, wie groß eigentlich der Nutzen wäre, musste man genau sagen, was sind eigentlich dann die Rechte und Pflichten eines assoziierten Mitglieds? Wie viel Zugang zum Binnenmarkt bekommt Kanada und wie viel Zugang würde dann die Europäische Union zum kanadischen Markt bekommen? All das sind Fragen, die eigentlich dann erst ausdiskutiert werden müsste, bevor man das bewerten kann.
11: Also prinzipiell ist die Stoßrichtung aber ja klar, man möchte zusammenarbeiten, um auch ein Gegengewicht zu sein gegen Washington. Aber ist es nicht auch ein Risiko, sich auf die Seite Kanadas zu stellen und damit ja auch auf eine Art weiter von den USA abzurücken, die aber weiterhin wichtigster transatlantischer Partner bleiben für die EU?
10: Dieses Risiko scheint Ursula von der Leyen bewusst zu sein. Sie hat bei ihrer Rede gesagt, das sei keine Partnerschaft gegen irgendjemanden und wollte damit gewissermaßen vorbeugen, in den USA noch als stärkeres Feindbild gesehen zu werden. Ich glaube, das wird aber dauerhaft nicht reichen. Wenn man wirklich eng mit Kanada zusammenarbeiten will, dann müsste man auch sagen, wir sind bereit, mit euch zusammenzustehen, wenn Trump euch wieder handelspolitisch angreift oder sogar als 51. Bundesstaat sehen will. Das heißt, diese Facette gegenseitige Solidarität, die hat Ursula von der Leyen noch nicht versprochen. Vielleicht auch, weil man Angst hat vor wütenden Reaktionen von Trump.
11: Oder könnte man auch denken, dass eben die EU und Kanada zusammen dann wieder so groß sind, dass sie auch wieder mehr auf Augenhöhe von Donald Trump kommen? Also jetzt quasi zusammen gefestigter sind, um wieder anders verhandeln zu können? Wäre das auch eine Theorie?
10: Das wäre zumindest die Vision des kanadischen Premierminister Mark Carney, der ja schon im Frühjahr von dieser Allianz der Mittelmächte gesprochen hat, die sich dann möglicherweise gegen eben die imperialen Mächte USA, China durchsetzen können. Da wäre aber dann auch gefordert, dass man tatsächlich bereit ist, dieses Rückgrat zu zeigen. Die EU hat ja selbst gegenüber Trump bisher eher versucht, Kompromisse zu suchen, anders als Carney. Und wenn man schon nicht bereit war, die eigene Wirtschaft so zu schützen, dann ist es fraglich, ob man das bereit wäre für Kanada. Also da müsste die EU deutlich mutiger werden. Dann hätte man aber im Verbund mit Kanada und vielleicht noch anderen Partnern zumindest das Gewicht, um sich gegenüber Trump durchzusetzen oder zumindest Kosten aufzuzeigen.
11: Nun ist die EU ja sehr streng mit Beitrittsregeln. Wir haben die letzten Jahre immer wieder darüber berichtet, über einige Länder, die auch deutlich näher an den anderen europäischen Staaten liegen als Kanada. Und da warten einige schon lange. Verprellt man da jetzt zum Beispiel die Ukraine, Albanien, Serbien oder Georgien?
10: Davon gehe ich nicht aus. Es gab ja schon die Diskussion über eine solche assoziierte Mitgliedschaft für die Ukraine. Da hat die Ukraine selbst gesagt, das wollen wir eigentlich nicht. Wir wollen Vollmitglied werden. Und deswegen glaube ich nicht, dass es hier Neid geben wird. Interessanter ist eher, wir sehen dann die Rechte und Pflichten aus. Wie viel Zugang zum Binnenmarkt würde beispielsweise das assoziierte Mitglied Kanada bekommen?
5: Und wir müssen kurz unterbrechen für eine wichtige Verkehrsmeldung. Achtung, ein Falschfahrer auf der A92 München-Deggendorf zwischen Freising-Mitte und Moosburg-Süd kommt Ihnen ein Falschfahrer entgegen. Fahren Sie äußerst rechts und überholen Sie nicht. Auf der A92 München-Deggendorf zwischen Freising-Mitte und Moosburg-Süd ist ein Falschfahrer unterwegs. Vorsicht in beiden Richtungen. Und damit zurück zum Interview.
10: Und da gehe ich dann eher davon aus, dass Staaten wie Ex-Mitglied Großbritannien, Norwegen, die Schweiz, vielleicht auch Island drauf schauen, die ja auch bisher sagen, sie wollen nicht voll EU-Mitglied werden, aber durchaus vielleicht Interesse an so einer gegenseitigen Partnerschaft haben können.
11: Sie haben jetzt schon gesagt, Herr von Anatza, an einigen Stellen fehlen uns noch die Details und dennoch sehen Sie jetzt eher mehr Chancen oder mehr Risiken?
10: Das ist aus meiner Sicht erstmal eine Chance. Die EU präsentiert sich hier geopolitisch als Partner, der bereit ist, deutlich weiter zu gehen. Jetzt muss die EU aber auch dem Folge leisten. Das war erstmal ein Vorschlag von Kommissionspräsidentin von der Leyen. Um eine solche assoziierte Mitgliedschaft zu beschließen, bräuchte es aber die Zustimmung aller Mitgliedstaaten. Dazu muss man sagen, dass das Handelsabkommen mit Kanada immer noch nicht von allen EU-Staaten ratifiziert ist. Also das heißt, hier müssen auch alle 27 Staaten am Ende auch willens sein, an einem Strang zu ziehen. Dann kann es aber wirklich einen positiven Effekt erzeugen.
5: Das sagt Nikolai von Ondarza, Experte für EU-Politik bei der Stiftung Wissenschaft und Politik. Und die Zeit, es ist 0.15 Uhr.
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5: Im Juli war ein 21-Jähriger mit einem Auto in eine Menschenmenge gefahren. Und zwar am Rande des Christopher Street Days in Berlin. Er hat eine Frau getötet und 31 Menschen verletzt. Der Täter war den Behörden als radikaler Islamist und als IS-Anhänger bekannt gewesen. Jetzt hat die Bundesregierung ihre Konsequenzen aus dem Anschlag vorgestellt. Etwa sollen Messerangriffe härter bestraft werden. Was genau geplant ist, das berichtet aus Berlin Dagmar Pepping.
12: Innenminister Alexander Dobrindt von der CSU und Justizministerin Stefanie Hubig von der SPD wollen ein gemeinsames Signal aussenden. Die Bundesregierung zieht Konsequenzen aus dem islamistischen Terroranschlag beim Christopher Street Day in Berlin. Ende Juli war ein 21-Jähriger, der den Behörden als radikaler Islamist bekannt war, mit einem Auto in eine Menschenmenge gefahren. Später ging er mit einer Machete auf Menschen los. Eine Frau wurde bei dem Attentat getötet, mindestens 31 Menschen erlitten schwere Verletzungen. Im Bundeskabinett haben Dobrindt und Hubig nun einen 10-Punkte-Plan für mehr Schutz vorgelegt.
13: Uns ging es jetzt darum, stärker zu überwachen, Bewegungsfreiheit einzuschränken und härter zu bestrafen.
14: Wir wollten eben jetzt einfach auch nach dem Anschlag zeigen, dass wir einen Schritt weitergehen.
12: Zum Beispiel bei Angriffen mit Messern. Dort ist eine Strafverschärfung geplant.
13: Messerangriff wird zukünftig mit einem Jahr Mindestfreiheitsstrafe geahndet werden und zum Verbrechen hochgestuft.
12: Außerdem will der Bundesinnenminister eine stärkere Überwachung von Gefährdern ermöglichen.
13: Wir wollen, dass bessere Schutz vor Gefährdern durch eine stärkere Anwendung von Fußfesseln ermöglicht wird.
12: Darüber hinaus sieht der 10-Punkte-Plan vor, dass zur Gefahrenabwehr IP-Verbindungsdaten künftig nicht mehr nur bei Bundesbehörden gespeichert werden können, sondern auch bei Landesbehörden. Wer Propagandamittel für den Islamischen Staat verbreitet oder Geld für den IS sammelt, der muss ebenfalls künftig mit härteren Strafen rechnen, kündigte Justizministerin Hubig an. Handlungsbedarf sieht die ehemalige Richterin und Staatsanwältin Hubig auch beim Thema Bewährungsentscheidungen.
14: Wir werden ausdrücklich regeln, dass die Sicherheitsinteressen der Bevölkerung berücksichtigt werden müssen, wenn Gerichte darüber entscheiden, ob eine Strafe überhaupt zur Bewährung ausgesetzt werden kann. Wenn die Folgen einer möglichen Tat oder auch der vorangegangenen Tat für die Allgemeinheit enorm sein können, dann muss das künftig ausdrücklich mit in die Bewährungsentscheidung einfließen.
12: Der Attentäter vom Berliner CSD war im Mai vom Amtsgericht Tiergarten zu einem Jahr und 10 Monaten Jugendstrafe verurteilt worden. Vorwurf: Vorbereitung einer schweren staatsgefährdenden Gewalttat. Abdul B. war zuvor in den Libanon gereist, um sich in Syrien der Terrormiliz Islamischer Staat anzuschließen. Das Gericht in Berlin ordnete nach dem Urteil eine sogenannte Vorbewährung an. Dabei wird die Entscheidung, ob die Jugendstrafe vollstreckt oder zur Bewährung ausgesetzt wird, für zunächst 6 Monate zurückgestellt. In dieser Zeit sollte der Verurteilte unter anderem an einem Deradikalisierungsprogramm teilnehmen. Bei der Vorbewährung sollen künftig die allgemeinen Sicherheitsinteressen mit in die Entscheidung einfließen, kündigte Hubig an. Außerdem sollen Gerichte, wenn sie bei Heranwachsenden im Alter von 18 bis 21 Jahren das Jugendstrafrecht anwenden, im Urteil ausdrücklich begründen müssen, warum sie sich so entschieden haben.
14: Beim Jugendstrafrecht, das ist mir wichtig, sind heute schon lange Haftstrafen und einschneidende Maßnahmen möglich. Jugendstrafrecht ist keine Kuscheljustiz.
12: Notwendig sei aber auch, dass die Justiz wisse, welche Gefahr von einer Person ausgehe. Wenn es um extremistische Straftaten geht, müssten die Staatsanwaltschaften alle relevanten Informationen bekommen, die bei den Sicherheitsbehörden vorliegen, so Hubig. Auch das werde man regeln.
5: Es gibt Menschen, die nicht als Flüchtling oder Asylbewerber gelten, denen aber trotzdem ein ernsthafter Schaden droht, wenn sie in ihr Heimatland zurückgehen würden. Das sind die sogenannten Subsidiär-Schutzberechtigten. Seit etwa einem Jahr gilt für sie, dass ihre Familien nicht nach Deutschland nachkommen dürfen. Der Familiennachzug ist gestoppt. Nur in Härtefällen dürfen Angehörige nach Deutschland kommen. Aber an dieser Härtefallregel gibt es Kritik. Bisher wurden nicht mal 20 Härtefälle genehmigt. Dabei gab es mehr als 5000 Anträge. Betroffen davon sind vor allem syrische Familien. Bianca Schwarz.
15: Die Fluchtgeschichte von Abdulaziz Hesso aus Syrien dreht sich ausschließlich um seine Tochter, Julia. Sie kommt gehörlos zur Welt, sie kann nicht sprechen, ist dauernd krank, braucht dringend eine OP. Aber in Syrien kann dem Mädchen nicht geholfen werden.
16: Leider in Syrien, ich kann nicht OP machen, wegen des Krieges.
15: Als sie 6 Jahre alt ist, hat sich Julias Gesundheitszustand so verschlechtert, dass ihr Vater beschließt, mit ihr nach Deutschland zu fliehen. So erzählt es Abdulaziz Hesso.
16: Ich wollte nach Deutschland, weil ich hier Sicherheit vor meiner Tochter gesehen habe. Hier bekommt sie medizinische Hilfe und kann zur Schule gehen.
15: Seit 4 Jahren leben die beiden nun in Braunschweig. Julia hat hier die notwendige OP bekommen.
16: Und jetzt, meine Tochter, ist alles in Ordnung. Sie kann hören, sie kann sprechen.
15: Mittlerweile ist sie 10 Jahre alt. Dank eines Implantats hört sie und lernt sprechen. Ihre erste Sprache ist nun Deutsch. Die Sprache ihrer Eltern, Kurdisch, muss sie erst lernen. Sie besucht eine Schule für hörbehinderte Kinder.
16: Aber sie vermisst ihre Mutter und ihre Bruder sehr.
15: Die Frau von Abdulaziz Hesso ist mit den beiden jüngeren Söhnen in Syrien geblieben. Der Familiennachzug ist seit 2023 beantragt. 2025 wurde er dann insgesamt ausgesetzt. Eine politische Entscheidung. Treiber war die CDU-CSU. Der innenpolitische Sprecher der Unionsfraktion im Bundestag, Alexander Trom, findet das auch heute noch richtig.
17: Wir haben in den letzten 10 Jahren eine übergroße humanitäre Leistung als Gesellschaft und Gesamtstaat erbracht. Und diese Belastung, die muss jetzt deutlich reduziert werden.
15: Abdulaziz Hesso gehört zur Gruppe der Subsidiärschutzberechtigten. Für sie war der Familiennachzug vor der Aussetzung streng gedeckelt auf höchstens 12.000 Menschen pro Jahr. Nachholen durfte man ausschließlich Kinder und Ehepartner. Geblieben ist nur eine Härtefallregelung, gedacht für Schicksale wie das von Julia. Aber ein Härtefallvisum hat die Familie noch nicht bekommen. Migrationsforscher David Schiefer vom Deutschen Zentrum für Integrations- und Migrationsforschung zweifelt grundsätzlich an der Aussetzung.
18: Aus meiner Sicht macht diese Aussetzung sehr wenig Sinn, weil wir zumindest keine verlässlichen Daten haben, von denen wir sagen können, ja, so eine Maßnahme führt tatsächlich signifikant dazu, dass weniger Menschen sich auf den Weg machen und Asyl in Deutschland beantragen. Das hat ganz andere Gründe, warum Menschen das machen.
15: Seit der Aussetzung des Familiennachzugs hat das Auswärtige Amt nicht mal 20 Härtefallvisa ausgestellt bei über 5000 Anträgen. Und deswegen sagt Hakan Demir, innenpolitischer Sprecher der SPD im Bundestag,
19: wir haben eine Härtefallregelung, die nicht funktioniert.
15: Hakan Demir hält den Familiennachzug für einen der letzten legalen Wege nach Deutschland. Noch bis zum Sommer 2027 soll der Familiennachzug ausgesetzt bleiben.
5: Der Beitrag von Bianca Schwarz. Ja, wenn man viel Nachrichten liest, hört oder sieht, dann kann man schon mal ein bisschen hoffnungslos werden. Und deshalb ist es wichtig, immer auch auf positive Entwicklungen zu schauen. Ein Projekt aus Offenburg in Baden-Württemberg könnte so eine positive Entwicklung sein. Bei Young Meets Old gehen Jugendliche in Alten- und Pflegeheime und spielen mit den Bewohnerinnen und Bewohnern, gehen mit ihnen spazieren oder unterhalten sich mit ihnen. Wie das genau läuft, das wollte unser Reporter Ulf Seefeld wissen und war einen Tag lang dabei.
20: Ja, nochmal Glück gehabt. 3.
21: Die 17-jährige Schülerin Hanna und die 99-jährige Anneliese Dörr sitzen zusammen am Tisch und spielen Mensch, ärgere dich nicht. Beide haben ein Lächeln im Gesicht.
20: Wenn denen auch mal langweilig ist, weil sie halt den ganzen Tag häufig halt auch im Zimmer sind, dann finde ich das auch einfach schön, wenn ich ein bisschen was mit denen machen kann. Man sieht ja auch, viele Personen sagen dann auch, dass sie sich freuen, wenn ich immer wieder komme. Sie erzählen mir dann auch immer wieder von ihrer Familie oder von ihrem Leben oder auch, was sie früher gemacht haben. Das gibt mir ja auch viel.
21: Erzählt Hanna, ihre mehr als 80 Jahre ältere Mitspielerin, nickt zustimmend.
22: Das mache ich gern. Und wenn man nachher eine nette so Gastspielerin hat, wo man sich kennt, das ist dann eine schöne Beschäftigung. Meistens singen wir dann hinterher noch etwas Nettes.
21: Draußen läuft der 16-jährige Mate spazieren, Seite an Seite mit Elfriede Hoffinger, die ihren Rollator schiebt. Zwischendurch hakt sie sich immer mal wieder bei Mate ein.
23: Mit Mate fühle ich mich einfach wohl, weil ich sehe ihn so ein bisschen wie mein Sohn. Und ich kann mich gut mit Mate unterhalten. Gell, Mate?
24: Ja.
23: Ja, das freut mich eigentlich, dass er als so junger Mensch noch so da ist für alte, kranke Menschen.
1: Mir macht es einfach Spaß, wenn die Leute sich auch freuen, mich zu sehen. Das bringt mir ein Lächeln aufs Gesicht und ich finde es einfach auch schön, Zeit mit einer anderen Generation zu verbringen, um auch einfach einen anderen Blick auf die Welt zu bekommen. Es freut mich einfach, wenn die glücklich sind.
21: Die Idee für Young Meets Old kam vor 2 Jahren vom Rotary Club Ortenau Liberty. 13 Jugendliche besuchen seither immer wieder Heime des Offenburger Paul-Gerhardt-Werkes. Wir möchten, dass beide Seiten voneinander profitieren, sagt Rotarier Klaus Schmiederer.
2: Die alten Leute werden ja oft in den Heimen verwahrt, kann man sagen, weil nicht genug Zeit da ist, sich damit zu beschäftigen, durch Personalnot. Aber was viel wichtiger ist, dass die Jugendlichen auch lernen, dass das Alter eine würdige und eine schöne Seite hat.
21: Diese schöne und würdige Seite des Alters hat der 18-jährige Andrew längst kennengelernt.
3: Ich finde es schön, hier reinzukommen und einfach mit den Senioren etwas zu unternehmen, den Alltag zu gestalten. Und einfach auch deren Freude zu sehen daran. Gerade an kleinen Momenten, wenn man Tomaten anpflanzt und die dann probiert. Man spazieren geht, wenn die neuen Blumen rauskommen im Frühling, ist immer sehr, sehr toll. Oder auch im Herbst, wenn die Blätter bunt werden. Alles wirklich kleine Momente, die wirklich sehr, sehr toll sind und die den Leuten auch wirklich sehr viel bedeuten. Und es freut mich immer, hier zu sehen.
5: Beim Projekt Young Meets Old in Offenburg kommen junge und alte Menschen zusammen. Das war der Beitrag von Ulf Seefeld.
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4: Mit Ina Kast. Am ersten Spieltag der Fußball-Europa League war Bayer Leverkusen haushoher Favorit gegen das slowenische Team NK Celje. Die Werkself hat auch wie erwartet gewonnen, allerdings nur mit 2:0. Und das war kein berauschender Fußballabend. Er endet aber mit einem Pflichtsieg. Berauschend soll nun für die deutschen Fußballfans die Ära unter dem neuen Bundestrainer Jürgen Klopp werden. Um 10 Uhr gibt er seinen XXL-Kader für die 4 anstehenden Länderspiele bekannt. Frage an unseren DFB-Reporter Tim Brockmeier, mal abgesehen von den ganzen Namen, die nominiert werden, was will Bundestrainer Klopp denn anders machen als sein Vorgänger?
24: Es geht ihm wohl wirklich um einen neuen Geist in der Mannschaft, aber auch rund um die Mannschaft. Er hat vor ein paar Tagen in der DFB-Zentrale in Frankfurt ein sogenanntes Town Hall-Meeting einberufen, hat alle DFB-Mitarbeiter zusammengerufen, um sie einzuschwören, dass jeder beim Deutschen Fußballbund Verantwortung trägt, auch wenn er erstmal jetzt nicht unmittelbar im Umfeld der Nationalmannschaft arbeitet. Er sagt, die DFB-Elf ist kein eigener Planet innerhalb des DFB. Andersrum will er auch die DFB-Spieler, wenn er sie dann im DFB-Camp in Herzogenaurach zusammengerufen hat, einschwören, den Spielern klar machen, dass nur weil es das Team hinter dem Team, die Mitarbeiter in der DFB-Zentrale gibt, sich die Spieler voll und ganz auf den Fußball konzentrieren können, aber daraus eben auch eine Verpflichtung für jeden Spieler entsteht, alles für den gemeinsamen Erfolg zu tun. Er wird Abläufe verändern, auch im Zusammensein abseits des Platzes ein bisschen was neu machen. Neue Verhaltensregeln soll es geben. Also es geht ihm schon darum, spürbar für alle zu machen, dass das jetzt ein Neuanfang ist und dass ein Wandel starten soll und dass dieser Wandel dann am Ende natürlich auch auf dem Platz sichtbar ist mit attraktivem offensiven Fußball, was im allerbesten Fall dann dazu führt, das ist so die Kloppsche Wunschvorstellung, dass das Land wieder mitgerissen wird, dass das Sommermärchen 2:6-Gefühl wieder entstaubt wird und die DFB wieder zu diesem Lagerfeuer wird und dass sich möglichst viele versammeln. Also wir werden nach dieser 2-wöchigen Länderspielpause mit den 4 Spielen schon ein bisschen besser wissen, wie sehr Jürgen Klopp jetzt diese DFB-Elf belebt hat und wie viel Messias-Magie von ihm wirklich zu erwarten ist.
4: Vielleicht warten mit neuem Personal

0: versuchen es die beiden weiteren deutschen Vertreter Melsungen und Magdeburg besser zu machen. Die deutschen Rollstuhlbasketballerinnen wollten es bei der Weltmeisterschaft den deutschen Männern gleich tun und das Halbfinale erreichen. Daraus ist aber nichts geworden. Im kanadischen Ottawa haben sie hoch gegen den Favoriten Großbritannien verloren, Hendrik Lückhoff.
1: Es war ein Klassenunterschied. Gegen die favorisierten Britinnen waren die Deutschen klar unterlegen. Ein einziges Mal lagen sie im gesamten Spiel vorne, ganz zu Beginn mit 2:0. Ein Halbfinaleinzug wäre aber tatsächlich auch äußerst bemerkenswert gewesen. Liegen die größten Erfolge der deutschen Rollstuhlbasketballerinnen doch schon einige Jahre zurück. Noch ist das Turnier aber nicht vorbei. Es geht jetzt noch um die Plätze 5 bis 8. Im Gegensatz zu den Frauen hatten die deutschen Männer schon das WM-Halbfinale erreicht. Zum ersten Mal übrigens seit 53 Jahren. Und da trifft das Team von Bundestrainer Jan Haller aus Hannover auf Australien.
0: Zum Schluss noch die Formel 1. Der Automobil-Weltverband FIA hat nun den Streckenplan für die kommende Saison offiziell bekannt gegeben. Insgesamt wird es 24 Rennen geben. Zwei neue Strecken sind dabei, nämlich Portimao in Portugal und Istanbul in der Türkei.
2: Und das war der Sport mit Ina Kast.

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1: Um 0.30 Uhr mit Juliette Groß. Bundeswirtschaftsministerin Reiche hat dafür geworben, die Steuer auf Kraftstoffe zu senken. Zugleich sprach Reiche sich erneut gegen einen Spritpreisdeckel und gegen eine Übergewinnsteuer aus. Aus Berlin, Efi Seibert.
2: Die Wirtschaftsministerin sagte, sie wisse um die Sorgen der Bürger, wenn sie morgens tanken müssten. Für sinnvoll hält sie es deswegen, die Steuern für Kraftstoffe von 19% auf 7% zu senken. Das würde direkt an der Zapfsäule wirken und schnell gehen. Reiche ist auch für direkte Zahlungen an einkommensschwache Haushalte. Das Problem dabei, der Staat hat immer noch keinen funktionierenden Auszahlungsmodus, weil er nur von jedem fünften Bürger die Kontodaten hat.
1: Die EU könnte bald ein Social-Media-Verbot für Kinder unter 13 Jahren beschließen. EU-Kommissionspräsidentin von der Leyen will einen entsprechenden Vorschlag heute vorstellen. Anschließend müssen sich das Europaparlament und die Mitgliedsländer mit dem Vorschlag befassen. Bis es zu einer Einigung kommt und ein Mindestalter tatsächlich eingeführt wird, könnten Monate oder sogar Jahre vergehen. Die US-Notenbank Federal Reserve hat den Leitzins erstmals seit gut 3 Jahren erhöht. Nach ihren Angaben ist das nötig, um die hohe Inflation einzudämmen. Aus Washington, Samuel Jakisch.
3: Um 0,25 Prozentpunkte hebt die US-Notenbank ihren Leitzins an, auf eine neue Spanne von 3,75 bis 4,0%. Höhere Zinsen bedeuten teurere Kredite und weniger Konsum, weil zum Beispiel Kreditkartenabrechnungen, ein neues Auto oder ein Eigenheim zu finanzieren, für den Verbraucher dann teurer wird. Zugleich sollen dadurch die Preise in den USA weniger stark ansteigen, so das Kalkül der Notenbanker, denn die allgemeine Inflation in den USA liegt bereits seit Jahren deutlich über dem Zielwert von ungefähr 2%.
4: Und wir müssen kurz unterbrechen für eine wichtige Verkehrsmeldung. Achtung, ein Falschfahrer auf der A4 Chemnitz-Erfurt. Zwischen Apolda und Erfurt-Fieselbach kommt Ihnen ein Falschfahrer entgegen. Fahren Sie äußerst rechts und überholen Sie nicht. Auf der A4 Chemnitz-Erfurt zwischen Apolda und Erfurt-Fieselbach ist ein Falschfahrer unterwegs. Vorsicht in beiden Richtungen. Und damit zurück zu den Nachrichten.
1: 4 Tage vor der Wahl zum Berliner Abgeordnetenhaus haben sich die Spitzenkandidaten von 6 Parteien den Fragen von Bürgern gestellt. Ein zentrales Thema war der Bereich Wohnungsnot. Linken-Kandidatin Erralb sagte unter anderem, nötig sei die Vergesellschaftung von rund 220.000 Wohnungen aus dem Besitz großer Immobilienkonzerne. SPD-Mann Krach konterte, die Entschädigung der Konzerne würde die Stadt bis zu 30 Milliarden Euro kosten. CDU-Spitzenkandidat Evers argumentierte in eine ähnliche Richtung. AfD-Kandidatin Brinka wandte sich gegen Enteignungen. Dies schaffe keinen Wohnraum. Grünen-Kandidat Graf schlug vor, kurzfristig auch leerstehende Büros zu Wohnraum umzubauen. BSW-Kandidat Lüders bezeichnete es als Sündenfall, dass Linke und SPD einst zehntausende Wohnungen in Berlin verkauft hätten. Das Wetter in Deutschland. Tagsüber gebietsweise trocken, im Nordwesten später Regen, 16 bis 24 Grad. Das waren die Nachrichten.
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0: Mit einem Falschfahrer auf der A4 Chemnitz-Erfurt zwischen Apolda und Erfurt-Fieselbach kommt Ihnen ein Falschfahrer entgegen. Fahren Sie äußerst rechts und überholen Sie nicht. Auf der A4 Chemnitz-Erfurt zwischen Apolda und Erfurt-Fieselbach ist ein Falschfahrer unterwegs. Vorsicht in beiden Richtungen. Und dann eine Entwarnung auf der A92 München-Deggendorf. Kein Falschfahrer mehr zwischen Freising-Mitte und Moosburg-Süd. Fahren Sie vorsichtig und kommen Sie gut an.
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0: Mit Alex Grantl. Der Ex-Präsident des Kosovo, Hashim Thaçi, hat immer seine Unschuld beteuert. Aber gestern hat ihn das Kosovo-Sondertribunal zu 25 Jahren Haft verurteilt. Viele Anhänger von Thaçi können die Entscheidung nicht verstehen. Für sie ist der ehemalige Guerillakämpfer ein Held. Der Prozess in Den Haag ging über mehrere Jahre. Womit das Gericht die Strafe begründet, das berichtet jetzt Oliver Schosch.
2: Der ehemalige Oberkommandeur der kosovo-albanischen Guerilla-Armee UÇK, Hashim Thaçi, wurde wegen 4 verschiedener Kriegsverbrechen und Verbrechen gegen die Menschlichkeit zu 25 Jahren Haft verurteilt. Der vorsitzende Richter an den Kosovo-Sonderkammern in Den Haag, der US-Amerikaner Charles Smith, bezeichnete Thaçi als den Kopf einer kriminellen Vereinigung.
3: The panel finds you, Hashim Thaçi, guilty of illegal or arbitrary arrest and detention.
2: Das Richtergremium spricht Sie, Hashim Thaçi, schuldig für die illegale und willkürliche Festnahme und Inhaftierung von mindestens 385 Personen. Des Weiteren für die grausame Behandlung von mindestens 49 Personen, für die Folterung von mindestens 303 Personen und die Ermordung von 96 Personen. Die Kammer verurteilt Sie nun zu einer Gesamthaftstrafe von 25 Jahren, wobei Ihre bereits abgesessene Haftzeit angerechnet wird. Herr Thaçi, Sie können sich nun setzen.
3: Mr. Thaçi, you may be seated.
2: Hashim Thaçi blieb noch einige Sekunden lang regungslos stehen und setzte sich dann nach einer weiteren Aufforderung ruhig hin. Er trug einen feinen Anzug mit Krawatte. Thaçi war nach dem Ende des Kosovo-Kriegs lange Zeit der wichtigste Politiker des Landes. Zweimal war er kosovarischer Premierminister und einmal Präsident, mit durchaus guten Beziehungen zur EU und den USA. Das Urteil blieb deutlich unter den von der Anklage geforderten 45 Jahren. Wenn Thaçi seine bisherigen knapp 6 Jahre in Haft angerechnet werden, dann muss er noch knapp 20 Jahre einsitzen. Er ist heute 58 Jahre alt und wäre dann knapp 80. Doch das Urteil ist erstinstanzlich und noch nicht rechtskräftig. Die mitangeklagten UÇK-Anführer haben ebenfalls hohe Haftstrafen erhalten. Jakub Krasniqi ebenfalls 25 Jahre, Kadri Veseli 18 Jahre und Recep Selimi 13 Jahre. In der kosovarischen Hauptstadt Pristina, wo sich tausende Kosovo-Albaner zu einer Solidaritätskundgebung versammelt hatten, war das Entsetzen und die Enttäuschung groß. Auf einem riesigen Bildschirm wurde die Urteilsverkündung live übertragen. Nach dem Urteil wurde gebuht und UÇK-Sprechchöre wurden angestimmt. Viele Kosovo-Albaner sehen sich nur als die Opfer des Krieges, als die Kämpfer für Freiheit und Unabhängigkeit und die Serben als die alleinigen Täter, als die Besatzer. Laut internationalen Untersuchungen haben die serbischen Streitkräfte im Kosovo-Krieg bis zu 9000 Zivilisten, überwiegend Kosovo-Albaner, getötet. Die kosovo-albanische Guerilla-Armee UÇK hat demnach bis zu 1500 Zivilisten getötet, überwiegend Serben.
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0: Moderne Rechenzentren, die verbrauchen enorme Mengen an Strom und erzeugen so nebenbei enorme Mengen an Wärme. Und immer wieder gibt es Überlegungen, wie man diese Wärme für ein Fernwärmenetz einsetzen kann. Unsere Reporterin Christine Quillon hat sich angesehen, wo das bereits getan wird und wo es geplant ist.
4: Wo viele Server laufen, ist auch viel Wärme. So viel sogar, dass man damit Millionen Städte heizen könnte, sagt Jens Clausen vom Borderstep-Institut für Innovation und Nachhaltigkeit. In der Praxis passiert das aber bisher kaum. Er verweist etwa auf ein Großprojekt im niedersächsischen Hohenhameln.
5: Dieses Rechenzentrum würde mehr Strom verbrauchen als die Landeshauptstadt Hannover inklusive Industrie und Nahverkehr. Die Größenordnung muss man sich deutlich machen. Wir reden bei diesen Großprojekten über riesige Dinge. Und Hohenhameln hat sich öffentlich schon mehrfach gefreut, dass der Rechenzentrumsbetreiber versprochen hat, das Schwimmbad zu heizen.
4: Das Schwimmbad also, obwohl die Abwärme Fernwärme für ganz Hannover liefern könnte. Aus dem vielen Strom, der in ein Rechenzentrum fließt, um es zu betreiben und vor allem auch zu kühlen, wird nämlich ein Großteil zu Wärme, erläutert Nikolaus Kaverau. Er forscht am Fraunhofer-Institut für System- und Innovationsforschung im SAFIR-Projekt an den Potenzialen der Abwärme von Rechenzentren.
6: Man hat in Deutschland inzwischen eine installierte Leistung von geschätzt ca. 3 Gigawatt Rechenzentrumskapazitäten, was fast also 3 kleineren Atomkraftwerken entsprechen kann. Genau, man muss sich so vorstellen, diese ganze Energie, die verpufft erstmal einfach nur in Wärme. Und jetzt gerade bei größeren Rechenzentren kann es dann schon sehr interessant sein, diese Wärmequelle eben zu nutzen. Da hängt es dann aber auch davon ab, wie hoch das Temperaturniveau ist.
4: Denn die Abwärme ist zunächst zu kalt, um sie direkt ins Fernwärmenetz einzuspeisen. Aus einem klassischen luftgekühlten Rechenzentrum kommen etwa 20 bis 30 Grad zu Kaverau.
6: Neuere Rechenzentren setzen auch zunehmend auch auf Flüssigkeitskühlung und dort gehen die Temperaturen der Abwärme dann ca. auf 50 bis 60 Grad. Und jetzt so für Wärmenetze braucht man eigentlich schon so ein Temperaturniveau um die 60, 70 Grad. Das heißt, in der Regel ist es nötig, diese Abwärme auch nochmal beispielsweise mit Wärmepumpen eben auf ein höheres Niveau zu hieven.
4: Für den Wärmeversorger wird aus der Abwärme schnell ein Infrastrukturprojekt. Es braucht nämlich auch Leitungen dorthin, wo die Wärme gebraucht wird. Diese hohen Investitionen müssen sich rechnen. Deshalb ist eine der wichtigsten Fragen für die Abwärmenutzung: Wo steht das Rechenzentrum? Clausen verweist auf Stockholm als gutes Beispiel für planvolles Vorgehen. Dort wurden sogenannte Data Parks geschaffen.
5: Da haben die dafür gesorgt, dass da starke Stromleitungen hinführen, dicke Datenleitungen und dass die ans Wärmenetz angeschlossen sind. Und alle diese 30 Rechenzentren speisen ein.
4: In Deutschland dagegen gibt es nur wenige Projekte, bei denen das bereits funktioniert. Mittlerweile ist aber der politische Druck gewachsen, die Abwärme auch tatsächlich zu nutzen. Das Energieeffizienzgesetz verpflichtet die Betreiber, sie zumindest anzubieten. Theoretisch ist das Potenzial also groß. Praktisch jedoch braucht es große Investitionen und eine langfristige Planung.
0: Und wir schauen jetzt auf eine der am stärksten belasteten Bahnstrecken in Deutschland, und zwar auf die Bahnstrecke zwischen Hamburg und Hannover. Seit Jahrzehnten wird über diese Strecke gestritten, soll eine neue Trasse gebaut werden oder lieber nicht. Die Bahn ist für den Neubau und das Land Niedersachsen, das ist dagegen. Jetzt soll eine wichtige Hürde genommen werden, denn Verkehrspolitiker von Union und SPD haben sich jetzt für einen Neubau ausgesprochen, aber mit Bedingungen. Silvia Buckel.
7: Wenn es so kommen sollte, wie die Verkehrspolitiker in Berlin sich das vorstellen, dann würde eine ganz neue Teilstrecke gebaut. Entlang der A7, durch die Heide und über die Stadt Bergen. Also ein bisschen direkter als bisher. Damit würde man die Fahrzeit zwischen Hamburg und Hannover um 18 Minuten verringern. Das steht in der Beschlussvorlage, über die nächste Woche erst der Verkehrsausschuss und dann der Bundestag beraten sollen. Die bisherige Verbindung führt über Lüneburg und Uelzen und diese Trasse ist laut Bahn schon lange völlig überlastet. Die Strecke Hamburg-Hannover gehört zu den meistbefahrenen Strecken Europas und ist die wichtigste Hinterlandanbindung des Hamburger Hafens. Kein Wunder, dass der maritime Koordinator der Bundesregierung, der Hamburger CDU-Bundestagsabgeordnete Christoph Ploss, einen Neubau befürwortet. Denn das mache den Güterverkehr effizienter, meint er. Ploss geht davon aus, dass eine neue Trasse schnell gebaut werden könnte, weil durch neue Gesetze jetzt digitaler geplant wird und Klagemöglichkeiten eingeschränkt werden.
8: Deswegen bin ich sehr optimistisch, dass solche Projekte Hamburg-Hannover nicht 25 Jahre benötigen, sondern wir das auch in den nächsten 5 bis 7 Jahren schaffen können.
7: Niedersachsens Verkehrsminister Grant Hendrik Tonne von der SPD bezweifelt dagegen, dass die Bahn ein solches Großprojekt schnell umsetzen kann. Tonne, wie auch Ministerpräsident Olaf Lies, würden deshalb einen Ausbau der bestehenden Strecke befürworten und sie fühlen sich bei der neuen Beschlussvorlage aus Berlin übergangen, wie der Sprecher des Verkehrsministeriums in Hannover, Sebastian Schumacher, deutlich macht.
9: Wir haben versucht, schriftlich wie mündlich einzuwirken auf diesen Antrag. Das ist offenbar überhört und ignoriert worden. Das bedauern wir sehr. Es macht aber auch noch mal klar, bei wem die Verantwortung liegt. Das ist der Bund, das ist die Deutsche Bahn, das ist der Deutsche Bundestag. Und diejenigen werden dann auch vermitteln müssen in die Region Niedersachsens hinein, was das bedeutet, nämlich wahrscheinlich 30 Jahre, dass nichts passiert.
7: Solche Bedenken gibt es auch in der Region. So sollen im Zuge der Neubaustrecke in Soltau und Bergen Regionalbahnhöfe geschaffen werden. Dafür sei aber gar kein Geld da, sagt die Bürgermeisterin von Bergen, Claudia Detmer-Müller. Der Landrat von Harburg, Rainer Rempe, meint, die Neubaustrecke bringe keine Verbesserung für die Region und die Trassenführung sei völlig inakzeptabel, auch weil Naturräume zerschnitten würden.
0: Die Zeit, es ist 0.43 Uhr.
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0: Das passiert nicht oft, aber gestern haben sich die 8 CDU-Ministerpräsidenten gemeinsam zu Wort gemeldet. Die Menschen können darauf vertrauen, dass wir ihre Probleme angehen. Als Ministerpräsidenten wollen und werden wir gemeinsam mit dem Bundeskanzler unseren Beitrag dazu leisten. Ja, und in diesem letzten Satz, da steckt eine Rückendeckung für Bundeskanzler Merz. Denn immer wieder war in den letzten Tagen über den großen Druck auf den Kanzler diskutiert worden. Trotz Kritik an Merz und sehr schlechten Beliebtheitswerten hatte er erklärt, er wolle weitermachen. Mein Kollege Dirk Wagner vom HR wollte das einordnen, gemeinsam mit Albrecht von Lucke, dem Politikwissenschaftler und Redakteur der Zeitschrift Blätter für deutsche und internationale Politik. Und es ging zuerst um die Erklärung von Merz, als Kanzler weiterzumachen. Die Frage war, was er sonst auch hätte sagen sollen.
10: Ja, in der Tat, das ist völlig richtig. Er musste deutlich machen, dass er nicht gewillt ist, zurückzutreten. Das ist doch die entscheidende Frage. Entweder das würde bedeuten, er macht den Weg frei, damit wäre das das Eingeständnis, dass nicht nur er gescheitert wäre, sondern auch inhaltlich der Versuch, Reformen im Lande durchzusetzen. Das ist nicht sein Wille. Und jetzt kommt der entscheidende Punkt. Solange nicht das, was natürlich jetzt tatsächlich dramatisch zu Buche schlägt, nämlich offensichtlich auch ein Abstandnehmen in der Union, nicht dazu führt, dass man erstens einen anderen Kandidaten hat und zweitens auch die Zustimmung in der SPD, dass man diesen Kandidaten in der Union auch wählt, solange ist die Präsenz und das Bleiben von Friedrich Merz entscheidend von ihm abhängig. Solange er nicht sagt, ich schmeiße die Flinte ins Korn, ist er Kanzler und in der Tat auf 4 Jahre gewählt.
11: Wie groß ist denn der Rückhalt noch für den Kanzler innerhalb der Koalition?
10: Das ist genau die entscheidende Frage, die am Sonntag wohl von ihm geklärt werden soll und vielleicht auch wird ansatzweise. Wir haben natürlich in den letzten Tagen dreierlei erlebt. Wir haben eigentlich schon seit Monaten natürlich einen rapiden Verlust der Anerkennung dieser Koalition in der Bevölkerung. Die Werte von Friedrich Merz sind so schlecht wie noch bei keinem Bundeskanzler zuvor und das nach nicht einmal 1,5 Jahren. Das ist so dramatisch, dass es ihm natürlich zu denken geben muss. Damit ist die zweite Konsequenz, die Panik geht natürlich zunehmend um in der Union. Wir sehen, dass sich interessanterweise in den letzten Tagen und Wochen kaum ein Politiker hinter ihm versammelt hat. Im Gegenteil, wir haben erlebt, dass er im Wahlkampf regelrecht versteckt wurde. Jetzt stehen die Wahlen am Wochenende in Mecklenburg-Vorpommern und Berlin an. Das heißt, man wird dann erleben, ob er noch den Rückhalt in der eigenen Partei hat. Und dann steht drittens die Frage an, wäre die SPD überhaupt willens, diesen neuen Kandidaten, den die Union dann ja vorschlagen müsste, wenn es tatsächlich zu so etwas käme. Also es gibt diese drei Seiten, Bevölkerung, Union und SPD.
11: Ja, und da gab es ja in den vergangenen Tagen interessante Aussagen, zum Beispiel von Clara von Nathusius aus dem Vorstand der Jungen Union, also von der Jugendorganisation von CDU und CSU, die meinte, mit diesem Kanzler seien keine Wahlen mehr zu gewinnen. Also Unterstützung sieht irgendwie anders aus.
10: Ja, nun muss man allerdings sagen, Clara von Nathusius, eine durchaus begabte Influencerin, CDU-Mitglied, ist nicht gerade die erste Reihe, die sich da artikuliert. Das ist ja der eine Punkt. Der zweite Punkt ist ein anderer. Es ist eine völlig andere Frage, ob der Kanzler noch einmal antreten wird oder ob er diese Legislaturperiode beendet, um noch Reformen durchzusetzen, beziehungsweise vielleicht sie auch nicht in Gänze beendet. Ich bin auch der Annahme, dass der Kanzler es nicht schaffen wird, seine Werte so zu steigern, dass er in Zukunft ein starker Kandidat für die nächste Legislatur sein wird und die nächste Kanzlerkandidatur. Aber die Grundfrage ist doch, heißt das, dass er augenblicklich die Flinte ins Korn werfen muss? Oder muss sich die Union nicht überlegen, wie sie einen geordneten Übergang einleitet, der vor allem auch eines schafft? Erstens die Reformen zu machen, die bei keinem anderen Kandidaten nur Freude auslösen werden. Und das heißt dann anschließend, wenn sie gemacht worden sind, ist dann die Frage, ist Merz noch in der Lage, das Blatt gewendet zu haben? Oder kann man geordnet nach einem halben Jahr einen Wechsel einleiten? Das heißt, die Kandidatur von Friedrich Merz hat nichts damit zu tun, ob er jetzt noch in der Lage ist, dem Land die Reformen zu verschaffen, die es braucht.
11: Also da sind doch viele Variablen unterwegs. Wenn wir noch mal kurz auf diese Landtagswahlen am Wochenende schauen. Was müsste denn da rauskommen, damit Friedrich Merz im Amt bleiben kann vom Ergebnis her?
10: Naja, Sie merken schon, dass die Frage in gewisser Weise falsch gestellt ist. Friedrich Merz bleibt so lange im Amt, solange nicht sich diese beiden Parteien definitiv darauf einigen. Und das ist ein Akt, der nicht eine Petitesse ist, dass ein anderer Kandidat an seine Stelle tritt. Mhm. Selbst wenn wir mal den schlimmsten Fall uns ausmalen, der wäre durchaus dramatisch, weil er für die Union einen Tiefschlag auf landespolitischer Ebene bedeuten würde. Die Union fällt unter 5% in Mecklenburg-Vorpommern. Das ist keineswegs ganz ausgeschlossen. Sie steht bei den Umfragen jetzt bei 7%. Also will sagen, selbst ein solches Ergebnis hat mit der Bundesebene rein demokratietheoretisch und auch praktisch eigentlich nichts zu tun. Denn die entscheidende Frage habe ich benannt. Ein Kanzler, der nicht von selbst zurücktritt, und er hat nun mal ein Mandat über 4 Jahre, und wenn nicht, dann die Aufwallung in der Union so stark ist, dass sie sagen, wir müssen dich jetzt beseitigen, dann wäre das noch nicht der Moment, wo man sagen müsste, der Kanzler ist erledigt. Denn ich muss eines doch warnend erwähnen, die Stabilität der Bundesrepublik hat immer davon abgehangen, bisher, dass wir es mit geordneten langen Kanzlerschaften zu tun hatten. Wenn wir mittlerweile in einen Zyklus der Kurzkanzlerschaften, 3 Jahre Scholz, nicht mal 2 Jahre Friedrich Merz geraten, dann ist die Bundesrepublik auf keinem guten Weg.
0: Das sagt der Politikwissenschaftler Albrecht von Lucke. Phosphor, das ist ein elementarer Teil von Dünger und damit wichtig für unsere Lebensmittelversorgung. Das Problem ist, bisher wird der meiste Phosphor in Minen abgebaut, zum Beispiel in Russland und in Marokko. Wir sind also auch bei diesem wichtigen Rohstoff auf andere Länder angewiesen. Dabei erlaubt eine neue Verordnung, dass Phosphor künftig auch aus Klärschlamm gewonnen werden kann. Aber ganz so einfach ist das nicht. Julia Rupprich.
12: Altenstadt in Oberbayern. Mehr als 250 Kommunen im Umkreis von 100 Kilometern lassen hier bei der Firma Emter ihren Klärschlamm verbrennen. Erst einmal nichts Besonderes. Doch die Firma schafft dabei etwas, was hier bisher kaum jemand nachmachen kann. Sie holt den Phosphor aus dem Klärschlamm zurück.
13: Uns ist es ja letztlich gelungen, das integrativ in die Verbrennung mit reinzubringen. Das ist wirklich das absolut Besondere. Da sind wir auch richtig stolz drauf.
12: Sagt Betriebsleiter Christoph Brey. Das ist besonders wichtig für die Landwirtschaft. Denn bisher spülen wir ihn mit unseren Ausscheidungen im Klo herunter. Doch Phosphor ist ein wichtiger Bestandteil von Dünger und wird auf unseren Feldern gebraucht. Ab 2029 sollen größere Kläranlagen deshalb den Phosphor aus dem Klärschlamm zurückgewinnen. Bei der Firma Emter gelingt das schon jetzt. Das funktioniert dank des besonderen Ofens, den die Firma nutzt. Hier kann die Rückgewinnung direkt in die Verbrennung integriert werden. Der Klärschlamm wird dazu erst einmal getrocknet. Dabei verliert er knapp 75% seines Wassergehalts. Dem Klärschlamm wird nun Natriumcarbonat beigemischt. Bei rund 900 Grad im Ofen reagiert es mit dem Phosphor und wandelt es in ein Phosphat mit hoher Düngewirkung um.
13: Durch den Prozess mit dem Additivieren erhalten wir bis zu 100% Pflanzenverfügbarkeit. Also die Pflanzen nehmen das ganz, ganz stark auf. Im Endeffekt ist dann ein hochdüngender Phosphordünger entstanden.
12: Bis zu 15.000 Tonnen Phosphatdünger werden so pro Jahr produziert. Bald auch für die Biolandwirtschaft. Doch bisher ist die Firma damit noch ein Einzelfall. Eine Fachkonferenz in Nürnberg im Juli zeigt, den bayerischen Kläranlagen fehlen weitere Partner, die die Phosphorrückgewinnung für sie übernehmen. Martin Michel von der Abwasserbeseitigung Ochsenfurt erklärt,
14: gerade für den Raum Nordbayern, da gibt es doch gar nichts. Aber auch in ganz Bayern ist es sehr bescheiden, was an Phosphorrückgewinnung da ist. Es gibt einen Player in Bayern, Herr Emter, der hat es gelöst, aber bisher sonst keinen weiteren. Wir warten immer noch auf eine technische Lösung, die in vielen Bereichen schon sich anzeigt, aber noch nicht großtechnisch stand.
12: Ob die Phosphorrückgewinnung bis 2029 überhaupt flächendeckend umgesetzt werden kann, ist also unsicher.
0: Der Beitrag von Julia Rupprich.
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0: Am 6. Juni 1944 war D-Day, also die Landung der Alliierten in der Normandie. Und das ist eines der häufigsten verfilmten Ereignisse des Zweiten Weltkriegs. Jetzt gibt es einen weiteren Film darüber, der aber eine ganz neue Perspektive eröffnet. Und zwar die vom schottischen Meteorologen James Stead, der vorhersagen sollte, ob das Wetter einen Angriff überhaupt erlaubt. Anna Wollner über einen Kriegsfilm, in dem Wetterkarten gefährlicher werden als Waffen.
15: Es ist ein bekanntes Szenario. Hunderttausende Soldaten stehen bereit, Schiffe liegen im Ärmelkanal, Flugzeuge warten auf ihren Einsatz. Der größte amphibische Angriff der Geschichte ist vorbereitet. Und dann hängt alles an einer Frage, die 1944 niemand zuverlässig beantworten kann. Wie wird eigentlich das Wetter?
16: Der Ausgang des Krieges hängt davon ab. Ich brauche eine Vorhersage. Ich habe nur die Sorge, dass das, was Sie verlangen, wissenschaftlich unmöglich ist, Sir.
15: Aus diesem Widerspruch baut Regisseur Anthony Mawas Pressure. Die Militärs brauchen absolute Gewissheit. Der schottische Meteorologe James Stack kann ihnen nur Wahrscheinlichkeiten liefern. Anfang Juni 1944 waren schon Vorhersagen über mehr als ein oder zwei Tage extrem unsicher. Trotzdem soll Stack sagen, wann die Operation Overlord beginnen kann. Für Hauptdarsteller Andrew Scott ein neuer Ansatz vom D-Day zu erzählen.
17: Ich wusste überhaupt nichts über James Stack. Ich glaube, den meisten Menschen ging es genauso. Und deshalb dachte ich, wow. Dieser Mann ist wirklich ein unbesungener Held. Was für eine Gelegenheit, die Geschichte von jemandem zu erzählen, der ein völliger Außenseiter war, der eine enorme Integrität hatte und den Lauf der Geschichte wirklich verändert hat.
15: Scott legt Stack sperrig an, nicht als charismatischen Filmhelden. Er ist ernst, stur, sozial unbeholfen und überzeugt davon, dass die Natur keine Rücksicht auf Kriege nimmt. Sein amerikanischer Gegenspieler Irving Quick, gespielt von Damian Lewis, dagegen verspricht gutes Wetter und Stack verliert irgendwann die Geduld.
16: Das, was Colonel Crick gerade gesagt hat, dass es sicher ist, morgen in der Normandie zu landen und deswegen glauben sie es. Aber alles, was er gerade gesagt hat, ist absoluter, unverfälschter Schwachsinn.
0: Und da müssen wir kurz unterbrechen für eine wichtige Verkehrsmeldung. Achtung, ein Falschfahrer auf der B28, B312, B313, Reutlingen-Bad Urach. Zwischen in Leisen in Reutlingen und Metzingen-West, B28, kommt Ihnen ein Falschfahrer entgegen. Fahren Sie äußerst rechts und überholen Sie nicht. Auf der B28, B312, B313, Reutlingen-Bad Urach. Zwischen in Leisen in Reutlingen und Metzingen-West, B28, ist ein Falschfahrer unterwegs. Vorsicht in beiden Richtungen. Und damit zurück zum Beitrag.
15: Pressure basiert auf dem gleichnamigen Theaterstück, ist als Kammerspiel angelegt. Eine Reduzierung, die aufgeht. Einzige Ergänzung, Mawas und sein Team sichteten rund 46 Stunden Archivmaterial, restaurierten Ausschnitte und kolorierten es und montierten es so in den Film, dass Gegenwart und historische Bilder teilweise ineinander übergehen. Auch Andrew Scott war davon beeindruckt.
17: Ich glaube, manche Menschen können gar nicht unterscheiden, was unser neu gedrehtes Material ist und was Archivmaterial. Diese Verbindung gibt dem Film eine solche Authentizität. Diese wirkliche Angst und diese ganz bestimmte Atmosphäre kann man kaum nachstellen.
15: Dadurch bekommen die abstrakten Diskussionen über Luftdruck und Jetstream eine humane Dimension. Hinter jeder Wetterkarte stehen junge Männer, die wenige Stunden später in Landungsbooten sitzen.
18: Er wählt für sich die Daten, die ihm passen, und ignoriert den Rest. Aber wir müssen die Fakten akzeptieren. Die Fakten! Auch wenn sie uns doch so viel Angst machen!
15: Zack hat sich durchgesetzt. Die Invasion wurde vom 5. auf den 6. Juni verschoben. Am 5. Juni kam tatsächlich der Sturm. Danach gab es das kurze Wetterfenster, das die Alliierten brauchten. Der Film braucht dafür keine neue Schlacht um die Normandie. Pressure erzählt nicht nur von einer fast vergessenen Episode des D-Day, sondern von der Zumutung wissenschaftlicher Erkenntnis. Fakten werden nicht angenehmer, nur weil mächtige Menschen etwas anderes hören wollen. Und das macht den Film ziemlich zeitgemäß.
0: Anna Wollner war das über den Film Pressure, der ab Donnerstag in den Kinos läuft.
1: Standpunkte.
0: Seit der massiven Wahlschlappe in Sachsen-Anhalt steht Bundeskanzler Merz in seiner Partei massiv unter Druck. Zuletzt haben manche sogar seine Ablösung gefordert. Jetzt melden sich alle 8 CDU-Ministerpräsidenten zu Wort und stellen sich hinter Merz. Unser Gastautor heute ist Ulrich Schönborn, Chefredakteur der Nordwestmediengruppe in Oldenburg. Er kritisiert, dass sich die Regierung wieder mal mit sich selbst beschäftige, anstatt zu regieren. Die Schuld trage aber nicht der Kanzler allein.
19: Natürlich ist es ein Fiasko, dass die Bundesregierung unter dem Eindruck der AfD-Höhenflüge bei Landtags- und inzwischen auch Kommunalwahlen im Westen sicht- und spürbar den Kopf verliert. Es ist ein Armutszeugnis, wenn der Bundeskanzler in Landtagswahlkämpfen von den eigenen Parteikollegen versteckt wird, um ja keinen Schaden anzurichten. Und wenn dann auch noch aus Unionskreisen Namen von vermeintlich besseren Kanzlern kolportiert werden, ist das Chaos perfekt. Doch es ist grundfalsch, die Probleme der Bundesregierung allein an der Person des unglücklich agierenden Bundeskanzlers festzumachen. Der gesamten Koalition gelingt es nicht, den Bürgern Kompetenz und Lösungsorientierung zu zeigen. Weder Solidaritätsbekundungen der Länderchefs für Merz, noch besseres Erklären der Politik sind die Lösung. Die Lösung wäre eine Regierung, die sich als handlungsfähig erweist, die geschlossen auftritt und die Themen der Bürger wichtiger nimmt als sich selbst. Solange die Koalition das nicht glaubhaft liefern kann, ist es ganz egal, ob der Bundeskanzler Friedrich Merz, Hendrik Wüst, Alexander Dobrindt oder wie auch immer heißt.
0: Die Meinung von Ulrich Schönborn, Chefredakteur der Nordwest Mediengruppe. Die Frankfurter Allgemeine Zeitung sieht in dem Schreiben der Ministerpräsidenten ein Indiz für eine besorgniserregende Lage.
20: Das Statement der CDU-Ministerpräsidenten ist auch ein Beleg, für wie groß sie die Not halten, in der sich der Kanzler und seine Regierung befinden. Andernfalls hätten sie nicht eine solche beispiellose Erklärung abgeben müssen. Zu ihren Besonderheiten zählt aber auch, dass man in ihr den Namen Merz so vergeblich sucht wie auf den Wahlplakaten der CDU im Osten.
0: Ähnlich bewertet es Henry Bernhard im Deutschlandfunk.
21: Auf den Kanzler selbst, und das lässt tief blicken, kommen die Ministerpräsidenten erst im letzten dürren Satz zu sprechen, ohne ihn auch nur beim Namen zu nennen. Man braucht ihn halt noch, aber keinesfalls über die nächste Wahl hinaus.
0: Meint Henry Bernhard im Deutschlandfunk. Der Münchner Merkur hält es für erstaunlich, dass die Treueerklärung der 8 CDU-Ministerpräsidenten so spät kommt.
20: Davor durfte in der CDU wochenlang jeder, der wollte, sein Mütchen am Kanzler kühlen. Sogar Nachwuchspolitikerinnen, von denen zuvor nie ein Mensch gehört hatte, schafften es mühelos in die Abendnachrichten, wenn sie ihn nur hart genug abwatschten. Und keiner aus der Spitze widersprach. Ob der seither eingetretene Autoritätsverlust des Kanzlers noch heilbar ist, müssen die Tage nach den Wahlen in Mecklenburg-Vorpommern und Berlin zeigen. Jedenfalls ist es Merz fürs Erste gelungen, einen Putsch von oben abzuwehren.
0: Und das waren die Standpunkte. Zusammengestellt hat sie Marei Beermann.

0: Es ist 1 Uhr. 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
1: Die Nachrichten mit Ronald Lessig. Guten Abend. Um Autofahrer beim Spritpreis zu entlasten, will Bundeswirtschaftsministerin Reiche die Mehrwertsteuer auf Benzin und Diesel senken von 19% auf 7%. Die SPD dagegen fordert einen mit den Mineralölkonzernen ausgehandelten Preisdeckel. Der Präsident des Instituts für Wirtschaftsforschung Fuest wiederum plädiert für direkte Hilfen an Einkommensschwache.
2: Es besteht dann nicht die Gefahr wie beim Preisdeckel, dass es zu Versorgungsengpässen kommt. Außerdem hilft man dann denjenigen, denen man wirklich helfen will. Wir müssen überlegen, auf wen wollen wir die Hilfen konzentrieren.
1: Ein Problem ist, dass die Bundesregierung bisher nur von etwa jedem fünften Menschen die Kontodaten hat. NRW-Finanzminister Obtendrenk hat im Landtag seine Finanzpläne für das kommende Jahr vorgestellt. Der Haushalt sieht neue Schulden von 5 Milliarden Euro vor. Die Opposition kritisiert die Pläne, berichtet Klaus Schäffer.
3: Die SPD zum Beispiel will das beitragsfreie dritte Kita-Jahr. Das will Schwarz-Grün eigentlich auch. Dafür sei aber eben nicht genug Geld da. Und das bringt die SPD auf die Palme. Und deren Spitzenkandidat Jochen Ott hat heute gesagt, das kommt sofort, wenn er die Wahl nächstes Jahr gewinnt. Die AfD will eine völlig andere Industrie- und Energiepolitik, also weg von den Erneuerbaren. Und die FDP ist gegen die neuen Schulden. Die seien unnötig. Man müsse nur mal konsequent bei Förderprogrammen nachschauen und streichen.
1: Und auch das ist noch wichtig. Die EU-Kommission will den Zugang zu sozialen Medien für Jugendliche einschränken. Geplant ist ein Social-Media-Verbot für unter 13-Jährige. Bundesarbeitsministerin Baas hat einen Plan gegen Sozialmissbrauch bei Zuwanderung vorgelegt. Unter anderem sollen Behörden mehr Daten austauschen, um Betrüger schneller aufzuspüren. Das Ozonloch über der Antarktis ist weiter geschrumpft und hat jetzt ähnliche Ausmaße wie Anfang der 90er Jahre. Die Weltwetterorganisation spricht von einer Erfolgsgeschichte. In der Fußball-Europa League hat Bayer Leverkusen sein erstes Spiel gewonnen mit 2:0 gegen den slowenischen Meister NK Celje. Jan Wochner, WDR Sport.
4: Glück hatte Leverkusen beim Führungstreffer, einem Eigentor des Slowenen Sesla, nach 15 Minuten. Danach vergab Leverkusen eine ganze Reihe von Topchancen und profitierte gleichzeitig davon, dass Celje eigene Chancen fahrlässig ungenutzt ließ. Erst durch das 2:0, einem Treffer von Medina nach einer Ecke, war Leverkusen eine Viertelstunde vor dem Ende erlöst. Der Start in die Ligaphase der Europa League ist geglückt.
1: Und das war WDR aktuell. Das Wetter in Nordrhein-Westfalen. In der Nacht klingen letzte Schauer ab, tagsüber erst trocken, zum Abend hin etwas Regen. Dazu in Bielefeld bis 18, in Bottrop bis 19 und in Düren bis 20 Grad. Am Freitag gelegentlich etwas Regen bis 21 Grad. Die Zeit 1.03 Uhr.
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5: Mit einer Entwarnung auf der A4 Chemnitz-Erfurt, kein Falschfahrer mehr zwischen Apolda und Erfurt-Fieselbach. Und eine Entwarnung auf der B28, B312, B313 Reutlingen-Bad Urach, kein Falschfahrer mehr zwischen in Leisen in Reutlingen und Metzingen-West B28. Dann eine Meldung für die A1, Hamburg Richtung Lübeck. Die ist zwischen Kreuzberg der Heide und Bad Oldesloe wegen Fahrbahnerneuerungen bis 6 Uhr morgens gesperrt. Die A4 Aachen Richtung Köln ist zwischen Köln-Poll und Dreikheumer wegen Bauarbeiten bis 5 Uhr gesperrt. Die A7 Ulm Richtung Würzburg ist zwischen Kreuzfeuchtwangen, Kreilsheim und Wörnitz wegen Bauarbeiten bis 6 Uhr gesperrt. Die A12 Berlin Richtung Frankfurt-Oder ist zwischen Fürstenwalde-West und Briesen wegen Bauarbeiten bis 5 Uhr gesperrt. Die A29 Oldenburg Richtung Ahlhorner Heide ist zwischen Wadenburg und Großen Kneten wegen einer Nachtbaustelle bis 5 Uhr gesperrt. Die A40 Essen Richtung Dortmund ist zwischen Dreieck Bochum West und Bochum Zentrum wegen Bauarbeiten bis nächste Woche Freitag gesperrt. Die A93 Hof Richtung Weiden ist zwischen Wiesau und Windisch-Eschenbach wegen Markierungsarbeiten bis etwa 3 Uhr mehrfach kurzfristig gesperrt. Die A100 Berliner Stadtring ist zwischen Treptow, zwischen Oberlandstraße und Buschkrugallee sowie in beiden Richtungen zwischen Dreieck Neukölln und Treptower Park bis 5 Uhr gesperrt. Und die A103 Richtung Steglitz ist zwischen Saarstraße und Philanderstraße wegen Vermessungsarbeiten im Tunnel Feuerbachstraße bis 5 Uhr gesperrt. Fahren Sie vorsichtig und kommen Sie gut an.
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5: Aus Hamburg von NDR Info mit Alex Grantl. Hallo und schön, dass Sie dabei sind. 2,30 Euro. So viel hat am Dienstag ein Liter Superbenzin E10 im Schnitt gekostet. Damit war das Benzin so teuer wie nie. Und der Dieselpreis, der ist auch nur knapp unter einem neuen Höchststand geblieben. Kanzler Merz hatte am Dienstag davon gesprochen, dass es sehr bald Entlastungen gibt. Und Unionsfraktionschef Frei hat sich sofort Maßnahmen ab dem 1. Oktober gewünscht. Mein NDR-Kollege Sebastian Ottowitz wollte das genauer wissen und hat mit Efi Seibert aus dem ARD-Hauptstadtstudio gesprochen. Und er hat gefragt, ob sich andeutet, wann die Bundesregierung sagt, was sie tut.
6: Na, also wenn sehr bald, wie der Kanzler das ja sagte, ein Tag wäre, dann ist der vorbei und es ist nichts passiert. Also sehr bald, würde ich mal sagen, müsste dann eigentlich in den nächsten Tagen sein. Aber um es ganz deutlich zu sagen, im Moment noch nicht.
7: Aber es wird
6: viel diskutiert.
7: Genau, es werden viele Ideen auch diskutiert. Auch die Bundeswirtschaftsministerin Katharina Reiche hat sich am Abend zu ja ganz verschiedenen Ideen, die da kursieren, geäußert. Was kann sie sich denn vorstellen?
6: Sie hat gesagt, dass sie sich eine vorübergehende Senkung der Mehrwertsteuer vorstellen kann. Also im Moment gibt es ja da 19% auf die Kraftstoffe und sie könnte sich vorstellen, dass man runtergeht auf 7%. Das hat Vor- und Nachteile. Also der Vorteil wäre, dass es natürlich sehr schnell machbar ist. Der Staat kann sehr schnell entscheiden, dass er auf Steuern verzichtet. Aber der Staat muss natürlich auch zahlen. Also wir hatten das ja im Frühling schon mal, da war das ähnlich. Es war auch eine Abgabe, die der Staat da verzichtet hat. Und das hat uns in 2 Monaten ungefähr 1,6 Milliarden Euro gekostet. Und es ging an alle, also an die Vielfahrer, die vielleicht auch einen dicken Geldbeutel haben, genauso wie an diejenigen, die es eigentlich haben müssten, weil sie nicht genug Geld haben. Und da ist der zweite Ansatz der Wirtschaftsministerin. Sie kann sich auch vorstellen, dass man eben an Geringverdiener direkt eine Auszahlung veranlasst. Das hat wiederum den kleinen Nachteil, dass der Staat nicht genug weiß über die Kontonummern. Also es gibt nur von 19% der Bürger die Kontodaten und die Kontoverbindungen. Kann sich natürlich schnell ändern, wenn man sagt, Leute, gebt eure Kontoverbindung her, dann kriegt ihr Geld. Das kann sein, dass das dann sehr flott funktioniert.
7: Das sind also Dinge, die sich die Bundeswirtschaftsministerin vorstellen kann. Könnte eine dieser Ideen denn auch beim Koalitionspartner, bei der SPD, auf fruchtbaren Boden fallen?
6: Die SPD denkt im Moment eher darüber nach, dass man die Energiekonzerne zur Kasse bittet. Denn die haben ja viele große Gewinne eingefahren mit diesen steigenden Preisen. Und der Bundesfinanzminister, der ja eben auch SPD-Chef ist, der sagt, wir müssen tatsächlich diese Übergewinnsteuer umsetzen. Das hat aber den Nachteil, dass das rechtlich sehr kompliziert ist. Also man muss ja nachweisen, ab wann ist ein Gewinn ein Übergewinn. Deshalb sagt die Bundeswirtschaftsministerin, das sieht sie nicht. Also da kommen sie nicht so richtig zusammen. Könnte sein, dass die SPD mitmacht bei diesen Direktzahlungen an einkommensschwache Haushalte. Denn das wäre ja auch eigentlich in der SPD-Idee eigentlich ganz gut zu vermitteln. Aber da müsste natürlich tatsächlich eben sehr, sehr schnell diese Kontodaten kommen. Kann sein, dass es eine Mischung aus beiden wird unter Umständen. Also das ist so eine Erzählung, die hier in Berlin gerade herumgeht.
7: Ein Wunsch, den ja so ziemlich jeder und jede haben wird, die auf das Auto angewiesen sind, ist, dass es jetzt schnell geht, dass wir schnell eine Entlastung merken. Bis wann kann das denn sein? Unionsfraktionschef Frei sagt ja, man könnte schon zum 1. Oktober eine Senkung der Steuer zum Beispiel hinbekommen. Ist das realistisch?
6: Ja, also wenn der Staat entscheidet, dass er auf Geld verzichtet, kann man das sehr schnell machen. Das muss halt letzten Endes nach dem Beispiel gehen, das wir jetzt schon aus dem Frühjahr kannten. Also damit hat der Staat auch schon so ein bisschen Erfahrung. Aber es ist natürlich eine sehr teure Maßnahme. Alle anderen Maßnahmen sind tatsächlich mit mehr Aufwand verbunden. Angefangen von den Kontodaten, die der Staat braucht, bis hin eben zu rechtlichen Geschichten bei einer Übergewinnsteuer. Das zieht sich in die Länge. Die schnellste Version wäre tatsächlich, dass der Staat Dinge tut, die er selbst beeinflussen kann, also quasi selber auf Geld verzichten.
5: Einschätzungen von Efi Seibert aus dem ARD-Hauptstadtstudio. Ja, und einen konkreten Vorschlag, den hat ja gestern Bundeswirtschaftsministerin Reiche gemacht. Sie schlägt eine Direktzahlung an alle Autofahrer vor mit niedrigem Einkommen. Darüber hat Jesse Wellmer in den ARD-Tagesthemen mit dem Energieexperten Georg Zachmann gesprochen von der Brüsseler Denkfabrik Brügel. Und ihre Frage war, ob so eine Direktzahlung sinnvoll wäre.
8: Also es wäre bei Weitem viel sinnvoller als der Tankrabatt. Der Tankrabatt hat sehr, sehr viel Geld gekostet, ist nur bei den richtigen Leuten angekommen und hat dazu geführt, dass wir auch noch mehr Geld ins Ausland überwiesen haben, weil ein Teil der Gewinne, die aus diesem Tankrabatt gekommen sind, dann auch außerhalb Europas gelandet sind. Direktzahlungen an Menschen, die es wirklich benötigen, führt dazu, dass trotzdem weiterhin hohe Benzinpreise da sind. Das heißt, Menschen fahren weniger Auto, es wird weniger von dem knappen Benzin verwendet. Und das ist volkswirtschaftlich bei Weitem sinnvoller als der Tankrabatt, den wir im Sommer hatten.
9: Es gibt noch einen weiteren Vorschlag aus der Union, eine Senkung der Mehrwertsteuer auf Benzin und Diesel, ist Vorschlag von Unionsfraktionschef Frey zum Beispiel. Wie sinnvoll wäre das aus Ihrer Sicht?
8: Ja, eine Mehrwertsteuersenkung auf Benzin und Diesel ist im Endeffekt die kleine Schwester des Tankrabattes. Also man würde dann wahrscheinlich versuchen, die Mehrwertsteuer um so viel zu senken, wie der vermeintlich Mehreinnahme an Mehrwertsteuer durch die höheren Benzinpreise zusätzlich an Mehrwertsteuer generieren würde. Aber wenn man sich dann die Zahlen anschaut, die dabei rauskommen, dann sind die eben auch deutlich geringer, als was der Tankrabatt als direkte Benzinsteuervergünstigung gebracht hat. Ich denke aber dennoch, dass die Direktzahlungsroute bei Weitem die ökonomisch sinnvollste ist.
9: So, das ist die eine Seite. Jetzt kommen wir mal zu den Vorschlägen der SPD. Die SPD schlägt nämlich einen Preisdeckel vor. In Belgien gibt es den seit den 70ern. Wäre das auch ein möglicher Weg?
8: Ja, also Preisdeckel haben ja eine Reihe von Wirkungen. Der belgische Preisdeckel ist wohl so organisiert, dass man einmal am Tag in Belgien festlegt, wie der Höchstpreis auszusehen hat. Der orientiert sich an den eigentlichen Kosten und soll vor allem dafür sorgen, dass die einzelnen Tankstellenbetreiber keine besonders hohen Gewinne erzielen, wenn die Preise stark nach oben steigen. Das adressiert das eigentliche Problem eigentlich kaum. Die Preise sind ja hoch, weil die Kosten sehr hoch sind. Und deswegen, also für Benzin und Diesel und das dahinterliegende Öl. Entsprechend sind auch die Preise in Belgien jetzt auch noch dramatisch niedriger als in Deutschland. Die Preisdifferenz zwischen Belgien und Deutschland erklärt sich eher durch etwas geringere Steuern für Benzin und Diesel in Belgien. Ein Problem, was man mit einem Preisdeckel hat, ist, eigentlich würde man erwarten, dass ein Preisdeckel die Preise senkt. Allerdings kann es auch bedeuten, dass Tankstellen, die vorher eigentlich besonders günstige Preise angeboten haben, dann diesen Preisdeckel nehmen, um sich eben auf diesen Preisdeckel zuzubewegen von unten, also ihre Preise eher zu erhöhen. Das ist quasi als Fokuspunkt dient für höhere Preise. Also es ist nicht unbedingt gesagt, dass damit allen wirklich geholfen wäre. Wenn man den Preisdeckel sehr, sehr aggressiv interpretiert, also anders als in Belgien, und ihn dann nutzt, um quasi Preise festzuzurren, die unter den Marktpreisen liegen, dann kann es zu Versorgungsengpässen führen, weil die entsprechenden Raffinerien und Tankstellenfirmen dann an diese davon betroffenen Tankstellen möglicherweise eben kein Benzin und Diesel mehr verkaufen.
9: Mhm. So, und dann ist da noch die Übergewinnsteuer für Mineralölkonzerne, die gerade enorme Gewinne machen. Das ist auch ein SPD-Vorschlag. An die Übergewinnsteuer will Vizekanzler Klingbeil ja schon länger ran und wirbt auch in Brüssel dafür. Aber auch da gibt es Bedenken. Auch bei Ihnen?
8: Ja, also eine effektive Übergewinnsteuer wäre wirklich ein toller Weg, um massive Umverteilung, die wir aktuell sehen, zu reduzieren. Wir sehen, dass eben diejenigen, die Zugang zu alten Verträgen mit Öl und Benzin haben und diesen jetzt eben deutlich teurer verkaufen können, damit gigantische Gewinne aufrufen können für sich. Die Probleme sind eher praktischer Natur. Wir wissen nicht genau, wo diese Gewinne dann zum Schluss stattfinden werden. Also ein Teil der Gewinne wird schon auf Erzeugerseite stattfinden, also dass die Erzeuger ihr Öl aus Amerika zum Beispiel dann teurer auf den Markt werfen können. Teilweise passiert es dann auf dem Ozean, wo Händler das Öl übernommen haben zu langfristigen Konditionen und es dann nachher in Europa zu Spot-Konditionen, also zu den kurzfristig deutlich höheren Preisen verkaufen können. Aber genau herauszufinden, wer denn jetzt wie viel Übergewinne macht, die man dann rechtssicher abschöpfen kann, ist nicht ganz einfach. Einfacher wäre es noch zu sagen, wir schauen uns einfach die Gewinne der Öl- und Gasfirmen ganz unabhängig an. Allerdings besteht da die Schwierigkeit, dass eben Ölfirmen auch ihre Gewinne über die Zeit deutlich verschieben können und damit eben auch keine gigantischen Übergewinne erzielen, sondern nur vergleichsweise normale Gewinne. Und dass ein Großteil der Gewinne wahrscheinlich auch außerhalb Europas angegeben werden kann und wir dann in Europa gar keinen richtigen Zugriff darauf haben. Also wenn es juristisch möglich ist, da drauf zuzugreifen, auf die Übergewinne und hier eine gewisse Umverteilung zu organisieren, dann ist das ein sehr interessanter Weg. Ich sehe aber sehr, sehr große praktische Schwierigkeiten.
5: Das sagt Georg Zachmann in den ARD-Tagesthemen. Er ist Energieexperte von der Brüsseler Denkfabrik Brügel. Und die Zeit, es ist 1.14 Uhr.
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5: Vor etwa 200 Tagen haben die USA und Israel den Krieg mit dem Iran begonnen. Neben dem Leid für die betroffenen Menschen gibt es auch wirtschaftliche Auswirkungen und die sind weltweit spürbar. Und die USA haben zudem militärisch erfahren, dass ihre Macht offenbar an Grenzen stößt. Wie das iranische Regime damit umgeht, das berichtet Oliver Bemelmann.
10: Ein riesengroßes Plakat ziert ein Gebäude auf dem Platz der Islamischen Revolution in Teheran. Darauf zu sehen sind US-Kriegs- und Handelsschiffe, die brennend im Meer untergehen. Auf Farsi steht geschrieben, die Armee des Teufels wird im Persischen Golf versinken. Den Schiffen gegenüber steht eine riesige mythische Kriegergestalt mit Hammer. Die Führung in Teheran lässt nichts unversucht, um die Stärke des iranischen Militärs hervorzuheben und die Einheit des Landes zu beschwören. Aus Anlass des 200 Tage andauernden Konflikts sagte Parlamentspräsident Ghalibaf, das iranische Volk sei trotz der von außen aufgezwungenen militärischen Aggression standhaft geblieben. So berichten es iranische Medien. Präsident Pezeshkian betonte in sozialen Medien, der Iran werde nicht kapitulieren. Der Sprecher der iranischen Atomenergieorganisation Kamal Wandi.
11: If you are under invasion,
12: wenn man angegriffen wird, nutzt man alle verfügbaren Mittel, um sich zu verteidigen. Wir haben mehr als genügend Mittel, aber viel wichtiger ist der starke Wille, unser Land zu verteidigen. Natürlich werden wir uns in dieser Situation behaupten, egal wie groß der Druck ist, der auf uns ausgeübt wird.
11: No matter how much pressure they put on us.
10: Durch den Konflikt ist der Schiffsverkehr an der Straße von Hormus fast zum Erliegen gekommen. Vor dem Krieg lief darüber rund ein Fünftel der weltweiten Ölversorgung. Immer wieder gibt es Meldungen von brennenden Öltankern und Handelsschiffen. Iranische Medien behaupteten diese Woche, ein großer Öltanker sei explodiert, nachdem er auf eine Mine gelaufen sei. Stimmt nicht, sagt das US-Militär, der Tanker sei von iranischen Drohnen angegriffen worden. Auch die US-Streitkräfte melden Angriffe auf iranische Tanker und geben an, mit ihrer Seeblockade iranischer Häfen in 2 Monaten rund 100 Handelsschiffe gestoppt zu haben. Überprüfen lassen sich solche Angaben nicht. Teheran reklamiert dennoch für sich, die Meerenge zu kontrollieren. Der Sprecher der Atomenergieorganisation Kamal Wandi.
12: Wir tun unser Möglichstes, um die Straße von Hormuz zu sichern. Doch die Zahl der Schiffe, die passieren, entspricht nicht den Angaben, die behauptet werden. Es handelt sich lediglich um eine einstellige Anzahl von Schiffen, die Straße von Hormuz befahren.
10: Die Hoffnung auf diplomatische Fortschritte hatte sich Anfang der Woche zerschlagen. Ein geplantes Treffen zwischen Vertretern von Iran, Oman und anderen Golfstaaten, bei dem es um mögliche Vereinbarungen zur Straße von Hormuz gehen sollte, wurde abgesagt. Auch Verhandlungen zwischen Iran und USA scheinen derzeit in weiter Ferne.
5: Menschen, die unter Brücken kampieren, auf Parkbänken schlafen oder sich in Hauseingängen vor Wind und Kälte schützen. Obdachlosigkeit ist auch in Berlin an vielen Stellen sichtbar. Schätzungen gehen von über 60.000 Obdachlosen in Berlin aus. Ein Projekt, mit dem Berlin seit Jahren die Wohnungslosigkeit bekämpft, ist Housing First. Jetzt hat die Sozialverwaltung eine Bilanz gezogen. Jan Menzel hat dazu eine Obdachlose in Berlin getroffen.
13: Raina ist 37 Jahre alt. Sie kommt aus Bulgarien, ist Mutter einer 4-jährigen Tochter. Als sie schwanger war, verließ sie der Vater. Raina verlor ihren Schlafplatz in einem Wohnheim.
14: Ich war auf der Straße, die Frau, die ich kenne, aus der Kirche. Und sie hat gesehen, dass ich mit kleinem Kind auf der Straße war, echt. Und dann hat sie uns in eigene Wohnung genommen.
13: Eine Hilfe für die Mutter, aber keine dauerhafte Lösung. Die kam erst durch Housing First. Das Projekt kümmert sich um Menschen, die kein Dach über dem Kopf haben. Der Ansatz, zuallererst eine dauerhafte Wohnung finden. Wenn das geschafft ist, kümmern sich Sozialarbeiter um die sozialen und gesundheitlichen Probleme, die häufig dazukommen. Seit 8 Jahren gibt es Housing First in Berlin. Seitdem wurden 350 Mietverträge geschlossen. Mehr als 420 Menschen, darunter Familien, konnte geholfen werden.
15: Das ist ein weltweit anerkanntes Projekt, um Menschen, die es nicht einfach haben, wieder in Wohnraum zu bringen. Und es ist auch evaluiert worden durch uns. Es ist auch effizient. Das heißt, die Verbleibequote liegt bei über 95%.
13: Sagt Sozialsenatorin Janzel Kieseltepe, SPD. Sie räumt aber auch ein, Housing First ist kein ganz billiges Projekt. 3,6 Millionen Euro gibt das Land in diesem Jahr aus. Doch das sei gut angelegtes Geld, sagt Anna Hanf vom Träger FinoW, der sich darauf spezialisiert hat, Familien vorrangig aus Osteuropa zu helfen. In zwei Fällen bereits erfolgreich.
16: Wir haben dort eine Entwicklung bei beiden Familien, dass die unabhängig von Sozialleistungen werden. Und das ist schon so ein erster wunderbarer Schritt der Stabilisierung, dass sie in beiden Familien das Familieneinkommen reicht, um ihre Lebensunterhalt und die Wohnung selber zu sichern.
13: Allerdings kommen die Sozialarbeiter inzwischen an ihre Grenzen. 10 Fälle, das seien etwa das, was ein Mitarbeiter bewältigen könne, sagt Anja Sanogo von der Schwulenberatung Berlin. Sie kümmert sich um queere Menschen, die keine Wohnung haben. Fast täglich landen bei ihr Anfragen, die sie derzeit alle ablehnen muss.
17: Das liegt daran, dass alle SozialarbeiterInnen, die bei uns beschäftigt sind im Projekt, komplett ausgelastet sind mit KlientInnen und eben halt sozusagen die ganze Woche ihre komplette Arbeitszeit schon verplant ist mit den Personen, die wir jetzt schon betreuen.
13: Die Träger wünschen sich, dass mehr Geld für Housing First bereitgestellt wird. Zudem sollte das Projekt ganz regulär aus dem Landeshaushalt finanziert werden und nicht länger auf Projektbasis. Unterstützung kommt von Sozialsenatorin Kieseltepe.
15: Sie können sich sicher sein, dass ich als Sozialsenatorin mich auch in Zukunft dafür einsetze, dass wir dieses Projekt fortführen.
13: Offen bleibt allerdings, wie es nach der Abgeordnetenhauswahl an diesem Wochenende personell und finanziell weitergeht. Vieles deutet aber darauf hin, dass die Zeichen eher auf Sparen und nicht auf mehr Ausgeben stehen.
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5: Heute vor 30 Jahren starb Marianne Bachmeier. Sie schrieb mit einem dramatischen Fall von Selbstjustiz Geschichte. Katharina Mild blickt zurück.
18: 8 Schüsse machen Marianne Bachmeier bundesweit bekannt. 6 davon treffen den Mörder von Bachmeiers Tochter Anna tödlich.
19: Plötzlich hörte ich das Geräusch der Schüsse und Krabowski sank fast sofort in der Anklagebank zusammen.
18: Gerichtsreporterin Barbara Kotte berichtet im März 1981 vom Prozess gegen Annas Mörder Klaus Grabowski. Der arbeitslose Metzger hat zu diesem Zeitpunkt bereits gestanden, die 7-jährige Anna in seiner Wohnung mit einer Strumpfhose erwürgt zu haben.
19: Vor Augen habe ich nur noch ihre Bewegung, die Hand mit dem Revolver und diese Bewegung, mit der sie den Revolver so über den Steinfußboden wegschlittern ließ.
18: Grabowski ist ein verurteilter Sexualstraftäter. Vor Gericht sagt er aus, er habe das Mädchen getötet, weil es ihn erpressen wollte. Eine Behauptung, die Marianne Bachmeier kaum erträgt.
20: In mir kam hoch Grauen, Entsetzen, Kälte. Und dann, als das alles irgendwo sich, als ich mich überhaupt wieder Luft kriegte, Wut. Zorn!
18: Am 3. Verhandlungstag will Grabowski erneut aussagen. In der Talkshow Fliege in der ARD erinnert sich Marianne Bachmeier an den entscheidenden Tag.
21: Marianne Bachmeier.
22: Ich hörte mit seinem Anwalt und dem Richter sprechen. Er wollte eine Aussage machen. Und ich habe gedacht, so, jetzt kommt die neue. Jetzt hat er sich die neue Konstruktion gemacht. Wieder eine Lüge, was das Kind gemacht hat, was nicht gemacht hat. Und da ging es bei mir irgendwie nur noch, dieser Mund ist, also über meine Tochter wird nicht noch einmal öffentlich hergezogen.
18: Marianne Bachmeier hat selbst eine schwierige Jugend hinter sich. Ihre ersten beiden Töchter gibt sie in Pflegefamilien. 1973 wird mit Anna ihr 3. Kind geboren, das erste, das bei ihr aufwächst. Nach den Schüssen lässt sich Bachmeier im Gerichtssaal widerstandslos festnehmen. In der Bevölkerung erntet sie Verständnis für die dramatische Selbstjustiz.
23: Ich persönlich hätte ihn noch zerstückelt. Die Frau hat es richtig
24: gemacht. Ich hätte auch eine Pistole genommen. Denn verurteilt worden wäre der sowieso nicht.
25: Es ist Selbstjustiz, das geht gar nicht. Dafür haben wir unsere Gesetze. Und da muss, hier ist jeder gleich vor.
26: Freispruch für diese Frau.
27: Das Lübecker Schwurgericht hat heute die 32-jährige Marianne Bachmeier wegen Totschlags zu 6 Jahren Haft verurteilt.
18: 2 Jahre nach ihren tödlichen Schüssen wird Bachmeier schließlich verurteilt. Das Gericht spricht von einer spontanen Tat unter außergewöhnlichen Umständen und verhängt ein verhältnismäßig mildes Urteil. Die eigentliche Strafe bleibt für Bachmeier etwas anderes, der Tod ihrer Tochter.
28: Die ersten 3 Jahre war der reine Trip, ne? Da konnte ich überhaupt gar nichts anderes denken, ne? Eben auch dadurch, dass ich mich in dieses Gefängnis dann sperrte, nicht durch die Tötung Grabowskis war ich ja so eingesperrt und dem absolut ausgesetzt. Weil da gab es kein Entkommen.
18: Sie rappelt sich wieder auf, gibt Interviews, verkauft ihre Lebensgeschichte exklusiv an den Stern, um ihre Anwälte davon zu bezahlen und macht dann nach ihrer Entlassung aus dem Gefängnis 1985 mit Auftritten in Talkshows weiter. Sie lebt zunächst in Nigeria und dann in Palermo auf Sizilien. Dann die letzte Wendung im Leben von Marianne Bachmeier. Mit Mitte 40 erfährt sie von einer Krebserkrankung.
22: Bauchspeicheldrüsenkrebs mit Metastasen in der Leber. Also für die Schulmedizin hoffnungslos, ne?
18: Ihre letzte Reise führt zum Grab ihrer Tochter, wo sie nur wenige Monate nach ihrer Diagnose beigesetzt wird. Marianne Bachmeier starb am 17. September 1996 in Lübeck. Heute vor 30 Jahren.
5: Das war der Stichtag von Katharina Mild.
0: Sport.
5: Mit Hendrik Lückhoff. Der Titel soll es sein. Drunter macht es Bayer Leverkusen in dieser Saison nicht in der Fußball-Europa League. Clubboss Fernando Caro hat den Sieg im zweithöchsten Europapokal als Ziel ausgegeben. Ambitioniert. Aber ja, der Anspruch der Leverkusener ist ja eigentlich auch, Champions League zu spielen. Und wenn das schon nicht geht, dann soll es eben einen Wettbewerb drunter schon der Titel sein. Der Auftakt ist immerhin schon mal geglückt, auch wenn die Leverkusener im ersten Europa-League-Spiel der Saison gegen Außenseiter NK Celje aus Slowenien mehr Mühe hatten als erwartet. Gegen das Team, das erstmals überhaupt Europa League spielt. Am Ende gab es einen 2:0-Sieg für Bayer. Und Jan Wochner war mit dabei.
1: Gelungener Start für Bayer Leverkusen in der Europa League. Der 2:0-Heimsieg gegen NK Celje aus Slowenien war verdient. Wirklich glänzen konnte Bayer Leverkusen aber nicht. Zur Pause führte die Werkself 1:0. Das Tor, ein Eigentor des Slowenen Sesla. Leverkusen selbst schaffte es lange nicht, den Ball über die Torlinie zu schießen, ließ mehrere Topchancen ungenutzt. Bis zur 74. Minute nach einer Ecke erlöste Facundo Medina die Werkself mit dem Treffer zum 2:0. Zuvor hatte Celje auch die eine oder andere gute Ausgleichsmöglichkeit gehabt. Am Ende Leverkusen verdienter Sieger mit 2:0.
5: Der zweite deutsche Europa-League-Teilnehmer in dieser Saison ist die TSG Hoffenheim und die startet dann heute auf Kreta. Vom Fußball-Europapokal jetzt zum Handball-Europapokal, von der Europa League in die Champions League, also in die Königsklasse. Da waren die Füchse Berlin im zweiten Gruppenspiel gegen den 30-fachen ungarischen Meister aus Westbremen gefordert. Und nach dem Auftaktsieg gab es gegen die Ungarn die erste Niederlage für die Füchse. Aus Berlin, Tabea Kunze.
2: Die Füchse Berlin haben das Topspiel in der Handball-Champions League verdient verloren. 29:35 heißt es am Ende vor 7.700 Zuschauerinnen und Zuschauern in der Max-Schmeling-Halle. Der Rekordmeister aus Ungarn war schlicht das bessere Team. In der Offensive druckvoll und in der Abwehr deutlich konsequenter als die Füchse. Zudem hatten sie mit Emil Nielsen den besseren Keeper in ihren Reihen. Bei den Füchsen überragte erneut Welthandballer Matthias Gitzel mit 10 Toren. Aber insgesamt war der Titelfavorit aus Westbrenn hier in Berlin der verdiente Sieger.
5: Die anderen beiden deutschen Vertreter in der Handball-Champions League, Magdeburg und Melsungen, sind heute im Einsatz. Jetzt noch zum Wintersport. Da hat eine der erfolgreichsten deutschen Athletinnen der vergangenen Jahre ihre Karriere beendet. Jacqueline Pfeiffer, die Skeleton-Pilotin, sie hört auf. Dreimal wurde sie Weltmeisterin, sie wurde Europameisterin und holte bei Olympischen Winterspielen einmal Silber und zweimal Bronze. Und jetzt ist Schluss. Pfeiffer will sich nicht mehr kopfüber in den Eiskanal stürzen.
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1: Um 1.30 Uhr mit Juliette Groß. Unionsfraktionschef Frei hält es für möglich, dass die Regierung schnell für Entlastung bei den Spritpreisen sorgt. Nach seinen Worten könnte das schon zum 1. Oktober gelingen. Alle müssten dafür eng zusammenarbeiten, sagte Frei in der ARD-Sendung Maischberger. Der Fraktionschef von CDU und CSU nannte dafür zwei Optionen. Einen Tankrabatt, wie schon im Mai und Juni, mit einer niedrigeren Energiesteuer oder eine niedrigere Mehrwertsteuer auf Kraftstoffe. Für diesen zweiten Schritt hatte sich gestern schon Wirtschaftsministerin Reiche ausgesprochen. Kurz vor der Abgeordnetenhauswahl in Berlin haben sich die Spitzenkandidaten zu einer Fernsehdebatte im RBB getroffen. Zwei zentrale Themen waren die Wohnungs- und Verkehrspolitik. Aus Berlin Sebastian Schöbel.
2: Zwar machten beide Vertreter von Linken und SPD, Elif Ehralp und Steffen Krach, immer wieder deutlich, wo ihre Parteien auseinanderliegen. Etwa beim Thema Vergesellschaftung von Wohnungskonzernen. Mit den Grünen aber gäbe es viele Schnittmengen, betonten beide. CDU-Spitzenkandidat Stefan Evers warf der Linken erneut Antisemitismus vor und schloss jede Zusammenarbeit mit Extremisten aus. Berlin wählt am kommenden Sonntag ein neues Abgeordnetenhaus und 12 Bezirksverordnetenversammlungen. Das Rennen ist laut Umfragen sehr eng. CDU und Linke liefern sich ein Kopf-an-Kopf-Rennen um Platz 1, dicht gefolgt von AfD und Grünen.
1: Der US-Kongress hat den Weg freigemacht für ein weitreichendes Sanktionspaket gegen Russland. Nach dem Senat billigte in der Nacht auch das Repräsentantenhaus ein entsprechendes Gesetz. Es sieht unter anderem Strafmaßnahmen gegen die russische Energiewirtschaft sowie die sogenannte Schattenflotte vor. Zudem werden Kreml-Chef Putin und hochrangige Militärvertreter mit Einreiseverboten belegt. Bevor das Gesetz in Kraft tritt, muss es US-Präsident Trump noch unterschreiben. Es wäre dann das erste Sanktionspaket gegen Russland seit Trumps Rückkehr ins Weiße Haus. Kanadas Premierminister Carney will sich heute vor dem Europäischen Parlament zu einer möglichen engeren Partnerschaft mit der EU äußern. EU-Kommissionspräsidentin von der Leyen hatte Pläne vorgestellt, Kanada zu einem assoziierten Mitglied der Europäischen Union zu machen. Dabei geht es um eine engere Zusammenarbeit in Technologiefragen, bei der Rüstungsgüterproduktion sowie bei künstlicher Intelligenz und der Arktispolitik. Das Wetter in Deutschland. Heute Nacht oft klar und trocken, in Süd- und Ostbayern langanhaltender Regen, 13 bis 9 Grad. Tagsüber häufig trocken und vor allem im Süden Sonne, im Norden mehr Wolken, 17 bis 22 Grad. Am Freitag Wolken, Sonne und vor allem in der Mitte kurze Schauer, 18 bis 21 Grad. Und am Samstag im Norden und Westen eher grau, im Osten und Süden oft sonnig, 18 bis 23 Grad. Das waren die Nachrichten.
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3: Mit einer Entwarnung auf der A4 Chemnitz-Erfurt, kein Falschfahrer mehr zwischen Apolda und Erfurt-Fieselbach. Und eine Entwarnung auf der B28, B312, B313 Reutlingen-Bad Urach. Kein Falschfahrer mehr zwischen in Leisen in Reutlingen und Metzingen-West B28. Fahren Sie vorsichtig und kommen Sie gut an.
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3: Mit Alex Grantl. Es ist die größte öffentliche Kultureinrichtung in Washington D.C., das Kennedy Center. US-Präsident Trump wollte sich gerne mit dem Center und dem Namensgeber Kennedy schmücken und er wollte Trump in den Namen des Centers mit aufnehmen lassen. Ein Gericht hat diesen Plan allerdings schon mehrfach blockiert. Jetzt will Trump das Center vorerst ganz schließen lassen. Wie er schreibt, aus Sicherheitsgründen und für eine Renovierung. Wie genau es zu dieser Entscheidung kam, das berichtet aus Washington Carsten Kühntop.
4: Für Donald Trump stand die Sitzung des Kuratoriums des Kennedy Centers am Dienstag

0: unter einem schlechten Stern. Soeben hatte Bundesrichter Christopher Cooper ein zweites Mal entschieden, der Präsident darf seinen Namen nicht am Kennedy Center anbringen. Ein Sieg für die demokratische Abgeordnete im Repräsentantenhaus Joyce Beatty, die geklagt hatte. Sie ist eines der wenigen Mitglieder des Kuratoriums, die nicht von Trump ernannt worden waren, sondern dem Gremium von Amts wegen angehören. Dem Sender CNN berichtete Beatty, wie Trump, der als Kuratoriumsvorsitzender an der Sitzung teilnahm, reagierte.
1: The President threw a tantrum. I think he was upset.
0: Der Präsident hatte einen Wutanfall. Er war wohl wütend, weil er verloren hatte. Sehr unprofessionell. Er wollte mich dafür verantwortlich machen, sollte die Decke einstürzen. Und er war enttäuscht darüber, weil ich ihm seine Einschüchterungsversuche nicht durchgehen lasse. Aber da hat er sich die falsche ausgesucht. Er will Leute einschüchtern, weil er dieses Projekt wegen seiner Eitelkeit verfolgt. Einige Tage zuvor war ein schwerer Sturm über Washington hinweggefegt. Im Foyer des Kennedy Centers fiel deshalb ein Teil der Deckenverkleidung herunter. Nach der Kuratoriumssitzung teilte Trump mit, man habe dafür gestimmt, die Kultureinrichtung sofort zu schließen. Bereits zuvor hieß es aus dem Kuratorium, das Gebäude sei in einem so schlechten Zustand, dass die nötigen umfangreichen Renovierungsarbeiten erst nach einer Schließung möglich seien. Nathaniel Zelensky verwies im Sender NPR auf ein früheres Gerichtsurteil. Demnach sei das Kuratorium nicht befugt, über eine Schließung des Kennedy Centers zu entscheiden, zumal Renovierungen auch während des laufenden Kulturbetriebs möglich seien. Jetzt, so der Anwalt, müsse man herausfinden, ob die Türen verschlossen oder geöffnet seien. Wir prüfen das. Gestern Abend gab es Berichte einer Schließung. Wir haben Antworten von der Regierung verlangt und haken da jetzt nach. Sollte es geschlossen sein, wäre das ein schwerer Verstoß gegen die Anordnung des Gerichts. Seit dem vergangenen Jahr bereits versucht Trump, seinen Namen an die Fassade zu bekommen. Deswegen weigern sich seitdem zahlreiche Künstler dort aufzutreten. Der Ticketverkauf ist eingebrochen, Wohltäter spenden nicht mehr. Für die Renovierung hat der Kongress 257 Millionen Dollar bereitgestellt. Doch am Dienstag erklärte Trump klipp und klar, das Kennedy Center wird erst dann renoviert, wenn danach sein Name aufs Gebäude kommt.
2: Wirtschaft.
3: Es ist Mitte September, es wird also nicht mehr so lange dauern, bis die meisten Menschen zu Hause die Heizungen anmachen werden. Im Vergleich zu den letzten Jahren sind die Gasspeicher in Deutschland allerdings nicht allzu gut gefüllt, etwa zu 56%. Was das heißt, darüber wird viel gesprochen. Die Bundesnetzagentur beruhigt und bezeichnet die Menge als ausreichend. Andere sorgen sich aber, dass es zu Knappheit kommt oder dass es zu hohe Kosten gibt. Die Bundesregierung, die hat bisher betont, der Markt werde das Problem regeln. Aber jetzt schwenkt sie um. Mein NDR-Kollege Jochen Fischer hat darüber mit Jürgen Webermann aus der NDR-Info-Wirtschaftsredaktion gesprochen. Und er wollte wissen, was für eine Kehrtwende sich da gerade andeutet.
4: Ja, das Bundeswirtschaftsministerium, das macht jetzt Druck auf die beiden größten Gashändler hierzulande. Das ist einmal die Uniper und dann die Sefe. Das ist eine Firma, die früher mal der deutsche Ableger des russischen Gazprom-Konzerns war. Und diese beiden Unternehmen, Uniper und Sefe, die sollen jetzt den Fokus verstärkt darauf legen, die Speicher zu befüllen. Dazu muss man wissen, beide Unternehmen gehören auch dem deutschen Staat. Die sind beide 2022 nach dem russischen Überfall auf die gesamte Ukraine verstaatlicht worden. Und jetzt drängt das Wirtschaftsministerium diese beiden Firmen erst einmal informell mehr Gas einzulagern. Sie plant auch finanzielle Anreize für die Händler, die das Gas nicht sofort weiterverkaufen, sondern erst mal einspeichern, also auch Uniper und Sefe. Theoretisch könnte die Regierung Uniper und Sefe auch formell anweisen, einzuspeichern, wenn zum Beispiel jetzt die Versorgungssicherheit gefährdet ist. Aber das will sie Stand jetzt noch nicht tun.
5: Wir haben ja jetzt Mitte September, die Heizsaison beginnt ja im Oktober. Kommt dieser Schritt, auch wenn er informell ist, nicht ein bisschen spät?
4: Ja, absolut. Energieexperten weisen schon seit Wochen darauf hin, dass wir die deutschen Speicher bis zum Spätherbst wohl nicht auf die Füllstände bringen können, die jetzt eigentlich gesetzlich verlangt sind. Das wären 80%. Da müssten Sefe und Uniper jetzt im wahrsten Sinne des Wortes echt Gas geben. Du hast es ja schon gesagt, gerade liegen die Füllstände im Schnitt bei 56%. Zum Vergleich, vor einem Jahr waren es Mitte September 75%, also deutlich mehr. Und das erklärt auch die große Nervosität rund um dieses Thema.
5: Warum läuft das denn so schleppend mit dem Einspeichern?
4: Ja, das hat aus meiner Sicht mehrere Gründe. Zum einen sind die Zeiten vorbei, in denen Gashändler im Sommer billig Gas einkaufen und speichern konnten und dann im Winter teurer verkaufen konnten. Der Grund ist, dass wir jetzt viel mehr Flüssigerdgas, also LNG, beziehen. Und die Preise dafür, die sind nicht saisonal, wie das bei Pipelines der Fall ist. Da strömt ja beständig Gas zu uns. Und wenn wir alle die Heizung jetzt im Sommer ausstellen, dann drosselt das schon mal die Nachfrage um mehr als die Hälfte und somit auch den Preis. Das heißt, dieser saisonale Preisunterschied, der fällt jetzt größtenteils schon mal weg durchs LNG. Und der Iran-Krieg von Donald Trump, der verstärkt diesen Effekt auch noch, weil der Preis für Flüssigerdgas in den letzten Monaten deutlich gestiegen ist durch Ausfälle im Nahen Osten. Und deshalb ist das Einspeichern auch überhaupt nicht mehr lukrativ. Und dazu kommt noch ein zweiter Grund. Sowohl Uniper als auch die Sefe, die sollen bald privatisiert werden. Die brauchen also gute Bilanzen, um Investoren anzulocken und haben deshalb natürlich auch Interesse am bestmöglichen Geschäft. Und das ist gerade nicht das Einspeichern.
5: Und das heißt, der Markt regelt diese Frage des Einspeicherns dann doch nicht, wie Wirtschaftsministerin Reiche immer betonte.
4: Genug Gas gibt es auf dem Weltmarkt, nur zu welchem Preis, das ist die Frage. Und bei leeren Speichern, da würden Verbraucher und Unternehmen am Ende komplett die Zeche zahlen, wenn mal eine Pipeline ausfällt oder der Winter eben doch kälter wird. Ein voller Speicher aber, der würde genau das wiederum abfedern. Deshalb ist auch mittelfristig eine staatliche Reserve geplant, weil sich eben der Markt verändert hat und nicht mehr so funktioniert wie früher.
3: Jürgen Webermann war das aus der NDR-Info-Wirtschaftsredaktion. Und wir bleiben bei CDU-Bundeswirtschaftsministerin Reiche. Der Streit um die Energiegesetze aus ihrem Haus, der Streit geht ja schon seit Monaten. Besonders viel wird über das sogenannte Netzanschlusspaket diskutiert. Laut Reiche soll es verhindern, dass weiter Solarparks und Windräder in Gebiete gebaut werden, wo das Stromnetz die Energie gar nicht mehr aufnehmen kann. Für Bayern ist jetzt klar geworden, was das genau bedeutet. Mehr dazu von Lorenz Storch.
2: Am besten ist die Nachricht für neue Windräder in Bayern.
6: Beim Thema Windenergie haben wir in Bayern null Einschränkungen, also es gibt hier keinerlei Limitierungen beim Netzanschluss bei Windenergieanlagen.
2: Sagt Marian Rappel, Geschäftsführer des Verbands der Bayerischen Energie- und Wasserwirtschaft. Er verweist auf eine in Bayern sattgrün gefärbte Landkarte. Resultat der offiziellen Berechnungen der Spezialunternehmensberatung eBridge. Sie stellt jetzt im Auftrag des Bundeswirtschaftsministeriums und mit Daten der Netzbetreiber dar, wo sogenannte Netzengpassgebiete ausgewiesen werden müssen. Wenn das Netzpaket von CDU-Bundeswirtschaftsministerin Katharina Reiche tatsächlich Gesetz wird. Nach Reiches Willen soll es in solchen Gebieten, wo das Stromnetz bereits überlastet ist, unattraktiv werden für neue Wind- und Sonnenkraftwerke.
7: Wenn Anlagen sehenden Auges in eine Abregelung laufen, dann soll der Betreiber vorübergehend für einen bestimmten Anteil keine Förderung mehr erhalten.
2: Bei der Windkraft werden solche Netzengpässe jetzt nur in Norddeutschland ausgewiesen. Ein Erfolg für Bayern, der nicht selbstverständlich war. Denn der ursprüngliche Reiche-Entwurf sah Restriktionen für neue Windräder auch dort vor, wo bisher nur Photovoltaik steht, so Marian Rappel vom Verband der Bayerischen Energiewirtschaft.
6: Es ist für uns ganz wichtig gewesen, dass man hier die unterschiedlichen Erneuerbaren auch unterschiedlich betrachtet, denn sie haben einfach unterschiedliche Kriterien beim Netzanschluss. Windenergie speist zu anderen Zeiten ein als die Photovoltaik.
2: Für neue Solarparks dagegen wird es in Teilen Bayerns jetzt tatsächlich schwierig. Betroffen sind vor allem Gebiete in Niederbayern und Mittelfranken, teils auch in Schwaben und der Oberpfalz, wo schon viele Solarparks stehen und das Stromnetz eher schwach ist. Aber in den meisten Gebieten Bayerns zeigt Reiches Netzkarte auch für Photovoltaik weiter grün. Eine flächendeckende Photovoltaikbremse sieht Branchenvertreter Rappel daher nicht.
6: Ich gehe nicht davon aus, dass es hier zu einer starken Verlangsamung oder gar zu einem Abbruch des Ausbaus der Photovoltaik in Bayern kommt.
2: Auch das ein Resultat von Konzessionen der Bundeswirtschaftsministerin, die Netzengpassgebiete ursprünglich in größerem Umfang ausweisen wollte. Der Energieexperte der Grünen im Landtag, Martin Stümpfig, sieht in Reiches Netzpaket trotzdem einen grundsätzlichen Fehler. Weil es Druck mache auf die Erzeuger von erneuerbarer Energie statt auf Netzbetreiber, die ihre Kapazität zu langsam ausbauen.
8: Die Netzbetreiber sind kleine Fürsten. Da müsste wirklich die Bundesregierung viel stärker rangehen.
2: Demnächst befasst sich der Bundestag mit dem Stromnetzpaket. Weitere Änderungen sind da noch möglich.
3: Und die Zeit, es ist 1.44 Uhr.
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3: Am Sonntag können die Menschen in Berlin ein neues Abgeordnetenhaus wählen und die Menschen in Mecklenburg-Vorpommern einen neuen Landtag. Und nach Mecklenburg-Vorpommern schauen wir jetzt genauer. Die aussichtsreichen Spitzenkandidaten sind zum einen die Ministerpräsidentin Manuela Schwesig von der SPD und zum anderen der Kandidat der AfD, Leif-Erik Holm. Über diese beiden Spitzenkandidaten kurz vor der Wahl Michael Seidel.
0: Der Wahlkreis 8 in Schwerin gilt als das politische Wohnzimmer von SPD-Spitzenkandidatin Manuela Schwesig. Genau hier wird sie herausgefordert vom AfD-Kandidaten Leif-Erik Holm. Der aber ist nicht der Spitzenkandidat der AfD, führt also nicht die Landesliste seiner Partei an. Vielmehr nennt Holm sich Ministerpräsidentenkandidat und will Schwesig in ihrem eigenen Wahlkreis besiegen. Sein Hauptargument: 28 Jahre SPD-Regierungsbeteiligung seien genug. Die SPD schade dem Land, deshalb müsse sich etwas ändern. Holm versucht es trotz eines durchaus radikalen Wahlprogramms mit einem betont gemäßigten, bürgerlich-konservativen Stil, wie im ersten Fernsehduell vorige Woche bei NTV zu sehen war.
9: Wir wollen den Investoren, die vielleicht dann irgendwann, wenn wir für Optimismus gesorgt haben, an unser schönes Land glauben, denen wollen wir den roten Teppich ausrollen, dass sie hier für die Zukunft investieren. Das geht aber nur, wenn wir die entscheidenden Schritte gehen. Das heißt Bürokratieabbau, das heißt Energiepreise runter und das heißt, dass wir auch dafür sorgen, dass die Steuern und Abgaben sinken.
0: Schwesig kontert mit erfolgreichen Großaufträgen und Ansiedlungen aus jüngster Zeit, wie dem Milliardenauftrag für Konverterplattformen für die Rostocker Neptunwerft oder dem Großrechenzentrum der Schwarzgruppe für 5,6 Milliarden in Dummersdorf. Diese Erfolge schreibt sie ihrer Regierungsarbeit zu.
10: Und deshalb sage ich Ihnen, Herr Holm, natürlich, bei der Wahl hier in Mecklenburg-Vorpommern geht es nicht um den Bund und nicht um Herrn Merz, sondern da geht es darum, wer genau diesen Investitionsplan mit der Wirtschaft voranbringt. Und das tun wir.
0: Der Herausforderer müht sich, Schwesig verantwortlich zu machen für die angespannte Wirtschaftslage, Mängel im Bildungswesen und eine verfehlte Energiepolitik. Vor allem aber weist er ihr eine Mitverantwortung zu, für die auch in Mecklenburg-Vorpommern höchst unbeliebte Bundespolitik. Sie nutzt solche Vorwürfe, um sich als Kämpferin gegen die Bundesregierung zu inszenieren, die aus ihrer Sicht das, was sie mit ausgehandelt habe, nicht korrekt umsetze. Schwesig also als Macherin, die ihrem Herausforderer vorwirft, außer blumigen Versprechungen keine Substanz liefern zu können. Im Schweriner Wahlkreis fürchtet selbst Mitbewerber Daniel Trebsdorf von der Linken, dass es knapp werden könnte für Schwesig. Deshalb bat er seine potenziellen Wähler, mit ihrer Erststimme statt ihn Schwesig zu wählen. Nach den jüngsten Umfragen liegt Holm landesweit zwar in der Beliebtheit weit hinter Schwesig zurück, dennoch hofft er im Wahlkreis auf das Momentum der Sachsen-Anhalt-Wahl. Die SPD dagegen setzt alles auf eine Karte. Aus der Frau für MV machte ihr Team zuletzt die Frau gegen Blau.
3: Auch im Vereinigten Königreich ist Migration ein Wahlkampfthema und auch da wird das Thema von Rechtspopulisten und Rechtsextremen instrumentalisiert. Jetzt hat die rechtsextreme Partei Restore Britain in einem kleinen Dorf eine symbolische Abstimmung unterstützt. In Piddington hat eine Mehrheit der 350 Einwohnerinnen und Einwohner abgestimmt, das Vereinigte Königreich zu verlassen. Das Referendum ist rechtlich wirkungslos, macht aber natürlich Schlagzeilen. Grund ist die Migrationspolitik. Unsere Korrespondentin Franziska Hoppen war vor Ort.
11: Piddington ist ein idyllisches Dörfchen nördlich von Oxford, ein bisschen so, wie man sich das Bilderbuch England vorstellt. Doch Piddington will nicht mehr Teil von England, Teil des Vereinigten Königreichs sein. Gestern waren die 350 Bewohner aufgerufen, in einem symbolischen Referendum über ihre Unabhängigkeit abzustimmen. Susanna Parden, stellvertretende Vorsitzende des Gemeinderats, verkündete das Ergebnis am Morgen.
12: We had 285 Yes votes.
11: 285 Bürger stimmten für den Austritt aus dem Vereinigten Königreich, 26 dagegen. Wahlbeteiligung knapp 92%. Für Parden und die restlichen Anwohner, die sich versammelt hatten, ein voller Erfolg. Piddington sei das Dorf, das brülle, sich zur Wehr setze.
12: We are Piddington, the village that roars.
11: Mit ihrer Abstimmung wollten die Anwohner ein Zeichen setzen. Gegen die Pläne des Innenministeriums, rund 1250 Asylbewerber auf einem Militärgelände vor den Toren des Dorfes unterzubringen. So wirft etwa dieser ältere Herr der Labour-Regierung vor:
13: They're complicit in what the crimes that these illegal immigrants will commit. Because it'll happen. It's happening everywhere now.
11: Die Regierung mache sich mitschuldig an den Verbrechen, die diese illegalen Einwanderer bestimmt begehen würden. Das passiere ja schon überall. Und diese Anwohnerin meint:
14: It's just really hard to see that many people that are unvetted You just don't know who they are.
11: Es sei schwierig, wenn so viele Menschen nicht überprüft würden, von denen man nicht wisse, wer sie seien. Und da sei das schiere Ausmaß. 1250 Asylbewerber auf 350 Anwohner. Wobei nicht klar ist, ob und wann die Männer tatsächlich das Dorf besuchen würden. In der Nähe befinden sich auch die größeren Städte Bicester und Oxford. Immer wieder hatten Briten vor Hotels demonstriert, die bislang als schnell verfügbare Unterbringung genutzt wurden. 2025 gab es eine landesweite Protestwelle, auch Gewalt. Die Labour-Regierung versprach, die Hotelnutzung noch innerhalb dieser Legislaturperiode, also bis voraussichtlich 2029, zu beenden. Die Alternative? Ehemalige Militärgelände, so wie in Piddington. Doch wenn die Bürger auch das nicht wollen, Stadtrat Tim Bearder von den Liberal Democrats schlägt im BBC-Radio vor, die Regierung gibt Dutzende Millionen dafür aus, Menschen umzusiedeln. Stattdessen sollte sie mit dem Geldantragsverfahren beschleunigen, damit wir denjenigen, die ein Bleiberecht haben, eine angemessene Unterkunft geben und die übrigen zurückschicken können. Dass die Bearbeitungszeit teils Jahre dauert, die Unterbringung von Flüchtlingen sich deshalb zieht, liegt am Rückstau von, Stand Juni, etwa 32.000 Fällen. Und der ist auch personalmangelbedingt.
3: Der Beitrag von Franziska Hoppen.
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3: Alex Schulman ist in Schweden ein extrem bekannter Autor. Fast jedes Buch von ihm wird ein Bestseller. Und die Bücher sind autofiktional, das heißt, er schreibt über sein Leben und seine Familie, aber eben in Romanform. Sein neuestes Buch heißt Jetzt beginnt das Leben und Daniel Kaiser hat es gelesen und Alex Schulman bei seinem Besuch in Hamburg getroffen.
16: Alex Schulman ist ein sympathischer, ruhiger, schlanker und, man spürt es sofort, verletzlicher Mann, 50 Jahre alt. Und auch das neue Buch erzählt von einem Trauma aus seiner Kindheit.
17: It's like I still try to answer this big question, what happened?
16: Ich versuche immer noch, diese große Frage zu beantworten, was ist damals geschehen? Darum geht es in jedem meiner Bücher. Manche Kritiker sagen, ich würde immer dasselbe schreiben. Aber ich werde damit nicht aufhören. Ich habe noch nicht mal damit angefangen, richtig in meine Kindheit zurückzugehen.
17: Going back to my childhood.
16: Sinnsuche, Traumabewältigung und, ja, Therapie klingt anspruchsvoll. Alex Schulman macht es aber so spannend wie in einem Krimi. Man ist als Leser sofort drin in der Geschichte und stolpert von Rätsel zu Rätsel. Vida ist Lehrer in Stockholm. Er steckt gerade in einer Krise. Er wurde nach einem Streit mit einem Schüler suspendiert. Gleichzeitig stößt Vida in einem Telefonbuch seiner Eltern auf die alte Nummer des Sommerhauses der Familie. Aus einer Laune heraus ruft er an.
18: Dann hörte ich das langgezogene, weit entfernte Tuten, dazwischen ein Rauschen. Es war eine schwache Verbindung, die jederzeit abreißen konnte. 5-mal ließ ich es klingeln. Als ich gerade auflegen wollte, hörte ich ein bekanntes Geräusch, das Knistern des Kabels, das sich immer zusammenringelte, wenn man ans Telefon ging. Ja, hallo? 2 Wörter. Aber kein Zweifel. Es war Papa.
16: Ein Mann telefoniert mit seiner Vergangenheit. Am anderen Ende der Leitung seine Familie, damals, als er Kind ist. Er ruft immer wieder an, erreicht sie immer wieder am selben Tag, am 17. Juni 1986, spricht mit Vater, Mutter und sich selbst. Irgendetwas mit Folgen ist an diesem Tag geschehen, etwas, das er vergessen hat. Ein Schlüssel vielleicht zu seinen Problemen von heute? Er versucht, wie ein Detektiv, Zeitabläufe zu rekonstruieren. Das Buch wird zum Psychothriller. Und das ist so packend, so spannend, so soghaft erzählt, dass man sich dem nicht entziehen kann. Ein Trauma aus der eigenen Kindheit, aber diesmal erzählt mit anderen Namen. Aus Gründen. Ich habe Verwandte, die nicht mehr mit mir reden, seitdem ich das Buch über meinen Großvater Verbrenn meine Briefe geschrieben habe. Und ich habe es satt, Dinge zu schreiben, die andere aufregen. Ich möchte auch meine Familie und meine Kinder schützen. Indem ich jetzt andere Namen benutze, bin ich viel freier. Es ist wie eine Therapie für mich, sagt Alex Schulman, der sich in dem Gespräch bei Antworten zu diesem Thema unbewusst selbst umarmt. Die Folgen sind manchmal krass, zum Beispiel nach seinem umwerfenden Buch über seine alkoholkranke Mutter Vergiss mich.
17: This old lady sitting in the audience, she rose, she shouted to me, you should be ashamed.
16: Plötzlich stand bei einer Lesung in einer Kirche eine alte Dame auf und schrie mich an, ich sollte mich schämen. Es sei eine Schande, was ich meiner Mutter antun würde. Und dann verließ sie die Kirche.
14: Das hat mich sehr mitgenommen. Ich konnte nachts kaum schlafen. Aber ich komme immer wieder zum Schluss, es ist mir so passiert. Ich habe das Recht, es zu erzählen.
17: This happened to me and I have every right to tell it.
14: Alex Schulmann erzählt unvergleichlich intensiv von dem, was in uns schlummert und uns prägt. Und das in einem aufregenden, unwiderstehlichen Ton.
3: Der neue Roman von Alex Schulmann heißt Jetzt beginnt das Leben. Das war der Beitrag dazu von Daniel Kaiser.
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3: Seit der massiven Wahlschlappe in Sachsen-Anhalt steht Kanzler Merz in seiner Partei massiv unter Druck. Zuletzt haben manche sogar seine Ablösung gefordert. Jetzt melden sich alle 8 CDU-Ministerpräsidenten zu Wort und stellen sich hinter Merz. Unser Gastautor heute ist Ulrich Schönborn, Chefredakteur der Nordwest-Mediengruppe in Oldenburg. Er kritisiert, dass sich die Regierung wieder mal mit sich selbst beschäftige, anstatt zu regieren. Die Schuld trage aber nicht der Bundeskanzler allein.
19: Natürlich ist es ein Fiasko, dass die Bundesregierung unter dem Eindruck der AfD-Höhenflüge bei Landtags- und inzwischen auch Kommunalwahlen im Westen sicht- und spürbar den Kopf verliert. Es ist ein Armutszeugnis, wenn der Bundeskanzler in Landtagswahlkämpfen von den eigenen Parteikollegen versteckt wird, um ja keinen Schaden anzurichten. Und wenn dann auch noch aus Unionskreisen Namen von vermeintlich besseren Kanzlern kolportiert werden, ist das Chaos perfekt. Doch es ist grundfalsch, die Probleme der Bundesregierung allein an der Person des unglücklich agierenden Bundeskanzlers festzumachen. Der gesamten Koalition gelingt es nicht, den Bürgern Kompetenz und Lösungsorientierung zu zeigen. Weder Solidaritätsbekundungen der Länderchefs für Merz noch besseres Erklären der Politik sind die Lösung. Die Lösung wäre eine Regierung, die sich als handlungsfähig erweist, die geschlossen auftritt und die Themen der Bürger wichtiger nimmt als sich selbst. Solange die Koalition das nicht glaubhaft liefern kann, ist es ganz egal, ob der Bundeskanzler Friedrich Merz, Hendrik Wüst, Alexander Dobrindt oder wie auch immer heißt.
3: Die Meinung von Ulrich Schönborn, Chefredakteur der Nordwest-Mediengruppe. Die Frankfurter Allgemeine Zeitung sieht in dem Schreiben der Ministerpräsidenten ein Indiz für eine besorgniserregende Lage.
20: Das Statement der CDU-Ministerpräsidenten ist auch ein Beleg, für wie groß sie die Not halten, in der sich der Kanzler und seine Regierung befinden. Andernfalls hätten sie nicht eine solche beispiellose Erklärung abgeben müssen. Zu ihren Besonderheiten zählt aber auch, dass man in ihr den Namen Merz so vergeblich sucht wie auf den Wahlplakaten der CDU im Osten.
3: Ähnlich bewertet es Henry Bernhardt vom Deutschlandfunk.
21: Auf den Kanzler selbst, und das lässt tief blicken, kommen die Ministerpräsidenten erst im letzten dürren Satz zu sprechen, ohne ihn auch nur beim Namen zu nennen. Man braucht ihn halt noch, aber keinesfalls über die nächste Wahl hinaus.
3: Meint Henry Bernhardt vom Deutschlandfunk. Der Münchner Merkur hält es für erstaunlich, dass die treue Erklärung der 8 CDU-Ministerpräsidenten so spät kommt.
20: Davor durfte in der CDU wochenlang jeder, der wollte, sein Mütchen am Kanzler kühlen. Sogar Nachwuchspolitikerinnen, von denen zuvor nie ein Mensch gehört hatte, schafften es mühelos in die Abendnachrichten, wenn sie ihn nur hart genug abwatschten. Und keiner aus der Spitze widersprach. Ob der seither eingetretene Autoritätsverlust des Kanzlers noch heilbar ist, müssen die Tage nach den Wahlen in Mecklenburg-Vorpommern und Berlin zeigen. Jedenfalls ist es Merz fürs Erste gelungen, einen Putsch von oben abzuwehren.
3: Soweit der Münchner Merkur. Viele Medien bezweifeln, dass Merz das Ruder für die Union noch herumreißen kann. Das Handelsblatt etwa spricht vom Absturz eines vermeintlichen Heilsbringers, dem das politische Handwerk nicht gelingt. Für die Welt hatte Merz seine Chance und hat sie vertan. Für den Kanzler könne es nach den Landtagswahlen in Mecklenburg-Vorpommern und Berlin nur eine Antwort geben: Er habe fertig.
20: Das ist bitter, aber trotz der Solidaritätsbekundung aller CDU-Ministerpräsidenten unvermeidlich für einen, der sich selbst und seine Fähigkeiten, eine Regierung zu führen, deutlich überschätzt, die Arbeit der anderen häufig verächtlich gemacht und dann, als es wirklich darauf angekommen wäre, nicht, gar nicht geliefert hat, der so vieles versprochen und so wenig gehalten hat.
3: Und das waren die Standpunkte, zusammengestellt hat sie heute Marei Beermann. Es ist gleich 2 Uhr, dann kommen hier die Nachrichten und danach geht es hier um die Rede zur Lage der Europäischen Union. Darin hat Kommissionspräsidentin von der Leyen am Mittwoch die großen Pläne für die EU im kommenden Jahr angekündigt. Welche das sind, das hören Sie gleich dann mit meinem Kollegen Carsten Thiele, der hier übernimmt. Ich bin Alex Grantl, kommen Sie weiter gut informiert durch diese Nacht.

0: Es ist 2 Uhr. 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
1: Die Nachrichten mit Ronald Lessig. Guten Morgen. Um Autofahrer beim Spritpreis zu entlasten, will Bundeswirtschaftsministerin Reiche die Mehrwertsteuer auf Benzin und Diesel senken von 19% auf 7%. Die SPD fordert dagegen einen mit den Mineralölkonzernen ausgehandelten Preisdeckel. Hintergrund ist der wachsende Unmut in der Bevölkerung.
2: Es gibt Wahlversprechen, nichts wird eingehalten und das ist halt ein Riesenproblem.
3: Schwierig, weil ich mich auch gerade selbstständig gemacht habe und da natürlich auch auf Fahrzeug angewiesen bin.
4: Katastrophe, es muss auf jeden Fall runtergehen.
5: Die Ölkonzerne, der Staat, sich da die Taschen voll machen auf Kosten der Leute, die es wirklich brauchen.
1: Wann es zu einer Entlastung der Bevölkerung kommt, ist weiter unklar. Die US-Zentralbank hat zum ersten Mal seit 3 Jahren den Leitzins erhöht. Er stieg um 0,25 Prozentpunkt auf 3,75 bis 4%. Samuel Jakisch, WDR Washington.
6: Mit ihrer Entscheidung reagiert die US-Zentralbank auch auf den Krieg der USA gegen Iran. Der Konflikt hat die Preise für Benzin, Diesel und Waren, die durch die Golfregion transportiert werden, enorm verteuert. Hinzu kommt der anhaltende Zollstreit der US-Regierung mit Handelspartnern wie Europa, China und Kanada. Die US-Regierung unter Donald Trump hatte den neuen Chef der Zentralbank, Kevin Warsh, öffentlich zum Gegenteil gedrängt, nämlich eine Absenkung der Zinsen. Trump möchte damit das US-Wirtschaftswachstum vorantreiben. Außerdem würden durch niedrigere Zinsen die hohen Staatsschulden der USA günstiger.
1: Und auch das ist noch wichtig. Beim Einsturz eines mehrstöckigen Wohnhauses in Gaza-Stadt sind mindestens 20 Menschen ums Leben gekommen. Etwa 100 Menschen sind noch unter den Trümmern verschüttet. Die EU-Kommission will den Zugang zu sozialen Medien für Kinder einschränken. Geplant ist ein Social-Media-Verbot für unter 13-Jährige und eingeschränkte Konten für unter 15-Jährige. In der Nacht soll ein Castortransport mit radioaktivem Atommüll von Jülich ins Zwischenlager Ahaus fahren, das sagt die Initiative Westcastor. Spotify führt eine Einstellung ein, mit der Kindermusik aus dem persönlichen Geschmacksprofil ausgeschlossen wird. Spotify setzt den Wunsch von Eltern um, die sich ihren Zugang mit Kindern teilen. In der Fußball-Europa League hat Bayer Leverkusen sein erstes Spiel gewonnen mit 2:0 gegen den slowenischen Meister NK Celje. Leverkusens Ex-Kapitän Robert Andrich sagte nach dem Spiel:
7: Wir definieren uns natürlich auch über unsere Spielweise. Damit können wir uns heute nicht mit Ruhm bekleckern, aber unterm Strich stehen jetzt die 3 Punkte.
1: Und das war WDR aktuell. Das Wetter in Nordrhein-Westfalen. In der Nacht klingen die Schauer ab, tagsüber erst trocken, am Abend dann neuer Regen. Dazu in Halle bis 18 Grad, in Essen bis 19 und in Bergheim bis 20 Grad. Am Freitag viele Wolken bis 21 Grad. Die Zeit 2:03 Uhr.
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8: Ich habe erstmal die Entwarnung für die B28, B312, B313, Reutlingen-Bad Urach. Kein Falschfahrer mehr unterwegs in Leisen in Reutlingen und Metzingen-West B28. Die A1 Hamburg Richtung Lübeck ist zwischen dem Kreuz Bargteheide und Bad Oldesloe noch bis 6 Uhr früh gesperrt, da wird die Fahrbahn erneuert. Die A4 Aachen Richtung Köln ist zwischen Köln-Poll und Dreieck Heumar wegen einer Baustelle bis 5 Uhr früh gesperrt. Die A7 Ulm Richtung Würzburg ist zwischen dem Kreuz Feuchtwangen-Crailsheim und Wörnitz wegen einer Baustelle bis 6 Uhr gesperrt. Die Autobahn 12 Berlin Richtung Frankfurt-Oder ist zwischen Fürstenwalde-West und Briesen wegen einer Baustelle bis 5 Uhr gesperrt. Noch eine Baustelle ist auf der A29 Oldenburg Richtung Ahlhorner Heide. Die ist zwischen Wadenburg und Großen Kneten bis 5 Uhr gesperrt wegen dieser Nachtbaustelle. Die A40 Essen Richtung Dortmund ist zwischen dem Dreieck Bochum West und Bochum Zentrum wegen einer Baustelle bis nächste Woche Freitag gesperrt. A100 Berliner Stadtring. Die ist in Richtung Treptow